0: 2/3 der US-Amerikaner Trump die Schuld dafür. Das Kreuzfahrtschiff Hondius ist evakuiert. Die letzten 27 Menschen, die das Schiff verlassen sollten, sind von Bord. Auch sie werden in Sondermaschinen nach Hause geflogen. Aus der Nachrichtenredaktion Caroline Wöhlert.
1: In ihren Heimatländern werden die Menschen weiter untersucht und es wird entschieden, wie lange sie in Quarantäne müssen. Auf dem Schiff war das Hunter-Virus ausgebrochen. 3 Menschen sind gestorben. Das unter niederländischer Flagge fahrende Kreuzfahrtschiff lag bis zum Abend im Hafen von Teneriffa. Jetzt ist es mit knapp 30 Besatzungsmitgliedern auf dem Weg nach Rotterdam. Dort soll es am Samstag ankommen und gründlich desinfiziert werden. Die deutschen Passagiere wurden inzwischen in ihre Heimatorte in Berlin, Sachsen, Baden-Württemberg und Bayern gebracht. Bislang haben sie keine Symptome.
0: Griechenlands Regierung will den Tourismus in stark belasteten Feriengebieten eindämmen. Auf vielbesuchten Inseln wie Rhodos, Kos, Santorini oder Mykonos dürfen in den Hotspots nur noch Hotels gebaut werden, die höchstens 100 Betten haben. Griechenland ist bei Urlaubern sehr beliebt. Im vergangenen Jahr kamen fast 38 Millionen Touristen. Bewohner klagen über Wassermangel, steigende Mieten und überlastete Infrastruktur. Das Wetter in Deutschland. In der Nacht vom Norden bis zur Mitte Schauer, im Süden Regen, Tiefstwerte +7 bis -2 Grad. Am Tage bewölkt und regnerisch, im Westen freundlicher bei maximal 8 Grad im Erzgebirge bis 15 Grad am Oberrhein. Es ist gleich 2.03 Uhr.
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3: Die A2 Berlin Richtung Hannover ist zwischen Irxleben und Bornstedt nach einem Unfall gesperrt. Die A3 Frankfurt Richtung Würzburg ist zwischen Würzburg-Kist und Würzburg-Heidingsfeld nach einem LKW-Unfall gesperrt. Die Autobahn 8 Luxemburg Richtung Saarlouis ist zwischen Perlborg und Merzig-Wellingen bis 5 Uhr früh gesperrt. Autobahn 70 Schweinfurt-Wernig Richtung Bamberg, die ist zwischen Bamberg-Hafen und Bamberg wegen Bauarbeiten noch bis 6 Uhr früh gesperrt. Und die Autobahn 81 Singen Stuttgart ist zwischen Herrenberg und Gärtringen wegen Wartungsarbeiten im Schönbuchtunnel bis 5 Uhr früh in beiden Richtungen gesperrt. Die Umleitung führt über die U36 und die U45.
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3: Und die kommt wie immer aus Hamburg, aus den Studios von NDR Info. Am Mikrofon ist Sven Hasenclever. Wenn es in den vergangenen 4 Jahren um die Ukraine ging, haben wir meist von einem angegriffenen Land gesprochen. Die Ukraine war bedürftig, brauchte Hilfe. Das hat sich gewandelt. Nun geht es auch um die Frage, was wir als Deutsche und als Europäer von der Ukraine lernen oder beziehen können. Denn der Krieg hat das Land in der Verteidigungsindustrie deutlich vorangebracht. Deutschland und die Ukraine hatten bereits Mitte April eine engere Zusammenarbeit im Verteidigungsbereich vereinbart. Gestern ist das konkreter geworden. Verteidigungsminister Pistorius ist nach Kiew gereist, um genau diese strategische Partnerschaft auszubauen. Rebecca Barth berichtet.
4: Das Verhältnis zur Ukraine, es hat sich merklich verändert. Zunehmend selbstbewusst tritt das überfallene Land mittlerweile international auf. Ein zentraler Grund dafür, die schnelle Entwicklung der ukrainischen Rüstungsindustrie. Davon könnten nun auch die Partner der Ukraine profitieren. Dieser Ansicht zumindest ist Boris Pistorius. Der deutsche Verteidigungsminister will mit seinem Besuch in der Ukraine die strategische Partnerschaft zwischen beiden Ländern vorantreiben.
5: Und da geht es natürlich um Rüstungskooperation. Da geht es darum, davon zu lernen, was die Ukrainer jetzt im 5. Jahr auf dem Gefechtsfeld erleben, bei der Drohnenkriegsführung, bei der elektronischen Kriegsführung. Aber auch in allen anderen Bereichen. Davon können wir lernen als Bundeswehr, als Bundesrepublik Deutschland, aber auch wir als NATO-Streitkräfte. Und deswegen ist diese enge Kooperation für uns sehr wichtig. Und deswegen heben wir den jetzt quasi monatlich auf ein neues Level.
4: Man wolle nicht mehr nur unterstützen, betont Pistorius im Interview mit der ARD. Es gehe auch darum, Europa als Kontinent sicherer zu machen. Dafür bräuchte man die Erfahrung der Ukraine. Das Land sei gerade bei der Entwicklung unbemannter Systeme wie Drohnen hoch innovativ.
5: Die Entwicklungszyklen hier sind inzwischen bei einigen Wochen angekommen. Immer wieder verändert sich etwas. Und gleichzeitig ist die Bandbreite dessen, was hier eingesetzt werden kann, für unterschiedliche Ziele mit unterschiedlichen Aufgaben inzwischen so enorm, dass die Drohnen tatsächlich ganz überwiegend das Kampfgeschehen bestimmen und eben auch dazu führen, dass die Verluste auf russischer Seite immer höher werden und zurzeit jedenfalls kaum ausgeglichen werden können durch neue Rekrutierungen.
4: Der Ukraine gelingt es, im 5. Jahr des russischen Angriffskriegs zunehmend Russland unter Druck zu setzen. Beobachter schätzen die russischen Verluste aktuell so hoch wie noch nie seit dem Überfall im Februar 2022. Mit Angriffen auf Ölraffinerien weit im russischen Hinterland versucht die Ukraine zudem, Russland die Finanzierungsmöglichkeiten für seinen Krieg zu nehmen. Und so strahlt auch der 35 Jahre alte ukrainische Verteidigungsminister Selbstbewusstsein aus. Gerade bei den Deep Strikes, also Angriffen im russischen Hinterland, habe man die Initiative übernommen, sagt Michailo Fedorov vor der Presse in Kiew. Deshalb sind wir der Ansicht, dass die Ukraine derzeit in jedem Bereich, in der Luft, am Boden, bei Langstreckenangriffen sowie im Hinblick auf Russlands Wirtschaft eine gewisse Initiative besitzt. Mit weiterer qualitativ hochwertiger Unterstützung unserer Partner werden wir alle Ziele, die wir uns gesetzt haben, erreichen und einen gerechten Frieden näher bringen, an dem unser Präsident und sein Team arbeiten. Ausdrücklich bedankt sich Fedorov für die qualitativ hochwertige Hilfe aus Deutschland. Doch ein gerechter und stabiler Frieden scheint nach Einschätzungen vieler in der Ukraine nach wie vor in weiter Ferne zu liegen. Daran ändere weder die zuletzt brüchige Feuerpause rund um die Feierlichkeiten zum 9. Mai etwas, noch Putins Behauptung, der Krieg nähere sich dem Ende. Unglaubwürdig findet diese Aussage auch Verteidigungsminister Pistorius.
5: Von daher ist das immer so ein bisschen wie die Sphinx, wenn er so daherkommt. Er kann den Krieg beenden durch den Rückzug der Truppen, er kann zu Friedensgesprächen einladen. Bei allen Friedensgesprächen, an denen er bisher hat teilnehmen lassen oder selber teilgenommen hat, hat er letztlich keinen Beitrag geleistet, eher im Gegenteil, dazu, dass tatsächlich Frieden kommt.
3: Verteidigungsminister Pistorius war also in Kiew, um die deutsch-ukrainische Partnerschaft in Bezug auf Kampfdrohnen zu stärken. In der Ukraine selbst werden schon länger auch Drohnen aus Polen und Rumänien eingesetzt, die in der Türkei entwickelt wurden, das eigentlich engere Beziehungen nach Russland pflegt. Was hat es damit auf sich? Darüber hat Simone von der Forst vom Hessischen Rundfunk mit Dr. Jascha Aydin gesprochen. Er ist Soziologe und forscht am Zentrum für angewandte Türkei-Studien der Wissenschaft und Politik. Zunächst ging es um die Frage, welche militärischen Möglichkeiten die Türkei hat, die Deutschland fehlen, um der Ukraine weiterzuhelfen.
6: Die Türkei hat mehrere Möglichkeiten. Zum einen die dynamische Rüstungsindustrie mit erheblichen Produktionskapazitäten, würde ich nennen. Sie produziert ein breites Spektrum an Militärausrüstung, von Munition und Artillerie bis hin zu Drohnen und Raketen. Hinzu kommt auch, dass die türkischen Streitkräfte als zweitgrößte Armee der NATO sehr kampferfahren sind. Die Türkei hat nach dem Kalten Krieg nie abgerüstet. Sie hat weiterhin eine starke Armee beibehalten. Und es gibt im Land eine ausgeprägte sicherheitspolitische Kultur, die ist auch von Vorteil. Und zudem, und das ist sozusagen ein Pluspunkt für die Türkei, ist das Land ein Schwarzmeer-Anrainerstaat mit einer starken Kriegsmarine und kontrolliert mit dem Bosporus und Dardanellen den Zugang zum Schwarzen Meer. Das macht die Türkei im Ukraine-Konflikt ein starkes Land.
7: Die Türkei pflegt ja auch gute Beziehungen zu Russland. Könnte das nicht irgendwann schwierig werden?
6: Das ist bereits schwierig. Man muss dazu sagen, dass die Beziehungen zwischen Ankara und Moskau, die haben sich in den vergangenen Jahren abgekühlt. Mhm. Gründe dafür sind viele, unter anderem die türkische Rolle beim Sturz des Assad-Regimes in Syrien, die Übergabe ukrainischer Kommandeure an Kiew, trotz vorheriger Vereinbarungen mit Russland, sowie der wachsende militärische, wirtschaftliche Einfluss im Südkaukasus, insbesondere durch den geplanten Korridor, der die Türkei über die Republik Nachitschewan mit Aserbaidschan verbinden soll. Das zeugt in Moskau Zorn, aber gleichzeitig vermeidet Ankara eine offene Konfrontation mit Russland. Da ist Ankara sehr vorsichtig, weil die Türkei weiterhin in wichtigen Bereichen von Russland abhängig ist, etwa von russischen Energielieferungen, den Tourismuseinnahmen, aber auch wirtschaftlichen Aktivitäten türkischer Bauunternehmen in Russland.
7: Kommen wir nochmal auf die Verteidigung zurück. Der türkische Präsident Erdogan hat ja gesagt, unsere Verteidigungsstrategie ist der Stolz unseres Landes. Sie schreibt Geschichte. Welche Bedeutung hat die Rüstungsindustrie ganz besonders für Erdogan?
6: Zunächst einmal, die Rüstungsindustrie ist für die Türkei, für das Land, sowohl wirtschaftlich als auch politisch von großer Bedeutung. Auch für Erdogan, weil sie Arbeitsplätze schafft, Exporterlöse generiert, die technologische und militärische Eigenständigkeit des Landes stärkt. Aber für Präsident Erdogan ist sie zudem ein zentrales, wichtiges Symbol nationaler Stärke und Modernisierung. Und das passt auch sehr gut in das von Erdogan gepflegte politische Narrativ einer starken Türkei unter einer starken Führung. Und er versucht auch damit insbesondere nationalistische Wählerschichten zu mobilisieren.
7: Wird die Türkei in dieser Gemengelage für Europas Sicherheit möglicherweise jetzt immer wichtiger? Bringt sie sich damit auch wieder mehr als Partner für Europa ins Gespräch?
6: Ja, auf jeden Fall. Die Türkei gewinnt geopolitisch, militärisch und rüstungsindustriell an Bedeutung und wird auch, wie Sie auch gesagt haben, für Europa als Sicherheitspartner immer wichtiger. Gleichzeitig muss man aber auch sagen, dass außen- und sicherheitspolitische Differenzen sowie autoritäre innenpolitische Kurs die Beziehungen zur EU belasten, sodass das in Europa die Skepsis gegenüber einer engeren institutionellen Einbindung der Türkei in die europäische Sicherheitsarchitektur stärkt.
3: Sagt Dr. Jascha Aydin vom Zentrum für angewandte Türkei-Studien der Stiftung Wissenschaft und Politik.
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3: Es sollte ein unvergesslicher Ausflug in die Antarktis werden und das ist es wohl auch. Nach dem Ausbruch des tödlichen Hunter-Virus auf dem Kreuzschiff Hondius sind 4 der deutschen Passagiere heute von Frankfurt am Main aus in ihre Heimatregionen in Baden-Württemberg, Bayern, Sachsen und nach Berlin gebracht worden. Ricardo Mastrocola erklärt, wie gefährlich das Virus ist und wie viel Sorgen man sich jetzt machen muss.
8: Das Virus sorgt für Schlagzeilen, aber die Menschen auf der Frankfurter Einkaufsmeile Zeil sind größtenteils entspannt.
9: Soweit ich das mitbekommen habe, muss man es ernst nehmen, aber die Übertragung scheint ziemlich unwahrscheinlich zu sein, sodass ich jetzt nicht wirklich Angst habe.
10: Also es ist schon ein bisschen beängstlich, aber trotzdem muss man keine Angst haben.
11: Ich habe das mitbekommen und habe einfach auch nochmal recherchiert. Das kann ja überhaupt nicht übertragen werden oder nur in bestimmten Situationen von Mensch zu Mensch. Deshalb finde ich, brauchen wir keine Panik.
8: Was gebraucht wird, sind gute und sachliche Informationen. Zum Beispiel die Einschätzung des Virologen Jonas Schmidt-Chanasit vom Tropeninstitut in Hamburg, den der HR heute befragt hat.
12: Sie müssen kein ungutes Gefühl haben. Die Experten kümmern sich darum. Es sind ja viele Institutionen dort involviert, unter anderem auch die WHO, aber auch das Robert-Koch-Institut. Insofern muss sich jetzt der Bürger keine Sorge machen, weil das ja ein sehr lokales Geschehen auf diesem Kreuzfahrtschiff gewesen ist.
8: Ein sehr lokales Geschehen auf dem Kreuzfahrtschiff mit vielen Menschen auf engem Raum. Diese Einschätzung bestätigt auch nochmal der Frankfurter Virologe Martin Stürmer, auch wenn das Andes-Virus selbst sehr gefährlich ist.
13: Problem ist bei dem Andes-Virus, dass es auch von der klinischen Seite her doch eher eine relativ hohe Fallsterblichkeit hat, mit 30-40%. Insofern ist es natürlich gut, wenn wir diese Infektion unter Kontrolle behalten. Aber anders als mit Covid ist das kein Virus, was in Form einer Pandemie uns jetzt bedrohen wird.
8: Es gibt auch die europäische Variante des Hantavirus, so Martin Stürmer, aber die meisten Menschen würden von so einer Infektion gar nichts bemerken.
13: Wir haben im Jahr 2024 etwas über 400 Fälle mit Hantavirus-Infektionen ans Robert-Koch-Institut gemeldet bekommen. Die Dunkelziffer wird wahrscheinlich um das mindestens 10-fache höher sein, weil die meisten merken es nicht. Die es merken, da ist die Niere sehr stark beteiligt und die klassischen Symptome, die wir kennen, plötzlich auftretendes hohes Fieber, Kopfschmerzen, Schwindelgefühl, Schwächegefühl und so weiter.
8: So äußert sich die europäische Variante wohlgemerkt. Dass sich das südamerikanische Hantavirus, also das Andes-Virus, nach Europa verbreitet, das schließt der Hamburger Virologe Schmidt-Chanasit komplett aus.
12: Weil es von einer Reisratte übertragen wird, die nur in Argentinien, Chile vorkommt. Also das Virus würde sich gar nicht bei uns wohlfühlen, weil es keinen Wirt hätte.
8: Und zur Erinnerung, die 4 Personen sind nur zur Sicherheit unter Beobachtung. Es gibt keinen Hinweis auf eine Übertragung bisher.
3: Ricardo Mastrocola berichtete. Gleich 2.17 Uhr. Wochenlang wurde über die Entlastungsprämie in Höhe von bis zu 1.000 Euro diskutiert. Heute wissen wir, das hätten wir uns das alles sparen können, denn die scheint mittlerweile ad acta gelegt zu sein. Am Freitag hatte sie der Bundesrat ja vorerst gestoppt und mittlerweile deutet vieles darauf hin, dass es zu einem Vermittlungsverfahren mit dem Bundestag gar nicht erst kommen wird, denn auch immer mehr Bundespolitiker rücken von ihrer Idee wieder ab. Nicole Markwald berichtet.
1: Viele Bilder werden an diesem Tag im politischen Berlin gebraucht. Da ist die Rede von verschütteter Milch, von Geruckel und von mentalen Aufräumarbeiten. Dabei war das Ziel so klar gesteckt. Eine steuer- und abgabenfreie Entlastungsprämie von 1.000 Euro sollte schnelle finanzielle Hilfe liefern, angesichts hoher Energiepreise. Eine Idee der schwarz-roten Bundesregierung, allerdings zu zahlen durch die Arbeitgeber. Wirtschaftsverbände äußerten sofort Kritik. Die Bundesländer verlangten einen Ausgleich für die erwarteten Steuerausfälle. Und als die Bundesregierung ihnen nicht entgegenkam, zeigten die Länder am Freitag im Bundesrat der Entlastungsprämie die rote Karte. Abgelehnt. Und die Regierung?
14: Sie hält natürlich an dem Plan fest, angesichts der gestiegenen Energiepreise eine Entlastung für Bürgerinnen und Bürger zu erzielen,
1: sagt Regierungssprecher Stefan Cornelius. Entlastung ja, nur wie? Bayerns Ministerpräsident Markus Söder.
15: Mit Verstand, anstatt jetzt mit Hektik oder Panik und vor allen Dingen nicht mit Streit.
1: Jener Söder, der als CSU-Chef zuerst die Entlastungsprämie im Koalitionsausschuss mitverhandelt hat, nur um dann im Bundesrat als Ministerpräsident dagegen zu stimmen. Hü und hott. Jetzt müsse die Leistungsfähigkeit der Regierung erhöht werden, schiebt Söder noch hinterher.
15: Deswegen ist für uns wichtig, dass wir auch im Hinblick auf den morgigen Koalitionsausschuss auch mal mit mentalen Aufräumarbeiten beginnen.
1: Derlei Wortakrobatik bedient sich Dirk Wiese, parlamentarischer Geschäftsführer der SPD, nicht. Er gibt sich im Morgenmagazin von ARD und ZDF eher handfest.
16: Aber das, was in den letzten Wochen geruckelt hat, das ist nicht gut und das muss zweifelsohne besser werden.
1: Beide Seiten betonen, es sei möglich, gemeinsam etwas zu stemmen. Bundeskanzler Merz, CDU, beschrieb das in der vergangenen Woche so.
17: Die Koalition ist entscheidungswillig und sie ist entscheidungsfähig. Wir können Kompromisse, auch wenn es manchmal dabei etwas rumpelt.
1: Währenddessen beklagt die Linkspartei, dass die Regierung die Sorgen der Bürger nicht ernst nimmt. Parteivorsitzende Ines Schwertner.
18: Ich verstehe deshalb jeden, der wütend ist und verzweifelt ist und auch apathisch ist, weil er sagt, diese Regierung macht keine Politik für mich.
1: Die Grünen drängen nun auf eine Senkung der Stromsteuer für alle. So ließen sich Unternehmen und Bürger entlasten. Ein weiterer grüner Vorschlag, den Preis vom Deutschlandticket senken. Andere bringen eine Anhebung des Arbeitnehmerpauschbetrags oder eine nochmalige Erhöhung der Pendlerpauschale ins Gespräch. Ohnehin vereinbart ist eine Einkommensteuerreform. An dem Konzept wird gearbeitet, heißt es aus dem Finanzministerium. Die CSU hat schon angekündigt, was sie alles nicht will. Keine Änderungen beim Spitzensteuersatz, bei der Erbschaftssteuer und beim Ehegattensplitting. Die Frage bleibt, Entlastung ja, aber wie?
3: Informationen von Nicole Markwald. Frauen sind in der Politik noch immer unterrepräsentiert, vor allem in Führungspositionen. Daran ändern auch die jüngsten bayerischen Kommunalwahlen nichts. Landrätinnen gibt es danach nur 6 gegenüber 65 Landräten. Das ist sogar noch eine Landrätin weniger als nach der letzten Kommunalwahl. Tanja Gronde berichtet über eine Landrätin in Bayern nach der ersten Arbeitswoche und über eine andere, die ihr Büro gerade geräumt hat.
1: Andrea Jochner-Weiß ist gerührt bei der Verabschiedung im Landratsamt. Ihre Mitarbeiterinnen und Mitarbeiter stehen Spalier bei ihrem Abschied. Nach zwei Amtszeiten ist die CSUlerin nicht mehr angetreten zur Wahl.
19: Als Frau habe ich persönlich immer das Gefühl gehabt, ich muss mich mehr beweisen.
1: 12 Jahre lang war sie Landrätin. Doch Frauen wie sie sind an der politischen Spitze immer noch selten. Woher kommt das Ihrer Meinung nach?
19: Ich glaube, weil sie sich sehr hinterfragen und weil die männliche Domäne schon noch ein bisschen anders ist und die hohen Ämter eher für sich beansprucht.
1: Die Landrätin von Weilheim-Schongau musste viel einstecken. Einmal wurde sie sogar in einem Bierzelt ausgepfiffen. Manchmal waren es auch wüste Beleidigungen gegen sie als Frau. Die Frauenquote bei den Landrätinnen ist niedrig. Aktuell treffen auf 6 Frauen 65 Männer in Bayern. Seit 1972 gibt es Zahlen zu der Verteilung und das Statistische Landesamt hat in dieser Zeit 14 Landrätinnen und 294 Landräte gezählt. Das liegt natürlich auch daran,

0: Kindern gewann im Landkreis Landsberg am Lech gegen den ehemaligen Amtsinhaber. Nun heißt es für sie auch trotz Familie am Wochenende arbeiten und Abendtermine wahrnehmen, wie beispielsweise den Talentwettbewerb einer Schule besuchen.
1: Wenn jetzt ein Mann Landwirt ist, da versteht keiner, wie funktioniert das mit der Kinderbetreuung, weil jedem klar ist, die Frau macht das. Und ich verstehe ehrlich gesagt nicht, warum wir dieses Selbstverständnis nicht auch auf die Väter haben, weil dass wir diese Verantwortung immer noch zum Großteil bei den Frauen sehen.
0: Daniela Groß beginnt als eine von drei neuen bayerischen Landrätinnen die Reise, die Andrea Jochner-Weiß nun abschließt, was sie dabei gelernt hat.
2: Wir brauchen Frauenpower. Frauen wählt Frauen und Frauen lasst euch wählen, habt keine Angst, hinterfragt euch nichts. Wir gingen einen Weg ein bisschen anders, aber wir Frauen, wir bringen genauso viel weiter wie die Männerwelt.
3: Frauen in der Politik noch immer unterrepräsentiert, auch bei den bayerischen Landräten. Kennen Sie das? Sie wollen etwas basteln, reparieren oder zusammenbauen und dann fehlt Ihnen genau das eine wichtige Teil. Sie können das im Internet bestellen, sicher. Aber Lukas Kunzmann aus Abtsgemünd im Ostalbkreis dachte sich, das muss auch anders gehen. Er hat mit gerade mal 19 Jahren einen Kfz- und Heimwerkerbedarf in der 7500 Einwohnergemeinde eröffnet. Was ihn antreibt und wie er dem Onlinehandel entgegenwirken will, Stefanie Schmitz berichtet.
4: Vom Scheibenwischer bis zum Gartendünger und sogar ein Balkonkraftwerk findet man bei Lukas Kunzmann in der Hauptstraße von Abtsgemünd. Die Klingel ertönt jedes Mal, wenn ein Kunde den Laden betritt. Und Lukas Kunzmann freut sich jedes Mal, wenn ein Kunde dann auch findet, was er sucht. Der 19-jährige Unternehmer hat mit 15 Jahren eine Ausbildung zum Kaufmann begonnen. Anschließend ging er zu seinen Eltern in den Kfz-Teilebetrieb und sammelte Erfahrungen. Seinen Traum, selbst einmal einen Laden zu haben, hat er dabei aber schon früh gehabt.
5: Ich habe es von meinen Eltern so vorgelebt bekommen und dann gab es halt die Möglichkeit dazu mit dem freien Gebäude, weil die Lage hier ist sehr, sehr gut. Und dann war das eher, sage ich mal, schon fast eine spontane Entscheidung, zu sagen, hey, dann versuche ich es mal mit Selbstständigkeit. Selbstständigkeit macht sehr, sehr viel Spaß. Jeden Morgen, wenn ich hier reinkomme, man arbeitet halt für sich selber. Und das macht einen viel, viel glücklicher, als viel Geld bei einem Angestelltenverhältnis zu verdienen.
4: In der heutigen Zeit, in der immer mehr Menschen im Internet bestellen und immer mehr Fachgeschäfte schließen, eröffnet Lukas. Er hat Vertrauen in die Zukunft und vor allem in seine Abtsgemünder Kundschaft.
5: Angst, da habe ich gar keine. Im schlimmsten Fall, wirklich Worst-Case-Szenario, wäre es dann, dass ich den Laden zumache, habe dann beispielsweise 40.000 Euro Schulden, stelle mich dann irgendwo an, bewerbe mich irgendwo und arbeite dann halt, um den Kredit abzubezahlen und mache danach mit dem Leben weiter. Habe ich keine Sorgen, sonstiges. Zumindest habe ich es dann mal versucht. Wenn es nicht funktioniert, habe ich halt keine andere Wahl so gesehen.
4: Sein Einzugsgebiet geht von Aalen bis Schwäbisch Gmünd. Erst da gibt es die nächsten Baumärkte. Und das war für ihn ein großes Argument. Und seine Eltern stärken ihm den Rücken, ganz egal, was passiert.
5: Ohne die hätte ich das ganze Thema auch nicht angefangen bzw. geschafft. Für 19-Jährigen Steuern, Businessplan und so weiter ist natürlich viel. Die waren von Anfang an dabei und haben mir sehr, sehr gut weitergeholfen. Mit der Bank als 19-Jähriger war relativ schwierig, sich da reinzusetzen und sagen, hey, ich bräuchte Geld. Ich habe kein Haus, keine Wohnung, was ich ihnen anbieten kann. Deswegen, aber es hat auch gut funktioniert.
4: Lukas geht als gutes Beispiel voran und bleibt dabei immer positiv. Auch wenn sich Kunden und Lieferanten schon manchmal über den jungen Chef wundern. Doch er bleibt selbstbewusst und ist so ein gutes Beispiel dafür, wie junge Menschen mit Ideen und vor allem mit Mut die Zukunft in solchen Orten wie Abtsgemünd mitgestalten.
6: Sport. Mit Hendrik Lückhoff. In einem Finale der Fußball-Champions League dabei sein, auf dem Platz, das schaffen nicht viele. Aber auch wenn dieses Jahr kein deutsches Team im Endspiel der Königsklasse steht, ein Deutscher wird auf jeden Fall auflaufen und das ist Daniel Siebert, der Schiedsrichter aus Berlin. Er wird das Endspiel zwischen Titelverteidiger Paris Saint-Germain und dem FC Arsenal leiten. Das hat die UEFA jetzt bekannt gegeben. Das Finale am 30. Mai in Budapest wird dann Sieberts 10. Spiel in dieser Champions League-Saison sein. Kein anderer Schiedsrichter hat mehr. Einzelheiten von Jakob Rüger.
7: Für den 42-jährigen Daniel Siebert und sein Team ist es das erste Europapokalfinale. Überhaupt haben erst 4 deutsche Unparteiische ein Endspiel der Champions League geleitet. Zuletzt Felix Brüch im Jahr 2017. In dieser Saison pfiff Siebert bereits 9 Champions League-Partien. Das Endspiel zwischen Arsenal und Paris Saint-Germain in Budapest dürfte für den Berliner das bislang größte Highlight seiner Karriere sein. Mit seinen konstant starken Leistungen auf der internationalen Bühne haben Siebert und sein Team sich dieses Highlight verdient, so der deutsche Schiedsrichterchef Knut Kircher in einer ersten Reaktion. Er sehe die Wahl der UEFA auch als Auszeichnung für die Qualität der deutschen Spitzenschiedsrichter. Für die Weltmeisterschaft

0: Ist dennoch nur ein deutscher Unparteiischer nominiert. Die FIFA entschied sich für einen Berliner. Der heißt allerdings nicht Daniel Siebert, sondern Felix Zweier.
1: Und der Schiedsrichter fürs DFB-Pokalfinale steht jetzt übrigens auch fest. Sven Jablonski aus Bremen wird das Endspiel zwischen dem FC Bayern und dem VfB Stuttgart nächste Woche leiten.
2: Ja, das ist ein absolutes Highlight. Also für die Mannschaften, aber auch für uns als gesamtes Team, auch mit Sascha und Eduard, meine Assistenten. Ja, ich glaube, das ist auch für die Mannschaften eines der größten Titel, die man überhaupt in Deutschland gewinnen kann. Und wenn wir als Team dort einlaufen können und diese Atmosphäre, wenn das Flutlicht angeht, ausverkauften Olympiastadion. Ja, das ist eine große Verantwortung, aber wir freuen uns riesig drauf.
1: Jablonski hat sich in den vergangenen Jahren zu einem Top-Schiedsrichter entwickelt. Keiner hat in dieser Saison mehr Bundesligaspiele gepfiffen. Und da waren auch die ganz Großen dabei, wie zum Beispiel Dortmund gegen Bayern. In der Fußball-Bundesliga der Frauen hat Bayer Leverkusen das Montagabendspiel am vorletzten Spieltag bei RB Leipzig gewonnen mit 3:1. Mehr von Moritz Kühn.
3: Die Partie begann nicht nach dem Geschmack von Leverkusen, nach nur 4 Minuten der Rückstand. Lisa Baum traf für die Leipzigerinnen mit einem Schuss von der Strafraumkante ins linke untere Eck. Doch die Gäste zeigten danach, warum sie ein Spitzenteam sind. Kramer und Piljic drehten die Partie noch vor der Halbzeit und sorgten für die 2:1-Führung für Bayer Leverkusen. Nach dem Seitenwechsel kaum noch gefährliche Torraumszenen. Erst in der Schlussphase ging es wieder ab. Rund 10 Minuten vor Schluss machte die eingewechselte englische U23 Nationalspielerin Ruby Grant mit dem 3:1 den Deckel drauf. Die Leverkusenerinnen haben durch den Sieg noch eine kleine Chance auf Champions League Rang 3, den aktuell Frankfurt innehat. Leipzig rangiert auf Platz 10 und hatte schon vor Wochen den Klassenhalt klargemacht.
1: Und dann haben wir noch eine Meldung vom Parasport. Schwimm-Paralympics-Sieger Taliso Engel hat einen neuen Weltrekord aufgestellt. Und zwar bei den internationalen deutschen Meisterschaften in Berlin über die 200 Meter Brust. Die nicht-paralympische Strecke schwamm er in der Klasse der Sehbehinderten in einer Zeit von 2 Minuten 20:78. Damit verbesserte Engel seinen eigenen bisherigen Weltrekord um fast 3 Sekunden.
4: Die deutschen Geheimdienste, aber auch die Polizei sollen mächtiger und einflussreicher werden. Was das für uns Bürger bedeutet, dieser Frage gehen wir nach in der kommenden Viertelstunde nach den nächsten Nachrichten um 2:30.

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1: Um 2.30 Uhr mit Olaf Knapp. Bundesfinanzminister Klingbeil pocht auf eine Steuerreform, bei der Spitzenverdiener mehr bezahlen müssen. Entlastet werden müssten Menschen, die 2.500 bis 4.000 Euro im Monat verdienten. Auf dem DGB-Bundeskongress in Berlin hat sich Klingbeil auch wieder dafür ausgesprochen, sehr hohe Erbschaften höher zu besteuern.
2: Wenn ihr seht, dass jedes Jahr zwischen 300 und 400 Milliarden vererbt werden und der Staat davon 13 Milliarden als Erbschaftssteuer kommt, dann kann mir keiner erzählen, dass dieses Land zugrunde geht, wenn man die Erbschaftssteuer moderat erhöht. Das ist eine Frage der Gerechtigkeit, liebe Kolleginnen und Kollegen. Und das wollen wir auch durchsetzen und dafür kämpfen wir.
1: Bundesfinanzminister Klingbeil. Ärztepräsident Reinhardt hat einen Aufschub des geplanten Sparpakets für die Krankenkassen gefordert. Er sagte dem Redaktionsnetzwerk Deutschland, ein so weitreichendes Gesetz könne man nicht mit der Brechstange durchdrücken. Eigentlich soll es noch vor der parlamentarischen Sommerpause verabschiedet werden. Das Sparpaket dürfte auch Hauptthema beim heute beginnenden Deutschen Ärztetag in Hannover sein. Zur Eröffnung wird auch Bundesgesundheitsministerin Warken erwartet. Immer mehr Menschen auf der Welt sind Vertriebene im eigenen Land. Das sind Zahlen der Nichtregierungsorganisation IDMC mit Sitz in Genf. Auch 2025 sind demnach die meisten vor Krieg und Gewalt auf der Flucht. Aus Genf Marie-Christine Werner.
3: Insgesamt zählte das IDMC mehr als 82 Millionen Binnenvertriebene weltweit. In den letzten 10 Jahren habe sich die Zahl mehr als verdoppelt. Aufkommende, eskalierende oder festgefahrene Konflikte hätten die Menschen dazu gezwungen, wiederholt innerhalb ihrer Länder umzuziehen. Aber auch Stürme, Überschwemmungen und andere Gefahren lösten knapp 30 Millionen Binnenvertreibungen aus. Sudan, Kolumbien, Syrien, Jemen und Afghanistan sind die Länder mit den meisten Binnenvertriebenen.
1: Israel hat die neuen EU-Sanktionen gegen gewalttätige israelische Siedler im Westjordanland scharf kritisiert. Regierungschef Netanyahu sprach von moralischem Bankrott. Die EU stelle eine falsche Symmetrie zwischen israelischen Bürgern und Hamas-Terroristen her. Israels rechtsextremer Sicherheitsminister Gvir warf der Europäischen Union zudem Antisemitismus vor. Die EU-Außenminister hatten sich darauf verständigt, neben Hamas-Vertretern auch 7 Siedler oder Siedlerorganisationen auf die Sanktionsliste zu setzen. Seit Beginn des Irankriegs ist die Zahl der Gewalttaten durch radikale Siedler im Westjordanland nochmals gestiegen. Das Wetter in Deutschland, nachts in der Nordhälfte zunächst nachlassende Schauer, im Süden länger gebietsweise Regen, bei Tiefstwerten von +7 bis minimal -2 Grad. Das waren die Nachrichten.
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4: Die A2 Berlin Richtung Hannover ist zwischen Irxleben und Bornstedt nach einem Unfall gesperrt, dadurch staut es sich. Die A3 Frankfurt Richtung Würzburg ist zwischen Würzburg-Kist und Würzburg-Heidingsfeld nach einem LKW-Unfall gesperrt. Und die Autobahn 70 Schweinfurt-Werning Richtung Bamberg ist zwischen Bamberg-Hafen und Bamberg wegen Bauarbeiten bis 6 Uhr früh gesperrt.
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4: Heute mit Sven Hasenkleber. Die deutsche Bürokratie ist berüchtigt dafür, viele Dinge unnötig kompliziert zu machen und dadurch im Zweifelsfall sogar seine Beamten zum Nichtstun zu verdammen. Das macht auch vor den Nachrichten bzw. den Geheimdiensten nicht Halt, soll sich jetzt aber ändern. Darum geht es heute in unserem Tagesschau-Podcast 11KM. Diese Folge wurde live vor Publikum aufgezeichnet beim ARD Sounds Festival am vergangenen Samstag in Nürnberg.
5: Deutsche Nachrichtendienste gelten als fleißig, gründlich und technisch kompetent, aber auch als übervorsichtig, wahnsinnig bürokratisch und stark reglementiert. Genau das soll sich jetzt ändern.
6: Ja, wir sprechen heute über eine regelrechte Zeitenwende, und zwar der inneren Sicherheit. Denn Deutschland plant gerade einen einzigartigen Umbau und kaum einer kriegt es mit. Der Auslandsgeheimdienst, der BND und der Inlandsnachrichtendienst, der Verfassungsschutz und die Polizei, die sollen mächtiger werden. Und was das am Ende für die Freiheit von jeder Einzelnen und jedem Einzelnen bedeutet. Darüber sprechen wir heute bei 11KM. Und wir haben einen besonderen Gast. Er recherchiert seit 20 Jahren zu Sicherheitsthemen, zu Nachrichtendiensten. Und ich glaube, man kann mit Fug und Recht behaupten, dass kaum ein Journalist so viele Insider-Informationen in Deutschland aus diesem Bereich hat wie er. Er leitet die Recherchekooperation von NDR, WDR und Süddeutscher Zeitung. Herzlich willkommen, Jörg Diehl. Hi Jörg.
5: Hallo. Ihr hört 11KM, der Tagesschau-Podcast, ein Thema in aller Tiefe. Wir sind die Hosts von 11KM, mein Name ist David Krause.
6: Und ich bin Elena Kuch.
5: Das ist unsere Live-Folge vom ARD Sound Festival. Ja, dann lass uns mal reingehen in deine Recherche, Jörg. Wir sind Mitte März, das ist noch gar nicht so lange her. In Leipzig wird ein Iraker festgenommen.
7: Der Mann heißt Rakan A. Punkt. Er ist Ende 20, Iraker, lebt eben seit einigen Jahren als Flüchtling in Sachsen und hat sich in seiner Heimat vor etwa 10 Jahren hatte er sich dem IS angeschlossen. Damals war er noch ein Teenager in Mosul im Irak. Der IS, der Islamische Staat, eroberte seine Heimatstadt und er schloss sich dann dem IS als Kämpfer an.
5: Woher weiß man das?
7: Das weiß man daher, weil der IS nicht nur eine Terrororganisation war und ist, sondern auch eine riesengroße Bürokratie und sehr akribisch Akten geführt hat über die Leute, die sich ihm angeschlossen hatten. Und der Name dieses Rakan A. Punkt fand sich eben in diesen Akten, in diesen Listen, in denen dann deutsche Sicherheitsbehörden diesen Namen gefunden haben.
5: Lass uns gleich über diese Listen nochmal weitersprechen, weil das ist ultra spannend. Lass uns aber erstmal auf den IS generell kommen. Wenn es um Gefahr für Deutschland geht, geht es immer momentan um hybride Kriegsführung, gerade aus Russland, um Desinformationskampagnen vielleicht auch. Wie stark steht denn gerade Deutschland jetzt zu diesem Zeitpunkt im Fokus des IS?
7: Na, ich glaube, Deutschland steht nach wie vor sehr im Fokus auch islamistischer Terroristen. Aber ich glaube, der Grund, warum wir das nicht mehr so wahrnehmen, ist, dass einfach die Sicherheitslage sich rundherum so zugespitzt hat und so dramatisch geworden ist, dass wir so vielfach einfach, man muss ja nur jeden Tag irgendwie in die Zeitung schauen oder
5: Tagesschau,
7: oder Tagesschau schauen oder Radio hören oder FKM hören, mitzukriegen, was sich alles passiert an Spionageaktivitäten, Sabotageaktivitäten, hybrider Kriegsführung. So, ich glaube, da hat sich einfach die Grundkonstellation verändert und der Bundesinnenminister hat vor einigen Wochen die neuesten Zahlen, also politisch motivierter Kriminalität vorgestellt, also Verbrechen, Straftaten, die eben mit einem extremistischen Hintergrund verübt worden sind und die sind auf einem Allzeithoch. Sie haben sich seit 2015 verdoppelt. Glücklicherweise merken wir alle das im Alltag noch nicht ständig, aber die Sicherheitslage ist wirklich enorm angespannt.
5: Diese Listen, die du gerade angesprochen hast, was ist das Besondere an diesen Listen und wie kann ich mir
6: eine
5: die vorstellen?
6: Eine Excel-Liste?
5: Ja, was steht da drin?
7: Ja, also nochmal zurück zum IS und der Bürokratie. Der IS hat wirklich unfassbar viele Akten geführt. Also es gibt Gehaltslisten, Soldlisten, es gibt aber auch Listen aus Krankenhäusern, Gästehäusern, Hotels, die der IS, Bestelllisten, also die Kämpfer konnten Ventilatoren bestellen oder Kühlschränke und das wurde dann nachgehalten, festgehalten in sehr unterschiedlicher Form. Also es gab sozusagen nicht das Standardformular, sondern da ist alles dabei gewesen von handschriftlichen Notizen bis hin zu Excel-Tabellen und mit der militärischen Niederlage des IS sind diese Listen dann von den alliierten Streitkräften, insbesondere von den Amerikanern, sichergestellt worden, gefunden worden, teilweise eben bei Kämpfern, die sie mit sich geführt haben auf USB-Sticks, aber teilweise auch physisch eben gefunden worden in bestimmten Institutionen, Einrichtungen, Verwaltungsgebäuden. Und diese Listen sind auf diese Art und Weise dann von den Amerikanern, nicht nur, aber insbesondere von den Amerikanern geteilt worden mit westlichen Sicherheitsbehörden und auch mit den deutschen Sicherheitsbehörden.
6: Das bedeutet ja auch, ohne die Arbeit der Amerikaner hätte diese Festnahme des mutmaßlichen Terroristen in Leipzig dann vermutlich nicht stattfinden können. Wie abhängig sind wir von den Erkenntnissen der amerikanischen Geheimdienste?
7: Ich glaube, dass wir sehr, sehr abhängig sind von den Erkenntnissen der amerikanischen Geheimdienste. Da hat mal jemand aus Berlin gesagt, also von den USA nach Deutschland läuft sozusagen ein vielspuriger Informationshighway und in die andere Richtung führt ein kopfsteingepflastertes Gässchen, in dem viele Schlaglöcher sind. Und ich glaube, ein Großteil der geplanten islamistischen Anschläge der vergangenen Jahre sind durch Geheimdiensthinweise aus den USA verhindert worden. Wir sind aber auch in anderen Phänomenbereichen, wie das so in diesem Polizeisprech heißt, eigentlich von den Amerikanern abhängig. In der Bekämpfung der organisierten Drogenkriminalität, also wenn es um Kokainhandel zum Beispiel gibt, ist Amerika und auch andere westeuropäische Nationen sind führend im Grunde genommen in der Informationsgewinnung, von denen die deutschen Behörden dann oft profitieren.
6: Inwiefern arbeiten denn US-amerikanische Geheimdienste wie zum Beispiel die CIA oder die NSA anders als deutsche Dienste? Beziehungsweise, ich frage es nochmal anders, inwiefern unterscheidet sich ein amerikanischer Spion von einem deutschen, sag jetzt mal, BND-Beamten?
7: Ja, also erstmal ist die schiere Masse, die Quantität, die die Amerikaner aufbieten, exorbitant größer. Also nur um mal eine Zahl in den Raum zu werfen, die Amerikaner geben ungefähr 100 Milliarden Euro umgerechnet im Jahr für ihre Dienste aus, die Deutschen ungefähr 2. Die Deutschen haben 3 Nachrichtendienste, BND.
6: Der Auslandsnachrichtendienst?
7: Genau, das Bundesamt für Verfassungsschutz und den militärischen Abschirmdienst. Die Amerikaner haben 18. So, das ist sozusagen auf der quantitativen Ebene einfach, sind wir da überhaupt nicht satisfaktionsfähig. Dann gibt es sozusagen die Ebene der rechtlichen Befugnisse, die Amerikaner verstehen sich eben als, wir haben Geheimdienste. Und was ist der Unterschied zwischen einem Nachrichtendienst und einem Geheimdienst? Letztlich die Ausübung von Gewalt. Nachrichtendienste sammeln Informationen, sie bewerten sie, sie schreiben Analysen und Lagebilder, sie beraten die Politik. Geheimdienste führen Operationen durch. Sie, wie wir das in den vergangenen Jahren bei den Amerikanern auch gesehen haben, sie entführen Menschen, sie töten womöglich Menschen. Sie verüben Sabotageakte, sie üben sich im Staatsstreichen. All das ist für den BND sozusagen unvorstellbar und auch rechtlich vollkommen unzulässig. Und dann gibt es, glaube ich, darunter noch eine dritte Ebene, auf dem sich diese beiden Welten vollkommen unterscheiden. Und das ist die Mentalität, die natürlich in gewisser Weise aus den Befugnissen auch erwächst. Ein deutscher Beamter, gerade in den Nachrichtendiensten, die in Deutschland historisch bedingt sehr unter Beobachtung und auch stehen und mit sehr viel Misstrauen belegt sind. Ich glaube, ein deutscher BND-Beamter, dessen Kernpriorität ist, keine Fehler zu machen. Und wenn der Preis dafür ist, nichts zu tun, dann ist er womöglich bereit, den zu zahlen.
6: Warum sind die deutschen Nachrichtendienste eigentlich vergleichbar schwach und haben weniger Kompetenzen? Inwiefern hat das was auch mit der deutschen Geschichte zu tun?
7: Ich glaube, es hat sehr viel mit der deutschen Geschichte zu tun. Ich glaube, in Deutschland gab es immer große, große Vorbehalte, großes Misstrauen gegen die deutschen Sicherheitsbehörden. Und das hat natürlich mit der Erfahrung eben aus dem NS-Regime, aber auch aus der DDR zu tun und eben mit der deutschen Geschichte und der Existenz zweier Unrechtsregime auf deutschem Boden und der Rolle der Sicherheitskräfte in diesen Diktaturen.
6: Und inwiefern, also wie versuchen denn gerade die deutschen Dienste unabhängiger zu werden und sich neu aufzustellen?
7: Na, es ist so ein bisschen wie bei der Bundeswehr, glaube ich. Also man reibt sich die Augen und findet sich wieder in einer Welt, die nicht mehr, man ist nicht mehr umgeben von Freunden, sondern plötzlich wird es sehr ungemütlich auf internationaler Bühne und man stellt fest, dass die Schutzmacht Amerika vielleicht doch nicht der verlässliche Partner bis in alle Ewigkeit sein wird und dass man dringend eben selbst was tun muss und sich selbst vor allen Dingen schützen können muss. Und jetzt passieren eben hocheilig mehrere Dinge. Man versucht, den BND aufzurüsten, auszustatten mit Befugnissen, mit Kompetenzen, die eigentlich bislang undenkbar waren. Und beim Verfassungsschutz ist es ähnlich.
8: Kannst du da Beispiele nennen?
7: Ja, ja, für mich ist das wirklich, also ich meine, ich mache das seit, ihr habt das uncharmanterweise gesagt, seit 20 Jahren. Sieht man mir nicht an, aber nicht, es ist tatsächlich
9: nein,
7: so.
9: Nein.
7: Vielen Dank. Und ich hätte wirklich nicht gedacht, dass wir an diesen Punkt kommen. Also vor 5 Jahren hätte ich noch wirklich viel darauf gewettet, dass das niemals passieren wird in meiner Berufstätigkeit. Jetzt passiert es. Ja, ich glaube, wir werden keine James Bonds bekommen. Also es wird niemand die Lizenz zum Töten bekommen. Aber worum es zum Beispiel geht, in dem BND-Gesetz, das eben inzwischen im Moment in Berlin beraten wird und von dem wir glücklicherweise ziemlich genau wissen, was da gerade verhandelt wird. Und da geht es darum, dass eben der BND zum Beispiel Sabotageaktionen im Ausland verüben, durchführen können möchte.
8: Was könnten das
7: und
8: für
7: dürfen
8: sein?
7: Möchte. Na, das könnte zum Beispiel sein, das ist so ein Szenario, das in Sicherheitskreisen dann immer wieder ventiliert wird. Also es gibt eine Drohnenfabrik, die sich anschickt, Drohnen zu produzieren, die NATO-Territorium angreifen könnten. Und dann wäre eben ein solches Szenario, man legt die Produktion still oder man stört die Produktion dieser Drohnen. Und das tut man natürlich dann nicht, indem man den Stecker zieht, sondern indem man eine robuste Operation durchführt. Und ein anderes Szenario, das ist, glaube ich, vielleicht auch nicht so fernliegend oder erscheint nicht so fernliegend wie dieses, dass es ständig ja Computerattacken auf Deutschland gibt und eine Vorstellung sozusagen der Dienste ist, dass sie das stoppen wollen, dass sie also in der Lage sein wollen, die Server, über diese Angriffskampagnen laufen, anzugreifen, und der Bundesinnenminister Dobrindt spricht dann auch immer davon, die zerstören zu können. Bislang können die Deutschen im Grunde genommen eigentlich nur zuschauen, wie so etwas passiert, und bestenfalls irgendwie versuchen, die Schotten dicht zu machen und sich zu rüsten, aber sie können sozusagen nie hingehen und den Angreifer aktiv hindern. Das wollen sie eben jetzt sich selbst erlauben.
8: Also der BND soll auch operativ mehr Kompetenzen bekommen. Wie geht denn die Bundesregierung da gerade vor, das zu erreichen?
7: Na, es gibt zwei Gesetzesentwürfe zum BND-Gesetz, zum Bundesverfassungsschutzgesetz. Die sollen beide in diesem Jahr noch in Kraft treten. Das BND-Gesetz ist tatsächlich schon weiter und auch, ich glaube, politisch unstrittiger. Beim Verfassungsschutzgesetz erwarten wir eigentlich eine schärfere, auch politische Auseinandersetzung damit, weil eben der Verfassungsschutz als Inlandsnachrichtendienst sich mit den Menschen zwangsläufig auseinandersetzt, die eben unter dem Schutz des Grundgesetzes stehen, nämlich eben Menschen, die in Deutschland leben, und da einige Dinge geplant sind, die womöglich grundgesetzlich nicht so ganz unproblematisch sind. So, und da scheint es schon ordentlich zu knirschen in der Abstimmung.
8: Wie macht der Innenminister das?
7: Der Innenminister ist, das ist ganz interessant bei Alexander Dobrindt, dass er in den vergangenen Wochen und Monaten, ist Ihnen jetzt vielleicht gar nicht so aufgefallen, aber immer wieder das Wort Geheimdienst platziert. Und das ist eigentlich ein Wort, das die deutschen Nachrichtendienste immer gescheut haben, weil es sozusagen diesen Anklang, diesen Assoziationsraum aufmacht zu Gestapo, zu Stasi. So, deswegen, die verstehen sich als Nachrichtendienste und sie sind Nachrichtendienste. Dass Dobrindt von Geheimdiensten spricht, ist, glaube ich, kein Zufall, sondern er will so ein bisschen das Wasser testen, ob er da hinkommen kann. Und nochmal sozusagen in Erinnerung gerufen, der Unterschied ist eben, Informationen sammeln oder wirklich Operationen durchführen.
8: Was weißt du denn darüber, was auch für den Bundesverfassungsschutz geplant sein könnte?
7: Na, ich glaube, die umstrittenste Norm, die zumindest diskutiert wird, ist eine Vorschrift, die dem Verfassungsschutz erlauben soll, heimlich Wohnungen zu betreten. Um dort womöglich Abhörmaßnahmen irgendwie zu platzieren oder auch nur eine Wohnung zu durchsuchen, um zu schauen, ob jemand eine Bombe gebastelt hat, den man eben im Verdacht hat, das zu tun. Und das ist aber natürlich grundgesetzlich mit der Unverletzlichkeit der Wohnung eine höchst heikle Norm, um die es, glaube ich, gerade auch schon um die es Streit gibt, um die gerungen wird. Es gibt aber auch andere Dinge, die der Verfassungsschutz gerne hätte. Also er möchte in der Lage sein, eben Cyberangriffe abzuwehren, also ausländische Server anzugreifen und zu zerstören. Er möchte Online-Durchsuchungen können, also sich heimlich auf Computer und Telefone aufschalten können. Das sind Dinge, die tatsächlich bislang, auch wenn vielleicht in der Öffentlichkeit ein anderer Eindruck manchmal entsteht, die nicht vorgesehen sind im Gesetz.
5: Weil das wäre ja eigentlich schon eine immense Zeitenwende, könnte man sagen. Kannst du das nochmal auf den Punkt bringen, dieses Wohnungsbetreten beispielsweise? Das wäre dann auf richterliche Anordnung? Wie kann ich mir das vorstellen? Für mich ist das schon krass.
7: Ja, richterliche Anordnung, das gibt's ja da nicht. Das ist ja sozusagen in Strafverfahren so. Also wenn die Polizei eben ein Ermittlungsverfahren gegen jemanden führt, dann kann sie eine Wohnung durchsuchen. Dazu braucht sie dann einen richterlichen Beschluss und kann dann eine Wohnung betreten. Beim Verfassungsschutz als Nicht-Strafverfolgungsbehörde funktioniert das natürlich so nicht. Also Telefonüberwachung, Observationen, Fernmeldewesen, also Postüberwachung zum Beispiel, müssen genehmigt werden von Kommissionen in Parlamenten. Also G10-Kommissionen, parlamentarisches Kontrollgremium. So, das heißt, es ist ein komplett anderer Weg und er ist auch nicht überprüfbar. Man kann sich nicht hinterher dagegen wehren und schon gar nicht, wenn es einem nicht durch ausgehändigt wird und man die rechtliche Begründung auf Papier vor sich hat, sondern wenn man im Zweifel gar nicht mitbekommen hat, dass jemand bei sich in der Wohnung war.
5: Warum wird das denn überhaupt, habe ich mich so gefragt, jetzt in diesem Moment alles ins Rollen gebracht? Also befinden wir uns in Deutschland momentan in einer Situation wie die USA beispielsweise mit 9/11, wo ja die Sicherheitsbehörden dort auch mehr Befugnisse bekommen hat?
7: Ja, also ich glaube tatsächlich, dass die Zeiten wirklich ernst sind und dass die Politik jetzt sehr, sehr kurzatmig und kurzschrittig irgendwie versucht, darauf zu reagieren. Und Dinge, die wirklich jahrzehntelang hoch umstritten waren, also ein Stichwort Vorratsdatenspeicherung hat jeder schon mal gehört. Das ist jetzt plötzlich möglich. Also das ist sozusagen im Kabinett abgestimmt worden. Heißt nicht mehr Vorratsdatenspeicherung, sondern IP-Adressspeicherung, ist aber im Wesentlichen das Gleiche. Darüber ist ja wirklich, da hat Deutschland sich komplett zerstritten über Jahrzehnte. Ich weiß nicht, wie viele auch Leitartikel und Kommentare ich dazu gelesen habe und wie hoch sensibel dieses Thema war. Und nun kommt es einfach. Das finde ich irgendwie bemerkenswert. Also gerade auch als jemand, der ich diese Debatte lange begleitet habe, dass diese Vehemenz, die bestimmte Themen der inneren Sicherheit, wo es also um Befugniserweiterungen gab für Sicherheitsbehörden, immer hoch umstritten waren. Und jetzt wird das mehr oder weniger so zur Kenntnis genommen. Teilweise habe ich auch den Eindruck, so was da richtig passiert, haben die meisten vielleicht noch gar nicht durchdrungen. Und politisch, finde ich, ist es sehr bemerkenswert still.
8: Und diese aktuellen vielen Bedrohungen, du hast sie ja auch schon genannt, die stehen natürlich im Raum. Könnte es sein, dass die so ein bisschen auch ja fast schon benutzt werden, um Präzedenzfälle zu schaffen und so einen mächtigen Apparatus, Sicherheitsapparatus aufzubauen, den wir dann im Zweifelsfall irgendwann später schwer wieder zurückgedreht bekommen?
7: Ja, also es gab in den vergangenen Jahren in der Debatte, wenn es um innere Sicherheit ging, immer diese sogenannte Loaded Gun Theorie, die häufig also von Vertretern, Verteidigern der Bürger- und Freiheitsrechte ins Feld geführt wurde. Und diese Theorie besagt, dass man also die Sicherheitsbehörden möglichst schwach halten muss, damit, wenn dann eines Tages die AfD oder eine andere undemokratische Partei die Macht übernehme, sie nicht sich auf diesen potenten Sicherheitsapparat stützen kann. Ich muss sagen, dass mich diese Theorie irgendwie noch nie so richtig überzeugt hat. Mein Argument war immer, dass womöglich gerade dadurch, dass rechtsstaatliche Institutionen sehr schwach sind, womöglich Extremisten es leichter haben. Aber natürlich ist das, glaube ich, bei dem Tempo, das da im Moment gemacht wird, werden da einfach Fakten geschaffen. Und wie das oft so ist mit Institutionen und Organisationen, der Rückbau ist relativ schwierig. Also was erst einmal da ist, das hat dann auch eine gewisse Laufzeit, auch wenn man sagen muss, dass die gerade Karlsruhe, das Verfassungsgericht, aber sich sehr intensiv mit dem Verfassungsschutz und auch dem BND beschäftigt hat. Also da gibt es sozusagen schon eine juristische Kontrolle der Normen, aber trotzdem stimmt das natürlich, dass da Dinge jetzt entstehen, die uns eine Zeit lang begleiten werden.
5: Es sind ja auch zwei Punkte, die sich konträr gegenüberstehen. Freiheit auf der einen Seite, Sicherheit auf der anderen Seite. Vielleicht kannst du noch mal ganz klar sagen, warum ist das, was da gerade beschlossen wird, gefährlich oder eben auch nicht?
7: Ja, das ist eine gute Frage, ob das gefährlich ist oder nicht. Und es ist ja immer eine Abwägungsfrage, was ist jetzt gefährlicher? Sind sozusagen die Bedrohungen, die von außen und teilweise von innen auf uns einwirken, gefährlicher? Oder ist es diese Entwicklung der Sicherheitsbehörden? Also was mich umtreibt, ist, dass ich den Eindruck habe, dass da jetzt etwas sehr schnell gemacht wird, gemacht werden muss, wofür man mehr Zeit sich eigentlich hätte nehmen müssen, die es aber jetzt nicht gibt. Dabei werden Fehler gemacht werden, werden Dinge passieren, die nicht funktionieren und die im Zweifel dann eben Auswirkungen haben für Bürger- und Freiheitsrechte.
8: Was ich mich frage, wenn ich dir jetzt so zuhöre, haben sich die deutschen Dienste das in den letzten oder in den vergangenen Jahrzehnten vielleicht ein bisschen zu leicht gemacht? Also sich immer auf die Erkenntnisse, die Zulieferungen der amerikanischen Dienste zu verlassen?
7: Also ich finde, die Politik, aber auch wir als Gesellschaft haben es uns ziemlich leicht gemacht und haben uns sehr gut eingerichtet in dieser moralischen Erhabenheit, dass wir ja bestimmte Dinge nicht machen und dass wir eben Freiheits- und Bürgerrechte wahren und haben dann aber eben am laufenden Band Informationen aus dem Ausland entgegengenommen, die unter ganz anderen Vorzeichen zustande gekommen sind. Das ist irgendwie schon eine deutsche Eigenart, muss man sagen.
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Putins neue Verhandlungsbereitschaft, Altkanzler Schröder als Vermittler, ist das alles ein Zeichen von Schwäche? Dieser Frage gehen wir nach in der kommenden Viertelstunde nach den nächsten Nachrichten um 3 Uhr.

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1: Um 3 Uhr mit Olaf Knapp. Die SPD stellt Bedingungen für eine große Steuerreform in Deutschland. Laut Vizekanzler Klingbeil wird seine Partei dabei nur mitmachen, wenn Spitzenverdiener künftig mehr bezahlen und kleine und mittlere Einkommen entlastet werden. Aus Berlin, Tim Aßmann.
2: Es könne keine Reform geben, bei der nicht auch die Spitzenverdiener mehr bezahlen müssten, bekräftigte der Finanzminister und Vizekanzler beim Bundeskongress des Deutschen Gewerkschaftsbundes. Entlasten will Klingbeil dagegen Arbeitnehmer, die zwischen 2.500 und 4.000 Euro monatlich verdienen. Er sprach sich auch erneut für eine Erhöhung der Erbschaftssteuer aus und er betonte, die SPD werde dafür sorgen, dass angekündigte Reformen bei der Rente und im Gesundheitsbereich gerecht verlaufen würden. Die DGB-Vorsitzende Jasmin Fahimi wiederholte die Kritik der Gewerkschaften an der geplanten Krankenkassenreform und möglichen Änderungen beim Thema Arbeitszeit.
1: Ärztepräsident Reinhardt hat einen Aufschub des geplanten Sparpakets für die Krankenkassen gefordert. Er sagte dem Redaktionsnetzwerk Deutschland, ein so weitreichendes Gesetz könne man nicht mit der Brechstange durchdrücken. Eigentlich soll es noch vor der parlamentarischen Sommerpause verabschiedet werden. Das Sparpaket dürfte auch Hauptthema beim heute beginnenden Deutschen Ärztetag in Hannover sein. Zur Eröffnung wird auch Bundesgesundheitsministerin Warken erwartet. US-Präsident Trump will angesichts der hohen Energiepreise in den Vereinigten Staaten gegensteuern. Er werde die derzeitige Abgabe von umgerechnet 4 Cent pro Liter aussetzen, so Trump vor Journalisten. Für wie lange, sagte er nicht. Die Benzinpreise sind in den USA seit Beginn des Irankriegs um etwa 50% gestiegen. Das Kreuzfahrtschiff Hondius ist evakuiert. Die letzten 27 Menschen, die das Schiff verlassen sollten, sind von Bord. Auch sie werden in Sondermaschinen nach Hause geflogen. Aus der Nachrichtenredaktion Caroline Wöhlert.
3: In ihren Heimatländern werden die Menschen weiter untersucht und es wird entschieden, wie lange sie in Quarantäne müssen. Auf dem Schiff war das Hunter-Virus ausgebrochen. 3 Menschen sind gestorben. Das unter niederländischer Flagge fahrende Kreuzfahrtschiff lag bis zum Abend im Hafen von Teneriffa. Jetzt ist es mit knapp 30 Besatzungsmitgliedern auf dem Weg nach Rotterdam. Dort soll es am Samstag ankommen und gründlich desinfiziert werden. Die deutschen Passagiere wurden inzwischen in ihre Heimatorte in Berlin, Sachsen, Baden-Württemberg und Bayern gebracht. Bislang haben sie keine Symptome.
1: Und das Wetter in Deutschland. Am Tage ein Wechsel aus dichten Wolken mit Schauern, örtlich kurze Gewitter. Am freundlichsten wird es später im Westen und Südwesten bei Höchstwerten von 8 Grad im Erzgebirge bis 15 Grad am Oberrhein. Am Mittwoch dann wolkig mit zeitweisen Schauern, auch teils gewittrig, bei 10 bis maximal 18 Grad. Es ist 3:03 Uhr.
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4: Die A2 Berlin Richtung Hannover ist zwischen Irxleben und Bornstedt nach einem Unfall gesperrt. Dadurch staut es sich. Die Autobahn 8 Luxemburg Richtung Saarlouis ist zwischen Perlborg und Merzig-Wellingen bis 5 Uhr früh gesperrt. Die A70 Schweinfurt-Werneck Richtung Bamberg ist zwischen Bamberghafen und Bamberg wegen Bauarbeiten bis 6 Uhr früh gesperrt. Die Autobahn 81 Singen-Stuttgart ist zwischen Herrenberg-Gärtringen wegen Wartungsarbeiten im Schönbuchtunnel bis 5 Uhr früh in beiden Richtungen gesperrt. Die Umleitung führt über die U36 und die U45.
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4: Und die kommt wie immer aus den Studios von NDR Info in Hamburg. Am Mikrofon ist Sven Hasenclever. Schön, dass Sie dabei sind. Nebelkerze, wir glauben ihm nicht. So lassen sich die Reaktionen aus Europa und Deutschland zusammenfassen, nachdem der russische Präsident davon gesprochen hatte, dass sich der Ukraine-Krieg dem Ende zuneige. Gerhard Schröder könne er sich als Vermittler vorstellen, so Putin. Das hat in der SPD eine Debatte ausgelöst. In der Bundesregierung hält man allerdings wenig davon. Uwe Schulz vom WDR hat darüber mit dem Diplomaten Christoph Heusgen gesprochen. Der CDU-Politiker beschäftigt sich seit Jahrzehnten mit Sicherheitspolitik und war auch unter anderem Leiter der Münchner Sicherheitskonferenz. Frage an ihn war, wie er dieses Signal von Putin verstanden hat.
5: Ja, also das Ganze passt so ein bisschen in ein Bild eines Russlands, was derzeit einige Niederlagen, Rückschläge einstecken muss Und ich sehe es in gewissem Sinne als ein Zeichen der Schwäche. Aber es ist wie so oft auch ein Versuch der Russen, jetzt ein bisschen Unfrieden zu säen und dass man so spekuliert und so weiter. Mhm. Aber wir dürfen nicht übersehen, dass Russland derzeit große Schwierigkeiten hat, was Partner anbelangt in anderen Staaten, wo sie aktiv sind, wo sie zum Teil rausgeschmissen worden sind, aber auch die Zustimmung der eigenen Bevölkerung ist nicht mehr da. Sie haben Gelände verloren. Also es steht nicht gut um Putins Russland derzeit.
6: Das meinen Sie mit Schwäche. Nun gibt es zwei Auswege für Menschen wie Wladimir Putin, soweit wir ihn kennen als öffentliche Person. Entweder noch umso härter weitermachen auf dem vertrauten Weg, das wäre typisch für Autokraten, oder tatsächlich einen anderen versuchen. Was trauen Sie ihm zu?
5: Ich glaube, er ist wie immer opportunistisch. Also er führt natürlich den Krieg fort und er versucht auch dort militärisch weiter voranzukommen. Wenn Sie die Ukrainer fragen, und sie sind sehr skeptisch, was russische Ambitionen anbelangt. Auf der anderen Seite sieht er, dass ihm ein bisschen die Fälle schwimmen gehen. Auch die Amerikaner sind nicht mehr so aktiv und auch nicht mehr so Russland unterstützend, weil Russland seinerseits die Iraner unterstützt. Und da lässt er mal so einen Versuchsballon steigen und guckt mal, was daraus wird. Mhm. Morgen kann er wieder sagen, war alles Quatsch. Er ist einfach so.
6: Das scheint mir als Nebenwirkung noch eine Betrachtung wert. Im Grunde ist das doch auch das Signal Richtung Washington. Von euch erwarte ich zumindest keine neuen diplomatischen Initiativen. Warum sonst sollte Wladimir Putin den Verhandlungsort wieder deutlich Richtung Europa verlegen und auch die Akteure dort herrufen?
5: Ja, genau. Also wenn ich jetzt Berater des amerikanischen Präsidenten werden, würde ich sagen, guck mal hier, Putin streckt jetzt die Hände wieder Richtung Europa aus. Und wir kennen ja auch Trumps Missachtung Europas. Also so hundertprozentig wird ihm das nicht gefallen. Das haben Sie absolut recht, ja.
6: Bleiben wir in Deutschland. Wir kennen nicht nur aus dem BSW zum Beispiel oder aus Reihen der AfD, sondern auch aus vielen Umfragen eine Einlassung. Und wir haben auch Ralf Stegner aus der SPD-Fraktion im Bundestag ähnlich gehört. Jede diplomatische Chance ist es wert, zumindest intensiver betrachtet zu werden. Hören wir jetzt auch wieder von Ralf Stegner zum Beispiel. Ist das eine für Sie denkbare Antwort auf das, was wir von Wladimir Putin im Moment hören? Oder würden Sie es auch wegbügeln, wie wir es gerade von Europa und Berlin hören?
5: Also grundsätzlich ist man, ich bin ja gelernter Diplomat, diplomatische Lösungen muss man immer anstreben. Man muss alles tun, um Blutvergießen, Kriege zu verhindern. Aber es müssen natürlich die Voraussetzungen gegeben sein. Also den ersten Schritt, den ich machen würde, wenn ich mir überlegte, jetzt einen Europäer ins Rennen zu schicken, ist ihn nach Kiew zu schicken und zu fragen, seid ihr mit dem einverstanden? Denn wir können nicht, wir dürfen nicht den Fehler machen, über die Köpfe der Ukrainer hinweg verhandelt. Ich war ja selbst außenpolitischer Berater von Angela Merkel zur Zeit der Minsk-Verhandlungen. Und da ist jeder Schritt natürlich mit dem seinerzeitigen Präsidenten Poroschenko abgestimmt worden. Das ist das A und O. Und ich sehe nicht, dass ein Altkanzler Schröder jetzt nach Kiew reist, um dort Herrn Selenskyj zu fragen, wie denn seine Verhandlungsposition ist. Aber dass man versucht, Diplomatie voranzubringen, dass man versucht, auch als Europäer am Tisch zu sitzen, absolut legitim und richtig.
4: Der CDU-Politiker und Sicherheitsexperte Christoph Heusgen. Putins neueste Aussagen über ein nahendes Ende des Ukraine-Kriegs wurden natürlich auch beim Treffen der EU-Außenminister in Brüssel besprochen. Und was ist von Altkanzler Schröder als Vermittler zu halten? Das war natürlich auch eine Frage. Die Außenministerin und Minister sind davon wenig angetan. Interessant aber auch die militärischen Erfolge, von denen die Ukraine berichtet. Sabrina Fritz.
7: Er gehört schon fast wie selbstverständlich dazu. Der ukrainische Außenminister Andriy Sybja ist ein regelmäßiger Gast bei den EU-Außenministertreffen. Doch dieses Mal tritt er mit neuem Selbstbewusstsein auf.
8: We have a new reality on the battlefield.
9: Wir haben eine neue Realität auf dem Schlachtfeld. Die Ukraine wird stärker. Wir haben diesen schweren Winter überwunden und die Front stabilisiert.
8: And on the battlefield we stabilize front.
7: Kriegsbeobachter wie das Institut für Kriegsstudien berichten, dass ukrainische Truppen Gebiete verteidigen oder befreien konnten. Vor diesem Hintergrund bewerten die EU-Außenministerinnen und Minister das Angebot des russischen Präsidenten Putin skeptisch. Putin hatte am Wochenende Friedensverhandlungen in Moskau angeboten und den deutschen Ex-Kanzler Schröder als Vermittler ins Spiel gebracht. Die Außenbeauftragte der EU, Kaja Kallas, hält von diesem Vorschlag wenig.
10: I think Gerhard Schröder has been the lobby high level.
7: Ich denke, Gerhard Schröder war der Top-Lobbyist für russische Staatskonzerne. Deshalb ist klar, warum Putin ihn will. Er würde auf beiden Seiten des Tisches sitzen. Ähnlich äußerte sich auch der deutsche Staatssekretär Gunter Kriechbaum. Er vertritt Außenminister Wadephul in Brüssel.
11: Altkanzler Schröder hat eben in der Vergangenheit nicht unbedingt alles gezeigt, um hier als neutraler Vermittler, als honest broker gewissermaßen auftreten zu können. Er ist und hat sich auch sicherlich sehr vereinnahmen lassen durch Herrn Putin.
7: Die Außenminister beschäftigt auch das Schicksal tausender ukrainischer Kinder, die nach Russland verschleppt wurden. Personen, die dabei geholfen haben, sollen mit EU-Sanktionen bestraft werden. Ein weiteres Thema, das für Diskussionsstoff in Brüssel sorgt, ist der drohende Abzug von 5000 US-Soldaten aus Deutschland. Die finnische Außenministerin Elina Valtonen sieht die Ankündigung von US-Präsident Trump gelassen.
12: If we talk about 5000 troops, it doesn't make a huge difference in overall US posture in Europe, neither in Germany.
7: Die 5000 Soldaten machen keinen großen Unterschied, weder in Deutschland noch in Europa. Erst wenn die USA mehr US-Soldaten abziehen würden, wäre das eine andere Geschichte. Sie habe aber bei ihren Gesprächen mit dem amerikanischen Außenminister Rubio keine Hinweise auf einen weiteren Truppenabzug bekommen. Der slowenische Außenminister sieht das etwas kritischer. Wir brauchen US-Truppen in Europa, das ist klar, und sie müssen dort sein, wo sie den größten Nutzen haben.
13: Our interest is to have US-Truppen in Europe. That's absolutely clear. When we are talking about it, of course, they have to be in those places where they can deliver the largest added value being there.
7: In der Nähe der Front hätten sie das größte Abschreckungspotenzial. US-Präsident Trump hat angedeutet, die US-Truppen von Deutschland nach Polen zu verlegen.
4: Sabrina Fritz berichtete aus Brüssel. Gleich 3:12 Uhr.

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1: Der britische Premier Keir Starmer hält sich länger als erwartet. Nach großen Verlusten bei den Kommunal- und Regionalwahlen vergangene Woche stehen die Labour-Partei und der Premier allerdings extrem unter Druck. Valerie Krall über Starmers groß angekündigte Rede, mit der er gestern versucht hat, vor allem Kritiker in der eigenen Partei davon zu überzeugen, dass er im Amt bleiben soll.
2: I know that people are frustrated by the state of Britain, frustrated by politics, and some people frustrated with me.
3: Es war eine düstere, aber wohl ehrliche Einschätzung eines Premierministers unter Druck. Er wisse, dass die Briten frustriert seien mit dem Zustand ihres Landes, sagte Keir Starmer in einer Krisenansprache am Morgen. Frustriert mit der Politik und auch frustriert mit ihm. Wenige Tage, nachdem seine Labour-Partei hohe Verluste bei den Kommunal- und Regionalwahlen in Großbritannien einstecken musste, kämpft Keir Starmer ums politische Überleben.
2: I take responsibility.
3: Ich übernehme die Verantwortung.
2: But it's not just about taking responsibility for the result.
3: Aber es geht nicht nur darum, die Verantwortung für die Wahlergebnisse zu übernehmen, sondern auch dafür zu erklären, wie wir es als politische Kraft in den kommenden Monaten und Jahren besser machen werden.
2: And do better. In the months and years ahead.
3: Große politische Ankündigungen blieben dann allerdings aus. Zwar verkündete Starmer, dass er den britischen Stahlkonzern British Steel vollständig verstaatlichen wolle, das war aber im Kern schon vorher bekannt. Außerdem sagte er, er wolle Großbritannien wieder ins Herz von Europa rücken. Der Brexit habe das Land ärmer und schwächer gemacht. Wie genau die Annäherung aussehen soll, blieb aber offen.
4: This really needed to be a speech which had a much bigger offer to change the political weather.
3: Die Rede hätte viel mehr bieten müssen, um das politische Klima wirklich zu ändern, sagt George Eaton, Chefredakteur des Politikmagazins New Statesman. So sei es keine Frage mehr, ob Keir Starmer ersetzt werden würde, sondern nur noch wann.
4: I'm afraid it's still a question of when rather than if he will be replaced.
3: Von 403 Labour-Abgeordneten haben sich mittlerweile mehr als 50 offen gegen ihren Vorsitzenden ausgesprochen. Unter anderem Chris Curtis.
5: I don't think we saw a plan.
3: Der Premierminister hat nicht den Plan des Wandels vorgelegt, den dieses Land braucht. Deshalb ist es an der Zeit, dass wir uns nach einer neuen Führung umsehen. Allerdings herrscht wohl keine Einigkeit darüber, wer Starmer nachfolgen sollte. Als potenzielle Herausforderer werden die ehemalige Vizepremierministerin Angela Rayner, der Gesundheitsminister Wes Streeting sowie der Bürgermeister von Manchester Andy Burnham gehandelt. Öffentlich hat sich noch keiner von ihnen gegen Starmer positioniert.
6: What we're starting to see today is a shift away from the idea of an immediate leadership challenge to Keir Starmer.
3: Es sähe so aus, als würde Keir Starmer nicht unmittelbar herausgefordert werden, sagt der Financial Times Journalist George Parker.
6: Towards the idea of an orderly transition sometime in the autumn.
3: Stattdessen könnte es ein geordnetes Verfahren im Herbst geben. Dafür plädiert die Labour-Abgeordnete Catherine West. Sie hat angekündigt, Unterschriften von Parteikollegen zu sammeln, um Keir Starmer zu einem Rücktritt im September zu bringen. Starmer selbst hat einen Rücktritt noch einmal deutlich ausgeschlossen. Er nannte unter anderem die Gefahr, die von der Rechtsaußenpartei Reform UK ausgehe, als Grund dafür, das Land nicht mit einer Führungskrise ins Chaos stürzen zu wollen. Reform unter dem Vorsitz des Brexit-Populisten Nigel Farage hatte bei den Kommunal- und Regionalwahlen enorme Zugewinne gemacht und ist auf dem Weg, sich auch auf Landesebene als stärkste Konkurrenz für die etablierten Parteien Labour und Tories zu etablieren.
1: Am kommenden Wochenende reisen zehntausende Fans nach Wien und Millionen schauen die Show live am Sonnabend im Fernsehen. Es ist ESC 2026, der Eurovision Song Contest. Die Vorbereitungen sind fast abgeschlossen, die Bühnen vorbereitet. Und ein Fazit ist schon ausgemacht, Finnland liegt demnach vorne. Der deutsche Beitrag Fire von Sarah Engels wird in zahlreichen Reaction-Videos auseinandergenommen, aber auch gelobt.
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8: Im Internet läuft der ESC schon seit Monaten. Besonders beliebt sind hier Reaction-Videos bei YouTube. ESC-Fans aus aller Welt schauen sich die Videoclips der Interpretinnen und Interpreten an und kommentieren. Hier bewerten zwei Fans aus Malta die deutsche Interpretin Sarah Engels.
9: Oh, yes. We have the attitude, we have the style, we have the outfit.
10: She has a strong voice.
9: Yes.
10: Like a really solid voice.
9: Yes, very soulful actually, soulful.
11: I'm on fire, fire. You're a liar, liar.
12: Stop
8: Toller Style, tolles Outfit, starke soulige Stimme. Auch Gesangslehrer bescheinigen Sarah Engels in Reaction-Videos, dass sie sehr gut singen kann. In Deutschland gibt es dagegen auch eine Menge Kritik. Der Song sei eine viel zu gewöhnliche Popnummer, die dem zypriotischen Song Fuego aus dem Jahr 2018 ähnle. Und es gibt auch Hass und Häme. Sarah Engels versucht das mit Humor zu nehmen. Auf ihren Social-Media-Kanälen hat sie aus ein paar Negativkommentaren einen Song gemacht.
11: Punkt!

0: Ich glaube, das ist so ein bisschen in unserer deutschen DNA und ich glaube, da müssen wir uns alle vielleicht mal auf die Schulter fassen und auch sagen, ey, lass uns doch auch mal stolz auf unser Land sein. Das würde ich mir sehr wünschen. Aber ich lasse mich davon nicht verunsichern und ich glaube, das ist die ganz wichtige Sache. Es ist super schön, dass es so viel Reaktion gibt, vor allen Dingen auch international. Das ist das allererste Mal, dass man international auf meinen Song reagiert. Darüber freue ich mich extrem. Aber natürlich ist die Erwartungshaltung gerade in Deutschland auch immer extrem hoch. Die kritischen Stimmen sind immer sehr laut.
1: Laut den Internet-Rankings und den Quoten der Wettbüros hat Sarah Engels keine Chance, den ESC zu gewinnen. Wenn man KI fragt, wer der Sieger sein wird, dann bekommt man die Antwort, Finnland ist bei den Buchmachern schon lange der Favorit und das mit Abstand. Linda Lampenius und Peter Barkonen nehmen die Favoritenrolle an und sind motiviert, alles zu geben, um am Ende nicht zu enttäuschen.
2: So many people anyway seem to believe in us and like us. We don't want to disappoint them.
3: Yeah, it motivates us to make this show even better every day and give it all.
1: Das hier sorgt im Internet für viel Aufmerksamkeit. Dara aus Bulgarien.

0: Bangaranga is this inner feeling that everything is gonna be alright and that everything is possible.
1: Das innere Gefühl, dass alles möglich ist. Daras Wort dafür ist Bangaranga. Und das finden einige Internet-User so cool, dass sie gleich mal Bangaranga-KI-Versionen programmiert haben in verschiedenen Stilrichtungen. Bangaranga, Bangaranga, Bangaranga. Dara ist begeistert, dass sich Bangaranga wie ein Virus auf der ganzen Welt verbreitet.
0: There's like so many different AI versions as well. Amazing. It's spreading like a disease, the Bangaranga virus.
2: Oliver Schosch berichtete aus Wien.
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2: Er schrieb die Titelmusik für den Tatort und für den Kinofilm Das Boot. Heute vor 90 Jahren wurde Klaus Doldinger geboren. Er war Jazzmusiker, Saxophonist und einer der bedeutendsten deutschen Filmkomponisten. Lutz Hanker erinnert an ihn.
4: Sein Saxophon hat er immer dabei. Auch im Sommer 2016 in Köln bei den Dreharbeiten für eine bekannte Krimiserie. Da steht ein Straßenmusiker und improvisiert über ein merkwürdig vertrautes Thema.
5: Sag mal, war das nicht? Nein.
4: Doch, er war's, aber dazu später mehr. Jetzt erstmal an einen anderen Tatort. Schrobenhausen in Oberbayern. Dorthin verschlägt es die Familie Doldinger auf der Flucht vor der Roten Armee. Dort hört der kleine Klaus 1945 seinen ersten Jazz.
5: In dem Dorfgasthof nebenan probte eine US-Kombo und ich habe da sowas nie gehört und war fasziniert.
4: In den 50ern spielt Doldinger Dixieland und in den 60ern Tanzmusik unter dem Pseudonym Paul Nero. Sein eigenes Quartett hat er natürlich auch. So klingt Jazz made in Germany.
5: Mein Vater pflegte zu sagen, du wirst noch im Tingeltangel enden.

0: Schlagzeug. Immer ist er scheinbar für die Ewigkeit gemacht.
1: Apropos Udo Lindenberg, der heuert 1971 als neuer Schlagzeuger bei Doldinger an.
0: Ich war ein kleiner Trommler im Jazzhaus in Hamburg. Und er kam rein und sprach mich dann an und sagte, lass uns mal ein bisschen genauer kennenlernen, vielleicht kommst du mal nach München.
2: Der Udo kam dann mit einem verbeulten R4, hat mir vorgetrommelt und daraus entwickelte sich dann dieses Projekt Passport.
1: Mit Passport schlägt Klaus Doldinger die Brücke zwischen Krautrock, Jazz und Funk. Ein revolutionärer Sound, der auch Größen wie Miles Davis oder Dizzy Gillespie begeistert. Trotzdem bleibt er bodenständig und immer auf der Suche nach Neuem. 1981 entwirft er für Wolfgang Petersens Das Boot elektronische Pulsflächen mit Saxophonmotiven. Ein ikonischer Soundtrack. Nicht nur im Kino, auch auf der Mattscheibe ist Doldinger mit seinen Titelmelodien allgegenwärtig. Über 5000 Mal steht der Typ mit dem schelmischen Grinsen irgendwo auf der Bühne. Aber der Mittelpunkt seines Lebens bleibt stets die Familie im Isartal, wo er 2025 stirbt. Geboren wurde Deutschlands Jazz-Kapellmeister Nummer 1, Klaus Doldinger, am 12. Mai 1936, heute vor 90 Jahren.
3: Der Stichtag von Lutz Hanker.
4: Sport.
5: Mit Moritz Kühn und zunächst einem aktuellen Ergebnis aus der Bundesliga der Fußballerinnen. Bayer Leverkusen hat zum Abschluss des vorletzten Spieltags mit 3:1 in Leipzig gewonnen und damit noch eine kleine Chance auf die Champions League Qualifikation. Der Rückstand auf den begehrten dritten Platz, den aktuell Eintracht Frankfurt innehat, beträgt 2 Punkte. Die Leipzigerinnen rangieren dagegen auf Rang 10 und hatten schon vor Wochen den Klassenerhalt klargemacht. Von den Fußballerinnen zu den Fußballern und ab zur deutschen Nationalmannschaft, da sollte eigentlich heute der Kader für die anstehende Weltmeisterschaft bekannt gegeben werden. Doch die Nominierung wurde vor rund 2 Wochen auf den 21. Mai verschoben. Trotzdem wollen wir jetzt schon unseren Nationalmannschaftsreporter Martin Roschitz fragen, welcher Spieler denn am meisten um die WM-Teilnahme zittern muss.
6: Ein großer Teil des Aufgebots steht natürlich fest. Das größte Fragezeichen steht vielleicht hinter Stürmer Maximilian Bayer vom BVB. Er stand zuletzt im vergangenen Herbst im DFB-Kader, aber wenn man sich die Statistiken mal ansieht, dann kommt Nagelsmann eigentlich gar nicht an Bayer vorbei. 20 direkte Torbeteiligungen in dieser Saison, 10 Tore, 10 Vorlagen. Bayer ist damit besser als seine Konkurrenten Sané, Führig, El Mala und Adeyemi, sein Vereinskamerad beim BVB. Ja, und trotzdem steht der Bundestrainer nicht so sehr auf Bayer. Ich persönlich glaube, dass er eher auf Chris Führig vom VfB Stuttgart setzt, der jetzt im Saisonendspurt auch nochmal deutlich zulegen konnte.
5: Und alle, die dann nominiert und bei der WM dabei sind, könnten auch ein bisschen Geld mit nach Hause nehmen. Stichwort Prämie. Wie ist denn da der aktuelle Stand?
6: Es gibt Gespräche, aber noch keine Einigung. Kapitän Joshua Kimmich und Co. verhandeln da derzeit mit DFB-Geschäftsführer Andreas Rettig. Ich kann ja mal Zahlen aus der Vergangenheit nennen. Die höchste Prämie kassierten bislang die letzten deutschen Weltmeister 2014 in Brasilien mit 300.000 Euro pro Spieler. Für den Titelgewinn bei der Heim-EM 2024 hätte es sogar 400.000 Euro gegeben. Nach dem Viertelfinalaus gegen Spanien waren es dann nur noch 100.000. Ja, und bei den letzten beiden Weltmeisterschaften gab es ja gar nichts, weil man da jeweils nach 3 Spielen schon die Heimreise antreten musste. Die Gefahr ist jetzt bei der aufgeblähten WM in den USA, Kanada und Mexiko relativ gering.
5: Auftaktgegner der deutschen Mannschaft bei der WM ist am 14. Juni Curaçao und beim Gegner ist nun Trainer Fred Rütten zurückgetreten. Dies soll eine Reaktion auf Proteste von Spielern und Sponsoren sein, die sich wohl Rüttens Vorgänger Dick Advokat zurückgewünscht hatten. Und dieser Dick Advokat könnte nun auch wieder den Trainerjob des Karibikstaats übernehmen. Eine Pressekonferenz wurde schon angekündigt. Advokat hatte Curaçao im Vorjahr erstmals zu einer WM geführt. Im Februar war er jedoch zurückgetreten, um sich um seine schwer erkrankte Tochter zu kümmern. Mittlerweile soll es dieser wieder besser gehen. Die Fußball-WM steht in den Startlöchern, die Eishockey-WM auch. Am Freitag geht's los. Die deutsche Mannschaft, die 2023 WM Silber geholt hatte, ist auch wieder dabei. Und nun steht fest, wer im Kader ist. Uli Schäfer erzählt mehr.
7: Vom deutschen Meister Eisbären Berlin stoßen gleich 6 Spieler zur Nationalmannschaft. Torhüter Jonas Stettmer,

0: die Verteidiger Kai Wissmann und Erik Mick sowie die Stürmer Andreas Eder, Freddy Tiffels und Manuel Widerer. Und auch NHL-Star Moritz Seider steht im Kader. Der Verteidiger hatte schon am Sonntag nach dem 2:5 im letzten Testspiel gegen die USA grünes Licht gegeben. Bei der WM in der Schweiz sind diesmal nur 3 deutsche NHL-Profis dabei. Neben Moritz Seider sind das Philipp Grubauer und Josh Samanski. Leon Dreiseitel, Tim Stützle und JJ Peterka hatten abgesagt. Die deutsche Mannschaft startet am Freitag gegen Finnland in das Turnier. Weitere Gegner in der Vorrunde sind Titelverteidiger USA, Gastgeber Schweiz, Lettland, Österreich, Ungarn und Aufsteiger Großbritannien.
1: Ja, und das Ziel ist das Viertelfinale. Bei der WM im vergangenen Jahr war aber schon nach der Vorrunde Schluss.

Wie jeder bedeutende Mann wollte auch Helmut Kohl seine Biografie schreiben bzw. schreiben lassen. Doch es kam zum Streit, sogar zu einem Rechtsstreit, der bis heute andauert. Die Kohl-Protokolle sind das Thema ausführlich bei uns nach den nächsten Nachrichten um 3:30.

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1: Um 3.30 Uhr mit Olaf Knapp. Was sind die nächsten Schritte, die sich die Bundesregierung vornimmt? Darüber beraten Spitzenpolitiker von Union und SPD heute im Koalitionsausschuss. Aus der Nachrichtenredaktion Thorsten Lange.
2: Ein Thema ist eine Entlastung der Bürger wegen der hohen Energiepreise. Der ursprüngliche Plan, dass Arbeitgeber ihren Beschäftigten eine steuerfreie Prämie von 1.000 Euro zahlen können, ist im Bundesrat gescheitert. Ob sich die Koalition jetzt auf einen anderen Vorschlag einigt oder ob sie auf eine Entlastung verzichtet, ist offen. Ein weiteres Thema ist eine Steuerreform und die Frage, wie sie finanziert wird. SPD-Chef Klingbeil hat gestern Abend bekräftigt, dass Besserverdiener höher besteuert werden sollen, um diejenigen zu entlasten, die zwischen 2.500 und 4.000 Euro im Monat verdienen.
1: Das von der Bundesregierung geplante Sparpaket zur finanziellen Stabilisierung der Krankenkassen sorgt weiter für Kritik. Ärztepräsident Reinhardt fordert den Start zu verschieben. Aus der Nachrichtenredaktion Xaver Schäffer.
3: Vor der Sommerpause solle gar nichts entschieden werden, sagte Reinhardt zum Redaktionsnetzwerk Deutschland. Der Ärztepräsident fordert, Bundesgesundheitsministerin Wagen solle alle Beteiligten zusammenrufen und Alternativkonzepte entwickeln. Mit dem Sparpaket will Wagen die milliardenschwere Finanzlücke bei den Krankenkassen stopfen. Es sieht unter anderem Einschnitte für Patienten, Arztpraxen und Krankenhäuser vor. Wagen dürfte auch auf dem heute beginnenden Deutschen Ärztetag in Hannover mit großem Widerstand gegen ihre Pläne rechnen. Sie wird zur Eröffnung des Kongresses vor Ort erwartet.
1: Israel hat die neuen EU-Sanktionen gegen gewalttätige israelische Siedler im Westjordanland scharf kritisiert. Regierungschef Netanyahu sprach von moralischem Bankrott. Die EU stelle eine falsche Symmetrie zwischen israelischen Bürgern und Hamas-Terroristen her. Israels rechtsextremer Sicherheitsminister Gvir warf der Europäischen Union zudem Antisemitismus vor. Die EU-Außenminister hatten sich darauf verständigt, neben Hamas-Vertretern auch 7 Siedler oder Siedlerorganisationen auf die Sanktionsliste zu setzen. Seit Beginn des Iran-Kriegs ist die Zahl der Gewalttaten durch radikale Siedler im Westjordanland nochmals gestiegen. Bei dem Absturz einer Propellermaschine in Namibia sind 4 Deutsche ums Leben gekommen. Laut einer Mitteilung der Fluggesellschaft Desert Air starben der Pilot sowie 3 Urlauber. Bei ihnen handelt es sich um die langjährige Geschäftsführerin der mit Lidl und Kaufland verbundenen Dieter Schwarz Stiftung, Silke Lohmiller, ihren Ehemann sowie ihren Sohn. Sie wollten Namibias berühmte rote Sanddünen besuchen. Ihr Flugzeug galt seit Sonntag als vermisst. Das Wetter in Deutschland, am Tage ein Wechsel aus dichten Wolken mit Schauern, örtlich kurze Gewitter, am freundlichsten später im Westen und Südwesten, bei Höchstwerten von 8 Grad im Erzgebirge bis 15 Grad am Oberrhein. Das waren die Nachrichten.
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4: Die A2 Berlin Richtung Hannover ist zwischen Irxleben und Bornstedt nach einem Unfall gesperrt. Dadurch staut es sich. Mehr Meldungen haben wir erstmal nicht. Ihnen eine gute Fahrt.
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4: Heute mit Sven Hasenclever. Als Altkanzler Helmut Kohl seine Biografie schreiben wollte, holte er sich als Autor den Journalisten Heribert Schwan. Sie führten lange Gespräche. Über 600 Stunden nahmen die beiden zusammen auf, dann aber kam es zum Bruch. Statt der Biografie veröffentlichte Heribert Schwan zusammen mit Tilman Jens das Buch Vermächtnis, die Kohl-Protokolle. Und daraus entwickelte sich ein Rechtsstreit, der bis heute nicht abgeschlossen ist. Für den Podcast Die JustizreporterInnen zeichnen Alena Lagmöller und Tobias Hinter diese Geschichte nach. Die Geschichte des Falls Helmut Kohl.
5: Heute geht es nicht um sein Wirken als Kanzler, sondern eher um das Verhältnis zu seinem Biografen, also um ziemlich viele Tonbänder und eben um ein paar richtig knifflige juristische Fragen.
6: Und die beginnen nach der Bundestagswahl 1998. Die hat Kohl damals verloren, und zwar gegen Gerhard Schröder. Damals musste Kohl dann nach 16 Jahren abtreten, und da fragt man sich, was macht man natürlich nach so einer langen Zeit? Und da hat ihn auch Heribert Schwan drauf angesprochen. Heribert Schwan, der ist Journalist beim WDR, also genau bei dem Sender, den Kohl nicht unbedingt mochte. Er hat ihn öfter mal als Rotfunk bezeichnet. Dieser Schwan, der fragt nun Kohl, ob er nicht seine Memoiren schreiben möchte. Und ganz schnell war alles unter Dach und Fach, nämlich soweit, dass Kohl dann Heribert Spahn engagiert hat als Ghostwriter. Und das war ein gewaltiges Vorhaben, was die beiden dann geplant haben. Es sollte eine mehrbändige Biografie entstehen. Kohl und Spahn, die unterzeichnen dafür Verträge. Und zwar, und das wird später noch wichtig, jeweils mit dem Verlag. Also nicht miteinander.
5: Okay, aber ich fasse mal kurz zusammen. Dieser Heribert Spahn, der Journalist vom WDR, der soll nur Ghostwriter sein. Also das heißt, er schreibt das Buch, aber sein Name steht nicht auf dem Cover, sondern es wird eben als eigenes Werk von Kohl vermarktet. Trifft es das ungefähr, Tobi?
6: Ja, ganz genau. Also Kohl ist formal Autor dieses Buches. Auf dem Cover, da sollte auch Kohl nur stehen. Und wenn man sich heute die Bände anschaut, die tatsächlich erschienen sind, da steht auch als Autor Helmut Kohl. Allerdings, das muss man zur Fairness auch sagen, hat Kohl sogar Heribert Spahn angeboten, dass er auch Autor sein könnte. Das hat Spahn aber abgelehnt.
5: Wie läuft dann die Arbeit an so einer Biografie ab?
6: Also die Arbeiten, die begannen damals im März 2001. Spahn, der hat dann ab diesem Tag Kohl regelmäßig besucht in seinem Zuhause in Ludwigshafen-Oggersheim. Und dort haben die beiden Interviews geführt. Und zwar ziemlich lang, muss man sagen. Die beiden haben 630 Stunden miteinander geredet. Und dieses Gespräch, das haben sie festgehalten auf 200 Tonbändern. Danach ist Heribert Spahn an die Arbeit gegangen. Er hat dann angefangen zu schreiben und hat bis 2007 drei Bände der geplanten Kohl-Biografie veröffentlichen lassen. Und die decken dann das Leben von Kohl ab, ungefähr bis zur Bundestagswahl 1994.
5: Also das heißt, bis jetzt läuft das also einigermaßen harmonisch, so einigermaßen nach Plan. Aber dann muss es ja irgendwie diesen Bruch gegeben haben, sonst wäre das Ganze ja nicht vor Gericht gelandet.
6: Ja genau, also 2007 erscheint das dritte und letzte veröffentlichte Buch der Erinnerungen von Kohl, wie die Biografie heißt. Und dann kommt es zu einem Bruch, nämlich das muss was mit Kohls Privatleben zu tun gehabt haben. Also wenn man zumindest Heribert Spahn darüber reden hört. Helmut Kohl, der hatte nämlich bereits während der Interviews seine Ehefrau, Frau Hannelore Kohl, verloren. Ein paar Jahre später heiratete Kohl dann ein zweites Mal, und zwar seine neue Partnerin Maike Kohl-Richter. Wie Heribert Spahn es darstellt, das ist seine Version, wie es dazu gekommen ist, hat sich dadurch durch diese Hochzeit und durch die Beziehung, die seit 2005 etwa losging, viel geändert. Er habe den Eindruck gewonnen, auch da zitieren wir Spahn, dass sich Maike Kohl-Richter zu stark in seine Arbeit einmischen würde. Und das verfestigte sich wohl immer mehr bis 2008. Da kam es dann zu einer Konfrontation zwischen den beiden und schließlich dann auch zu einem Bruch. Und Kohl hat dann die Zusammenarbeit mit Heribert Spahn aufgekündigt.
5: Wo sind denn im Zeitpunkt von diesem Bruch diese Tonbänder, dieses wertvolle Material?
6: Die Tonbänder, die hat Heribert Spahn auch mal als seinen Schatz bezeichnet, die bleiben bei ihm. Und deshalb kündigt er auch an, diesen Schatz zu heben und daraus ein neues Buch zu schreiben. Und zwar ohne Absprache mit Kohl oder Kohl-Richter. Und dieses Buch, das ist der Titel von heute, Vermächtnis, die Kohl-Protokolle.
5: Und ich glaube, damit sind wir dann mitten im ersten Rechtsstreit, den wir heute erzählen wollen. Wem gehören eigentlich diese Tonbänder? Also ich nehme mal an, die leeren Tonbänder hat wahrscheinlich Spahn mitgebracht, aber am Ende ist ja Kohls Stimme drauf.
6: Ja, das war so die erste Gretchenfrage und das geht ziemlich hin und her zwischen den Gerichten. Los geht das beim Landgericht Köln und das hat gesagt, man erwirbt kein Eigentum an Tonbändern, wenn man sie bespricht. Dann ging es hoch zum Oberlandesgericht und das sah das ganz anders. Das Oberlandesgericht hat entschieden, man erwirbt das Eigentum an besprochenen Tonbändern, wenn man sie bespricht. Denn man ändert ja dadurch die physische Beschaffenheit an den Tonbändern. Und damit werde das Tonband, sagt das OLG, eine neue Sache. Und wer eine neue Sache herstellt, dem gehört sie dann auch. So will es das Gesetz.
5: Aber das wäre für mich als Journalistin jetzt zum Beispiel richtig, richtig doof. Denn jeder, der mir irgendwann mal etwas ins Mikrofon gesagt hätte, hätte dann ja auch Anspruch darauf, meine Speicherkarte zu bekommen. Du hättest ja sogar Anspruch auf diese Podcastaufnahme, oder?
6: Das muss ich in der Hinterhand behalten. Aber ich habe damit wahrscheinlich auch keinen Erfolg, denn der BGH hat das auch nicht so gesehen. Uff. Also Glück gehabt. Der BGH, der hat dem OLG da nämlich grundsätzlich widersprochen. Der hat nämlich gesagt, die Herstellung einer Tonbandaufnahme, die genügt nicht für den Eigentumserwerb. Denn so ein Tonband, das ist ja von Anfang an dafür da, besprochen zu werden. Sonst wäre es jetzt ziemlich nutzlos. Allerdings muss Spahn trotzdem die Aufnahmen rausrücken. Der BGH hat dafür eine andere Stütze im Gesetz gefunden. Er sagt, zwar hat Kohl kein Eigentum an den Tonbändern gewonnen, aber zwischen Kohl und Spahn, da bestand ein Auftragsverhältnis. Einen schriftlichen Vertrag haben die beiden nicht unterschrieben. Aber dennoch soll so eine Art stillschweigendes Auftragsverhältnis zustande gekommen sein, das sagt, dass Schwan dem verbindlichen Auftrag angenommen hat, an Kohls Biografie zu arbeiten.
5: Warum ergibt sich aus diesem stillschweigenden Auftragsverhältnis, dass Kohl die Tonbänder zurückbekommt?
6: Naja, in seinem Auftragsverhältnis, auch das steht im Gesetz, da muss der Auftragnehmer, also Schwan, alles an den Auftraggeber herausgeben, also an Kohl herausgeben, was er wegen des Auftrags bekommen hat.
5: Und ich nehme an, Schwan, der gibt dann auch brav die Tonbänder raus, oder?
6: Ja, also eigentlich blieb ihm nichts anderes mehr übrig danach. Aber er hat nicht alles herausgegeben. Abschriften von den Interviews, die hat er behalten. Und er hat dafür gesorgt, dass man nicht mehr an sie herankommt. Er hat sie nämlich an Bekannte gegeben, er hat sie an Freunde und sogar an Notare und ins nicht-europäische Ausland hinterlegt, damit man darauf keinen Zugriff mehr hat.
5: Gehen wir dann nochmal zurück zum Buch. Vermächtnis, die Kohl-Protokolle, erscheint dann 2014. Der Streit um die Tonbänder hat die Autoren Heribert Schwan und Tilman Jens also auf jeden Fall nicht davon abgehalten, trotzdem ihr Buch zu veröffentlichen. War es denn dann eigentlich das Skandalbuch, mit dem man rechnen konnte?
6: Ja, das hat sehr schnell große Wellen geschlagen. Der Spiegel hat damals eine 14-seitige, ich glaube es waren 14 Seiten, Titelstory darüber veröffentlicht. Denn Kohl, wie er da zitiert wurde, was er da über seine Weggefährten, seine politischen Gegner und viele Persönlichkeiten der Zeitgeschichte gesagt und gedacht hat, das war schon echt krass.
5: Über wen soll Helmut Kohl schlecht geredet haben?
6: Personen, die da genannt werden, sind zum Beispiel Angela Merkel, unser aktueller Bundeskanzler Friedrich Merz. Über beide hat Kohl nicht unbedingt glimpfliche Worte verloren. Und wegen dieser Sachen, die Kohl da gesagt hat, da bekommt die Veröffentlichung schnell viel Öffentlichkeit. Und parallel zu dieser gesellschaftlichen Diskussion gibt es eine juristische. Denn Kohl bestreitet, manche der dort aufgeführten Aussagen überhaupt getätigt zu haben und sagt, andere Aussagen, die dort getätigt wurden oder die dort ihm zugeschrieben werden, die seien aus dem Kontext gezogen, verfälschen, wiedergeben und so weiter. Kohl, der möchte auf jeden Fall viele der Zitate aus dem Buch verbieten lassen. Und da gibt ihm das Landgericht Köln 2017 dann auch recht. Schwan, der Co-Autor Jens und der Verlag, die werden verpflichtet, 116 Zitate aus dem Buch zu streichen. Aber zu diesem Zeitpunkt, da ist das Buch schon ausgeliefert worden, bedeutet, es ist in der Welt und einige konnten es auch schon lesen und auch Zitate davon weiterverbreiten. Dennoch, der Verlag und auch Heribert Schwan und Tilman Jens, die durften danach viele Zitate nicht mehr öffentlich verbreiten. Und das Gericht hat noch eine andere Sache gemacht. Es hat die höchste Geldentschädigung für Persönlichkeitsverletzung zugesprochen, nämlich 1 Million Euro.
5: Ja, über diese riesige Summe, da wollen wir später noch sprechen. Auf welcher Grundlage werden denn all diese Zitate verboten? Hat das jetzt auch etwas zu tun mit dem mündlichen Auftragsverhältnis, das Kohl und Autor Heribert Schwan da miteinander geschlossen haben?
6: Ja, das hat das Landgericht Köln als Ausgangspunkt genommen. Es hat gesagt, Teil dieses Auftragsverhältnisses, das enthält auch eine Verschwiegenheitsvereinbarung. Bedeutet, Kohl und Schwan, die haben zwar nie ausdrücklich einen Vertrag miteinander unterschrieben, aber aus der Natur ihrer Zusammenarbeit hat sich ergeben, dass Schwan Stillschweigen behalten muss über diese Zusammenarbeit und über das, was Kohl dort gesagt hat.
5: Mit anderen Worten, ist doch klar, dass man Stillschweigen bewahrt, wenn man ein Ghostwriter ist, oder?
6: Genau. Schwan, der ist eben Ghostwriter, sagt das Gericht, und nach außen sollte er gar nicht in Erscheinung treten. Er habe sich auch, sagt das Gericht weiter, zumindest gegenüber dem Verlag auch zur Verschwiegenheit verpflichtet. Er sei kein Journalist in dieser Tätigkeit oder auch kein Historiker. Er sei ausschließlich im Fremdinteresse von Helmut Kohl tätig geworden, sagt das Gericht. Und deshalb muss sich auch Schwan an diese Verschwiegenheitsvereinbarung zugunsten seines Auftraggebers halten. Und das auch nachdem das Auftragsverhältnis zu Ende ist. Schwan, der sieht das bis heute ganz anders. Dennoch bestätigt das OLG Köln das Urteil später und damit geht das auch zum BGH. Denn der Heine Verlag, bei dem die Kohl-Protokolle erschienen sind, der macht weiter und geht in Revision.
5: Kohl hat ja eigentlich nur einen Vertrag mit dem Verlag unterschrieben, der dann auch seine eigene Autobiografie, dieses vierbändige Ding, dann verlegen sollte mit Schwan als Ghostwriter. Aber mit dem Verlag, unter dem Schwan dann sein Buch, das Vermächtnis, die Kohl-Protokolle veröffentlicht hat, mit dem hatte Kohl ja gar nichts zu tun. Worauf stützt man sich denn da?
6: Da es hier kein Verhältnis, kein Vertragsverhältnis gibt, auch nichts, was man irgendwie konstruieren kann rechtlich, damit wird die Sache viel, viel kniffliger. Denn eigentlich gilt ja, der Verlag, der muss sich nicht an die Verschwiegenheitspflichten halten, die andere eingehen. Das ist gerade in der Presse ganz wichtig. Das, was JournalistInnen erfahren, dürfen sie unter gewissen Umständen rechtlich weitergeben oder veröffentlichen, selbst wenn ihre HinweisgeberInnen damit gegen Verschwiegenheitsvereinbarungen verstoßen haben.
5: Na, tricky. Und wo sind wir denn jetzt eigentlich gerade zeitlich unterwegs? Einfach nur, damit ich mich orientieren kann. Kohl ist dann ja auch irgendwann gestorben, oder?
6: Ja, und das hat die Sache viel komplizierter gemacht. Kohl verstarb 2017 im Alter von 87 Jahren. Zum Zeitpunkt seines Todes, da hatte gerade das Landgericht entschieden, also das Landgericht das erste Mal viele Äußerungen untersagt und diese Geldentschädigung zugesprochen. Die Berufung von den Autoren und vom Verlag, die lag da auf den Schreibtischen beim Oberlandesgericht. Und während das Landgericht noch über einen Anspruch des lebenden Helmut Kohl entscheiden konnte, musste das Oberlandesgericht nun fragen, ja, wie sieht's denn aus mit den Ansprüchen eines verstorbenen Helmut Kohl? Und das ist wahrscheinlich nicht so einfach möglich nach dem allgemeinen Persönlichkeitsrecht.
5: Aber warum das denn eigentlich? Denn Helmut Kohl hat ja eine Erbin, seine Witwe, Maike Kohl-Richter. Und über die haben wir eben schon gesprochen. Die kann den Rechtsstreit doch ganz einfach weiterführen. Sie ist ja, wie gesagt, Alleinerbin.
6: Ja, erben kann man viel, aber man kann nicht alles erben. Man kann keine Grundrechte von einer anderen Person erben und dementsprechend auch kein allgemeines Persönlichkeitsrecht erben. Kurz, was bedeutet das allgemeine Persönlichkeitsrecht eigentlich? Das allgemeine Persönlichkeitsrecht ist ein Grundrecht, das schützt uns alle vor unter anderem falsch zugeschriebenen oder aus dem Kontext gerissenen Zitaten. Nach dem Tod, da gibt es nur noch ganz enge Kernbereiche, die weiter geschützt sind von einer Person. Das sogenannte postmortale Persönlichkeitsrecht. Und das schützt nur vor Entstellungen des Lebensbildes einer Person. Also nur vor besonders schweren Verletzungen des Achtungsanspruchs und des sozialen Geltungsanspruchs.
5: Mit Kohls Tod sind hier auch ein paar Rechtspositionen weggefallen oder mitgestorben, die aber ziemlich wichtig für dieses Verfahren waren. Wie gehen denn jetzt die Gerichte damit um?
6: Also die Gerichte, die gehen dennoch so weit, dass sie sagen, viele dieser Äußerungen, die hätten nicht veröffentlicht werden dürfen, denn so wie sie zu Lebzeiten von Kohl sein allgemeines Persönlichkeitsrecht verletzt haben, so verletzen sie nun sein postmortales Persönlichkeitsrecht. Zumindest hinsichtlich einiger Aussagen. Denn die Gerichte stellen fest, dass einige der Zitate im Vermächtnis Fehlzitate waren. Also Zitate, die Kohl entweder gar nicht gesagt hat oder die aus dem Kontext gerissen und damit entstellt wurden. Und vor solchen Zitaten, vor solchen Zuschreibungen, da sollen Personen auch geschützt werden, wenn sie bereits verstorben sind, sagen die Gerichte.
5: Wir hatten ja vorhin schon darüber gesprochen, dass Helmut Kohl sich auch, sagen wir mal, nicht so freundlich über Angela Merkel und über Friedrich Merz geäußert haben soll. Was ist denn zum Beispiel mit diesen konkreten Stellen? Durften die bleiben oder mussten die dann auch gestrichen werden?
6: Nein, die durften nicht bleiben. Das hat das Gericht untersagt. Das Gericht hat gesagt, dass diese Zitate über Angela Merkel und Friedrich Merz, dass denen der Kontext gefehlt hat in dem Buch. Es sei der Eindruck erweckt worden, dass Kohl mit den Zitaten über Angela Merkel und Friedrich Merz zu einer Art Generalabrechnung angesetzt hätte und sich in einer Art allgemeiner Wertkritik über sie ausgelassen habe. Und das sei gar nicht so gewesen bei diesen angegriffenen Passagen. Da ging es einmal um Veränderungen in der Lebensrealität vieler ostdeutscher Menschen nach der Wiedervereinigung, sagte das Gericht, oder um die Europapolitik.
5: Also nur in Bezug darauf sind diese Zitate gefallen, aber Heribert Schwan und Tilman Jens haben es so aussehen lassen, als sei das eigentlich bezogen auf die ganze Person. Wie gesagt, so eine Generalabrechnung, wie du gesagt hast.
6: Genau, das war der Knackpunkt. Und weil das eben dann ein anderer Kontext ist und man die Äußerung über Angela Merkel und Friedrich Merz anders bewerten müsste, sei es ein Falschzitat gewesen, sagt das Gericht.
5: War das denn dann am Ende eine komplette Niederlage für den Verlag, der ja weiterhin das Buch drucken wollte mit seinem vollen Kontext?
6: Nicht ganz. Also eine komplette Niederlage, das war es auf jeden Fall nicht. Zwar sind viele der Zitate auch für den Verlag weiter verboten, aber zumindest einige Zitate, die werden dem Verlag wieder erlaubt. Denn der BGH, der ist die ganzen Zitate durchgegangen, hat immer geprüft, ist das ein Falschzitat, ist das in einem anderen Kontext gefallen und so weiter. Und handelt es sich deshalb um einen rechtswidrigen Eingriff in das postmortale Persönlichkeitsrecht von Helmut Kohl. Einige Stellen werden dem Verlag deshalb wieder erlaubt, die keine relevanten Falschzitate mehr seien. Damit war Kohl-Richter dann wiederum nicht einverstanden. Sie erhebt Verfassungsbeschwerde, die allerdings wird zurückgewiesen, weil nicht gegen das Grundrecht von Helmut Kohl verstoßen worden ist.
5: Was machen denn der Bundesgerichtshof und auch das Bundesverfassungsgericht aus dieser, naja, legendären Entschädigungssumme? Wir erinnern uns, Kohl hatte vor seinem Tod ja noch 1 Million Euro vom Landgericht Köln zugesprochen bekommen, wegen dieser ganzen Persönlichkeitsrechtsverletzung.
6: Genau, und das ist eine unfassbar hohe Summe. Solche Geldentschädigungen, allgemein Geldentschädigungen, gibt es in Deutschland gar nicht so oft. Nur bei ganz besonders schweren Persönlichkeitsrechtsverletzungen, da gibt es dann ausnahmsweise mal eine Geldentschädigung und dann gleich 1 Million Euro. Das war auf jeden Fall außergewöhnlich.
5: Also das Landgericht Köln muss sich ja gedacht haben, dass Helmut Kohls Persönlichkeitsrecht durch diese ganzen Falschzitate ziemlich, ziemlich stark verletzt wurde. Denn das sollten ja am Ende 1 Million Euro sein.
6: Ja genau, mit der Betonung tatsächlich aber auf sollte. Denn dieses Geld, das ist nie geflossen. Denn nachdem das Landgericht Köln diese Summe zugesprochen hat, legen sowohl Schwan als auch der Verlag gegen diese Summe Berufung ein. Die Akten, die liegen dann beim Oberlandesgericht auf dem Schreibtisch. Und während das Verfahren dort noch liegt beim Oberlandesgericht, verstirbt Helmut Kohl. Und auch was den Geldentschädigungsanspruch angeht, ändert das danach alles.
5: Okay, aber jetzt spann mich nicht auf die Folter. Warum?
6: Ja, die Geldentschädigung, die gibt's nur für die verletzte Person selbst. Manche Ansprüche, die können nicht vererbt werden. Und das ist vor allem ein Geldentschädigungsanspruch. Kohl Richter, die das Verfahren nach Kohls Tod weitergeführt hat, die konnte nicht die 1 Million Euro verlangen. Der Grund ist der Zweck der Geldentschädigung. Denn so eine Geldentschädigung, die bekommt man nach einer Persönlichkeitsrechtsverletzung, um sich eine Genugtuung zu verschaffen. Wer verstorben ist, der kann keine Genugtuung mehr empfinden. Das OLG sagt keine Geldentschädigung und das bestätigt der BGH dann kurz. Das ist das 4. Mal nach unserer Zählung, dass sich der BGH dann mit den Kohl-Protokollen befassen musste. Auch das BFFG, also das Bundesverfassungsgericht, sah kurz darauf, das ist in Ordnung. Das Persönlichkeitsrecht, der Persönlichkeitsschutz verlangt nicht eine Geldentschädigung nach dem Tod. Und damit ist die Vererblichkeit von Geldentschädigungsansprüchen erstmal vom Tisch.
5: Michael Kohl-Richter versucht dann jedenfalls nochmal auf anderem Wege Geld vom Autor und auch vom Verlag zu bekommen. Schließlich macht man mit so einem Skandalbuch ja auch mächtig Auflage. Und das ist jetzt übrigens auch der Punkt in unserer Geschichte, den du als Referendar live hier am Bundesgerichtshof mitverfolgen konntest. Und ich würde auch sagen, hier eins nach dem anderen.
6: Genau. Das Verfahren, das wird jetzt nochmal rechtlich ziemlich knifflig, was da eigentlich los gewesen ist. Nachdem diese Entscheidung durch ist, also Kohl Richter diese Geldentschädigung nicht erben konnte, startet sie einen neuen Anlauf und klagt nochmal von vorne gegen Autor und Verlag. Sie möchte einmal, dass noch mehr Passagen aus dem Buch untersagt werden und andererseits möchte sie Auskunft haben. Sie möchte nämlich wissen, was Autor und Verlag mit dem Buch verdient haben, welcher Gewinn also für sie abgefallen ist. Den Geldentschädigungsanspruch, den konnte sie ja nicht erben, das haben die Gerichte entschieden, aber sie hat ja andere Ansprüche oder sie hat andere Ansprüche auch von Helmut Kohl geerbt. Und dazu gehört ein Anspruch auf Schadensersatz in Form von Herausgabe des Verletzergewinns.
5: Mhm.
6: Grob gesagt heißt das, wer dadurch Gewinn macht, dass er immaterielle Rechtsgüter einer anderen Person verletzt, zum Beispiel eben das allgemeine Persönlichkeitsrecht, der soll diesen Gewinn an die verletzte Person oder eben an ihre Erben herausgeben. Und damit betreten wir ein weiteres Mal juristisches Neuland, denn die Frage, ob in solchen Fällen der Verletzergewinn herausgegeben werden muss, das war noch gar nicht klar in der Rechtsprechung. Bisher anerkannt ist das nur bei Verletzung der vermögensrechtlichen Bestandteile des allgemeinen Persönlichkeitsrechts. Da gehört letztendlich das rein, was eine Person kennzeichnet, was man auch kommerzialisieren kann, was man also vielleicht zum Beispiel im Rahmen von Werbung auch an Dritte verkaufen kann. Das heißt zum Beispiel das eigene Bild einer Person, der Name, die Stimme einer Person. Das kann zum vermögensrechtlichen Bestandteil des allgemeinen Persönlichkeitsrechts dazugehören. Und das war eben der Knackpunkt. Viele erinnern sich bestimmt noch an Helmut Kohl. Seine Stimme, sein Pfälzer Dialekt, die war schon beeindruckend. Menschen, die haben immer einen eigenen Farbklang in der Stimme, die haben Dialekt, Wucht, sie reden individuell, sie hören sich individuell an und das ist kommerzialisierbar, das ist eine individuelle kennzeichnende Persönlichkeitsmerkmale und deswegen, so sagt es das OLG Köln, ist das auch von den vermögensrechtlichen Bestandteilen des allgemeinen Persönlichkeitsrechts umfasst und damit auch die Veröffentlichung der Kohl-Protokolle ein Eingriff in diese vermögensrechtlichen Bestandteile des allgemeinen Persönlichkeitsrechts. Und weil man da eingegriffen habe, habe man auch als Autor und Verlag Auskunft erteilen müssen über die Gewinne, die mit dem Vermächtnis erwirtschaftet wurden. Denn Michael Kohl-Richter als Kohls Erbin sei an diesem Gewinn zu beteiligen, weil diese Persönlichkeitsmerkmale kommerzialisiert und durch den Verlag und Schwan ausgenutzt worden seien. Das hat aber dann beim BGH nicht gehalten.
5: Genau, jetzt kann ich endlich auch mal als Expertin mitreden, denn ich war da bei der Verkündung dabei. Und da hat der Bundesgerichtshof gesagt, ja, die Stimme, die gehört zu den kennzeichnenden Persönlichkeitsmerkmalen und ist besonders geschützt. Aber die Stimme hat Heribert Schwan in seinem Buch ja auch gar nicht verwendet.
6: Genau, Heribert Schwan, der hat nicht die Stimme selbst verwendet, er hat eben kein Hörbuch aufgenommen. Er hat ihn lediglich zitiert und das zwar verbotenerweise, aber nicht durch Nutzung der Stimme selbst. Und der Inhalt von dem, was man sagt, ist dann eben kein kennzeichnendes Merkmal der Persönlichkeit und dann gibt's auch keinen Gewinn raus.
5: Der Rechtsstreit ist damit aber tatsächlich noch nicht vorbei, denn der Bundesgerichtshof hat nicht nur über diesen Auskunftsanspruch und den Gewinnanspruch von Maike Kohlrichter entschieden, sondern es ging auch noch mal um ein paar Zitate.
6: Genau, der BGH, der hat über einige Zitate entscheiden müssen. Frau Kohlrichter, der wollte ja noch einige weitere Zitate verboten haben und da hat sie auch einen Erfolg vom BGH eingefahren. Denn zwar müssen Schwan und der Verlag nicht den Gewinn herausgeben, aber sie müssen teilweise Äußerungen unterlassen, denn die Verschwiegenheitsvereinbarung, die Helmut Kohl und Heribert Schwan damals nach den Gerichten getroffen haben, die sei viel weitergehend, als es das OLG bisher angenommen hat. Das OLG muss deshalb nochmal neu prüfen, ob nicht eventuell noch weitere Aussagen von Helmut Kohl von der Verschwiegenheitsvereinbarung erfasst gewesen sind und dementsprechend auch zu untersagen sind. Aber das ist ja noch nicht geschehen.
5: Ja, wir sind fürs Erste damit aber schon am Ende unserer kleinen Zeitreise angelangt. Die Kohl-Protokolle haben bis jetzt über ein Jahrzehnt unsere Gerichte beschäftigt. BGH, Landgericht, Oberlandesgericht. Und wirklich vorbei ist das Ganze auch noch nicht.
4: Das war der Podcast unserer ARD-Rechtsredaktion mit Alena Lagmöller und Tobias Hinderks. Noch ein Hinweis in eigener Sache. Tobias Hinderks hat während seiner juristischen Ausbildung auch eine Station in der Kanzlei absolviert, die den Heine Verlag vor dem Landgericht Köln und dem Oberlandesgericht Köln vertreten hat. In die Bearbeitung des Falls war er dort aber nicht eingebunden.
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1: Um 4 Uhr mit Olaf Knapp. Die SPD stellt Bedingungen für eine große Steuerreform in Deutschland. Laut Vizekanzler Klingbeil wird seine Partei dabei nur mitmachen, wenn Spitzenverdiener künftig mehr bezahlen und kleine und mittlere Einkommen entlastet werden. Aus Berlin Tim Aßmann.
2: Es könne keine Reform geben, bei der nicht auch die Spitzenverdiener mehr bezahlen müssten, bekräftigte der Finanzminister und Vizekanzler beim Bundeskongress des Deutschen Gewerkschaftsbundes. Entlasten will Klingbeil dagegen Arbeitnehmer, die zwischen 2.500 und 4.000 Euro monatlich verdienen. Er sprach sich auch erneut für eine Erhöhung der Erbschaftssteuer aus und er betonte, die SPD werde dafür sorgen, dass angekündigte Reformen bei der Rente und im Gesundheitsbereich gerecht verlaufen würden. Die DGB-Vorsitzende Jasmin Fahimi wiederholte die Kritik der Gewerkschaften an der geplanten Krankenkassenreform und möglichen Änderungen beim Thema Arbeitszeit.
1: Das von der Bundesregierung geplante Sparpaket zur finanziellen Stabilisierung der Krankenkassen sorgt weiter für Kritik. Ärztepräsident Reinhardt fordert, den Start zu verschieben. Aus der Nachrichtenredaktion Xaver Schäffer.
3: Vor der Sommerpause solle gar nichts entschieden werden, sagte Reinhardt zum Redaktionsnetzwerk Deutschland. Der Ärztepräsident fordert, Bundesgesundheitsministerin Waken solle alle Beteiligten zusammenrufen und Alternativkonzepte entwickeln. Mit dem Sparpaket will Waken die milliardenschwere Finanzlücke bei den Krankenkassen stopfen. Es sieht unter anderem Einschnitte für Patienten, Arztpraxen und Krankenhäuser vor. Waken dürfte auch auf dem heute beginnenden Deutschen Ärztetag in Hannover mit großem Widerstand gegen ihre Pläne rechnen. Sie wird zur Eröffnung des Kongresses vor Ort erwartet.
1: Bei seinem mit Spannung erwarteten China-Besuch wird US-Präsident Trump von mehreren einflussreichen Konzernchefs begleitet. Dazu gehören Elon Musk, Tim Cook von Apple und die CEOs von Boeing, Meta, Mastercard und dem Vermögensverwalter BlackRock. Insgesamt stehen 17 Namen auf der Liste. Trump wird morgen in Peking erwartet. Geplant sind zweitägige Gespräche mit Staatschef Xi, unter anderem über Zölle und Handel. Die Evakuierung des Kreuzfahrtschiffs Hondius vor Teneriffa ist abgeschlossen. Alle Passagiere sind von Bord und werden ausgeflogen. In ihren Heimatländern wird dann entschieden, wie lange sie in Quarantäne müssen. Auf dem Schiff war das Hunter-Virus ausgebrochen. 3 Menschen sind gestorben. Das unter niederländischer Flagge fahrende Kreuzfahrtschiff ist jetzt mit knapp 30 Besatzungsmitgliedern auf dem Weg nach Rotterdam. Das Wetter in Deutschland. Am Tage ein Wechsel aus dichten Wolken mit Schauern. Örtlich kurze Gewitter, am freundlichsten später im Westen und Südwesten. Höchstwerte 8 Grad im Erzgebirge bis 15 Grad am Oberrhein. Es ist 4:03 Uhr.
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4: Die A2 Berlin Richtung Hannover ist zwischen Irxleben und Bornstedt nach einem Unfall gesperrt, dadurch staut es sich. Die Autobahn 8 Luxemburg Richtung Saarlouis ist zwischen Perlborg und Merzig-Wellingen bis 5 Uhr früh gesperrt. Die A70 Schweinfurt-Werneck Richtung Bamberg ist zwischen Bamberg-Hafen und Bamberg wegen Bauarbeiten bis 6 Uhr früh gesperrt. Und die Autobahn 81 Singen-Stuttgart ist zwischen Herrenberg-Gärtringen wegen Wartungsarbeiten im Schönbuchtunnel bis 5 Uhr früh in beiden Richtungen gesperrt. Die Umleitung führt über die U36 und die U45.
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4: Und die kommt wie immer aus den Studios von NDR Info in Hamburg. Am Mikrofon ist Sven Hasenclever. Schön, dass Sie dabei sind. Wenn es in den vergangenen 4 Jahren um die Ukraine ging, haben wir meist von einem angegriffenen Land gesprochen. Die Ukraine war bedürftig, brauchte Hilfe. Das hat sich ein wenig gewandelt. Nun geht es auch um die Frage, was wir als Deutsche und Europäer von der Ukraine lernen oder beziehen können. Denn der Krieg hat das Land in der Verteidigungsindustrie deutlich vorangebracht. Deutschland und die Ukraine hatten bereits Mitte April eine engere Zusammenarbeit im Verteidigungsbereich vereinbart. Gestern ist das konkreter geworden. Verteidigungsminister Pistorius war nach Kiew gereist, um genau diese strategische Partnerschaft aufzubauen. Rebecca Barth berichtet.
5: Das Verhältnis zur Ukraine, es hat sich merklich verändert. Zunehmend selbstbewusst tritt das überfallene Land mittlerweile international auf. Ein zentraler Grund dafür, die schnelle Entwicklung der ukrainischen Rüstungsindustrie. Davon könnten nun auch die Partner der Ukraine profitieren. Dieser Ansicht zumindest ist Boris Pistorius. Der deutsche Verteidigungsminister will mit seinem Besuch in der Ukraine die strategische Partnerschaft zwischen beiden Ländern vorantreiben.
6: Und da geht es natürlich um Rüstungskooperation. Da geht es darum, davon zu lernen, was die Ukrainer jetzt im fünften Jahr auf dem Gefechtsfeld erleben, bei der Drohnenkriegsführung, bei der elektronischen Kriegsführung, aber auch in allen anderen Bereichen. Davon können wir lernen als Bundeswehr, als Bundesrepublik Deutschland, aber auch wir als NATO-Streitkräfte. Und deswegen ist diese enge Kooperation für uns sehr wichtig. Und deswegen heben wir da jetzt quasi monatlich auf ein neues Level.
5: Man wolle nicht mehr nur unterstützen, betont Pistorius im Interview mit der ARD. Es gehe auch darum, Europa als Kontinent sicherer zu machen. Dafür bräuchte man die Erfahrung der Ukraine. Das Land sei gerade bei der Entwicklung unbemannter Systeme wie Drohnen hoch innovativ.
6: Die Entwicklungszyklen hier sind inzwischen bei einigen Wochen angekommen. Immer wieder verändert sich etwas. Und gleichzeitig ist die Bandbreite dessen, was hier eingesetzt werden kann, für unterschiedliche Ziele mit unterschiedlichen Aufgaben inzwischen so enorm, dass die Drohnen tatsächlich ganz überwiegend das Kampfgeschehen bestimmen und eben auch dazu führen, dass die Verluste auf russischer Seite immer höher werden und zurzeit jedenfalls kaum ausgeglichen werden können durch neue Rekrutierungen.
5: Der Ukraine gelingt es, im fünften Jahr des russischen Angriffskriegs zunehmend Russland unter Druck zu setzen. Beobachter schätzen die russischen Verluste aktuell so hoch wie noch nie seit dem Überfall im Februar 2022. Mit Angriffen auf Ölraffinerien weit im russischen Hinterland versucht die Ukraine zudem, Russland die Finanzierungsmöglichkeiten für seinen Krieg zu nehmen. Und so strahlt auch der 35 Jahre alte ukrainische Verteidigungsminister Selbstbewusstsein aus. Gerade bei den Deep Strikes, also Angriffen im russischen Hinterland, habe man die Initiative übernommen, sagt Michailo Fedorov vor der Presse in Kiew. Deshalb sind wir der Ansicht, dass die Ukraine derzeit in jedem Bereich, in der Luft, am Boden, bei Langstreckenangriffen sowie im Hinblick auf Russlands Wirtschaft eine gewisse Initiative besitzt. Mit weiterer qualitativ hochwertiger Unterstützung unserer Partner werden wir alle Ziele, die wir uns gesetzt haben, erreichen und einen gerechten Frieden näher bringen, an dem unser Präsident und sein Team arbeiten. Ausdrücklich bedankt sich Fedorov für die qualitativ hochwertige Hilfe aus Deutschland. Doch ein gerechter und stabiler Frieden scheint nach Einschätzungen vieler in der Ukraine nach wie vor in weiter Ferne zu liegen. Daran ändere weder die zuletzt brüchige Feuerpause rund um die Feierlichkeiten zum 9. Mai etwas, noch Putins Behauptung, der Krieg nähere sich dem Ende. Unglaubwürdig findet diese Aussage auch Verteidigungsminister Pistorius.
6: Von daher ist das immer so ein bisschen wie die Sphinx, wenn er so daherkommt. Er kann den Krieg beenden durch den Rückzug der Truppen, er kann zu Friedensgesprächen einladen. Bei allen Friedensgesprächen, an denen er bisher hat teilnehmen lassen oder selber teilgenommen hat, hat er letztlich keinen Beitrag geleistet, eher im Gegenteil dazu, dass tatsächlich Frieden kommt.
4: Verteidigungsminister Pistorius war also in Kiew, um die deutsch-ukrainische Partnerschaft in Bezug auf Kampfdrohnen zu stärken. In der Ukraine selbst werden schon länger auch Drohnen aus Polen und Rumänien eingesetzt, die in der Türkei entwickelt wurden, das eigentlich engere Beziehungen nach Russland pflegt. Was hat es damit auf sich? Darüber hat Simone von der Forst vom Hessischen Rundfunk mit Dr. Jascha Aydin gesprochen. Er ist Soziologe und forscht am Zentrum für angewandte Türkei-Studien für Wissenschaft und Politik. Zunächst ging es um die Frage, welche militärischen Möglichkeiten die Türkei hat, die Deutschland fehlen, um der Ukraine weiterzuhelfen.
7: Die Türkei hat mehrere Möglichkeiten. Zum einen die dynamische Rüstungsindustrie mit erheblichen Produktionskapazitäten, würde ich nennen. Sie produziert ein breites Spektrum an Militärausrüstung, von Munition und Artillerie bis hin zu Drohnen und Raketen. Hinzu kommt auch, dass die türkischen Streitkräfte als zweitgrößte Armee der NATO sehr kampferfahren sind. Die Türkei hat nach dem Kalten Krieg nie abgerüstet. Sie hat weiterhin eine starke Armee beibehalten. Und es gibt im Land eine ausgeprägte sicherheitspolitische Kultur, die ist auch von Vorteil. Und zudem, und das ist sozusagen ein Pluspunkt für die Türkei, ist das Land ein Schwarzmeer-Anrainerstaat mit einer starken Kriegsmarine und kontrolliert mit dem Bosporus und Dardanellen den Zugang zum Schwarzen Meer. Das macht die Türkei im Ukraine-Konflikt ein starkes Land.
8: Die Türkei pflegt ja auch gute Beziehungen zu Russland. Könnte das nicht irgendwann schwierig werden?
7: Das ist bereits schwierig. Man muss dazu sagen, dass die Beziehungen zwischen Ankara und Moskau, die haben sich in den vergangenen Jahren abgekühlt. Mhm. Gründe dafür sind viele, unter anderem die türkische Rolle beim Sturz des Assad-Regimes in Syrien, die Übergabe ukrainischer Kommandeure an Kiew, trotz vorheriger Vereinbarungen mit Russland, sowie der wachsende militärische, wirtschaftliche Einfluss im Südkaukasus, insbesondere durch den geplanten Korridor, der die Türkei über die Republik Nachitschewan mit Aserbaidschan verbinden soll. Das zeugt in Moskau Zorn, aber gleichzeitig vermeidet Ankara eine offene Konfrontation mit Russland. Da ist Ankara sehr vorsichtig, weil die Türkei weiterhin in wichtigen Bereichen von Russland abhängig ist, etwa von russischen Energielieferungen, den Tourismuseinnahmen, aber auch wirtschaftlichen Aktivitäten türkischer Bauunternehmen in Russland.
8: Kommen wir nochmal auf die Verteidigung zurück. Der türkische Präsident Erdogan hat ja gesagt, unsere Verteidigungsstrategie ist der Stolz unseres Landes. Sie schreibt Geschichte. Welche Bedeutung hat die Rüstungsindustrie ganz besonders für Erdogan?
7: Zunächst einmal, die Rüstungsindustrie ist für die Türkei, für das Land, sowohl wirtschaftlich als auch politisch von großer Bedeutung. Auch für Erdogan, weil sie Arbeitsplätze schafft, Exporterlöse generiert, die technologische und militärische Eigenständigkeit des Landes stärkt. Aber für Präsident Erdogan ist sie zudem ein zentrales, wichtiges Symbol nationaler Stärke und Modernisierung. Und das passt auch sehr gut in das von Erdogan gepflegte politische Narrativ einer starken Türkei unter einer starken Führung. Und er versucht auch damit insbesondere nationalistische Wählerschichten zu mobilisieren.
8: Wird die Türkei in dieser Gemengelage für Europas Sicherheit möglicherweise jetzt immer wichtiger? Bringt sie sich damit auch wieder mehr als Partner für Europa ins Gespräch?
7: Ja, auf jeden Fall. Die Türkei gewinnt geopolitisch, militärisch und rüstungsindustriell an Bedeutung und wird auch, wie Sie auch gesagt haben, für Europa als Sicherheitspartner immer wichtiger. Gleichzeitig muss man aber auch sagen, dass außen- und sicherheitspolitische Differenzen sowie autoritäre innenpolitische Kurs die Beziehungen zur EU belasten, sodass das in Europa die Skepsis gegenüber einer engeren institutionellen Einbindung der Türkei in die europäische Sicherheitsarchitektur stärkt.
4: Sagt Dr. Jascha Aydin vom Zentrum für angewandte Türkei-Studien der Stiftung Wissenschaft und Politik. Und das Wetter in der ARD-Infonacht. Heute ein Wechsel aus dichten Wolken mit Schauern. Am Morgen dann kurze Gewitter, im Bergland mit Schnee vermischt, zum Abend hin allmählich nachlassend. Am freundlichsten später im Westen und Südwesten, im Norden im Verlauf freundliche Phasen, im Osten anfangs etwas Sonne. Höchstwerte heute 8 Grad im Erzgebirge, bis zu 15 Grad am Oberrhein, dazu böiger Wind. Morgen am Mittwoch wolkig, zeitweise Schauer, teils gewittrig, im Südosten teils heiter und meist trocken, bei 10 bis 18 Grad und am Donnerstag bewölkt, mit Schauern und Gewittern bei 9 bis 17 Grad. Die Temperaturen zurzeit. Berlin meldet 7 Grad, Frankfurt am Main 4, Hamburg ebenfalls 4, Köln meldet 5 Grad, Leipzig 7 und München meldet 4 Grad.
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4: Die CDU musste in letzter Zeit ganz schön einstecken, wenn man sich die Umfragen anguckt. Im Deutschlandtrend von Infratest DIMAP, also dem bundesweiten Fokus, liegt die Union jetzt erstmals hinter der AfD. In Sachsen-Anhalt sieht es noch schlechter aus. 26% für die CDU im Sachsen-Anhalt-Trend, 41% für die AfD. Und in Sachsen-Anhalt ist Landtagswahl Anfang September. Was kann die CDU der AfD bis dahin noch entgegensetzen? Darum ging es am Wochenende beim Landestreffen der Jungen Union. Und die Stimmung war gar nicht so schlecht. André Seifert vom MDR berichtet.
9: Liebe Freunde, dieser Landestag steht.
10: Die Keramikscheune Spickendorf bei Halle.
9: Wir wollen gestalten. Wir wollen Verantwortung übernehmen.
10: Rund 60 Teenager und junge Erwachsene sitzen an schweren Holztischen in Anzügen und Kostüm. Sie arbeiten sich hastig durch Tagesordnungspunkte. Über ihren Köpfen hängen Wolken von etwas zu viel Parfüm und Aftershave, aber auch von Selbstbewusstsein. Wie Groupies zücken sie die Handys, suchen nach den besten Kameramotiven zwischen Holzvertäfelung und Scheunenbalken. Als die Prominenz ans Rednerpult schreitet, erst Ex-Ministerpräsident Rainer Haseloff, dann Sven Schulze, der Spitzenkandidat der CDU. Es ist ein Wohlfühltermin für Schulze, der selbst lang JU-Chef in Sachsen-Anhalt war. Ein Ort ohne Grübeleien oder Zweifel. Nach einer harten Woche mit für ihn und seine Partei niederschmetternden Umfrageergebnissen kann sich der Ministerpräsident in der Spickendorfer Scheune die Seele streicheln lassen.
11: Es wird ein ganz harter Wahlkampf werden für Sachsen-Anhalt. Und ich bin zu 1000% überzeugt, wir werden den am Ende gewinnen. Und wir werden einen Wahlkampf verlieren, der möglicherweise auch schmutzig werden wird. Man sieht es ja, wie die AfD angeht.
10: Pause. Motiviert strömen die jungen Delegierten raus vor die Scheunenidylle, um Selfies mit der Prominenz zu machen. Sie haben sich einschwören lassen auf den Ernst der Lage, auf den rechten Gegner, auf einen Wahlkampf vielleicht auch mit Schmutz.
12: Ja, es könnte auch ein schmutziger Wahlkampf werden.
13: Wir müssen vor allen Dingen gucken, dass wir inhaltlich sagen, wir sind besser.
14: Es wird nicht einfach sein, 15 Prozentpunkte. Da wird jedes Mittel genutzt werden und das kann dann auch ins Dreckige reingehen.
15: Das, was nötig ist, sollte man machen, aber alles natürlich im richtigen Rahmen.
16: Wir sollten auch nicht vollumfänglich das Bloßstellen der AfD bei uns in den Mittelpunkt stellen. Wir müssen versuchen, mit eigenen Inhalten zu punkten.
10: Punkten? Fragt man die JU-Delegierten, womit, kommen Antworten wie Wirtschaft oder Landwirtschaft und dann doch das große Grübeln. Kann so ein sachlich-inhaltlicher Wahlkampf gegen die AfD wirklich reichen? Zum Abschied schenken sie Schulze und Haseloff Fußballtrikots mit deren Namen drauf. Die beiden müssen schon wieder weg zu Interviews fürs ZDF und den MDR. Was verstehen sie denn unter einem schmutzigen Wahlkampf?
17: Ja gut, es wird einer der härtesten Wahlkämpfe geben, wahrscheinlich der härteste, weil es um eine Systemfrage geht.
18: Naja, man merkt ja gerade bei Social Media, wie groß auch die Anfeindungen da sind, die wir bekommen, die auch ich bekomme als Ministerpräsident. Und das ist dann auch das, was man scheinbar erwarten muss in Teilen für diesen Wahlkampf. Das wird nicht von mir kommen.
10: Sagen Haseloff und Schulze und steigen in ihre Limousinen. Die jungen CDU-Mitglieder schlurfen zurück in die Scheune mit sichtbar weniger Elan. Es warten noch einige Tagesordnungspunkte. Immerhin, mittags gibt es Pizza.
4: In Bayern kocht die Debatte um Windkraft immer wieder hoch. Wo dürfen Windräder stehen? Wie groß muss der Abstand zu Wohnhäusern sein? Und wie viel Landschaft will man für die Energiewende verändern? Stichwort ist die 10H-Regel. Eine neue Studie schaut jetzt europaweit genau auf diesen Konflikt. Windenergie auf der einen Seite, besonders geschätzte Landschaften auf der anderen. Doris Tromballa berichtet.
19: Windkraft ist ein bedeutender Energielieferant für Europa. Aber kann man Windkraft effizient betreiben und trotzdem besonders schöne Landschaften unberührt lassen? Das haben Forschende der Eidgenössischen Technischen Hochschule Zürich untersucht. Nur, wie kann man so etwas wie eine schöne Landschaft überhaupt messen? Das erklärt Russell McKenna, Professor für Energiesystemanalyse an der ETH Zürich.
20: Wir haben eine Datenbank aus Großbritannien herangezogen, bei der Menschen die Schönheit von Landschaften anhand von Fotos auf einer Skala von 1 bis 10 bewertet haben. Dann haben wir künstliche Intelligenz genutzt, um diese Bewertungen mit speziellen Merkmalen der Landschaft zu verknüpfen. Also, wie sieht die Vegetation aus? Gibt es Berge oder Flüsse? So konnte die KI lernen, welche Landschaften als schön wahrgenommen werden. Und wir konnten dieses Modell auf andere Länder in Europa übertragen.
2: To other countries in Europe.
19: Und so entstand eine Karte besonders schöner Landschaften in Europa. Mit deren Hilfe haben die Forschenden berechnet, was passiert, wenn man diese Gebiete für neue Windräder auslässt.
20: Insgesamt haben wir gesehen, es ist möglich, die landschaftlich besonders schönen Gebiete in Europa zu schützen. Und das hat nur sehr geringe Auswirkungen auf die durchschnittlichen Kosten von Windenergie. Ich denke, das ist ein gutes Ergebnis.
2: Which I guess is a good result.
19: Die Forschenden empfehlen außerdem, bei der Standortsuche nicht einfach grob Flächen auszuweisen, sondern vor Ort genau zu schauen, wo Windräder am wenigsten stören könnten, etwa hinter Geländekanten oder in der Nähe von Straßen.
4: Das war Doris Trumballa aus der ARD-Wissenschaftsredaktion. Und noch zur Erläuterung, die 10H-Regel ist eine bayerische Bauvorschrift, die besagt, dass Windkraftanlagen einen Mindestabstand vom Zehnfachen ihrer Gesamthöhe zur Wohnbebauung einhalten müssen. Tomaten auf dem Balkon, Geranien auf der Terrasse. Nach den warmen Tagen in den letzten Wochen wirkt der Frühling Mitte Mai eigentlich ziemlich stabil. Und trotzdem heißt es jedes Jahr, warte mit den Pflanzen bis nach den Eisheiligen. Was hat es mit diesen legendären Spätfrosttagen auf sich und stimmen die Bauernregeln überhaupt noch in Zeiten des Klimawandels? Antworten dazu von Annette Kolb aus der ARD-Wissenschaftsredaktion.
21: Die Eisheiligen. Bei vielen Hobbygärtnern und in der Landwirtschaft sind sie eine feste Marke. Empfindliche Pflanzen bleiben bis dahin nachts besser vor Kälte geschützt. Die Aussaat im Freiland sollte erst nach den Eisheiligen beginnen. Denn sie bringen im Mai noch einmal späten Nachtfrost. So viel ist den meisten bekannt. Aber woher kommt das traditionelle Wissen? Lothar Bock, Klimatologe am regionalen Klimabüro München des Deutschen Wetterdienstes, erklärt:
22: Bei den Eisheiligen geht man davon aus, kommen aus dem Mittelalter. Und es war halt zu dieser Zeit, wo die Regel entstand, gerade zu dieser Periode war es oft mal kalt oder gab es Spätfröste. Und da ja damals der kirchliche Kalender das wichtigste Ordnungssystem war für die Bevölkerung, hat man diese ganzen Daten anhand dieser Heiligen, dieser Lostage festgemacht.
21: Etwa ab Mitte des 13. Jahrhunderts kühlte Mitteleuropa merklich ab. Bis ins 19. Jahrhundert gab es häufig kalte, lang andauernde Winter. Bauern registrierten, wann Spätfröste gehäuft auftraten und leiteten daraus Handlungsregeln für Ackerbau und Viehwirtschaft ab. Denn das war entscheidend für ihr Überleben. Die Eisheiligen namens Mamertus, Pankratius, Servatius, Bonifatius und Sophia haben also eigentlich nichts mit Kälte oder Frost zu tun. Aber die Gedenktage dieser Heiligen fallen im kirchlichen Kalender auf die Tage 11. bis 15. Mai. Ob es an diesen Tagen wirklich, wie laut Überlieferung, noch einmal besonders kalt war, konkret belegen lässt sich das ohne Messdaten nicht. Aber so Lothar Bock.
22: Wenn man sich allein die letzten 100 Jahre anschaut, wo wir durchgängige Messdaten haben, dann sieht man schon, okay, Spätfröste gibt's im Mai immer wieder mal. Allerdings sind die zufällig verteilt. Also die tauchen manchmal wirklich zu den Eisheiligen auf.

0: Frühjahr sind wärmer geworden. Die Vegetation startet 2 bis 3 Wochen eher. Gerade Obstbäume blühen früher.
1: Und entsprechend ist natürlich das Frostrisiko dann sogar höher.
0: Es lohnt sich also immer noch, empfindliche Pflanzen bis Mitte, Ende Mai zu schützen. Denn Spätfröste können immer wieder auftreten. Auch wenn es in diesem Frühjahr nicht danach aussieht, dass die Eisheiligen ihrem Namen gerecht werden.
2: Gleich 4.24 Uhr. Ein Halbmarathon in voller Feuerwehrmontur klingt irgendwie anstrengend, oder? Aber genau das haben am Sonntag 2 Feuerwehrmänner aus Wiesbaden durchgezogen. Henrik Brill und sein Kollege Tom Lukas haben sich der Herausforderung gestellt, den Mainzer Gutenberg-Marathon, also die 21,1 Kilometer, mit schwerer Ausrüstung zu laufen. Wie es für die beiden war, Tjada Huchtkötter vom SWR hat nachgefragt.
3: 3, 2, 1.
4: Bei strahlendem Sonnenschein setzt sich die erste Gruppe an Läuferinnen und Läufern beim Mainzer Halbmarathon in Bewegung. Und mittendrin 2 Männer in kompletter Feuerwehrmontur. Dicke Jacken, Atemschutzmaske und Sauerstoffflasche. Nur die dicken Stiefel wurden gegen Laufschuhe getauscht. Und so einen Halbmarathon zu laufen, war für Feuerwehrmann Henrik Brill eher eine spontane Idee.
5: Das ist aus einem kleinen Scherz heraus entstanden. Mein großer Bruder hat vorgeschlagen, dass wir uns zu viert beim Gutenberg-Halbmarathon anmelden, aber da wir ja sehr unterschiedliche Fitnessniveaus haben, habe ich aus Spaß gesagt, dann ziehe ich mir meine Uniform an, dann kommen wir wenigstens zusammen ins Ziel.
4: Ein Scherz, der allerdings schnell zur echten Herausforderung wurde. Mit rund 12 Kilogramm zusätzlichem Gewicht auf den Schultern ist jeder Schritt spürbar schwerer. Aber Henrik Brill ist nicht allein. Sein Kollege Tom Lukas läuft an seiner Seite, ganz nach dem Motto, geteiltes Leid ist halbes Leid.
6: Es geht ums Ankommen, dass die Leute mal mitbekommen, was wir denn auch sportlich leisten oder leisten können. Und für die Feuerwehr Wiesbaden oder für die Feuerwehr im Allgemeinen ein bisschen Werbung zu machen.
4: Die Kilometer ziehen sich, der Schweiß tropft. Aber die Stimmung entlang der Strecke trägt die beiden über die kilometerlangen Straßen mitten durch Mainz. Und dann, nach etwa 3 Stunden, ist es geschafft.
7: Und ihr Lieben, einen riesengroßen Applaus, da kommen sie, die
4: Die Sieger der Herzen sind im Ziel. Die beiden Feuerwehrmänner sind völlig geschafft, durchgeschwitzt, aber glücklich. Und für Henrik Brill steht schon direkt das nächste große Ziel fest.
5: Ich bin sehr, sehr stolz auf mich. Jetzt kann man darauf aufbauen. Längerfristiges Ziel ist in ein paar Jahren Ironman. Und ich denke, das ist doch jetzt schon mal eine sehr gute Grundlage dafür.
4: Bis dahin wird weiter fleißig trainiert, aber jetzt erstmal ordentlich gefeiert.
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9: Mit Hendrik Lückhoff. In einem Finale der Fußball-Champions League dabei sein, auf dem Platz, das schaffen nicht viele. Aber auch wenn dieses Jahr kein deutsches Team im Endspiel der Königsklasse steht, ein Deutscher wird auf jeden Fall auflaufen. Und das ist Daniel Siebert, der Schiedsrichter aus Berlin. Er wird das Endspiel zwischen Titelverteidiger Paris Saint-Germain und dem FC Arsenal leiten. Das hat die UEFA jetzt bekannt gegeben. Das Finale am 30. Mai in Budapest wird dann Sieberts 10. Spiel in dieser Champions-League-Saison sein. Kein anderer Schiedsrichter hat mehr. Einzelheiten von Jakob Rüger.
10: Für den 42-jährigen Daniel Siebert und sein Team ist es das erste Europapokalfinale. Überhaupt haben erst 4 deutsche Unparteiische ein Endspiel der Champions League geleitet. Zuletzt Felix Brüch im Jahr 2017. In dieser Saison pfiff Siebert bereits 9 Champions League-Partien. Das Endspiel zwischen Arsenal und Paris Saint-Germain in Budapest dürfte für den Berliner das bislang größte Highlight seiner Karriere sein. Mit seinen konstant starken Leistungen auf der internationalen Bühne haben Siebert und sein Team sich dieses Highlight verdient, so der deutsche Schiedsrichterchef Knut Kircher in einer ersten Reaktion. Er sehe die Wahl der UEFA auch als Auszeichnung für die Qualität der deutschen Spitzenschiedsrichter. Für die Weltmeisterschaft ist dennoch nur ein deutscher Unparteiischer nominiert. Die FIFA entschied sich für einen Berliner. Der heißt allerdings nicht Daniel Siebert, sondern Felix Zweier.
9: Und der Schiedsrichter fürs DFB-Pokalfinale steht jetzt übrigens auch fest. Sven Jablonski aus Bremen wird das Endspiel zwischen dem FC Bayern und dem VfB Stuttgart nächste Woche leiten.
11: Ja, das ist ein absolutes Highlight. Also für die Mannschaften, aber auch für uns als gesamtes Team, auch mit Sascha und Eduard, meine Assistenten. Ja, ich glaube, das ist auch für die Mannschaften eines der größten Titel, die man überhaupt in Deutschland gewinnen kann. Und wenn wir als Team dort einlaufen können und diese Atmosphäre, wenn das Flutlicht angeht, ausverkauften Olympiastadion. Ja, das ist eine große Verantwortung, aber wir freuen uns riesig drauf.
9: Jablonski hat sich in den vergangenen Jahren zu einem Top-Schiedsrichter entwickelt. Keiner hat in dieser Saison mehr Bundesligaspiele gepfiffen und da waren auch die ganz Großen dabei, wie zum Beispiel

0: spielt Dortmund gegen Bayern. In der Fußball-Bundesliga der Frauen hat Bayer Leverkusen das Montagabendspiel am vorletzten Spieltag bei RB Leipzig gewonnen mit 3:1. Mehr von Moritz Kühn.
1: Die Partie begann nicht nach dem Geschmack von Leverkusen, nach nur 4 Minuten der Rückstand. Lisa Baum traf für die Leipzigerinnen mit einem Schuss von der Strafraumkante ins linke untere Eck. Doch die Gäste zeigten danach, warum sie ein Spitzenteam sind. Kramer und Piljic drehten die Partie noch vor der Halbzeit und sorgten für die 2:1-Führung für Bayer Leverkusen. Nach dem Seitenwechsel kaum noch gefährliche Torraumszenen. Erst in der Schlussphase ging es wieder ab. Rund 10 Minuten vor Schluss machte die eingewechselte englische U23 Nationalspielerin Ruby Grant mit dem 3:1 den Deckel drauf. Die Leverkusenerinnen haben durch den Sieg noch eine kleine Chance auf Champions League Rang 3, den aktuell Frankfurt innehat. Leipzig rangiert auf Platz 10 und hatte schon vor Wochen den Klassenhalt klargemacht.
0: Und dann haben wir noch eine Meldung vom Parasport. Schwimm-Paralympics-Sieger Taliso Engel hat einen neuen Weltrekord aufgestellt. Und zwar bei den internationalen deutschen Meisterschaften in Berlin über die 200 Meter Brust. Die nicht-paralympische Strecke schwamm er in der Klasse der Sehbehinderten in einer Zeit von 2 Minuten 20:78. Damit verbesserte Engel seinen eigenen bisherigen Weltrekord um fast 3 Sekunden.

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1: Um 4.30 Uhr mit Olaf Knapp. Bundesfinanzminister Klingbeil pocht auf eine Steuerreform, bei der Spitzenverdiener mehr bezahlen müssen. Entlastet werden müssten Menschen, die 2.500 bis 4.000 Euro im Monat verdienten. Auf dem DGB-Bundeskongress in Berlin hat sich Klingbeil auch wieder dafür ausgesprochen, sehr hohe Erbschaften höher zu besteuern.
2: Wenn ihr seht, dass jedes Jahr zwischen 300 und 400 Milliarden vererbt werden und der Staat davon 13 Milliarden als Erbschaftssteuer kommt, dann kann mir keiner erzählen, dass dieses Land zugrunde geht, wenn man die Erbschaftssteuer moderat erhöht. Das ist eine Frage der Gerechtigkeit, liebe Kolleginnen und Kollegen. Und das wollen wir auch durchsetzen und dafür kämpfen wir.
1: Bundesfinanzminister Klingbeil. Ärztepräsident Reinhardt hat einen Aufschub des geplanten Sparpakets für die Krankenkassen gefordert. Er sagte dem Redaktionsnetzwerk Deutschland, ein so weitreichendes Gesetz könne man nicht mit der Brechstange durchdrücken. Eigentlich soll es noch vor der parlamentarischen Sommerpause verabschiedet werden. Das Sparpaket dürfte auch Hauptthema beim heute beginnenden Deutschen Ärztetag in Hannover sein. Zur Eröffnung wird auch Bundesgesundheitsministerin Warken erwartet. Immer mehr Menschen auf der Welt sind Vertriebene im eigenen Land. Das zeigen Zahlen der Nichtregierungsorganisation IDMC von 2025. Aus Genf Marie-Christine Werner.
3: Insgesamt zählte das IDMC mehr als 82 Millionen Binnenvertriebene weltweit. In den letzten 10 Jahren habe sich die Zahl mehr als verdoppelt. Aufkommende, eskalierende oder festgefahrene Konflikte hätten die Menschen dazu gezwungen, wiederholt innerhalb ihrer Länder umzuziehen. Aber auch Stürme, Überschwemmungen und andere Gefahren lösten knapp 30 Millionen Binnenvertreibungen aus. Sudan, Kolumbien, Syrien, Jemen und Afghanistan sind die Länder mit den meisten Binnenvertriebenen.
1: US-Präsident Trump will angesichts der hohen Energiepreise in den Vereinigten Staaten gegensteuern. Er werde die derzeitige Abgabe von umgerechnet 4 Cent pro Liter aussetzen, so Trump vor Journalisten. Für wie lange, sagte er nicht. Die Benzinpreise sind in den USA seit Beginn des Irankriegs um etwa 50% gestiegen. Die bundesweit größte Jugendsuchtklinik steht aus wirtschaftlichen Gründen vor dem Aus. Wie der Betreiber mitteilte, könne die Dietrich-Bonhoeffer-Klinik in Ahlhorn bei Oldenburg in ihrer jetzigen Form nicht fortgeführt werden. Kritik kam vom Bundesdrogenbeauftragten Streeck. Bundesweit gäbe es nur 85 Therapieplätze für Kinder und Jugendliche. Davon würden nun 60 in Ahlhorn wegfallen, so Streeck. Das Wetter in Deutschland. Am Tage ein Wechsel aus Wolken und mit Schauern, örtlich kurze Gewitter. Am freundlichsten später im Westen und Südwesten bei Höchstwerten von 8 bis 15 Grad. Das waren die Nachrichten.
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4: Die A2 Berlin Richtung Hannover ist zwischen Irxleben und Bornstedt nach einem Unfall gesperrt. Dadurch staut es sich.
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4: Heute mit Sven Hasenclever. Wochenlang wurde über die Entlastungsprämie in Höhe von bis zu 1.000 Euro diskutiert. Heute wissen wir, dass man sich das alles hätte sparen können, denn die scheint mittlerweile ad acta gelegt zu sein. Am Freitag hatte sie der Bundesrat ja vorerst gestoppt und mittlerweile deutet vieles darauf hin, dass es zu einem Vermittlungsverfahren mit dem Bundestag gar nicht erst kommen wird, denn auch immer mehr Bundespolitiker rücken von ihrer Idee wieder ab. Nicole Markwald berichtet.
5: Viele Bilder werden an diesem Tag im politischen Berlin gebraucht. Da ist die Rede von verschütteter Milch, von Geruckel und von mentalen Aufräumarbeiten. Dabei war das Ziel so klar gesteckt. Eine steuer- und abgabenfreie Entlastungsprämie von 1.000 Euro sollte schnelle finanzielle Hilfe liefern, angesichts hoher Energiepreise. Eine Idee der schwarz-roten Bundesregierung, allerdings zu zahlen durch die Arbeitgeber. Wirtschaftsverbände äußerten sofort Kritik. Die Bundesländer verlangten einen Ausgleich für die erwarteten Steuerausfälle. Und als die Bundesregierung ihnen nicht entgegenkam, zeigten die Länder am Freitag im Bundesrat der Entlastungsprämie die rote Karte. Abgelehnt. Und die Regierung?
6: Sie hält natürlich an dem Plan fest, angesichts der gestiegenen Energiepreise eine Entlastung für Bürgerinnen und Bürger zu erzielen,
5: sagt Regierungssprecher Stefan Cornelius. Entlastung ja, nur wie? Bayerns Ministerpräsident Markus Söder.
7: Mit Verstand, anstatt jetzt mit Hektik oder Panik und vor allen Dingen nicht mit Streit.
5: Jener Söder, der als CSU-Chef zuerst die Entlastungsprämie im Koalitionsausschuss mitverhandelt hat, nur um dann im Bundesrat als Ministerpräsident dagegen zu stimmen. Hü und Hott. Jetzt müsse die Leistungsfähigkeit der Regierung erhöht werden, schiebt Söder noch hinterher.
7: Deswegen ist für uns wichtig, dass wir auch mit Blick auf den morgigen Koalitionsausschuss auch mal mit mentalen Aufräumarbeiten beginnen.
5: Derlei Wortakrobatik bedient sich Dirk Wiese, parlamentarischer Geschäftsführer der SPD, nicht. Er gibt sich im Morgenmagazin von ARD und ZDF eher handfest.
8: Aber das, was in den letzten Wochen geruckelt hat, das ist nicht gut und das muss zweifelsohne besser werden.
5: Beide Seiten betonen, es sei möglich, gemeinsam etwas zu stemmen. Bundeskanzler Merz, CDU, beschrieb das in der vergangenen Woche so.
9: Die Koalition ist entscheidungswillig und sie ist entscheidungsfähig. Wir können Kompromisse, auch wenn es manchmal dabei etwas rumpelt.
5: Währenddessen beklagt die Linkspartei, dass die Regierung die Sorgen der Bürger nicht ernst nimmt. Parteivorsitzende Ines Schwertner.
10: Ich verstehe deshalb jeden, der wütend ist und verzweifelt ist und auch apathisch ist, weil er sagt, diese Regierung macht keine Politik für mich.
5: Die Grünen drängen nun auf eine Senkung der Stromsteuer für alle. So ließen sich Unternehmen und Bürger entlasten. Ein weiterer grüner Vorschlag, den Preis vom Deutschlandticket senken. Andere bringen eine Anhebung des Arbeitnehmerpauschbetrags oder eine nochmalige Erhöhung der Pendlerpauschale ins Gespräch. Ohnehin vereinbart ist eine Einkommensteuerreform. An dem Konzept wird gearbeitet, heißt es aus dem Finanzministerium. Die CSU hat schon angekündigt, was sie alles nicht will. Keine Änderungen beim Spitzensteuersatz, bei der Erbschaftssteuer und beim Ehegattensplitting. Die Frage bleibt, Entlastung ja, aber wie?
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4: Die deutschen Gewerkschaften verlieren mehr und mehr Mitglieder. Dementsprechend schwindet auch ihre politische Macht. Waren es über den gesamten DGB, also den Gewerkschaftsbund, mal fast 10 Millionen Menschen, sind es heute gerade noch mal die Hälfte. Der DGB tut bei seinem viertägigen Bundeskongress trotzdem viel dafür, gehört zu werden. Und die neue wie alte Vorsitzende Jasmin Fahimi fällt vor allem durch scharfe Attacken in Richtung Bundesregierung auf. Anja Dobrodinsky berichtet.
11: Mit 96% der Stimmen wurde Jasmin Fahimi auf dem DGB-Bundeskongress zur Vorsitzenden wiedergewählt. Ihre drei Vorstandskollegen bekamen zwischen 87% und 97%. Jasmin Fahimi nannte das ein erfreuliches Ergebnis. Die Herausforderungen für die Gewerkschaften sind groß. Die Politik diffamiere Beschäftigte als bequem und teuer und werfe besonders der Gen Z einen Hang zur Lifestyle-Teilzeit vor, hieß es auf dem Kongress. Das gehe an der Lebenswirklichkeit der Menschen vorbei, kritisiert Jasmin Fahimi in ihrer Antrittsrede.
12: Auszubildende zahlen im Schnitt 40% ihres Einkommens für Miete, Studierende sogar noch mehr als die Hälfte. Und über 5 Millionen Menschen konnten zuletzt ihre Wohnung nicht mehr richtig heizen, weil das Geld fehlte.
11: Die finanziellen Belastungen der schlechten Konjunktur und der Spannungen und Kriege mit ihren Konsequenzen würden vor allem die Beschäftigten tragen. Das sei ungerecht. Die Gewerkschaften haben sich deshalb rote Linien gesetzt, die von der Politik nicht überschritten werden dürften. Dazu zählt Jasmin Fahimi Rente, Gesundheit und Arbeitnehmerrechte. Ein geplantes Gesetz soll es zum Beispiel ermöglichen, Arbeitnehmer mehr als 12 Stunden am Stück arbeiten zu lassen.
12: Das Arbeitszeitgesetz darf nicht angefasst werden. Es hat bereits eine Reihe von Ausnahmen und wir werden nicht zulassen, dass weiter Druck auf unsere Tarifverträge und die Beschäftigten gemacht werden. Wir werden uns gegen jeglichen Angriff auf unsere gesetzliche Rente wehren.
11: Der DGB lehnt außerdem Leistungskürzungen und höhere Zuzahlungen in der Krankenversicherung ab. Wie zum Beispiel Pläne, die Kosten für das Hautkrebs-Screening nicht mehr bei allen Versicherten zu übernehmen. Die Vorsitzende fordert eine Bürgerversicherung, in die alle einzahlen. Werde der Sozialstaat wie geplant abgebaut, schwäche das auch den Glauben an die Demokratie und ebne rechten und populistischen Kräften weiter den Weg. Würden die genannten roten Linien überschritten, könnte es zu einem Großkonflikt in der Gesellschaft kommen, warnt Jasmin Fahimi.
12: Wenn Sie jetzt nicht die Reißleine ziehen und konstruktiv mit uns und den Arbeitgebern nach Lösungen suchen, wenn Sie weiterhin meinen, einseitige Reformpolitik betreiben zu müssen, dann wird der Druck immer größer.
11: Statt die Sozialabgaben zu kürzen, damit die deutsche Wirtschaft wettbewerbsfähig bleibt, schlagen die Gewerkschaften der Politik vor, lieber den europäischen Binnenmarkt zu stärken. Zum Beispiel, indem bei öffentlichen Ausschreibungen europäische Unternehmen Vorrang haben. Der DGB fordert auch mehr Schutz für Gewerkschafter.
12: Jede 5. Betriebsratswahl wird inzwischen schwer verhindert behindert oder verhindert. Das ist nichts anderes als ein Verbrechen an unserer Demokratie.
11: In immer mehr jungen Firmen werden gar keine Betriebsräte mehr gegründet. Die Gewerkschaften führen das in vielen Fällen darauf zurück, dass Beschäftigte von den Unternehmensleitungen eingeschüchtert werden. Die Zahl der Gewerkschaftsmitglieder geht unterdessen weiter zurück. Im Jahr 2019 gehörten noch knapp 6 Millionen Beschäftigte einer der 8 DGB-Gewerkschaften an. 2025 waren es nur noch 5.400.000.
4: Informationen von Anja Dobrodinsky.
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4: Hohe Ticketpreise, riesige Entfernungen zwischen den Spielstätten und dann noch die politische Lage. Viele Aspekte überschatten die FIFA-WM 2026. Und trotzdem steigt bei vielen die Vorfreude einen Monat vor der Weltmeisterschaft in den USA, Kanada und Mexiko. Sportreporter Holger Dahl ist für die ARD dabei und er hat meiner WDR-Kollegin Julia Schöning erzählt, was uns bei der Eröffnung der WM im Aztekenstadion in Mexiko-Stadt am 11. Juni erwartet.
13: Also ich glaube, ein großes Fußballfest. Tatsächlich sind ganz viele Kollegen und Kolleginnen extrem neidisch, weil ich genau dieses Spiel übertragen werde im Aztekenstadion in Mexiko. Mexiko gegen Südafrika. Und ja, das ist schon ein besonderes Gefühl. Mexiko ist ein super fußballfreundliches Land. Also die gehen mit großer Begeisterung in dieses Turnier. Und klar, auch da gibt's große Probleme, was Armut angeht, Kriminalität und so weiter. Aber ich glaube, dass wir da ein riesen Fußballfest erleben werden und dass die Mexikaner wirklich voller Vorfreude sind, was jetzt auch gerade diese Fußball-Weltmeisterschaft angeht. Und da sind wir in so einem Spannungsverhältnis, ne? Also irgendwie zwischen... Wir wissen, was politisch, gesellschaftlich gerade in Teilen der Ausrichterländer los ist, wie die Weltpolitik aussieht. Und trotzdem ist da aber auch die Vorfreude fast schon kindlicher Art auf tolle Fußballspiele. Und ich glaube, dass das da gerade in Mexiko was ganz Besonderes werden wird.
14: Jetzt ist diese WM insofern auch sehr außergewöhnlich, weil es eben diese 3-Wege-Entfernung auch gibt zwischen diesen 3 Ländern. Wie bewertest du das so ein bisschen? Also hast du für dich da auch schon deine Routenplanung fertig und weißt du, wo was genau ist? Es ist ja auch in der Vorbereitung vermutlich nochmal anders aufwendig.
13: Ja, total. Darauf, ne? Ja, also auch was unterschiedliche Zeitzonen angeht, in denen man sich bewegt. Also ich habe den Turnierplan noch nicht so durchstiegen, dass ich genau weiß, wer wann wie wo spielt. Also meinen Reiseplan habe ich einigermaßen im Kopf, bin dann auch bei 2 der deutschen Gruppenspielen mit vor Ort. Aber die Distanzen sind natürlich gigantisch groß. Die Reiseplanung ist dann nochmal eine ganz andere und auch die Fanplanung hier in Deutschland. Also wenn man nochmal guckt, welches Spiel möchte ich wann sehen. Es wird Spiele mitten in der Nacht geben. Die Deutschen spielen dann am Ende doch so zu verträglichen Zeiten, wie ich fast finde, so gegen 22 Uhr jetzt gerade in der Gruppenphase. Das kann man alles ganz gut verfolgen. Aber es ist sehr komplex geworden und es ist ein riesiger Unterschied zur letzten Fußball-Weltmeisterschaft. Die fand ja in Katar statt. Da bin ich auch gewesen. Da habe ich ein Hotel gehabt, von dem aus ich innerhalb von 2-2,5 Stunden quasi jedes Stadion erreicht habe. Das ist jetzt wirklich ein totaler Gegenentwurf.
14: Ja, da frage ich mich schon, könnte das nicht doch so ein bisschen dieses WM-Gefühl auch trüben, dass also diese Entfernung einfach gar nicht so dieses Gemeinschaftsgefühl erzeugen lassen?
13: Also ich bin an der Stelle tatsächlich ein bisschen Traditionalist und gerade das bei großen Fußballturnieren wie Europameisterschaften und Weltmeisterschaften habe ich immer sehr genossen, dass auch in einem Land quasi eine WM-Atmosphäre entsteht. Und ich glaube, dass das in Amerika so sein wird, dass an den Spielorten sicher so eine Art WM-Feeling da sein wird. Aber ich kann mir eigentlich nicht vorstellen, dass es an anderen Ecken in den USA dann sowas wie WM-Begeisterung geben wird. Oder Kanada, wo dann jetzt auch gar nicht so viele Spielorte am Ende sind. Also das wird man nicht so spüren wie bei anderen Weltmeisterschaften. Aber es ist natürlich schon auch so, dass solche Turniere und Sportveranstaltungen immer mehr eher zu einer Art Fernseh- und Medienereignis werden und die ganze Welt irgendwie in ihren Bann ziehen. Und ich glaube, daran wird es jetzt keine große Veränderung geben.
14: Und die Kritik natürlich, also an Katar war im Vorfeld ja auch enorm groß an diesem Austragungsort. Die Kritik jetzt ist auch an der FIFA nach wie vor enorm groß. Inwiefern ist das auch Teil deines Jobs, da immer wieder auch so ein bisschen genau dieses Paradox nicht aus dem Auge zu verlieren? Also einmal die WM-Stimmung und auch dieses gemeinsame Erleben durch den Sport, was ja auch Kraft gibt irgendwie. Und dann auf der anderen Seite die Rahmenbedingungen, die ja wirklich, muss man sagen, teils Katar katastrophal sind.
13: Ja, das ist untrennbar. Also ich, klar sitze ich auch im Stadion und übertrage Fußballspiele, aber ich werde halt auch rundrum immer mal wieder so in einer Art Korrespondententätigkeit, sicher auch irgendwie mit WDR 5 und anderen deutschen Radiosendern dann über die Stimmung schalten oder über das, was im Land passiert. Und da ist die politische Vorbereitung am Ende, ja, leider, sage ich fast, genauso wichtig wie die sportliche Vorbereitung.
14: Jetzt ist es, haben wir gerade ja auch schon die eine Frau aus New York gehört, die eigentlich da ganz gerne hingehen würde, auch zu den Spielen, aber sich das auch wahnsinnig wenige leisten können. Selbst Donald Trump hat nochmal gesagt, dass er richtig erstaunt ist über diese hohen Ticketpreise, würde er auch nicht dafür ausgeben. Das ist ja doch ein Ding. Also man macht für die Menschen dieses wahnsinnige Sportereignis und es können sich aber irgendwie nur das obere Prozent leisten.
13: Also Gewinnmaximierung steht auf jeden Fall bei der FIFA, also dem Weltfußballverband, im absoluten Vordergrund, bei den Ausrichtern jetzt auch. Das sind verrückte Preise, die aufgerufen werden. Wenn man das dann anspricht, dann heißt es, naja, aber es gibt ja auch günstige Karten für die Spiele. Wenn man dann aber mal wirklich auf den Stadionpreis und auf den Stadionplan guckt, dann sieht man die, das ist halt so eine Promillgröße. Ne? Mhm. Das ist dann so alibimäßig, ja, wir lassen auch Menschen irgendwie für $30 ins Stadion. Aber wenn man jetzt zum Beispiel auch sieht, wie Ticketpreise auf dem Zweitmarkt explodieren, die FIFA bewusst nicht reguliert. Das ist ihnen einfach egal, wie Karten weiterverkauft werden. Das ist ja bei Konzertveranstaltern und so weiter in Deutschland oft anders. Da sagt man, ja klar, also es gibt einen offiziellen Wiederverkaufsmarkt, aber da darf man dann quasi nur den Preis erzielen, den das Ticket auch gekostet hat. Das ist bei der FIFA jetzt ganz anders. Also es gibt so Fantasiesummen, die man im Internet findet für Finaltickets, die dann irgendwie bei $30.000 liegen oder so. Bin mir nicht sicher, ob die am Ende dann auch wirklich jemand bezahlt. Aber das ist eine fast unmoralische Seite des Fußballs, die bei dieser WM immer mehr in den Vordergrund rutscht.
14: Was auch immer ein großes Thema ist im Moment, ist auch die Tatsache, dass der Iran ja auch mit einer Mannschaft mit dabei ist. Überhaupt wahnsinnig viele Mannschaften, die auch antreten, viele Länder und Nationen. Da ist immer noch nicht so ganz klar, ob die überhaupt ein Visum haben. Wie ist da jetzt Stand der Dinge? Also gerade in diesen Kriegszeiten, die USA führt zusammen mit Israel Krieg im Iran und jetzt findet diese Fußballweltmeisterschaft statt.
13: Also am Ende ist es so, dass die FIFA eigentlich mit den Regierungen abgesprochen hat, dass die Teams, dass die Nationen auf jeden Fall einreisen dürfen. Wie das dann am Ende mit Fans aussieht, das ist natürlich eine ganz andere Geschichte. Und der Iran ist nochmal ein Spezialfall. Also ich kann mir in der aktuellen Lage nicht vorstellen, dass der Iran die Fußballnationalmannschaft dann in die USA schickt, um da Spiele auszutragen. Aber die FIFA wird jetzt auch nicht mehr den Plan so umstricken, dass die am Ende nur in Mexiko oder Kanada spielen oder so. Und selbst da müsste man ja gucken, ob die Mannschaft da aktiv sein kann. Und da bin ich echt gespannt, wie das eskaliert. Ich kann mir gut vorstellen, dass der Iran vielleicht auch, um die Veranstalter nochmal extremer unter Druck zu setzen, in so einer Art letzter Sekunde Aktion sagt, wir schicken unsere Mannschaft gar nicht hin. Und dann muss man nochmal nach Ausweichkandidaten gucken, weil einfach so eine Mannschaft aus dem Turnierbaum nehmen, das ist gar nicht so einfach. Und das ist ein Problem, was sicher in kürzerer Zeit, weil die WM in einem Monat uns noch sehr intensiv beschäftigen wird.
14: Vor allem, weil das iranische Regime ja auch gesagt hat, wenn in den USA gespielt wird, dann wollen sie halt hohe Sicherheitsvorkehrungen und auch, dass keine politischen Äußerungen irgendwo regimekritisch stattfinden, was eigentlich unmöglich ist, absolut, weil so viele Exil-Iraner und Iranerinnen in den USA leben und dieses Regime hassen.
13: Ja, also das wird nicht auszuklammern sein und wird sicher zu einer Eskalation führen. Mein Gefühl im Moment, wir wissen ja auch nicht, wie sich die politische Lage entwickelt. Vielleicht haben wir in 2-3 Wochen plötzlich eine Beruhigung, aber so wie sich das im Moment darstellt, kann ich mir den Iran in den USA nur sehr schwer vorstellen.
14: Man hört, dass du auf der einen Seite ganz klar auch die Probleme benennst und dann aber dennoch natürlich eben auch diese WM-Vorfreude da ist, wie bei vielen, vielen anderen. Wie groß ist denn deine Freude, wenn du auf die deutsche Nationalmannschaft guckst in der Aufstellung?
13: Ja, also tatsächlich, auch da bin ich skeptisch. Der Skeptizismus kann da irgendwie als große Überschrift, glaube ich, über dem kompletten Projekt stehen. Ja, es ist einfach so, dass wenn wir den ganz großen internationalen Vergleich nehmen, mit Brasilien, mit vielleicht Frankreich, mit Spanien, mit den absoluten Top-Nationen, dann muss bei Deutschland schon wirklich sehr, sehr viel zusammenpassen, dass sie da dann am Ende irgendwie mit dabei sein werden. Ich glaube, dass sie die Gruppe mit Curaçao, mit der Elfenbeinküste und mit Ecuador auf jeden Fall überstehen werden. Da reicht am Ende vielleicht sogar ein dritter Platz, um dann in die K.O.-Runde einzuziehen. Aber wenn es dann wirklich so in die richtig große Zeit des Turniers geht, Viertelfinale, Halbfinale, ist meine Vermutung, dass die Qualität der deutschen Mannschaft nicht nicht reichen wird.
14: Okay, dann müssen wir uns auf jeden Fall ein anderes Land suchen, für das wir das sind. Hast du da einen guten Tipp für uns?
13: Ach, also manchmal ist es ja durchaus sinnvoll, so ein Turnier mal abzuwarten und mal zu gucken, wer von den Außenseitern entwickelt sich vielleicht auch nochmal zu so einem Geheimtipp. Haben wir ja immer mal wieder gehabt bei eben dann Weltmeisterschaften. Ganz persönlich, ich würde es England tatsächlich mal sehr gönnen, erfolgreich zu sein. Einmal, weil ich finde, dass Harry Kane in der Fußball-Bundesliga einfach eine Riesenrolle spielt, ein total sympathischer Typ ist, die spielen richtig guten Fußball, haben jetzt auch einen deutschen Trainer, auch wenn das wahrscheinlich nicht der Obersympath ist mit Thomas Tuchel bei den deutschen Fußballfans. Aber das wäre so mein Ding, ich finde, die spielen tollen Fußball und dann einfach vielleicht doch versuchen, sich von dieser tollen Fußballatmosphäre irgendwie dann auch einnehmen zu lassen, die wird es ganz bestimmt geben.
4: WDR-Reporter Holger Dahl war das, der für die ARD ab dem 11. Juni von der Fußball-WM berichten wird.
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4: St. Pauli, der Hamburger Kiez, das ist für viele eine Vergnügungsmeile vielfältiger Art. In den 70er und 80er Jahren ging es da aber ziemlich rau zu, als verschiedene Banden und Kiezgrößen Machtkämpfe ausfochten. Genau diese Jahre hat der Autor Tim Sohr nun zu einem Roman verarbeitet, Kiez Blues. Danny Marquez Marsalo hat ihn gelesen und mit Tim Sohr darüber gesprochen.
15: Katze ist Journalist auf dem Kiez. Es gibt kaum etwas, was ihn in den 80er Jahren noch überrascht. Er hat alles gesehen. Geht einer der Bosse ins Gefängnis, dreht sich die Spirale der Gewalt weiter.
16: Nur einen Tag später steht Katze in der Vulva in einer Toilettenkabine, die jetzt ein Tatort ist. Hier haben sie vor einer halben Stunde den Bordellteilhaber Bernd Pionka in einer Pfütze Blut gefunden. Kopfschuss. Eine Hinrichtung, die an die Nummer mit Mausepeter in der Rolle erinnert.
15: Die Namen sind leicht verändert, aber nah genug dran, dass man vieles wiedererkennt aus Dokus, aus Filmen und Serien. So ist auch Tim Sohr zum Thema gekommen.
17: Ich habe mir halt schon länger gedacht, dass gerade diese ganzen Geschichten aus den 70ern und 80ern, die ja schon tausendmal als Doku erzählt wurden, aber eben noch nicht als diese Art von Roman, wie ich das jetzt konzipiert habe, die so ein bisschen auch inspiriert ist von dieser Kartell-Trilogie von Don Winslow, dieses, man geht immer mal 40, 50 Seiten mit einem Charakter auf die Reise und dann geht's aber woanders wieder weiter und hat halt nur ein, zwei Figuren, die sich die ganze Zeit so ein bisschen durchziehen.
15: Kiez Blues ist in der Tat ein ebenso rauer wie schneller und extrem unterhaltender Thriller geworden, wie es auch die Romane des Amerikaners Don Winslow sind. Was sich Tim Sohr ebenfalls sehr gut abschaut bei seinem Vorbild, ist die Menschlichkeit und die Widersprüche der Figuren herauszuarbeiten. Da ist zum Beispiel Frankie.
16: Mir ist wichtig, dass er Respekt vor mir hat.
15: Er spricht über seinen Sohn.
16: Weil, was man seinem Kind vorlebt, das nimmt es auch an. Wenn das Kind sieht, dass der Vater sich gewalttätig verhält oder Geschäfte betreibt, mit dementsprechenden Leuten, dann wird das auf den Jungen abfärben.
15: Frankie ist aber nicht nur besorgter Vater, sondern auch als Abteilung Stress seiner Zuhälterbande bekannt. Einen Streit mit der Mutter des Sohnes beendet er mit einem Bügeleisen im Gesicht der Mutter.
17: Das sind ja alles sehr konservative Strukturen. Das kennt man ja auch aus Mafia-Filmen, da ist es genauso. Deswegen haben diese Typen auf ihre Art halt ihre Werte und ihre Haltung gegenüber vielen Sachen, die sie auch sehr stringent quasi verfolgen. Und die sie dann irgendwie für sich noch in Einklang bringen mit den schrecklichen Taten, die sie teilweise begehen.
15: Tim Sohrs Roman folgt nicht so sehr einer geradlinigen Geschichte, sondern schildert viel mehr, wie das Milieu durch Phasen ging. Figuren wie Reporter Katze oder Schläger Frankie helfen dabei, den Ereignissen einen Rahmen zu geben. So entsteht ein dichtes Bild St. Paulis.
17: Rotlichtviertel gibt's in vielen Städten. Theoretisch kann man solche Geschichten vielleicht auch in Frankfurt oder Amsterdam erzählen. St. Pauli hat halt nochmal ein ganz spezielles Flair und eine ganz spezielle Atmosphäre. Es hat dieses Hafenviertel-Ding, das heißt, es ist schon mal, du wirst halt sehr schnell aufgenommen, du bist sehr schnell drin in diesem Mikrokosmos oder im Milieu und es hat was sehr Familiäres. Das gibt's in dieser Form, glaube ich, nicht so oft auf der Welt.
15: Der Titel Kiez Blues verrät es schon, dieses Buch ist keine Romantisierung der Menschen und der Zeit. Viele sterben, andere geben auf, verlassen Hamburg. Dieses Leben zeichnet alle Figuren. Rasant erzählt Tim Sohr ihre Geschichten. Die Geschichte von St. Pauli.
4: Kiez Blues von Tim Sohr erscheint im Gmeiner Verlag, hat 432 Seiten und kostet 19 Euro.
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4: Deutschland und die Ukraine wollen militärisch enger zusammenarbeiten. Unter anderem sollen gemeinsam Drohnen mit bis zu 1500 Kilometern Reichweite entwickelt werden. Das hat Verteidigungsminister Pistorius bei seinem Besuch in Kiew angekündigt. Unser Gastkommentator ist heute Mike Koltermann, Chefredakteur der Hamburger Morgenpost. Er sieht darin eine große Chance.
18: Zur Erinnerung, als Trump die Ukraine fallen ließ, war die Angst groß, dass deren Abwehrschlacht gegen die Russen ohne die Unterstützung der USA kollabieren würde. Tat sie nicht. Auch weil Deutschland seit Kriegsbeginn insgesamt etwa 55 Milliarden Euro militärische Unterstützung geleistet oder für die kommenden Jahre bereitgestellt hat. Ein gewaltiger politischer Kraftakt. Aber die Ukraine entwickelt unter dem Druck der russischen Attacken inzwischen eben auch in einem geradezu atemberaubenden Tempo technisches Gerät und Know-how, das Standards in moderner Kriegsführung setzt. Der einstige Bittsteller ist heute in den entscheidenden militärischen Bereichen Lehrmeister. Agilität und Effizienz. Pistorius hat in Kiew den Ausbau der Rüstungskooperation mit der Ukraine angekündigt. Und das geschieht heute ein ganzes Stück mehr auf Augenhöhe als noch vor kurzer Zeit. Wenn Deutschland seine wirtschaftliche Macht mit einbringt und dabei seinen traditionellen Hang zur Schwerfälligkeit heilen könnte, das klingt doch nach einer Kombination mit viel Potenzial. Und zwar für beide Länder.
4: Die Meinung unseres Gastkommentators Mike Koltermann, Chefredakteur der Hamburger Morgenpost. Ähnlich argumentiert der Münchner Merkur.
19: Wenn ihr schon der Weg in die NATO versperrt bleibt, dann soll sich die Ukraine zumindest in ein Stachelschwein verwandeln und so wehrhaft werden, dass sogar die zweitstärkste Armee der Welt sich daran die Zähne ausbeißt. Wenn nicht alles täuscht, dann haben die Europäer, voran der Kanzler, mit ihrer entschlossenen Unterstützung für die aufopferungsvoll kämpfenden Ukrainer dieses Ziel erreicht. Putin sinniert plötzlich laut über ein nahendes Kriegsende. Und Verteidigungsminister aus aller Welt geben sich in Kiew die Klinke in die Hand, um dort Nachhilfe in moderner Drohnenkriegsführung zu erhalten. Für Europa ist die Ukraine, anders als von der AfD behauptet, längst kein Bittsteller mehr, sondern ein unverzichtbarer strategischer Partner.
4: In dieser Partnerschaft sieht die Neue Osnabrücker Zeitung einen pragmatischen Schritt hin zu größerer europäischer Handlungsfähigkeit.
19: Kooperationen mit der Ukraine können helfen, neue Impulse zu setzen, Lieferketten zu diversifizieren und zugleich die europäische Verteidigungsindustrie enger zu verzahnen. Die Bundesregierung steht damit vor einem schwierigen Prozess. Sie muss den politischen Willen zur sicherheitspolitischen Emanzipation glaubwürdig unterfüttern und die strukturellen Hürden in Beschaffung und Kooperation abbauen. Pistorius' Vorstoß weist in die richtige Richtung. Entscheidend wird sein, ob aus dieser Initiative ein nachhaltiger Kurs entsteht.
4: Für die Frankfurter Allgemeine Zeitung geht es bei der Zusammenarbeit mit der Ukraine darum, Deutschland auf den Ernstfall vorzubereiten.
19: Die Ukrainer führen mit ihren Eigenentwicklungen vor, wie man die russische Kriegsmaschine mit Schlägen gegen Ziele im Hinterland ins Stottern bringt. Über solche militärischen Fähigkeiten müssen auch die europäischen NATO-Staaten verfügen, um Putin von einer Aggression gegen das Bündnisgebiet abzuschrecken. Und um ihn am Vormarsch zu stoppen, wenn er dennoch eine Aggression wagen sollte. Der Kreml hat schon seit vielen Jahren konventionell wie nuklear bestückbare Raketen in Königsberg stationiert, die Berlin und Warschau in Minuten erreichen können. Das darf nicht länger mit einer Vogelstrauß-Politik beantwortet werden.
4: Und mit dieser Meinung der FAZ enden die Standpunkte. Zusammengestellt hat sie heute Johannes Zuber.
20: Batterien aus China, die sind gut. Und vor allem, noch wichtiger, sie sind günstig.
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4: Und der Verkehrsservice in der ARD-Infonacht. Achtung, ein Falschfahrer auf der Autobahn 33 Bielefeld-Osnabrück. Zwischen Dissen-Bad Rothenfelde und Borkloh-Kloster-Ösede kommt Ihnen ein Falschfahrer entgegen. Fahren Sie äußerst rechts und überholen Sie nicht. Auf der A33 Bielefeld-Osnabrück zwischen Dissen-Bad Rothenfelde und Borkloh-Kloster-Ösede ist ein Falschfahrer unterwegs. Vorsicht bitte in beiden Richtungen.

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1: Um 5 Uhr mit Olaf Knapp. Was sind die nächsten Schritte, die sich die Bundesregierung vornimmt? Darüber beraten Spitzenpolitiker von Union und SPD heute im Koalitionsausschuss. Aus der Nachrichtenredaktion Thorsten Lange.
2: Ein Thema ist eine Entlastung der Bürger wegen der hohen Energiepreise. Der ursprüngliche Plan, dass Arbeitgeber ihren Beschäftigten eine steuerfreie Prämie von 1.000 Euro zahlen können, ist im Bundesrat gescheitert. Ob sich die Koalition jetzt auf einen anderen Vorschlag einigt oder ob sie auf eine Entlastung verzichtet, ist offen. Ein weiteres Thema ist eine Steuerreform und die Frage, wie sie finanziert wird. SPD-Chef Klingbeil hat gestern Abend bekräftigt, dass Besserverdiener höher besteuert werden sollen, um diejenigen zu entlasten, die zwischen 2.500 und 4.000 Euro im Monat verdienen.
1: Das von der Bundesregierung geplante Sparpaket zur finanziellen Stabilisierung der Krankenkassen sorgt weiter für Kritik. Ärztepräsident Reinhardt fordert, den Start zu verschieben. Aus der Nachrichtenredaktion Xaver Schäffer.
3: Vor der Sommerpause solle gar nichts entschieden werden, sagte Reinhardt zum Redaktionsnetzwerk Deutschland. Der Ärztepräsident fordert, Bundesgesundheitsministerin Wagen solle alle Beteiligten zusammenrufen und Alternativkonzepte entwickeln. Mit dem Sparpaket will Wagen die milliardenschwere Finanzlücke bei den Krankenkassen stopfen. Es sieht unter anderem Einschnitte für Patienten, Arztpraxen und Krankenhäuser vor. Wagen dürfte auch auf dem heute beginnenden Deutschen Ärztetag in Hannover mit großem Widerstand gegen ihre Pläne rechnen. Sie wird zur Eröffnung des Kongresses vor Ort erwartet.
1: Bei seinem mit Spannung erwarteten China-Besuch wird US-Präsident Trump von mehreren einflussreichen Konzernchefs begleitet. Dazu gehören Elon Musk, Tim Cook von Apple und die CEOs von Boeing, Meta, Mastercard und dem Vermögensverwalter BlackRock. Insgesamt stehen 17 Namen auf der Liste. Trump wird morgen in Peking erwartet. Geplant sind zweitägige Gespräche mit Staatschef Xi, unter anderem über Zölle und Handel. Bei dem Absturz einer Propellermaschine in Namibia sind 4 Deutsche ums Leben gekommen. Laut einer Mitteilung der Fluggesellschaft Desert Air starben der Pilot sowie 3 Urlauber. Bei ihnen handelt es sich um die langjährige Geschäftsführerin der mit Lidl und Kaufland verbundenen Dieter Schwarz Stiftung, Silke Lohmiller, ihren Ehemann sowie ihren Sohn. Ihr Flugzeug galt seit Sonntag als vermisst. Das waren die Nachrichten. Das Wetter in Deutschland. Am Tage ein Wechsel aus dichten Wolken mit Schauern, örtlich kurze Gewitter. Am freundlichsten wird es später im Westen und im Südwesten bei Höchstwerten von 8 Grad im Erzgebirge bis 15 Grad am Oberrhein. Am Mittwoch dann wolkig mit zeitweisen Schauern, teils gewittrig bei 10 bis 18 Grad. Es ist 5.03 Uhr.
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4: Und Achtung, noch immer der Falschfahrer auf der Autobahn 33 Bielefeld-Osnabrück zwischen Dissen, Bad Rothenfelde und Borkloh-Kloster-Ösede kommt Ihnen ein Falschfahrer entgegen. Fahren Sie äußerst rechts und überholen Sie nicht. Auf der A33 Bielefeld-Osnabrück zwischen Dissen, Bad Rothenfelde und Borkloh-Kloster-Ösede ist ein Falschfahrer unterwegs. Vorsicht in beiden Richtungen. A1 Hamburg-Lübeck zwischen Hamburg-Stellhorn und Dreieck Hamburg-Südost. In beiden Richtungen 2 Kilometer Stau. Die A2 Richtung Hannover ist zwischen Irxleben und Bornstedt wegen Reinigungsarbeiten gesperrt. Die A70 Schweinfurt-Werneck Richtung Bamberg ist zwischen Bamberghafen und Bamberg wegen Bauarbeiten noch bis 6 Uhr gesperrt.
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4: Und die kommt wie immer aus den Studios vom NDR Info in Hamburg. Am Mikrofon ist Sven Hasenclever. Guten Morgen. Der Ukraine-Krieg ist schon lange zu einem Krieg der Drohnen geworden. Die Ukraine hat diese Waffen weiterentwickelt und erzielt damit militärische Erfolge. Deutschland und die Ukraine wollen nun gemeinsam ihre sogenannte Mittel- und Langstreckenfähigkeiten ausbauen. Rebecca Barth über die Effektivität der ukrainischen Waffen.
5: Die Region Leningrad liegt im Nordwesten Russlands, grenzt an Finnland und Estland und ist seit einigen Wochen Frontregion. Das zumindest verkündet der Gouverneur der Region, obwohl die von Russland überfallene Ukraine hunderte Kilometer entfernt liegt. Doch seit Monaten greift die Ukraine Leningrad und weitere Regionen tief in Russland an, zerstört und beschädigt militärische Objekte und nimmt Ölraffinerien ins Visier. Der Ukraine gelinge es so, Russland deutlich zu schwächen, meint der Militärexperte Wladislav Selezniow. Das Vorgehen der ukrainischen Armee im Rahmen der Deep Strike-Kampagne hat ein ganz klares Ziel, die maximale Schwächung des Offensivpotenzials der russischen Besatzer. Lange war die Ukraine bei sogenannten Deep Strikes, also Angriffen tief im russischen Hinterland, von ihren westlichen Partnern abhängig, durfte mit gelieferten Waffen nicht überall angreifen, bekam den von Bundeskanzler Friedrich Merz damals noch im Wahlkampf versprochenen Taurus nie und musste auf eigene Produktion setzen. Und das mit Erfolg, wie ein selbstbewusster Michailo Fedorov, Verteidigungsminister der Ukraine, am Montag in Kiew betont. Bezüglich des Taurus haben wir mittlerweile Raketen, die eine ähnliche oder sogar größere Reichweite haben. Aber es kann nie zu viele Waffensysteme geben und wir sind immer offen dafür, mehr Waffen zu erhalten. In der Realität haben wir in diesem Bereich heute schon eine gewisse Unabhängigkeit. Wir haben alle die Angriffe auf Russland über eine Entfernung von 1500 Kilometern gesehen. Die Ukraine macht in diesem Bereich ihre Hausaufgaben. Mit 7000 Drohnen habe die Ukraine Russland allein im März 2026 angegriffen, geben unabhängige Analysten an. Damit hat die Ukraine erstmals mehr Drohnen in das Land des Angreifers geschickt als der zurück. Laut Bloomberg sei das russische Rohölverarbeitungsvolumen auf dem niedrigsten Stand seit 2009. Ukrainische Deep Strikes entwickeln zunehmend mehr Wirkung und die ukrainischen Fähigkeiten in diesem Bereich nehmen weiter zu, meint der Militärexperte Ihor Romanenko. Die ukrainische Armee und die ukrainische Rüstungsindustrie gewinnen sowohl bei Mittel- als auch bei Langstreckenfähigkeiten an Stärke. Das ist sehr wichtig. Meiner Ansicht nach sollte die Ukraine ihre Anstrengungen auf Orte konzentrieren, an denen Raketen hergestellt werden, vor allem ballistische Raketen, denn wir haben einen Mangel an Luftverteidigungsmitteln. Umgekehrt greift auch die Ukraine gezielt Luftverteidigungssysteme in Russland an, um dann Ölinfrastruktur und militärische Ziele attackieren zu können. Inwieweit die Angriffe den Kriegsverlauf verändern werden, ist noch unklar. Doch schon jetzt würden sich die Folgen der Angriffe spürbar auf Russlands Haushalt auswirken. Und auch an der Front nehmen aufgrund der ukrainischen Angriffe auf die russische Logistik die Probleme für den Aggressor zu.
6: Rebecca Barth berichtete. Nebelkerze, wir glauben ihm nicht. So lassen sich die Reaktionen aus Deutschland und Europa zusammenfassen, nachdem der russische Präsident Putin davon gesprochen hatte, dass sich der Ukraine-Krieg dem Ende zuneige. Gerhard Schröder könne er sich als Vermittler vorstellen, so Putin. Das hat in der SPD eine Debatte ausgelöst. In der Bundesregierung hält man davon allerdings wenig. Uwe Schulz vom WDR hat darüber mit dem Diplomaten Christoph Heusgen gesprochen. Der CDU-Politiker beschäftigt sich seit Jahrzehnten mit Sicherheitspolitik und war unter anderem auch Leiter der Münchner Sicherheitskonferenz. Wie hat er das Signal von Wladimir Putin verstanden?
7: Ja, also das Ganze passt so ein bisschen in ein Bild eines Russlands, was derzeit einige Niederlagen, Rückschläge einstecken muss. Und ich sehe es in gewissem Sinne als ein Zeichen der Schwäche, aber es ist wie so oft auch ein Versuch der Russen, jetzt ein bisschen Unfrieden zu säen und dass man so spekuliert und so weiter. Aber wir dürfen nicht übersehen, dass Russland derzeit große Schwierigkeiten hat, was Partner anbelangt in anderen Staaten, wo sie aktiv sind, wo sie zum Teil rausgeschmissen worden sind, aber auch die Zustimmung der eigenen Bevölkerung ist nicht mehr da. Sie haben Gelände verloren. Also es steht nicht gut um Putins Russland derzeit.
8: Das meinen Sie mit Schwäche. Nun gibt es zwei Auswege für Menschen wie Wladimir Putin, soweit wir ihn kennen als öffentliche Person. Entweder noch umso härter weitermachen auf dem vertrauten Weg, das wäre typisch für Autokraten, oder tatsächlich einen anderen versuchen. Was trauen Sie ihm zu?
7: Ich glaube, er ist wie immer opportunistisch. Also er führt natürlich den Krieg fort und er versucht auch dort militärisch weiter voranzukommen. Wenn Sie die Ukrainer fragen, und sie sind sehr skeptisch, was russische Ambitionen anbelangt. Auf der anderen Seite sieht er, dass ihm ein bisschen die Felle schwimmen gehen. Auch die Amerikaner sind nicht mehr so aktiv und auch nicht mehr so Russland unterstützend, weil Russland seinerseits die Iraner unterstützt. Und da lässt er mal so einen Versuchsballon steigen und guckt mal, was daraus wird. Mhm. Morgen kann er wieder sagen, war alles Quatsch. Er ist einfach so.
8: Das scheint mir als Nebenwirkung noch eine Betrachtung wert. Im Grunde ist das doch auch das Signal Richtung Washington. Von euch erwarte ich zumindest keine neuen diplomatischen Initiativen. Warum sonst sollte Wladimir Putin den Verhandlungsort wieder deutlich Richtung Europa verlegen und auch die Akteure dort herrufen?
7: Ja, genau. Also wenn ich jetzt Berater des amerikanischen Präsidenten werden, würde ich sagen, guck mal hier, Putin streckt jetzt die Hände wieder Richtung Europa aus. Und wir kennen ja auch Trumps Missachtung Europas. Also so hundertprozentig wird ihm das nicht gefallen. Das haben Sie absolut recht, ja.
8: Bleiben wir in Deutschland. Wir kennen nicht nur aus dem BSW zum Beispiel oder aus Reihen der AfD, sondern auch aus vielen Umfragen eine Einlassung. Und wir haben auch Ralf Stegner aus der SPD-Fraktion im Bundestag ähnlich gehört. Jede diplomatische Chance ist es wert, zumindest intensiver betrachtet zu werden. Hören wir jetzt auch wieder von Ralf Stegner zum Beispiel. Ist das eine für Sie denkbare Antwort auf das, was wir von Wladimir Putin im Moment hören? Oder würden Sie es auch wegbügeln, wie wir es gerade von Europa und Berlin hören?
7: Also grundsätzlich ich bin ja gelernter Diplomat, diplomatische Lösungen muss man immer anstreben. Man muss alles tun, um Blutvergießen, Kriege zu verhindern. Aber es müssen natürlich die Voraussetzungen gegeben sein. Also den ersten Schritt, den ich machen würde, wenn ich mir überlegte, jetzt einen Europäer ins Rennen zu schicken, ist ihn nach Kiew zu schicken und zu fragen, seid ihr mit dem einverstanden? Denn wir können nicht, wir dürfen nicht den Fehler machen, über die Köpfe der Ukrainer hinweg verhandelt. Ich war ja selbst außenpolitischer Berater von Angela Merkel zur Zeit der Minsk-Verhandlungen. Und da ist jeder Schritt natürlich mit dem seinerzeitigen Präsidenten Poroschenko abgestimmt worden. Das ist das A und O. Und ich sehe nicht, dass ein Altkanzler Schröder jetzt nach Kiew reist, um dort Herrn Selenskyj zu fragen, wie denn seine Verhandlungsposition ist. Aber dass man versucht, Diplomatie voranzubringen, dass man versucht, auch als Europäer am Tisch zu sitzen, absolut legitim und richtig.
6: Der Diplomat und Sicherheitsexperte Christoph Heusken. Und das Wetter in der ARD-Infonacht. Heute ein Wechsel aus dichten Wolken mit Schauern. Heute früh örtlich kurze Gewitter, im Bergland mit Schnee vermischt, zum Abend hin allmählich nachlassend. Am freundlichsten später im Westen und Südwesten. Im Norden im Verlauf freundliche Phasen, im Osten anfangs sogar etwas Sonne. Höchstwerte 8 Grad im Erzgebirge und bis zu 15 Grad am Oberrhein. Dazu böiger Wind. Morgen am Mittwoch wolkig, zeitweise Schauer, teils auch gewittrig, im Südosten teils heiter und meist trocken, bei 10 bis 18 Grad. Am Donnerstag bewölkt, mit Schauern und Gewittern, bei 9 bis 17 Grad. Und die Temperaturen zurzeit: Berlin meldet 7 Grad, Frankfurt am Main 4, ebenso Hamburg, Köln meldet 5 Grad und Leipzig 7 Grad.
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6: Inmitten der anhaltenden politischen Spannungen entsendet Israel den 28-jährigen Sänger Noam Bethan zum Eurovision Song Contest 2026 nach Wien. Sein Beitrag Michelle, eine Ballade, steht im Zentrum eines hochgesicherten ersten Auftritts heute Abend. Während Bethan betont, primär für die Musik vor Ort zu sein, probt er Berichten zufolge unter extremen Bedingungen, sogar mit einem Team, das ihn simuliert ausbuht, um ihn auf mögliche Proteste in der Halle vorzubereiten. Die Teilnahme bleibt aufgrund des Gaza-Konflikts international stark umstritten und führte auch zu Boykottaufrufen.
9: Melancholisch, obsessiv, sehnsüchtig. Das ist Michelle, Israels Song für den European Song Contest. Noam Bethan singt das Lied, das sich mit einer toxischen Liebe und dem Prozess des Loslassens beschäftigt. Die Megashow in Wien ist der erste große internationale Auftritt für den 28-jährigen Israeli.
10: The main message in the song, it's to learn to choose yourself.
9: Die Hauptaussage des Liedes ist zu lernen, auf sich zu achten, auch wenn man viel Liebe empfindet und auch wenn die Trennung sehr schmerzhaft ist. Man muss für sich Entscheidungen treffen und zu diesen stehen. Nur so kann man mit sich selbst im Reinen sein. Noam Petan singt den Song Michel auf Hebräisch, Englisch und Französisch. Der Sprache seiner Eltern, die einst von Frankreich nach Israel auswanderten.
10: One of my dreams is also to get to France, you know, and making music in France.
9: Einer meiner Träume ist es, nach Frankreich zu gehen und dort Musik zu machen, ganz auf Französisch. Ich war nicht zu 100% Israeli, aber auch nicht zu 100% Franzose. Ich war immer hin und her gerissen. Noam Petan gilt in Israel als Sonny Boy. Immer gut drauf, immer mit einem Lächeln im Gesicht. So hat ihn auch Tal Dorot kennengelernt. Er ist der Vizechef vom offiziellen israelischen ESC-Fanclub. Der Sänger war kurz vor seiner Abreise nach Wien noch zu Besuch beim Fanclub und begeisterte alle. Er ist sehr bescheiden und bodenständig, kam sogar selbst zu dem Fanclub-Treffen. Er war sehr nett und geduldig, aber er ist auch äußerst charismatisch. Er sprach mit den Fans über seine Überzeugung, dass man sich nicht davon abhalten lassen darf, seine Träume zu leben. Noam Petan lebt mit Michel seinen Traum. Auch wenn sein Auftritt nach den Kontroversen um Israels Teilnahme einer Hochsicherheitsveranstaltung gleicht. Noam Petan wird von Sicherheitskräften vom israelischen Geheimdienst und von österreichischen Eliteeinheiten der Polizei beschützt. Er fühle sich sehr sicher mit diesem fantastischen Sicherheitsteam, erklärte der Sänger. Vom israelischen ESC-Fanclub sind am Wochenende Mai, Tamir und Dor nach Wien gereist. Sie fühlen sich sicher und Mai ist aufgeregt.
11: We're so excited.
12: We're ready, we have the hotels, we have the outfit.
9: Auch Tamir. Alles ist vorbereitet, sagt er. Sie haben ihre Kostüme im Outfit der israelischen Nationalflagge. Hoffentlich qualifiziert sich Israel fürs Finale. Mein Dor, alle drei drücken Noam Petan die Daumen.
12: And vote for Israel.
13: Yes!
6: Julio Segador berichtete. Der französische Präsident Macron wirbt beim Gipfeltreffen Africa Forward in Nairobi um neue Partnerschaften in Afrika. Und dafür hat er auch einiges an Geld mitgebracht. Investitionen in Höhe von 23 Milliarden Euro. 14 Milliarden kommen von französischen Geldgebern, 9 Milliarden von Investoren aus Afrika, sagte Macron in der kenianischen Hauptstadt Nairobi. Karin Bench berichtet.
14: Ein symbolträchtiges Bild. Der französische Präsident Macron joggt durch Nairobi, begleitet vom kenianischen Marathonstar Eliud Kipchoge. Macron will offenbar zeigen, Frankreich ist bereit, sich zu bewegen. Für Macron soll der Afrika-Frankreich-Gipfel ein Neuanfang sein. Eine zweite Chance für Frankreich auf dem Kontinent, auf Augenhöhe mit afrikanischen Ländern. Nach dem Scheitern der französischen Außenpolitik in westafrikanischen Ländern wie Mali, Niger, Burkina Faso und dem Senegal, die allesamt ehemalige französische Kolonien waren, und dem Abzug französischer Soldaten dort, geht es ihm nun um eine Neuausrichtung der politischen und wirtschaftlichen Beziehungen mit neuen Partnern. Dazu gehört zum Beispiel Kenia, ein stark englischsprachig geprägtes Land, eine ehemalige britische Kolonie. Am Afrika-Frankreich-Gipfel in Nairobi nehmen mehr als 30 Staats- und Regierungschefs teil. Präsident Macron hat sich für mehr europäische Investitionen ausgesprochen, anstelle öffentlicher Entwicklungshilfe. Macron sagte, Afrika sei auf dem Erfolgsweg und brauche Investitionen, um souverän zu sein. Auch afrikanische Länder sind interessiert an einer wirtschaftlichen Zusammenarbeit mit Frankreich und an mehr internationaler Anerkennung.
6: Wie reden wir eigentlich miteinander und wie reden wir übereinander? Was verbindet uns noch in diesem Land? Wie können Menschen mit unterschiedlichen Meinungen miteinander im Gespräch bleiben und wie können wir einer weiteren Spaltung entgegenwirken? Darüber haben wir am Abend mit Ihnen gesprochen bei Mitreden Deutschland diskutiert. Dieses Mal zum Thema Deutschland einig Meckerland. Ulrike Köhler mit den Einzelheiten.
15: Deutschland, das Land der Dichter, Denker und Dauernörgler. Ob Politik, Bahn, Wetter oder Nachbarn, gemeckert wird schnell, zuhören eher selten. Dabei lebt Demokratie genau davon, vom Streit, aber fair. Das ist auch Hörer Gerhard Greyer aus Neuhaus am Inn aufgefallen. Er schildert seine Beobachtungen an einem konkreten Beispiel.
16: Ich bin sehr viel mit dem Rad unterwegs. Und was ich da Tag für Tag erlebe,
11: ist schrecklich. Autofahrer verhalten sich einfach gefährlich für den Radfahrer, aber auch genauso Radfahrer. Der Egoismus nimmt immer mehr zu. Die Gleichgültigkeit nimmt immer mehr zu.
15: Auch Hörerin Nadine Kleinen aus Recklinghausen hat mit schlechter Debattenkultur ihre Erfahrungen gemacht.
13: Ich habe so das Gefühl, was viele verlernt haben, ist vernünftig zu diskutieren, nämlich sachlich und ja objektiv. Und sich auch richtig zu informieren. Vielleicht auch mal die Zeitung lesen oder Nachrichten gucken.
15: Rebecca aus Halle hat am ARD-Format Was Deutschland verbindet teilgenommen. 84 Menschen haben dabei in zwei Gruppen miteinander geredet und diskutiert, stellvertretend für 84 Millionen Deutsche. Die junge Frau stimmt Nadine Kleinen zu. Debatten kann man nur führen, wenn man über das Thema informiert ist.
16: Vor allem jetzt in Zeiten von Social Media. Man liest sich so schnell irgendwelche Informationen durch. Man weiß halt gar nicht mehr, ist das jetzt wirklich Fakten gecheckt oder nicht. Und ich glaube, da ist es auch wichtig, vor allem für uns junge Generation, doch irgendwie kritisch zu hinterfragen und das aber auch beigebracht zu bekommen.
15: Wie kommen wir aber zurück zu einer besseren Diskussionskultur? Für Hörerin Helga Huppoff aus Berlin ist es eigentlich ganz einfach.
17: Wenn Sie Menschen treffen, gibt es immer irgendwelche Anhaltspunkte, wo Sie Fragen stellen können. Und dann kommen Sie ganz schnell ins Gespräch. Und wenn Sie bei den Fragen bleiben, dann gibt es auch keinen Streit.
15: Zustimmung kommt von Mediatorin und Psychologin Andrea Schandor.
18: Stell eine gute Frage, sei neugierig, was dir da erzählt wird, halte den Raum für den anderen, unterbrich nicht. Hör gut zu und hör auch mit dem Herzen zu. Das ist tatsächlich was, wo ich meine, da passiert Verbindung im Kleinen und die kann sich natürlich auch erwachsen in der Verbindung auch im Großen.
15: Hörerin Annette Dressel aus Darmstadt setzt auf direkte Gespräche. Denn die Kommunikation im Netz oder per WhatsApp sei einseitig.
19: Man postet was über sein WhatsApp oder schickt Nachrichten, aber die direkte Face-to-Face-Auseinandersetzung geschieht viel weniger, wo ich mich direkt mit der Reaktion einfach nur, es muss ja gar kein Konterargument sein, auseinandersetzen muss.
15: Vielleicht helfen weniger Empörung im Netz und mehr echte Gespräche im Alltag, am Küchentisch, im Verein, im Büro, dort, wo Menschen sich anschauen müssen und nicht einfach wegklicken können. Experten und Hörer sind sich einig, Demokratie braucht keine Gleichheit der Meinungen, aber sie braucht Menschen, die einander aushalten, die einander zuhören und Meinungen, die nicht die eigenen sind, akzeptieren können.
6: Die nächste Mitredensendung gibt es wegen des Feiertags erst in einer Woche und dann vielleicht auch mit Ihrer Meinung. 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Juni im Ersten zu sehen und danach auch in der ARD-Mediathek. Die Zeit gleich 5.23 Uhr. Sojapflanzen sieht man auf hiesigen Feldern bislang noch vergleichsweise selten. Sie werden etwa einen Meter hoch, sind buschig und Blätter und Stängel sind bräunlich behaart. Sojabohnen sind eiweißreich und damit wertvoll als Futterpflanze für Nutztiere. Bisher wurden sie überwiegend importiert, aber das ändert sich gerade. In Mecklenburg-Vorpommern haben einige Bauern Soja neu in ihre Fruchtfolge aufgenommen. Jürgen Drewes hat einen davon im Landkreis Rostock getroffen.
20: Eigentlich wollte Steven Hirschberg schon seit längerem Soja für seine Rinder produzieren. Aber irgendwie fehlte der letzte Anstoß. Der kam im Januar. Die Landesforschungsanstalt hatte im Zuge ihrer Eiweißstrategie zu einem Gedankenaustausch nach Dummersdorf geladen.
21: Es kam natürlich on top, das hat mir natürlich gut gepasst, um so ein bisschen reinzuhören, was für Sorten, worauf kommt es an.

0: Computer eingestellt.
1: Das ist schon ziemlich modern. Man steuert auch die ganze Maschine nur mit dem iPad. Man will ja auch nicht zu viel bestellen, das kostet ja auch alles einen Haufen Geld. Das Saatgut ist ja hier oben auch nicht so gut verfügbar. Das kommt jetzt hier aus der Ecke von Bremen und wurde dann heute angeliefert.
0: Wenig später landet Korn für Korn punktgenau im Boden. Jetzt heißt es nur noch bis zur Ernte im September Daumen drücken für passendes Wetter. Wärme und ausreichend Regen sind wichtig. Die Rinder können sich schon mal im Vergleich zu vielen Importen auf gentechnisch unverändertes Futter freuen.
1: Sozusagen, dass wir uns da von Kraftfutterimporten unabhängig machen und das nicht teuer einkaufen müssen, sondern es selbst produzieren. Eine andere Wertschöpfungskette, ne? Also es bleibt im Land, es bleibt in der Region. Das braucht also wenig Transportwege und hat eigentlich einen sehr guten CO2-Fußabdruck. Und alles, was sozusagen übrig ist, haben meine Nachbarn, die auch noch Gott sei Dank Kühe haben, schon Interesse angemeldet.
0: Und die können möglicherweise von seiner ersten Sojaernte profitieren. Der Landwirt Steven Hirschberg rechnet mit 35 Dezitonnen Soja pro Hektar, wenn Wachstum und Ernte optimal laufen.
2: Gleich 5.25 Uhr.
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4: Mit Moritz Kühn und zunächst einem aktuellen Ergebnis aus der Bundesliga der Fußballerinnen. Bayer Leverkusen hat zum Abschluss des vorletzten Spieltags mit 3:1 in Leipzig gewonnen und damit noch eine kleine Chance auf die Champions League Qualifikation. Der Rückstand auf den begehrten dritten Platz, den aktuell Eintracht Frankfurt innehat, beträgt 2 Punkte. Die Leipzigerinnen rangieren dagegen auf Rang 10 und hatten schon vor Wochen den Klassenerhalt klargemacht. Von den Fußballerinnen zu den Fußballern und ab zur deutschen Nationalmannschaft. Da sollte eigentlich heute der Kader für die anstehende Weltmeisterschaft bekannt gegeben werden. Doch die Nominierung wurde vor rund 2 Wochen auf den 21. Mai verschoben. Trotzdem wollen wir jetzt schon unseren Nationalmannschaftsreporter Martin Roschitz fragen, welcher Spieler denn am meisten um die WM-Teilnahme zittern muss.
5: Ein großer Teil des Aufgebots steht natürlich fest. Das größte Fragezeichen steht vielleicht hinter Stürmer Maximilian Bayer vom BVB. Er stand zuletzt im vergangenen Herbst im DFB-Kader, aber wenn man sich die Statistiken mal ansieht, dann kommt Nagelsmann eigentlich gar nicht an Bayer vorbei. 20 direkte Torbeteiligungen in dieser Saison, 10 Tore, 10 Vorlagen. Bayer ist damit besser als seine Konkurrenten Sané, Führich, Elmala und Adeyemi, sein Vereinskamerad beim BVB. Ja, und trotzdem steht der Bundestrainer nicht so sehr auf Bayer. Ich persönlich glaube, dass er eher auf Chris Führich vom VfB Stuttgart setzt, der jetzt im Saisonendspurt auch nochmal deutlich zulegen konnte.
4: Und alle, die dann nominiert und bei der WM dabei sind, könnten auch ein bisschen Geld mit nach Hause nehmen. Stichwort Prämie. Wie ist denn da der aktuelle Stand?
5: Es gibt Gespräche, aber noch keine Einigung. Kapitän Joshua Kimmich und Co. verhandeln da derzeit mit DFB-Geschäftsführer Andreas Rettich. Ich kann ja mal Zahlen aus der Vergangenheit nennen. Die höchste Prämie kassierten bislang die letzten deutschen Weltmeister 2014 in Brasilien mit 300.000 Euro pro Spieler. Für den Titelgewinn bei der Heim-EM 2024 hätte es sogar 400.000 Euro gegeben. Nach dem Viertelfinalaus gegen Spanien waren es dann nur noch 100.000. Ja, und bei den letzten beiden Weltmeisterschaften gab es ja gar nichts, weil man da jeweils nach 3 Spielen schon die Heimreise antreten musste. Die Gefahr ist jetzt bei der aufgeblähten WM in den USA, Kanada und Mexiko relativ gering.
4: Auftaktgegner der deutschen Mannschaft bei der WM ist am 14. Juni Curaçao und beim Gegner ist nun Trainer Fred Rütten zurückgetreten. Dies soll eine Reaktion auf Proteste von Spielern und Sponsoren sein, die sich wohl Rüttens Vorgänger Dick Advocaat zurückgewünscht hatten. Und dieser Dick Advocaat könnte nun auch wieder den Trainerjob des Karibikstaats übernehmen. Eine Pressekonferenz wurde schon angekündigt. Advocaat hatte Curaçao im Vorjahr erstmals zu einer WM geführt. Im Februar war er jedoch zurückgetreten, um sich um seine schwer erkrankte Tochter zu kümmern. Mittlerweile soll es dieser wieder besser gehen. Die Fußball-WM steht in den Startlöchern, die Eishockey-WM auch. Am Freitag geht's los. Die deutsche Mannschaft, die 2023 WM Silber geholt hatte, ist auch wieder dabei. Und nun steht fest, wer im Kader ist. Uli Schäfer erzählt mehr.
6: Vom deutschen Meister Eisbären Berlin stoßen gleich 6 Spieler zur Nationalmannschaft. Torhüter Jonas Stettmer, die Verteidiger Kai Wissmann und Erik Mick sowie die Stürmer Andreas Eder, Freddy Tiffels und Manuel Wiederer. Und auch NHL-Star Moritz Seider steht im Kader. Der Verteidiger hatte schon am Sonntag nach dem 2:5 im letzten Testspiel gegen die USA grünes Licht gegeben. Bei der WM in der Schweiz sind diesmal nur 3 deutsche NHL-Profis dabei. Neben Moritz Seider sind das Philipp Grubauer und Josh Samanski. Leon Dreiseitel, Tim Stützle und JJ Peterka hatten abgesagt. Die deutsche Mannschaft startet am Freitag gegen Finnland in das Turnier. Weitere Gegner in der Vorrunde sind Titelverteidiger

0: Liga USA, Gastgeber Schweiz, Lettland, Österreich, Ungarn und Aufsteiger Großbritannien.
1: Ja, und das Ziel ist das Viertelfinale. Bei der WM im vergangenen Jahr war aber schon nach der Vorrunde Schluss.

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1: Um 5.30 Uhr mit Olaf Knapp. Die SPD stellt Bedingungen für eine große Steuerreform in Deutschland. Laut Vizekanzler Klingbeil wird seine Partei dabei nur mitmachen, wenn Spitzenverdiener künftig mehr bezahlen und kleine und mittlere Einkommen entlastet werden. Aus Berlin Tim Aßmann.
2: Es könne keine Reform geben, bei der nicht auch die Spitzenverdiener mehr bezahlen müssten, bekräftigte der Finanzminister und Vizekanzler beim Bundeskongress des Deutschen Gewerkschaftsbundes. Entlasten will Klingbeil dagegen Arbeitnehmer, die zwischen 2.500 und 4.000 Euro monatlich verdienen. Er sprach sich auch erneut für eine Erhöhung der Erbschaftssteuer aus und er betonte, die SPD werde dafür sorgen, dass angekündigte Reformen bei der Rente und im Gesundheitsbereich gerecht verlaufen würden. Die DGB-Vorsitzende Jasmin Fahimi wiederholte die Kritik der Gewerkschaften an der geplanten Krankenkassenreform und möglichen Änderungen beim Thema Arbeitszeit.
1: Ärztepräsident Reinhardt hat einen Aufschub des geplanten Sparpakets für die Krankenkassen gefordert. Er sagte dem Redaktionsnetzwerk Deutschland, ein so weitreichendes Gesetz könne man nicht mit der Brechstange durchdrücken. Eigentlich soll es noch vor der parlamentarischen Sommerpause verabschiedet werden. Das Sparpaket dürfte auch Hauptthema beim heute beginnenden Deutschen Ärztetag in Hannover sein. Zur Eröffnung wird auch Bundesgesundheitsministerin Warken erwartet. Immer mehr Menschen auf der Welt sind Vertriebene im eigenen Land. Das zeigen Zahlen der Nichtregierungsorganisation IDMC von 2025. Aus Genf, Marie-Christine Werner.
3: Insgesamt zählte das IDMC mehr als 82 Millionen Binnenvertriebene weltweit. In den letzten 10 Jahren habe sich die Zahl mehr als verdoppelt. Aufkommende, eskalierende oder festgefahrene Konflikte hätten die Menschen dazu gezwungen, wiederholt innerhalb ihrer Länder umzuziehen. Aber auch Stürme, Überschwemmungen und andere Gefahren lösten knapp 30 Millionen Binnenvertreibungen aus. Sudan, Kolumbien, Syrien, Jemen und Afghanistan sind die Länder mit den meisten Binnenvertriebenen.
1: Israel hat die neuen EU-Sanktionen gegen gewalttätige israelische Siedler im Westjordanland scharf kritisiert. Regierungschef Netanyahu sprach von moralischem Bankrott. Die EU stelle eine falsche Symmetrie zwischen israelischen Bürgern und Hamas-Terroristen her. Israels rechtsextremer Sicherheitsminister Gwir warf der Europäischen Union zudem Antisemitismus vor. Die EU-Außenminister hatten sich darauf verständigt, neben Hamas-Vertretern auch 7 Siedler oder Siedlerorganisationen auf die Sanktionsliste zu setzen. Seit Beginn des Irankriegs ist die Zahl der Gewalttaten durch radikale Siedler im Westjordanland nochmals gestiegen. Das Wetter in Deutschland. Heute am Tage ein Wechsel aus dichten Wolken mit Schauern, örtlich kurzen Gewittern. Am freundlichsten wird es später im Westen und Südwesten bei Höchstwerten von 8 Grad im Erzgebirge bis 15 Grad am Oberrhein. Das waren die Nachrichten.
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4: Mit einer Entwarnung für die Autobahn 33 Bielefeld-Osnabrück. Kein Falschfahrer mehr zwischen Dissen-Bad Rothenfelde und Borkloh-Kloster-Ösede. A1 Hamburg Richtung Lübeck zwischen Hamburg-Stellhorn und Dreieck Hamburg-Südost. In beiden Richtungen 2 Kilometer Stau. Und die A2 ist zwischen Irxleben und Bornstedt wegen Reinigungsarbeiten gesperrt. Und A3 Frankfurt Richtung Köln zwischen Bad Camberg und Limburg Süd steht ein defekter LKW auf dem Standstreifen. Der rechte Fahrstreifen ist daher vorübergehend gesperrt. Und die Autobahn 70 Schweinfurt-Werneck Richtung Bamberg ist zwischen Bamberghafen und Bamberg wegen Bauarbeiten noch bis 6 Uhr gesperrt.
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4: Die Technische Universität Berlin ist schon seit längerem an verschiedenen Stellen undicht. Es regnet durch kaputte Dächer hinein. Im Hauptgebäude ist der Zustand jetzt aber offensichtlich so schlecht, dass dieses wichtige Lehr- und Verwaltungshaus ganz geschlossen werden musste. Für die Studierenden bedeutet das eine grobe Verschlechterung. Fürs Lernen haben sie Nico Hecht vom RBB auf einer spontanen Demo gesagt.
5: Werden wir das hinnehmen?
6: Nein!
5: Werden wir das hinnehmen?
6: Nein!
5: Laut und wütend fällt die Reaktion der TU-Studierenden auf die Schließung des Hauptgebäudes aus. Bisher die folgenschwerste Auswirkung von etlichen Gebäudeschäden der Uni, sagt Student Friedrich Lauenstein vom Bündnis Campus Sanieren. Schimmel überall, sagt er, im Physikgebäude funktioniere kaum eine Steckdose. Und am augenfälligsten seien die Dachschäden. Eimer und Mauertuppen, die Wasser auffangen, sehe man überall.
6: Die sieht man in der Mensa, die sieht man im Mathegebäude, die sieht man im Physikgebäude. Und die stehen einfach rum, weil wenn es regnet, weiß man, da wird ein Wasserfall runterkommen. Es gibt einen Instagram-Account, der das dokumentiert, wie es in den Fluren schwimmt. Also 22 Gebäude hatten schon Wasserschäden.
5: Nach einer Begehung mit der Feuerwehr sind die Eingänge zum Hauptgebäude nun mit rot-weißen Flatterbändern seit dem Wochenende abgesperrt. Erklärung: Brandschutzprobleme. Damit fehlen den Studierenden wichtige Vorlesungssäle. Viele mussten heute erst einmal klären, wo ihre Lehrveranstaltungen nun stattfinden. Charlie Maas wollte eine Informatik-Erstsemester Vorlesung besuchen. Die sollen nun online stattfinden, via Zoom oder als aufgenommene Videovorlesung. Eine schlechte Alternative, so Charlie.
7: Weil nicht alle haben die Möglichkeit, so einen leisen Raum zu finden, wo die diese Vorlesung schauen können. Und so die Qualität der Bildung ist nicht die gleiche, wenn man nicht die ProfessorInnen Fragen stellen kann.
5: Betroffen wären etliche Studienanfänger, sagt Friedrich Lauenstein von der studentischen Studienberatung. Die Studierenden aller Ingenieurstudiengänge alleine würden im Hauptgebäude, im Audimax oder im drittgrößten Saal mit insgesamt fast 2000 Plätzen eigentlich die grundlegenden Mathevorlesungen hören. Ausweichräume mit so viel Platz gäbe es nicht, heißt für viele also Online-Unterricht. Was nicht zu dem passe, wie die Ingenieurstudiengänge hier eigentlich ausgerichtet seien.
6: Da sind Sachen, da braucht man Gemeinschaft. Da muss man mit den Leuten in Gruppenarbeit Sachen lösen. Da kann man nicht sich online zusammenschalten und jeder macht sein eigenes Ding, sondern man sitzt hier bis abends spät und löst die Aufgaben. Und wenn das nicht möglich ist, weil Lernräume gestrichen werden, weil die Gebäude einfach dicht sind, dann findet dieser Austausch nicht statt.
5: Das Hauptgebäude sei dabei nur die Spitze des Eisberges. Die Liste der Gebäudeschäden sei lang. Der Sanierungsstau liegt laut TU insgesamt bei 2,4 Milliarden Euro. Nun diskutiert man im politischen Raum, wer welche Verantwortung dafür trägt und wie man weiter damit umgeht.
4: Gleich 5.37 Uhr.
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4: Grüne Fonds, nachhaltige Anlagen, Unternehmen, die nachhaltige Produkte herstellen und Sozialstandards einhalten. Solch nachhaltiges Investment war jahrelang ein Trend auf dem Finanzmarkt. Doch der Wind hat sich offenbar gedreht. Mittlerweile fließt Kapital aus grünen Investments wieder ab. Heidi Radwilas berichtet.
8: Die Finanzanalysefirma Morningstar hat ermittelt, dass im vergangenen Jahr 84 Milliarden US-Dollar aus globalen nachhaltigen Fonds abgeflossen sind. Laut Morningstar der erste Mittelabfluss seit 2018. Seitdem werden die Daten erfasst. Kevin Naumann von der Beratungsgesellschaft KPMG sagt:
9: Die Katastrophen, die Ereignisse, die wir in der Natur sehen, die zeigen eigentlich, dass es notwendig ist. Wir müssten eigentlich noch viel mehr Mittel da rein investieren, als dass wir sie wieder rausnehmen.
8: Der Rückzug der Investoren hat mehrere Gründe. Da ist die Trump-Regierung in den USA, die gegen Nachhaltigkeitskriterien wettert, weil sie sie als Teil einer woken Agenda sieht. Berater Kevin Naumann beobachtet:
9: Wenn andere Häuser, die amerikanischen Häuser, mit weniger nachhaltigen Investitionen aktuell mehr Rendite machen, fließen logischerweise ein Stück weit auch die Mittel dahin. Und insofern geben sie auch den Takt vor. Und wir müssen ein Stück weit hier in Europa auch nachziehen, dass wir zumindest, was unsere Produktpalette anbelangt, eben differenziert sind.
8: Dazu kämen zunehmende geopolitische Risiken, der Krieg in der Ukraine, der Krieg gegen den Iran, wirtschaftliche Umbrüche. All das führe zu einer gewissen Umschichtung. Weg vom sogenannten Impact Investing, bei dem eine bestimmte nachhaltige Wirkung als wichtiger erachtet wird als die Rendite. Hin zu Investments mit weniger strengen Nachhaltigkeitskriterien, dafür mehr Rendite. Carsten Kürlings von GLS Investments, die Fondsgesellschaft ist auf Nachhaltigkeitsthemen spezialisiert, meint, die Rendite- und Nachhaltigkeitsfrage müsse langfristig betrachtet werden.
10: Dass man das auch als eine Art Risikomanagement sieht, aus der Unternehmenssicht Reputationsrisiken zu vermeiden, Schäden und so weiter zu vermeiden, so dass man in die Zukunft gerichtet hier mit Nachhaltigkeit eigentlich besser abschneiden sollte, als das in der Vergangenheit der Fall war.
8: Kürlings verweist zudem auf mögliche Nachhaltigkeitsinvestments jenseits der Börsen.
10: schauen sich unsere Infrastruktur an in Europa, in Deutschland insbesondere, die ist veraltet, die ist marode und sie ist nicht zukunftsfähig. Das heißt, gerade hier ergeben sich sehr, sehr interessante Opportunitäten für Investorinnen und Investoren, dass sie etwas Gutes tun, also in die zukunftsfähige Infrastruktur investieren und gleichzeitig aber auch davon profitieren.
8: Wachstumsdynamik beobachten manche auch bei Energieinfrastruktur bzw. Aktien rund um erneuerbare Energien. Aber, sagt Stefan Risse vom Vermögensverwalter Arcatis,
11: das, was jetzt tatsächlich die erneuerbaren Energien nach vorne bringt, ist nicht so sehr das Thema Klimaschutz. Der Haupttreiber sind die stark steigenden Energiepreise.
8: Also teureres Öl, teureres Gas. Treiber sei aber der Iran-Krieg und weniger der Wunsch, nachhaltig zu investieren.
4: Und die Zeit, es ist 5.40 Uhr. Wie können Kinderrechte in Deutschland gestärkt werden? Mit dieser Frage haben sich gestern unter anderem Königin Silvia von Schweden und Elke Büdenbender, die Frau von Bundespräsident Steinmeier, bei einem runden Tisch in Berlin beschäftigt. Gemeinsam mit der World Childhood Foundation Deutschland fordern sie, den Schutz von Kindern und Jugendlichen auch rechtlich fester in der Bundesgesetzgebung zu verankern. Aus Berlin, Caroline Dünnebier.
12: Königin Silvia von Schweden setzt sich seit mehr als 30 Jahren für mehr Kinderschutz ein. Sie erzählt von vielen Begegnungen, die eins gemein hatten. Die Rechte von Kindern wurden verletzt.
13: Oft im Verborgenen, oft zu lange. Diese Begegnungen haben mein Leben geprägt. Sie haben mich gelehrt, dass Kinderschutz kein Randthema ist, sondern ein Prüfstein für den Zustand der Gesellschaft.
12: In Deutschland gibt es viele Präventions- und Hilfsangebote. Allerdings auch mehr Fälle, in denen das Wohl von Kindern gefährdet ist. Die Zahlen sind zum dritten Mal in Folge gestiegen. Besonders oft geht es dabei darum, dass Kinder vernachlässigt oder psychisch misshandelt werden. Viele Jugendämter sind überlastet. Gleichzeitig wächst das Problem digitale Gewalt, vor allem in sozialen Netzwerken. Die Frau des Bundespräsidenten, Elke Büdenbender, engagiert sich ebenfalls schon länger für den Kinderschutz. Sie findet, das geht alle an.
14: Wir müssen davon wegkommen, Menschen als Opfer zu stigmatisieren. Wir müssen Räume schaffen, in denen sie sagen können, was sie erfahren mussten, ohne die Scham auf sich zu nehmen.
12: Welche Rolle die Gesellschaft dabei spielt, erklärt auch Kerstin Klaus. Sie ist die Bundesbeauftragte gegen sexuellen Missbrauch von Kindern und Jugendlichen.
15: Denn Gewalterfahrungen wirken sich natürlich unmittelbar aus. Sie wirken auf das Lernen, auf die Konzentration, auf die soziale Teilhabe. Bildungswege brechen ab mit teils dramatischen Folgen für die Betroffenen und eben auch für unsere Gesellschaft.
12: In 6 Fachforen wird dann beraten über den großen Handlungsbedarf und viele Lösungsansätze. Die Experten fordern unter anderem eine nationale Präventionsstrategie, ressortübergreifend unterlegt mit mehr Geld. Zum Beispiel für mehr Personal in den Jugendämtern. Bessere Aufklärung in Schulen und Kitas, aber auch Justiz und Polizei müssten besser geschult werden. Das Schlusswort an diesem Tag hat die Königin von Schweden. Sie fordert, dass etwas von diesem runden Tisch ausgehen müsse. Das bleibt über diesen Tag in Berlin hinaus.
13: Getragen von dem gemeinsamen Verständnis, dass der Schutz und die Stärkung von Kindern und Jugendlichen eine Aufgabe ist, die uns alle verbindet.
4: Königin Silvia war das und das war ein Bericht von Caroline Dünnebier aus Berlin.

0: Die Spitzen von Union und SPD kommen heute Abend im Kanzleramt zum Koalitionsausschuss zusammen, um über Entlastungen wegen der hohen Energiepreise, über den Haushalt und den weiteren Reformfahrplan zu beraten. Es ist die erste Sitzung seit dem Treffen in der Villa Borsig, das inzwischen als ein Tiefpunkt der Zusammenarbeit von CDU, CSU und SPD gilt. Und die Stimmung ist weiterhin schlecht, denn diese Regierung ist so unbeliebt wie keine andere zuvor nach einem Jahr im Amt. Aus Berlin, Georg Schwarte.
1: Es hatte so schön angefangen, damals, vor gut einem Jahr, erster Koalitionsausschuss.
2: Ich kann Ihnen sagen, dass wir uns in einer ausgesprochen guten Atmosphäre getroffen haben.
1: Ausgesprochen gut ist ein Jahr später nur noch sehr wenig. Wo nur anfangen beim Blick auf Koalition und Atmosphäre?
3: Fangen wir damit an, die Lage ist ja durchwachsen. Objektiv wie subjektiv.
1: Objektiv meint Markus Söder, Krieg, Krisen, drohende Rezession, kaum Wachstum. Subjektiv die Außendarstellung der schwarz-roten Regierungstruppe. Oder wie Unionsfraktionschef Spahn zuletzt kurz diagnostizierte.
4: Das Bild, das wir abgegeben haben. So. Punkt, Ende, aus.
1: Aber vom Aus wollen Sie heute nicht reden, lieber vom Auf. Vom Aufbruch, vom Auftakt für Reformen oder auch vom Aufräumen.
3: Deswegen ist für uns wichtig, dass wir auch mal mit mentalen Aufräumarbeiten beginnen.
1: Mentale Aufräumarbeiten, ein neues Söder-Wort. Da war die Entlastungsprämienpleite, geboren im letzten Koalitionsausschuss in der Villa Borsig gegen Mitternacht. Am vorigen Freitag dann vom Bundesrat mit öffentlicher Ohrfeige abgelehnt.
3: Es war eine gut gemeinte Idee. Gut gemeint hast, aber noch nicht automatisch, dass es alle gut finden.
1: Jetzt müssen sie heute wieder irgendwie zueinander finden. Wie? Schon wieder hat der Mann aus Bayern, der heute auch dabei sein wird, ein schönes Wort parat, eins mit Kompetenz drin.
3: Ich glaube, dass wir mit konstruktiver Entscheidungskompetenz nicht nur die Stimmungen, sondern auch die tatsächliche Lage verbessern können.
1: Stichwort konstruktive Entscheidungskompetenz. Finanzminister Lars Klingbeil, SPD, wird heute wohl erste Ideen für sein Steuerreformkonzept präsentieren. Kleine und mittlere Einkommen sollen entlastet werden. Soweit so klar. Aber wie genau und wie finanziert man's? Klingbeil ist da am Vortag sehr schweigsam.
5: Das erste Informationsrecht liegt jetzt beim Koalitionspartner und das kriegen die dann morgen im Koalitionsausschuss.
1: Denn auch bei der Steuerreform gibt es mental ein paar Dinge aufzuräumen. Besserverdienende in die Pflicht nehmen, sagt Klingbeil. Mit mir nicht, sagt Richtlinienkompetenzinhaber Merz.
6: Die unteren und mittleren Einkommen zu entlasten und die oberen noch zusätzlich zu belasten, geht einfach nicht. Und das ist ein Dissens mit der SPD.
1: Darüber reden Sie dann heute Abend auch miteinander. Nicht mehr übereinander. Das haben Sie sich schon wieder versprochen. Und reden wollen Sie auch mit den Ländern und den Kommunen, betont Lars Klingbeil an dieser Stelle.
7: Ich will an dieser Stelle für mich noch einmal betonen, Reform für ein starkes Land gelingen auch nur, wenn wir sie gemeinsam Bund, Länder, Kommunen tragen, inhaltlich, aber auch hinsichtlich der finanziellen Wirkung. Und dafür müssen wir alle an Kompromissen arbeiten.
1: Das hatte bei der Entlastungsprämie ja nicht so gut geklappt. Jetzt also Steuerreform gemeinsam mit den Ländern. In Sachen Umgang miteinander hat eine, die heute Abend nicht dabei ist, die Juristin und Bundesjustizministerin Stefanie Hubig, SPD, gerade beim Sender NTV, einen Rat für den Koalitionsausschuss.
8: Ich komme aus einer politischen Kultur, in der man eben die Probleme hinter den Kulissen löst.
1: Heute ab 18 Uhr lösen Sie dann hinter den Kulissen im Koalitionsausschuss vielleicht die Probleme. Eine Pressekonferenz danach ist Stand jetzt jedenfalls nicht geplant.
0: Georg Schwarte berichtete aus Berlin.
9: Kultur.
0: Heute Abend werden die 79. internationalen Filmfestspiele von Cannes eröffnet. 22 Filme wetteifern um die goldenen Palmen, darunter auch das geträumte Abenteuer der deutschen Regisseurin Valeska Griesebach. Das Festival geht am 23. Mai mit der Preisvergabe zu Ende. Caroline Düller aus Cannes.
10: Noch ist der legendäre rote Teppich nicht ausgerollt und auch die Geräusche vor dem Festivalpalast an der Croisette sind wenig glamourös. Spanplatten werden zurechtgesägt. Ein Mitarbeiter streicht das Podest schwarz an, auf dem bald ein Wald aus Kameras stehen wird. Das Filmfestival als Work in Progress. Auf der anderen Straßenseite haben die eingefleischten Cannes-Liebhaber schon ihre Hocker und Trittleitern aufgebaut, befestigen sie mit schweren Eisenketten.
11: C'est des amis, hein, on se connaît depuis très longtemps et donc il y a une très grande complicité. On a tous quelque chose en commun, c'est le cinéma.
10: Eine eingeschworene Truppe sei das, erzählt France. Man kenne und helfe sich, weil alle eine Leidenschaft teilten, das Kino. Der Glamour, das Flair und nicht zuletzt die Nähe zu den Stars. All das sei einzigartig in Cannes, findet France.
11: Moi j'ai une rencontre avec Robert De Niro l'année dernière qui est venu signer.
10: Letztes Jahr habe ich Robert De Niro getroffen, der mir ein Autogramm gegeben hat. Leonardo DiCaprio war hier. Brad Pitt hat mal meine Brille aufgehoben, die runtergefallen war. Brad hat sie für mich aufgehoben. Sylvester Stallone war so wundervoll. Und John Travolta hat mich mit Küsschen auf die Wange gegrüßt.
11: Sylvester Stallone, qui a été absolument adorable. John Travolta, qui m'a fait la bise.
10: Jolene kommt aus Trinidad und Tobago, arbeitet in der Medienbranche und wollte unbedingt etwas von dieser Atmosphäre mitbekommen.
9: So, this is right up my alley, and because I'm on vacation, my family, I guess.
10: Das ist genau mein Ding. Ich mache hier gerade mit meiner Familie Urlaub, aber wenn man einen kreativen Beruf hat, legt man das, glaube ich, in keinem Moment so richtig ab. Deshalb wollte ich an diesen symbolträchtigen Ort kommen. Ich erzähle in meinem Job selbst Geschichten, zwar nicht als Film, aber ich finde es so wichtig, gute Geschichten in die Welt zu tragen. Unter den Filmen und Geschichten, die aus Cannes in die Welt getragen werden, sind in diesem Jahr auch viele deutsche Beiträge oder solche, die sich mit deutscher und europäischer Geschichte befassen. Der polnische Regisseur Paweł Pawlikowski etwa erzählt in Vaterland Thomas Manns erste Reise durch das vom Krieg zerstörte Nachkriegsdeutschland. Laut Festivalchef Thierry Frémaux ist Vaterland ein Film, der in eineinviertel Stunden Themen abräumt wie Europa nach dem Krieg und die Rolle der Literatur, der das Verhältnis zur Vergangenheit erforscht, denn es geht auch um Goethe. Ein Film, der auch rein biografische Aspekte hat. Es geht um Thomas Mann, seine Tochter Erika und seinen Sohn Klaus. Ich war so glücklich, Dinge zu lernen. Das Kino erlaubt es, solche Dinge in nur eineinviertel Stunden zu lernen, zu verstehen. Der Film, in dem Hans Zischler und Sandra Hüller die Hauptrollen spielen, hat in Cannes am Donnerstag Premiere. Vielleicht sitzen France und ihre eingeschworene Cannes-Clique auch dann auf ihren Hockern und Trittleitern, um der Filmcrew zuzuwinken. Für France jedenfalls ist die Atmosphäre auch nach all den Jahren, die sie schon hier ist, immer noch und immer wieder etwas Besonderes. Es sei wie ein Traum, sagt sie. Feenhaft, großartig, fantastisch. Cannes eben.
11: C'est un rêve qu'en fait, hein. C'est féerique, voilà. C'est magnifique, c'est féerique. C'est fantastique, c'est Cannes, voilà.
0: Die Filmfestspiele von Cannes beginnen heute. Caroline Düller berichtete.
12: Standpunkte.
0: Deutschland und die Ukraine wollen militärisch enger zusammenarbeiten. Unter anderem sollen gemeinsam Drohnen mit bis zu 1500 Kilometern Reichweite entwickelt werden. Das hat Verteidigungsminister Pistorius bei seinem Besuch in Kiew angekündigt. Unser Gastkommentator ist heute Mike Koltermann, Chefredakteur der Hamburger Morgenpost. Er sieht darin eine große Chance.
13: Zur Erinnerung, als Trump die Ukraine fallen ließ, war die Angst groß, dass deren Abwehrschlacht gegen die Russen ohne die Unterstützung der USA kollabieren würde. Tat sie nicht. Auch weil Deutschland seit Kriegsbeginn insgesamt etwa 55 Milliarden Euro militärische Unterstützung geleistet oder für die kommenden Jahre bereitgestellt hat. Ein gewaltiger politischer Kraftakt. Aber die Ukraine entwickelt unter dem Druck der russischen Attacken inzwischen eben auch in einem geradezu atemberaubenden Tempo technisches Gerät und Know-how, das Standards in moderner Kriegsführung setzt. Der einstige Bittsteller ist heute in den entscheidenden militärischen Bereichen Lehrmeister. Agilität und Effizienz. Pistorius hat in Kiew den Ausbau der Rüstungskooperation mit der Ukraine angekündigt. Und das geschieht heute ein ganzes Stück mehr auf Augenhöhe als noch vor kurzer Zeit. Wenn Deutschland seine wirtschaftliche Macht mit einbringt und dabei seinen traditionellen Hang zur Schwerfälligkeit heilen könnte, das klingt doch nach einer Kombination mit viel Potenzial. Und zwar für beide Länder.
0: Die Meinung unseres Gastkommentators Mike Koltermann, Chefredakteur der Hamburger Morgenpost. Ähnlich argumentiert der Münchner Merkur.
14: Wenn ihr schon der Weg in die NATO versperrt bleibt, dann soll sich die Ukraine zumindest in ein Stachelschwein verwandeln und so wehrhaft werden, dass sogar die zweitstärkste Armee der Welt sich daran die Zähne ausbeißt. Wenn nicht alles täuscht, dann haben die Europäer, voran der Kanzler, mit ihrer entschlossenen Unterstützung für die aufopferungsvoll kämpfenden Ukrainer dieses Ziel erreicht. Putin sinniert plötzlich laut über ein nahendes Kriegsende. Und Verteidigungsminister aus aller Welt geben sich in Kiew die Klinke in die Hand, um dort Nachhilfe in moderner Drohnenkriegsführung zu erhalten. Für Europa ist die Ukraine, anders als von der AfD behauptet, längst kein Bittsteller mehr, sondern ein unverzichtbarer strategischer Partner.
0: In dieser Partnerschaft sieht die Neue Osnabrücker Zeitung einen pragmatischen Schritt hin zu größerer europäischer Handlungsfähigkeit.
14: Kooperationen mit der Ukraine können helfen, neue Impulse zu setzen, Lieferketten zu diversifizieren und zugleich die europäische Verteidigungsindustrie enger zu verzahnen. Die Bundesregierung steht damit vor einem schwierigen Prozess. Sie muss den politischen Willen zur sicherheitspolitischen Emanzipation glaubwürdig unterfüttern und die strukturellen Hürden in Beschaffung und Kooperation abbauen. Pistorius' Vorstoß weist in die richtige Richtung. Entscheidend wird sein, ob aus dieser Initiative ein nachhaltiger Kurs entsteht.
0: Für die Frankfurter Allgemeine Zeitung geht es bei der Zusammenarbeit mit der Ukraine darum, Deutschland auf den Ernstfall vorzubereiten.
14: Die Ukrainer führen mit ihren Eigenentwicklungen vor, wie man die russische Kriegsmaschine mit Schlägen gegen Ziele im Hinterland ins Stottern bringt. Über solche militärischen Fähigkeiten müssen auch die europäischen NATO-Staaten verfügen, um Putin von einer Aggression gegen das Bündnisgebiet abzuschrecken und um ihn am Vormarsch zu stoppen, wenn er dennoch eine Aggression wagen sollte. Der Kreml hat schon seit vielen Jahren konventionell wie nuklear bestückbare Raketen in Königsberg stationiert, die Berlin und Warschau in Minuten erreichen können. Das darf nicht länger mit einer Vogelstrauß-Politik beantwortet werden.
0: Und mit dieser Meinung der FAZ enden die Standpunkte. Zusammengestellt hat sie heute Johannes Zuber.
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0: Er schrieb die Titelmusik für den Tatort und den Kinofilm Das Boot. Heute vor 90 Jahren wurde Klaus Doldinger geboren. Er war Jazzmusiker, Saxophonist und einer der bedeutendsten deutschen Filmmusikkomponisten. Lutz Hanker erinnert an ihn.
15: Schrobenhausen in Oberbayern. Dort hört der kleine Klaus 1945 seinen ersten Jazz.
16: In dem Dorfgasthof nebenan probte eine US-Kombo. Und ich habe das sowas nie gehört und war fasziniert.
15: In den 50ern spielt Doldinger Dixieland und in den 60ern Tanzmusik. Sein eigenes Quartett hat er natürlich auch. So klingt Jazz made in Germany.
16: Mein Vater pflegte zu sagen, du wirst noch im Tingeltangel enden.
17: Holt euch die fröhlichen Blumen, holt euch das fröhliche Brief.
15: Mit Klaus Doldinger kleben wir uns Anfang der 70er bunte Blumen ins Badezimmer und kauen bis heute an den Fingernägeln, wenn am Sonntagabend unser Lieblingskrimi losgeht.
16: Total lustig, dass das immer noch läuft und ich am Schlagzeug.
15: Apropos Udo Lindenberg, der heuert 1971 als neuer Schlagzeuger bei Doldinger an. Mit Passport schlägt Klaus Doldinger die Brücke zwischen Krautrock, Jazz und Funk. Ein revolutionärer Sound, der auch Größen wie Miles Davis oder Dizzy Gillespie begeistert. Trotzdem bleibt er bodenständig und immer auf der Suche nach Neuem. 1981 entwirft er für Wolfgang Petersens Das Boot elektronische Pulsflächen mit Saxophonmotiven. Ein ikonischer Soundtrack. Auch auf der Mattscheibe ist Doldinger mit seinen Titelmelodien allgegenwärtig. Der Mittelpunkt seines Lebens bleibt stets die Familie im Isartal, wo er 2025 stirbt. Geboren wurde Klaus Doldinger am 12. Mai 1936, heute vor 90 Jahren.
0: Das war der Stichtag von Lutz Hanker und das war auch die ARD-Infonacht. Heute mit Sven Hasenclever. Gleich um 6 geht es hier wie gewohnt weiter mit den Nachrichten. Heute ist Dienstag, der 12. Mai 2026. Kommen Sie gut in diesen neuen Tag. Die Zeit jetzt, es ist gleich 5.58 Uhr.

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1: 6 Uhr. In Nordhessen wird neues Teilstück der A44 freigegeben. Ärztepräsident will Sparpaket aufschieben. Verletzte bei Brand in Wohngruppe in Treisa. Das Wetter wechselhaft und kühl, 8 bis 14 Grad. Mein Name ist Andreas Gerlach. Guten Morgen. Nach fast 9 Jahren Bauzeit wird ein wichtiger Autobahnknotenpunkt in Nordhessen am Vormittag freigegeben. An der A44 ist das Wommener Dreieck zwischen Sontra und Herleshausen fertig. HR-Reporter Jens Wellhöner.
2: Die Fahrzeit zwischen Kassel und Eisenach verkürzt sich nach der Freigabe heute um circa 5 bis 10 Minuten. Eine besondere Herausforderung war der Bau des knapp 500 Meter langen Tunnels Alberberg und mehrerer Talbrücken. Allerdings fehlt östlich von Sontra immer noch ein Stück Autobahn. Das soll erst 2030 fertig sein. Bis dahin endet das heute freigegebene Teilstück bei Ulfen. Der Verkehr rollt dann weiter durch Dörfer an der B400. Das bleibt eine große Belastung für die Anwohner.
1: Der Präsident des Ärzteverbandes Reinhardt ist dafür, das umstrittene Sparpaket für die gesetzlichen Krankenkassen länger zu prüfen. Er sagte dem Redaktionsnetzwerk Deutschland, vor der Sommerpause des Bundestags solle gar nichts entschieden werden. Aus der Nachrichtenredaktion Xaver Schäffer.
3: Ein so weitreichendes Gesetz könne man nicht mit der Brechstange durchdrücken. Der Ärztepräsident fordert, Bundesgesundheitsministerin Wagen solle alle Beteiligten zusammenrufen und Alternativkonzepte entwickeln. Mit dem Sparpaket will Wagen die milliardenschwere Finanzlücke bei den Krankenkassen stopfen. Es sieht unter anderem Einschnitte für Patienten, Arztpraxen und Krankenhäuser vor. Wagen dürfte auch auf dem heute beginnenden Deutschen Ärztetag in Hannover mit großem Widerstand gegen ihre Pläne rechnen.
1: Keine Reform der Einkommensteuer ohne Spitzenverdiener höher zu belasten. Dafür hat sich SPD-Chef Klingbeil am Abend beim DGB-Bundeskongress in Berlin ausgesprochen. Der Finanzminister sagte, entlastet werden müssten die, die zwischen 2.500 und 4.000 Euro im Monat verdienten. Bei der Lage des Haushalts gehe das nur, wenn die Menschen oben bereit seien, mehr Verantwortung zu übernehmen. Klingbeil sprach sich auch dafür aus, die Erbschaftssteuer moderat anzuheben. In Schwalmstadt-Treisa in Nordhessen ist in der Nacht ein Feuer in einer Wohngruppe für Menschen mit Beeinträchtigungen ausgebrochen. Mehrere der insgesamt 20 Bewohner erlitten dabei laut Polizei eine Rauchgasverletzung. Einige von ihnen hatten es geschafft, selbst das Gebäude zu verlassen. Andere wurden von Einsatzkräften der Feuerwehr rausgeführt. Der Brand war demnach in einem Zimmer der Gruppe ausgebrochen. Warum, ist nicht klar. In Maintal-Dörnigheim im Main-Kinzig-Kreis wird ein geplantes Rechenzentrum einmal nicht gebaut. Anwohner und viele Stadtverordnete hatten sich gegen das Vorhaben der US-Firma EdgeConnex gewehrt. Ihr Protest galt nicht dem Rechenzentrum an sich, sondern vor allem einem dafür geplanten neuen Gaskraftwerk. Sie befürchteten mehr Lärm, ein erhöhtes Sicherheitsrisiko und zusätzlichen CO2-Ausstoß. Jetzt liegen die Pläne vorerst auf Eis. Die 4 deutschen Passagiere des Kreuzfahrtschiffes Hondius müssen wahrscheinlich mehrere Wochen in häuslicher Quarantäne verbringen. Grund dafür ist laut Gesundheitsministerium die lange Inkubationszeit des Hantavirus. Aus der Nachrichtenredaktion Thomas Krüger.
4: Die 4 Deutschen hatten bei Untersuchungen in der Frankfurter Uniklinik keine Symptome gezeigt. Danach wurden sie in ihre Heimatbundesländer gebracht. Nach Angaben des Ministeriums werden sie nun einige Wochen lang von den örtlichen Gesundheitsämtern überwacht. Am Abend wurde bekannt, dass nach einer Französin auch ein spanischer Passagier der Hondius positiv auf das Hantavirus getestet wurde. Er sei symptomfrei. Der Französin geht es nach Angaben aus Paris aber inzwischen schlechter.
1: Und das steht heute noch an. Die Aktionäre der Lufthansa treffen sich in Frankfurt zur Hauptversammlung, zum ersten Mal seit 2019 wieder in Präsenz. Dabei soll unter anderem der Aufsichtsrat neu gewählt werden. Am Hanauer Hauptbahnhof wird heute die neue Personenunterführung feierlich eröffnet. Nach Angaben der Bahn ist die Unterführung gut beleuchtet und mit künstlerischen Elementen vollständig neu gestaltet worden. Und in Cannes in Südfrankreich werden am Abend die 79. Filmfestspiele eröffnet. 22 Filme stehen diesmal im Wettbewerb um die Goldenen Palmen, darunter der Film Das geträumte Abenteuer der deutschen Regisseurin Valeska Griesebach. Und das waren die Nachrichten. Das Wetter fast überall dicht bewölkt mit schauerartigem Regen und einzelnen Gewittern bei 8 bis 14 Grad. Es wird windig, teils auch mit stürmischen Böen. In der kommenden Nacht meist stark bewölkt mit Schauern bei 7 bis 2 Grad. Morgen weiter unbeständig mit Schauern und einzelnen Gewittern bei 10 bis 16 Grad. Die weiteren Aussichten: Am Donnerstag mehr Wolken als Sonne, verbreitet Schauer, örtlich auch Gewitter bis 15 Grad. Am Freitag mal Sonne, mal Wolken, nachmittags Schauer bis 16 Grad. Zeit 6.05 Uhr.
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1: A3 Frankfurt Richtung Köln. Zwischen Bad Camberg und Limburg Süd steht ein defekter LKW auf dem Standstreifen. Der rechte Fahrstreifen ist vorübergehend gesperrt. A7 Kassel Richtung Fulda. Die Ausfahrt Niederaula ist wegen Reinigungsarbeiten vorübergehend gesperrt.
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5: Einen schönen guten Morgen. Läuft's gut in einer Koalition, dann regieren die Partner geräuschlos und verkünden lieber ganz laut, was sie alles zustande bekommen haben. Wenn's nicht so gut läuft, dann wird's schon beim ganz normalen Regieren lauter. Haben wir schon erlebt bei Union und SPD. Es sind halt auch schwierige Zeiten. Eine Krise nach der anderen, dazu lustlose Nachrichten aus der Wirtschaft und Kritik von allen möglichen Seiten an den Entscheidungen der Regierung. Heute Nachmittag gibt's wieder die Gelegenheit, ausführlich darüber zu reden. Dann trifft sich der Koalitionsausschuss von CDU, CSU und SPD. Da werden Erinnerungen wach. Die Frage ist nur, welche?
6: Es hatte so schön angefangen, damals, vor gut einem Jahr, erster Koalitionsausschuss.
7: Ich kann Ihnen sagen, dass wir uns in einer ausgesprochen guten Atmosphäre getroffen haben.
6: Ausgesprochen gut ist ein Jahr später nur noch sehr wenig, wo nur anfangen beim Blick auf Koalition und Atmosphäre.
8: Fangen wir damit an, die Lage ist ja durchwachsen. Objektiv wie subjektiv.
6: Objektiv meint Markus Söder, Krieg, Krisen, drohende Rezession, kaum Wachstum. Subjektiv die Außendarstellung der schwarz-roten Regierungstruppe oder wie Unionsfraktionschef Spahn zuletzt kurz diagnostizierte.
9: Das Bild, das wir abgegeben haben, so. Punkt, Ende, aus.
6: Aber vom Aus wollen Sie heute nicht reden, lieber vom Auf, vom Aufbruch, vom Auftakt für Reformen oder auch vom Aufräumen.
8: Deswegen ist für uns wichtig, dass wir auch mal mit mentalen Aufräumarbeiten beginnen.
6: Mentale Aufräumarbeiten, ein neues Söder-Wort. Da war die Entlastungsprämienpleite, geboren im letzten Koalitionsausschuss in der Villa Borsig gegen Mitternacht. Am vorigen Freitag dann vom Bundesrat mit öffentlicher Ohrfeige abgelehnt.
8: Das war eine gut gemeinte Idee. Gut gemeint hast, aber noch nicht automatisch, dass es alle gut finden.
6: Jetzt müssen sie heute wieder irgendwie zueinander finden. Wie? Schon wieder hat der Mann aus Bayern, der heute auch dabei sein wird, ein schönes Wort parat, eins mit Kompetenz drin.
8: Ich glaube, dass wir mit konstruktiver Entscheidungskompetenz nicht nur die Stimmungen, sondern auch die tatsächliche Lage verbessern können.
6: Stichwort konstruktive Entscheidungskompetenz. Finanzminister Lars Klingbeil, SPD, wird heute wohl erste Ideen für sein Steuerreformkonzept präsentieren. Kleine und mittlere Einkommen sollen entlastet werden. Soweit so klar. Aber wie genau und wie finanziert man's? Klingbeil ist da am Vortag sehr schweigsam.
10: Das erste Informationsrecht liegt jetzt beim Koalitionspartner und das kriegen die dann morgen im Koalitionsausschuss.
6: Denn auch bei der Steuerreform gibt es mental ein paar Dinge aufzuräumen. Besserverdienende in die Pflicht nehmen, sagt Klingbeil. Mit mir nicht, sagt Richtlinienkompetenzinhaber Merz.
11: Die unteren und mittleren Einkommen zu entlasten und die oberen noch zusätzlich zu belasten, geht einfach nicht. Und das ist ein Dissens mit der SPD.
6: Darüber reden Sie dann heute Abend auch miteinander. Nicht mehr übereinander. Das haben Sie sich schon wieder versprochen. Und reden wollen Sie auch mit den Ländern und den Kommunen, betont Lars Klingbeil an dieser Stelle.
12: Ich will an dieser Stelle für mich noch einmal betonen, Reform für ein starkes Land gelingen auch nur, wenn wir sie gemeinsam Bund, Länder, Kommunen tragen, inhaltlich, aber auch hinsichtlich der finanziellen Wirkung. Und dafür müssen wir alle an Kompromissen arbeiten.
6: Das hatte bei der Entlastungsprämie ja nicht so gut geklappt. Jetzt also Steuerreform gemeinsam mit den Ländern. In Sachen Umgang miteinander hat eine, die heute Abend nicht dabei ist, die Juristin und Bundesjustizministerin Stefanie Hubig, SPD, gerade beim Sender NTV, einen Rat für den Koalitionsausschuss.
13: Ich komme aus einer politischen Kultur, in der man eben die Probleme hinter den Kulissen löst.
6: Heute ab 18 Uhr lösen Sie dann hinter den Kulissen im Koalitionsausschuss vielleicht die Probleme. Eine Pressekonferenz danach ist Stand jetzt jedenfalls nicht geplant.
5: Die Analyse von unserem Hauptstadtkorrespondenten Georg Schwarte aus Berlin zum Koalitionsausschuss, der heute wieder tagt an diesem Dienstag. Jetzt haben wir es 6:10 gleich. Teegut ist eine bekannte Marke bei uns in Hessen. So heißen die Supermärkte, die auch viele Bio-Lebensmittel im Angebot haben. Das Unternehmen sitzt in Fulda und steht vor dem Aus in der bisherigen Form. So hat der Schweizer Mutterkonzern Migros Anfang März entschieden. Tegut wird verkauft. Für wie viele der rund 340 Filialen in Deutschland es weitergeht und wie vor allen Dingen, das ist noch immer nicht bekannt. Es steht nur fest, dass Edeka und Rewe Interesse haben und einige der Supermärkte übernehmen werden. Und es gibt noch einen dritten im Bunde, nämlich eine Kette namens Tante Enso. Auch die mischt nun mit.
14: Ein Minisupermarkt, der rund um die Uhr geöffnet hat. Für einige Stunden ist auch menschliches Personal zur Stelle. Das ist Tante Enso. Seit gut einem Jahr gibt es in Hohenroda-Mansbach im Kreis Hersfeld-Rotenburg eine Filiale. Bürgermeister André Stender ist happy.
15: Ich glaube auch, dass es sehr, sehr gut angenommen wird. Die Resonanz ist durchweg positiv und so kann es, so soll es und so wird es auch bleiben.
14: Neben Hohenroda gibt es in Hessen derzeit noch zwei weitere Tante Enso-Standorte. Beide im Norden, einer bei Helsa, einer bei Bad Emstal. Tante Enso will bundesweit 36 Tegut-Filialen übernehmen, einige auch in Hessen, sagt Thomas Gutballett, Chef von Tante Enso.
16: Ich kann Ihnen die Schande doch nicht sagen. Die Absprache ist, dass Tegut die zum richtigen Zeitpunkt dann verkündet. Sie möchten das gerne einheitlich machen, damit jetzt nicht hier mal ein Standort genannt, dort ein Standort genannt wird und die Mitarbeiter dann sozusagen nicht vorher ordentlich informiert sind und wissen, was mit ihnen passiert. Das ist eine nachvollziehbare Vorgehensweise und die respektieren wir auch.
14: Schon jetzt steht aber fest,
16: wir werden bei den 36 Märkten alle Mitarbeiter übernehmen.
14: Den Großteil der Tegut-Filialen will Edeka übernehmen, etwa 200 Stück. Rewe plant bis zu 40 Tegut-Filialen zu übernehmen. Für Verbraucher könnte das negative Folgen haben, warnt der Kasseler Verkehrswissenschaftler Helmut Holzapfel.
17: Es wäre eben so wahrscheinlich, dass Edeka die Filialen kauft, die direkt gegenüber sind, damit sie also sozusagen vor Ort ein Monopol haben und Rewe dasselbe macht. Das heißt, diese Aufsplitterung, die halte ich für besonders schlecht, dass eben die Filialen genommen werden, die gerade dann vor Ort ja Konkurrenz ausmachen.
14: Das hätte zur Folge, die Preise könnten steigen. Damit genau das nicht passiert, prüft das Bundeskartellamt das ganze Verfahren.
17: Wir sagen, prüft das bitte genau und versucht ein Konzept hinzubringen, das möglichst viel Konkurrenz erhält und möglichst viel Vielfalt für unsere Kundinnen und Kunden hier in der Region.
14: Tante Enso legt den Fokus auf den ländlichen Raum, also dort, wo die Großen nicht mehr hingehen würden, sagt Thomas Gutballett.
16: Ich glaube, wir sind so klein, wir sind jetzt nicht das Zünglein an der Waage, wenn es um den großen Wettbewerb des deutschen Lebensmittelhandels geht. Sondern was wir können, wir können dahin gehen, wo die Großen nicht mehr hingehen. Die Großen brauchen sehr große Quadratmeterzahlen. Da reden man über 1000 Quadratmeter aufwärts. Und wir kommen hier mit 120, 150 Quadratmeter aus und bespielen die gut. Es gibt auch mal größere Flächen mit 300 Quadratmeter. Aber wir können die kleine Fläche in Gemeinschaft mit den Gemeinden und Kommunen. Das ist das, was uns besonders auszeichnet.
14: Wann das Bundeskartellamt seine Entscheidung fällt, ist nicht bekannt. Gutballett geht im Fall von Tante Enso davon aus, dass einer Übernahme nichts im Weg steht.
5: Einige der Tegut-Supermärkte in Hessen könnten auch übernommen werden von der Kette Tante Enso. Wie es da aktuell aussieht, das hat unser Hessen-Reporter Daniel Kettner zusammengefasst. Sie hören HR Info am Dienstag, gleich haben wir es 13 Minuten nach 6. Die Idee war ungefähr genauso schnell vom Tisch, wie sie vorher auf den Tisch geschoben wurde von Russlands Präsident Wladimir Putin. Der wünscht sich Bundeskanzler, also den ehemaligen Bundeskanzler Gerhard Schröder als Vermittler im Krieg gegen die Ukraine, um einem Frieden näher zu kommen. Der Botschafter der Ukraine in Deutschland hat diesen Vorschlag gestern aber schon abgelehnt. Trotzdem gab es am Wochenende ja einige Aussagen von Wladimir Putin, die zumindest den Eindruck erwecken könnten, als wäre da irgendwas in Bewegung. Das wollen wir genauer wissen von Rebecca Barth, unserer Korrespondentin in der Ukraine in Kiew. Frau Barth, welchen Reim macht man sich denn in der Ukraine auf diese Äußerung aus Moskau?
18: In der Ukraine sieht man das ganz eindeutig als Zeichen der Schwäche aus Moskau. Es steht für die Ukrainer auch im Kontext der Mai-Parade, wo Moskau ja zunächst um eine Feuerpause gebeten hatte, sozusagen um Schutz gebeten hatte. Und für die Ukraine ist es ein Zeichen, dass ihre Angriffe auch tief ins russische Hinterland Wirkung zeigen, dass sie auf dem Schlachtfeld es ihnen zunehmend gelingt, die russischen Truppen aufzuhalten, ihnen schmerzhafte Verluste zuzuführen, dass es auch wirtschaftlich immer schwieriger wird für Russland, diesen Krieg zu führen. Und in diesem Kontext sieht man das alles als ein Eingeständnis der Schwäche.
5: Es gab jetzt 3 Tage lang eine Waffenruhe. Da haben sich beide Seiten schon vorgeworfen, jeweils dagegen verstoßen zu haben. Heißt das, dieser Krieg geht jetzt mit unveränderter Härte weiter?
18: Dieser Krieg wird erstmal weitergehen. Die Waffenruhe ist nun, kann sagen, offiziell gebrochen. Es läuft aktuell wieder ein Drohnenangriff Russlands auf die Ukraine, unter anderem auch auf die Hauptstadt Kiew, aber auch auf viele andere Regionen. Man muss allerdings feststellen, dass diese Waffenruhe nie 100% gehalten hat. Es ist von Anfang an nicht ganz klar gewesen, von welcher Art Waffenruhe wir sprechen. Also auch das ist keine ernsthafte Entwicklung in Richtung eines möglichen Friedens gewesen. Die Luftangriffe sind deutlich runtergegangen, das kann man feststellen. Die Intensität hat deutlich abgenommen, aber auch während dieser sogenannten Feuerpause gab es eben Drohnenangriffe, vor allem in den Frontregionen.
5: Sie haben das eben schon erwähnt, das Militär der Ukraine verwendet schon länger Drohnen mit besonders großer Reichweite. Die können bis weit nach Russland hinein vordringen, um dort Ziele anzugreifen. Erhöht die Ukraine damit auch den militärischen Druck auf Wladimir Putin, auf Russland und erklärt das auch vielleicht diese Äußerungen aus Moskau?
18: Ja, absolut. Also diese Angriffe der Ukraine sind wirklich bemerkenswert. Laut unabhängigen Analysten hat die Ukraine 7000 Drohnenangriffe im März diesen Jahres auf Russland geflogen und damit erstmals mehr Drohnen nach Russland geschickt als umgekehrt. Man greift da gezielt die Ölinfrastruktur auf der einen Seite an und das führt dazu, dass Russland von dem gestiegenen Ölpreis nicht so sehr profitiert, wie es sonst profitiert hätte. Und auf der anderen Seite greift man militärische Objekte an, Flugabwehrsysteme, Flugfelder, Rüstungsproduktionsstätten, Munitionslager. Man ist in der Lage, so die Logistik Russlands doch zu stören. Und das spürt man nun offenbar an der Front. Da macht Russland zwar weiter Druck, aber die Geländegewinne sind im Verhältnis noch einmal langsamer geworden und die Verluste auf russischer Seite noch einmal höher.
5: Stichwort Drohnen. Gestern war Bundesverteidigungsminister Boris Pistorius zu Besuch in der Ukraine und der hat sich unter anderem die neuesten Drohnenprojekte zeigen lassen. Was ist da an gemeinsamen Vorhaben geplant?
18: Man hat eine Absichtserklärung unterzeichnet. Man möchte sozusagen Brave Germany gründen. Brave One ist eine ukrainische Plattform, die Hersteller, Startups, das Militär und Finanzierungsmöglichkeiten zusammenbringt. Und ein Grund dafür ist, dass hier die Innovation, die Entwicklung im Bereich unbemannter Systeme so schnell voranschreitet. Da will man nun kooperieren, vor allem was Mittel- und Langstreckenfähigkeiten angeht. Was für einige Beobachter doch ein bisschen paradox ist, was die Ukraine allerdings sehr stolz macht. Denn lange war die Ukraine abhängig, vor allem im Bereich der Mittel- und Langstreckenfähigkeit, von ihren Partnern. Man musste betteln um Waffen, man musste betteln, damit nach Russland schießen zu dürfen, obwohl es sich dort um militärische Ziele handelt. Man wollte den Taurus unbedingt haben. Deutschland hat den bisher verwehrt und nun möchte Deutschland eben mit der Ukraine kooperieren, weil die Ukraine es in den vergangenen Jahren geschafft hat, diese Fähigkeiten aufzubauen.
5: Die Lage in der Ukraine und die Haltung der Regierung dort zu den neuen Äußerungen aus Russland, zusammengefasst von unserer Korrespondentin Rebecca Barth in Kiew. Vielen Dank. Damit haben wir es 18 Minuten nach 6.
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19: Pflege darf kein Luxus sein. 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
5: Ein Pflegefall zu werden, das stellt oft das ganze Leben auf den Kopf. Einkaufen, spazieren gehen, Freunde besuchen. Dinge, die eben noch selbstverständlich waren, gehen auf einmal nicht mehr oder nur mit viel Unterstützung. Früher oder später kann uns das alle treffen. Es geht meistens los mit den eigenen Eltern und auf einmal müssen wir uns kümmern um Pflege gerade, um einen Pflegedienst, vielleicht um einen Platz im Pflegeheim, dazu die ganze Bürokratie und die Sorge um den Menschen, um den es da geht. Dazu versucht die Politik gerade, eine Reform der Pflege auf die Beine zu stellen. Wir schauen uns das heute mal genauer an und deswegen habe ich mit Tristan Stecker gesprochen. Er ist 28 Jahre alt, Intensivpfleger in Freiburg und Sprecher der Jungen Pflege im Deutschen Berufsverband für Pflegeberufe. Herr Stecker, wir reden heute viel über die Schwierigkeiten im Pflegesystem, aber ich frage Sie mal bewusst andersrum. Was mögen Sie denn besonders an Ihrem Beruf?
20: Also ich mag an meinem Beruf, dass es sehr vielseitig ist, dass ich sehr viel mit Menschen zu tun habe.
5: Sie arbeiten ja in einem Krankenhaus, ne, auf einer Pflegestation.
20: Genau, auf einer Intensivstation. Und da kriegen wir alle Menschenklassen, alle Berufe mit, die es gibt oder nicht mehr gibt. Junge Menschen, alte Menschen. Man lernt sehr viel von den Menschen, von den Erfahrungen, die sie haben.
5: Jetzt ist Pflege ein wichtiger Beruf, das wird wahrscheinlich niemand bestreiten. Und da erinnern sich manche vielleicht noch an die Corona-Pandemie, wo im Prinzip ganz Deutschland Sie und Ihre Kolleginnen und Kollegen beklatscht hat für das, was Sie damals geleistet haben. Das ist jetzt schon eine Weile her. Wie nehmen Sie denn wahr als junger Pfleger, wie auf Ihren Beruf von außen geschaut wird?
20: Meistens mit dem Gedanken, das könnte ich nicht und das möchte ich nicht machen. Und dabei, wenn man berufsfremde Menschen den Beruf zeigt oder mitnimmt, dann merken meistens, dass man auch ganz andere Sachen zu tun hat, als das, was man täglich denkt, was eine Pflegekraft zu tun hat. Also dass es viel komplexer ist, dass man über viel mehr Sachen nachdenkt oder handelt, dass man viel präventiv vorbeugend arbeitet, dass man viele Sachen macht, damit es gar nicht zuerst zu einer Folgeerkrankung führt, dass man sehr viel im interdisziplinären Team zusammenarbeitet.
5: Sie erleben ja wahrscheinlich in Ihrem Alltag auch viele heftige Schicksale. Sie haben das natürlich gerade auch so beschrieben von dem, was Sie da Positives erleben. Aber gibt es auch so Momente, wo Sie selber denken, oh, da wird's mir vielleicht jetzt auch zu viel? Wie grenzen Sie sich da vielleicht auch ab?
20: Also es braucht auf jeden Fall ein sehr gutes Team. Man braucht auf jeden Fall sehr gute Menschen, mit denen man bestimmte Themen besprechen kann. Man lernt das ja auch tatsächlich in der Ausbildung. Man lernt einfach als junger Mensch sehr früh den Umgang mit Toten sterben. Was aber auch sehr wichtig ist, weil man jeden einzelnen Tag nochmal anders erlebt. Also meiner Ansicht nach hat das sehr viel Privilegien. Aber man braucht ein gutes Umfeld, man muss gute Alternativen haben über Sport und sehr gute Menschen im Umfeld.
5: Ihre Aufgabe ist es vor allem, sich um die kranken und eingeschränkten Menschen zu kümmern auf der Station. Wie kommen Sie denn mit diesem System der Pflege zurecht, das ja ziemlich kompliziert ist?
20: Das sind sehr viele bürokratische Hürden und ich erlebe ja auf meiner Station einen kleinen Teil von dem mit, was jetzt zum Beispiel Angehörige oder jetzt frisch Menschen, die selber erhöhten Pflegebedarf haben, wie viel bürokratischer Aufwand dahinter steckt. Und an den Folgestationen von meinem Arbeitsleben weiß ich, dass diese Hürde auch nicht abnimmt oder dass das mittlerweile sehr viele Punkte geht, an denen sich Angehörige wenden können. Aber die sind halt leider nicht sehr bekannt, aber auch nicht sehr viele verteilt in den Städten.
5: Weil der Andrang einfach so groß ist.
20: Genau.
5: Jetzt sind Sie jemand, der mit Begeisterung in diesem Beruf arbeitet, so habe ich das verstanden, der aber auf der anderen Seite auch wahrscheinlich sieht, wo es im System der Pflege manchmal schwierig wird. Es wird jetzt viel über Reformen gesprochen, über Sparprogramme. Was würden Sie sich denn wünschen, was sich verändern müsste, damit Ihr Job ja noch besser wird?
20: Also das Gesundheitswesen ist wahnsinnig teuer und das ist ein wahnsinnig großes Projekt, in dem irgendwie was zu lösen ist schwierig und das einzelne Themen für bestimmte Jahre Geld wegzunehmen und das dann im anderen Jahr wieder hinzugeben, ist halt schwierig, finde ich. Ich finde, da müsste es langfristig sinnvolle Pläne geben, die man dann auch nicht verändert oder beziehungsweise die man ein bisschen standhaft irgendwie arbeiten kann und dann man weiß, dass nicht in jedem Regierungswechsel wieder etwas für den Beruf verändert wird oder beziehungsweise es wieder Reformen gibt, die wieder Geld kürzen. Es müsste langfristig die Arbeitsbedingungen verändern, weil wir haben in 10 Jahren einen demografischen Wandel, den sagen uns die Zahlen. Wir haben ein System, was sehr auf Kante ist. Das bleibt spannend. Also die Politik muss sich einiges drüber nachdenken. Aus dem Deutschen Berufsverband Pflegekräfte gab es viele Möglichkeiten über Gesundheitskioske, über eine Ambulantisierung, die gefördert werden sollte, über Akademisierung, Community Health Nursing, Advanced Practice Nursing, dass man diesen ländlichen Raum für Pflegekompetenz erwirbt. Aber das ist leider noch nicht so ganz unterstützt von der Politik.
5: Also da ist noch Luft nach oben, höre ich raus.
20: Genau.
5: So sieht es Tristan Stecker. Er ist Pfleger auf einer Intensivstation im Krankenhaus und außerdem Sprecher der jungen Pflege im Deutschen Berufsverband für Pflegeberufe. Ob die Politik auf dem richtigen Weg ist bei der Pflegereform, dazu hören Sie mehr bei uns im Gespräch mit

0: Wales ist allerdings das Politikum schlechthin. 5 Länder boykottieren den ESC, weil Israel dabei ist. Die Niederlande etwa. Der dort zuständige Fernsehsender gab in einem schriftlichen Statement Ende vergangenen Jahres bekannt:
1: Wir haben das große Leiden der Menschen in Gaza zur Kenntnis genommen. Außerdem die Einschränkung der Pressefreiheit und die politischen Einflüsse, die den Eurovision Song Contest beim letzten Mal umgeben haben. All das ist nicht kompatibel zu den Werten, für die wir stehen.
0: Irland, Spanien, Slowenien und Island bleiben dem ESC in diesem Jahr ebenfalls mit ähnlicher Argumentation fern. Das sei schade, aber werde die Stimmung für die Zuschauerinnen und Zuschauer kaum trüben, glaubt die Medienwissenschaftlerin Aida Holje.
2: Ich glaube, dem breiten Publikum wird es gar nicht auffallen. Es würde auffallen, wenn 10 Länder nur noch teilnehmen. Aber ob 35 oder 40 oder 42, man weiß natürlich nicht, wie sich der Wettbewerb und auch die Proteststimmen weiterentwickeln. Aber die Proteststimmen gegen die Teilnahme Israels gibt es, seitdem Israel teilnimmt. Also wirklich seit dem Anfang los. Nun drückt die Welt ein bisschen mehr zusammen und man hört die.
0: Israels Sänger Noam Bethan will sich von diesen Proteststimmen nicht ablenken lassen, sagte er dem israelischen Nachrichtensender
3: i24. Ich fokussiere mich komplett auf das, was ich auf der Bühne tun muss. Gerade bin ich zu 100% auf die Proben konzentriert. Mental und physisch ganz bei meiner Performance zu sein, das ist mein Ziel.
0: Aber auch andere Länder mit heiß diskutierten Songs haben ihren Auftritt im ersten Halbfinale, etwa Griechenland und Finnland. Wer es davon ins Finale am Samstag schafft und welche 5 Länder heute schon ausscheiden, das bestimmen Fachjurys und das Publikum.
4: Unser Korrespondent Daniel Kähler über die Stimmung in Wien heute vor dem ersten Halbfinale beim Eurovision Song Contest. Und wo wir gerade schon über Stimmung reden, das haben wir gerade schon gehört, aber jetzt kommt das hier.
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4: Und da geht's eben auch um die Stimmungslage.
6: Die Stimmung an den Finanzmärkten bleibt angespannt. Hintergrund ist der festgefahrene Konflikt zwischen den USA und dem Iran. US-Präsident Donald Trump sagte am Montag, der Waffenstillstand stehe auf der Kippe. Gleichzeitig verschärft Washington den Druck auf Teheran mit neuen Sanktionen. Die USA werfen mehreren Firmen und Personen aus Hongkong und den Vereinigten Arabischen Emiraten vor, beim Verkauf iranischen Öls nach China geholfen zu haben. Die neuen Sanktionen kommen kurz vor dem geplanten Treffen von Donald Trump und dem chinesischen Staatschef Xi Jinping am Mittwoch in Peking. Auf dem Treffen dürfte auch Chinas Unterstützung für den Iran eine wichtige Rolle spielen. China gehört zu den größten Käufern von iranischem Öl und genau das sorgt in Washington schon länger für Ärger. Erst vor wenigen Tagen hatten die USA weitere Sanktionen gegen chinesische Unternehmen verhängt. An den asiatischen Börsen sorgt das heute für Verunsicherung. Die Ölpreise zogen deutlich an. Ein Fass der Nordseesorte Brent kostet inzwischen rund 105 Dollar. Händler fürchten, dass es zu Lieferengpässen kommen könnte. Laut einer Reuters-Umfrage ist die Ölförderung der OPEC im April auf den niedrigsten Stand seit mehr als 20 Jahren gefallen. Auch für den deutschen Aktienmarkt sieht es zum Handelsstart eher nach wenig Bewegung aus. Schon am Montag waren die Anleger hierzulande bislang recht unentschlossen.
4: Soweit an Katrin Beck aus unserem ARD-Börsenstudio in Frankfurt.
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11: 7.30 Uhr. In Nordhessen wird neues Teilstück der A44 freigegeben. EU will mehr wichtige Medikamente in Europa herstellen. Verletzte bei Brand in Wohngruppe in Treisa. Das Wetter wechselhaft und kühl, 8 bis 14 Grad. Mein Name ist Andreas Gerlach. Guten Morgen. Nach fast 9 Jahren Bauzeit wird ein wichtiger Autobahnknotenpunkt in Nordhessen am Vormittag freigegeben. An der A44 ist das Wommener 3.

0: Dreieck zwischen Sontra und Herleshausen fertig. HR-Reporter Jens Wellhöner.
1: Die Fahrzeit zwischen Kassel und Eisenach verkürzt sich nach der Freigabe heute um ca. 5 bis 10 Minuten. Eine besondere Herausforderung war der Bau des knapp 500 Meter langen Tunnels Alberberg und mehrerer Talbrücken. Allerdings fehlt östlich von Sontra immer noch ein Stück Autobahn. Das soll erst 2030 fertig sein. Bis dahin endet das heute freigegebene Teilstück bei Ulfen. Der Verkehr rollt dann weiter durch Dörfer an der B400. Das bleibt eine große Belastung für die Anwohner.
0: Seit Jahren gibt es in Europa einen Engpass bei vielen Medikamenten, weil sie etwa in Fernost hergestellt werden und von dort nicht immer zuverlässig kommen. Jetzt hat die Europäische Union einen Schritt getan, um das zu ändern. Unterhändler haben sich geeinigt, wie die Produktion von wichtigen Arzneien in der EU einfacher finanziell unterstützt werden kann. So sollen etwa heimische Hersteller besser bezahlt werden, wenn sie Medikamente herstellen, die sonst nur aus außereuropäischen Ländern kommen. Über die Pläne müssen noch das Parlament und die Mitgliedstaaten abstimmen. In Berlin kommt am Abend der Koalitionsausschuss zusammen, um über mögliche Entlastungen wegen der gestiegenen Preise zu sprechen. Auch die Steuern sollten Thema sein. Union und SPD haben unterschiedliche Vorstellungen. ARD-Reporter Oliver Neuroth.
2: SPD-Chef Klingbeil hat sich beim Kongress des Deutschen Gewerkschaftsbundes dafür ausgesprochen, Menschen mit Einkommen zwischen 2.500 und 4.000 Euro im Monat zu entlasten. Um das zu finanzieren, möchte er Spitzenverdiener höher belasten. Ein Vorschlag, den CDU-CSU ablehnen. Unionsfraktionschef Spahn setzt sich dafür ein, Steuervergünstigungen pauschal zu kürzen. Im Podcast von Table Briefings schlägt er vor, alle Subventionen um 5% zu kappen. Damit käme nach seinen Worten ein Milliardenbetrag zusammen.
0: In Schwalmstadt-Traisa in Nordhessen ist in der Nacht ein Feuer in einer Wohngruppe für Menschen mit Beeinträchtigungen ausgebrochen. Mehrere der insgesamt 20 Bewohner erlitten dabei laut Polizei eine Rauchgasverletzung. Einige von ihnen hatten es geschafft, selbst das Gebäude zu verlassen. Andere wurden von Einsatzkräften der Feuerwehr rausgeführt. Der Brand war demnach in einem Zimmer der Gruppe ausgebrochen. Warum, ist nicht klar. Die Modernisierung des Hanauer Hauptbahnhofs kommt voran. Heute Mittag wird die neue Fußgängerunterführung dort eingeweiht. HR-Reporter Marcel Ronge.
3: Laut Bahn vollständig neu gestaltet, gut beleuchtet und mit künstlerischen Elementen. Währenddessen laufen auch die Planungen im Umfeld des Bahnhofs. Die Stadt investiert kräftig und will ein modernes Bild schaffen. Dazu gehört auch der 56 Millionen Euro teure Neubau der Hauptbahnhofbrücke. Die soll dieses Jahr noch fertig werden, hieß es zuletzt, und gilt als größtes Infrastrukturprojekt der Stadt seit Jahrzehnten.
0: In Cannes in Südfrankreich beginnt am Abend das internationale Filmfestival. In diesem Jahr treten 22 Filme im Wettbewerb um die Goldene Palme an, darunter 3 deutschsprachige. ARD-Korrespondentin Bettina Dunkel.
4: Im Rennen um den renommierten Filmpreis ist unter anderem die Berliner Regisseurin Valeska Griesebach. Ihr in Bulgarien gedrehtes Drama »Das geträumte Abenteuer« thematisiert den Mauerfall als Wendepunkt für Europa. Im Jahr 1949 spielt das Drama »Vaterland«. Hans Zischler und Sandra Hüller spielen darin den Schriftsteller Thomas Mann und dessen Tochter Erika. Der Spielfilm des polnischen Regisseurs Paweł Pawlikowski ist eine deutsche Koproduktion und wurde unter anderem in Frankfurt und Weimar gedreht.
0: Und das passiert heute noch. Bei der Lufthansa steht ab dem Vormittag die Jahreshauptversammlung an. Zum ersten Mal seit 2019 wieder in Präsenz auf dem Frankfurter Messegelände. Neben der neuen Spitze im Aufsichtsrat geht es auch um die hohen Kerosinpreise und aktuelle Tarifkonflikte. Und in Hannover beginnt der Deutsche Ärztetag. Zur Eröffnung wird auch Bundesgesundheitsministerin Warken erwartet. Ihr geplantes Sparpaket stößt bei Ärzteverbänden auf Kritik. Und das waren die Nachrichten. Das Wetter fast überall dicht bewölkt mit schauerartigem Regen und einzelnen Gewittern bei 8 bis 14 Grad. Es wird windig, teils auch mit stürmischen Böen. In der kommenden Nacht meist stark bewölkt mit Schauern bei 7 bis 2 Grad. Morgen weiter unbeständig mit Schauern und einzelnen Gewittern bei 10 bis 16 Grad. Die weiteren Aussichten: am Donnerstag mehr Wolken als Sonne, verbreitet Schauer, örtlich auch Gewitter bis 15 Grad. Am Freitag mal Sonne, mal Wolken, nachmittags Schauer bis 16 Grad. Die Zeit 7.35 Uhr.
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0: Vorsicht auf der A67, Darmstadt Richtung Mannheim. Zwischen Griesheimer Dreieck und Darmstädter Kreuz sind mehrere Gegenstände auf der Fahrbahn. A3 Würzburg Richtung Köln, zwischen Hanau und Frankfurter Kreuz streckenweise stockender Verkehr. A60 Mainz Richtung Bingen zwischen Mainz-Lerchenberg und Dreieck Mainz 2 Kilometer stockender Verkehr. A60 Mainz Richtung Rüsselsheim zwischen Mainz-Weisenau und Bischofsheim ein Unfall im Baustellenbereich, dadurch 3 Kilometer Stau. A643 Mainz Richtung Wiesbaden zwischen Dreieck Mainz und Schiersteiner Kreuz streckenweise stockender Verkehr. B45 Hanau Richtung Dieburg zwischen Hanau Fasanerie und A3 Anschlussstelle Hanau 2 Kilometer stockender Verkehr. Die B454 Kirchhain-Marburg zwischen der Auffahrt in Stadt Allendorf und der K14 wegen eines Unfalls bis auf Weiteres gesperrt. Bitte diesen Bereich weiträumig umfahren. Ein Hinweis für S-Bahn-Reisende im Rhein-Main-Gebiet: wegen eines beschädigten Stellwerks kommt es auf den Linien S1, S2, S8 und S9 zu Ausfällen und Kürzungen der Strecke.
6: Danke nach nebenan.
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6: Einen schönen guten Morgen. Die Idee war ungefähr genauso schnell vom Tisch, wie sie vorher auf den Tisch geschoben wurde, von Russlands Präsident Wladimir Putin. Der wünscht sich den ehemaligen Bundeskanzler Gerhard Schröder als Vermittler im Krieg gegen die Ukraine, um einem Frieden näher zu kommen. Der Botschafter der Ukraine in Deutschland hat diesen Vorschlag aber schon gestern ganz klar abgelehnt. Und trotzdem gab es am Wochenende die ein oder andere Aussage von Wladimir Putin, die zumindest den Eindruck erwecken könnte, als könnte sich da möglicherweise was bewegen. Sie merken schon, wir formulieren das mit aller Vorsicht. Darüber habe ich heute Morgen gesprochen mit Rebecca Barth, unserer Korrespondentin in Kiew in der Ukraine. Frau Barth, welchen Reim macht man sich denn dort in der Ukraine auf diese Äußerungen aus Moskau?
7: In der Ukraine sieht man das ganz eindeutig als Zeichen der Schwäche aus Moskau. Steht für die Ukrainer auch im Kontext der Mai-Parade, wo Moskau ja zunächst um eine Feuerpause gebeten hatte, sozusagen um Schutz gebeten hatte. Und für die Ukraine ist es ein Zeichen, dass ihre Angriffe auch tief ins russische Hinterland Wirkung zeigen, dass auf dem Schlachtfeld es ihnen zunehmend gelingt, die russischen Truppen aufzuhalten, ihnen schmerzhafte Verluste zuzuführen, dass es auch wirtschaftlich immer schwieriger wird für Russland, diesen Krieg zu führen. Und in diesem Kontext, ja, sieht man das alles als ein Eingeständnis der Schwäche.
6: Es gab jetzt 3 Tage lang eine Waffenruhe, da haben sich beide Seiten schon vorgeworfen, jeweils dagegen verstoßen zu haben. Heißt das, dieser Krieg geht jetzt mit unveränderter Härte weiter?
7: Dieser Krieg wird erstmal weitergehen. Die Waffenruhe ist, ja, ich kann sagen, offiziell gebrochen. Es läuft aktuell wieder ein Drohnenangriff Russlands auf die Ukraine, unter anderem auch auf die Hauptstadt Kiew, aber auch auf viele andere Regionen. Man muss allerdings feststellen, dass diese Waffenruhe nie 100% gehalten hat. Es ist von Anfang an nicht ganz klar gewesen, von welcher Art Waffenruhe wir sprechen. Also auch das ist keine ernsthafte Entwicklung in Richtung eines möglichen Friedens gewesen. Die Luftangriffe sind deutlich runtergegangen, das kann man feststellen. Die Intensität hat deutlich abgenommen, aber auch während dieser sogenannten Feuerpause gab es eben Drohnenangriffe, vor allem in den Frontregionen.
6: Sie haben das eben schon erwähnt, das Militär der Ukraine verwendet schon länger Drohnen mit besonders großer Reichweite. Die können bis weit nach Russland hinein vordringen, um dort Ziele anzugreifen. Erhöht die Ukraine damit auch den militärischen Druck auf Wladimir Putin, auf Russland und erklärt das auch vielleicht diese Äußerungen aus Moskau?
7: Ja, absolut. Also diese Angriffe der Ukraine sind wirklich bemerkenswert. Laut unabhängigen Analysten hat die Ukraine 7000 Drohnenangriffe im März diesen Jahres auf Russland geflogen und damit erstmals mehr Drohnen nach Russland geschickt als umgekehrt. Man greift da gezielt die Ölinfrastruktur auf der einen Seite an und das führt dazu, dass Russland von dem gestiegenen Ölpreis nicht so sehr profitiert, wie es sonst profitiert hätte. Und auf der anderen Seite greift man militärische Objekte an, Flugabwehrsysteme, Flugfelder, Rüstungsproduktionsstätten, Munitionslager. Man ist in der Lage, so die Logistik Russlands doch zu stören. Und das spürt man nun offenbar an der Front. Da macht Russland zwar weiter Druck, aber die Geländegewinne sind im Verhältnis noch einmal langsamer geworden und die Verluste auf russischer Seite noch einmal höher.
6: Stichwort Drohnen. Gestern war Bundesverteidigungsminister Boris Pistorius zu Besuch in der Ukraine und der hat sich unter anderem die neuesten Drohnenprojekte zeigen lassen. Was ist da an gemeinsamen Vorhaben geplant?
7: Man hat eine Absichtserklärung unterzeichnet. Man möchte sozusagen Brave Germany gründen. Brave One ist eine ukrainische Plattform, die Hersteller, Startups, das Militär und Finanzierungsmöglichkeiten zusammenbringt. Und ein Grund dafür ist, dass hier die Innovation, die Entwicklung im Bereich unbemannter Systeme so schnell voranschreitet. Da will man nun kooperieren, vor allem was Mittel- und Langstreckenfähigkeiten angeht, was für einige Beobachter doch ein bisschen paradox ist, was die Ukrainer allerdings sehr stolz macht. Denn lange war die Ukraine abhängig, vor allem im Bereich der Mittel- und Langstreckenfähigkeit, von ihren Partnern. Man musste betteln um Waffen, man musste betteln, damit nach Russland schießen zu dürfen, obwohl es sich dort um militärische Ziele handelt. Man wollte den Taurus unbedingt haben. Deutschland hat den bisher verwehrt und nun möchte Deutschland eben mit der Ukraine kooperieren, weil die Ukraine es in den vergangenen Jahren geschafft hat, diese Fähigkeiten aufzubauen.
6: Die Lage in der Ukraine zusammengefasst von unserer Korrespondentin Rebecca Barth in Kiew. Einen schönen Dienstag um 7.41 Uhr genau.
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8: 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Raus aus der Versorgungsfalle.
6: Gut gepflegt werden im Alter. Das wollen wir wahrscheinlich alle, wenn es denn notwendig wird. Jetzt hören wir aber jeden Tag, wo überall das Geld fehlt, vor allem auch in der Pflege. Alleine im kommenden Jahr werden das mehr als 7 Milliarden Euro sein. Das sagt zumindest Bundesgesundheitsministerin Nina Wagen. Die sucht nach Antworten und will in den nächsten Tagen einen Gesetzentwurf vorstellen für ihre Pflegereform. Da wird es dann vor allem um Einsparungen gehen. Jetzt müssen die Pflegekassen aber schon heute Geld sparen. Und das heißt, die sogenannten Eigenanteile steigen. Die müssen die Betroffenen selbst zahlen im Pflegeheim und das bringt viele und auch die Angehörigen an ihre Belastungsgrenze finanziell gesehen. Was das konkret heißt, zeigt unser Reporter Jochen Riegler an einem Beispiel aus Hessen.
9: Kaffee und Kuchen, dazu ein bisschen Schlagermusik, das mag Reinhold Gläser. Schon seit 7 Jahren wohnt der 93-Jährige hier in der Pflegeeinrichtung der Caritas in der hessischen Gemeinde Elz bei Limburg. Inzwischen ist er demenzkrank und braucht viel körperliche Hilfe.
10: Schon wichtig, dass man irgendwann mal aufgefangen wird.
9: Aufgefangen wird er hier im Seniorenzentrum. Gerade ist die Familie zu Besuch. Man schaut sich alte Fotos an. Auch ein Bild vom Elternhaus. Das wurde mittlerweile verkauft. Mit dem Geld bezahlt die Familie Unterkunft und Pflege des ehemaligen Organisten. Die Kosten belaufen sich auf 250.000 Euro bis jetzt. Um die Finanzen kümmert sich Schwiegersohn Karl Reinhardt. Die selbst zu zahlenden Anteile sind hoch.
11: Mein Schwiegervater bezahlt einen eigenen Anteil von roundabout 3.000 Euro im Monat. Die Kosten steigen ja. Die Pflegekasse will ja immer weniger bezahlen und die Pflege soll immer teurer werden.
9: Nach dem milliardenschweren Sparpaket für die gesetzliche Krankenversicherung arbeitet Gesundheitsministerin Nina Wagen derzeit an der Pflegereform. Für die nächsten beiden Jahre fehlen mindestens 22,5 Milliarden Euro, auch weil immer mehr Menschen als pflegebedürftig gelten, erklärt Gesundheitsökonom Afshin Ganjur von der Frankfurt School of Finance.
12: Die Zahl hat sich verdoppelt die letzten 10 Jahre. Das ist zum einen demografiebedingt, zum anderen liegt es an der Erweiterung der Definition von Pflegebedürftigkeit. Da gab es eine entsprechende Reform in 2017, aber das Finanzierungsproblem wurde damals nicht sauber gelöst.
9: Die Folge? Die Ausgaben sind explodiert. Im Durchschnitt liegt der Eigenanteil in deutschen Pflegeheimen im ersten Jahr mittlerweile bei 3.245 Euro pro Monat. Weil sie den Eigenanteil aber schon jetzt nicht mehr zahlen können, sind im Seniorenzentrum der Caritas in Elz schon jetzt mehr als die Hälfte der Bewohner Sozialhilfeempfänger. Bislang funktioniert das System so. Die Pflegekassen zahlen für die Pflegeheimbewohner einen Zuschuss. Dieser steigt in den ersten 3 Jahren. Die Eigenanteile sinken dadurch schrittweise. Doch ein mögliches Szenario im Zuge der anstehenden Reform? Die einzelnen Entlastungsstufen werden gestreckt. Als Konsequenz müssten Betroffene mehr zahlen.
13: Man holt sich da ein Stück weit Geld zurück oder will es nicht weiter ausgeben. Es wird sich Zeit erkauft über diese Dämpfung, Kostendämpfung für die Pflegeversicherung an der Stelle.
9: Um die Zahl der Pflegeempfänger zu reduzieren, könnte durch die Reform die Anerkennung der niedrigeren Pflegestufen 1 bis 3 schwieriger werden. Betroffen davon wären auch Menschen in häuslicher Pflege. Außerdem sollen Gutverdiener künftig mehr Beiträge in die Pflegekasse einzahlen. Eine sinnvolle Alternative dazu, laut Gesundheitsexperte Afshin Ganjur.
12: Aus meiner Sicht müsste man mehr Steuermittel der gesetzlichen Pflegeversicherung zuführen. Da wäre zu überlegen, welche Steuern erhöht man. Gleichzeitig müsste man meines Erachtens auch einen Kapitalfonds einrichten.
9: Sprich Entlastung durch Rendite am Kapitalmarkt und ein grundsätzlicher Strukturwandel. Doch in jedem Fall muss viel frisches Geld her für Pflegebedürftige und jene, die es vielleicht mal werden, wie Schwiegersohn Karl Reinhardt.
11: Wir werden das Geld nicht mehr aufbringen können. Ich denke mal, das geht Millionen Menschen so.
9: Die Hoffnung, dass es doch anders kommt, wenn der Gesetzentwurf für die Reform Mitte Mai vorgestellt wird, damit das Geld auch für Reinhold Gläser und viele andere noch möglichst lange reicht.
6: Und um kurz nach acht hören Sie im Gespräch mit einem Intensivpfleger, wie er eigentlich auf seinen Beruf schaut, ganz persönlich. Das Thema heute Morgen haben wir genannt, Pflege darf kein Luxus sein. Raus aus der Versorgungsfalle.
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6: 7.46 Uhr haben wir es gleich. Was braucht es für einen Regierungschef, um weiter im Amt zu bleiben? Vor allem eine Mehrheit für seine Partei im Parlament, dazu Rückhalt in der Regierungsmannschaft, aber vielleicht auch eine große Rede. Mit der hat es nun Keir Starmer versucht, der Premierminister von Großbritannien. Der hat mit seiner Labour-Partei gerade deutlich an Zustimmung verloren bei den Regional- und Kommunalwahlen. Das ist erst wenige Tage her. Dafür hat die rechtspopulistische Partei Reform UK viele Sitze dazu gewonnen, mehr als 1.400 in den Regionalparlamenten. Die Partei wird angeführt von Nigel Farage. Das ist der Mann, der den Austritt Großbritanniens aus der Europäischen Union vorangetrieben hatte. Auf all das hat Keir Starmer gestern reagiert mit einer flammenden Rede. Und darüber habe ich gesprochen mit Dr. Alexander Clarkson. Er ist Politikwissenschaftler am King's College in London. Herr Dr. Clarkson, Keir Starmer hat unter anderem gesagt, ich weiß, dass ich meine Zweifler habe, also Leute, die ihn anzweifeln, und ich weiß, dass ich denen das Gegenteil beweisen muss, und das werde ich tun. Zitat Ende. Was will der Mann uns denn damit sagen?
14: Naja, es hat, die Frage ist, ob das eher eine Rede an die eigene Partei war, als eher ans allgemeine Volk, an der allgemeinen Bevölkerung. Was sich jetzt gegenüber Starmer gebündelt hat bei der allgemeinen Bevölkerung, ist eine Riesenenttäuschung, oft die bis zum irrationalen Hass bei gewissen Milieus heraufsteigt, weil er eben so viele unterschiedliche Erwartungen enttäuscht hat. Als er diese massive Mehrheit gewonnen hat, mit einer relativ geringen Wählerzahl eigentlich in 2024, hat er diesen Erfolg damit erreicht, indem er lauter Versprechungen an unterschiedlichen Milieus abgegeben hat, oft widersprüchliche Versprechungen. Gewisse Versprechungen, wenn es um Annäherung an der EU ging, an der Linke oder um die Umweltpolitik und anderen Einwanderungsfragen zur Linke oder liberalere Wähler oder auch Versprechungen, die zu rechteren Wähler, wenn es ging um Grenzschutz, so Grenzkontrollmaßnahmen, Einwanderungspolitik und nicht zu weit sich annähern an der EU und anderen Fragen der Umweltpolitik. Das heißt,
6: also er hat eigentlich alles Mögliche versprochen, wenn ich Sie richtig verstehe.
14: Er hat alles Mögliche versprochen. Und in der Hinsicht hat er natürlich alle Seiten schon enttäuscht, auch eher nationalistisch gesinnte Wähler in Schottland und Wales. Mhm. Was damit entstanden ist, ist, dass jetzt ein Riesenfrust sich entladen hat und jetzt die eigene Partei zweifelt, ob er jetzt weitermachen will. Ich glaube, die Bevölkerung hat er verloren, aber jetzt kämpft er noch um Rückhalt in der eigenen Partei.
6: Und wenn er sowas sagt, wie wir den Satz ja gerade gehört haben, also ich weiß, dass da Leute sind, die alles anzweifeln, aber so nach dem Motto, denen werde ich das zeigen, ist das der Satz, den Großbritannien jetzt gebraucht hat?
14: Eigentlich weniger. Ich meine, was eigentlich fehlt, ist Vision oder ein Gefühl, dass es in irgendeine Richtung geht. Und das hat es damals eben nicht gegeben. Es gab viele vage Versprechungen wieder mal in dieser Rede, aber nur zwei oder drei konkrete Gesetzesvorlagen oder konkrete Ideen, wenn es um eine konkrete politische Perspektive des Landes geht. Und das ist jetzt nicht nur jetzt eine Frage der Bevölkerung. Das ist für ein späteres Problem für mich. Dieser Frust ist in der eigenen Partei. Viele eigene Abgeordnete im Parlament, viele, die in der lokalen Politik in Wahlen vor mehreren Tagen ihre Sitze verloren haben, in Lokalregierungen oder in den schottischen und walisischen Parlament, sitzen da und fragen, ob sie wirklich immer noch Teil dieser Partei sein wollen oder unter die Führung dieser Figur. Und er hat es immer noch nicht geschafft, eine Vision zu entwerfen, wie es weitergeht mit dem Vereinigten Königreich.
6: Aber das ist ja interessant. Also es gibt viel Frust in der eigenen Partei. Es gibt ja auch sogar schon Rücktrittsforderungen aus den eigenen Reihen. Wie lange kann sich Keir Starmer noch halten? Was meinen Sie?
14: Das Paradoxe ist eben, dass Labour, im Kontrast zu den Konservativen, hat Labour eine sehr, sehr komplizierte Parteisatzung, die es eigentlich relativ schwer macht, eine Führungspersönlichkeit wegzuputschen.
15: Was ja eigentlich auch gut sein kann, weil wir dann Kontinuität haben.
14: Ja, aber die Frage ist, ob diese Kontinuität stabil ist. Wenn eine Figur so verhasst ist und so viel Frust so schnell sich aufstaut gegenüber einer Führungsfigur, gibt es mal einen massiven Verlust an Autorität. Und bei Starmer sieht man jetzt diese massive Verlust an Autorität. Mhm. Nur das Problem ist zweifach. Bei Labour gibt es zwei Probleme. Erstens diese komplexe Parteisatzung, die es alles sowieso verlangsamen wird. Und das Problem ist die Opposition. Die gegen Starmer sind, sich auf keine Figur einigen können, die ihm ersetzen würden. Der beliebteste Figur in Labour ist Andy Burnham. Bürgermeister von Manchester, ist aber kein Abgeordneter im Parlament. Andere Figuren wie Angela Rayner haben sie, die auch beliebt ist, sie hat erhebliche Probleme mit der Steuerbehörde, die noch nicht geregelt sind. Wes Streeting, das ist eine Figur, ein Gesundheitsminister, der durchaus Rückhalt hat in den rechteren Flügel der Partei. Der ist aber unbeliebt bei der Mitgliedschaft und ist nicht besonders beliebt bei der eigenen Bevölkerung. Die finden eben keine andere Ersatzfigur. Das heißt, wie bei Theresa May bei den Konservativen vor mehreren Jahren, könnte es so sein, dass Keir Starmer als höchst unbeliebte Figur so weiter torkelt, ohne dass jemand ihm schnell ablöst, was natürlich das Land weiter in der Krise schiebt.
15: Sie haben gesagt, Sie vermissen die Vision bei Keir Starmer. Eine Sache hat er aber dann doch gesagt, die vielleicht in diese Richtung geht, und zwar, dass er Großbritannien schrittweise wieder annähern möchte an die Europäische Union. Das klingt ja fast so ein bisschen so, als würde er den Brexit rückgängig machen wollen. Ist das vielleicht seine Vision?
14: Ja, das Problem ist, dass er diese Versprechungen schon mehrmals abgegeben hat. Und jedes Mal, wenn er dann enger dafür gefragt wird, dann sagt er dann, dass er es ist am Ende doch nicht zu einer Zollunion oder zum Binnenmarkt führen kann, weil die Partei sich dagegen ausgesprochen hat, kurz vor der Wahl. Labour hat eben die Angst, wenn sie sich zu weit an der EU annähern, dass sie viele rechte oder konservativere Wähler dann an die Reformpartei von Nigel Farage verliert. Das Problem ist, dieses vorsichtige Annäherung ist nicht gut genug für viele linke oder liberalere Wähler, die entweder in Wales oder Schottland die nationalistischen Parteien da, Plaid Cymru oder SNP wählen, oder in England die Grünen. Das heißt, er sitzt da in einer Falle und er verspricht eine Annäherung, die zu weit geht für die einen Gruppe von Wählern, aber nicht weit genug für die anderen. Und wenn er sich so lange nicht entscheidet, wird er beide Gruppen von Wählern verlieren.
15: Großbritanniens Premierminister Keir Starmer gibt sich kämpferisch nach den Regionalwahlen, obwohl seine Labour-Partei dabei etliche Sitze verloren hat. Darüber gesprochen habe ich mit dem Politikwissenschaftler Dr. Alexander Clarkson.
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15: Wenn Sie fasten wollen oder eine Diät machen, dann ist es vermutlich das Erste, was Sie dann tun, nämlich die Chips oder die Süßigkeiten wegräumen, damit Sie gar nicht erst verführt werden. Der Verzicht fällt dann häufig ein bisschen leichter. Beim Alkohol ist das so ähnlich. Da lachen uns ja überall Getränke mit Alkohol an, in jedem Supermarkt und an den Tankstellen. Schnaps, Wein und Bier und was es sonst noch alles gibt. Der Ärzteverband Marburger Bund hat deswegen vorgeschlagen, dass Alkohol in Deutschland, also hochprozentiger, nur noch in speziellen Shops verkauft werden soll. Ein Modell, das es in anderen Ländern schon gibt. Wie die Situation dort ist, das schauen wir uns jetzt mal an drei Beispielen an.
16: Hier in Schweden gelten sehr strenge Regeln, um Alkohol zu kaufen. In Supermärkten gibt's nur Bier mit maximal 3,5% Alkohol. Alles andere muss man in einem staatlichen Alkoholgeschäft kaufen, dem sogenannten Systembolaget. Kunden müssen hier mindestens 20 Jahre alt sein. Und die Läden haben unter der Woche abends auch gar nicht so lange geöffnet und sind sonntags komplett zu. Die Idee dahinter: Alkohol soll nicht immer so einfach verfügbar sein. Außerdem ist er teuer. Eine Flasche Wein kostet hier gerne mal doppelt so viel wie in Deutschland. Das alles hat historische Gründe. Vor rund 200 Jahren hatte Schweden mit seinen langen, dunklen Wintern ein ziemlich großes Problem mit Alkoholsucht. Um das in den Griff zu bekommen, wurden die Regeln verschärft. Der Staat meint, mit Erfolg. Eine von der Regierung beauftragte Studie sagt, dass die strengen Regeln und die hohe Alkoholsteuer dafür sorgen, dass die Schweden insgesamt weniger trinken. Arne Bartram, Stockholm.
17: In Südafrika ist der Verkauf von hochprozentigem Alkohol deutlich stärker reguliert, als man das aus vielen europäischen Ländern kennt. Geschäfte, aber auch Bars, Restaurants und Hotels brauchen eine offizielle Lizenz, um Alkohol verkaufen oder ausschenken zu dürfen, woran sich aber vor allem in ärmeren Gegenden und informellen Siedlungen nicht jeder hält. Wodka, Schnaps, Whisky oder Gin gibt es in der Regel nur in speziellen Läden, den Liquor Stores oder Bottle Shops, die auf Afrikaans Drankwinkel heißen. Die haben feste Öffnungszeiten und müssen an Sonntagen zumeist früher schließen als die anderen Geschäfte. Große Supermärkte haben normalerweise nichts Hochprozentiges im Angebot, aber auch die Abteilungen für Wein und für Bier werden sonntags oft als erstes dicht gemacht oder gar nicht erst geöffnet. Die staatlichen Vorgaben dafür können sich von Provinz zu Provinz stark unterscheiden. Hintergrund der Einschränkungen sind die sozialen Folgen von Alkoholmissbrauch. Südafrika liegt beim Konsum zwar nicht an der Spitze, aber über dem weltweiten Durchschnitt. Problematisch ist das Trinkverhalten, denn viele Menschen trinken gar nichts oder nur wenig, andere dafür sehr viel auf einmal, besonders am Wochenende. Die Folge ist ein deutlicher Anstieg von Verbrechen, Verkehrsunfällen und häuslicher Gewalt. Besonders betroffen davon sind der ländliche Raum und die armen Viertel in den Großstädten. Die Debatte um strengere Regeln beim Alkohol dreht sich in Südafrika deshalb nicht nur um die Gesundheit oder den Jugendschutz, sondern auch um die Sicherheits- und die Sozialpolitik. Stefan Überbach, ARD-Studio für das südliche Afrika.
18: In den USA erscheinen die Regelungen des Alkoholverkaufs wie ein Flickenteppich. Denn hier unterscheiden sich die Gesetze teilweise erheblich. Einzelne Bundesstaaten wie Louisiana bieten Whisky ebenso wie kalifornische Weine rund um die Uhr an. Supermärkte und Tankstellen dürfen verkaufen, was sie wollen. Vom Bier bis zum Schnaps, alles ist überall zu haben. Ganz anders etwa in Utah. Dort gibt es harten Stoff ausschließlich in staatlich lizenzierten Fachgeschäften. Und das nur tagsüber. Lebensmittelhändler sind auf Produkte mit weniger als 5% Alkohol beschränkt. In manchen Landkreisen, sogenannten Dry Counties, gilt sogar absolutes Alkoholverbot. Ob eher liberale oder strenge Verkaufsregeln, oft noch vom Status während der Prohibitionszeit geprägt. Häufig hängt das auch vom Maß der Religiosität ab oder von der Herkunft der Einwanderer. Laut dem Nationalen Institut für Alkoholmissbrauch und Alkoholismus ist die Zahl alkoholbedingter Todesfälle in Amerika trotz teilweise harter Reglementierung konstant hoch und in den vergangenen Jahren sogar noch gestiegen. Benedikt Schäper, ARD Washington.
15: So gehen andere Länder um mit dem Verkauf von Alkohol. Hier in Deutschland fordert nun die Ärzteorganisation Marburger Bund, dass Hochprozentiges nur noch in speziellen Läden angeboten werden darf. Das soll vor allen Dingen Kinder und Jugendliche besser schützen, so die Idee.
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0: Gerade haben wir ja hier in HR Info geschaut, wie andere Länder umgehen mit dem Verkauf von hochprozentigem Alkohol. Der Marburger Bund hier in Deutschland fordert, diese Praxis bei uns in Deutschland entsprechend anzupassen. Was da die Argumente sind und warum das vor allen Dingen junge Leute schützen soll, darüber habe ich mit einem Vertreter des Marburger Bundes heute Morgen gesprochen. Das Gespräch hören Sie nochmal in etwa einer Viertelstunde. Und jetzt bringt sie Andreas Gerlach auf den aktuellen Stand der Dinge.
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2: 8 Uhr. EU will mehr wichtige Medikamente in Europa herstellen. Verkehr soll gleich über neues Teilstück der A44 rollen. Verletzte bei Brand in Wohngruppe in Treisa. Das Wetter wechselhaft und kühl, 8 bis 14 Grad. Mein Name ist Andreas Gerlach. Guten Morgen. Seit Jahren gibt es in Europa einen Engpass bei vielen Medikamenten, weil sie etwa in Fernost hergestellt werden und von dort nicht immer zuverlässig kommen. Jetzt hat die Europäische Union einen Schritt getan, um das zu ändern. Unterhändler haben sich geeinigt, wie die Produktion von wichtigen Arzneien in der EU einfacher finanziell unterstützt werden kann. So sollen etwa heimische Hersteller besser bezahlt werden, wenn sie Medikamente herstellen, die sonst nur aus außereuropäischen Ländern kommen. Über die Pläne müssen noch das Parlament und die Mitgliedstaaten abstimmen. Nach fast 9 Jahren Bauzeit wird ein wichtiger Autobahnknotenpunkt in Nordhessen am Vormittag freigegeben. An der A44 ist das Wommener Dreieck zwischen Sontra und Herleshausen fertig. HR-Reporter Jens Wellhöhner.
3: Die Fahrzeit zwischen Kassel und Eisenach verkürzt sich nach der Freigabe heute um ca. 5 bis 10 Minuten. Eine besondere Herausforderung war der Bau des knapp 500 Meter langen Tunnels Alberberg und mehrerer Talbrücken. Allerdings fehlt östlich von Sontra immer noch ein Stück Autobahn. Das soll erst 2030 fertig sein. Bis dahin endet das heute freigegebene Teilstück bei Ulfen. Der Verkehr rollt dann weiter durch Dörfer an der B400. Das bleibt eine große Belastung für die Anwohner.
2: In Berlin kommt am Abend der Koalitionsausschuss zusammen, um über mögliche Entlastungen wegen der gestiegenen Preise zu sprechen. Auch die Steuern sollen Thema sein. Union und SPD haben unterschiedliche Vorstellungen. ARD-Reporter Oliver Neuroth.
4: SPD-Chef Klingbeil hat sich beim Kongress des Deutschen Gewerkschaftsbundes dafür ausgesprochen, Menschen mit Einkommen zwischen 2.500 und 4.000 Euro im Monat zu entlasten. Um das zu finanzieren, möchte er Spitzenverdiener höher belasten. Ein Vorschlag, den CDU/CSU ablehnen. Unionsfraktionschef Spahn setzt sich dafür ein, Steuervergünstigungen pauschal zu kürzen. Im Podcast von Table Briefings schlägt er vor, alle Subventionen um 5% zu kappen. Damit käme nach seinen Worten ein Milliardenbetrag zusammen.
2: In Schwalmstadt-Treisa in Nordhessen hat es in der Nacht in einer Wohngruppe für Menschen mit Beeinträchtigungen gebrannt. Mehrere der Bewohner erlitten eine leichte Rauchgasverletzung. HR-Reporterin Sina Philips.
5: Laut Polizei war das Feuer in einem Zimmer der Wohngruppe ausgebrochen. Einige der 20 Bewohner konnten das Gebäude selbstständig verlassen, anderen wurde von der Feuerwehr geholfen. Der Brand konnte zwar schnell gelöscht werden, das betroffene Zimmer ist allerdings vollständig ausgebrannt. Weil der Rauch durch weitere Räume gezogen ist, kann das Gebäude vorerst nicht bewohnt werden. Die Bewohner werden von der Feuerwehr betreut. Die Brandursache und die Höhe des Schadens werden ermittelt.
2: Fast ein Jahr nach dem Angriff auf einen 11-jährigen Jungen in Dietzenbach im Kreis Offenbach hat die Staatsanwaltschaft Darmstadt Anklage gegen einen Verdächtigen erhoben. Sie wirft dem 24 Jahre alten Mann gefährliche Körperverletzung vor. Er soll den 11-jährigen geschlagen und ihm gegen den Kopf getreten haben, sodass er eine Gehirnerschütterung erlitt. Zu einem möglichen Motiv wurde bisher nichts bekannt. Zum ersten Mal seit 2019 treffen sich die Aktionäre der Lufthansa wieder persönlich vor Ort. Auf dem Gelände der Frankfurter Messe steht am Vormittag die Jahreshauptversammlung des Konzerns an. Ein Thema, die neue Spitze des Aufsichtsrates. HR-Reporter Roman Warschauer.
6: Nach 8 Jahren als Aufsichtsratsvorsitzender tritt Karl-Ludwig Klein nicht mehr an. Sein Nachfolger soll der frühere Chef des Energiekonzerns E.ON. Tyson werden. Der Airline-Konzern befindet sich in einer schwierigen Phase. Einerseits konnten zuletzt Rekordumsätze erwirtschaftet werden, andererseits belasten die Folgen des Iran-Kriegs die Luftfahrt. Unter anderem rechnet Lufthansa mit deutlich höheren Kerosinkosten. Teilweise werden Strecken eingestellt.
2: Und das steht heute noch an. Am Hanauer Hauptbahnhof wird am Mittag eine neue Fußgängerunterführung freigegeben. Der Weg ist jetzt komplett neu gestaltet und besser beleuchtet. Und in Hannover beginnt der Deutsche Ärztetag. Zur Eröffnung wird auch Bundesgesundheitsministerin Warken erwartet. Ihr geplantes Sparpaket stößt bei Ärzteverbänden auf Kritik. Und das waren die Nachrichten. Das Wetter fast überall dicht bewölkt mit schauerartigem Regen und einzelnen Gewittern bei 8 bis 14 Grad. Es wird windig, teils auch mit stürmischen Böen. In der kommenden Nacht meist stark bewölkt mit Schauern bei 7 bis 2 Grad. Morgen weiter unbeständig mit Schauern und einzelnen Gewittern bei 10 bis 16 Grad. Die weiteren Aussichten am Donnerstag mehr Wolken als Sonne, verbreitet Schauer, örtlich auch Gewitter bis 15 Grad. Am Freitag mal Sonne, mal Wolken, Nachmittag Schauer bis 16 Grad. Die Zeit genau 8.05 Uhr.
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2: Vorsicht auf der A45 Aschaffenburg Richtung Gießen. Zwischen Langenselbold West und Hammersbach liegen Fahrzeugteile auf dem linken und dem mittleren Fahrstreifen. Vorsicht auf der A45 Aschaffenburg Richtung Gießen. Zwischen Wölfersheim und Münzenberg liegen mehrere Reifenteile auf allen Fahrstreifen und ein defekter LKW steht auf dem Standstreifen. A3 Würzburg Richtung Köln, zwischen Hanau und Frankfurter Kreuz, streckenweise stockender Verkehr. A5 Heidelberg Richtung Darmstadt, zwischen Zwingenberg und Darmstadt-Eberstadt, streckenweise stockender Verkehr. A60 Mainz Richtung Bingen, zwischen Mainz-Finden und Dreieck Mainz, 2 Kilometer stockender Verkehr. A60 Mainz Richtung Rüsselsheim, zwischen Mainz-Weisenau und Bischofsheim, ein Unfall im Baustellenbereich, dadurch 3 Kilometer Stau. A66 Wiesbaden Richtung Frankfurt, zwischen Wiesbaden-Frauenstein und Wiesbadener Kreuz, streckenweise stockender Verkehr. A643 Mainz Richtung Wiesbaden, zwischen Dreieck Mainz und Schiersteiner Kreuz, streckenweise stockender Verkehr.
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0: Einen schönen guten Morgen. Ein Sportwagen, eine Nobelvilla, teure Urlaube. All das ist Luxus. Es gibt aber Dinge, die sollten nicht in diese Kategorie fallen.
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7: Pflege darf kein Luxus sein. Raus aus der Versorgungsfalle.
0: Ein Pflegefall zu werden, stellt oft das ganze Leben auf den Kopf. Einkaufen, spazieren gehen, Freunde besuchen. Das sind Dinge, die eben noch selbstverständlich waren und die gehen dann auf einmal nicht mehr oder nur mit viel Unterstützung. Früher oder später kann das uns alle treffen. Das geht meistens los mit den eigenen Eltern. Auf einmal müssen wir uns kümmern um Pflegegrade, um einen Pflegedienst, vielleicht sogar um einen Platz im Pflegeheim. Dazu die ganze Bürokratie und die Sorge um den Menschen, um den es da geht. Und dann versucht die Politik auch noch, eine Reform der Pflege auf die Beine zu stellen. Wir schauen uns da heute das Ganze auch mal von der anderen Seite an. Und deswegen habe ich mit Tristan Stecker gesprochen. Der ist 28 Jahre alt, Intensivpfleger in Freiburg und außerdem Sprecher der jungen Pflege im Deutschen Berufsverband für Pflegeberufe. Herr Stecker, wir reden heute viel über die Schwierigkeiten in der Pflege, aber ich frage Sie mal bewusst andersrum. Was mögen Sie denn besonders an Ihrem Beruf?
8: Also ich mag an meinem Beruf, dass es sehr vielseitig ist, dass ich sehr viel mit Menschen zu tun habe.
0: Sie arbeiten ja in einem Krankenhaus, ne, auf einer Pflegestation.
8: Genau, auf einer Intensivstation. Und da kriegen wir alle Menschenklassen, alle Berufe mit, die es gibt oder nicht mehr gibt. Junge Menschen, alte Menschen. Man lernt sehr viel von den Menschen, von den Erfahrungen, die sie haben.
0: Jetzt ist Pflege ein wichtiger Beruf, das wird wahrscheinlich niemand bestreiten. Und da erinnern sich manche vielleicht noch an die Corona-Pandemie, wo im Prinzip ganz Deutschland Sie und Ihre Kolleginnen und Kollegen beklatscht hat für das, was Sie damals geleistet haben. Das ist jetzt schon eine Weile her. Wie nehmen Sie denn wahr als junger Pfleger, wie auf Ihren Beruf von außen geschaut wird?
8: Meistens mit dem Gedanken, das könnte ich nicht und das möchte ich nicht machen. Dabei, wenn man berufsfremde Menschen den Beruf zeigt oder mitnimmt, dann merken meistens, dass man auch ganz andere Sachen zu tun hat, als das, was man täglich denkt, was eine Pflegekraft zu tun hat. Also dass es viel komplexer ist, dass man über viel mehr Sachen nachdenkt oder handelt, dass man viel präventiv vorbeugend arbeitet, dass man viele Sachen macht, damit es gar nicht zuerst zu einer Folgeerkrankung führt, dass man sehr viel im interdisziplinären Team zusammenarbeitet.
0: Sie erleben ja wahrscheinlich in Ihrem Alltag auch viele heftige Schicksale. Sie haben das natürlich gerade auch so beschrieben von dem, was Sie da Positives erleben. Aber gibt es auch so Momente, wo Sie selber denken, oh, da wird's mir vielleicht jetzt auch zu viel? Wie grenzen Sie sich da vielleicht auch ab?
8: Also es braucht auf jeden Fall ein sehr gutes Team. Man braucht auf jeden Fall sehr gute Menschen, mit denen man bestimmte Themen besprechen kann. Man lernt das ja auch tatsächlich in der Ausbildung. Man lernt einfach als junger Mensch sehr früh den Umgang mit Toten und Sterben. Was aber auch sehr wichtig ist, weil man diesen jeden einzelnen Tag nochmal anders erlebt. Also meiner Ansicht nach hat das sehr viele Privilegien. Aber man braucht ein gutes Umfeld, man muss gute Alternativen haben über Sport und sehr gute Menschen im Umfeld.
0: Ihre Aufgabe ist es vor allem, sich um die kranken und eingeschränkten Menschen zu kümmern auf der Station. Wie kommen Sie denn mit diesem System der Pflege zurecht, das ja ziemlich kompliziert ist?
8: Es sind sehr viele bürokratische Hürden und ich erlebe ja auf meiner Station einen kleinen Teil von dem mit, was jetzt zum Beispiel Angehörige oder jetzt frisch Menschen, die selber erhöhten Pflegebedarf haben, wie viel bürokratischer Aufwand dahinter steckt. Und an den Folgestationen von meinem Arbeitsleben weiß ich, dass diese Hürde auch nicht abnimmt oder dass das mittlerweile sehr viele Punkte gibt, an denen sich Angehörige wenden können. Aber die sind halt leider nicht sehr bekannt, aber auch nicht sehr viele verteilt in den Städten.
0: Weil der Andrang einfach so groß ist.
8: Genau.
0: Jetzt sind Sie jemand, der mit Begeisterung in diesem Beruf arbeitet, so habe ich das verstanden, der aber auf der anderen Seite auch wahrscheinlich sieht, wo es im System der Pflege manchmal schwierig wird. Es wird jetzt viel über Reformen gesprochen, über Sparprogramme. Was würden Sie sich denn wünschen, was sich verändern müsste, damit Ihr Job ja noch besser wird?
8: Also das Gesundheitswesen ist wahnsinnig teuer und das ist ein wahnsinnig großes Projekt, in dem irgendwie was zu lösen ist schwierig und das einzelne Themen für bestimmte Jahre Geld wegzunehmen und das dann im anderen Jahr wieder hinzugeben, ist halt schwierig, finde ich. Ich finde, da müsste es langfristig sinnvolle Pläne geben, die man dann auch nicht verändert oder beziehungsweise die man ein bisschen standhaft irgendwie arbeiten kann und dann man weiß, dass nicht in jedem Regierungswechsel wieder etwas für den Beruf verändert wird oder beziehungsweise es wieder Reformen gibt, die wieder Geld kürzen. Es müsste langfristig die Arbeitsbedingungen verändern, weil wir haben in 10 Jahren einen demografischen Wandel, den sagen uns die Zahlen. Wir haben ein System, was sehr auf Kante ist. Das bleibt spannend. Also die Politik muss sich einiges drüber nachdenken. Aus dem Deutschen Berufsverband Pflegekräfte gab es viele Möglichkeiten über Gesundheitskioske, über eine Ambulantisierung, die gefördert werden sollte, über Akademisierung, Community Health Nursing, Advanced Practice Nursing, dass man diesen ländlichen Raum für Pflegekompetenz erwirbt. Aber das ist leider noch nicht so ganz unterstützt von der Politik.
0: Also da ist noch Luft nach oben, höre ich raus.
8: Genau.
0: So sieht es Tristan Stecker. Er ist Pfleger auf einer Intensivstation im Krankenhaus und Sprecher der jungen Pflege im Deutschen Berufsverband für Pflegeberufe. Ob die Politik auf dem richtigen Weg ist bei der Pflegereform, dazu hören Sie ein Gespräch mit einem Fachmann in etwa einer halben Stunde.
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0: 12:08 haben wir's. Anrufen, kurz warten und die eigene Meinung im Radio sagen, live zu hören, dann in ganz Deutschland. Das machen wir von den Infoprogrammen in der ARD 2-mal in der Woche in unserer Sendung Mitreden, Deutschland diskutiert. Gestern Abend war es wieder soweit und da ging es um die Frage, wie wir eigentlich miteinander reden, ob die Debatten in unserer Gesellschaft überhaupt noch funktionieren oder ob wir es längst verlernt haben, dem anderen zuzuhören, der eine andere Meinung hat. Das Motto der Sendung war so ein bisschen provokativ. Deutschland, einig Meckerland. Nun denn.
5: Deutschland, das Land der Dichter, Denker und Dauernörgler. Ob Politik, Bahn, Wetter oder Nachbarn, gemeckert wird schnell, zuhören eher selten. Dabei lebt Demokratie genau davon, vom Streit, aber fair. Das ist auch Hörer Gerhard Geier aus Neuhaus am Inn aufgefallen. Er schildert seine Beobachtungen an einem konkreten Beispiel.
9: Ich bin sehr viel mit dem Rad unterwegs. Und was ich da Tag für Tag erlebe, ist schrecklich. Autofahrer verhalten sich einfach gefährlich für den Radfahrer, aber auch genauso Radfahrer. Der Egoismus nimmt immer mehr zu. Die Gleichgültigkeit nimmt immer mehr zu.
5: Auch Hörerin Nadine Kleinen aus Recklinghausen hat mit schlechter Debattenkultur ihre Erfahrungen gemacht.
10: Ich habe so das Gefühl, was viele verlernt haben, ist vernünftig zu diskutieren, nämlich sachlich und ja objektiv. Und sich auch richtig zu informieren. Vielleicht auch mal die Zeitung lesen oder Nachrichten gucken.
5: Rebecca aus Halle hat am ARD-Format Was Deutschland verbindet teilgenommen. 84 Menschen haben dabei in 2 Gruppen miteinander geredet und diskutiert, stellvertretend für 84 Millionen Deutsche.
11: Die junge Frau stimmt Nadine Kleinen zu. Debatten kann man nur führen, wenn man über das Thema informiert ist.
12: Vor allem jetzt in Zeiten von Social Media. Man liest sich so schnell irgendwelche Informationen durch. Man weiß halt gar nicht mehr, ist das jetzt wirklich Fakten gecheckt oder nicht. Und ich glaube, da ist es auch wichtig, vor allem für uns junge Generation, doch irgendwie kritisch zu hinterfragen und das aber auch beigebracht zu bekommen.
11: Wie kommen wir aber zurück zu einer besseren Diskussionskultur? Für Hörerin Helga Huppoff aus Berlin ist es eigentlich ganz einfach.
13: Wenn Sie Menschen treffen, gibt es immer irgendwelche Anhaltspunkte, wo Sie Fragen stellen können. Und dann kommen Sie ganz schnell ins Gespräch. Und wenn Sie bei den Fragen bleiben, dann gibt es auch keinen Streit.
11: Zustimmung kommt von Mediatorin und Psychologin Andrea Schandor.
14: Stell eine gute Frage, sei neugierig, was dir da erzählt wird, halte den Raum für den anderen, unterbrich nicht. Hör gut zu und hör auch mit dem Herzen zu.
11: Hörerin Annette Dressel aus Darmstadt setzt auf direkte Gespräche. Denn die Kommunikation im Netz oder per WhatsApp sei einseitig.
15: Man postet was über sein WhatsApp oder schickt Nachrichten, aber die direkte Face-to-Face-Auseinandersetzung geschieht viel weniger, wo ich mich direkt mit der Reaktion einfach nur, es muss ja gar kein Konterargument sein, auseinandersetzen muss.
11: Vielleicht helfen weniger Empörung im Netz und mehr echte Gespräche im Alltag. Experten und Hörer sind sich einig, Demokratie braucht keine Gleichheit der Meinungen, aber sie braucht Menschen, die einander aushalten, die einander zuhören und Meinungen, die nicht die eigenen sind, akzeptieren können.
0: Die Zusammenfassung von Ulrike Köhler für HR Info. Die nächste Mitredensendung gibt's übrigens wegen des Feiertags in dieser Woche erst in einer Woche und dann vielleicht auch mit Ihrer Meinung. Jetzt haben wir's 16 Minuten nach 8 am Dienstagmorgen. Im Supermarkt, am Kiosk, an der Tankstelle. Alkohol gibt's fast überall zu kaufen. Das ist gar kein Problem, da ranzukommen, auch nicht für junge Menschen. Die dürfen Bier, Wein und Sekt schon ab 16 Jahren kaufen. Ab 18 dann die harten Sachen, also Schnaps und andere Getränke mit besonders hohem Alkoholanteil. Dabei schadet Alkohol der Gesundheit. Das ist nun mal ein Zellgift, das so gut wie jedes Organ schädigen kann, sagen Fachleute. Besonders betroffen sind dann die Leber oder auch die Bauchspeicheldrüse, aber auch das Gehirn kann leiden auf Dauer. Die Ärzteorganisation Marburger Bund will deswegen einen besseren Schutz durchsetzen von Kindern und Jugendlichen vor Alkohol. Die Forderung sieht folgendermaßen aus. Hochprozentiger Alkohol soll nur noch in besonderen Läden verkauft werden, in sogenannten Alkoholshops. In Supermärkten, an Tankstellen und so weiter wären dann nur noch Getränke mit weniger Alkohol zu haben. Darüber habe ich heute Morgen gesprochen mit Dr. Christian Schwag, der ist der Vorsitzende des Marburger Bundes in Hessen. Herr Dr. Schwag, was genau wäre denn gewonnen, wenn harte Alkoholgetränke nur noch in diesen besonderen Läden verfügbar sind?
16: Wir haben gute Beispiele aus anderen Ländern, insbesondere aus Schweden, dass der Alkoholverkauf in besonderen Läden den Alkoholgebrauch insgesamt reduziert. Schweden hat im europaweiten Vergleich den geringsten Alkoholverbrauch. Wenn man das jetzt mal direkt vergleicht, in Deutschland sind es ungefähr 10,6 Liter pro Jahr reinen Alkohols. In Schweden sind es ungefähr 2 Liter weniger. Und um auch gleich mal vorzubeugen, dass wir irgendwas verbieten wollen, der Alkohol ist ja frei verkäuflich, aber eben nur in diesen Läden. Mhm. Und die sind auch nicht irgendwie schmutzig oder sowas, sondern das muss man sich angucken. Also ich war jetzt letztes Jahr auch in einem kleinen Ort in Zwarte, kennt man vielleicht von den Wallander-Romanen. Und da gibt es einen Laden in der Fußgängerzone, der ist schön, ja, der ist hell, man wird gut beraten, aber man muss in diesen Laden gehen.
0: Ja.
16: Und in den Supermärkten gibt es Alkohol bis 3,5%. Das haben wir nicht gefordert, aber so in Schweden funktioniert es sehr gut und die Menschen sind deswegen nicht kreuzunglücklich.
0: Aber warum soll das den Schutz von Kindern verbessern? Die dürfen hochprozentige Getränke doch sowieso nicht kaufen.
16: Das ist richtig, die dürfen auch jetzt hochprozentige Getränke nicht kaufen, aber wenn man sich die Strukturen anguckt, dann ist es nicht so einfach im Trubel eines allgemeinen Handels im Supermarkt, das jedes Mal absolut genau zu kontrollieren.
0: Aber wäre es dann nicht besser, die Kontrollen zu verschärfen?
16: Ja, das ist auch eine Möglichkeit, die man machen kann. Letztlich ist es aber doch so, wenn ich darüber nachdenken muss, dass ich jetzt, wenn ich meinen Alkoholkonsum plane und sage, ich gehe dafür jetzt in den Laden, dann hole ich es dort. Und dann kann man das dort auch gut kontrollieren und dann ist diese Exposition in den Supermärkten auch nicht so groß. Und dann ist es ein Problem, was vielleicht auch nicht so oft angesprochen wird. Man kann den Alkohol eben dort auch nicht bezahlen und mitnehmen, weil er dort überall frei rumsteht. Das ist eine Zugangsmöglichkeit, über die man auch reden muss. Und die Kontrollen jetzt zu Stoßzeiten, wenn dann 50 Leute an der Kasse stehen und die Kassiererin vielleicht am Nachbarstand in der Pause ist, dann kann man einfach auch nicht jeden genau kontrollieren. Das ist dann zeitlich nicht möglich.
0: Ja, es könnte natürlich sein, dass die Jugendlichen dann eben ausweichen auf Bier und Wein. Das wäre ja weiterhin überall verkäuflich. Wäre es dann nicht sinnvoller, wenn Sie das schon fordern, ein generelles Verkaufsverbot von Alkohol an Leute unter 18 zu fordern?
16: Das kann man sicherlich in Erwägung ziehen. Sehen Sie, man muss die Leute, denke ich, auch einmal daran heranführen. Wir haben ja eine Kultur, in der Alkohol einfach zum allgemeinen Leben gehört und das soll auch nicht verboten werden. Und was wir erreichen wollen, ist, dass auch klar wird, dass Alkohol, wie Sie es ja im Eingangsstatement schon gesagt haben, ein Zellgift ist. Und das ist, gab es vor nicht allzu langer Zeit, bis vor 15 Jahren, dachte man auch in den medizinischen Fachkreisen, es gibt eine sogenannte gute Menge von Alkohol, die man noch aushalten kann, die eher sogar nützlich sei. Das hat sich als statistisches Artefakt herausgestellt und wir wissen jetzt ganz genau, dass jede Menge von Alkohol schädlich ist und dass auch dort das Wissen sich einfach entwickelt. Und ich denke auch, man muss eine Gesellschaft nicht überfordern. Man kann einfach sagen, wir probieren es jetzt mit diesen Alkoholläden und gucken, ob das funktioniert. Und dann kann man sich überlegen, ob das gesellschaftlich akzeptiert ist. Und wenn die Leute sich wohlfühlen, kann man den nächsten Schritt machen.
0: Können Sie uns noch mal kurz schildern, warum Alkohol gerade für junge Leute ein Problem ist und warum das auch in jungen Jahren schon Schaden anrichten kann?
16: Für junge Leute ist insbesondere deshalb ein Problem, weil sich das Gehirn bis zum 20. Lebensjahr oder 22. Lebensjahr noch ganz deutlich entwickelt. Wir kennen das aus der Pubertät, wo wirklich auch Persönlichkeiten sich dann entwickeln und verändern. Und wenn ich in diesen Phasen dann das sich entwickelnde Gehirn mit einem Zellgift schädige, dann wird diese Entwicklung eben gestört. Und dann kommt hinzu, und das gibt auch Studien, unter anderem jetzt aus Schottland, eine schöne Studie dazu, dass die Kinder eben weniger Impulskontrolle haben. Das heißt, wenn die dann mal einmal anfangen und merken, das fühlt sich jetzt mal ganz gut an, betrunken zu sein, dann sind die auch leichter anfällig, den nächsten Schluck zu machen und beim nächsten Mal sich wieder zu betrinken, sodass sie auch leichter suchtanfällig sind. Und die Folgeschäden sind eben für Kinder auch deshalb schlechter, weil sie den Alkohol schlechter verarbeiten können. Sie haben geringeres Körpergewicht, die Leberfunktion ist noch nicht so ausgeprägt und sie bauen den Alkohol dann auch schlechter ab. Das heißt, der kann dann länger wirken und länger Schaden anrichten.
0: Dr. Christian Schwag, der Vorsitzende des Marburger Bundes in Hessen. Wir haben gesprochen über die Forderung der Ärzteorganisation, Schnaps und anderen hochprozentigen Alkohol nur noch in bestimmten Läden zu verkaufen. Das soll Kinder und Jugendliche besser schützen. Das ist die Idee.
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0: Und da bleiben wir doch beim Thema Einkaufen. Der Weg durch den Supermarkt hat auch schon mal mehr Spaß gemacht. Viele Dinge sind deutlich teurer geworden seit 2020. Lebensmittel um rund 37%. Und deswegen schauen viele beim Einkaufen öfter nach Sonderangeboten. Jetzt haben Fachleute allerdings rausgefunden, dass es weniger Sonderangebote gibt als früher. Moritz Hartnagel aus der ARD Verbraucherredaktion erklärt, was diese Untersuchung genau ergeben hat.
17: Die Zahl der Sonderangebote ist tatsächlich um 16% zurückgegangen in den vergangenen 2 Jahren. Das hat die Duale Hochschule Heilbronn herausgefunden. Die hat dazu alle gedruckten Angebotsprospekte der Supermärkte und Discounter von Anfang 2024 bis heute analysiert und hat diesen Rückgang festgestellt.
0: So, woran liegt das nun? Da sehen die Fachleute gleich mehrere Gründe.
17: Ein Grund ist sicher, dass Handel und Hersteller sparen müssen, weil sie gestiegene Kosten haben und deshalb die Produkte seltener in der Aktion anbieten als früher. Es gibt aber vermutlich noch einen zweiten Grund. Professor Carsten Kortum, Handelsexperte von der Hochschule Heilbronn, vermutet, dass ein Teil der Angebote von den gedruckten Prospekten in die Händler-Apps gewandert ist.
18: Das heißt, man hat sehr stark diese Apps gepusht, natürlich mit einem riesen Marketing-Invest und mit ganz speziellen Anreizen, auch Kupon. Anreizen, um diese Apps wirklich zu nutzen. Und da gehen wir davon aus, dass ein Teil der Angebote von den Handzetteln in diese Apps gewandert ist.
17: Das machen die Handelsketten, weil sie uns Verbraucher dazu animieren wollen, dass wir alle ihre Apps wie Lidl Plus oder Rewe Bonus auf unseren Handys installieren. Die haben nämlich den Vorteil für den Handel, dass sie dadurch Daten über uns Nutzer und unser Einkaufsverhalten bekommen. Und die können sie dann eben für personalisierte Werbung nutzen.
0: Allerdings ist es so, dass wir durch die Nutzung dieser Apps nicht ganz so viel sparen, wenn wir uns das mal genauer anschauen.
17: Dazu hat Sven Reuter vom Preisvergleichsportal Smeckel eine Analyse gemacht und hat dafür über 1 Million Kassenbons ausgewertet. Und er kommt zu dem Schluss, dass man mit den Händler-Apps im Schnitt 1% sparen kann.
19: Das entspricht bei 100 Euro eben 1 Euro, den Sie einsparen können. Das ist im Verhältnis zu den Gesamtausgaben eben sehr wenig.
17: Besserer Spartipp wäre daher Eigenmarken kaufen, also wie zum Beispiel Ja von Rewe oder Gut und Günstig bei Edeka. Bei den Discountern besteht ja ohnehin ein Großteil des Sortiments aus Eigenmarken. Die sind nämlich ohnehin in vielen Fällen noch günstiger als die Markenprodukte im Sonderangebot.
0: Unser Reporter Moritz Hartnagel über das Phänomen, dass es in Supermärkten weniger Sonderangebote gibt als früher. Hier ist HR Info. Stichwort Supermärkte. Tegut ist eine bekannte Marke bei uns in Hessen. So heißen die Supermärkte, die viele Bio-Lebensmittel im Angebot haben. Das Unternehmen sitzt in Fulda. Das wird es aber so nicht mehr geben in der bisherigen Form. Der Schweizer Mutterkonzern Migros hat Anfang März entschieden, dass Tegut verkauft wird. Wie viele der rund 340 Märkte in Deutschland eine Zukunft haben und wie die aussieht, das ist noch immer nicht bekannt. Es steht nur fest, dass Edeka und Rewe Interesse haben und einige der Märkte übernehmen werden. Und es

0: So will bundesweit 36 Teegut-Filialen übernehmen, einige auch in Hessen, sagt Thomas Gutballett, Chef von Tante Enso.
1: Ich kann Ihnen die Schande doch nicht sagen. Die Absprache ist, dass Teegut die zum richtigen Zeitpunkt dann verkündet. Sie möchten das gerne einheitlich machen, damit jetzt nicht hier mal ein Standort genannt, dort ein Standort genannt wird und die Mitarbeiter dann sozusagen nicht vorher ordentlich informiert sind und wissen, was mit ihnen passiert. Das ist eine nachvollziehbare Vorgehensweise und die respektieren wir auch.
0: Schon jetzt steht aber fest,
1: wir werden bei den 36 Märkten alle Mitarbeiter übernehmen.
0: Den Großteil der Teegut-Filialen will Edeka übernehmen, etwa 200 Stück. Rewe plant bis zu 40 Teegut-Filialen zu übernehmen. Für Verbraucher könnte das negative Folgen haben, warnt der Kasseler Verkehrswissenschaftler Helmut Holzapfel.
2: Es wäre eben so wahrscheinlich, dass Edeka die Filialen kauft, die direkt gegenüber sind, damit sie also sozusagen vor Ort ein Monopol haben und Rewe dasselbe macht. Das heißt, diese Aufsplitterung, die halte ich für besonders schlecht, dass eben die Filialen genommen werden, die gerade dann vor Ort ja Konkurrenz ausmachen.
0: Das hätte zur Folge, die Preise könnten steigen. Damit genau das nicht passiert, prüft das Bundeskartellamt das ganze Verfahren.
2: Wir sagen, prüft das bitte genau und versucht ein Konzept hinzubringen, das möglichst viel Konkurrenz erhält und möglichst viel Vielfalt für unsere Kundinnen und Kunden hier in der Region.
0: Tante Enso legt den Fokus auf den ländlichen Raum, also dort, wo die Großen nicht mehr hingehen würden, sagt Thomas Gutballett.
1: Ich glaube, wir sind so klein, wir sind jetzt nicht das Zünglein an der Waage, wenn es um den großen Wettbewerb des deutschen Lebensmittelhandels geht. Sondern was wir können, wir können dahin gehen, wo die Großen nicht mehr hingehen. Die Großen brauchen sehr große Quadratmeterzahlen. Da reden man über 1000 Quadratmeter aufwärts. Und wir kommen hier mit 120, 150 Quadratmeter aus und bespielen die gut. Es gibt auch mal größere Flächen mit 300 Quadratmeter. Aber wir können die kleine Fläche in Gemeinschaft mit den Gemeinden und Kommunen, das ist das, was uns besonders auszeichnet.
0: Wann das Bundeskartellamt seine Entscheidung fällt, ist nicht bekannt. Gutballett geht im Fall von Tante Enso davon aus, dass einer Übernahme nichts im Weg steht.
3: Einige der Teegut-Supermärkte in Hessen könnten also auch von der Kette Tante Enso übernommen werden. Wie es da aktuell aussieht, hat unser Hessen-Reporter Daniel Kärtner zusammengefasst. Und wir bleiben beim Thema Wirtschaft.
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5: Die Stimmung an den Finanzmärkten bleibt angespannt. Hintergrund ist der festgefahrene Konflikt zwischen den USA und dem Iran. US-Präsident Donald Trump sagte am Montag, der Waffenstillstand stehe auf der Kippe. Gleichzeitig verschärft Washington den Druck auf Teheran mit neuen Sanktionen. Die USA werfen mehreren Firmen und Personen aus Hongkong und den Vereinigten Arabischen Emiraten vor, beim Verkauf iranischen Öls nach China geholfen zu haben. Die neuen Sanktionen kommen kurz vor dem geplanten Treffen von Donald Trump und dem chinesischen Staatschef Xi Jinping am Mittwoch in Peking. Auf dem Treffen dürfte auch Chinas Unterstützung für den Iran eine wichtige Rolle spielen. China gehört zu den größten Käufern von iranischem Öl und genau das sorgt in Washington schon länger für Ärger. Erst vor wenigen Tagen hatten die USA weitere Sanktionen gegen chinesische Unternehmen verhängt. An den asiatischen Börsen sorgt das heute für Verunsicherung. Die Ölpreise zogen deutlich an. Ein Fass der Nordseesorte Brent kostet inzwischen rund 105 Dollar. Händler fürchten, dass es zu Lieferengpässen kommen könnte. Laut einer Reuters-Umfrage ist die Ölförderung der OPEC im April auf den niedrigsten Stand seit mehr als 20 Jahren gefallen. Auch für den deutschen Aktienmarkt sieht es zum Handelsstart eher nach wenig Bewegung aus. Schon am Montag waren die Anleger hierzulande bislang recht unentschlossen.
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8: 8.30 Uhr. EU will mehr wichtige Medikamente in Europa herstellen. Verkehr soll gleich über neues Teilstück der A44 rollen. Dutzende britische Abgeordnete fordern Rücktritt des Premiers. Das Wetter, viele Wolken und ab und zu Schauer bis 14 Grad.

0: Mein Name ist Andreas Gerlach. Guten Morgen. Viele Medikamente sind in der EU seit Jahren notorisch knapp, etwa Schmerzmittel, Antibiotika oder Fiebersäfte für Kinder. Das soll sich jetzt ändern. Neue EU-Regeln sollen es möglich machen, dass die Produktion von Arzneimitteln in Europa leichter finanziell unterstützt werden kann. Aus Brüssel, Katrin Schmidt.
1: Ein Baustein der neuen Regeln betrifft die Vergabe öffentlicher Aufträge. Im Fall von wichtigen Arzneimitteln, bei denen es eine hohe Abhängigkeit von einem oder wenigen Ländern gibt, sollen hierbei künftig grundsätzlich in Europa hergestellte Medikamente bevorzugt werden. Außerdem ist vorgesehen, dass sich EU-Länder stärker zusammentun können, um gemeinsam wichtige Medikamente zu beschaffen. Das betrifft unter anderem Arzneimittel für seltene Erkrankungen, bei denen sonst, laut EU-Kommission, der Markt versagt. Die nun erlangte Einigung muss noch formal von Parlament und den EU-Mitgliedstaaten bestätigt werden.
0: Auf der A44 in Nordhessen soll der Verkehr ab heute Vormittag etwas schneller rollen. Zwischen Sontra und Herleshausen wird das Wommener Dreieck freigegeben, nach 9 Jahren Bauzeit. Die Fahrzeit zwischen Kassel und Eisenach soll sich dadurch um bis zu 10 Minuten verkürzen. Das letzte Teilstück auf der Autobahnstrecke östlich von Sontra wird allerdings voraussichtlich erst 2030 fertig sein. Anwohner der Orte rund um die B400 befürchten deshalb mehr Verkehr und eine hohe Lärmbelastung. In Berlin kommt am Abend der Koalitionsausschuss zusammen. Thema dürfte auch die geplante Reform der Einkommensteuer sein. Union und SPD haben unterschiedliche Vorstellungen. SPD-Chef und Finanzminister Klingbeil hat sich für einen höheren Spitzensteuersatz ausgesprochen. Entlastet werden müssten dagegen die, die bis zu 4.000 Euro im Monat verdienten. Der parlamentarische Geschäftsführer der Union, Bilger, sieht das kritisch. Er sagte im ZDF:
2: Eine Entlastung von fast allen, nur über eine Belastung von ganz wenigen zu finanzieren, obwohl wir schon Hochsteuerland sind, obwohl wir Fachkräfte anwerben wollen für Deutschland, auch hochqualifizierte Fachkräfte, das kann aus unserer Sicht nicht funktionieren.
0: Grundsätzlich zeigte sich Bilger aber kompromissbereit. Jahreshauptversammlung bei der Lufthansa. Die Aktionäre der Airline kommen am Vormittag auf dem Gelände der Frankfurter Messe zusammen. Im Aufsichtsrat soll der frühere E.ON-Manager Tyson zum neuen Vorsitzenden gewählt werden. Er tritt dann die Nachfolge von Karl-Ludwig Kley an. HR-Reporter Roman Warschauer.
3: Die Lufthansa befindet sich in einer schwierigen Phase. Einerseits konnten zuletzt Rekordumsätze erwirtschaftet werden, andererseits belasten die Folgen des Iran-Kriegs die Luftfahrt. Unter anderem rechnet Lufthansa mit deutlich höheren Kerosinkosten. Teilweise werden Strecken eingestellt. Zudem sind die Tarifkonflikte mit den Flugbegleitern und den Piloten nicht gelöst. Sollte es bei den Gesprächen keine Fortschritte geben, drohen wieder Streiks.
0: Der Druck auf den britischen Premierminister Starmer wächst, nachdem seine Labour-Partei letzte Woche bei den Kommunal- und Regionalwahlen so schlecht abgeschnitten hat. Inzwischen haben mehr als 70 Abgeordnete gefordert, dass er zurücktritt. Aus London, Christoph Prössl.
4: Auch Innenministerin Shabana Mahmood hat seinen Rücktritt gefordert. Am Vormittag findet eine Kabinettssitzung statt. Wenn weitere Kabinettsmitglieder ihm die Unterstützung entziehen, dürfte es eng werden für Starmer. Seine Kritiker fordern, dass er einen Zeitplan für seinen Abgang beschreibt. Demnach könnte er ankündigen, im Herbst zurückzutreten und so den Weg frei zu machen für einen geordneten Übergang.
0: Und das steht heute noch an. In Hannover beginnt der Deutsche Ärztetag. Zur Eröffnung wird auch Bundesgesundheitsministerin Warken erwartet. Ihr geplantes Sparpaket stößt bei Ärzteverbänden auf Kritik. Am Hanauer Hauptbahnhof wird heute die neue Personenunterführung feierlich eröffnet. Nach Angaben der Bahn ist die Unterführung gut beleuchtet und mit künstlerischen Elementen vollständig neu gestaltet worden. Und in Cannes in Südfrankreich werden am Abend die 79. Filmfestspiele eröffnet. 22 Filme stehen diesmal im Wettbewerb um die Goldenen Palmen, darunter der Film Das geträumte Abenteuer der deutschen Regisseurin Valeska Griesebach. Und das waren die Nachrichten. Das Wetter: fast überall dicht bewölkt mit schauerartigem Regen und einzelnen Gewittern bei 8 bis 14 Grad. Es wird windig, teils auch mit stürmischen Böen. In der kommenden Nacht meist stark bewölkt mit Schauern bei 7 bis 2 Grad. Morgen weiter unbeständig mit Schauern und einzelnen Gewittern bei 10 bis 16 Grad. Die weiteren Aussichten: am Donnerstag mehr Wolken als Sonne, verbreitet Schauer, örtlich auch Gewitter bis 15 Grad. Am Freitag mal Sonne, mal Wolken. Nachmittag Schauer bis 16 Grad. Die Zeit 8:35 Uhr.
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0: Vorsicht auf der B26 Aschaffenburg-Darmstadt zwischen Rostorf-Gundernhausen und Auffahrt Rostorf-West befindet sich eine Person auf der Fahrbahn. Vorsicht auf der A66 Wiesbaden Richtung Frankfurt. Zwischen Wiesbadener Kreuz und Hofheim liegen Reifenteile auf dem rechten und dem mittleren Fahrstreifen und ein defekter LKW steht auf dem Standstreifen. A3 Würzburg Richtung Köln zwischen Hanau und Frankfurter Kreuz streckenweise stockender Verkehr. A5 Heidelberg Richtung Darmstadt zwischen Zwingenberg und Darmstadt-Eberstadt streckenweise stockender Verkehr. A5 Kassel Richtung Frankfurt zwischen Bad Homburger Kreuz und Nordwestkreuz Frankfurt 8 Kilometer stockender Verkehr. A49 Gießen Richtung Kassel zwischen Edermünde und Kreuz Kassel West ein Unfall auf dem rechten Fahrstreifen, dadurch 4 Kilometer Stau. A60 Mainz Richtung Rüsselsheim zwischen Mainz-Weisenau und Bischofsheim ein Unfall im Baustellenbereich, dadurch 3 Kilometer Stau. A643 Mainz Richtung Wiesbaden zwischen Dreieck-Mainz und Schiersteiner Kreuz 6 Kilometer Stau, dadurch auch 2 Kilometer stockender Verkehr auf der A60 zwischen Mainz-Finden und Dreieck-Mainz.
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6: Einen schönen Dienstagmorgen. Die Idee war ungefähr genauso schnell vom Tisch, wie sie vorher auf den Tisch geschoben wurde von Russlands Präsident Wladimir Putin. Der wünscht sich den ehemaligen Bundeskanzler Gerhard Schröder als Vermittler im Krieg gegen die Ukraine, um einem Frieden irgendwie näher zu kommen. Der Botschafter der Ukraine in Deutschland hat diesen Vorschlag aber gestern schon gleich abgelehnt. Und trotzdem gab es ja am Wochenende Aussagen von Wladimir Putin, die zumindest den Eindruck erwecken, als könnte sich da eventuell möglicherweise was bewegen. Sie merken das schon, wir formulieren das mit aller Vorsicht. Darüber gesprochen habe ich heute Morgen mit Rebecca Barth, unserer Korrespondentin in der Ukraine in Kiew. Frau Barth, welchen Reim macht man sich denn in der Ukraine auf diese Äußerungen aus Moskau?
7: In der Ukraine sieht man das ganz eindeutig als Zeichen der Schwäche aus Moskau. Es steht für die Ukrainer auch im Kontext der Mai-Parade, wo Moskau ja zunächst um eine Feuerpause gebeten hatte, sozusagen um Schutz gebeten hatte. Und für die Ukraine ist es ein Zeichen, dass ihre Angriffe auch tief ins russische Hinterland Wirkung zeigen, dass auf dem Schlachtfeld es ihnen zunehmend gelingt, die russischen Truppen aufzuhalten, ihnen schmerzhafte Verluste zuzuführen, dass es auch wirtschaftlich immer schwieriger wird für Russland, diesen Krieg zu führen. Und in diesem Kontext, ja, sieht man das alles als ein Eingeständnis der Schwäche.
6: Es gab jetzt 3 Tage lang eine Waffenruhe. Da haben sich beide Seiten schon vorgeworfen, jeweils dagegen verstoßen zu haben. Heißt das, dieser Krieg geht jetzt mit unveränderter Härte weiter?
7: Dieser Krieg wird erstmal weitergehen. Die Waffenruhe ist, ja, ich kann sagen, offiziell gebrochen. Es läuft aktuell wieder ein Drohnenangriff Russlands auf die Ukraine, unter anderem auch auf die Hauptstadt Kiew, aber auch auf viele andere Regionen. Man muss allerdings feststellen, dass diese Waffenruhe nie 100% gehalten hat. Es ist von Anfang an nicht ganz klar gewesen, von welcher Art Waffenruhe wir sprechen. Also auch das ist keine ernsthafte Entwicklung in Richtung eines möglichen Friedens gewesen. Die Luftangriffe sind deutlich runtergegangen, das kann man feststellen. Die Intensität hat deutlich abgenommen, aber auch während dieser sogenannten Feuerpause gab es eben Drohnenangriffe, vor allem in den Frontregionen.
6: Sie haben das eben schon erwähnt, das Militär der Ukraine verwendet schon länger Drohnen mit besonders großer Reichweite. Die können bis weit nach Russland hinein vordringen, um dort Ziele anzugreifen. Erhöht die Ukraine damit auch den militärischen Druck auf Wladimir Putin, auf Russland und erklärt das auch vielleicht diese Äußerungen aus Moskau?
7: Ja, absolut. Also diese Angriffe der Ukraine sind wirklich bemerkenswert. Laut unabhängigen Analysten hat die Ukraine 7000 Drohnenangriffe im März diesen Jahres auf Russland geflogen und damit erstmals mehr Drohnen nach Russland geschickt als umgekehrt. Man greift da gezielt die Ölinfrastruktur auf der einen Seite an und das führt dazu, dass Russland von dem gestiegenen Ölpreis nicht so sehr profitiert, wie es sonst profitiert hätte. Und auf der anderen Seite greift man militärisch militärische Objekte an, Flugabwehrsysteme, Flugfelder, Rüstungsproduktionsstätten, Munitionslager. Man ist in der Lage, so die Logistik Russlands doch zu stören. Und das spürt man nun offenbar an der Front. Da macht Russland zwar weiter Druck, aber die Geländegewinne sind im Verhältnis noch einmal langsamer geworden und die Verluste auf russischer Seite noch einmal höher.
6: Stichwort Drohnen. Gestern war Bundesverteidigungsminister Boris Pistorius zu Besuch in der Ukraine und der hat sich unter anderem die neuesten Drohnenprojekte zeigen lassen. Was ist da an gemeinsamen Vorhaben geplant?
7: Man hat eine Absichtserklärung unterzeichnet. Man möchte sozusagen Brave Germany gründen. Brave One ist eine ukrainische Plattform, die Hersteller, Startups, das Militär und Finanzierungsmöglichkeiten zusammenbringt. Und ein Grund dafür ist, dass hier die Innovation, die Entwicklung im Bereich unbemannter Systeme so schnell voranschreitet. Da will man nun kooperieren, vor allem was Mittel- und Langstreckenfähigkeiten angeht, was für einige Beobachter doch ein bisschen paradox ist, was die Ukrainer allerdings sehr stolz macht. Denn lange war die Ukraine abhängig, vor allem im Bereich der Mittel- und Langstreckenfähigkeit, von ihren Partnern. Man musste betteln um Waffen, man musste betteln, damit nach Russland schießen zu dürfen, obwohl es sich dort um militärische Ziele handelt. Man wollte den Taurus unbedingt haben. Deutschland hat den bisher verwehrt und nun möchte Deutschland eben mit der Ukraine kooperieren, weil die Ukraine es in den vergangenen Jahren geschafft hat, diese Fähigkeiten aufzubauen.
6: Die Lage in der Ukraine und die Haltung der Regierung dort zu den neuesten Äußerungen von Russlands Präsident Wladimir Putin. Darüber gesprochen habe ich mit Rebecca Barth, unserer Korrespondentin in der Ukraine.
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6: Damit zurück nach Deutschland. Läuft's gut in einer Koalition, dann regieren die Partner geräuschlos und verkünden lieber ganz laut, was sie alles Tolles schon geschafft haben. Wenn's nicht so gut läuft, dann wird's schon beim ganz normalen Regieren lauter. Haben wir schon beobachtet bei Union und SPD. Es sind halt auch schwierige Zeiten mit einer Krise nach der anderen. Heute Nachmittag gibt's wieder die Gelegenheit, ausführlich darüber zu reden, denn dann trifft sich der Koalitionsausschuss von CDU, CSU und SPD. Da werden Erinnerungen wach. Die Frage ist nur, welche.
8: Es hatte so schön angefangen, damals, vor gut einem Jahr, erster Koalitionsausschuss.
9: Ich kann Ihnen sagen, dass wir uns in einer ausgesprochen guten Atmosphäre getroffen haben.
8: Ausgesprochen gut ist ein Jahr später nur noch sehr wenig. Wo nur anfangen beim Blick auf Koalition und Atmosphäre?
10: Fangen wir damit an, die Lage ist ja durchwachsen. Objektiv wie subjektiv.
8: Objektiv meint Markus Söder, Krieg, Krisen, drohende Rezession, kaum Wachstum. Subjektiv die Außendarstellung der schwarz-roten Regierungstruppe. Oder wie Unionsfraktionschef Spahn zuletzt kurz diagnostizierte.
11: Das Bild, das wir abgegeben haben, so. Punkt, Ende, aus.
8: Aber vom Aus wollen Sie heute nicht reden, lieber vom Auf, vom Aufbruch, vom Auftakt für Reformen oder auch vom Aufräumen.
10: Deswegen ist für uns wichtig, dass wir auch mal mit mentalen Aufräumarbeiten beginnen.
8: Mentale Aufräumarbeiten, ein neues Söder-Wort. Da war die Entlastungsprämienpleite, geboren im letzten Koalitionsausschuss in der Villa Borsig gegen Mitternacht. Am vorigen Freitag dann vom Bundesrat mit öffentlicher Ohrfeige abgelehnt.
10: Es war eine gut gemeinte Idee. Gut gemeint, hast aber noch nicht automatisch, dass es alle gut finden.
8: Jetzt müssen sie heute wieder irgendwie zueinander finden. Wie? Schon wieder hat der Mann aus Bayern, der heute auch dabei sein wird, ein schönes Wort parat, eins mit Kompetenz drin.
10: Ich glaube, dass wir mit konstruktiver Entscheidungskompetenz nicht nur die Stimmungen, sondern auch die tatsächliche Lage verbessern können.
8: Stichwort konstruktive Entscheidungskompetenz. Finanzminister Lars Klingbeil, SPD, wird heute wohl erste Ideen für sein Steuerreformkonzept präsentieren. Kleine und mittlere Einkommen sollen entlastet werden. Soweit so klar. Aber wie genau und wie finanziert man's? Klingbeil ist da am Vortag sehr schweigsam.
12: Das erste Informationsrecht liegt jetzt beim Koalitionspartner und das kriegen die dann morgen im Koalitionsausschuss.
8: Denn auch bei der Steuerreform gibt es mental ein paar Dinge aufzuräumen. Besserverdienende in die Pflicht nehmen, sagt Klingbeil. Mit mir nicht, sagt Richtlinienkompetenzinhaber Merz.
13: Die unteren und mittleren Einkommen zu entlasten und die oberen noch zusätzlich zu belasten, geht einfach nicht. Und das ist ein Dissens mit der SPD.
8: Darüber reden Sie dann heute Abend auch miteinander. Nicht mehr übereinander. Das haben Sie sich schon wieder versprochen. Das hatte bei der Entlastungsprämie ja nicht so gut geklappt. Jetzt also Steuerreform gemeinsam mit den Ländern. In Sachen Umgang miteinander hat eine, die heute Abend nicht dabei ist, die Juristin und Bundesjustizministerin Stefanie Hubig, SPD, gerade beim Sender NTV, einen Rat für den Koalitionsausschuss.
14: Ich komme aus einer politischen Kultur, in der man eben die Probleme hinter den Kulissen löst.
8: Heute ab 18 Uhr lösen Sie dann hinter den Kulissen Kulissen im Koalitionsausschuss vielleicht die Probleme. Eine Pressekonferenz danach ist Stand jetzt jedenfalls nicht geplant.
6: Die Analyse von Georg Schwarte, unserem Hauptstadtkorrespondenten, vor dem Koalitionsausschuss heute. 8:45 haben wir's.
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14: Pflege darf kein Luxus sein. Raus aus der Versorgungsfalle.
6: Das haben wir schön formuliert. Pflege darf kein Luxus sein. Ist es aber manchmal schon, wenn wir uns anschauen, was der Platz in einem Pflegeheim zum Beispiel kostet, jeden Monat an Zuzahlungen. Dabei kann das jeden von uns treffen. Eben noch fühlen wir uns halbwegs fit und kommen selber zurecht. Und im nächsten Moment passiert irgendwas und wir werden zum Pflegefall oder jemand aus der Familie. Genau dafür wurde mal die Pflegeversicherung erfunden. Die soll uns dann helfen. Dafür zahlen wir ja auch jeden Monat und das nicht zu knapp. Wie gut ist diese Unterstützung dann wirklich und wie soll das in Zukunft noch laufen? Das fragen wir heute am Tag der Pflegenden. Zum Beispiel Michael Isfort. Er ist Pflegewissenschaftler und Professor an der Katholischen Hochschule Nordrhein-Westfalen in Köln. Mit ihm habe ich gesprochen. Herr Professor Isfort, die Bundesgesundheitsministerin will ja noch in diesem Monat eine Pflegereform vorlegen. Da gibt es unter anderem die Idee, dass die Leute im Pflegeheim noch mehr zuzahlen sollen für ihren Platz. Dabei kostet er heute schon im Schnitt mehr als 3.200 Euro jeden Monat an Zuzahlungen. Wie sollen das funktionieren, wenn es noch teurer wird?
15: Na, das ist sicherlich einer der zentralen Kritikpunkte an der Reform, dass man davon ausgehen kann, da wo die Bevölkerung das Geld gar nicht mehr hat, da greift ja die Kommune ein. Und da, wo sich die Leute das sehr, sehr gut leisten können, da reicht eben das Privatvermögen. Aber die Frage ist eben, was ist mit der breiten Mittelschicht, wo man eben sagen muss, da verliert die Pflegeversicherung ihren Ursprungssinn, nämlich dass das Kapital, was man im Leben erwirtschaftet hat, auch erhalten bleibt. Also die Pflegeversicherung ist eine Teilkaskoversicherung, keine Kaskoversicherung, aber diese Kosten kann tatsächlich auf Dauer kein Mensch mehr stemmen.
6: Was bei den ganzen Ideen aus dem Ministerium auch auffällt, ist, dass es ganz oft vor allem ums Sparen geht, also um Leistungen zusammenzustreichen. Ist denn wirklich nicht genug Geld im System vorhanden oder ist das vielleicht nur falsch verteilt?
15: Nein, das ist tatsächlich ein Finanzierungsproblem, was damit zu tun hat, dass sich innerhalb der letzten Jahre in der Gruppe der Hochaltrigen der Leistungsabruf massiv verändert hat. Das heißt, wir haben gar nicht so sehr das demografische Problem mit älterer Bevölkerung. Das kommt erst in 15 Jahren auf uns zugerollt. Aber was wir haben oder was wir beobachten, ist, dass die älter sind, in einem ganz hohen Maße eben die Pflegeversicherung auch nutzen und von ihrem Leistungsrecht auch Gebrauch machen. Also da hat sich was verändert.
6: Weil sie schlicht und einfach brauchen.
15: Weil sie es brauchen und auch auf der anderen Seite, weil wir da durchaus auch Personen haben, wo man nicht so genau weiß, wozu wird das Geld jetzt angewendet. Und das ist einer der Punkte, weswegen man diesen Zugang zum Leistungsrecht wieder einschränken möchte, damit die Anzahl der Pflegebedürftigen nicht so stark steigt, wie es in den letzten Jahren der Fall war. Denn das bringt die Schieflage.
6: Da sprechen Sie einen Punkt an, der ja auch eine Rolle spielt, wenn es um die Pflege zu Hause geht. Denn die meisten Leute, die auf Pflege angewiesen sind, die werden zu Hause versorgt. Das sind mehr als 80% in Deutschland. Dafür gibt es dann das sogenannte Pflegegeld. Also je höher der Pflegegrad ist, in den jemand eingestuft wird, desto mehr Geld gibt es dann auch. Und das ist ja genau der Punkt. Es wird jetzt gesagt, der Zugang zu diesen Pflegestufen, also sie sollen an sich erhalten bleiben, aber der Zugang, der soll erschwert werden, wenn wir so wollen. Also es soll genauer geguckt werden, wer in welchen Pflegegrad kommt. Das belastet dann doch die Angehörigen noch mehr, die sich eh schon kümmern müssen.
15: Das ist absolut richtig und deswegen haben Sie den Kern eigentlich schon vorhin gesagt. Das ist keine Pflegereform, sondern es ist eigentlich eine Pflegefinanzierungsreform. Das heißt, man denkt nicht ausschließlich von der Frage, wie ist die beste Versorgung, was müssen wir da machen, sondern man versucht, die Kosten in den Griff zu kriegen. Und deswegen müssen wir davon ausgehen, das wird auch nicht das Ende der Pflegeversicherungsreform sein, weil wir brauchen etwas gänzlich anderes. Wir müssen unser System umstellen und das erfolgt mit dieser Reform nicht.
6: Was könnte man da tun, damit das am Ende nicht auf diesen immer viel beschworenen Pflegenotstand hinausläuft, dass einfach viele Leute gar nicht mehr die Pflege bekommen, die sie brauchen?
15: Naja, es gibt gute Projekte, zum Beispiel in Rheinland-Pfalz. Da wurde die Gemeindeschwester Plus wieder eingeführt. Das heißt also Leute, die sich in Kleinräumigkeit tatsächlich um Menschen kümmern, deren Pflegearrangement auch entsprechend begutachten und entsprechend beurteilen können und dann gucken, was ist der beste Mix, was braucht man tatsächlich? Also braucht man wirklich schon ein Pflegeheim? Der Pflegeheimzugang wird in Zukunft so nicht mehr laufen können. Das, die Kosten sind das eine und das andere sind die Anzahl der Plätze und diese Stärkung der Häuslichkeit. Also das heißt, die Leute dort abzuholen und dort besser zu beraten, wo sie auch momentan sind und die Präventionseffekte auch nutzen zu können. Also viel früher reinzugehen, zu sagen, was kannst du tun, damit du Pflegebedürftigkeit hinauszögerst? Das wäre ein Ansatz für die Pflegereform.
6: Wenn uns jetzt jemand zuhört, der vielleicht einen Pflegefall in der Familie hat oder jemanden, der droht, zu einem Pflegefall zu werden, was würden Sie dem oder derjenigen raten? Wo finden die sich am besten zurecht in diesem Dickicht, was sich auch ständig verändert?
15: Also in einzelnen Bundesländern gibt es ja Pflegeberatungsstellen. Also da gibt es die ausdrückliche Pflegeberatung. Ansonsten hat das jede Kommune. Also man muss sich tatsächlich rechtzeitig darum kümmern und rechtzeitig überlegen, was können wir als Familie eigentlich leisten oder was ist denn eigentlich eine Möglichkeit, wie wir ansonsten versuchen können, durch Tagespflege, durch die Zunahme von ambulanten Pflegediensten für uns selber ein gutes Setting zusammenzubauen. Und dabei unterstützen dann auch die kommunalen Pflegeberatungen.
6: Die Einschätzung von Professor Michael Isfort von der Katholischen Hochschule Nordrhein-Westfalen. Wir haben gesprochen über die Reform der Pflege und wo es da klemmt.
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6: So, jetzt ist mal genug geprobt worden. Die Scheinwerfer sind in Position, die Akkus der Mikrofone hoffentlich alle aufgeladen und die große Bühne ist auch bereit in Wien für den Eurovision Song Contest. Der wird schon zum 70. Mal veranstaltet und heute geht's los mit dem ersten Halbfinale. Immer noch der größte Musikwettbewerb der Welt, wahrscheinlich aber auch der mit dem größten politischen Durcheinander drumherum. Das hat vor allem mit dem Konflikt im Nahen Osten zu tun. Mehrere Länder wollen nicht teilnehmen aus Protest gegen das Vorgehen Israels im Gazastreifen. Und Israel ist nun mal mit dabei in Wien. Für die vielen Fans dort ist dieser ESC trotzdem ein Riesenereignis, auf das sie lange gewartet haben.
16: Die Stimmung ist gut, während das israelische ESC-Team um Sänger Noam Bettan sich vor den Proben warm singt. Den Sprung vom Halbfinale ins große Finale am Samstag wird er mit seinem Song Michelle vermutlich schaffen. 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Ob er mit diesem Titel den ESC sogar gewinnen könnte, da sind sich die Expertinnen und Experten uneins. Sprachwissenschaftler und ESC-Kenner Dr. Irving Wolter äußert Kritik.
17: Also es ist ein sehr gefälliger Beitrag und sie haben den Künstler auch extra gewählt, weil er französischen Wurzeln hat, eben auch glaubwürdig und gut französisch singen kann. Es ist ein sehr eingängiger Titel, ist auch textlich völlig unverfänglich. Das war in der Vergangenheit ja nicht immer so. Und bei dieser Bemühung, unverfänglich zu sein, ist auch vielleicht so ein bisschen das Interessante bei dem Titel verloren gegangen, muss ich sagen.
16: Der Songtext unverfänglich, unpolitisch. Die ganze Teilnahme Israels ist allerdings das Politikum schlechthin. 5 Länder boykottieren den ESC, weil Israel dabei ist. Die Niederlande etwa. Der dort zuständige Fernsehsender gab in einem schriftlichen Statement Ende vergangenen Jahres bekannt:
18: Wir haben das große Leiden der Menschen in Gaza zur Kenntnis genommen. Außerdem die Einschränkung der Pressefreiheit und die politischen Einflüsse, die den Eurovision Song Contest beim letzten Mal umgeben haben. All das ist nicht kompatibel zu den Werten, für die wir stehen.
16: Irland, Spanien, Slowenien und Island bleiben dem ESC in diesem Jahr ebenfalls mit ähnlicher Argumentation fern. Israels Sänger Noam Bettan will sich von diesen Proteststimmen nicht ablenken lassen, sagte er dem israelischen Nachrichtensender
19: i24. Ich fokussiere mich komplett auf das, was ich auf der Bühne tun muss. Gerade bin ich zu 100% auf die Proben konzentriert. Mental und physisch ganz bei meiner Performance zu sein, das ist mein Ziel.
16: Aber auch andere Länder mit heiß diskutierten Songs haben ihren Auftritt im ersten Halbfinale, etwa Griechenland und Finnland. Wer es davon ins Finale am Samstag schafft und welche 5 Länder heute schon ausscheiden, das bestimmen Fachjurys und das Publikum.
6: unser Korrespondent Daniel Kähler über die Stimmung in Wien, und zwar heute vor dem ersten Halbfinale beim Eurovision Song Contest. Die ganze Woche über werden wir sicherlich darüber berichten. Und da bleiben wir doch beim Thema Kultur. Wenn Sie beim Stichwort Croisette an leckere Sachen vom Bäcker denken, dann haben Sie mit Kinofilmen möglicherweise nicht so viel am Hut und auch nicht mit Backwaren. Wenn doch, dann entstehen bei diesem Stichwort sofort Bilder im Kopf von dieser berühmten Promenade in Cannes in Frankreich, rund 3 Kilometer lang. An diesem Boulevard de la Croisette beginnt heute das große Filmfestival, wo auch die Goldene Palme verliehen wird. Allerdings, da fehlt schon noch ein bisschen was, damit auch die richtige Stimmung aufkommt.
20: Noch ist der legendäre rote Teppich nicht ausgerollt und auch die Geräusche vor dem Festivalpalast an der Croisette sind wenig glamourös. Spanplatten werden zurechtgesägt. Ein Mitarbeiter streicht das Podest schwarz an, auf dem bald ein Wald aus Kameras stehen wird. Das Filmfestival als Work in Progress. Auf der anderen Straßenseite haben die eingefleischten Cannes-Liebhaber schon ihre Hocker und Trittleitern aufgebaut, befestigen sie mit schweren Eisenketten. Eine eingeschworene Truppe sei das, erzählt France. Man kenne und helfe sich, weil alle eine Leidenschaft halten, das Kino. Der Glamour, das Flair und nicht zuletzt die Nähe zu den Stars. All das sei einzigartig in Cannes, findet France. Letztes Jahr habe ich Robert De Niro getroffen, der mir ein Autogramm gegeben hat. Leonardo DiCaprio war hier. Brad Pitt hat mal meine Brille aufgehoben, die runtergefallen war. Brad hat sie für mich aufgehoben. Sylvester Stallone war so wundervoll. Und John Travolta hat mich mit Küsschen auf die Wange gegrüßt.
21: Sylvester Stallone, der war absolut adorable. John Travolta, der mir la bise.
20: Jolene kommt aus Trinidad und Tobago, arbeitet in der Medienbranche und wollte unbedingt etwas von dieser Atmosphäre mitbekommen.
22: So this is right up my alley and because I'm on vacation with my family, I guess.
20: Das ist genau mein Ding. Ich mache hier gerade mit meiner Familie Urlaub, aber wenn man einen kreativen Beruf hat, legt man das, glaube ich, in keinem Moment so richtig ab. Deshalb wollte ich an diesen symbolträchtigen Ort kommen. Ich erzähle in meinem Job selbst Geschichten, zwar nicht als Film, aber ich finde es so wichtig, gute Geschichten in die Welt zu tragen. Unter den Filmen und Geschichten, die aus Cannes in die Welt getragen werden, sind in diesem Jahr auch viele deutsche Beiträge oder solche, die sich mit deutscher und europäischer Geschichte befassen. Der polnische Regisseur Paweł Pawlikowski etwa erzählt in Vaterland Thomas Manns erste Reise durch das vom Krieg zerstörte Nachkriegsdeutschland. Laut Festivalchef Thierry Frémaux ist Vaterland ein Film, der in 1,25 Stunden Themen abräumt wie Europa nach dem Krieg und die Rolle der Literatur, der das Verhältnis zur Vergangenheit erforscht, denn es geht auch um Goethe. Ein Film, der auch rein biografische Aspekte hat. Es geht um Thomas Mann, seine Tochter Erika und seinen Sohn Klaus. Ich war so glücklich, Dinge zu lernen. Das Kino erlaubt es, solche Dinge in nur 1,25 Stunden zu lernen, zu verstehen. Der Film, in dem Hans Zischler und Sandra Hüller die Hauptrollen spielen, hat in Cannes am Donnerstag Premiere. Vielleicht sitzen France und ihre eingeschworene Cannes-Clique auch dann auf ihren Hockern und Trittleitern, um der Filmcrew zuzuwinken. Für France jedenfalls ist die Atmosphäre, auch nach all den Jahren, die sie schon hier ist, immer noch und immer wieder etwas Besonderes.
6: Die Vorfreude steigt vor dem Filmfestival in Cannes an der berühmten Croisette. Heute geht's los und mittendrin ist unsere Korrespondentin Caroline Diller.
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1: 9 Uhr. A44 in Nordhessen wird für den Verkehr freigegeben. EU will mehr wichtige Medikamente in Europa herstellen. Dutzende britische Abgeordnete fordern Rücktritt des Premiers. Das Wetter, viele Wolken, ab und zu Schauer bis 14 Grad. Mein Name ist Andreas Gerlach. Guten Morgen. Nach fast 9 Jahren Bauzeit wird jetzt in Nordhessen ein wichtiger Autobahnknotenpunkt freigegeben. An der A44 ist das Wommener Dreieck zwischen Sontra und Herleshausen fertig. HR-Reporter Jens Wellhöner.
2: Die Fahrzeit zwischen Kassel und Eisenach verkürzt sich nach der Freigabe heute um circa 5 bis 10 Minuten. Eine besondere Herausforderung war der Bau des knapp 500 Meter langen Tunnels Alberberg und mehrerer Talbrücken. Allerdings fehlt östlich von Sontra immer noch ein Stück Autobahn. Das soll erst 2030 fertig sein. Bis dahin endet das heute freigegebene Teilstück bei Ulfen. Der Verkehr rollt dann weiter durch Dörfer an der B400. Das bleibt eine große Belastung für die Anwohner.
1: Viele Medikamente sind in der EU seit Jahren notorisch knapp, etwa Schmerzmittel, Antibiotika oder Fiebersäfte für Kinder. Das soll sich jetzt ändern. Neue EU-Regeln sollen es möglich machen, dass die Produktion von Arzneimitteln in Europa leichter finanziell unterstützt werden kann. Aus Brüssel, Katrin Schmidt.
3: Ein Baustein der neuen Regeln betrifft die Vergabe öffentlicher Aufträge. Im Fall von wichtigen Arzneimitteln, bei denen es eine hohe Abhängigkeit von einem oder wenigen Ländern gibt, sollen hierbei künftig grundsätzlich in Europa hergestellte Medikamente bevorzugt werden. Außerdem ist vorgesehen, dass sich EU-Länder stärker zusammentun können, um gemeinsam wichtige Medikamente zu beschaffen. Das betrifft unter anderem Arzneimittel für seltene Erkrankungen, bei denen sonst, laut EU-Kommission, der Markt versagt. Die nun erlangte Einigung muss noch formal von Parlament und den EU-Mitgliedstaaten bestätigt werden.
1: In Berlin kommt am Abend der Koalitionsausschuss zusammen. Thema dürfte auch die geplante Reform der Einkommenssteuer sein. Union und SPD haben unterschiedliche Vorstellungen. SPD-Chef und Finanzminister Klingbeil hat sich für einen höheren Spitzensteuersatz ausgesprochen. Entlastet werden müssten dagegen die, die bis zu 4.000 Euro im Monat verdienen. Der parlamentarische Geschäftsführer der Union, Bilger, sieht das kritisch. Er sagte im ZDF:
4: Eine Entlastung von fast allen, nur über eine Belastung von ganz wenigen zu finanzieren, obwohl wir schon Hochsteuerland sind, obwohl wir Fachkräfte anwerben wollen für Deutschland, auch hochqualifizierte Fachkräfte, das kann aus unserer Sicht nicht funktionieren.
1: Grundsätzlich zeigte sich Bilger aber kompromissbereit. Evakuierung abgeschlossen. Alle Passagiere haben auf Teneriffa das Kreuzfahrtschiff Hondius verlassen, auf dem das Hunter-Virus ausgebrochen war. Ein weiterer Passagier wurde positiv getestet, ein Mann aus Spanien. Die 4 Deutschen von dem Schiff müssen sich auf wochenlange Quarantäne zu Hause einstellen, wegen der langen Inkubationszeit des Virus. Einige Besatzungsmitglieder bringen das Kreuzfahrtschiff jetzt nach Rotterdam, wo es gründlich desinfiziert werden soll. Jahreshauptversammlung bei der Lufthansa. Die Aktionäre der Airline kommen am Vormittag auf dem Gelände der Frankfurter Messe zusammen. Im Aufsichtsrat soll der frühere E.ON-Manager Tyson zum neuen Vorsitzenden gewählt werden. Er tritt dann die Nachfolge von Karl-Ludwig Klei an. HR-Reporter Roman Warschauer.
5: Die Lufthansa befindet sich in einer schwierigen Phase. Einerseits konnten zuletzt Rekordumsätze erwirtschaftet werden, andererseits belasten die Folgen des Iran-Kriegs die Luftfahrt. Unter anderem rechnet Lufthansa mit deutlich höheren Kerosinkosten. Teilweise werden Strecken eingestellt. Zudem sind die Tarifkonflikte mit den Flugbegleitern und den Piloten nicht gelöst. Sollte es bei den Gesprächen keine Fortschritte geben, drohen wieder Streiks.
1: In Cannes in Südfrankreich beginnt am Abend das internationale Filmfestival. In diesem Jahr treten 22 Filme im Wettbewerb um die Goldene Palme an, darunter 3 deutschsprachige. ARD-Korrespondentin Bettina Dunkel.
6: Im Rennen um den renommierten Filmpreis ist unter anderem die Berliner Regisseurin Valeska Griesebach. Ihr in Bulgarien gedrehtes Drama »Das geträumte Abenteuer« thematisiert den Mauerfall als Wendepunkt für Europa. Im Jahr 1949 spielt das Drama »Vaterland«. Hans Zischler und Sandra Hüller spielen darin den Schriftsteller Thomas Mann und dessen Tochter Erika. Der Spielfilm des polnischen Regisseurs Paweł Pawlikowski ist eine deutsche Co-Produktion und wurde unter anderem in Frankfurt und Weimar gedreht.
1: Und das waren die Nachrichten. Das Wetter fast überall dicht bewölkt mit schauerartigem Regen und einzelnen Gewittern bei 8 bis 14 Grad. Es wird windig, teils auch mit stürmischen Böen. In der kommenden Nacht meist stark bewölkt mit Schauern bei 7 bis 2 Grad. Morgen weiter unbeständig mit Schauern und einzelnen Gewittern bei 10 bis 16 Grad. Die weiteren Aussichten am Donnerstag mehr Wolken als Sonne, verbreitet Schauer, örtlich auch Gewitter bis 15 Grad. Am Freitag mal Sonne, mal Wolken, nachmittags Schauer bis 16 Grad. Die Zeit 9.05 Uhr.
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1: Vorsicht auf der A3 Würzburg Richtung Frankfurt. Zwischen Hößbach und Goldbach sind Personen auf der Fahrbahn und Gegenstände liegen dort. A3 Würzburg Richtung Köln zwischen Hanau und Frankfurter Kreuz streckenweise stockender Verkehr. A3 Frankfurt Richtung Köln zwischen Mönchhofdreieck und Wiesbadener Kreuz 3 Kilometer stockender Verkehr. A5 Heidelberg Richtung Darmstadt zwischen Zwingenberg und Darmstadt-Eberstadt streckenweise stockender Verkehr. A5 Kassel Richtung Frankfurt zwischen Bad Homburger Kreuz und Nordwestkreuz Frankfurt 8 Kilometer stockender Verkehr. A49 Gießen Richtung Kassel zwischen Baunatal Süd und Baunatal Nord 3 Kilometer Stau an einer geräumten Unfallstelle. A643 Mainz Richtung Wiesbaden zwischen Dreieck Mainz und Wiesbaden-Eppelallee streckenweise stockender Verkehr. A661 Egelsbach-Oberursel zwischen Frankfurt-Friedberger Landstraße und Bad Homburger Kreuz in beiden Richtungen streckenweise stockender Verkehr.
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7: Einen schönen guten Tag wünsche ich. Am kommenden Samstag, da steigt beim Eurovision Song Contest in Wien das Finale. Heute schon findet das erste Halbfinale statt mit der Beteiligung von Israel. Und das ist nicht nur musikalisch von Bedeutung, sondern auch politisch. Denn es gibt eine große Kontroverse bezüglich des Auftritts des israelischen Sängers Noam Bettan. Kontrovers war es auch schon im vergangenen Jahr mit zahlreichen Protesten von vielen Seiten gegen die Teilnahme des Landes an dieser Veranstaltung. Und in diesem Jahr ist es ähnlich. Einige Länder boykottieren sogar den Musikwettbewerb und wollen damit gegen die israelische Regierung protestieren und ihr Vorgehen im Gazastreifen und auch im Westjordanland. Der 28-jährige israelische Sänger Noam Bettan will also in der österreichischen Hauptstadt mit dem Song Michelle punkten. Und wegen der ganzen politischen Aufregung ist sein Auftritt extrem gut gesichert. Marc Dugge beobachtet für uns den ESC in Wien. Ich habe vorhin mit ihm gesprochen und ihn gefragt, wenn es im Vorfeld heißt, der Auftritt des israelischen Sängers ist hochgradig gesichert, was bedeutet das konkret? Wie zeigt sich das?
8: Also das sieht man dann schon an der Stadthalle, dem Veranstaltungsort für den ESC. Da sind also viele, viele Polizisten im Einsatz. Gestern Abend, da wurde nochmal eine Probe gemacht unter Anwesenheit der Jury und es waren sehr, sehr viele Polizisten da. Es gibt eine Drohnenabwehr, es gibt Roboter zur Bombenentschärfung, es gibt Scharfschützen rund um das Gelände. Sprengstoffhunde haben das Gelände durchkämmt. Also man will ja wirklich nichts dem Zufall überlassen. Man merkt es aber eigentlich nur direkt am Veranstaltungsort, an der Stadthalle. Sonst ist Wien eigentlich wie immer und die Atmosphäre ist ziemlich entspannt und feierlich.
7: Der Sänger Noam Bettan, der probt jetzt schon seit ein paar Tagen und er macht das mit einem Team, das ihn simuliert ausbuht, um ihn einfach auf diese Weise auf mögliche Proteste in der Halle dann vorzubereiten. Glaubst du, die Proteste wird es heute Abend wirklich geben?
8: Das ist schwer zu sagen. Also gestern Abend gab es eben diese letzte Probe mit der Anwesenheit der nationalen Jurys. Da war auch Publikum zugelassen und da waren wir natürlich alle gespannt, wie der Auftritt von Israel denn verlaufen würde, ob man Buhrufe zum Beispiel hören würde. Und es wurde nicht gebuht. Es blieb tatsächlich sehr verhalten. Es wurde ganz normal applaudiert. Insofern, dieser Testlauf ist aus der Sicht von Israel absolut gelungen. Wie es dann heute Abend wird und vor allen Dingen auch am Samstagabend, wenn es Israel ins Finale schafft, wovon wir eigentlich alle ausgehen, muss man dann sehen.
7: Wegen der Teilnahme Israels haben 5 Länder insgesamt ihre Teilnahme am ESC abgesagt. Drückt das vielleicht die Stimmung bei denen, die dem Event entgegenfiebern?
8: Also ist es natürlich schon so, dass eben auch Fans aus diesen Ländern hier weniger dabei sind. Im Einzelnen ist das ja zum Beispiel Island, die Niederlande, Spanien, ganz große ESC-Community, die ist da dieses Jahr nicht dabei. Und in diesen Ländern wird dieser ESC dann eben auch im öffentlichen Fernsehen nicht übertragen. Und dann gibt es teilweise andere alternative Partys. Das drückt natürlich auf jeden Fall auf die Stimmung. Die Stimmung ist trotzdem gut hier in Wien, würde ich sagen. Ich habe es auch in den letzten Tagen hier im Eurovillage erlebt, also bei der großen Eröffnungsparade an dem türkisen Teppich, wo die ganzen Künstler eingelaufen sind. Da wurde dann doch kräftig gejubelt und die Vorfreude ist schon groß. So sehr trübt das Ganze dann doch nicht das Event, als dass sich die ESC-Fans ihren Spaß verderben lassen wollen.
7: Dann kommen wir mal zu dem Spaß. Wer sind denn die großen Favoriten? Und wie sieht's mit Deutschland aus? Mit unserer Sängerin, hat die denn Chancen auf die, sagen wir mal, vorderen Plätze zu kommen oder zumindest sind wir nicht ganz hinten?
8: Fange ich mal mit der letzten Frage an. Da sind wir natürlich alle gespannt, wie es mit Sarah Engels dann ausgeht, mit ihrem Titel Fire. Der kam auch bei den Proben schon sehr gut an. Das ist eine große Bühnenshow mit tatsächlich sehr viel Feuer und einer sehr, sehr explosiven Darbietung, kam echt ganz gut. Ob es dann reicht, wirklich unter die ersten fünf zu kommen, muss man sehen, denn sie hat wirklich starke Wettbewerber, allen voran Finnland. Da gibt es eine Violinistin, Linda Lampenius, und den Sänger Pete Parkonen, die den Titel Lake, jetzt muss ich das sehen, ob ich das richtig ausspreche, Lakeintin aus performen. Ein Song, Dankeschön, ich übe noch mich im Finnisch. Ein Song, der übersetzt Flammenwerfer heißt und wo tatsächlich auch sehr viel Feuer auf der Bühne ist, inklusive einem brennenden Beichtstuhl und einer Violine. Die spielt also live Violine auf der Bühne. Das ist normalerweise nicht üblich, dass tatsächlich ein Instrument auch live gespielt wird beim Finale. Mal sehen, ob es dann auch reicht. Auch Frankreich ist stark. Dort ist eine Sängerin am Start, die tatsächlich sehr an Rosalía erinnert. Auch ihr Titel erinnert ein bisschen an Berghain von Rosalía. Eine 17-jährige Sopranistin, Monroe heißt sie. Regard heißt der Titel und der kommt hier auch gut an. Auch Griechenland werden hochgeratet. Dänemark, also die Skandinavier sind schon wieder ganz gut am Start in diesem Jahr.
7: Das, was früher ja Grand Prix de Revision de la Chanson so schön hieß und jetzt Eurovision Song Contest heißt, der ist ja nicht zum ersten Mal in Wien, in der österreichischen Hauptstadt. Wie blicken denn die Wiener oder die Österreicher auf dieses Event? Freuen die sich?
8: Die freuen sich sehr. Also hier in Wien ist wirklich alles in ESC-Farben und Fahnen geschmückt. Es gibt viele Events und sehr, sehr viele Menschen aus aller Welt, die hier den Weg nach Wien gefunden haben. Die Stadt hat sich wirklich hervorragend auf das Event vorbereitet. Und die Stadthalle, also ich habe mir gestern mal eine Probe angeschaut, das ist schon beeindruckend, was die da an Lightshow auffahren, an Soundshow. Ich habe schon zwei ESCs gesehen und da muss ich sagen, diesmal hat es mich nochmal wirklich geflasht, weil es die ganzen Performances einfach nochmal beeindruckender macht. Und es gibt ein schönes Rahmenprogramm an ganz vielen Orten. Viele Kaffeehäuser in Wien sind zu offiziellen ESC-Cafés ernannt worden. Also die ganze Stadt fiebert da mit bis zum Samstag und wir sind natürlich alle gespannt, wer das Rennen machen wird.
7: Noch kurz zum Schluss zu Israel, das ja heute am ersten Halbfinale teilnimmt. Wie groß sind die Chancen, dass das Land wirklich dann ins Finale kommt?
8: Ich würde sagen, die sind schon groß. Israel hat einen ziemlich guten Titel am Start. Der Titel wird gemocht und die Show ist auch entsprechend gut. Also ich glaube, Israel wird es schaffen und ob es dann auch wirklich für die ersten fünf reicht, muss man sehen. Die Debatte rund um Israel, die wird sicherlich auch den Samstag dann überschatten.
7: Sagt Marc Dugge, unser Beobachter beim diesjährigen Eurovision Song Contest in Wien. Wir haben über den israelischen Sänger Noam Bettan gesprochen, der heute im ersten Halbfinale teilnimmt, und über die Proteste gegen ihn wegen der Politik Israels im Nahen Osten.
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7: Seit fast 4,5 Jahren schon wehrt sich die Ukraine gegen den militärischen Überfall Russlands. Das haben ihr am Anfang der Invasion nur die wenigsten zugetraut, aber es ist so und inzwischen setzt sogar die Ukraine das große Nachbarland, den Aggressor, mächtig unter Druck. Vor allem mit im eigenen Land entwickelten Drohnen, aber auch mit anderem militärischen Gerät. Die Ukrainer sind sogar so erfolgreich, dass andere Länder, nicht zuletzt Deutschland, Kooperationen geschlossen haben und von den Experten dort lernen wollen. Und inzwischen ist die militärische Schwäche Russlands, auch wenn es um die Luftabwehr zum Beispiel geht, unübersehbar. Rebecca Barth.
9: Die Region Leningrad liegt im Nordwesten Russlands, grenzt an Finnland und Estland und ist seit einigen Wochen Frontregion. Das zumindest verkündet der Gouverneur der Region, obwohl die von Russland überfallene Ukraine hunderte Kilometer entfernt liegt. Doch seit Monaten greift die Ukraine Leningrad und weitere Regionen tief in Russland an, zerstört und beschädigt militärische Objekte und nimmt Ölraffinerien ins Visier. Der Ukraine gelinge es so, Russland deutlich zu schwächen, meint der Militärexperte Wladislaw Selezniow. Das Vorgehen der ukrainischen Armee im Rahmen der Deep Strike-Kampagne hat ein ganz klares Ziel, die maximale Schwächung des Offensivpotenzials der russischen Besatzer. Lange war die Ukraine bei sogenannten Deep Strikes, also Angriffen tief im russischen Hinterland, von ihren westlichen Partnern abhängig, durfte mit gelieferten Waffen nicht überall angreifen, bekam den von Bundeskanzler Friedrich Merz damals noch im Wahlkampf versprochenen Taurus nie und musste auf eigene Produktion setzen. Und das mit Erfolg, wie ein selbstbewusster Michailo Fedorov, Verteidigungsminister der Ukraine, am Montag in Kiew betont. Bezüglich des Taurus haben wir mittlerweile Raketen, die eine ähnliche oder sogar größere Reichweite haben. Aber es kann nie zu viele Waffensysteme geben und wir sind immer offen dafür, mehr Waffen zu erhalten. In der Realität haben wir in diesem Bereich heute schon eine gewisse Unabhängigkeit. Wir haben alle die Angriffe auf Russland über eine Entfernung von 1500 Kilometern gesehen. Die Ukraine macht in diesem Bereich ihre Hausaufgaben. Mit 7000 Drohnen habe die Ukraine Russland allein im März 2026 angegriffen, geben unabhängige Analysten an. Damit hat die Ukraine erstmals mehr Drohnen in das Land des Angreifers geschickt als der zurück. Laut Bloomberg sei das russische Rohölverarbeitungsvolumen auf dem niedrigsten Stand seit 2009. Ukrainische Deep Strikes entwickeln zunehmend mehr Wirkung. Und die ukrainischen Fähigkeiten in diesem Bereich nehmen weiter zu, meint der Militärexperte Ihor Romanenko. Die ukrainische Armee und die ukrainische Rüstungsindustrie gewinnen sowohl bei Mittel- als auch bei Langstreckenfähigkeiten an Stärke. Das ist sehr wichtig. Meiner Ansicht nach sollte die Ukraine ihre Anstrengungen auf Orte konzentrieren, an denen Raketen hergestellt werden, vor allem ballistische Raketen, denn wir haben einen Mangel an Luftverteidigungsmitteln. Umgekehrt greift auch die Ukraine gezielt Luftverteidigungssysteme in Russland an, um dann Ölinfrastruktur und militärische Ziele attackieren zu können. Inwieweit die Angriffe den Kriegsverlauf verändern werden, ist noch unklar. Doch schon jetzt würden sich die Folgen der Angriffe spürbar auf Russlands Haushalt auswirken. Und auch an der Front nehmen aufgrund der ukrainischen Angriffe auf die russische Logistik die Probleme für den Aggressor zu.
7: Unsere Korrespondentin in Kiew hat berichtet, Rebecca Barth, und zwar über den erfolgreichen Abwehrkampf der Ukraine gegen den Aggressor Russland und die militärischen Erfolge, die das Land mehr und mehr erzielt.
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10: Pflege darf kein Luxus sein. Raus aus der Versorgungsfalle.
7: Ja, in der Pflegekasse, da fehlen derzeit Milliarden. Die zuständige Bundesgesundheitsministerin Nina Wagen will deshalb wohl Mitte des Monats einen Gesetzesentwurf für eine Pflegereform vorlegen. Dabei dürfte es um Milliardeneinsparungen gehen. Für Menschen, die in einem Heim leben und für ihre Angehörigen, könnte es dann teurer werden. Noch teurer, weil möglicherweise die Zuschüsse zum Eigenanteil erst später als bislang voll gezahlt werden. Unser Reporter Lars Hofmann war mal in einem Altenheim in Nordhessen unterwegs und hat mit Angehörigen über ihre Sorgen in diesem ganzen Zusammenhang gesprochen. Und hier sein Bericht.
11: Seit Mitte März lebt der Ehemann von Siglinde Novkovic im AWO-Altenzentrum im nordhessischen Fuldabrück.
12: Das Heim ist die richtige Entscheidung gewesen. Es ist ein kleines Heim, die sind alles sehr nett. Die Entscheidung war zwar die schwerste, die ich je gemacht habe, aber vom Heim her nicht sehr zufrieden.
11: Die schwerste Entscheidung ihres Lebens. Zum einen, weil sie und ihr Mann jetzt getrennt leben, aber auch wegen der Kosten.
12: Was man fürs Alter gespart hat, geht alles drauf. Meine Sorge ist jetzt, wenn ich aufs Sozialamt gehe, wie geht das weiter? Was bleibt mir noch übrig für den Alltag dann noch? Ich muss ja auch irgendwie noch leben.
11: Siglinde Novkovic sitzt zusammen mit anderen Angehörigen an einem Tisch im Garten des AWO-Altenheims in Fuldabrück. Die Sparpläne der Bundesregierung, vor allem, dass der Eigenanteil steigen könnte, treibt sie alle um.
12: Unglaublich. Unglaublich, da kriegt man ja Angst. Wer soll denn das noch finanzieren?
11: Am Ende, glaubt sie, müsse wohl das Sozialamt zahlen. Ihr Gegenüber sitzt Ellen Philipp. Sie ist Vorsorgebevollmächtigte für eine 94-Jährige, die hier im Heim lebt.
13: Bei ihr handelt es sich um eine Person, die absolut noch am Leben teilnimmt, die also gerade auch diese ganzen Diskussionen sehr wach noch verfolgt. Und ja, manchmal würde ich mir wünschen, sie würde eben keine Tagesschau gucken und würde eben diese Themen mitbekommen, weil sie das natürlich auch wirklich sehr stark verunsichert und auch verängstigt.
11: Dabei habe sie eine relativ gute Rente und ein finanzielles Polster. Aber bei einem Eigenanteil von monatlich monatlich 3.588 Euro schmelze das Geld wie Schnee in der Sonne.
13: Sie wollte jetzt gerne ein Sonnenhütchen und dann sagt sie, können wir uns das noch leisten? Ja, wir können jetzt schon ausrechnen, wann dieses Geld dann eben nicht mehr reicht. Und das macht ihr Angst, weil sie dann sagt, wie wird es dann weitergehen? Und dann kommen natürlich auch so Sätze, naja, vielleicht bin ich bis dahin auch tot. Und das finde ich eben schlimm, dass alte Menschen sowas sagen aus Angst, dass sie sich ihr Leben nicht mehr finanzieren können.
11: Almut Hanken leitet das Altenheim in Fuldabrück. Sie kennt die Sorgen und Ängste der insgesamt 48 Bewohnerinnen und Bewohner und ihrer Angehörigen, dass die Kosten für sie weiter steigen könnten. Sie sagt, das ganze Pflegesystem müsse von Grund auf erneuert werden. Etwa die Einstufung in Pflegegrade müsse abgeschafft oder vereinfacht werden.
14: Einen Pflegegrad zu beantragen, wenn ich ihn auf den Weg bringe und die Angehörigen anspreche, dass eine Veränderung ist, bis ich den Klick des höheren Pflegegrads bei mir im Computer mache, um den abzurechnen, ist er 12-mal in verschiedenen Händen gewesen. Wir sprechen von Entbürokratisierung, bloß sehen tue ich das nicht. Man könnte vieles einfacher machen und da fehlt es eigentlich. Das ist ein Beispiel zu sagen, wo fange ich an zu sparen.
11: Auch Carola Schweizers Mutter lebt hier im AWO-Altenheim in Fuldabrück. Ihre eigene Rente reiche nicht aus, ihre Mutter finanziell zu unterstützen, sagt sie. Und ihr wird schon Angst und Bange, wenn sie daran denkt, einmal selbst in ein Heim gehen zu müssen.
15: Ja, das Thema hatten wir gerade kurz. Ich möchte es mir nicht vorstellen. Es ist eher etwas Angstauslösendes. Und deshalb schiebe ich das auch wirklich von mir weg.
7: Ein Bericht von Lars Hofmann war das über die geplante Reform der Pflegeversicherung und ihre eventuellen konkreten Auswirkungen auf die Betroffenen und auch ihre Angehörigen. Das war heute Morgen und ist auch noch heute Vormittag unser Thema hier bei hr-info. Das Thema, wir haben es genannt, Pflege darf kein Luxus sein. Raus aus der Versorgungsfalle.
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7: Diese Frage stellen sich derzeit viele Menschen, nicht zuletzt hier bei uns in Hessen. Wie geht es nach dem Aus der Fuldaer Supermarktkette Teegut weiter? Nach der Hiobsbotschaft Anfang März dieses Jahres nimmt der Umbau bei der Biomarktkette nun Fahrt auf. Für welche der etwa 340 Filialen es wie weitergeht, das ist aber noch immer nicht bekannt. Fest steht, Edeka und Rewe haben ihre Finger im Spiel und wollen zahlreiche Filialen übernehmen. Und es gibt noch einen dritten, den Nahversorger Tante Enso. hr-info Hessen-Reporter Daniel Kettner berichtet.
16: Ein Mini-Supermarkt, der rund um die Uhr geöffnet hat. Für einige Stunden ist auch menschliches Personal zur Stelle. Das ist Tante Enso. Seit gut einem Jahr gibt es in Hohenroda-Mansbach im Kreis Hersfeld-Rotenburg eine Filiale. Bürgermeister André Stender ist happy.
17: Ich glaube auch, dass es sehr, sehr gut angenommen wird. Die Resonanz ist durchweg positiv und so kann es, so soll es und so wird es auch bleiben.
16: Neben Hohenroda gibt es in Hessen derzeit noch zwei weitere Tante Enso-Standorte. Beide im Norden, einer bei Helsa, einer bei Bad Emstal. Tante Enso will bundesweit 36 Teegut-Filialen übernehmen, einige auch in Hessen, sagt Thomas Gutballett, Chef von Tante Enso.
18: Ich kann Ihnen die Schande doch nicht sagen. Die Absprache ist, dass Teegut die zum richtigen Zeitpunkt dann verkündet. Sie möchten das gerne einheitlich machen, damit jetzt nicht hier mal ein Standort genannt, dort ein Standort genannt wird und die Mitarbeiter dann sozusagen nicht vorher ordentlich informiert sind und wissen, was mit ihnen passiert. Das ist eine nachvollziehbare Vorgehensweise und die respektieren wir auch.
16: Schon jetzt steht aber fest,
18: wir werden bei den 36 Märkten alle Mitarbeiter übernehmen.
16: Den Großteil der Teegut-Filialen will Edeka übernehmen, etwa 200 Stück. Rewe plant bis zu 40 Teegut-Filialen zu übernehmen. Für Verbraucher könnte das negative Folgen haben, warnt der Kasseler Verkehrswissenschaftler Helmut Holzapfel.
19: Es wäre eben so wahrscheinlich, dass Edeka die Filialen kauft, die direkt gegenüber sind, damit sie also sozusagen vor Ort ein Monopol haben und Rewe dasselbe macht. Das heißt, diese Aufsplitterung, die halte ich für besonders schlecht, dass eben die Filialen genommen werden, die gerade dann vor Ort ja Konkurrenz ausmachen.
16: Das hätte zur Folge, die Preise könnten steigen. Damit genau das nicht passiert, prüft das Bundeskartellamt das ganze Verfahren.
19: Wir sagen, prüft das bitte genau und versucht ein Konzept hinzubringen, das möglichst viel Konkurrenz erhält und möglichst viel Vielfalt für unsere Kundinnen und Kunden hier in der Region.
16: Tante Enso legt den Fokus auf den ländlichen Raum, also dort, wo die Großen nicht mehr hingehen würden, sagt Thomas Gutballett.
18: Ich glaube, wir sind so klein, wir sind jetzt nicht das Zünglein an der Waage, wenn es um den großen Wettbewerb des deutschen Lebensmittelhandels geht. sondern was wir können, wir können dahin gehen, wo die Großen nicht mehr hingehen. Die Großen brauchen sehr große Quadratmeterzahlen, da reden man über 1000 Quadratmeter aufwärts und wir kommen hier mit 120, 150 Quadratmeter aus und bespielen die gut. Es gibt auch mal größere Flächen mit 300 Quadratmeter, aber wir können die kleine Fläche in Gemeinschaft mit den Gemeinden und Kommunen. Das ist das, was uns besonders auszeichnet.
16: Wann das Bundeskartellamt seine Entscheidung fällt, ist nicht bekannt. Gutballett geht im Fall von Tante Enso davon aus, dass einer Übernahme nichts im Weg steht.
7: Wie geht es weiter bei Tegut, beziehungsweise was passiert mit den Filialen der Biomarktkette, die ihre Läden schließen musste? Daniel Kätner hat darüber berichtet. Vielleicht haben Sie auch schon mal davon gehört, Urban Beekeeping, so nennt sich der Trend, im städtischen Raum auf Dächern, Balkonen oder auch in Parks Honigbienenvölker zu halten. Damit möchten vor allem Hobbyimker dem Bienensterben entgegenwirken und ganz nebenbei eigenen Stadthonig ernten. Das kann aber auch Risiken mit sich bringen.
3: Besonders in Städten geraten Wildbienen zunehmend unter Druck. Neben dem Verlust von Lebensräumen macht ihnen auch die wachsende Konkurrenz durch Honigbienen zu schaffen, deren Zahl in den letzten Jahren deutlich gestiegen ist, sagt Monika Egerer, Umweltökologin von der Technischen Universität München.
20: Wir brauchen dann ja genug Lebensräume oder Nahrungsangebote für beide Wildbienen und Honigbienen, um keine Konkurrenz zu haben. So, das ist eine Haupttreiber von dieser Konkurrenz, ist, dass wir weniger Nahrungsangebot in Städten haben. Wenn wir mehr Honig

0: Dabei gibt es verschiedene Maßnahmen, die man umsetzen könnte, um eine Koexistenz von Honig und Wildbienen zu sichern, wie Monika Egerer in ihrer Studie der Technischen Universität München erläutert. Der erste Schritt?
1: Wir brauchen viel mehr Wissen über wie viele Völker sind in Städten. So, das ist nicht, dass jede Stadt hat dieselbe Erfassung von wie viele Imkern oder Völker es gibt in Städten. Und dann auch wissen, gibt es genug Blue-Ressourcen oder Blue-Angebot in der Landschaft, um diese Völker in ein Gebiet zu erlauben.
0: Ein Profi in dieser Disziplin ist das Ökologische Bildungszentrum München, die neben Bildungsangeboten auch eine kleine Imkerei betreiben. Dort bemühen sie sich, Maßnahmen zum Schutz der Wildbienen umzusetzen, erklärt Marc Haug, Geschäftsführer des Münchner Umweltzentrums im Ökologischen Bildungszentrum München.
2: Wir haben ja Streuobstwiesen, wir haben ja Bäume, die dann blühen oder Wiesen, wo ganz viel Löwenzahn drauf ist, wo die Honigbiene sich dann sozusagen ganz gut ernähren kann. Und dann muss man schauen, dass man das Blühangebot, das Pflanzenangebot und Lebensraumangebot für die Wildbienen, dass man die gezielt erhöht. Und das war auch die Erkenntnis in dem Weg der letzten Jahre, wo wir gemerkt haben, da müssen wir uns drauf konzentrieren. Und das machen wir jetzt ganz konkret.
0: Gleichzeitig schaffen sie am ÖBZ auch mehr Nistmöglichkeiten für Wildbienen.
2: Totholzstrukturen ist etwas, was wichtig ist. Oder offene Bodenflächen mit Sand, also sogenannte Sandarien. Weil ein großer Teil der Wildbienen, man denkt ja immer an die hohlraumnistenden Wildbienen, ne, die oberirdisch im Pflanzenstängeln oder im Totholz, in den Löchern von Käfern, dann irgendwie ihre Nester machen. Das ist ein Teil, ne, das, was man so im Insektenhotel beobachten kann. Ein großer Teil brütet und nistet im Boden.
0: Das Konzept des Urban Beekeepings muss also nicht komplett umgeworfen werden. Entscheidend ist, dass auch in Städten Maßnahmen umgesetzt werden, die das Zusammenleben von Honigbienen und Wildbienen möglich machen.
3: Über die Vor- und Nachteile und auch über die Risiken beim sogenannten Urban Beekeeping hat Sedir Dabas berichtet.
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13: 9.31 Uhr. Koalitionsausschuss spricht über Entlastungen. EU will mehr wichtige Medikamente in Europa herstellen. A44 in Nordhessen wird für den Verkehr freigegeben. Das Wetter, viele Wolken, ab und zu Schauer bis 14 Grad. Mein Name ist Andreas Gerlach. In Berlin kommt am Abend der Koalitionsausschuss zusammen, um über mögliche Entlastungen wegen der gestiegenen Preise zu sprechen. Auch die Steuern sollen Thema sein. Union und SPD haben unterschiedliche Vorstellungen. ARD-Reporter Oliver Neuroth.
14: SPD-Chef Klingbeil hat sich beim Kongress des Deutschen Gewerkschaftsbundes dafür ausgesprochen, Menschen mit Einkommen zwischen 2.500 und 4.000 Euro im Monat zu entlasten. Um das zu finanzieren, möchte er Spitzenverdiener höher belasten.

0: leisten. Ein Vorschlag, den CDU-CSU ablehnen. Unionsfraktionschef Spahn setzt sich dafür ein, Steuervergünstigungen pauschal zu kürzen. Im Podcast von Table Briefings schlägt er vor, alle Subventionen um 5% zu kappen. Damit käme nach seinen Worten ein Milliardenbetrag zusammen.
1: Seit Jahren gibt es in Europa einen Engpass bei vielen Medikamenten, weil sie etwa in Fernost hergestellt werden und von dort nicht immer zuverlässig kommen. Jetzt hat die Europäische Union einen Schritt getan, um das zu ändern. Unterhändler haben sich geeinigt, wie die Produktion von wichtigen Arzneien in der EU einfacher finanziell unterstützt werden kann. So sollen etwa heimische Hersteller besser bezahlt werden, wenn sie Medikamente herstellen, die sonst nur aus außereuropäischen Ländern kommen. Über die Pläne müssen noch das Parlament und die Mitgliedstaaten abstimmen. Nach fast 9 Jahren Bauzeit wird jetzt in Nordhessen ein wichtiger Autobahnknotenpunkt freigegeben. An der A44 ist das Wommener Dreieck zwischen Sontra und Herleshausen fertig. HR-Reporter Jens Wellhöner.
2: Die Fahrzeit zwischen Kassel und Eisenach verkürzt sich nach der Freigabe heute um ca. 5 bis 10 Minuten. Eine besondere Herausforderung war der Bau des knapp 500 Meter langen Tunnels Alberberg und mehrerer Talbrücken. Allerdings fehlt östlich von Sontra immer noch ein Stück Autobahn. Das soll erst 2030 fertig sein. Bis dahin endet das heute freigegebene Teilstück bei Ulfen. Der Verkehr rollt dann weiter durch Dörfer an der B400. Das bleibt eine große Belastung für die Anwohner.
1: Auf dem Frankfurter Messegelände steht am Vormittag die Jahreshauptversammlung der Lufthansa an. Zum ersten Mal seit 2019 treffen sich Konzernspitze und Aktionäre wieder in Präsenz. Die Airline hatte zuletzt zwar Rekordumsätze eingeflogen, gleichzeitig belasten die aktuell hohen Kerosinpreise und die Tarifkonflikte mit Piloten und Kabinenpersonal das Unternehmen. Im Aufsichtsrat geht es außerdem um die neue Führung. Der ehemalige E.ON-Manager Tyson soll Nachfolger von Karl-Ludwig Klei werden. Der Druck auf den britischen Premierminister Starmer wächst, nachdem seine Labour-Partei letzte Woche bei den Kommunal- und Regionalwahlen so schlecht abgeschnitten hat. Inzwischen haben mehr als 70 Abgeordnete gefordert, dass er zurücktritt. Aus London, Christoph Prössl.
3: Auch Innenministerin Shabana Mahmood hat seinen Rücktritt gefordert. Am Vormittag findet eine Kabinettssitzung statt. Wenn weitere Kabinettsmitglieder ihm die Unterstützung entziehen, dürfte es eng werden für Starmer. Seine Kritiker fordern, dass er einen Zeitplan für seinen Abgang beschreibt. Demnach könnte er ankündigen, im Herbst zurückzutreten und so den Weg freizumachen für einen geordneten Übergang.
1: Heute Abend beginnt in Wien der Eurovision Song Contest mit dem ersten Halbfinale. 15 Länder treten an, um einen Platz im Finale am Samstag zu erhalten. Umstritten war im Vorfeld die Teilnahme Israels. Mehrere Länder boykottieren den ESC, um ein Zeichen dagegen zu setzen, wie die israelische Regierung in Gaza vorgeht. Aus Wien, Daniel Kähler.
4: Dass sich Israel für das große Finale qualifiziert, gilt als so gut wie sicher. Sänger Noam Bettan zählt neben den Teilnehmerinnen und Teilnehmern aus Griechenland und Finnland zu den Favoriten der Show, bei der heute 5 Länder schon ausscheiden werden. Auch die deutsche Vertreterin Sarah Engels wird im Halbfinale auftreten und ihren Song heute zum ersten Mal live im Fernsehen auf der ESC-Bühne präsentieren. Da Deutschland einer der größten Geldgeber des Wettbewerbs ist, hat sie ihren Startplatz im Finale aber schon sicher.
1: Und das waren die Nachrichten. Das Wetter fast überall dicht bewölkt mit schauerartigem Regen und einzelnen Gewittern bei 8 bis 14 Grad. Es wird windig, teils auch mit stürmischen Böen. In der kommenden Nacht meist stark bewölkt mit Schauern bei 7 bis 2 Grad. Morgen weiter unbeständig mit Schauern und einzelnen Gewittern bei 10 bis 16 Grad. Die weiteren Aussichten: am Donnerstag mehr Wolken als Sonne, verbreitet Schauer, örtlich auch Gewitter bis 15 Grad. Am Freitag mal Sonne, mal Wolken, Nachmittag Schauer bis 16 Grad. Die Zeit 9:35 Uhr.
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1: Vorsicht auf der A3 Köln Richtung Frankfurt. Zwischen Raunheim und Kelsterbach liegt eine Bakenfußplatte auf dem rechten Fahrstreifen. Vorsicht auf der B49 Limburg Richtung Gießen. In der Auffahrt Mehrenberg West steht ein defektes Fahrzeug auf dem Beschleunigungsstreifen. A3 Frankfurt Richtung Köln. Zwischen Frankfurt Flughafen und Kelsterbach ein Unfall auf dem Standstreifen. Im weiteren Verlauf der A3 zwischen Mönchhof-Dreieck und Wiesbadener Kreuz 3 Kilometer stockender Verkehr. A66 Wiesbaden Richtung Frankfurt. Zwischen Wiesbadener Kreuz und Hofheim steht ein defekter LKW auf dem Standstreifen. Der rechte Fahrstreifen ist gesperrt. B45 Hanau Richtung Dieburg zwischen Hanau-Fasanerie und A3 Anschlussstelle Hanau 2 Kilometer stockender Verkehr. Ein Hinweis für S-Bahn-Reisende im Rhein-Main-Gebiet. Wegen eines beschädigten Stellwerks kommt es auf den Linien S1, S2, S8 und S9 zu Ausfällen und Kürzungen der Strecke.
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6: Schönen guten Tag und willkommen bei uns. Diese Atmosphäre ist schon etwas ganz Besonderes im Süden Frankreichs an der Côte d'Azur im schönen Städtchen Cannes. Dort beginnen heute wieder die alljährlichen Filmfestspiele. Vor dem berühmten Filmpalast, quasi direkt am Mittelmeer, wird wieder der rote Teppich ausgerollt und es werden viele Gäste erwartet. Bis zum 23. Mai buhlen mehr als 20 Filme um die Goldene Palme und die anderen Auszeichnungen. Und natürlich werden auch wieder glamouröse Auftritte von Stars und Sternchen für Schlagzeilen und für Fotos sorgen. Kollege Jan Tussing ist unser Mann fürs Kino und berichtet ab heute direkt aus Cannes. Ich hatte vorhin die Gelegenheit, mit ihm zu sprechen und ihn zu fragen, mit welchem Film geht es denn heute zum Auftakt los?
7: Also der Eröffnungsfilm, das ist der französisch-belgische Film La Venus Électrique, die elektrische Venus von Pia Salvadori. Nicht so wirklich bekannt, aber viele Stars, Pio Marmaille, Gilles Lelouch und Anne Demoustier. Das ist ein Historienfilm, der in Paris in den goldenen 20ern spielt. Und da wird dann auch ganz Frankreich zuschauen, denn der rote Teppich und die Gala wird im Fernsehen übertragen. Und der Historienfilm kommt direkt im Anschluss morgen in die Kinos. Also Werbung zur besten Sendezeit.
6: Mhm. Die Goldene Palme, also die höchste Auszeichnung, ist natürlich heiß begehrt. Welche Filme laufen denn insgesamt im Wettbewerb?
7: Also 22 Filme und viele große Namen. Das Festival ist seinen Meistern treu geblieben, würde ich sagen. Wer hier schon erfolgreich war, der wird immer wieder eingeladen. Da ist Ashgar Fahadi, der Iraner und Oscar-Preisträger. Der hat schon einmal eine Goldene Palme gewonnen. Der ist zum 5. Mal im Rennen. In diesem Jahr kommen aus Hollywood und den USA Scarlett Johansson und Adam Driver in einem Mafia-Film von James Gray. Da ist auch Ira Sachs mit einem Fantasy-Musical, The Man I Love, mit Rami Malek und Rebecca Hall, das während der AIDS-Pandemie New York der 1980er spielt. Hirokazu Koreeda, der Japaner, ebenfalls schon mit Goldener Palme ausgezeichnet, diesmal mit einem Science-Fiction. Und mein persönlicher Favorit, das ist Pedro Almodovar, der geht ins Rennen um die Goldene Palme mit seinem neuen Film.
6: In diesem Jahr werden bei den Filmfestspielen von Cannes auch viele deutsche Filme zu sehen sein. Gib uns mal bitte einen Überblick, welche das sind.
7: Also dieses Jahr ist wirklich besonders ein gutes Jahr für deutsches Kino in Cannes. Das ist ja nicht immer so. Wir erinnern uns, es gab auch schon Jahre ohne deutsche Beteiligung. In diesem Jahr mit dabei für Deutschland war Leska Griesebach, die schon mal mit ihrem Film Western in Cannes Premiere gefeiert hat. Ihr Film im Wettbewerb heißt Das geträumte Abenteuer. Und dann ebenfalls die in Berlin lebende Österreicherin Marie Kreuzer im Wettbewerb mit ihrem neuen Werk Gentle Monsters. Darin sehen wir Jella Haase, Lea Seydoux und Katrin Deneuve, eine österreichische Produktion. Dann gibt's einen deutschsprachigen Film des polnischen Regisseurs Paweł Pawlikowski über die Familie Mann mit Sandra Hüller und Hans Zischler. Zischler spielt den Schriftsteller Thomas Mann, der nach dem Zweiten Weltkrieg mit seiner Tochter Erika von Frankfurt nach Weimar durch das zerstörte Deutschland reist. Polnischer Film, aber deutsche Geschichte. Und ganz deutsch ist Volker Schlöndorff, nicht im Rennen, aber außerhalb des Wettbewerbs, mit seinem Film Heimsuchung, eine Verfilmung nach dem Roman von Jenny Erpenbeck, mit Lars Eidinger, Martina Gedeck, Ulrich Mattes, Detlef Buck in den Rollen. Außer Konkurrenz, aber Schlöndorff ist ja auch kein Fremder in Cannes. Für die Blechtrommel hat er vor etlichen Jahren eine Goldene Palme gewonnen. Also in diesem Jahr wirklich viel deutsche Präsenz. Man könnte fast munkeln, ein deutsches Jahr.
6: Ja, und was wären die Filmfestspiele ohne Stars? Wie groß ist denn diesmal der Glamour-Faktor und wer kommt so alles?
7: Also der Glamour-Faktor ist total und maximal. In diesem Jahr kommen aus Hollywood Scarlett Johansson und Adam Driver, Brendan Fraser, Bill Murray, Dustin Hoffmann, Vicky Krieps in einem Film von Andy Garcia. Demi Moore sitzt in der Jury zusammen mit dem schwedischen Superstar Stellan Skarsgård. Peter Jackson, Schöpfer der Herr-der-Ringe-Trilogie, bekommt heute eine Ehrenpalme für sein Lebenswerk, überreicht von Elijah Wood. besser bekannt als Frodo der Hobbit, Kristen Stewart, Rami Malek, Julian Moore, Cate Blanchett, Stars, Stars, Stars. Und dann ist ein Name, der wirklich die Ohren klingeln lässt, Barbara Streisand kommt. Sie wird mit einer goldenen Ehrenpalme für ihr Lebenswerk ausgezeichnet. Also mehr Glamour geht ja wirklich nicht.
6: Ja, also das sind wirklich große Namen, aber die Jury ist natürlich auch ganz wichtig. Auch da sitzen viele berühmte Leute. Wer denn da so genau? Einen Namen hast du ja schon genannt. Wer noch?
7: Also der südkoreanische Regisseur Park Chan-wook ist Jurypräsident, wird auch bei vielen als Park Chan-wook genannt, weil er schon so oft in Cannes war, schon viermal im Wettbewerb. Nun ist er also Kopf der Jury. Dann US-Hollywood-Star Demi Moore, die chinesische Oscar-Preisträgerin Chloe Zhao, die gerade erst mit Hamlet für 8 Oscars nominiert war. Der Brite Paul Laverty, der in Cannes schon eine goldene Palme für das beste Drehbuch bekommen hat. Also insgesamt 9 hochkarätige Persönlichkeiten aus der Filmindustrie. Wirklich das Who is Who.
6: Und ich nehme an, du persönlich freust dich auch auf diesen Wettbewerb, oder?
7: Ja, ich muss sagen, ich habe das Grinsen im Gesicht. Das Wetter ist gut, es knistert einfach in der Luft und alle sind irgendwie gut drauf. Die Cafés sind pickepacke voll. Die Influencer stehen vor dem Festivalpalast und machen Selfies und lassen sich filmen. Also es ist schon auch ein bisschen verrückt, aber gut verrückt.
6: Ja, heute beginnen im französischen Cannes die internationalen Filmfestspiele. Welche Filme da laufen und welche Stars an die Côte d'Azur kommen, darüber habe ich mit unserem Film- und Kinoexperten gesprochen, mit Jan Tussing.
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6: Jetzt in die deutsche Innenpolitik. Heute reden sie wieder miteinander und nicht übereinander. Hoffentlich zumindest. Die Regierungsvertreter von Union und SPD. In Berlin kommt nämlich der Koalitionsausschuss zusammen. Auch über Entlastungsmöglichkeiten angesichts der hohen Energiepreise zu sprechen. Eine mögliche Steuerreform soll ebenfalls Thema sein. SPD-Co-Chef, Bundesfinanzminister und Vizekanzler Lars Klingbeil bekräftigte bei einer Gewerkschaftstagung die aktuellen Forderungen seiner Partei. Arbeitgeberverbände sowie in die Industrie- und Handelskammern, die rufen die schwarz-rote Koalition zu zügigen Reformen auf. Und auch bei CDU und CSU steht die zügige Umsetzung vieler Reformen auf der Tagesordnung. Georg Schwarte.
8: Es hatte so schön angefangen, damals, vor gut einem Jahr, erster Koalitionsausschuss.
9: Ich kann Ihnen sagen, dass wir uns in einer ausgesprochen guten Atmosphäre getroffen haben.
8: Ausgesprochen gut ist ein Jahr später nur noch sehr wenig. Wo nur anfangen beim Blick auf Koalition und Atmosphäre?
10: Fangen wir damit an, die Lage ist ja durchwachsen. Objektiv wie subjektiv.
8: Objektiv meint Markus Söder, Krieg, Krisen, drohende Rezession, kaum Wachstum. Subjektiv die Außendarstellung der schwarz-roten Regierungstruppe. Oder wie Unionsfraktionschef Spahn zuletzt kurz diagnostizierte.
10: Das Bild, das wir abgegeben haben, so. Punkt, Ende, aus.
8: Aber vom Aus wollen Sie heute nicht reden, lieber vom Auf, vom Aufbruch, vom Auftakt für Reformen oder auch vom Aufräumen.
10: Deswegen ist für uns wichtig, dass wir auch mal mit mentalen Aufräumarbeiten beginnen.
8: Mentale Aufräumarbeiten, ein neues Söder-Wort. Da war die Entlastungsprämienpleite, geboren im letzten Koalitionsausschuss in der Villa Borsig gegen Mitternacht. Am vorigen Freitag dann vom Bundesrat mit öffentlicher Ohrfeige abgelehnt.
10: Es war eine gut gemeinte Idee. Gut gemeint hast, aber noch nicht automatisch, dass es alle gut finden.
8: Jetzt müssen sie heute wieder irgendwie zueinander finden. Wie? Schon wieder hat der Mann aus Bayern, der heute auch dabei sein wird, ein schönes Wort parat, eins mit Kompetenz drin.
10: Ich glaube, dass wir mit konstruktiver Entscheidungskompetenz nicht nur die Stimmungen, sondern auch die tatsächliche Lage verbessern können.
8: Stichwort konstruktive Entscheidungskompetenz. Finanzminister Lars Klingbeil, SPD, wird heute wohl erste Ideen für sein Steuerreformkonzept präsentieren. Kleine und mittlere Einkommen sollen entlastet werden. Soweit so klar. Aber wie genau und wie finanziert man's? Klingbeil ist da am Vortag sehr schweigsam.
11: Das erste Informationsrecht liegt jetzt beim Koalitionspartner und das kriegen die dann morgen im Koalitionsausschuss.
8: Denn auch bei der Steuerreform gibt es mental ein paar Dinge aufzuräumen. Besserverdienende in die Pflicht nehmen, sagt Klingbeil. Mit mir nicht, sagt Richtlinienkompetenzinhaber Merz.
12: Die unteren und mittleren Einkommen zu entlasten und die oberen noch zusätzlich zu belasten, geht einfach nicht. Und das ist ein Dissens mit der SPD.
8: Darüber reden sie dann heute Abend auch miteinander. Nicht mehr übereinander. Das haben sie sich schon wieder versprochen. Und reden wollen sie auch mit den Ländern und den Kommunen, betont Lars Klingbeil an dieser Stelle.
13: Ich will an dieser Stelle für mich noch einmal betonen, Reformen für ein starkes Land gelingen auch nur, wenn wir sie gemeinsam Bund, Länder, Kommunen tragen, inhaltlich, aber auch hinsichtlich der finanziellen Wirkung. Und dafür müssen wir alle an Kompromissen arbeiten.
8: Das hatte bei der Entlastungsprämie ja nicht so gut geklappt. Jetzt also Steuerreform gemeinsam mit den Ländern. In Sachen Umgang miteinander hat eine, die heute Abend nicht dabei ist, die Juristin und Bundesjustizministerin Stefanie Hubig, SPD, gerade beim Sender NTV, einen Rat für den Koalitionsausschuss.
14: Ich komme aus einer politischen Kultur, in der man eben die Probleme hinter den Kulissen löst.
8: Heute ab 18 Uhr lösen Sie dann hinter den Kulissen im Koalitionsausschuss vielleicht die Probleme. Eine Pressekonferenz danach ist Stand jetzt jedenfalls nicht geplant.
6: Georg Schwarte über die Erwartungen an den Koalitionsausschuss, der heute in Berlin zusammenkommt.
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15: Pflege darf kein Luxus sein. Raus aus der Versorgungsfalle.
6: Gut gepflegt werden im Alter, das wollen wir natürlich alle. Doch mittlerweile klafft ein milliardenschweres Loch in der Pflegeversicherung, das von Jahr zu Jahr auch noch größer wird. Bundesgesundheitsministerin Nina Wagen sucht derzeit nach Antworten und will in den nächsten Tagen einen Gesetzesentwurf für die neue Pflegereform vorstellen. Doch schon jetzt müssen Pflegekassen sparen, die Eigenanteile, die steigen. Und das bringt viele Betroffene und ihre Angehörigen an finanzielle Grenzen. Jochen Riegler hat mal hinter die Kulissen eines hessischen Pflegeheims geblickt.
16: Kaffee und Kuchen, dazu ein bisschen Schlagermusik. Das mag Reinhold Gläser. Schon seit 7 Jahren wohnt der 93-Jährige hier in der Pflegeeinrichtung der Caritas in der hessischen Gemeinde Elz bei Limburg. Inzwischen ist er demenzkrank und braucht viel körperliche Hilfe.
17: Schon wichtig, dass man irgendwann mal aufgefangen wird, gell?
16: Aufgefangen wird er hier im Seniorenzentrum. Gerade ist die Familie zu Besuch, man schaut sich alte Fotos an, auch ein Bild vom Elternhaus. Das wurde mittlerweile verkauft. Mit dem Geld bezahlt die Familie Unterkunft und Pflege des ehemaligen Organisten. Die Kosten belaufen sich auf 250.000 Euro bis jetzt. Um die Finanzen kümmert sich Schwiegersohn Karl Reinhardt. Die selbst zu zahlenden Anteile sind hoch.
18: Mein Schwiegervater bezahlt einen eigenen Anteil von roundabout 3.000 Euro im Monat. Die Kosten steigen ja. Die Pflegekasse will ja immer weniger bezahlen und die Pflege soll immer teurer werden.
16: Nach dem milliardenschweren Sparpaket für die gesetzliche Krankenversicherung arbeitet Gesundheitsministerin Nina Wagen derzeit an der Pflegereform. Für die nächsten beiden Jahre fehlen mindestens 22,5 Milliarden Euro, auch weil immer mehr Menschen als pflegebedürftig gelten, erklärt Gesundheitsökonom Afshin Ganjur von der Frankfurt School of Finance.
19: Die Zahl hat sich verdoppelt die letzten 10 Jahre. Das ist zum einen demografiebedingt, zum anderen liegt es an der Erweiterung der Definition von Pflegebedürftigkeit. Da gab es eine entsprechende Reform in 2017, aber das Finanzierungsproblem wurde damals nicht sauber gelöst.
16: Die Folge? Die Ausgaben sind explodiert. Im Durchschnitt liegt der Eigenanteil in deutschen Pflegeheimen im ersten Jahr mittlerweile bei 3.245 Euro pro Monat. Weil sie den Eigenanteil aber schon jetzt nicht mehr zahlen können, sind im Seniorenzentrum der Caritas in Elz schon jetzt mehr als die Hälfte der Bewohner Sozialhilfeempfänger. Bislang funktioniert das System so. Die Pflegekassen zahlen für die Pflegeheimbewohner einen Zuschuss. Dieser steigt in den ersten 3 Jahren. Die Eigenanteile sinken dadurch schrittweise. Doch ein mögliches Szenario im Zuge der anstehenden Reform? Die einzelnen Entlastungsstufen werden gestreckt. Als Konsequenz müssten Betroffene mehr zahlen.
20: Man holt sich da ein Stück weit Geld zurück oder will es nicht weiter ausgeben. Es wird sich Zeit erkauft über diese Dämpfung, Kostendämpfung für die Pflegeversicherung an der Stelle.
16: Um die Zahl der Pflegeempfänger zu reduzieren, könnte durch die Reform die Anerkennung der niedrigeren Pflegestufen 1 bis 3 schwieriger werden. Betroffen davon wären auch Menschen in häuslicher Pflege. Außerdem sollen Gutverdiener künftig mehr Beiträge in die Pflegekasse einzahlen. Eine sinnvolle Alternative dazu, laut Gesundheitsexperte Afshin Ganjur.
19: Aus meiner Sicht müsste man mehr Steuermittel der gesetzlichen Pflegeversicherung zuführen. Da wäre zu überlegen, welche Steuern erhöht man. Gleichzeitig müsste man meines Erachtens auch einen Kapitalfonds einrichten.
16: Sprich Entlastung durch Rendite am Kapitalmarkt und ein grundsätzlicher Strukturwandel. Doch in jedem Fall muss viel frisches Geld her für Pflegebedürftige und jene, die es vielleicht mal werden, wie Schwiegersohn Karl Reinhardt.
18: Wir werden das Geld nicht mehr aufbringen können. Ich denke mal, das geht Millionen Menschen so.
16: Die Hoffnung, dass es doch anders kommt, wenn der Gesetzentwurf für die Reform Mitte Mai vorgestellt wird, damit das Geld auch für Reinhold Gläser und viele andere noch möglichst lange reicht.
6: Jochen Riegler und seine Beobachtungen in einem hessischen Pflegeheim angesichts knapper Kassen in der Pflegeversicherung.
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6: Nachdem der große spanische Fußballclub FC Barcelona am vergangenen Sonntag mit einem 2:0-Sieg ausgerechnet gegen Real Madrid seinen 29. Meistertitel vorzeitig klargemacht hat, ist die Stadt in Katalonien wirklich aus dem Häuschen. In einem mehrstündigen Triumphzug vom Camp Nou-Stadion durch Barcelona und zurück feierten die Anhänger ihren Verein und den deutschen Trainer Hansi Flick.
0: Als der Bus mit dem offenen Verdeck endlich auftaucht, kennt der Jubel kein Halten mehr. Ganz Barcelona scheint auf den Beinen, um den Verein zu feiern, der am Wochenende zum 29. Mal spanischer Meister wurde und der hier Mesque und Club so viel mehr als ein Club ist. 750.000 Menschen säumen laut Stadtpolizei die Straßen der Mittelmeermetropole. Sie werfen Lamine Jamal, Robert Lewandowski und den anderen aus dem Team Trikots und Schals zu, in der Hoffnung auf ein Autogramm. Sie springen, hüpfen, schreien und manchen stehen Tränen in den Augen. Mit einem 2:0 gegen den Erzrivalen Real Madrid hat der FC Barcelona den Titel vorzeitig klargemacht. Das gab es bisher nur einmal in der fast 127-jährigen Vereinsgeschichte. Im Klassiker zu gewinnen ist schon unglaublich, aber im eigenen Stadion dabei Meister zu werden, das lässt sich einfach nicht beschreiben, sagt Andrea Cuerva, die sich die Vereinsfarben auf die Wangen gemalt hat. Sie habe Gänsehaut gehabt und beim Abpfiff geweint, erzählt Berta Soliva. Ein unvergessliches Erlebnis und das wird gefeiert mit dem gesamten Arsenal an Sprechchören, die das barcelonesische Fantum aufzubieten hat. Von der resoluten Aufforderung an den Erzrivalen Madrid, den Meister zu grüßen, bis zur Selbstvergewisserung, sich zu den glücklichsten Fans der Welt zählen zu dürfen. Als Glücksbringer gilt Coach Hansi Flick. Seit knapp 2 Jahren trainiert der gebürtige Heidelberger die Katalanen. Man schätzt ihn als exzellenten Taktiker und umgänglichen, nahbaren Menschen, der auch aus persönlichen Schicksalsschlägen kein Hehl macht. Kurz vor dem Klassiko erfuhr der Trainer vom Tod seines Vaters. Meine Mutter hat mich angerufen und mir gesagt, mein Vater sei gestorben. Ich habe kurz überlegt, ob ich das verstecken oder meinem Team erzählen soll. Aber ich habe es ihnen gesagt, sie sind schließlich meine Familie. Und ich werde ihre Reaktion nie vergessen. Ich bin wirklich sehr glücklich und sehr stolz auf jeden einzelnen Spieler meines Teams.
21: In the team.
0: Und Spieler und Fans sind stolz auf ihn. Der Meistertitel sei zu 95% das Verdienst von Hansi Flick, sagt Fan Albert Pallar. Er habe eine Mannschaft, die hauptsächlich aus Nachwuchsspielern bestand, zu einem Spitzenteam aufgebaut. Seit der Deutsche den FC Barcelona trainiert, stehen 5 zusätzliche Pokale in der Vitrine des Vereins. Und geht es nach Edgar Calvet und Héctor Campo, werden es noch viele mehr. Flick könne so lange in Barcelona bleiben, wie er wolle, am besten bis zu seiner Pensionierung. Man werde jeden Sieg mit ihm feiern und genießen.
6: Über die Meisterfeier des FC Barcelona und des deutschen Trainers Hansi Flick hat Julia Macher berichtet. Er zählt zu den wichtigsten Architekten der Gegenwart, Daniel Liebeskind. Seine bekanntesten Werke sind wohl das Jüdische Museum in Berlin und der Masterplan samt Gedenkstätte für den Wiederaufbau von Ground Zero in New York nach den Anschlägen vom 11. September 2001. In Deutschland hat er aber unter anderem auch das Felix-Nussbaum-Haus in Osnabrück, das Militärhistorische Museum der Bundeswehr in Dresden und das Zentralgebäude der Leuphana-Universität in Lüneburg entworfen. Heute wird Daniel Liebeskind 80 Jahre alt. Unser New York-Korrespondent Martin Ganselmeier hat ihn kurz vor seinem Geburtstag in seinem Atelier im Südmanhattans aus diesem besonderen Anlass besucht.
22: In seinem Studio inmitten berühmter Architekturmodelle und neuer Entwürfe wirkt Daniel Liebeskind nicht wie ein 80-Jähriger. Ob er die Arbeit nun etwas ruhiger angehen lässt? Liebeskind muss lachen. Danach sieht es wirklich nicht aus, sagt er. Bei all den Projekten, die immer noch dazukommen, steht Entschleunigung nicht auf meiner Agenda.
23: It doesn't look like it. With projects accumulating more and more, I don't think it's on my agenda to slow down.
22: Unter seinen aktuellen Projekten befinden sich unter anderem das Albert Einstein Discovery Center in Ulm und ein neues Eingangsportal für das Tennisstadion der US Open im New Yorker Stadtteil Queens. Geboren wurde Liebeskind als Kind von Holocaust Holocaust-Überlebenden in einem Flüchtlingslager im polnischen Lodz. Über Israel wanderte seine Familie nach New York aus. Schon früh galt Liebeskind als Wunderkind auf dem Akkordeon, weshalb er zunächst Musik studierte, erst später Architektur. Liebeskind ist über 50, als sein erstes Gebäude fertiggestellt wird. Das Jüdische Museum in Berlin wurde auf Anhieb sein Meisterwerk.
23: I never designed a building before. I'm a late bloomer, as my wife calls me.
22: Ich habe davor nie ein Gebäude entworfen. Ich bin ein Spätzünder, wie meine Frau sagt. Mein Weg zur Architektur führte über Zeichnen und Philosophie und nicht nur über die Ingenieurskunst. Ich hatte solch ein Glück, dass das Jüdische Museum mein erstes Gebäude wurde.
23: I was so lucky that the Jewish Museum was my first building.
22: Die Zickzackform des Jüdischen Museums erinnert von oben an einen Blitz oder einen zerbrochenen Davidstern. Leere Betonschluchten im Gebäude vermitteln einen Eindruck der Leere nach der Vernichtung jüdischen Lebens. Auch 25 Jahre nach Eröffnung des Museums hat es für Liebeskind nichts von seiner Wirkung verloren. Es ist nicht gealtert, es fühlt sich immer noch frisch und radikal an, so wie es die Schönheit und die Katastrophe von Berlin vermittelt, von Deutschland und von 2000 Jahren jüdischer Geschichte. Für den Bau des Jüdischen Museums zog Liebeskind mit seiner Frau noch vor dem Mauerfall nach Berlin, was in seiner jüdischen Familie zunächst für Empörung sorgte. Eine der schicksalhaften Wendungen in seinem Leben kam am 11. September 2001. An diesem Tag sollte das Jüdische Museum eröffnet werden, was die Terroranschläge vom 11. September verhinderten. Für Liebeskind war klar, er muss zurück in seine Wahlheimatstadt New York. Dort gewann er 2003 den Wettbewerb für den Wiederaufbau von Ground Zero. Und erneut dient Liebeskinds Architektur der Erinnerung.
23: Even though nobody declared this site sacred.
22: Niemand hatte die Stätte für heilig erklärt, aber ich war ethisch überzeugt, du kannst nicht bauen, wo so viele Menschen gestorben sind. Ich kämpfte dafür, die Fundamente der beiden Türme unbebaut zu lassen und einen Gedenkort mit Wasserfällen zu gestalten, sodass man an diesem Ort eine spirituelle Erfahrung hat.
23: Spiritual experience at the site.
22: Die Gedenkstätte am Ground Zero gehört heute zu den meistbesuchten Orten in New York. Noch wichtiger ist Liebeskind jedoch, dass ihm auch heute noch Familienangehörige der Terroropfer dankbar sind für einen ebenso würdevollen wie ergreifenden Ort der Erinnerung.
6: Martin Ganselmeier über den Architekten Daniel Liebeskind, der heute seinen 80. Geburtstag feiert.
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1: 10 Uhr. Koalitionsausschuss spricht über Entlastungen. EU will mehr wichtige Medikamente in Europa herstellen. Unbekannte entsorgen fässerweise Altöl im Wald bei Seligenstadt. Das Wetter, viele Wolken und ab und zu Schauer bis 14 Grad. Mein Name ist Andreas Gerlach. In Berlin kommt am Abend der Koalitionsausschuss zusammen, um über mögliche Entlastungen wegen der gestiegenen Preise zu sprechen. Auch die Steuern sollen Thema sein. Union und SPD haben unterschiedliche Vorstellungen. ARD-Reporter Oliver Neuroth.
2: SPD-Chef Klingbeil hat sich beim Kongress des Deutschen Gewerkschaftsbundes dafür ausgesprochen, Menschen mit Einkommen zwischen 2.500 und 4.000 Euro im Monat zu entlasten. Um das zu finanzieren, möchte er Spitzenverdiener höher belasten. Ein Vorschlag, den CDU-CSU ablehnen. Unionsfraktionschef Spahn setzt sich dafür ein, Steuervergünstigungen pauschal zu kürzen. Im Podcast von Table Briefings schlägt er vor, alle Subventionen um 5% zu kappen. Damit käme nach seinen Worten ein Milliardenbetrag zusammen.
1: Viele Medikamente sind in der EU seit Jahren notorisch knapp, etwa Schmerzmittel, Antibiotika oder Fiebersäfte für Kinder. Das soll sich jetzt ändern. Neue Regeln der EU sollen es möglich machen, dass die Produktion von Arzneimitteln in Europa leichter finanziell unterstützt werden kann. Aus Brüssel, Katrin Schmidt.
3: Ein Baustein der neuen Regeln betrifft die Vergabe öffentlicher Aufträge. Im Fall von wichtigen Arzneimitteln, bei denen es eine hohe Abhängigkeit von einem oder wenigen Ländern gibt, sollen hierbei künftig grundsätzlich in Europa hergestellte Medikamente bevorzugt werden. Außerdem ist vorgesehen, dass sich EU-Länder stärker zusammentun können, um gemeinsam wichtige Medikamente zu beschaffen. Das betrifft unter anderem Arzneimittel für seltene Erkrankungen, bei denen sonst, laut EU-Kommission, der Markt versagt. Die nun erlangte Einigung muss noch formal von Parlament und den EU-Mitgliedstaaten bestätigt werden.
1: Auf der A44 in Nordhessen soll der Verkehr ab heute Vormittag etwas schneller rollen. Zwischen Sontra und Herleshausen wird das Wommener Dreieck freigegeben, nach 9 Jahren Bauzeit. Die Fahrzeit zwischen Kassel und Eisenach soll sich dadurch um bis zu 10 Minuten verkürzen. Das letzte Teilstück auf der Autobahnstrecke östlich von Sontra wird allerdings voraussichtlich erst 2030 fertig sein. Anwohner der Orte rund um die B400 befürchten deshalb mehr Verkehr und eine hohe Lärmbelastung. Im Seligenstädter Stadtwald im Kreis Offenbach haben Unbekannte eine echte Umweltsauerei angerichtet. Laut Polizei wurden nahe Mainhausen insgesamt 11 Fässer mit Öl und Kühlflüssigkeit entsorgt. Teilweise seien die Stoffe schon ausgelaufen gewesen und im Erdreich versickert. Einen Teil konnte die Feuerwehr mit Bindemitteln sichern. Eine Spezialfirma soll die verseuchte Erde jetzt abtragen. Um die Verursacher zu finden, hofft die Polizei auf Zeugenhinweise. Zum ersten Mal seit 2019 treffen sich die Aktionäre der Lufthansa wieder persönlich vor Ort. Auf dem Gelände der Frankfurter Messe steht jetzt die Jahreshauptversammlung des Konzerns an. Ein Thema, die neue Spitze des Aufsichtsrates. HR-Reporter Roman Warschauer.
4: Nach 8 Jahren als Aufsichtsratsvorsitzender tritt Karl-Ludwig Klei nicht mehr an. Sein Nachfolger soll der frühere Chef des Energiekonzerns E.ON. Tyson werden. Der Airline-Konzern befindet sich in einer schwierigen Phase. Einerseits konnten zuletzt Rekordumsätze erwirtschaftet werden, andererseits belasten die Folgen des Iran-Kriegs die Luftfahrt. Unter anderem rechnet Lufthansa mit deutlich höheren Kerosinkosten. Teilweise werden Strecken eingestellt.
1: Die Modernisierung des Hanauer Hauptbahnhofs kommt voran. Heute Mittag wird die neue Fußgängerunterführung dort eingeweiht. HR-Reporter Marcel Ronge.
5: Laut Bahn vollständig neu gestaltet, gut beleuchtet und mit künstlerischen Elementen. Währenddessen laufen auch die Planungen im Umfeld des Bahnhofs. Die Stadt investiert kräftig und will ein modernes Bild schaffen. Dazu gehört auch der 56 Millionen Euro teure Neubau der Hauptbahnhofbrücke. Die soll dieses Jahr noch fertig werden, hieß es zuletzt, und gilt als größtes Infrastrukturprojekt der Stadt seit Jahrzehnten.
1: Und das waren die Nachrichten. Das Wetter fast überall dicht bewölkt mit schauerartigem Regen und einzelnen Gewittern bei 8 bis 14 Grad. Es wird windig, teils auch mit stürmischen Böen. In der kommenden Nacht meist stark bewölkt mit Schauern bei 7 bis 2 Grad. Morgen weiter unbeständig mit Schauern und einzelnen Gewittern bei 10 bis 16 Grad. Die weiteren Aussichten am Donnerstag mehr Wolken als Sonne, verbreitet Schauer, örtlich auch Gewitter bis 15 Grad. Am Freitag mal Sonne, mal Wolken, Nachmittag Schauer bis 16 Grad. Die Zeit 10.05 Uhr.
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1: Vorsicht auf der A49 Kassel-Gießen. Zwischen Felsberg und Gudensberg befindet sich eine Person auf der Fahrbahn. A3 Frankfurt Richtung Köln. Zwischen Kelsterbach und Mönchhof-Dreieck 2 Kilometer stockender Verkehr. A66 Wiesbaden Richtung Frankfurt. Zwischen Wiesbadener Kreuz und Hofheim ist der rechte Fahrstreifen wegen Lkw-Reparaturarbeiten gesperrt. B45 Hanau Richtung Dieburg, zwischen Hanau-Fasanerie und A3 Anschlussstelle Hanau 2 Kilometer stockender Verkehr. Ein Hinweis für S-Bahn-Reisende im Rhein-Main-Gebiet. Wegen eines beschädigten Stellwerks kommt es auf den Linien S1, S2, S8 und S9 zu Ausfällen und Kürzungen der Strecke.
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7: Einen schönen guten Tag wünsche ich. Am kommenden Samstag steigt beim Eurovision Song Contest in Wien das Finale. Heute schon findet das erste Halbfinale statt mit der Beteiligung von Israel. Und das ist nicht nur musikalisch von Bedeutung, sondern auch politisch, denn es gibt eine große Kontroverse bezüglich des Auftritts des israelischen Sängers Noam Bettan. Kontrovers war es ja auch schon im vergangenen Jahr mit zahlreichen Protesten von vielen Seiten gegen die Teilnahme des Landes an dieser Veranstaltung. Und in diesem Jahr ist es ähnlich. Einige Länder boykottieren sogar den Musikwettbewerb und wollen damit gegen die israelische Regierung protestieren und ihr Vorgehen im Gazastreifen und auch im Westjordanland. Der 28-jährige israelische Sänger Noam Bettan will also in der österreichischen Hauptstadt mit dem Song Michelle punkten. Und wegen der ganzen politischen Aufregung ist sein Auftritt extrem gut gesichert. Marc Dugge beobachtet für uns den ESC in Wien. Ich habe vorhin mit ihm gesprochen und ihn gefragt, wenn es im Vorfeld heißt, der Auftritt des israelischen Sängers ist hochgradig gesichert, was bedeutet das konkret? Wie zeigt sich das?
8: Also das sieht man dann schon an der Stadthalle, dem Veranstaltungsort für den ESC. Da sind also viele, viele Polizisten im Einsatz. Gestern Abend, da wurde nochmal eine Probe gemacht unter Anwesenheit der Jury. Und es waren sehr, sehr viele Polizisten da. Es gibt eine Drohnenabwehr, es gibt Roboter zur Bombenentschärfung, es gibt Scharfschützen rund um das Gelände. Sprengstoffhunde haben das Gelände durchkämmt. Also man will ja wirklich nichts dem Zufall überlassen. Man merkt es aber eigentlich nur direkt am Veranstaltungsort, an der Stadthalle. Sonst ist Wien eigentlich wie immer und die Atmosphäre ist ziemlich entspannt und feierlich.
7: Der Sänger Noam Bettan, der probt jetzt schon seit ein paar Tagen und er macht das mit einem Team, das ihn simuliert ausbuht, um ihn einfach auf diese Weise auf mögliche Proteste in der Halle dann vorzubereiten. Glaubst du, die Proteste wird es heute Abend wirklich geben?
8: Das ist schwer zu sagen. Also gestern Abend gab es eben diese letzte Probe mit der Anwesenheit der nationalen Jurys. Da war auch Publikum zugelassen und da waren wir natürlich alle gespannt, wie der Auftritt von Israel denn verlaufen würde, ob man Buhrufe zum Beispiel hören würde. Und es wurde nicht gebuht. Es blieb tatsächlich sehr verhalten. Es wurde ganz normal applaudiert. Insofern, dieser Testlauf ist aus der Sicht von Israel absolut gelungen. Wie es dann heute Abend wird und vor allen Dingen noch am Samstagabend, wenn es Israel ins Finale schafft, wovon wir eigentlich alle ausgehen, muss man dann sehen.
7: Wegen der Teilnahme Israels haben 5 Länder insgesamt ihre Teilnahme am ESC abgesagt. Drückt das vielleicht die Stimmung bei denen, die dem Event entgegenfiebern?
8: Also ist es natürlich schon so, dass eben auch Fans aus diesen Ländern hier weniger dabei sind. Im Einzelnen ist das ja zum Beispiel Island, die Niederlande, Spanien, ganz große ESC-Community, die ist da dieses Jahr nicht dabei. Und in diesen Ländern wird dieser ESC dann eben auch im öffentlichen Fernsehen nicht übertragen. Und dann gibt es teilweise andere alternative Partys. Das drückt natürlich auf jeden Fall auf die Stimmung. Die Stimmung ist trotzdem gut hier in Wien, würde ich sagen. Ich habe es auch in den letzten Tagen hier im Eurovillage erlebt, also bei der großen Eröffnungsparade an dem türkisen Teppich, wo die ganzen Künstler eingelaufen sind. Da wurde dann doch kräftig gejubelt und die Vorfreude ist schon groß. So sehr trübt das Ganze dann doch nicht das Event, als dass sich die ESC-Fans ihren Spaß verderben lassen wollen.
7: Dann kommen wir mal zu dem Spaß. Wer sind denn die großen Favoriten? Und wie sieht's mit Deutschland aus? Mit unserer Sängerin, hat die denn Chancen auf die, sagen wir mal, vorderen Plätze zu kommen oder zumindest sind wir nicht ganz hinten?
8: Fange ich mal mit der letzten Frage an. Da sind wir natürlich alle gespannt, wie es mit Sarah Engels dann ausgeht, mit ihrem Titel Fire. Der kam auch in den Proben schon sehr gut an. Das ist eine große Bühnenshow mit tatsächlich sehr viel Feuer und einer sehr, sehr explosiven Darbietung. Kam echt ganz gut. Ob es dann reicht, wirklich unter die ersten 5 zu kommen, muss man sehen, denn denn sie hat wirklich starke Wettbewerber, allen voran Finnland. Da gibt es eine Violinistin, Linda Lampenius, und den Sänger Pete Parkonen, die den Titel Lake, jetzt muss ich das sehen, ob ich das richtig ausspreche, Lakeintin aus performen. Ein Song, Dankeschön, ich übe noch mich im Finnisch. Ein Song, der übersetzt Flammenwerfer heißt und wo tatsächlich auch sehr viel Feuer auf der Bühne ist, inklusive einem brennenden Beichtstuhl und einer Violine. Die spielt also live Violine auf der Bühne. Das ist normalerweise nicht üblich, dass tatsächlich ein Instrument auch live gespielt wird beim Finale. Mal sehen, ob es dann auch reicht. Auch Frankreich ist stark. Dort ist eine Sängerin am Start, die tatsächlich sehr an Rosalía erinnert. Auch ihr Titel erinnert ein bisschen an Berghain von Rosalía. Eine 17-jährige Sopranistin, Monroe heißt sie. Regard heißt der Titel und der kommt hier auch gut an. Auch Griechenland werden hochgeratet. Dänemark, also die Skandinavier sind schon wieder ganz gut am Start in diesem Jahr.
7: Das, was früher ja Grand Prix de Revision de la Chanson so schön hieß und jetzt Eurovision Song Contest heißt, der ist ja nicht zum ersten Mal in Wien, in der österreichischen Hauptstadt. Wie blicken denn die Wiener oder die Österreicher auf dieses Event? Freuen die sich?
8: Die freuen sich sehr. Also hier in Wien ist wirklich alles in ESC-Farben und Fahnen geschmückt. Es gibt viele Events und sehr, sehr viele Menschen aus aller Welt, die hier den Weg nach Wien gefunden haben. Die Stadt hat sich wirklich hervorragend auf das Event vorbereitet. Und die Stadthalle, also ich habe mir gestern mal eine Probe angeschaut, das ist schon beeindruckend, was die da an Lightshow auffahren, an Soundshow. Ich habe schon zwei ESCs gesehen und da muss ich sagen, diesmal hat es mich nochmal wirklich geflasht, weil es die ganzen Performances einfach nochmal beeindruckender macht. Und es gibt ein schönes Rahmenprogramm an ganz vielen Orten. Viele Kaffeehäuser in Wien sind zu offiziellen ESC-Cafés ernannt worden. Also die ganze Stadt fiebert da mit bis zum Samstag und wir sind natürlich alle gespannt, wer das Rennen machen wird.
7: Noch kurz zum Schluss zu Israel, das ja heute am ersten Halbfinale teilnimmt. Wie groß sind die Chancen, dass das Land wirklich dann ins Finale kommt?
8: Ich würde sagen, die sind schon groß. Israel hat einen ziemlich guten Titel am Start. Der Titel wird gemocht und die Show ist auch entsprechend gut. Also ich glaube, Israel wird es schaffen und ob es dann auch wirklich für die ersten fünf reicht, muss man sehen. Die Debatte rund um Israel, die wird sicherlich auch den Samstag dann überschatten.
7: Sagt Marc Dugge, unser Beobachter beim diesjährigen Eurovision Song Contest in Wien. Wir haben über die Stimmung dort und auch über den israelischen Sänger Noam Bettan gesprochen, der heute im ersten Halbfinale teilnimmt, und über die Proteste gegen ihn wegen der Politik Israels im Nahen Osten.
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7: Pflege, ein Thema, das viele gerne verdrängen und das trotzdem fast jede Familie irgendwann betrifft. Wenn Angehörige sagen müssen, wir schaffen das nicht mehr alleine, da bleibt oft nur noch das Pflegeheim. Doch genau das wird für viele zum finanziellen Problem. Im Schnitt müssen Pflegebedürftige nämlich inzwischen mehr als 3.200 Euro im Monat selbst bezahlen. Gleichzeitig steckt die Pflegeversicherung tief in den roten Zahlen. Bundesgesundheitsministerin Nina Wagen plant deshalb eine Reform mit möglichen Mehrbelastungen für Familien und auch für Versicherte. Mit all dem haben wir uns heute schon ausführlich beschäftigt. Am Morgen und am Vormittag meine Kollegin Fabian Hafner aus unserer hr-info-Redaktion fasst jetzt alles Wichtige für Sie noch einmal zusammen.
9: Nach dem milliardenschweren Sparpaket für die gesetzliche Krankenversicherung arbeitet Gesundheitsministerin Nina Wagen jetzt an der Pflegereform. Denn auch in der Pflege fehlen Milliarden, während die Kosten für Betroffene weiter steigen. Im Schnitt müssen Menschen im Pflegeheim inzwischen mehr als 3.200 Euro pro Monat selbst zahlen. Und genau dieser Eigenanteil könnte künftig noch höher werden. Wie soll das funktionieren? Das haben wir Michael Isfort gefragt, Pflegewissenschaftler und Professor an der Katholischen Hochschule Nordrhein-Westfalen in Köln.
10: Ja, das ist sicherlich einer der zentralen Kritikpunkte an der Reform, dass man davon ausgehen kann, da wo die Bevölkerung das Geld gar nicht mehr hat, da greift ja die Kommune ein. Und da, wo sich die Leute das sehr, sehr gut leisten können, da reicht eben das Privatvermögen. Aber die Frage ist eben, was ist mit der breiten Mittelschicht, wo man eben sagen muss, da verliert die Pflegeversicherung ihren Ursprungssinn, nämlich dass das Kapital, was man im Leben erwirtschaftet hat, auch erhalten bleibt. Also die Pflegeversicherung ist eine Teilkaskoversicherung, keine Vollkaskoversicherung, aber diese Kosten kann tatsächlich auf Dauer kein Mensch mehr stemmen.
9: Tristan Stecker ist 28 Jahre alt, Intensivpfleger in Freiburg und Sprecher der Jungen Pflege im Deutschen Bundesverband für Pflegeberufe. Er liebt seinen Beruf, spricht in HR Info aber auch über die schwierigen Momente.
11: Man lernt einfach als junger Mensch sehr früh den Umgang mit Toten sterben, was aber auch sehr wichtig ist, weil man jeden einzelnen Tag nochmal anders erlebt. Also meiner Ansicht nach hat das sehr viele Privilegien, aber man braucht ein gutes Umfeld, man muss gute Alternativen haben über Sport und sehr gute Menschen im Umfeld.
9: Außerdem verrät der Intensivpfleger, wie er mit dem doch recht komplizierten System der Pflege zurechtkommt.
11: Das sind sehr viele bürokratische Hürden und ich erlebe ja auf meiner Station einen kleinen Teil von dem mit, was jetzt zum Beispiel Angehörige oder jetzt frisch Menschen, die selber erhöhten Pflegebedarf haben, wie viel bürokratischer Aufwand dahinter steckt. Und an den Folgestationen von meinem Arbeitsleben weiß ich, dass diese Hürde auch nicht abnimmt oder dass es mittlerweile sehr viele Punkte gibt, an denen sich Angehörige wenden können. Aber die sind halt leider nicht sehr bekannt, aber auch nicht sehr viele verteilt in den Städten.
9: Aber wo können sich pflegende Angehörige denn informieren? Tipps von Pflegewissenschaftler Michael Isfort.
10: Also in einzelnen Bundesländern gibt es ja Pflegeberatungsstellen. Also da gibt es die ausdrückliche Pflegeberatung. Ansonsten hat das jede Kommune. Also man muss sich tatsächlich rechtzeitig darum kümmern und rechtzeitig überlegen, was können wir als Familie eigentlich leisten oder was ist denn eigentlich eine Möglichkeit, wie wir ansonsten versuchen können, durch Tagespflege, durch die Zunahme von ambulanten Pflegediensten für uns selber ein gutes Setting zusammenzubauen. Und dabei unterstützen dann auch die kommunalen Pflegeberatungen.
7: Sagt Michael Isfort, Pflegewissenschaftler und Professor an der Katholischen Hochschule Nordrhein-Westfalen in Köln. Im Beitrag meine Kollegin Fabian Hafner aus unserer hr-Info-Redaktion.
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7: Im Supermarkt, am Kiosk, an der Tankstelle. Alkohol gibt es fast überall. Das ist gar kein Problem, da dran zu kommen. Auch nicht für junge Menschen. Die dürfen Bier, Wein, Sekt und anderes schon ab 16 Jahren kaufen. Ab 18 dann die harten Sachen, also Schnaps und andere Getränke mit hohem Alkoholanteil. Dabei schadet Alkohol der Gesundheit. Das ist ein Zellgift, das so gut wie jedes Organ schädigen kann, sagen zumindest die Fachleute. Besonders betroffen sind die Leber und die Bauchspeicheldrüse, aber auch das Gehirn leidet auf Dauer. Die Ärzteorganisation Marburger Bund will deswegen einen besseren Schutz von Kindern und Jugendlichen vor Alkohol durchsetzen. Die Forderung sieht folgendermaßen aus: Hochprozentiger Alkohol soll nur noch in besonderen Läden verkauft werden, in sogenannten Alkoholshops. In Supermärkten, an Tankstellen oder am Kiosk wären dann nur noch Getränke mit weniger Alkohol zu haben. Dr. Christian Schwag ist Vorsitzender des Marburger Bundes Hessen und er hat sich dazu am Morgen hier bei uns bei hr Info und dem Kollegen Dirk Wagner dazu geäußert und zunächst die Frage beantwortet, was denn genau gewonnen wäre, wenn harte Alkoholgetränke nur noch in besonderen Läden verfügbar wären.
13: Wir haben gute Beispiele aus anderen Ländern, insbesondere aus Schweden, dass der Alkoholverkauf in besonderen Läden den Alkoholgebrauch insgesamt reduziert. Schweden hat im europaweiten Vergleich den geringsten Alkoholverbrauch. Wenn man das jetzt mal direkt vergleicht, in Deutschland sind es ungefähr 10,6 Liter pro Jahr reinen Alkohols. Und in Schweden sind es ungefähr 2 Liter weniger. Und um auch gleich mal vorzubeugen, dass wir irgendwas verbieten wollen, der Alkohol ist ja frei verkäuflich, aber eben nur in diesen Läden. Mhm. Und die sind auch nicht irgendwie schmutzig oder sowas, sondern das muss man sich angucken. Also ich war jetzt letztes Jahr auch in einem kleinen Ort in Zwarte, kennt man vielleicht von den Wallander-Romanen. Und da gibt es einen Laden in der Fußgängerzone, der ist schön, ja, der ist hell, man wird gut beraten, aber man muss in diesen Laden gehen.
14: Ja.
13: Und in den Supermärkten gibt es Alkohol bis 3,5%. Das haben wir nicht gefordert, aber so in Schweden funktioniert es sehr gut und die Menschen sind deswegen nicht kreuzunglücklich.
14: Aber warum soll das den Schutz von Kindern verbessern? Die dürfen hochprozentige Getränke doch sowieso nicht kaufen.
13: Das ist richtig, die dürfen auch jetzt hochprozentige Getränke nicht kaufen, aber wenn man sich die Strukturen anguckt, dann ist es nicht so einfach im Trubel eines allgemeinen Handels im Supermarkt, das jedes Mal absolut genau zu kontrollieren.
14: Aber wäre es dann nicht besser, die Kontrollen zu verschärfen?
13: Ja, das ist auch eine Möglichkeit, die man machen kann. Letztlich ist es aber doch so, wenn ich darüber nachdenken muss, dass ich jetzt, wenn ich meinen Alkoholkonsum plane und sage, ich gehe dafür jetzt in den Laden, dann hole ich es dort. Und dann kann man das dort auch gut kontrollieren und dann ist diese Exposition in den Supermärkten auch nicht zu groß. Und dann ist es ein Problem, was vielleicht auch nicht so oft angesprochen wird. Man kann den Alkohol eben dort auch nicht bezahlen und mitnehmen, weil er dort überall frei rumsteht. Das ist eine Zugangsmöglichkeit, über die man auch reden muss. Und die Kontrollen jetzt zum Stoßzeiten, wenn dann 50 Leute an der Kasse stehen und die Kassiererin vielleicht am Nachbarstand in der Pause ist, dann kann man einfach auch nicht jeden genau kontrollieren. Das ist dann zeitlich nicht möglich.
14: Ja, es könnte natürlich sein, dass die Jugendlichen dann eben ausweichen auf Bier und Wein. Das wäre ja weiterhin überall verkäuflich. Wäre es dann nicht sinnvoller, wenn Sie das schon fordern, ein generelles Verkaufsverbot von Alkohol an Leute unter 18 zu fordern?
13: Das kann man sicherlich in Erwägung ziehen. Sehen Sie, man muss die Leute, denke ich, auch einmal daran heranführen. Wir haben ja eine Kultur, in der Alkohol einfach zum allgemeinen Leben gehört und das soll auch nicht verboten werden. Und was wir erreichen wollen, ist, dass auch klar wird, dass Alkohol ein Zellgift ist. Bis vor 15 Jahren dachte man auch in den medizinischen Fachkreisen, es gibt eine sogenannte gute Menge von Alkohol, die man noch aushalten kann, die eher sogar nützlich sei. Das hat sich als statistisches Artefakt herausgestellt und wir wissen jetzt ganz genau, dass jede Menge von Alkohol schädlich ist und dass auch dort das Wissen sich einfach entwickelt. Und ich denke auch, man muss eine Gesellschaft nicht überfordern. Man kann einfach sagen, wir probieren es jetzt mit diesen Alkoholläden und gucken, ob das funktioniert. Und dann kann man sich überlegen, ob das gesellschaftlich akzeptiert ist. Und wenn die Leute sich wohlfühlen, kann man den nächsten Schritt machen.
14: Können Sie uns noch mal kurz schildern, warum Alkohol gerade für junge Leute ein Problem ist und warum das auch in jungen Jahren schon Schaden anrichten kann?
13: Für junge Leute ist insbesondere deshalb ein Problem, weil sich das Gehirn bis zum 20. Lebensjahr oder 22. Lebensjahr noch ganz deutlich entwickelt. Wir kennen das aus der Pubertät, wo es wirklich auch Persönlichkeiten sich dann entwickeln und verändern. Und wenn ich in diesen Phasen dann das sich entwickelnde Gehirn mit einem Zellgift schädige, dann wird diese Entwicklung eben gestört. Und dann kommt hinzu, und das gibt auch Studien, unter anderem jetzt aus Schottland, eine schöne Studie dazu, dass die Kinder eben weniger Impulskontrolle haben. Das heißt, wenn die dann mal einmal anfangen und merken, das fühlt sich jetzt mal ganz gut an, betrunken zu sein, dann sind die auch leichter anfällig, den nächsten Schluck zu machen und beim nächsten Mal sich wieder zu betrinken, sodass sie auch leichter suchtanfällig sind. Und die Folgeschäden sind eben für Kinder auch deshalb schlechter, weil sie den Alkohol schlechter verarbeiten können. Sie haben geringeres Körpergewicht, die Leberfunktion ist noch nicht so ausgeprägt und sie bauen den Alkohol dann auch schlechter ab. Das heißt, der kann dann länger wirken und länger Schaden anrichten.
7: Sagt Dr. Christian Schwag, der Vorsitzende des Marburger Bundes Hessen, im Gespräch mit meinem Kollegen Dirk Wagner. Die Ärzteorganisation fordert, dass der Verkauf von Schnaps und anderem hochprozentigen Alkohol nur noch in bestimmten Läden erlaubt werden soll. Das soll Kinder und Jugendliche besser schützen. Das Ganze ist heute übrigens auch Thema beim Deutschen Ärztetag.
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7: Also, wenn wir mal aus dem Fenster gucken, heute ist es nicht gerade schön und sonnig und die Sonnencreme, die kann wohl in der Schublade bleiben. Aber die warmen Sommermonate, die kommen ja noch, die liegen vor uns, zum Glück muss man ja sagen. Und spätestens dann sollte unsere Haut wieder eingecremt werden. Dass Sonnenschutz ein wichtiger Faktor zur Vorbeugung von Hautkrebs und auch von vorschneller Hautalterung ist, das ist ja mittlerweile breit bekannt. Doch es gibt Sonnencremes, die einen giftigen Weichmacher enthalten. Und das wiederum ist nicht so schön.
9: Dienhexylphthalat. So heißt der schädliche Stoff, der schon vor gut 2 Jahren durch die Medien ging. Er wurde damals im Urin von Kindern und Erwachsenen nachgewiesen. Die Quelle der Belastung? Sonnenschutzmittel mit einem bestimmten UV-Filter, dem hochwirksamen DHHB-Filter, der mit dem Weichmacher verunreinigt sein kann. Das Umweltbundesamt schreibt im Februar 2026, noch immer seien Kinder und Jugendliche belastet. Auch Holger Koch, Toxikologe am Institut für Prävention und Arbeitsmedizin IPA in Bochum, hat eine erneute Untersuchung bei Kindern durchgeführt. Fast in allen Urinproben findet sich die Substanz.
15: Das ist eine Riesenkonzentration. Die aktuellen Kinder aus der Sommerperiode 2025 haben zu 92% Hexylphthalat im Urin. Das ist bislang die höchste mengenmäßige Belastung, die wir gefunden haben. Und wir haben auch die höchsten Überschreiter der Grenzwerte gefunden.
9: Zwar wird die Überschreitung des Grenzwertes erst ab dem kommenden Jahr geahndet, er gilt aber bereits jetzt als Empfehlung. 1 Milligramm Hexylphthalat pro Kilogramm Produktgewicht. Die EU hat ihn festgelegt. Bei 2 Kindern lagen die vom IPA festgestellten Werte so hoch, dass eine Gesundheitsgefährdung nicht mehr auszuschließen ist, so Koch.
15: Diese Belastung ist also nicht mehr als sicher einzustufen.
9: Den DHHB-Filter hat der deutsche Chemiekonzern BASF entwickelt. Inzwischen produzieren aber auch andere Konzerne den Filter, nicht nur BASF. Auf Anfrage weist BASF die Verantwortung für die hohen Hexylphthalatwerte in Sonnenschutzmitteln zurück und dem Hersteller des Endprodukts, also der jeweiligen Sonnencreme, zu und schreibt:
16: Dieser ist verpflichtet, auf Basis aller eingesetzten Inhaltsstoffe eine Sicherheitsbewertung durchzuführen.
9: Nicht der Filter selbst, sondern unbeabsichtigte Verunreinigungen mit Hexylphthalat bei der Herstellung des Filters sind das Problem. Und, so BASF:
16: Auch wenn wir weit unter dem vorgeschriebenen Grenzwert liegen, ist BASF nicht der einzige Hersteller dieses UV-Filters. Die Qualität und Reinheit kann je nach Anbieter variieren.
9: Hexylphthalat in kosmetischen Produkten, wozu auch Sonnencremes gehören, sind schon seit mehr als 10 Jahren verboten. Eigentlich. Denn es gilt eine Ausnahme, wenn es sich um unbeabsichtigte Verunreinigungen handelt. Für Toxikologe Holger Koch ist der neue Grenzwert immer noch viel zu hoch.
17: So wie es jetzt aussieht, bei diesem Grenzwert werden wir in der Zukunft weiterhin Hexylphthalat in der Bevölkerung messen.
9: Die EU-Kommission schreibt auf Anfrage: Ein niedrigerer Grenzwert sei technisch zwar möglich, würde aber
16: die Produktionskomplexität und die Kosten erheblich erhöhen.
9: In einer aktuellen Laboranalyse von 5 Sonnenschutzmitteln im Auftrag des NDR wurde in einer Creme Hexylphthalat gefunden, im Produkt von Estin, dem teuersten im Test, für 22,70 Euro. Lebensmittelchemikerin Monika Dust:
18: Gefunden haben wir in der Probe jetzt 2,4. Das heißt, der Grenzwert wäre deutlich überschritten.
9: Der Hersteller schreibt dazu, sein Produkt sei sicher.
16: Unsere Lieferanten konnten durchgängig Werte erzielen, die deutlich unter dem künftigen gesetzlichen Grenzwert liegen.
9: Immerhin, in einer ähnlichen Laboranalyse im Auftrag des NDR vor 2 Jahren war knapp ein Drittel der getesteten Produkte auffällig. Diesmal nur 1 von 5, aber so finden Fachleute immer noch 1 zu viel.
7: Unsere Reporterin Wiebke Nielsen war das, ja, berichtet über giftige Weichmacher in Sonnencremes.
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7: Ja, fahren wir jetzt mal von Frankfurt am Main nach Frankfurt am Meer. Dieser Gedanke liegt zumindest für Katharina Schwachhofer ja überhaupt nicht fern, denn sie wohnt zwar mitten in Frankfurt, segelt aber für ihr Leben gern. Und das so gut, dass

0: Goethe-Universität.
1: Für mich ist es eigentlich normal, bis 01 Uhr dann teilweise auch zu lernen. Und man muss natürlich auch irgendwie flexibel arbeiten können. Also man muss natürlich in der Lage sein, an den unmöglichsten Orten sich zum Beispiel für 10 Minuten, wenn es auch sein kann, muss, irgendwie ein Thema zu denken. Das ist da Voraussetzung für.
0: Großes Verständnis dafür und große Unterstützung dabei hat sie von ihrem Professor Guido Pfeiffer.
2: Frau Schwachhofer ist ein sehr schönes Beispiel für die Leistungssportlerinnen und Leistungssportler, die Jura studieren. Ich erlebe die immer als sehr diszipliniert.
0: Das ist Katharina Schwachhofer auch in diesen Tagen. Nur jetzt eben nicht an der Universität, sondern in der Wettkampfvorbereitung.
1: Wir polieren die Boote, wir gehen noch mal ein paar Rennen durch, also wirklich die letzten Schritte.
0: Bis die Segel-Weltmeisterschaft in Quiberon losgeht, mit ihrem dann auf Hochglanz polierten Boot.
1: Da kann man wirklich viel rausholen, das ist super wichtig. Das spürt man dann auch, wenn man gut poliert hat. Dann kann man da mit dem Finger langfahren, sollte man halt nicht zu viel machen, dass das Boot nicht wieder fertig wird. Aber das fühlt sich dann super glatt an. Das macht schon echt einen Unterschied.
0: Katharina Schwachhofer sitzt nicht alleine an Bord. Mit ihr gemeinsam Elena Stolz. Seit 8 Jahren segeln sie schon zusammen, verstehen sich quasi blind bei den verschiedenen Aufgaben.
1: Zum Beispiel gibt es einen Head of Speed, der sich um das Boot kümmert und wie schnell das fährt. Und es gibt einen Head of Taktik oder Strategie, der sich dann darum kümmert, wohin wir fahren. Also von daher sind eigentlich alle Aufgaben verteilt. Aber Segeln ist eben total naturgebunden und wir sind halt abhängig vom Wind, von Welle, von Strömung. Und das sind ja alles Faktoren, die man nur bis zu einem gewissen Grad vorhersehen kann.
0: Das macht den Sport für sie reizvoll. Das und die Tatsache, dass das Segeln sie 2028 sogar zu den Olympischen Spielen führen kann. Denn ihre Bootsklasse 49er FX ist olympisch. 49er steht dabei für die Bootslänge von 4,99 Meter und FX für weiblich.
1: Wir wollen unbedingt an der Weltspitze mitsegeln und wir hatten bis jetzt eine super gute Vorbereitung. Wir haben hier schon trainiert, den ganzen Block. Deswegen bin ich da super zuversichtlich.
0: Dass die Weltmeisterschaft für sie erfolgreich verläuft und sich damit der große Aufwand mit Uni und Profisport am Ende auszahlt.
1: Natürlich ist trotz aller Herausforderungen der Sport einfach wahnsinnig toll und das macht natürlich super viel Spaß. Deswegen machen wir das ja auch alles.
0: Segeln an den schönsten Orten der Welt. Da, wo andere Urlaub machen.
3: Ganz genau so ist es. Unser Sportreporter Simon Schäfer war das. Er hat berichtet über eine Frankfurterin am Meer, Katharina Schwachhofer, die ab heute an der Segel-Weltmeisterschaft in Frankreich teilnimmt. Wir drücken natürlich für diese WM ganz fest die Daumen.
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5: 10.30 Uhr. Koalitionsausschuss spricht über Entlastungen. EU will mehr wichtige Medikamente in Europa herstellen. Ukraine bietet NATO-Unterstützung bei Waffen an. Das Wetter, viele Wolken, ab und zu Schauer, bis 14 Grad. Mein Name ist Claudia Meichelbeck. In Berlin kommt am Abend der Koalitionsausschuss zusammen. Thema dürfte auch die geplante Reform der Einkommensteuer sein. Union und SPD haben unterschiedliche Vorstellungen. SPD-Chef und Finanzminister Klingbeil hat sich für einen höheren Spitzensteuersatz ausgesprochen. Entlastet werden müssten dagegen die, die bis zu 4.000 Euro im Monat verdienten. Der parlamentarische Geschäftsführer der Union, Bilger, sieht das kritisch. Er sagte im ZDF:
6: Eine Entlastung von fast allen, nur über eine Belastung von ganz wenigen zu finanzieren, obwohl wir schon Hochsteuerland sind, obwohl wir Fachkräfte anwerben wollen für Deutschland, auch hochqualifizierte Fachkräfte, das kann aus unserer Sicht nicht funktionieren.
5: Grundsätzlich zeigte sich Bilger aber kompromissbereit. Seit Jahren gibt es in Europa einen Engpass bei vielen Medikamenten, weil sie etwa in Fernost hergestellt werden und von dort nicht immer zuverlässig kommen. Jetzt hat die Europäische Union einen Schritt getan, um das zu ändern. Unterhändler haben sich geeinigt, wie die Produktion von wichtigen Arzneien in der EU einfacher finanziell unterstützt werden kann. So sollen etwa heimische Hersteller besser bezahlt werden, wenn sie Medikamente herstellen, die sonst nur aus außereuropäischen Ländern kommen. Über die Pläne müssen noch das Parlament und die Mitgliedstaaten abstimmen. Eine Ortsumgehung an der B8 soll in Zukunft Bad Camberg in Mittelhessen entlasten. Für einen neuen Brückenbau an der Strecke beginnen heute die Vorarbeiten. Experten sollen dort nach möglichen Weltkriegsbomben im Boden suchen. HR-Reporter Marc Klug.
7: Wenn Sie dort keine Weltkriegsbombe oder etwas Ähnliches finden, dann starten hier zeitnah die Bauarbeiten für eine neue Brücke. Zunächst mit dem Ausheben der Baugrube. In einem Jahr soll die 29 Meter lange Spannbrücke fertig gebaut sein. Das hängt damit zusammen, dass die Straßenverkehrsbehörde Hessen Mobil eine Ortsumgehungsstraße für den Luftkurort Bad Camberg plant, inklusive der Ortsteile Erbach und Würges. In Zukunft soll die neue B8 genau unter der neuen Brücke hindurchführen.
5: Im Seligenstädter Stadtwald im Kreis

0: Offenbach haben Unbekannte eine echte Umweltsauerei angerichtet. Laut Polizei wurden nahe Mainhausen insgesamt 11 Fässer mit Öl und Kühlflüssigkeit entsorgt. Teilweise seien die Stoffe schon ausgelaufen und im Erdreich versickert. Einen Teil konnte die Feuerwehr mit Bindemitteln sichern. Eine Spezialfirma soll die verseuchte Erde jetzt abtragen. Um die Verursacher zu finden, hofft die Polizei auf Zeugenhinweise. Die Ukraine bietet laut einem Medienbericht Deutschland Drohnen und Raketen mit großer Reichweite an, als Ersatz für amerikanische Tomahawk-Marschflugkörper. Anfang des Monats war bekannt geworden, dass die US-Regierung vorerst keine Tomahawks in Deutschland stationieren will. Die ukrainische NATO-Botschafterin Getmanschuk sagte der Zeitung Welt, wenn danach gefragt werde, sei die Ukraine in der Lage, ab einem bestimmten Zeitpunkt Fähigkeitslücken der NATO zu schließen. Man habe im Verlauf des russischen Angriffskriegs viel dazugelernt. Evakuierung abgeschlossen. Alle Passagiere haben auf Teneriffa das Kreuzfahrtschiff Hondius verlassen, auf dem das Hunter-Virus ausgebrochen war. Ein weiterer Passagier wurde positiv getestet, ein Mann aus Spanien. Die 4 Deutschen von dem Schiff müssen sich auf wochenlange Quarantäne zu Hause einstellen, wegen der langen Inkubationszeit des Virus. Einige Besatzungsmitglieder bringen das Kreuzfahrtschiff jetzt nach Rotterdam, wo es gründlich desinfiziert werden soll. Heute Abend beginnt in Wien der Eurovision Song Contest mit dem ersten Halbfinale. 15 Länder treten an, um einen Platz im Finale am Samstag zu erhalten. Umstritten war im Vorfeld die Teilnahme Israels. Mehrere Länder boykottierten den ESC, um ein Zeichen dagegen zu setzen, wie die israelische Regierung in Gaza vorgeht. Aus Wien Daniel Keller.
1: Dass sich Israel für das große Finale qualifiziert, gilt als so gut wie sicher. Sänger Noam Bettan zählt neben den Teilnehmerinnen und Teilnehmern aus Griechenland und Finnland zu den Favoriten der Show, bei der heute 5 Länder schon ausscheiden werden. Auch die deutsche Vertreterin Sarah Engels wird im Halbfinale auftreten und ihren Song heute zum ersten Mal live im Fernsehen auf der ESC-Bühne präsentieren. Da Deutschland einer der größten Geldgeber des Wettbewerbs ist, hat sie ihren Startplatz im Finale aber schon sicher.
0: Das waren die Nachrichten. Das Wetter, der Tag bleibt wechselhaft mit Schauern und auch ein paar sonnigen Momenten. Hier und da ist auch ein Gewitter dabei, bei höchstens 8 bis 14 Grad. Auch in der kommenden Nacht fällt regional Regen, es kühlt ab auf 7 bis 2 Grad. Morgen wird es dann regnerisch und windig, teilweise mit Blitz und Donner, bei 10 bis 16 Grad maximal. Und am Donnerstag wenig Änderung bis 15 Grad. Es ist 10.35 Uhr.
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0: Vorsicht auf der A485 Gießener Ring lang Gönz, Gießener Nordkreuz. Zwischen Gießen-Licher Straße und Gießen-Ursulum ist ein Mensch auf der Fahrbahn. Achtung, auf der A7 Fulda Richtung Kassel zwischen Bad Hersfeld-West und Homberg-Efze liegen mehrere Reifenteile auf dem linken Fahrstreifen und ein kaputtes Fahrzeug steht auf dem Standstreifen. Obacht auf der A66 Wiesbaden Richtung Frankfurt zwischen Nordwestkreuz Frankfurt und Frankfurt-Ludwig-Landmann-Straße liegen Holzteile und Steine auf allen Fahrstreifen. A44 Kassel Richtung Dortmund zwischen Kassel, Bad Wilhelmshöhe und Zierenberg 2 Kilometer stockender Verkehr wegen einer Tagesbaustelle auf dem rechten Fahrstreifen. Und A66 Wiesbaden Richtung Frankfurt zwischen Wiesbadener Kreuz und Hofheim ist der rechte Fahrstreifen wegen LKW-Reparaturarbeiten gesperrt.
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3: Schönen guten Tag und vielen Dank, dass Sie mit dabei sind. Diese Atmosphäre, das ist schon etwas ganz Besonderes im Süden Frankreichs an der Côte d'Azur, im schönen Städtchen Cannes. Dort beginnen heute wieder die alljährlichen Filmfestspiele. Vor dem berühmten Filmpalast, quasi direkt am Mittelmeer, wird wieder der rote Teppich ausgerollt und es werden viele Gäste erwartet. Bis zum 23. Mai buhlen mehr als 20 Filme um die Goldene Palme und die anderen Auszeichnungen. Und natürlich werden auch wieder glamouröse Auftritte von Stars und Sternchen für Schlagzeilen und Fotos sorgen. Kollege Jan Tussing ist unser Mann fürs Kino und berichtet ab heute direkt aus Cannes. Ich hatte vorhin die Gelegenheit, mit ihm zu sprechen und ihn zu fragen, mit welchem Film geht es denn heute zum Auftakt los?
4: Also der Eröffnungsfilm, das ist der französisch-belgische Film La Venus Électrique, die elektrische Venus von Pier Salvadori. Nicht so wirklich bekannt, aber viele Stars, Pio Marmaille, Gilles Lelouch und Anne de Moustier. Das ist ein Historienfilm, der in Paris in den goldenen 20ern spielt. Und da wird dann auch ganz Frankreich zuschauen, denn der rote Teppich und die Gala wird im Fernsehen übertragen. Und der Historienfilm kommt direkt im Anschluss morgen in die Kinos. Also Werbung zur besten Sendezeit.
3: Mhm. Die Goldene Palme, also die höchste Auszeichnung, ist natürlich heiß begehrt. Welche Filme laufen denn insgesamt im Wettbewerb?
4: Also 22 Filme und viele große Namen. Das Festival ist seinen Meistern treu geblieben, würde ich sagen. Wer hier schon erfolgreich war, der wird immer wieder eingeladen. Da ist Asghar Farhadi, der Iraner und Oscar-Preisträger. Der hat schon einmal eine Goldene Palme gewonnen. Der ist zum 5. Mal im Rennen. In diesem Jahr kommen aus Hollywood und den USA Scarlett Johansson und Adam Driver in einem Mafia-Film von James Gray. Da ist auch Ira Sachs mit einem Fantasy-Musical, The Man I Love, mit Rami Malek und Rebecca Hall, das während der AIDS-Pandemie New York der 1980er spielt. Hirokazu Koreeda, der Japaner, ebenfalls schon mit Goldener Palme ausgezeichnet, diesmal mit einem Science-Fiction. Und mein persönlicher Favorit, das ist Pedro Almodovar, der geht ins Rennen um die Goldene Palme mit seinem neuen Film.
3: In diesem Jahr werden bei den Filmfestspielen von Cannes auch viele deutsche Filme zu sehen sein. Gib uns mal bitte einen Überblick, welche das sind.
4: Also dieses Jahr ist wirklich besonders ein gutes Jahr für deutsches Kino in Cannes. Das ist ja nicht immer so. Wir erinnern uns, es gab auch schon Jahre ohne deutsche Beteiligung. In diesem Jahr mit dabei für Deutschland Valeska Griesebach, die schon mal mit ihrem Film Western in Cannes Premiere gefeiert hat. Ihr Film im Wettbewerb heißt Das geträumte Abenteuer. Und dann ebenfalls die in Berlin lebende Österreicherin Marie Kreuzer im Wettbewerb mit ihrem neuen Werk Gentle Monsters. Darin sehen wir Jella Haase, Lea Seydoux und Katrin Deneuve, eine österreichische Produktion. Dann gibt es einen deutschsprachigen Film des polnischen Regisseurs Paweł Pawlikowski über die Familie Mann mit Sandra Hüller und Hans Zischler. Zischler spielt den Schriftsteller Thomas Mann, der nach dem Zweiten Weltkrieg mit seiner Tochter Erika von Frankfurt nach Weimar durch das zerstörte Deutschland reist. Polnischer Film, aber deutsche Geschichte. Und ganz deutsch ist Volker Schlöndorff, nicht im Rennen, aber außerhalb des Wettbewerbs, mit seinem Film Heimsuchung, eine Verfilmung nach dem Roman von Jenny Erpenbeck, mit Lars Eidinger, Martina Gedeck, Ulrich Mattes, Detlef Buck in den Rollen. Außer Konkurrenz, aber Schlöndorff ist ja auch kein Fremder in Cannes. Für die Blechtrommel hat er vor etlichen Jahren eine Goldene Palme gewonnen. Also in diesem Jahr wirklich viel deutsche Präsenz. Man könnte fast munkeln, ein deutsches Jahr.
3: Ja, und was wären die Filmfestspiele ohne Stars? Wie groß ist denn diesmal der Glamour-Faktor und wer kommt so alles?
4: Also der Glamour-Faktor ist total und maximal. In diesem Jahr kommen aus Hollywood Scarlett Johansson und Adam Driver, Brendan Fraser, Bill Murray, Dustin Hoffmann, Vicky Krieps in einem Film von Andy Garcia. Demi Moore sitzt in der Jury zusammen mit dem schwedischen Superstar Stellan Skarsgård. Peter Jackson, Schöpfer der Herr-der-Ringe-Trilogie, bekommt heute eine Ehrenpalme für sein Lebenswerk, überreicht von Elijah Wood, besser bekannt als Frodo der Hobbit. Kristen Stewart, Rami Malek, Julian Moore, Cate Blanchett, Stars, Stars, Stars. Und dann ist ein Name, der wirklich die Ohren klingeln lässt. Barbara Streisand kommt. Sie wird mit einer goldenen Ehrenpalme für ihr Lebenswerk ausgezeichnet. Also mehr Glamour geht ja wirklich nicht.
3: Ja, also das sind wirklich große Namen. Aber die Jury ist natürlich auch ganz wichtig. Auch da sitzen viele berühmte Leute. Wer denn da so genau? Ein Name hast du ja schon genannt. Wer noch?
4: Also der südkoreanische Regisseur Park Chan-wook ist Jurypräsident, wird auch bei vielen als Park Chan-wook genannt, weil er schon so oft in Cannes war, schon 4-mal im Wettbewerb. Nun ist er also Kopf der Jury. Dann US-Hollywood-Star Demi Moore, die chinesische Oscar-Preisträgerin Chloe Zhao, die gerade erst mit Hamlet für 8 Oscars nominiert war. Der Brite Paul Laverty, der in Cannes schon eine Goldene Palme für das beste Drehbuch bekommen hat. Also insgesamt 9 hochkarätige Persönlichkeiten aus der Filmindustrie. Wirklich das Who is Who.
3: Und ich nehme an, du persönlich freust dich auch auf diesen Wettbewerb, oder?
4: Ja, ich muss sagen, ich habe das Grinsen im Gesicht. Das Wetter ist gut, es knistert einfach in der Luft und alle sind irgendwie gut drauf. Die Cafés sind pickepacke voll. Die Influencer stehen vor dem Festivalpalast und machen Selfies und lassen sich filmen. Also es ist schon auch ein bisschen verrückt, aber gut verrückt.
3: Heute beginnen im französischen Cannes die internationalen Filmfestspiele. Welche Filme da laufen und welche Stars an die Côte d'Azur kommen, darüber habe ich mit unserem Film- und Kinoexperten gesprochen, mit Jan Tussink.
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3: Seit fast 4,5 Jahren schon wehrt sich die Ukraine gegen den militärischen Überfall Russlands. Das haben wir am Anfang der Invasion nur die wenigsten zugetraut, aber es ist so und inzwischen setzt sogar die Ukraine, das große Nachbarland, den Aggressor mächtig unter Druck. Vor allem mit im eigenen Land entwickelten Drohnen, aber auch mit anderem militärischen Gerät. Die Ukrainer sind sogar so erfolgreich, dass andere Länder, nicht zuletzt auch Deutschland, Kooperationen geschlossen haben und von den Experten dort lernen wollen. Und inzwischen ist die militärische Schwäche Russlands, auch wenn es um die Luftabwehr zum Beispiel geht, unübersehbar. Rebecca Barth.
5: Die Region Leningrad liegt im Nordwesten Russlands, grenzt an Finnland und Estland und ist seit einigen Wochen Frontregion. Das zumindest verkündet der Gouverneur der Region, obwohl die von Russland überfallene Ukraine hunderte Kilometer entfernt liegt. Doch seit Monaten greift die Ukraine Leningrad und weitere Regionen tief in Russland an, zerstört und beschädigt militärische Objekte und nimmt Ölraffinerien ins Visier. Der Ukraine gelinge es so, Russland deutlich zu schwächen, meint der Militärexperte Wladislaw Selezniow. Das Vorgehen der ukrainischen Armee im Rahmen der Deep Strike-Kampagne hat ein ganz klares Ziel, die maximale Schwächung des Offensivpotenzials der russischen Besatzer. Lange war die Ukraine bei sogenannten Deep Strikes, also Angriffen tief im russischen Hinterland, von ihren westlichen Partnern abhängig, durfte mit gelieferten Waffen nicht überall angreifen, bekam den von Bundeskanzler Friedrich Merz damals noch im Wahlkampf versprochenen Taurus nie und musste auf eigene Produktion setzen. Und das mit Erfolg, wie ein selbstbewusster Michailo Fedorov, Verteidigungsminister der Ukraine, am Montag in Kiew betont. Bezüglich des Taurus haben wir mittlerweile Raketen, die eine ähnliche oder sogar größere Reichweite haben. Die Ukraine macht in diesem Bereich ihre Hausaufgaben. Mit 7000 Drohnen habe die Ukraine Russland allein im März 2026 angegriffen, geben unabhängige Analysten an. Damit hat die Ukraine erstmals mehr Drohnen in das Land des Angreifers geschickt als der zurück. Laut Bloomberg sei das russische Rohölverarbeitungsvolumen auf dem niedrigsten Stand seit 2009. Ukrainische Deep Strikes entwickeln zunehmend mehr Wirkung und die ukrainischen Fähigkeiten in diesem Bereich nehmen weiter zu, meint der Militärexperte Ihor Romanenko. Die ukrainische Armee und die ukrainische Rüstungsindustrie gewinnen sowohl bei Mittel- als auch bei Langstreckenfähigkeiten an Stärke. Das ist sehr wichtig. Meiner Ansicht nach sollte die Ukraine ihre Anstrengungen auf Orte konzentrieren, an denen Raketen hergestellt werden, vor allem ballistische Raketen, denn wir haben einen Mangel an Luftverteidigungsmitteln. Umgekehrt greift auch die Ukraine gezielt Luftverteidigungssysteme in Russland an, um dann Ölinfrastruktur und militärische Ziele attackieren zu können. Inwieweit die Angriffe den Kriegsverlauf verändern werden, ist noch unklar. Doch schon jetzt würden sich die Folgen der Angriffe spürbar auf Russlands Haushalt auswirken. Und auch an der Front nehmen aufgrund der ukrainischen Angriffe auf die russische Logistik die Probleme für den Aggressor zu.
3: Unsere Korrespondentin in Kiew hat berichtet, Rebecca Barth, und zwar über den erfolgreichen Abwehrkampf der Ukraine gegen den Aggressor Russland und die militärischen Erfolge, die das Land mehr und mehr erzielt. Heute beginnt mit dem ersten Halbfinale der 70. Eurovision Song Contest. In diesem Jahr findet diese Kultveranstaltung in der österreichischen Hauptstadt Wien statt, der größte Musikwettbewerb der Welt. Der befindet sich aber in einer politisch aufgeheizten Situation. Mehrere Länder nehmen zum Beispiel nicht teil, aus Protest dagegen, dass Israel mit dabei ist. Aus Wien berichtet Daniel Kehler.
1: Die Stimmung ist gut, während das israelische ESC-Team um Sänger Noam Bethan sich vor den Proben warm singt. Den Sprung vom Halbfinale ins große Finale am Samstag wird er mit seinem Song Michelle vermutlich schaffen. Michelle, Ob er mit diesem Titel den ESC sogar gewinnen könnte, da sind sich die Expertinnen und Experten uneins. Sprachwissenschaftler und ESC-Kenner Dr. Irving Wolter äußert Kritik.
6: Also es ist ein sehr gefälliger Beitrag und sie haben den Künstler auch extra gewählt, weil er französischen Wurzeln hat, eben auch glaubwürdig und gut französisch singen kann. Es ist ein sehr eingängiger Titel, ist auch textlich völlig unverfänglich. Das war in der Vergangenheit ja nicht immer so. Und bei dieser Bemühung, unverfänglich zu sein, ist auch vielleicht so ein bisschen das Interessante bei dem Titel verloren gegangen, muss ich sagen.
1: Der Songtext unverfänglich, unpolitisch. Die ganze Teilnahme Israels ist allerdings das Politikum schlechthin. 5 Länder boykottieren den ESC, weil Israel dabei ist. Die Niederlande etwa. Der dort zuständige Fernsehsender gab in einem schriftlichen Statement Ende vergangenen Jahres bekannt:
7: Wir haben das große Leiden der Menschen in Gaza zur Kenntnis genommen. Außerdem die Einschränkung der Pressefreiheit und die politischen Einflüsse, die den Eurovision Song Contest beim letzten Mal umgeben haben. All das ist nicht kompatibel zu den Werten, für die wir stehen.
1: Irland, Spanien, Slowenien und Island bleiben dem ESC in diesem Jahr ebenfalls mit ähnlicher Argumentation fern. Das sei schade, aber werde die Stimmung für die Zuschauerinnen und Zuschauer kaum trüben, glaubt die Medienwissenschaftlerin Aida Holje.
8: Ich glaube, dem breiten Publikum wird es gar nicht auffallen. Es würde auffallen, wenn 10 Länder nur noch teilnehmen. Aber ob 35 oder 40 oder 42, man weiß natürlich nicht, wie sich der Wettbewerb und auch die Proteststimmen weiterentwickeln. Aber die Proteststimmen gegen die Teilnahme Israels gibt es, seitdem Israel teilnimmt. Also wirklich seit dem Anfang los. Nun drückt die Welt ein bisschen mehr zusammen und man hört die.
1: Israels Sänger Noam Bethan will sich von diesen Proteststimmen nicht ablenken lassen, sagte er dem israelischen Nachrichtensender
9: i24. Ich fokussiere mich komplett auf das, was ich auf der Bühne tun muss. Gerade bin ich zu 100% auf die Proben konzentriert. Mental und physisch ganz bei meiner Performance zu sein, das ist mein Ziel.
1: Aber auch andere Länder mit heiß diskutierten Songs haben ihren Auftritt im ersten Halbfinale, etwa Griechenland und Finnland. Wer es davon ins Finale am Samstag schafft und welche 5 Länder heute schon ausscheiden, das bestimmen Fachjurys und das Publikum.
3: Über das erste Halbfinale beim Eurovision Song Contest in Wien hat Daniel Kähler berichtet.
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3: Wenn man in Deutschland schwer pflegebedürftig ist, dann gibt es eigentlich nur 2 Alternativen. Zum einen einen Platz im Pflegeheim. Die Heime sind aber überlastet und sehr teuer. Oder eine Pflegekraft, die mit in der eigenen Wohnung wohnt. Dazu braucht man natürlich aber neben einer altersgerechten Wohnung oder einem altersgerecht umgebauten Haus auch ein freies Zimmer, in das die Pflegerin oder der Pfleger einziehen kann. Auch das ist nicht immer gegeben und deshalb schauen wir zum heutigen Tag der Pflege auf ein neues Modell in Finnland. Dort können nämlich umgekehrt die Pflegebedürftigen zu den Pflegekräften nach Hause, zu ihnen ziehen. Besonders auf dem Land wird dieses Modell immer attraktiver. 300 solcher Familienheime gibt es dort schon. Tendenz steigend, berichtet Christian Blenker.
10: Raimo Sumuinen ist schon früh auf den Beinen. Der 87-Jährige schaut nach den Pflanzen in einem kleinen Gewächshaus. Die Tomaten und Gurken brauchen dringend Wasser, sagt er. Normalerweise wache ich morgens sehr früh auf, gegen 5 oder 6 Uhr. Dann fange ich an, die Blumen zu gießen und die Pflanzen zu pflegen. Danach lese ich. Ich lese gerne und viel. So sind die Tage besonders angenehm. Raimo lächelt zufrieden. Fast wirkt es so, als habe er hier in Askola, etwa eine Stunde von Helsinki entfernt, schon immer gelebt. Dabei ist es streng genommen nicht sein Garten und das rote Backsteinhaus dahinter gehört ihm auch nicht, sondern seiner Pflegerin. Meine Frau ist vor einiger Zeit an Demenz erkrankt. Sie kam zuerst. Dann habe ich es an den Nieren bekommen und bin zu meiner Frau gezogen. So sollte das laufen, wenn ein Paar Pflege braucht. Beide sollten an denselben Ort kommen und nicht getrennt werden. Ein gewöhnliches Altersheim kam für Raimo und seine Frau nicht in Frage. Zu groß, zu unpersönlich, findet der Finne. Das Angebot von Mervi Laurila war deshalb perfekt für ihn. Die Pflegerin hat ihre eigenen 4 Wände in eine Art Senioren-WG umgebaut. 4 Bewohner leben bei ihr. Jeder hat sein eigenes Zimmer, Küche, Wohnzimmer und Garten. teilen sich alle.
11: Ich wohne hier mit ihnen, jeden Tag, das ganze Jahr über.
10: Die Auflagen für die Betreuung in den eigenen vier Wänden, die Räume müssen groß genug und barrierefrei sein. Außerdem musste sich die Finnin für die neuen Aufgaben schulen lassen.
11: Der Sinn der Schulung ist auch, dass man sich selbst mit der Frage beschäftigen kann, ob das etwas für mich ist. Und natürlich lernt man auch, wie man ältere Menschen pflegt, ihnen Medikamente verabreicht und etwas über ihre Krankheiten. Die Ausbilder beurteilen dann, ob man für die Pflege zu Hause geeignet ist.
10: Pro Bewohner bekommt Mavi eine Pflegepauschale von umgerechnet mindestens rund 1.000 Euro. Hinzu kommen Aufwandsentschädigungen für Essen, Wasser und Strom. Dafür muss sie fast rund um die Uhr da sein. Pro Monat hat sie nur 3 freie Tage. Sie trage viel Verantwortung, erzählt die Frau mit den langen blonden Haaren, aber sie trage sie gerne.
11: Der größte Vorteil ist, dass ich Zeit habe, sie gut zu betreuen, so wie ich möchte, dass ältere Menschen betreut werden. Ich habe 4 Jahre in einem Altersheim gearbeitet. Hier hat man viel mehr Zeit für sie. Ich lerne sie besser kennen, ihre Krankheiten und ihre Persönlichkeit. Wir haben einen Bewohner, der hier schon seit 5 Jahren lebt. Mittlerweile kenne ich auch seine Verwandten sehr gut.
10: Raimo Sumuinen genießt besonders den Austausch mit den anderen Bewohnern. Man koche zusammen und spiele oft. Das ist ein sehr persönlicher Ort der Pflege. Hier kümmert man sich um jeden Menschen. Niemand wird irgendwo krank liegen gelassen. Das ist sehr gut.
3: Unser Skandinavien-Reporter Christian Blenker über Familienheime in Finnland, in denen Pflegebedürftige zu den Pflegenden nach Hause ziehen. So, wir blicken mal auf die Zeit. Es ist 10 Uhr und ganz genau 53 Minuten.
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3: Heute mit Ann-Kathrin Beck.
12: Die Kriegssorgen rund um den Iran lassen die Anleger auch am Dienstag nicht los. Der DAX ist mit 1% im Minus in den neuen Handelstag gestartet. Zu sehr belastet der festgefahrene Konflikt zwischen den USA und dem Iran. Die seit fast 5 Wochen andauernde Waffenruhe mit dem Iran hält zwar noch, hängt laut US-Präsident Donald Trump jedoch nur noch am seidenen Faden. Neue US-Sanktionen gegen den Iran könnten die Lage nun weiter verschärfen. Die USA werfen mehreren Firmen und Personen aus Hongkong und den Vereinigten Arabischen Emiraten vor, beim Verkauf iranischen Öls nach China geholfen zu haben. An den internationalen Märkten sorgte das für Verunsicherung. Außerdem befürchten Händler, dass es zu Lieferengpässen beim Öl kommen könnte. Denn laut einer Reuters-Umfrage ist die Ölförderung der OPEC im April auf den niedrigsten Stand seit mehr als 20 Jahren gefallen. Die Ölpreise zogen wieder deutlich an. Ein Fass Nordseeöl der Sorte Brent kostet inzwischen rund 105 Dollar. Für Überraschungen sorgten heute Morgen positive Quartalzahlen 2 deutscher Unternehmen. So konnte Bayer seinen Gewinn im Vergleich zum Vorjahr verdoppeln, dank guter Geschäfte mit Soja- und Maissaatgut sowie laufender Sparprogramme. Auch der Rückversicherer Münchner Rück konnte ein Jahr nach den großen Waldbränden in Los Angeles wieder deutlich mehr Gewinn einfahren. Dank geringerer Katastrophenschäden in den vergangenen Monaten lag der Überschuss im ersten Quartal knapp 60% höher als ein Jahr zuvor.
3: Wie sich die aktuelle Lage an der Börse in Frankfurt gerade darstellt, das hat Ann-Kathrin Beck für uns zusammengefasst.
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3: Ja, nachdem der große spanische Fußballclub FC Barcelona am vergangenen Sonntag mit einem 2:0-Sieg ausgerechnet über Real Madrid seinen 29. Meistertitel vorzeitig klargemacht hat, ist die Stadt in Katalonien wirklich aus dem Häuschen. In einem mehrstündigen Triumphzug vom Camp Nou-Stadion durch Barcelona und zurück feierten die Anhänger ihren Verein und den deutschen Trainer Hansi Flick.
13: Als der Bus mit dem offenen Verdeck endlich auftaucht, kennt der Jubel kein Halten mehr. Ganz Barcelona scheint auf den Beinen, um den Verein zu feiern, der am Wochenende zum 29. Mal spanischer Meister wurde und der hier Mesquion Club so viel mehr als ein Club ist. 750.000 Menschen säumen laut Stadtpolizei die Straßen der Mittelmeermetropole. Sie werfen Lamine Jamal, Robert Lewandowski und den anderen aus dem Team Trikots und Schals zu, in der Hoffnung auf ein Autogramm. Sie springen, hüpfen, schreien und manchen stehen Tränen in den Augen. Mit einem 2:0 gegen den Erzrivalen Real Madrid hat der FC Barcelona den Titel vorzeitig klargemacht. Das gab es bisher nur einmal in der fast 127-jährigen Vereinsgeschichte. Im Klassiko zu gewinnen ist schon unglaublich, aber im eigenen Stadion dabei Meister zu werden, das lässt sich einfach nicht beschreiben, sagt Andrea Cuerva, die sich die Vereinsfarben auf die Wangen gemalt hat. Sie habe Gänsehaut gehabt und beim Abpfiff geweint, erzählt Berta Soliva. Ein unvergessliches Erlebnis, und das wird gefeiert mit dem gesamten Arsenal an Sprechchören, die das barcelonesische Fantum aufzubieten hat. Von der resoluten Aufforderung an den Erzrivalen Madrid, den Meister zu grüßen, bis zur Selbstvergewisserung, sich zu den glücklichsten Fans der Welt zählen zu dürfen. Als Glücksbringer gilt Coach Hansi Flick. Seit knapp 2 Jahren trainiert der gebürtige Heidelberger die Katalanen. Man schätzt ihn als exzellenten Taktiker und umgänglichen, nahbaren Menschen, der auch aus persönlichen Schicksalsschlägen kein Hehl macht. Kurz vor dem Klassiko erfuhr der Trainer vom Tod seines Vaters. Meine Mutter hat mich angerufen und mir gesagt, mein Vater sei gestorben. Ich habe kurz überlegt, ob ich das verstecken oder meinem Team erzählen soll. Aber ich habe es ihnen gesagt, sie sind schließlich meine Familie. Und ich werde ihre Reaktion nie vergessen. Ich bin wirklich sehr glücklich und sehr stolz auf jeden einzelnen Spieler meines Teams.
14: In the team.
13: Und Spieler und Fans sind stolz auf ihn. Der Meistertitel sei zu 95% das Verdienst von Hansi Flick, sagt Fan Albert Palla. Er habe eine Mannschaft, die hauptsächlich aus Nachwuchsspielern bestand, zu einem Spitzenteam aufgebaut. Seit der Deutsche den FC Barcelona trainiert, stehen 5 zusätzliche Pokale in der Vitrine des Vereins. Und geht es nach Edgar Calvet und Héctor Campo, werden es noch viele mehr. Flick könne so lange in Barcelona bleiben, wie er wolle, am besten bis zu seiner Pensionierung. Man werde jeden Sieg mit ihm feiern und genießen.
3: Der deutsche Trainer Hansi Flick und die großen Feiern seines Vereins des FC Barcelona anlässlich der gewonnenen spanischen Meisterschaft. Darüber berichtet hat Julia Macher.
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1: 11 Uhr März sieht alle Menschen bei Reformen in der Pflicht. Noch bis Freitag Behinderungen im S-Bahn-Verkehr im Rhein-Main-Gebiet. Unbekannte entsorgen illegal Ölfässer in Wald bei Mainhausen. Das Wetter, viele Wolken, ab und zu Schauer, bis 14 Grad. Mein Name ist Claudia Meichelbeck. Bundeskanzler Merz hat die Menschen in Deutschland aufgerufen, Veränderungen und Reformen zu unterstützen. Beim Bundeskongress des Deutschen Gewerkschaftsbundes in Berlin sagte er, der Staat könne die Bürger und Unternehmen nicht vor allen Verwerfungen schützen. Deutschland stehe vor nie dagewesenen Herausforderungen. Um Wohlstand, Freiheit und Frieden zu sichern, müssten alle einen Beitrag leisten. An mehreren Stellen der Rede des Kanzlers gab es Buhrufe und Pfiffe. Seit Sonntag gibt es massive Probleme auf mehreren S-Bahn-Linien im Rhein-Main-Gebiet. Und laut der Deutschen Bahn wird das auch noch bis Freitag so bleiben. HR-Reporter Heiko Schneider.
2: Nach Angaben der Bahnsprecherin muss in der Nähe des Frankfurter Hauptbahnhofs ein sogenanntes Steuerhäuschen neu gebaut werden. Es war am Sonntag abgebrannt, nachdem eine Oberleitung abgerissen und auf das Häuschen gestürzt war. Hintergrund war ein Suizidversuch. Der Neubau soll voraussichtlich am Freitag in Betrieb gehen. Bis dahin kommt es zu Einschränkungen und Ausfällen bei den S-Bahn-Linien S1, S2, S5, S8 und S9.
1: Weniger Schutzsuchende in Deutschland. Die Zahl der Betroffenen ist laut dem Statistischen Bundesamt im vergangenen Jahr um gut 2% gesunken. Insgesamt lebten Ende 2025 bundesweit 3,2 Millionen Menschen hier, die Schutz gesucht haben. HR-Reporter Alexander Schmidt.
3: In Hessen ist die Zahl der Schutzsuchenden um 1,7% auf knapp 278.000 gegenüber dem Vorjahr gesunken. 85% von ihnen sind offiziell als Schutzsuchende anerkannt, knapp 4% sind von den Behörden abgelehnt worden. Schutzsuchende sind Ausländerinnen und Ausländer, die sich auf völkerrechtliche, humanitäre oder politische Gründe berufen, also alle, die in einem Asylverfahren sind, die schon eine Aufenthaltserlaubnis haben oder auch ausreisepflichtig sind.
1: Im Seligenstädter Stadtwald im Kreis Offenbach haben Unbekannte eine echte Umweltsauerei angerichtet. Laut Polizei wurden nahe Mainhausen insgesamt 11 Fässer mit Öl und Kühlflüssigkeit entsorgt. Teilweise seien die Stoffe schon ausgelaufen und im Erdreich versickert. Einen Teil konnte die Feuerwehr mit Bindemitteln sichern. Eine Spezialfirma hat die verseuchte Erde jetzt abgetragen. Um die Verursacher zu finden, hofft die Polizei auf Zeugenhinweise. Forschende warnen für dieses Jahr weltweit vor besonders heftigen Waldbränden. Die internationale Forschungsgruppe World Weather Attribution beobachtet aktuelle Wetterereignisse. Sie rechnet damit, dass die Waldbrandsaison in diesem Jahr durch das natürliche Wetterphänomen El Niño befeuert wird. Katja Jansen aus der ARD-Klimaredaktion.
4: Dabei erwärmt sich das Wasser im Pazifik, die Atmosphäre wird zusätzlich aufgeheizt und so verschieben sich Wettermuster weltweit. Dürren, Waldbrände, aber auch Starkregen und Überflutungen werden wahrscheinlicher. Bislang hat sich noch kein El Niño gebildet, Forschende rechnen aber damit, dass das Phänomen dieses Jahr besonders stark ausfällt. Dadurch würde die Wahrscheinlichkeit für verheerende, extreme Brände eine der höchsten in der jüngeren Geschichte sein.
1: Evakuierung abgeschlossen. Alle Passagiere haben auf Teneriffa das Kreuzfahrtschiff Hondius verlassen, auf dem das Hantavirus ausgebrochen war. Ein weiterer Passagier wurde positiv getestet, ein Mann aus Spanien. Die 4 Deutschen von dem Schiff müssen sich auf wochenlange Quarantäne zu Hause einstellen, wegen der langen Inkubationszeit des Virus. Einige Besatzungsmitglieder bringen das Kreuzfahrtschiff jetzt nach Rotterdam, wo es gründlich desinfiziert werden soll. Das waren die Nachrichten. Das Wetter, der Tag bleibt wechselhaft mit Schauern, Gewittern, aber auch ein paar sonnigen Momenten bei maximal 8 bis 14 Grad. In der kommenden Nacht fällt regional Regen, es kühlt ab auf 7 bis 2 Grad. Morgen wird es regnerisch und windig, teilweise wieder mit Blitz und Donner bei höchstens 10 bis 16 Grad. Und die Aussichten am Donnerstag wenig Änderung. Am Freitag etwas mehr Sonnenschein, aber weiter unbeständig bis 16 Grad. Es ist 11.04 Uhr.
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1: Mit einer Meldung von der A661 Egelsbach Richtung Oberursel. Zwischen Frankfurt Ost und Frankfurt Friedberger Landstraße 3 Kilometer stockender Verkehr wegen Reinigungsarbeiten auf dem rechten Fahrstreifen.
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5: Einen schönen guten Tag wünsche ich. Am kommenden Samstag steigt beim Eurovision Song Contest in Wien das Finale. Heute schon findet das erste Halbfinale statt, mit der Beteiligung von Israel. Und das ist nicht nur musikalisch von Bedeutung, sondern auch politisch, denn es gibt eine große Kontroverse bezüglich des Auftritts des israelischen Sängers Noam Bettan. Kontrovers war es ja auch schon im vergangenen Jahr mit zahlreichen Protesten von vielen Seiten gegen die Teilnahme des Landes an dieser Veranstaltung. Und in diesem Jahr ist es ähnlich. Einige Länder boykottieren sogar den Musikwettbewerb und wollen damit gegen die israelische Regierung protestieren und ihr Vorgehen im Gazastreifen und auch im Westjordanland. Der 28-jährige israelische Sänger Noam Bettan will also in der österreichischen Hauptstadt mit dem Song Michelle punkten. Und wegen der ganzen politischen Aufregung ist sein Auftritt extrem gut gesichert. Marc Dugge beobachtet für uns den ESC in Wien. Ich habe vorhin mit ihm gesprochen und ihn gefragt, wenn es im Vorfeld heißt, der Auftritt des israelischen Sängers ist hochgradig gesichert, was bedeutet das konkret? Wie zeigt sich das denn?
6: Also das sieht man dann schon an der Stadthalle, dem Veranstaltungsort für den ESC. Da sind also viele, viele Polizisten im Einsatz. Gestern Abend, da wurde nochmal eine Probe gemacht unter Anwesenheit der Jury. Und es waren sehr, sehr viele Polizisten da. Es gibt eine Drohnenabwehr, es gibt Roboter zur Bombenentschärfung, es gibt Scharfschützen rund um das Gelände. Sprengstoffhunde haben das Gelände durchkämmt. Also man will ja wirklich nichts dem Zufall überlassen. Man merkt es aber eigentlich nur direkt am Veranstaltungsort, an der Stadthalle. Sonst ist Wien eigentlich wie immer und die Atmosphäre ist ziemlich entspannt und feierlich.
5: Der Sänger Noam Bettan, der probt jetzt schon seit ein paar Tagen und er macht das mit einem Team, das ihn simuliert ausbuht, um ihn einfach auf diese Weise auf mögliche Proteste in der Halle dann vorzubereiten. Glaubst du, die Proteste wird es heute Abend wirklich geben?
6: Das ist schwer zu sagen. Also gestern Abend gab es eben diese letzte Probe mit der Anwesenheit der nationalen Jurys. Da war auch Publikum zugelassen und da waren wir natürlich alle gespannt, wie der Auftritt von Israel denn verlaufen würde, ob man Buhrufe zum Beispiel hören würde. Und es wurde nicht gebuht. Es blieb tatsächlich sehr verhalten. Es wurde ganz normal applaudiert. Insofern, dieser Testlauf ist aus der Sicht von Israel absolut gelungen, wie es dann heute Abend wird und vor allen Dingen auch am Samstagabend, wenn es Israel ins Finale alles schafft, wovon wir eigentlich alle ausgehen, muss man dann sehen.
5: Wegen der Teilnahme Israels haben 5 Länder insgesamt ihre Teilnahme am ESC abgesagt. Drückt das vielleicht die Stimmung bei denen, die dem Event entgegenfiebern?
6: Also ist es natürlich schon so, dass eben auch Fans aus diesen Ländern hier weniger dabei sind. Im Einzelnen ist das ja zum Beispiel Island, die Niederlande, Spanien, ganz große ESC-Community, die ist da dieses Jahr nicht dabei. Und in diesen Ländern wird dieser ESC dann eben auch im öffentlichen Fernsehen nicht übertragen. Und dann gibt es teilweise andere alternative Partys. Das drückt natürlich auf jeden Fall auf die Stimmung. Die Stimmung ist trotzdem gut hier in Wien, würde ich sagen. Ich habe es auch in den letzten Tagen hier im Eurovillage erlebt, also bei der großen Eröffnungsparade an dem türkisen Teppich, wo die ganzen Künstler eingelaufen sind. Da wurde dann doch kräftig gejubelt und die Vorfreude ist schon groß. So sehr trübt das Ganze dann doch nicht das Event, als dass sich die ESC-Fans ihren Spaß verderben lassen wollen.
5: Dann kommen wir mal zu dem Spaß. Wer sind denn die großen Favoriten? Und wie sieht's mit Deutschland aus? Mit unserer Sängerin, hat die denn Chancen auf die, sagen wir mal, vorderen Plätze zu kommen oder zumindest sind wir nicht ganz hinten?
6: Fange ich mal mit der letzten Frage an. Da sind wir natürlich alle gespannt, wie es mit Sarah Engels dann ausgeht, mit ihrem Titel Fire. Der kam auch bei den Proben schon sehr gut an. Das ist eine große Bühnenshow mit tatsächlich sehr viel Feuer und einer sehr, sehr explosiven Darbietung. Kam echt ganz gut. Ob es dann reicht, wirklich unter die ersten 5 zu kommen, muss man sehen, denn sie hat wirklich starke Wettbewerber, allen voran Finnland. Da gibt es eine Violinistin Linda Lampenius und den Sänger Pete Parkonen, die den Titel Lake, jetzt muss ich das sehen, ob ich das richtig ausspreche, Lakeintin aus performen. Ein Song, Dankeschön, ich übe noch mich im Finnisch. Ein Song, der übersetzt Flammenwerfer heißt und wo tatsächlich auch sehr viel Feuer auf der Bühne ist, inklusive einem brennenden Beichtstuhl und einer Violine. Die spielt also live Violine auf der Bühne. Das ist normalerweise nicht üblich, dass tatsächlich ein Instrument auch live gespielt wird beim Finale. Mal sehen, ob es dann auch reicht. Auch Frankreich ist stark. Dort ist eine Sängerin am Start, die tatsächlich sehr an Rosalia erinnert. Auch ihr Titel erinnert ein bisschen an Berghain von Rosalia. Eine 17-jährige Sopranistin, Monroe heißt sie. Regard heißt der Titel und der kommt hier auch gut an. Auch Griechenland werden hochgeratet. Dänemark, also die Skandinavier sind schon wieder ganz gut am Start in diesem Jahr.
5: Das war früher ja Grand Prix de Revision de la Chanson, so schön hier. und jetzt Eurovision Song Contest heißt. Der ist ja nicht zum ersten Mal in Wien, in der österreichischen Hauptstadt. Wie blicken denn die Wiener oder die Österreicher auf dieses Event? Freuen die sich?
6: Die freuen sich sehr. Also hier in Wien ist wirklich alles in ESC-Farben und Fahnen geschmückt. Es gibt viele Events und sehr, sehr viele Menschen aus aller Welt, die hier den Weg nach Wien gefunden haben. Die Stadt hat sich wirklich hervorragend auf das Event vorbereitet. Und die Stadthalle, also ich habe mir gestern mal eine Probe angeschaut, das ist schon beeindruckend, was die da an Lightshow auffahren, an Soundshow. Ich habe schon zwei ESCs gesehen und da muss ich sagen, diesmal hat es mich nochmal wirklich geflasht, weil es die ganzen Performances einfach nochmal beeindruckender macht. Und es gibt ein schönes Rahmenprogramm an ganz vielen Orten. Viele Kaffeehäuser in Wien sind zu offiziellen ESC-Cafés ernannt worden. Also die ganze Stadt fiebert da mit bis zum Samstag und wir sind natürlich alle gespannt, wer das Rennen machen wird.
5: Noch kurz zum Schluss zu Israel, das ja heute am ersten Halbfinale teilnimmt. Wie groß sind die Chancen, dass das Land wirklich dann ins Finale kommt?
6: Ich würde sagen, die sind schon groß. Israel hat einen ziemlich guten Titel am Start. Der Titel wird gemocht und die Show ist auch entsprechend gut. Also ich glaube, Israel wird es schaffen und ob es dann auch wirklich für die ersten fünf reicht, muss man sehen. Die Debatte rund um Israel, die wird sicherlich auch den Samstag dann überschatten.
5: Sagt Marc Dugge, unser Beobachter beim diesjährigen Eurovision Song Contest in Wien. Wir haben über die Stimmung dort und auch über den israelischen Sänger Noam Betan gesprochen, der heute im ersten Halbfinale teilnimmt, und über die Proteste gegen ihn wegen der Politik Israels, der Regierung dort im Nahen Osten.
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5: Zurück nach Deutschland. In der Pflegekasse, da fehlen derzeit Milliarden. Die zuständige Bundesgesundheitsministerin Nina Wagen, die will deshalb wohl Mitte des Monats einen Gesetzesentwurf für eine Pflegereform vorlegen. Dabei dürfte es um Milliarden Einsparungen gehen. Für Menschen, die in einem Heim leben, und für ihre Angehörigen könnte es dann teurer werden. Noch teurer, weil möglicherweise die Zuschüsse zum Eigenanteil erst später als bislang voll gezahlt werden. Unser Reporter Lars Hofmann war mal in einem Altenheim in Nordhessen unterwegs und hat mit Angehörigen über ihre Sorgen in diesem ganzen Zusammenhang gesprochen. Hier sein Bericht.
7: Seit Mitte März lebt der Ehemann von Siglinde Novkovic im AWO-Altenzentrum im nordhessischen Fuldabrück.
8: Das Heim ist die richtige Entscheidung gewesen. Es ist ein kleines Heim, die sind alles sehr nett. Die Entscheidung war zwar die schwerste, die ich je gemacht habe, aber vom Heim her nicht sehr zufrieden.
7: Die schwerste Entscheidung ihres Lebens. Zum einen, weil sie und ihr Mann jetzt getrennt leben, aber auch wegen der Kosten.
8: Was man fürs Alter gespart hat, geht alles drauf. Meine Sorge ist jetzt, wenn ich aufs Sozialamt gehe, wie geht das weiter? Was bleibt mir noch übrig für den Alltag dann noch? Ich muss ja auch irgendwie noch leben.
7: Siglinde Novkovic sitzt zusammen mit anderen Angehörigen an einem Tisch im Garten des AWO-Altenheims in Fuldabrück. Die Sparpläne der Bundesregierung, vor allem, dass der Eigenanteil steigen könnte, treibt sie alle um.
8: Unglaublich. Unglaublich, da kriegt man ja Angst. Wer soll denn das noch finanzieren?
7: Am Ende, glaubt sie, müsse wohl das Sozialamt zahlen. Ihr Gegenüber sitzt Ellen Philipp. Sie ist Vorsorgebevollmächtigte für eine 94-Jährige, die hier im Heim lebt.
9: Bei ihr handelt es sich um eine Person, die absolut noch am Leben teilnimmt, die also gerade auch diese ganzen Diskussionen sehr wach noch verfolgt. Und ja, manchmal würde ich mir wünschen, sie würde eben keine Tagesschau gucken und würde eben diese Themen mitbekommen, weil sie das natürlich auch wirklich sehr stark verunsichert und auch verängstigt.
7: Dabei habe sie eine relativ gute Rente und ein finanzielles Polster. Aber bei einem Eigenanteil von monatlich 3.588 Euro schmelze das Geld wie Schnee in der Sonne.
9: Sie wollte jetzt gerne ein Sonnenhütchen und dann sagt sie, können wir uns das noch leisten? Ja, wir können jetzt schon ausrechnen, wann dieses Geld dann eben nicht mehr reicht. Und das macht ihr Angst, weil sie dann sagt, wie wird es dann weitergehen? Und dann kommen natürlich auch so Sätze, naja, vielleicht bin ich bis dahin auch tot. Und das finde ich eben schlimm, dass alte Menschen sowas sagen aus Angst, dass sie sich ihr Leben nicht mehr finanzieren können.
7: Almut Hanken leitet das Altenheim in Fuldabrück. Sie kennt die Sorgen und Ängste der insgesamt 48 Bewohnerinnen und Bewohner und ihrer Angehörigen, dass die Kosten für sie weiter steigen könnten. Sie sagt, das ganze Pflegesystem müsse von Grund auf erneuert werden. Etwa die Einstufung in Pflegegrade müsse abgeschafft oder vereinfacht werden.
10: Einen Pflegegrad zu beantragen, wenn ich ihn auf den Weg bringe und die Angehörigen anspreche, dass eine Veränderung ist, bis ich den Klick des höheren Pflegegrads bei mir im Computer mache, um den abzurechnen, ist er 12-mal in verschiedenen Händen gewesen. Wir sprechen von Entbürokratisierung, bloß sehen tue ich das nicht. Man könnte vieles einfacher machen und da fehlt es eigentlich. Das ist ein Beispiel zu sagen, wo fange ich an zu sparen.
7: Auch Carola Schweizers Mutter lebt hier im AWO-Altenheim in Fuldabrück. Ihre eigene Rente reiche nicht aus, ihre Mutter finanziell zu unterstützen, sagt sie. Und ihr wird schon Angst und Bange, wenn sie daran denkt, einmal selbst in ein Heim gehen zu müssen.
11: Ja, das Thema hatten wir gerade kurz. Ich möchte es mir nicht vorstellen. Es ist eher etwas Angstauslösendes. Und deshalb schiebe ich das auch wirklich von mir weg.
5: Ein Bericht von Lars Hofmann war das über die geplante Reform der Pflegeversicherung und ihre eventuellen konkreten Auswirkungen auf die Betroffenen und auch ihre Angehörigen. Diese Frage stellen sich derzeit viele Menschen, nicht zuletzt hier bei uns in Hessen. Wie geht es nach dem Aus der Fulda-Supermarktkette Tegut weiter? Nach der Hiobsbotschaft Anfang März dieses Jahres nimmt der Umbau bei der Biomarktkette nun Fahrt auf. Für welche der etwa 340 Filialen es wie weitergeht, das ist aber noch immer nicht bekannt. Fest steht, Edeka und Rewe, die haben ihre Finger im Spiel und wollen zahlreiche Filialen übernehmen. Und dann gibt es da noch einen dritten, den Nahversorger Tante Enso. HNV Hessen-Reporter Daniel Kätner berichtet.
12: Ein Mini-Supermarkt, der rund um die Uhr geöffnet hat. Für einige Stunden ist auch menschliches Personal zur Stelle. Das ist Tante Enso. Seit gut einem Jahr gibt es in Hohenroda-Mansbach im Kreis Hersfeld-Rotenburg eine Filiale. Bürgermeister André Stender ist happy.
13: Ich glaube auch, dass es sehr, sehr gut angenommen wird. Die Resonanz ist durchweg positiv. Und so kann es, so soll es und so wird es auch bleiben.
12: Neben Hohenroda gibt es in Hessen derzeit noch zwei weitere Tante Enso-Standorte. Beide im Norden, einer bei Helsa, einer bei Bad Emstal. Tante Enso will bundesweit 36 Tegut-Filialen übernehmen, einige auch in Hessen, sagt Thomas Gutballett, Chef von Tante Enso.
14: Ich kann Ihnen die Schande doch nicht sagen. Die Absprache ist, dass Tegut die zum richtigen Zeitpunkt dann verkündet. Sie möchten das gerne einheitlich machen, damit jetzt nicht hier mal ein Standort genannt, dort ein Standort genannt wird und die Mitarbeiter dann sozusagen nicht vorher ordentlich informiert sind und wissen, was mit ihnen passiert. Das ist eine nachvollziehbare Vorgehensweise und die respektieren wir auch.
12: Schon jetzt steht aber fest,
14: wir werden bei den 36 Märkten alle Mitarbeiter übernehmen.
12: Den Großteil der Tegut-Filialen will Edeka übernehmen, etwa 200 Stück. Rewe plant bis zu 40 Tegut-Filialen zu übernehmen. Für Verbraucher könnte das negative Folgen haben, warnt der Kasseler Verkehrswissenschaftler Helmut Holzapfel.
15: Es wäre eben so wahrscheinlich, dass Edeka die Filialen kauft, die direkt gegenüber sind, damit sie also sozusagen vor Ort ein Monopol haben und Rewe dasselbe macht. Das heißt, diese Aufsplitterung, die halte ich für besonders schlecht, dass eben die Filialen genommen werden, die gerade dann vor Ort ja Konkurrenz ausmachen.
12: Das hätte zur Folge, die Preise könnten steigen. Damit genau das nicht passiert, prüft das Bundeskartellamt das ganze Verfahren.
15: Wir sagen, prüft das bitte genau und versucht ein Konzept hinzubringen, das möglichst viel Konkurrenz erhält und möglichst viel Vielfalt für unsere Kundinnen und Kunden hier in der Region.
12: Tante Enso legt den Fokus auf den ländlichen Raum, also dort, wo die Großen nicht mehr hingehen würden, sagt Thomas Gutballett.
14: Ich glaube, wir sind so klein, wir sind jetzt nicht das Zünglein an der Waage, wenn es um den großen Wettbewerb des deutschen Lebensmittelhandels geht. Sondern was wir können, wir können dahin gehen, wo die Großen nicht mehr hingehen. Die Großen brauchen sehr große Quadratmeterzahlen. Da reden man über 1000 Quadratmeter aufwärts. Und wir kommen hier mit 120, 150 Quadratmeter aus und bespielen die gut. Es gibt auch mal größere Flächen mit 300 Quadratmeter. Aber wir können die kleine Fläche in Gemeinschaft mit den Gemeinden und Kommunen. Das ist das, was uns besonders auszeichnet.
12: Wann das Bundeskartellamt seine Entscheidung fällt, ist nicht bekannt. Gutballett geht im Fall von Tante Enso davon aus, dass einer Übernahme nichts im Weg steht.
5: Wie geht es weiter bei Tegut, beziehungsweise was passiert mit den Filialen der Biomarktkette, die ihre Läden schließen musste? Daniel Kettner hat darüber berichtet. Er zählt zu den wichtigsten Architekten der Gegenwart, Daniel Liebeskind. Seine bekanntesten Werke sind wohl das Jüdische Museum in Berlin und auch der Masterplan samt Gedenkstätte für den Wiederaufbau von Ground Zero in New York nach den Anschlägen vom 11. September 2001. In Deutschland hat er aber unter anderem auch das Felix-Nussbaum-Haus in Osnabrück, das Militärhistorische Museum der Bundeswehr in Dresden und das Zentralgebäude der Leuphana-Universität in Lüneburg entworfen. Heute wird Daniel Liebeskind 80 Jahre alt. Unser New York-Korrespondent Martin Ganselmeier hat ihn kurz vor seinem Geburtstag in seinem Atelier im Süden Manhattans aus diesem besonderen Anlass besucht.
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16: In seinem Studio inmitten berühmter Architekturmodelle und neuer Entwürfe wirkt Daniel Liebeskind nicht wie ein 80-Jähriger. Ob er die Arbeit nun etwas ruhiger angehen lässt? Liebeskind muss lachen. Danach sieht es wirklich nicht aus, sagt er. Bei all den Projekten, die immer noch dazukommen, steht Entschleunigung nicht auf meiner Agenda.
17: It doesn't look like it. With projects accumulating more and more, I don't think it's on my agenda to slow down.
16: Unter seinen aktuellen Projekten befinden sich unter anderem das Albert Einstein Discovery Center in Ulm und ein neues Eingangsportal für das Tennisstadion der US Open im New Yorker Stadtteil Queens. Weitere Gebäude entstehen in Paris, Prag, Antwerpen und im finnischen Tampere. Geboren wurde Liebeskind als Kind von Holocaust-Überlebenden in einem Flüchtlingslager im polnischen Lodz. Über Israel wanderte seine Familie nach New York aus. Schon früh galt Liebeskind als Wunderkind auf dem Akkordeon, weshalb er zunächst Musik studierte, erst später Architektur. Liebeskind ist über 50, als sein erstes Gebäude fertiggestellt wird. Das Jüdische Museum in Berlin wurde auf Anhieb sein Meisterwerk.
17: I never designed a building before. I'm a late bloomer, as my wife calls me.
16: Ich habe davor nie ein Gebäude entworfen. Ich bin ein Spätzünder, wie meine Frau sagt. Mein Weg zur Architektur führte über Zeichnen und Philosophie und nicht nur über die Ingenieurskunst. Ich hatte solch ein Glück, dass das Jüdische Museum mein erstes Gebäude wurde. Die Zickzackform des Jüdischen Museums erinnert von oben an einen Blitz oder einen zerbrochenen Davidstern. Leere Betonschluchten im Gebäude vermitteln einen Eindruck der Leere nach der Vernichtung jüdischen Lebens. Der hohe, nur durch einen schmalen Schlitz belichtete Holocaust-Turm ist ein beklemmender Ort. Auch 25 Jahre nach Eröffnung des Museums hat es für Liebeskind nichts von seiner Wirkung verloren. Es ist nicht gealtert. Es fühlt sich immer noch frisch und radikal an. So wie es die Schönheit und die Katastrophe von Berlin vermittelt, von Deutschland und von 2000 Jahren jüdischer Geschichte. Für den Bau des Jüdischen Museums zog Liebeskind mit seiner Frau noch vor dem Mauerfall nach Berlin, was in seiner jüdischen Familie zunächst für Empörung sorgte. Eine der schicksalhaften Wendungen in seinem Leben kam am 11. September 2001. An diesem Tag sollte das Jüdische Museum eröffnet werden, was die Terroranschläge vom 11. September verhinderten. Für Liebeskind war klar, er muss zurück in seine Wahlheimatstadt New York. Dort gewann er 2003 den Wettbewerb für den Wiederaufbau von Ground Zero. Und erneut dient Liebeskinds Architektur der Erinnerung.
17: Even though nobody declared this site sacred.
16: Niemand hatte die Stätte für heilig erklärt, aber ich war ethisch überzeugt, du kannst nicht bauen, wo so viele Menschen gestorben sind. Ich kämpfte dafür, die Fundamente der beiden Türme unbebaut zu lassen und einen Gedenkort mit Wasserfällen zu gestalten, sodass man an diesem Ort eine spirituelle Erfahrung hat.
17: Spiritual experience at the site.
16: Die Gedenkstätte am Ground Zero gehört heute zu den meistbesuchten Orten in New York. Noch wichtiger ist Liebeskind jedoch, dass ihm auch heute noch Familienangehörige der Terroropfer dankbar sind für einen ebenso würdevollen wie ergreifenden Ort der Erinnerung.
5: Der Architekt Daniel Liebeskind feiert heute einen besonderen Geburtstag. Er wird 80 Jahre alt. Aus diesem Anlass hat unser Reporter Martin Ganselmeier mit ihm gesprochen in seinem Atelier in New York. Jetzt wieder zurück zu uns nach Hessen. Im Stadtwald von Griesheim im Landkreis Darmstadt-Dieburg, da wird es in diesen Tagen ziemlich lebendig, denn 2026 ist ein sogenanntes Massenflugjahr der Maikäfer. Alle vier Jahre schlüpfen besonders viele der Insekten gleichzeitig aus dem Boden und genau das konnten interessierte Griesheimer jetzt bei einer öffentlichen Führung der Stadt erleben. Und auch unsere hr-info-Hessen-Reporterin Helene Wilke war da.
18: Also wenn Sie jetzt mal nach oben schauen, dieser Bergahorn, der jetzt so vielleicht 15 Jahre alt ist, der ist ganz stark von den Maikäfern angeflogen worden. Der muss sich erstmal richtig satt fressen. Und das ist so ein typisches Beispiel hier, wo die das machen.
19: Revierförster Michael Göbel hat ein geschärftes Auge für die Maikäfer, die da in den Bäumen sitzen. Sie fliegen noch nicht, denn es ist zu kalt. Aber es sind viele, die sich da an den Blättern satt fressen. Michael Göbel erklärt, warum die Tiere in diesem Jahr gerade so häufig auftreten.
18: Hier bei uns im Stadtwald sind die Zahlen sehr hoch. Und das macht uns große Sorgen, denn ab einer Engerlingszahl von ungefähr 5 Engerlingen pro Quadratmeter ist die Gefahr sehr groß, dass wieder so viele Maikäfer auf die Welt kommen und so viel Eiablage stattfinden und die Engerlinge dann die Feinwurzeln der Bäume fressen. Und das ist der Hauptschaden, den die Tiere machen.
19: Der Grund liegt im Lebenszyklus der Tiere. Die Larven, sogenannte Engerlinge, leben 3 Jahre lang im Boden. Im 4. Jahr schlüpfen dann die fertigen Käfer. Deshalb kommt es nur alle 4 Jahre zu diesen besonders starken Flugzeiten. Die Teilnehmer der Maikäferführung hatten in diesem Jahr schon erste Kontakte mit den fliegenden Maikäfern.
20: Wir haben spät abends im Garten gesessen und dann kam so ein Schwarm. Und da ist mir aufgefallen, das müssen die Maikäfer sein. Und heute bin ich da, ich will mir das mal angucken, ob es wirklich die Maikäfer waren.
21: Ich mache die ganz gern, wenn wir auf dem Balkon sind und die da rumfliegen. Beim ersten Mal, wenn man sie lange nicht mehr gehört hat, habe ich mir erst mal erschrocken, plötzlich am Ohr, da dachte ich, eine Wespe wäre da um mich rum. Nee, aber ich mache die ganz gern. Die tun einem ja nichts.
22: Also ich grusel mich nicht vor denen, aber es ist natürlich jetzt nicht unbedingt nur ein schöner Anblick, aber eine gewisse Faszination ist schon auch dabei.
19: Für den Wald bringen die Tiere allerdings kaum Vorteile mit sich. Vor allem die Larven können zum Problem werden, denn sie fressen Pflanzenwurzeln an und schwächen dadurch junge Bäume. Das ist auch in Griesheim ein Problem, vor allem weil der Wald hier schon durch die letzten sehr heißen und trockenen Sommer geschwächt ist. Und gerade trockene Böden und warme Temperaturen sorgen dafür, dass sich die Maikäfer in der Region derzeit besonders gut entwickeln können, sagt Michael Göbel.
18: Die Maikäfer befinden sich seit ungefähr 35 Jahren in einer Massenvermehrung. Massenvermehrung in der Natur brechen irgendwann zusammen, weil ein Räuber oder eine Krankheit auftritt, die dafür sorgt, dass diese Massenvermehrung in sich zusammenbricht. Tiere, die werden auch untersucht, wenn man jetzt nach diesen Engerlingen sucht, werden auch 1% der Tiere untersucht, die man findet, und die sind alle kerngesund. Und deswegen findet diese Massenvermehrung keinen Abschluss oder keine Delle aktuell.
19: Trotzdem gehören Maikäfer zum heimischen Ökosystem dazu. Bei der Führung geht es deshalb nicht nur um mögliche Schäden, sondern auch darum, die Tiere und ihren Lebensraum besser kennenzulernen. Sie fliegen nicht viel an diesem kühlen Abend und brummen auch nicht, denn Maikäfer brauchen warme Temperaturen zum Starten. Aber an den Bäumen hängen sie sehr sichtbar und fressen die Blätter auf. So ein Kahlschlag bedeutet aber übrigens nicht immer das Ende für die Bäume, gibt Michael Göbel den Gästen zum Abschluss noch mit.
18: Also die Knospen werden nicht mitgefressen. Das heißt, die Bäume treiben wieder aus, machen einen Nottrieb und dann überleben die Bäume diesen Fraß.
5: Ein Bericht von Helene Wilke war das über die vielen Maikäfer, die in diesem Jahr schlüpfen und wie es Menschen in Griesheim in Südhessen nun bei einer Stadtführung

0: damals im Urin von Kindern und Erwachsenen nachgewiesen. Die Quelle der Belastung? Sonnenschutzmittel mit einem bestimmten UV-Filter, dem hochwirksamen DHHB-Filter, der mit dem Weichmacher verunreinigt sein kann. Das Umweltbundesamt schreibt, im Februar 2026 noch immer seien Kinder und Jugendliche belastet. Auch Holger Koch, Toxikologe am Institut für Prävention und Arbeitsmedizin IPA in Bochum, hat eine erneute Untersuchung bei Kindern durchgeführt. Fast in allen Urinproben findet sich die Substanz.
1: Das ist eine Riesenkonzentration. Die aktuellen Kinder aus der Sommerperiode 2025 haben zu 92% Hexylphthalat im Urin. Das ist bislang die höchste mengenmäßige Belastung, die wir gefunden haben. Und wir haben auch die höchsten Überschreiter der Grenzwerte gefunden.
0: Zwar wird die Überschreitung des Grenzwertes erst ab dem kommenden Jahr geahndet, er gilt aber bereits jetzt als Empfehlung. 1 Milligramm Hexylphthalat pro Kilogramm Produktgewicht. Die EU hat ihn festgelegt. Bei 2 Kindern lagen die vom IPA festgestellten Werte so hoch, dass eine Gesundheitsgefährdung nicht mehr auszuschließen ist, so Koch.
1: Diese Belastung ist also nicht mehr als sicher einzustufen.
0: Hexylphthalat in kosmetischen Produkten, wozu auch Sonnencremes gehören, sind schon seit mehr als 10 Jahren verboten. Eigentlich. Denn es gilt eine Ausnahme, wenn es sich um unbeabsichtigte Verunreinigungen handelt. Für Toxikologe Holger Koch ist der neue Grenzwert immer noch viel zu hoch.
1: So wie es jetzt aussieht, bei diesem Grenzwert werden wir in der Zukunft weiterhin Hexylphthalat in der Bevölkerung messen.
0: Die EU-Kommission schreibt auf Anfrage, ein niedrigerer Grenzwert sei technisch zwar möglich, würde aber
2: die Produktionskomplexität und die Kosten erheblich erhöhen.
0: In einer aktuellen Laboranalyse von 5 Sonnenschutzmitteln im Auftrag des NDR wurde in einer Creme Hexylphthalat gefunden, im Produkt von Isdin, dem teuersten im Test, für 22,70 Euro. Lebensmittelchemikerin Monika Dust.
3: Gefunden haben wir in der Probe jetzt 2,4. Das heißt, der Grenzwert wäre deutlich überschritten.
0: Der Hersteller schreibt dazu, sein Produkt sei sicher.
2: Unsere Lieferanten konnten durchgängig Werte erzielen, die deutlich unter dem künftigen gesetzlichen Grenzwert liegen.
0: Immerhin, in einer ähnlichen Laboranalyse im Auftrag des NDR vor 2 Jahren war knapp 1/3 der getesteten Produkte auffällig. Diesmal nur 1 von 5, aber so finden Fachleute immer noch 1 zu viel.
4: Unsere Reporterin Wiebke Nielsen war das. Sie hat berichtet über giftige Weichmacher in Sonnencremes.
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6: 11.30 Uhr. Merz ruft Deutsche zu nationaler Kraftanstrengung auf. Koalition plant Korrektur bei Integrationskursen. Noch bis Freitag Behinderungen bei S-Bahnen im Rhein-Main-Gebiet. Das Wetter, Wolken ab und zu, Schauer bis 14 Grad. Mein Name ist Claudia Meichelbeck. Bundeskanzler Merz hat auf dem Bundeskongress des Deutschen Gewerkschaftsbundes in Berlin zu Reformen aufgerufen. Er sagte, die entsprechenden Vorhaben der Bundesregierung seien nicht als Bedrohung zu sehen, sondern als Chance. Aus Berlin, ARD-Korrespondentin Nicole Markwald.
7: Deutschland müsse sich aufraffen, sagte der Bundeskanzler. In der Vergangenheit sei schlicht versäumt worden, das Land zu modernisieren. Er verwies auf den demografischen Wandel und die Herausforderungen durch fortschreitende Digitalisierung. Der Kanzler verteidigte die Reformvorhaben seiner Regierung. Die Reform der gesetzlichen Rentenversicherung bezeichnete Merz als das härteste Brett der kommenden Aufgaben. Unter Pfiffen betonte er, dass es nicht um Sozialabbau gehe, sondern um Reformen.
6: Cybercrime ist eine immer größere Bedrohung für Deutschland. Das steht im Lagebild des Bundeskriminalamts für 2025. Es wird gerade in Berlin vorgestellt. Der Schaden durch Angriffe auf Unternehmen, Behörden und Infrastrukturen habe letztes Jahr bei über 200 Milliarden Euro gelegen. Insgesamt seien rund 335.000 Fälle gezählt worden. Die meisten Täter hätten im Ausland gesessen. Innenminister Dobrindt sagte, es gebe jeden Tag Angriffe. Der Staat dürfe im digitalen Raum kein Zuschauer sein. Im Februar hatte das Bundesinnenministerium den Zugang zu kostenlosen Integrationskursen deutlich eingeschränkt. Massive Kritik an der Entscheidung kam unter anderem aus der SPD, den Ländern und den Kommunen. Nach Recherchen von WDR, NDR und SZ gibt es jetzt einen Kompromiss bei dem Thema. ARD-Reporterin Paulina Milling.
8: Es geht dabei vor allem um Menschen ohne gesicherte Bleibeperspektive. Einige könnten schon ab Juni wieder an Integrationskursen teilnehmen, auf staatliche Kosten. Der Kompromiss sieht demnach ein Kontingent von freiwilligen Teilnehmern vor, bei dem die Kosten übernommen werden. Wie groß oder klein dieses Kontingent

0: Wenn ausfallen kann, soll je nach Haushalt und Finanzplanung entschieden werden. Priorität sollen Gruppen mit besonderem Integrationsbedarf haben, etwa Flüchtlinge aus der Ukraine, sowie EU-Bürger, die für den deutschen Arbeitsmarkt von Bedeutung sind.
1: Illegal Müll zu entsorgen ist verboten und wird mit teils hohen Bußgeldern geahndet. Im Kreis Offenbach ermittelt die Polizei jetzt in einem heftigen Fall. Bei Mainhausen wurden im Wald Fässer mit Altöl und Kühlflüssigkeit abgeladen. Ein Spaziergänger hatte sie entdeckt. HR-Reporter Wolfgang Hetfleisch.
2: Insgesamt wurden 11 rote und blaue Fässer in 2 unterschiedlichen Größen gefunden. Mehrere davon waren umgekippt. Der Inhalt lief aus und konnte teilweise im Erdreich versickern. Die hinzugerufene Feuerwehr grenzte den Schaden mithilfe von Bindemittel ein. Eine Spezialfirma hat den kontaminierten Waldboden dann abgetragen und die Fässer fachgerecht entsorgt. Die zuständigen Ermittler hoffen auf Hinweise, wer die Fässer abgeladen und sich damit strafbar gemacht hat.
1: Massive Verspätungen, Züge, die ausfallen oder nur auf verkürzter Strecke fahren. Seit Sonntag geht auf mehreren S-Bahn-Linien im Rhein-Main-Gebiet fast nichts mehr. Eine Sprecherin der Deutschen Bahn hat dem HR gesagt, dass noch bis Freitag Geduld gefragt ist. Erst dann soll es besser werden. Ein Steuerhäuschen muss neu gebaut werden. Es war komplett abgebrannt. Grund waren abgerissene Oberleitungen infolge eines Suizidversuchs. Betroffen von den Störungen sind die S-Bahn-Linien 1, 2, 5, 8 und 9. Die Ukraine bietet laut einem Medienbericht Deutschland Drohnen und Raketen mit großer Reichweite an, als Ersatz für amerikanische Tomahawk-Marschflugkörper. Anfang des Monats war bekannt geworden, dass die US-Regierung vorerst keine Tomahawks in Deutschland stationieren will. Die ukrainische NATO-Botschafterin Get Manchuk sagte der Zeitung Welt, wenn danach gefragt werde, sei die Ukraine in der Lage, ab einem bestimmten Zeitpunkt Fähigkeitslücken der NATO zu schließen. Man habe im Verlauf des russischen Angriffskriegs viel dazugelernt. Das waren die Nachrichten. Das Wetter, der Tag bleibt wechselhaft mit Schauern, ein paar sonnigen Momenten, aber auch Blitz und Donner hier und da bei maximal 8 bis 14 Grad. Kommende Nacht fällt zeitweise Regen, es kühlt ab auf 7 bis 2 Grad. Und morgen wird es regnerisch und windig, auch teilweise wieder mit Blitz und Donner bei höchstens 10 bis 16 Grad. Es ist 11.35 Uhr.
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1: Eine Meldung haben wir von der A661 Oberursel Richtung Egelsbach zwischen Frankfurt-Niedereschbach und Frankfurt-Eckenheim. Streckenweise stockender Verkehr.
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4: Schönen guten Tag und willkommen bei uns. Diese Atmosphäre, das ist schon etwas ganz Besonderes. Im Süden Frankreichs an der Côte d'Azur im schönen Städtchen Cannes. Dort beginnen heute wieder die alljährlichen Filmfestspiele. Vor dem berühmten Filmpalast, quasi direkt am Mittelmeer, wird wieder der rote Teppich ausgerollt und es werden viele Gäste erwartet. Bis zum 23. Mai buhlen mehr als 20 Filme um die Goldene Palme und die anderen Auszeichnungen. Und natürlich werden auch wieder glamouröse Auftritte von Stars und Sternchen für Schlagzeilen und für viele schöne Fotos sorgen. Kollege Jan Tussing ist unser Mann fürs Kino und berichtet ab heute direkt aus Cannes. Ich hatte vorhin die Gelegenheit, mit ihm zu sprechen und ihn zu fragen, mit welchem Film geht es denn heute zum Auftakt los?
5: Also der Eröffnungsfilm, das ist der französisch-belgische Film La Venus Électrique, die elektrische Venus von Pier Salvadori. Nicht so wirklich bekannt, aber viele Stars, Pio Marmaille, Gilles Lelouch und Anne de Moustier. Das ist ein Historienfilm, der in Paris in den goldenen 20ern spielt. Und da wird dann auch ganz Frankreich zuschauen, denn der rote Teppich und die Gala wird im Fernsehen übertragen. Und der Historienfilm kommt direkt im Anschluss morgen in die Kinos. Also Werbung zur besten Sendezeit.
4: Die Goldene Palme, also die höchste Auszeichnung, ist natürlich heiß begehrt. Welche Filme laufen denn insgesamt im Wettbewerb?
5: Also 22 Filme und viele große Namen. Das Festival ist seinen Meistern treu geblieben, würde ich sagen. Wer hier schon erfolgreich war, der wird immer wieder eingeladen. Da ist Ashgar Fahadi, der Iraner und Oscar-Preisträger. Der hat schon einmal eine Goldene Palme gewonnen. Der ist zum 5. Mal im Rennen. In diesem Jahr kommen aus Hollywood und den USA Scarlett Johansson und Adam Driver in einem Mafia-Film von James Gray. Da ist auch Ira Sachs mit einem Fantasy-Musical, The Man I Love, mit Rami Malek und Rebecca Hall, das während der AIDS-Pandemie New York der 1980er spielt. Hirokazu Koreeda, der Japaner, ebenfalls schon mit Goldener Palme ausgezeichnet, diesmal mit einem Science-Fiction. Und mein persönlicher Favorit, das ist Pedro Almodóvar, der geht ins Rennen um die Goldene Palme mit seinem neuen Film.
4: In diesem Jahr werden bei den Filmfestspielen von Cannes auch viele deutsche Filme zu sehen sein. Gib uns mal bitte einen Überblick, welche das sind.
5: Also dieses Jahr ist wirklich besonders ein gutes Jahr für deutsches Kino in Cannes. Das ist ja nicht immer so. Wir erinnern uns, es gab auch schon Jahre ohne deutsche Beteiligung. In diesem Jahr mit dabei für Deutschland war Leska Griesebach, die schon mal mit ihrem Film Western in Cannes Premiere gefeiert hat. Ihr Film im Wettbewerb heißt Das geträumte Abenteuer. Und dann ebenfalls die in Berlin lebende Österreicherin Marie Kreuzer im Wettbewerb mit ihrem neuen Werk Gentle Monsters. Darin sehen wir Jella Haase, Lea Seydoux und Katrin Deneuve, eine österreichische Produktion. Dann gibt's einen deutschsprachigen Film des polnischen Regisseurs Paweł Pawlikowski über die Familie Mann mit Sandra Hüller und Hans Zischler. Zischler spielt den Schriftsteller Thomas Mann, der nach dem Zweiten Weltkrieg mit seiner Tochter Erika von Frankfurt nach Weimar durch das zerstörte Deutschland reist. Polnischer Film, aber deutsche Geschichte. Und ganz deutsch ist Volker Schlöndorff, nicht im Rennen, aber außerhalb des Wettbewerbs, mit seinem Film Heimsuchung, eine Verfilmung nach dem Roman von Jenny Erpenbeck, mit Lars Eidinger, Martina Gedeck, Ulrich Mattes, Detlef Buck in den Rollen. Außer Konkurrenz, aber Schlöndorff ist ja auch kein Fremder in Cannes. Für die Blechtrommel hat er vor etlichen Jahren eine goldene Palme gewonnen. Also in diesem Jahr wirklich viel deutsche Präsenz. Man könnte fast munkeln, ein deutsches Jahr.
4: Ja, und was wären die Filmfestspiele ohne Stars? Wie groß ist denn diesmal der Glamour-Faktor und wer kommt so alles?
5: Also der Glamour-Faktor ist total und maximal. In diesem Jahr kommen aus Hollywood Scarlett Johansson und Adam Driver, Brendan Fraser, Bill Murray, Dustin Hoffmann, Vicky Krieps in einem Film von Andy Garcia. Demi Moore sitzt in der Jury zusammen mit dem schwedischen Superstar Stellan Skarsgård. Peter Jackson, Schöpfer der Herr-der-Ringe-Trilogie, bekommt heute eine Ehrenpalme für sein Lebenswerk, überreicht von Elijah Wood, besser bekannt als Frodo der Hobbit. Kristen Stewart, Rami Malek, Julian Moore, Cate Blanchett, Stars. Und dann ist ein Name, der wirklich die Ohren klingeln lässt. Barbara Streisand kommt. Sie wird mit einer goldenen Ehrenpalme für ihr Lebenswerk ausgezeichnet. Also mehr Glamour geht ja wirklich nicht.
4: Ja, also das sind wirklich große Namen. Aber die Jury ist natürlich auch ganz wichtig. Auch da sitzen viele berühmte Leute. Wer denn da so genau? Einen Namen hast du ja schon genannt. Wer noch?
5: Also der südkoreanische Regisseur Park Chan-wook ist Jurypräsident, wird auch bei vielen als Park Chan-wook genannt, weil er schon so oft in Cannes war, schon 4-mal im Wettbewerb. Nun ist er also Kopf der Jury. Dann US-Hollywood-Star Demi Moore, die chinesische Oscar-Preisträgerin Chloe Zhao, die gerade erst mit Hamlet für 8 Oscars nominiert war. Der Brite Paul Laverty, der in Cannes schon eine goldene Palme für das beste Drehbuch bekommen hat. Also insgesamt 9 hochkarätige Persönlichkeiten aus der Filmindustrie. Wirklich das Who is Who.
4: Und ich nehme an, du persönlich freust dich auch auf diesen Wettbewerb, oder?
5: Ja, ich muss sagen, ich habe das Grinsen im Gesicht. Das Wetter ist gut, es knistert einfach in der Luft und alle sind irgendwie gut drauf. Die Cafés sind pickepacke voll. Die Influencer stehen vor dem Festivalpalast und machen Selfies und lassen sich filmen. Also es ist schon auch ein bisschen verrückt, aber gut verrückt.
4: Heute beginnen im französischen Cannes die internationalen Filmfestspiele. Welche Filme da laufen und welche Stars an die Côte d'Azur kommen, darüber habe ich mit unserem Film- und Kinoexperten gesprochen, mit Jan Tussink.

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1: Pflege, ein Thema, das viele gerne verdrängen und das trotzdem fast jede Familie irgendwann betrifft. Wenn Angehörige dann aber sagen müssen, wir schaffen das nicht mehr alleine, bleibt oft nur noch das Pflegeheim. Doch diese Heime sind für viele wirklich fast unbezahlbar. Im Schnitt müssen Pflegebedürftige inzwischen mehr als 3.200 Euro im Monat selbst zahlen. Gleichzeitig steckt die Pflegeversicherung tief in den roten Zahlen. Bundesgesundheitsministerin Nina Wagen plant deshalb eine Reform mit möglichen Mehrbelastungen für Familien und Versicherte. Mit all dem haben wir uns heute schon ausführlich beschäftigt. Und meine Kollegin Fabienne Haffner aus unserer hr-Info-Redaktion, die fasst jetzt alles Wichtige für Sie noch einmal zusammen.
2: Nach dem milliardenschweren Sparpaket für die gesetzliche Krankenversicherung arbeitet Gesundheitsministerin Nina Wagen jetzt an der Pflegereform. Denn auch in der Pflege fehlen Milliarden, während die Kosten für Betroffene weiter steigen. Im Schnitt müssen Menschen im Pflegeheim inzwischen mehr als 3.200 Euro pro Monat selbst zahlen. Und genau dieser Eigenanteil könnte künftig noch höher werden. Wie soll das funktionieren? Das haben wir Michael Isfort gefragt, Pflegewissenschaftler und Professor an der Katholischen Hochschule Nordrhein-Westfalen in Köln.
3: Na, das ist sicherlich einer der zentralen Kritikpunkte an der Reform, dass man davon ausgehen kann, da wo die Bevölkerung das Geld gar nicht mehr hat, da greift ja die Kommune ein. Und da, wo sich die Leute das sehr, sehr gut leisten können, da reicht eben das Privatvermögen. Aber die Frage ist eben, was ist mit der breiten Mittelschicht, wo man eben sagen muss, da verliert die Pflegeversicherung ihren Ursprungssinn, nämlich dass das Kapital, was man im Leben erwirtschaftet hat, auch erhalten bleibt. Also die Pflegeversicherung ist eine Teilkaskoversicherung, keine Vollkaskoversicherung, aber diese Kosten kann tatsächlich auf Dauer kein Mensch mehr stemmen.
2: Tristan Stecker ist 28 Jahre alt, Intensivpfleger in Freiburg und Sprecher der Jungen Pflege im Deutschen Bundesverband für Pflegeberufe. Er liebt seinen Beruf, spricht in HR Info aber auch über die schwierigen Momente.
4: Man lernt einfach als junger Mensch sehr früh den Umgang mit Toten und Sterben, was aber auch sehr wichtig ist, weil man diesen jeden einzelnen Tag nochmal anders erlebt. Also meiner Ansicht nach hat das sehr viele Privilegien. Aber man braucht ein gutes Umfeld, man muss gute Alternativen haben über Sport und sehr gute Menschen im Umfeld.
2: Außerdem verrät der Intensivpfleger, wie er mit dem doch recht komplizierten System der Pflege zurechtkommt.
4: Das sind sehr viele bürokratische Hürden und ich erlebe ja auf meiner Station einen kleinen Teil von dem mit, was jetzt zum Beispiel Angehörige oder jetzt frisch Menschen, die selber erhöhten Pflegebedarf haben, wie viel bürokratischer Aufwand dahinter steckt. Und an den Folgestationen von meinem Arbeitsleben weiß ich, dass diese Hürde auch nicht abnimmt oder dass das mittlerweile sehr viele Punkte geht, an denen sich Angehörige wenden können. Aber die sind halt leider nicht sehr bekannt, aber auch nicht sehr viele verteilt in den Städten.
2: Aber wo können sich pflegende Angehörige denn informieren? Tipps von Pflegewissenschaftler Michael Isfort.
3: Also in einzelnen Bundesländern gibt es ja Pflegeberatungsstellen. Also da gibt es die ausdrückliche Pflegeberatung. Ansonsten hat das jede Kommune. Also man muss sich tatsächlich rechtzeitig darum kümmern und rechtzeitig überlegen, was können wir als Familie eigentlich leisten oder was ist denn eigentlich eine Möglichkeit, wie wir ansonsten versuchen können, durch Tagespflege, durch die Zunahme von ambulanten Pflegediensten für uns selber ein gutes Setting zusammenzubauen. Und dabei unterstützen dann auch die kommunalen Pflegeberatungen.
1: Sagt Michael Isfort, Pflegewissenschaftler und Professor an der Katholischen Hochschule Nordrhein-Westfalen in Köln, im Beitrag von Fabienne Haffner aus unserer hr-Info-Redaktion. Jetzt ein etwas anderes Thema. Wenn man fasten will oder auch eine Diät macht, ist es vermutlich das Erste, was man tut. Man räumt die Chips oder die Süßigkeiten aus seinem Blickfeld. Der Verzicht fällt einfach leichter, wenn einen die verbotene Frucht sozusagen nicht auf dem Couchtisch auch noch anlacht. Beim Alkohol ist es ähnlich, wissen auch die Psychologen, auch weil uns in jedem Supermarkt und an den Tankstellen Schnaps, Wein und Bier angeboten werden, konsumieren viele Menschen eben so viel davon. Der Ärzteverband Marburger Bund hat deshalb vorgeschlagen, dass Alkohol in Deutschland nur noch in speziell lizenzierten Shops verkauft werden soll. Ein Modell, das es in anderen Ländern schon gibt, wie die Situation in Schweden, in Südafrika und in den USA ist. Darüber berichten jetzt unsere Korrespondenten von vor Ort.
5: Hier in Schweden gelten sehr strenge Regeln, um Alkohol zu kaufen. In Supermärkten gibt's nur Bier mit maximal 3,5% Alkohol. Alles andere muss man in einem staatlichen Alkoholgeschäft kaufen, dem sogenannten Systembolaget. Kunden müssen hier mindestens 20 Jahre alt sein. Und die Läden haben unter der Woche abends auch gar nicht so lange geöffnet und sind sonntags komplett zu. Die Idee dahinter, Alkohol soll nicht immer so einfach verfügbar sein. Außerdem ist er teuer. Eine Flasche Wein kostet hier gerne mal doppelt so viel wie in Deutschland. Das alles hat historische Gründe. Vor rund 200 Jahren hatte Schweden mit seinen langen, dunklen Wintern ein ziemlich großes Problem mit Alkoholsucht. Um das in den Griff zu bekommen, wurden die Regeln verschärft. Der Staat meint, mit Erfolg. Eine von der Regierung beauftragte Studie sagt, dass die strengen Regeln und die hohe Alkoholsteuer dafür sorgen, dass die Schweden insgesamt weniger trinken. Arne Bartram, Stockholm.
6: In Südafrika ist der Verkauf von hochprozentigem Alkohol deutlich stärker reguliert, als man das aus vielen europäischen Ländern kennt. Geschäfte, aber auch Bars, Restaurants und Hotels brauchen eine offizielle Lizenz, um Alkohol verkaufen oder ausschenken zu dürfen, woran sich aber vor allem in ärmeren Gegenden und informellen Siedlungen nicht jeder hält. Wodka, Schnaps, Whisky oder Gin gibt es in der Regel nur in speziellen Läden, den Liquor Stores oder Bottle Shops, die auf Afrikaans Drankwinkel heißen. Die haben feste Öffnungszeiten und müssen an Sonntagen zumeist früher schließen als die anderen Geschäfte. Große Supermärkte haben normalerweise nichts Hochprozentiges im Angebot, aber auch die Abteilungen für Wein und für Bier werden sonntags oft als erstes dicht gemacht oder gar nicht erst geöffnet. Die staatlichen Vorgaben dafür können sich von Provinz zu Provinz stark unterscheiden. Hintergrund der Einschränkungen sind die sozialen Folgen von Alkoholmissbrauch. Südafrika liegt beim Konsum zwar nicht an der Spitze, aber über dem weltweiten Durchschnitt. Problematisch ist das Trinkverhalten, denn viele Menschen trinken gar nichts oder nur wenig, andere dafür sehr viel auf einmal, besonders am Wochenende. Die Folge ist ein deutlicher Anstieg von Verbrechen, Verkehrsunfällen und häuslicher Gewalt. Besonders betroffen davon sind der ländliche Raum und die armen Viertel in den Großstädten. Die Debatte um strengere Regeln beim Alkohol dreht sich in Südafrika deshalb nicht nur um die Gesundheit oder den Jugendschutz, sondern auch um die Sicherheits- und die Sozialpolitik. Stefan Überbach, ARD-Studio für das südliche Afrika.
7: In den USA erscheinen die Regelungen des Alkoholverkaufs wie ein Flickenteppich. Denn hier unterscheiden sich die Gesetze teilweise erheblich. Einzelne Bundesstaaten wie Louisiana bieten Whisky ebenso wie kalifornische Weine rund um die Uhr an. Supermärkte und Tankstellen dürfen verkaufen, was sie wollen, vom Bier bis zum Schnaps, alles ist überall zu haben. Ganz anders etwa in Utah. Dort gibt es harten Stoff ausschließlich in staatlich lizenzierten Fachgeschäften. Und das nur tagsüber. Lebensmittelhändler sind auf Produkte mit weniger als 5% Alkohol beschränkt. In manchen Landkreisen, sogenannten Dry Counties, gilt sogar absolutes Alkoholverbot. Ob eher liberale oder strenge Verkaufsregeln, oft noch vom Status während der Prohibitionszeit geprägt. Häufig hängt das auch vom Maß der Religiosität ab oder von der Herkunft der Einwanderer. Laut dem Nationalen Institut für Alkoholmissbrauch und Alkoholismus ist die Zahl alkoholbedingter Todesfälle in Amerika trotz teilweise harter Reglementierung konstant hoch und in den vergangenen Jahren sogar noch gestiegen. Benedikt Schäper, ARD Washington.
1: In welcher Form wird Alkohol in anderen Ländern der Welt verkauft? Dafür haben wir in die Länder Schweden, Südafrika und in die USA geblickt. Mit unseren Korrespondenten dort vor Ort, mit Arne Bartram, mit Stefan Überbach und Benedikt Schäper.
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1: Vielleicht haben Sie auch davon schon mal gehört. Urban Beekeeping, so nennt sich der Trend im städtischen Raum, auf Dächern, Balkonen oder Parks Honigbienenvölker zu halten. Damit möchten vor allem Hobbyimker dem Bienensterben entgegenwirken und auch ganz nebenbei eigenen Stadthonig ernten. Das kann aber auch Risiken mit sich bringen. Welche, das erfahren wir jetzt.
8: Besonders in Städten geraten Wildbienen zunehmend unter Druck. Neben dem Verlust von Lebensräumen macht ihnen auch die wachsende Konkurrenz durch Honigbienen zu schaffen, deren Zahl in den letzten Jahren deutlich gestiegen ist, sagt Monika Egerer, Umweltökologin von der Technischen Universität München.
9: Wir brauchen dann ja genug Lebensräume oder Nahrungsangebote für beide Wildbienen und Honigbienen, um keine Konkurrenz zu haben. So, das ist eine Haupttreiber von dieser Konkurrenz, ist, dass wir weniger Nahrungsangebot in Städten haben, wenn wir mehr Honigbienen auf eine Fläche stellen, aber nicht die Ressourcen, die die brauchen.
8: Mehr Honigbienen und wenige Blüten, die gemeinsam genutzt werden, bergen ein weiteres Risiko. Bei gemeinsamen Nahrungsquellen kann es vorkommen, dass kranke Honigbienen Parasiten und Viren auf Wildbienen übertragen.
9: Die wohnen in einem Volk, so dass geht dann zu jedem Individuum weiter. Und viele Wildbienen sind solitär. Und so, wenn sie eine Krankheit bekommen, weil sie vielleicht dieselbe Blüte besuchen als eine Honigbiene, und diese Krankheit ist dann durch diesen Kontakt verbreitet, die solitäre Wildbienen haben keine Imker, die pflegen können.
8: Dabei gibt es verschiedene Maßnahmen, die man umsetzen könnte, um eine Koexistenz von Honig und Wildbienen zu sichern, wie Monika Egerer in ihrer Studie der Technischen Universität München erläutert. Der erste Schritt?
9: Wir brauchen viel mehr Wissen über wie viele Völker sind in Städten. So, das ist nicht, dass jede Stadt hat dieselbe Erfassung von wie viele Imkern oder Völker es gibt in Städten. Und dann auch wissen, gibt es genug Blue-Ressourcen oder Blue-Angebot in der Landschaft, um diese Völker in ein Gebiet zu erlauben.
8: Ein Profi in dieser Disziplin ist das Ökologische Bildungszentrum München, die neben Bildungsangeboten auch eine kleine Imkerei betreiben. Dort bemühen sie sich, Maßnahmen zum Schutz der Wildbienen umzusetzen, erklärt Marc Haug, Geschäftsführer des Münchner Umweltzentrums im Ökologischen Bildungszentrum München.
10: Wir haben ja Streuobstwiesen, wir haben ja Bäume, die dann blühen oder Wiesen, wo ganz viel Löwenzahn drauf ist, wo die Honigbiene sich dann sozusagen ganz gut ernähren kann. Und dann muss man schauen, dass man das Blühangebot, das Pflanzenangebot und Lebensraumangebot für die Wildbienen, dass man die gezielt erhöht. Und das war auch die Erkenntnis in dem Weg der letzten Jahre, wo wir gemerkt haben, da müssen wir uns drauf konzentrieren. Und das machen wir jetzt ganz konkret.
8: Gleichzeitig schaffen sie am ÜBZ auch mehr Nistmöglichkeiten für Wildbienen.
10: Totholzstrukturen ist etwas, was wichtig ist. Oder offene Bodenflächen mit Sand, also sogenannte Sandarien, weil ein großer Teil der Wildbienen, man denkt ja immer an die hohlraumnistenden Wildbienen, ne, die oberirdisch im Pflanzenstängeln oder im Totholz, in den Löchern von Käfern, dann irgendwie ihre Nester machen. Das ist ein Teil, ne, das, was man so im Insektenhotel beobachten kann. Ein großer Teil brütet und nistet im Boden.
8: Das Konzept des Urban Beekeepings muss also nicht komplett umgeworfen werden. Entscheidend ist, dass auch in Städten Maßnahmen umgesetzt werden, die das Zusammenleben von Honigbienen und Wildbienen möglich machen.
1: Über die verschiedenen Risiken beim sogenannten Urban Beekeeping hat Sedi Dabas berichtet.
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1: So, fahren wir jetzt mal von Frankfurt am Main nach Frankfurt am Meer. Dieser Gedanke liegt für Katharina Schwachhofer zumindest überhaupt nicht fern, denn sie wohnt zwar mitten in Frankfurt in der Main-Metropole, segelt aber für ihr Leben gern. Und das so gut, dass sie ab heute bei der Segel-Weltmeisterschaft in Frankreich teilnimmt. Unser Sportreporter, der Kollege Simon Schäfer, nimmt uns jetzt mal gedanklich zumindest mal mit an ihren Arbeitsplatz, und zwar an das Meer.
11: Die Wellen von Geberon in der Bretagne. Viele kommen im Sommer auf die Halbinsel, um Urlaub zu machen. Katharina Schwachhofer ist gerade dort, um ihrer Leidenschaft nachzugehen, dem Segeln.
12: Ich habe meine Liebe am Wasser gefunden und verfolge die seither immer weiter. Und ich würde es natürlich nicht machen, wenn es mir keinen Spaß machen würde.
11: Für die 22-Jährige ist es eben immer auch ein Spagat. Der Profisport, das Segeln auf der einen Seite und auf der anderen ihr Jurastudium an der Goethe-Universität.
12: Für mich ist es eigentlich normal, bis 01 Uhr dann teilweise auch zu lernen. Und man muss natürlich auch irgendwie flexibel arbeiten können. Also man muss natürlich in der Lage sein, an den unmöglichsten Orten sich zum Beispiel für 10 Minuten, wenn es auch sein kann, muss, irgendwie ein Thema zu denken. Das ist da Voraussetzung für.
11: Großes Verständnis dafür und große Unterstützung dabei hat sie von ihrem Professor Guido Pfeiffer.
13: Frau Schwachhofer ist ein sehr schönes Beispiel für die Leistungssportlerinnen und Leistungssportler, die Jura studieren. Ich erlebe die immer als sehr diszipliniert.
11: Das ist Katharina Schwachhofer auch in diesen Tagen. Nur jetzt eben nicht an der Universität, sondern in der Wettkampfvorbereitung.
12: Wir polieren die Boote, wir gehen noch mal ein paar Rennen durch, also wirklich die letzten Schritte.
11: Bis die Segel-Weltmeisterschaft in Quiberon losgeht, mit ihrem dann auf Hochglanz polierten Boot.
12: Da kann man wirklich viel rausholen, das ist super wichtig. Das spürt man dann auch, wenn man gut poliert hat. Dann kann man da mit dem Finger langfahren, sollte man halt nicht zu viel machen, dass das Boot nicht wieder fertig wird. Aber das fühlt sich dann super glatt an. Das macht schon echt einen Unterschied.
11: Katharina Schwachhofer sitzt nicht alleine an Bord. Mit ihr gemeinsam Elena Stolz. Seit 8 Jahren segeln sie schon zusammen, verstehen sich quasi blind bei den verschiedenen Aufgaben.
12: Zum Beispiel gibt es einen Head of Speed, der sich um das Boot kümmert und wie schnell das fährt. Und es gibt einen Head of Taktik oder Strategie, der sich dann darum kümmert, wohin wir fahren. Also von daher sind eigentlich alle Aufgaben verteilt. Aber Segeln ist eben total naturgebunden und wir sind halt abhängig vom Wind, von Welle, von Strömung. Und das sind ja alles Faktoren, die man nur bis zu einem gewissen Grad vorhersehen kann.
11: Das macht den Sport für sie reizvoll. Das und die Tatsache, dass das Segeln sie 2028 sogar zu den Olympischen Spielen führen kann. Denn ihre Bootsklasse 49er FX ist olympisch. 49er steht dabei für die Bootslänge von 4,99 Meter und FX für weiblich.
12: Wir wollen unbedingt an der Weltspitze mitsegeln und wir hatten bis jetzt eine super gute Vorbereitung. Wir haben hier schon trainiert, den ganzen Block. Deswegen bin ich da super zuversichtlich.
11: Dass die Weltmeisterschaft für sie erfolgreich verläuft und sich damit der große Aufwand mit Uni und Profisport am Ende auszahlt.
12: Natürlich ist trotz aller Herausforderungen der Sport einfach wahnsinnig toll und das macht natürlich super viel Spaß. Deswegen machen wir das ja auch alle.
11: Segeln an den schönsten Orten der Welt, da wo andere Urlaub machen.
1: So ist es. Wir wünschen jedenfalls viel Spaß. Sportreporter Simon Schäfer war das. Er hat berichtet über eine Frankfurterin, die vom Main ans Meer fährt, Katharina Schwachhofer, die ab heute an der Segelweltmeisterschaft in Frankreich teilnimmt. Und wir drücken natürlich die Daumen.
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1: 12 Uhr. Schaden durch Cyberkriminalität so hoch wie nie. Merz sieht alle Menschen bei Reformen in der Pflicht. Razzia im Rhein-Main-Gebiet wegen Bestechung im Baugewerbe. Das Wetter, viele Wolken, ab und zu Schauer, bis 14 Grad. Mein Name ist Claudia Meichelbeck. Kriminalität im Internet ist eine immer größere Bedrohung für Deutschland. Innenminister Dobrindt sagt, der Schaden durch Angriffe auf Unternehmen, Behörden und Infrastrukturen habe letztes Jahr bei über 200 Milliarden Euro gelegen. Rund 335.000 Fälle seien gezählt worden. Die meisten Täter hätten im Ausland gesessen. Dobrindt kündigte ein Gesetz an, durch das Ermittler mehr Befugnisse bekommen.
2: Ich will dieses Gesetz auch diesen Monat noch im Bundeskabinett verabschieden lassen und die technischen Fähigkeiten, die heute vorhanden sind, dann auch maximal eingesetzt werden können gegen Kriminelle im Cyberraum. Es geht schlichtweg darum, dass wir noch stärker zukünftig abschrecken, abwehren und abschalten können.
1: Bundeskanzler Merz hat die Menschen in Deutschland aufgerufen, Veränderungen und Reformen zu unterstützen. Beim Bundeskongress des Deutschen Gewerkschaftsbundes in Berlin sagte er, der Staat könne die Bürger und Unternehmen nicht vor allen Verwerfungen schützen. Deutschland stehe vor nie dagewesenen Herausforderungen. Um Wohlstand, Freiheit und Frieden zu sichern, müssten alle einen Beitrag leisten. An mehreren Stellen der Rede des Kanzlers gab es Buhrufe und Pfiffe. Mit einer groß angelegten Razzia sind Polizei, Zoll und Staatsanwaltschaft Frankfurt heute gegen Bestechlichkeit und Bestechung im Baugewerbe vorgegangen. Laut einer Mitteilung waren über den Morgen 300 Beamte im Rhein-Main-Gebiet und in Bayern bei Durchsuchungen im Einsatz. Den insgesamt 28 Beschuldigten wird vorgeworfen, Bestechungsgelder entweder gezahlt oder erhalten zu haben, um bei der Auftragsvergabe für Bauprojekte bevorzugt zu werden. 4 kamen in Untersuchungshaft. Gesamtschulden rund 12,5 Millionen Euro. Massive Verspätungen, Züge, die ausfallen oder nur auf der verkürzten Strecke fahren. Seit Sonntag geht auf mehreren S-Bahn-Linien im Rhein-Main-Gebiet fast nichts mehr. Eine Sprecherin der Deutschen Bahn hat dem HR jetzt gesagt, dass noch bis Freitag Geduld gefragt ist. Erst dann soll es besser werden. Ein Steuerhäuschen muss neu gebaut werden. Es war komplett abgebrannt. Grund waren abgerissene Oberleitungen infolge eines Suizidversuchs. Betroffen von den Störungen sind die S-Bahn-Linien 1, 2, 5, 8 und 9. In Deutschland gibt es keinen Trend, verstärkt aus den Städten aufs Land zu ziehen. Das hat eine Auswertung von Daten des zuständigen Bundesinstituts ergeben. Demnach liegen die Zugewinne in kleineren Städten und Gemeinden vor allem an der Altersstruktur. ARD-Korrespondent Florian Zinner.
3: Wenn weniger junge Menschen im typischen Umzugsalter vor Ort sind, zögern auch weniger weg. Neben der Auswertung von Wanderungsdaten zeigt eine Befragung von 1000 tatsächlich auf dem Land umgezogenen Personen, dass etwa mit dem Wegzug aus der Stadt nicht automatisch ein nachhaltiger Lebensstil einhergeht. So vergrößerte sich oft die Wohnfläche und die Nutzung des PKWs nahm zu. Ziel für junge Familien sei insbesondere, den Traum vom Eigenheim zu verwirklichen.
1: Das waren die Nachrichten. Das Wetter, es bleibt heute wechselhaft mit Schauern, aber auch ein paar sonnigen Momenten bei höchstens 8 bis 14 Grad. In der kommenden Nacht fällt regional Regen. Die Tiefstwerte gehen zurück auf 7 bis 2 Grad. Morgen wird es dann auch wieder regnerisch und windig, teilweise mit Blitz und Donner bei höchstens 10 bis 16 Grad. Und die Aussichten am Donnerstag wenig Änderung. Am Freitag etwas mehr Sonnenschein, aber weiter unbeständig bis 16 Grad. Es ist 12.04 Uhr.
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1: A3, Würzburg Richtung Frankfurt zwischen Weibersbrunn und Hößbach. 2 Kilometer stockender Verkehr nach einem Unfall. Da liegen Plastikteile auf der Fahrbahn. A6, Heilbronn Richtung Mannheim zwischen Schwetzingen-Hockenheim und Mannheim-Schwetzingen. 2 Kilometer stockender Verkehr wegen einer Tagesbaustelle auf dem rechten Fahrstreifen. Und A661, Oberursel Richtung Egelsbach zwischen Frankfurt-Niedereschbach und Frankfurt-Eckenheim. Streckenweise stockender Verkehr.
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4: Einen guten Tag wünsche ich Ihnen. Schön, dass Sie bei uns sind. Was tun, wenn die Leute im Land so langsam sauer werden, weil sie bei einem Besuch an der Tankstelle inzwischen mehr Geld lassen als für einen Wocheneinkauf für eine 5-köpfige Familie? Wegen der gestiegenen Spritpreise und deren Folgekosten hatte sich die Bundesregierung da unter anderem die sogenannte Entlastungsprämie überlegt. Weil dafür aber die Arbeitgeber hätten mitmachen müssen, zerplatzte das Ganze wie eine Seifenblase. Und Mecklenburg-Vorpommerns Ministerpräsidentin Schwesig von der SPD ist inzwischen genauso dagegen wie Bayerns Ministerpräsident und CSU-Chef Söder. So viel Einigkeit gab es zuletzt selten in der Koalition. Jetzt müssen also neue Ideen her und die soll heute Abend der Koalitionsausschuss finden. Tim Aßmann aus unserem Hauptstadtstudio, gibt es denn schon bessere oder vielleicht durchdachtere Ideen, die vorab kursieren?
5: Also es gäbe Sofortmaßnahmen, die sicherlich auch diskutiert werden nachher, wenn die Koalitionsspitzen zusammenkommen. Im Gespräch eine Erhöhung der Pendlerpauschale, eine Senkung der Stromsteuer, auch Direktzahlungen. Und natürlich als Maßnahme, die dann später käme und langfristige Folgen hätte, eine Einkommensteuerreform. Über letztere wird man sicherlich heute sehr im Grundsatz reden. Die anderen Maßnahmen sind welche, die man schneller auf den Weg bringen könnte. Vielleicht kommt da auch was, aber über allem steht sicherlich die Maßgabe von SPD und Union, diesmal politisch unfallfrei zu handeln. Also man wird versuchen, so etwas wie bei der Entlastungsprämie unbedingt zu vermeiden.
4: Du hast die Einkommensteuerreform angesprochen. Das ist vermutlich das schwierigste Thema bei dem Treffen heute. Vereinbart ist es ja von Union und SPD im Koalitionsvertrag. Die SPD will allerdings auch an die Erbschaftssteuer. Kommt man da überhaupt zusammen?
5: Also vielleicht am Ende im Rahmen eines Gesamtpakets schon, aber danach muss eben noch gesucht werden nach diesen Schnittmengen. Bei der Einkommensteuerreform liegt man noch recht weit auseinander, deswegen wird es da jetzt auch keine schnellen Ergebnisse geben. Letztlich geht es ja darum, man will vor allem mittlere oder auch niedrigere Einkommen entlasten über eine solche Reform, aber wie soll das gegenfinanziert werden? Die SPD sagt, das machen wir, indem wir Spitzenverdiener höher belasten, die Union aber will das gegenfinanzieren über Subventionskürzungen oder eben auch den Wegfall von Steuererleichterungen, spricht davon einfach mal radikal Rasenmäher, alles um 5% runter. Da wird aber so die SPD nicht mitgehen wollen. Also das beschreibt, wie zäh dieses Ringen dann noch werden kann.
4: Der Kanzler hat ja gerade mal wieder gesagt, wir können Kompromiss, auch wenn es manchmal rumpelt. Wie viel rumpeln kann sich die Koalition eigentlich überhaupt noch leisten angesichts der anstehenden Wahlen in diversen Bundesländern?
5: Also eigentlich gar keins mehr, aber das wird wohl kommen, denn wie sehr kann man Rumpeln vermeiden, wenn es um so wirklich dicke Bretter geht, bei denen man so weit auseinander ist. Also Gesundheit, Pflege, Rente, Steuerreform haben wir schon gesprochen. Das sind ja Themen, die vor allem bei der SPD zur Partei-DNA gehören, wo also Kompromisse schmerzhaft werden. Bei einer Partei, die sehr, sehr unter Druck ist. Unter Druck ist auch die Union aufgrund der Umfragewerte. Da gibt es die Erwartungshaltung an Friedrich Merz, den Kanzler, dass möglichst viel eigene Positionen von CDU und CSU durchgebracht werden. Also ja, man ist sich einig, dass das gut klappen soll. Aber die Aufgaben sind eben so schwierig, dass es wohl noch rumpeln wird.
4: Vielen Dank für die Einschätzung. Tim Aßmann in Berlin. Heute Abend trifft sich der Koalitionsausschuss unter anderem, um über die Einkommensteuer, aber auch über eine Entlastung für die hohen Energiepreise zu reden. Darüber habe ich mit unserem Hauptstadtkorrespondenten gesprochen.
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4: Für die Regierung eines Landes, das plötzlich von einem schier übermächtigen Nachbarn überfallen wird, werden auch die Probleme schier übermächtig. Ukrainische Politiker waren deshalb lange als Bittsteller unterwegs. Für die Sicherheit und das Wohlergehen der Menschen im Land war vieles gefragt. Vor allem aber Waffen, mit denen man Russland wirklich Schaden zufügen kann. Und dann musste man auch noch die westlichen Partner um Erlaubnis bitten, Ziele in Russland angreifen zu dürfen. Inzwischen hat die Ukraine eigene Drohnen entwickelt, die bis zu 1500 Kilometer weit fliegen können. Und deshalb gab es jetzt auch Besuch aus Deutschland von Verteidigungsminister Pistorius, um ganz Europa sicherer zu machen.
6: Die Region Leningrad liegt im Nordwesten Russlands, grenzt an Finnland und Estland und ist seit einigen Wochen Frontregion. Das zumindest verkündet der Gouverneur der Region, obwohl die von Russland überfallene Ukraine hunderte Kilometer entfernt liegt. Doch seit Monaten greift die Ukraine Leningrad und weitere Regionen tief in Russland an, zerstört und beschädigt militärische Objekte und nimmt Ölraffinerien ins Visier. Der Ukraine gelinge es so, Russland deutlich zu schwächen, meint der Militärexperte Wladislav Selezniow. Das Vorgehen der ukrainischen Armee im Rahmen der Deep Strike-Kampagne hat ein ganz klares Ziel, die maximale Schwächung des Offensivpotenzials der russischen Besatzer. Lange war die Ukraine bei sogenannten Deep Strikes, also Angriffen tief im russischen Hinterland, von ihren westlichen Partnern abhängig, durfte mit gelieferten Waffen nicht überall angreifen, bekam den von Bundeskanzler Friedrich Merz damals noch im Wahlkampf versprochenen Taurus nie und musste auf eigene Produktion setzen. Und das mit Erfolg, wie ein selbstbewusster Michailo Fedorov, Verteidigungsminister der Ukraine, am Montag in Kiew betont. Bezüglich des Taurus haben wir mittlerweile Raketen, die eine ähnliche oder sogar größere Reichweite haben. Die Ukraine macht in diesem Bereich ihre Hausaufgaben. Mit 7000 Drohnen habe die Ukraine Russland allein im März 2026 angegriffen, geben unabhängige Analysten an. Damit hat die Ukraine erstmals mehr Drohnen in das Land des Angreifers geschickt als der zurück. Laut Bloomberg sei das russische Rohölverarbeitungsvolumen auf dem niedrigsten Stand seit 2009. Ukrainische Deep Strikes entwickeln zunehmend mehr Wirkung und die ukrainischen Fähigkeiten in diesem Bereich nehmen weiter zu, meint der Militärexperte Ihor Romanenko. Die ukrainische Armee und die ukrainische Rüstungsindustrie gewinnen sowohl bei Mittel- als auch bei Langstreckenfähigkeiten an Stärke. Das ist sehr wichtig. Meiner Ansicht nach sollte die Ukraine ihre Anstrengungen auf Orte konzentrieren, an denen Raketen hergestellt werden, vor allem ballistische Raketen, denn wir haben einen Mangel an Luftverteidigungsmitteln. Umgekehrt greift auch die Ukraine gezielt Luftverteidigungssysteme in Russland an, um dann Ölinfrastruktur und militärische Ziele attackieren zu können. Inwieweit die Angriffe den Kriegsverlauf verändern werden, ist noch unklar. Doch schon jetzt würden sich die Folgen der Angriffe spürbar auf Russlands Haushalt auswirken. Und auch an der Front nehmen aufgrund der ukrainischen Angriffe auf die russische Logistik die Probleme für den Aggressor zu.
4: Waffen für sogenannte Deep Strikes kann inzwischen auch die Ukraine liefern. Rebecca Barth in Kiew hatte die Einzelheiten nach dem Besuch von Verteidigungsminister Pistorius in der ukrainischen Hauptstadt. Trockenheit, Hitze, Kälte, Extremwetter. Die Klimakrise ist auch eine große Gefahr für die Landwirtschaft. Der Schutz von Klima, Böden, Wasser und Artenvielfalt entscheidet darüber, ob wir auch in Zukunft unsere Nahrung sichern können. Also ist es besonders wichtig zu erforschen, wie sich der Klimawandel konkret auf die Landwirtschaft auswirkt. In Hessen wird das zum Beispiel an der Justus-Liebig-Universität in Gießen gemacht. Als erste deutsche Uni kooperiert sie jetzt auch noch mit der UNO, unter anderem mit der Internationalen Atomenergieorganisation. Schon vergangenes Jahr wurde die Kooperation beschlossen. Jetzt, heute, nimmt das Liebig Center offiziell die Arbeit auf. Und darüber habe ich vor der Sendung mit Christoph Müller gesprochen. Er ist Professor für experimentale Pflanzenökologie an der Justus-Liebig-Universität und mitverantwortlich für das neue Liebig Center. Und natürlich wollte ich von ihm wissen, wie stolz er auf dieses neue Forschungszentrum ist.
7: Ja, das ist natürlich selbstredend, dass wir ziemlich stolz darauf sind. Also es ist tatsächlich das erste Zentrum dieser Art in Deutschland, was wir jetzt mit der Internationalen Atomenergiebehörde abgeschlossen haben. Und wir hoffen natürlich, dass das auch so einen gewissen Impuls gibt für alle weiteren Maßnahmen, die wir mit den Vereinten Nationen machen.
4: Wir müssen einen kurzen Schlenker machen und Sie müssen uns erklären, was eigentlich die Atomenergiebehörde damit zu tun hat.
7: Genau. Ja, die Frage, die höre ich öfter. Ich als Ökologe, Pflanzenökologe, was macht man mit der Atomenergiebehörde, die ja eigentlich dafür steht, für Atomenergie und so weiter. Mhm. Das kennt man aus den Medien. Allerdings, was man nicht so viel weiß, ist, dass die Atomenergiebehörde eben auch für nicht-nukleare Methoden zuständig sind. Und da spielt zum Beispiel die Agrarforschung eine ganz, ganz große Rolle. Also wir arbeiten zum Beispiel mit sogenannten nicht radioaktiven stabilen Isotopen und die Atomenergiebehörde, die bereitet im Prinzip genau diese Standards vor, die weltweit genutzt werden. Nur mal so als ein Beispiel. oder auch im Nuklearbereich spielt natürlich die Atombehörde natürlich auch eine ganz große Rolle. Radiologie, denken wir an solche Dinge, an Umweltschutz im Allgemeinen und so weiter und so fort.
4: Sie forschen ja in Gießen schon lange zu den Auswirkungen des Klimawandels auf Ökosysteme und das wirklich auch im Feldversuch. Was ist an diesem Versuchsgelände bei Ihnen an der Uni Gießen so einzigartig, dass es für diese Zusammenarbeit jetzt ausgewählt wurde?
7: Ja, also was wir im Prinzip in dem Feld in Gießen machen, ist, dass wir die Zukunft vorhersagen. Typischerweise läuft das natürlich mit Modellierungen, das kennen wir teilweise. Dass man das aber im Feld selbst machen kann, dass man in die Zukunft hineinschauen kann, das ist nicht ganz so einfach. Was wir hier in Gießen haben, ist ein Feldversuch, mit dem wir die erhöhten CO2-Konzentrationen simulieren, die wir so ungefähr Mitte des Jahrhunderts erwarten. Und damit können wir natürlich auch die Reaktionen von Pflanzen und auch dem ganzen Ökosystem abschätzen, was uns insofern sehr stark hilft, um zum Beispiel auch Maßnahmen zu ergreifen, die zum Beispiel dem Klimawandel entgegenwirken können.
4: Und was wird da jetzt am neuen Liebig Center ab heute dann konkret erforscht?
7: Ja, also es ist so, es ist jetzt kein neues Forschungsinstitut als solches, sondern es baut im Prinzip auf den Forschungen auf, die wir sowieso schon machen. Das wird allerdings jetzt erweitert um ein globales Netzwerk. Und ich glaube, das ist der ganz neue Schritt, den wir jetzt eigentlich gehen, dass wir sagen, wir können diese Probleme, diese globalen Probleme, die da sind, die können wir auch nur global lösen. Und insofern ist ein weltweites Netzwerk von Experten absolut notwendig, die in verschiedensten Regionen der Erde arbeiten, forschen und so weiter. Und was dieses Liebig-Center letztendlich ausmacht, ist, dass da die Fäden zusammenlaufen. Dass wir im Prinzip versuchen, ja, über dieses globale Netzwerk Informationen zu bekommen, auch weiterzugeben, die wir sonst ganz, ganz schwer weitergeben können oder wo die Leute auch nicht so einen zentralen Anlaufpunkt haben.
4: Der Klimawandel wirkt sich ja allerdings überall anders aus. Wie sehr lassen sich Forschungsergebnisse aus Deutschland denn auch auf andere Regionen der Welt anwenden?
7: Ja, sagen wir mal so, die biologischen Prozesse, die sind schon relativ ähnlich. Was wir wissen in der Ökologie, da gibt es eine Beeinflussung von Temperatur, von Niederschlag, von Böden, von atmosphärischen Gegebenheiten. Das wissen wir. Und was wir im Prinzip machen, ist, dass wir sagen, wir versuchen, die Prozesse zu verstehen. Und anhand von diesen Prozessen versuchen wir jetzt im Kontext von diesen anderen Gegebenheiten, von diesen anderen Faktoren, die wir woanders auf der Welt finden, versuchen dann Lösungen zu finden. Und es ist tatsächlich auch so, dass die Prozesse schon sehr, sehr ähnlich sind. Die natürlich so ein bisschen stärker oder schwächer ablaufen, je nachdem, was man für Umweltbedingungen hat. Allerdings lassen die sich schon, sagen wir mal, zusammenbringen. Und deswegen arbeiten wir ja auch mit Experten zusammen, die, sagen wir mal, in diesen Ökosystemen, denken wir an tropische, subtropische, temperate und so weiter, Klimatase im Prinzip arbeiten.
4: Das sagt Professor Christoph Müller. Er ist Professor für experimentelle Pflanzenökologie an der Justus-Liebig-Universität und er leitet das neue Liebig-Center, das heute offiziell an den Start geht und helfen soll, Lösungen zu finden für die Probleme, die die Klimakrise für die Landwirtschaft verursacht.
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4: Morgen fängt in Würzburg der inzwischen 104. Deutsche Katholikentag an. Alle zwei Jahre treffen sich ja zehntausende Mitglieder der katholischen Kirche in einer anderen Stadt zu Diskussionsrunden, Gottesdiensten, Workshops, Konzerten. Zuletzt war das in Stuttgart und Erfurt. Dieses Mal zieht er nun weiter nach Würzburg. Und das wird ein großes Event für die Universitätsstadt im Nordwesten Bayerns. Wie die letzten Vorbereitungen laufen, das hat Pirmin Brininek für uns beobachtet.
8: Also es ist auf jeden Fall, geht über die Brücke hinaus, ein ganzes Stück.
9: Für Sabrina Frenkel und ihr Team geht es in die heiße Phase. Am Mainufer in Würzburg entsteht einer der zentralen Veranstaltungsorte des 104. Deutschen Katholikentags, die sogenannte Kirchenmeile.
8: Zuerst wird erstmal eingemessen und markiert und dann kommen die Dienstleister. Das heißt, der Zeltbauer kommt, bringt sein ganzes Material mit, der Elektriker kommt, stellt die Stromkästen auf, verlegt die Leitungen, wir haben auch natürlich Toiletten und dieses läuft alles parallel und wird innerhalb von ein paar Tagen wird hier im Prinzip so eine ganze Zeltstadt hochgezogen.
9: Sabrina Frenkel ist stellvertretende Geschäftsführerin des Katholikentags. In der Zeltstadt entlang des Mains wollen sich rund 300 kirchliche und zivilgesellschaftliche Organisationen präsentieren. Seit eineinhalb Jahren laufen die Planungen. für die Veranstaltungen hier und an rund 40 weiteren Orten in der Innenstadt. Zum Beispiel soll die Würzburger Residenz, das UNESCO-Welterbe, zur Kulisse für Konzerte und Freiluftgottesdienste werden. Zum Katholikentag werden nicht nur mehrere 10.000 Besucher erwartet, sondern auch eine ganze Reihe deutscher Spitzenpolitiker, darunter Bundespräsident Steinmeier und Bundeskanzler Merz. Eine Großveranstaltung, wie es sie in der Universität Stadt am Main lange nicht gab, weshalb sich auch Ordnungsamt und Polizei seit Monaten vorbereiten. Die Würzburger Polizei wird von Beamten aus zahlreichen anderen Dienststellen unterstützt. Die Stadtverwaltung will entlang der Zufahrten zu Veranstaltungsorten Beton- und Stahlsperren aufstellen, sagt Uwe Zimmermann, Leiter des Ordnungsamtes.
10: Nicht, weil wir Erkenntnisse hätten über konkrete Gefahren oder über Lagen, sondern es ist einfach ein prophylaktisches, vorsorgliches Herangehen.
9: Wobei die Katholikentage in der Regel als sichere Veranstaltungen gelten, ein friedliches Fest, das Sabrina Frenkel und ihr Team kaum mehr erwarten können.
8: Wir merken alle bei uns, dass der Stresspegel enorm hoch ist. Es macht aber immer noch ganz, ganz viel Spaß.
9: Zumal die Organisatoren betonen, wie gut sie in Würzburg aufgenommen wurden, wie groß die Gastfreundschaft ist. Zum Beispiel bieten mehr als 600 Haushalte kostenlose Schlafplätze an, weil viele Hotels schon vor Monaten ausgelastet waren. Viel Aufwand also, aber auch viel Vorfreude im Vorfeld des 104. Deutschen Katholikentags.
4: Vor dem Beginn des Katholikentags morgen in Würzburg hat uns Pirmin Brininek über Sicherheitsvorkehrungen und die Vorbereitungen berichtet. 20 nach 12 ist es, Sie sind bei HR Info. Was hat der ehemalige Genesis-Frontmann Peter Gabriel mit dem Eurovision Song Contest zu tun? Genau, gar nichts. Will er auch nicht, denn er gehört zu denjenigen, die dazu aufgerufen haben, den europäischen Musikwettbewerb, der gerade zum 70. Mal stattfindet, links liegen zu lassen. Und das hat keine musikalischen Gründe. Einige der üblichen Teilnehmer geben ihm recht und mehrere Staaten nehmen nicht am ESC teil. Dazu gehören auch die Niederlande. Warum? Das weiß unsere Korrespondentin Katrin Schmidt.
11: Ja, dafür werden vor allem zwei Gründe genannt. Zum einen ist es eine Kritik am Vorgehen der israelischen Regierung im Gazakrieg. Und zum anderen stehen eben Vorwürfe im Raum, die israelische Regierung habe im vergangenen Jahr beim ESC versucht, das Voting zugunsten der eigenen Künstlerinnen durch staatlich finanzierte Kampagnen zu beeinflussen. Und für die Verantwortlichen, das ist also der öffentliche Rundfunk in den Niederlanden, passt der Wettbewerb so dann nach eigener Aussage nicht mehr zu den eigenen Werten. Und ähnlich wird auch in Spanien, in Irland, Slowenien und Island argumentiert, wo man den ESC ja diesmal auch boykottiert. In den Niederlanden war es aber schon auch eine schwere Entscheidung. Schließlich gehört man ja zu den traditionsreichsten und auch den erfolgreicheren ESC-Nationen. Deshalb, wir haben uns dort zum Beispiel in Rotterdam umgehört, wo der ESC vor 5 Jahren stattgefunden hat. Da hört man dann schon raus bei den Menschen, der Boykott spaltet. Und laut einer aktuellen Umfrage ist es gut die Hälfte der ESC-Fans, die das befürwortet.
4: Der Boykott ist allerdings auch alles andere als unumstritten.
11: Ich denke, es ist, weil sich daran die grundsätzliche Frage entzündet, ob der ESC politisch sein darf oder nicht. Befürworter sehen im Boykott ein wichtiges Zeichen und sagen, ja, der Wettbewerb kann sich nicht abkoppeln von den großen Konflikten auf der Welt. Und die anderen sagen eben, es geht um Musik, es geht um die Künstler, die ja auch hart gearbeitet haben für ihren Auftritt. Ein Boykott sei deshalb nicht angemessen. Und das Interessante ist auch, diese Uneinigkeit beim ESC ist sozusagen auch sinnbildlich für die Zerstrittenheit der EU-Staaten im Umgang mit Israel, denn auch auf EU-Ebene fordern viele Staaten ein deutlich härteres Vorgehen gegenüber Israel. Andere lehnen das ab, darunter auch Deutschland, sodass die Politik der EU im Nahen Osten wirklich geschwächt ist und damit auch wieder die Parallele zum ESC. Auch der könnte nachhaltig geschwächt werden, wenn wichtige Teilnehmer und Geldgeber, wie allen voran jetzt auch Spanien, wegfallen.
4: Die Niederlande gehören zu den ESC-Kandidaten, die nicht teilnehmen am 70. Eurovision Song Contest. Warum, das hat unsere Korrespondentin Katrin Schmidt erklärt und auch warum es Kritik daran gibt.
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4: Jetzt kommen wir zu einem der ganz, ganz Großen, der darüber hinaus noch ein wirklich sympathischer Typ ist. Vielleicht, weil er Neuseeländer ist. Den sagt man das ja nach. Bei Peter Jackson, Regisseur, Produzent, Schauspieler und Drehbuchautor, trifft es zu. Anfang der 2000er Jahre lernte er quasi über Nacht die ganze Welt ihn kennen. Nach und nach kam seine Trilogie Der Herr der Ringe in die Kinos und sahnte eine Fußballmannschaft an Oscars ab, inklusive einer Ersatzbank. 3 Oscars bekam Jackson persönlich. Auf den internationalen Filmfestspielen in Cannes bekommt er deshalb jetzt die Goldene Ehrenpalme für sein Lebenswerk. Und Jackson ist kein schillernder Hollywood-Regisseur, sondern ein Macher, selbst mit begrenzten Mitteln.
12: Peter Jackson, 1961 in Neuseeland als Sohn britischer Eltern geboren, experimentiert schon als Jugendlicher mit einer Super-8-Kamera. Mit 18 verschlingt er J.R. Tolkiens Romane und beginnt nach einigen kleineren Projekten 1997 mit der Verfilmung des Fantasy-Epos Der Herr der Ringe.
13: The language is that of Mordor.
12: Jackson dreht alle drei Filme auf einmal an diversen Drehorten in Neuseeland. 2001 erscheint die erste Folge der Trilogie Die Gefährten und macht Jackson über Nacht berühmt.
13: One ring to bring them all.
12: Der Film spielt weltweit 870 Millionen Dollar ein und wird für 13 Oscars nominiert.
14: And the Oscar goes to The Lord of the Rings, The Return of the King.
12: Genau ein Jahr später erscheint der zweite Teil, Die zwei Türme. 1 Milliarde US-Dollar spült der Film in die Kassen. Es ist Jacksons Durchbruch in Hollywood. Insgesamt wird Herr der Ringe mit 17 Oscars ausgezeichnet.
15: The common question that I'm getting asked.
12: Jackson wird nun oft gefragt, ob er nach Hollywood gehen werde. Jeder sagt, wow, jetzt gehen die Türen auf. Du hast den Schlüssel, Hollywood zu beherrschen. Aber der Filmemacher lehnt ab. Ich will eigentlich nur in Neuseeland bleiben und da mein Zeug drehen. Und genau, das tut er. Nach einem kleinen Ausflug in die Neuverfilmung von King Kong und die Abenteuer von Tim und Struppi baut Jackson seine Produktionsstudios in Neuseeland aus und startet sein nächstes Großprojekt. Der Hobbit. 2012 kommt der erste Teil in die Kinos, wieder über 1 Milliarde Dollar Einspielergebnis.
13: Bilbo Baggins, allow me to introduce the leader of our company.
12: Peter Jackson setzte in der Filmindustrie neue Maßstäbe und gehört zu den erfolgreichsten Regisseuren weltweit. 2021 verkaufte der Neuseeländer seine Spezialeffektefirma Weta Digital an das US-Softwareunternehmen Unity für umgerechnet knapp 1,4 Milliarden Euro. Damit braucht der Regisseur, der als Sonderling angefangen hat, wohl nie mehr in Hollywood Klinken putzen zu gehen.
4: Unsere Verehrung für Peter Jackson, der jetzt bei den Filmfestspielen in Cannes die goldene Ehrenpalme für sein Lebenswerk bekommt. Jan Tussing hat uns ein kleines Porträt für ihn geliefert. Im Stadtwald von Griesheim bei Darmstadt, da wird's in diesen Tagen ziemlich wuselig, denn 2026 ist ein sogenanntes Massenflugjahr der Maikäfer. Alle 4 Jahre schlüpfen besonders viele von denen gleichzeitig aus dem Boden und genau das konnten interessierte Griesheimer bei einer öffentlichen Führung der Stadt erleben.
16: Also wenn Sie jetzt mal nach oben schauen, dieser Bergahorn, der jetzt so vielleicht 15 Jahre alt ist, der ist ganz stark von den Maikäfern angeflogen worden, kein Futter gehabt hat, der muss sich erstmal richtig satt fressen. Und das ist so ein typisches Beispiel hier, wo die das machen.
17: Revierförster Michael Göbel hat ein geschärftes Auge für die Maikäfer, die da in den Bäumen sitzen. Sie fliegen noch nicht, denn es ist zu kalt. Aber es sind viele, die sich da an den Blättern satt fressen. Michael Göbel erklärt, warum die Tiere

0: der Maikäferführung hatten in diesem Jahr schon erste Kontakte mit den fliegenden Maikäfern.
1: Wir haben spät abends im Garten gesessen und dann kam so ein Schwarm und da ist mir aufgefallen, das müssen die Maikäfer sein. Und heute bin ich da, ich will mir das mal angucken, ob es wirklich die Maikäfer waren.
2: Ich mache die ganz gern, wenn wir auf dem Balkon sind und die da rumfliegen. Beim ersten Mal, wenn man sie lange nicht mehr gehört hat, habe ich mir erst mal erschrocken, plötzlich am Ohr, da dachte ich, eine Wespe wäre da um mich rum. Nee, aber ich mache die ganz gern, die tun einem ja nichts.
3: Also ich grusel mich nicht vor denen, aber es ist natürlich jetzt nicht unbedingt nur ein schöner Anblick, aber eine gewisse Faszination ist schon auch dabei.
0: Für den Wald bringen die Tiere allerdings kaum Vorteile mit sich. Vor allem die Larven können zum Problem werden, denn sie fressen Pflanzenwurzeln an und schwächen dadurch junge Bäume. Trotzdem gehören Maikäfer zum heimischen Ökosystem dazu. Bei der Führung geht es deshalb nicht nur um mögliche Schäden, sondern auch darum, die Tiere und ihren Lebensraum besser kennenzulernen. So ein Kahlschlag bedeutet aber übrigens nicht immer das Ende für die Bäume, gibt Michael Göbel den Gästen zum Abschluss noch mit.
4: Also die Knospen werden nicht mitgefressen. Das heißt, die Bäume treiben wieder aus, machen einen Nottrieb und dann überleben die Bäume diesen Fraß.
5: Maikäferflieg heißt es in Griesheim bei einer öffentlichen Führung im Stadtwald. Unsere Reporterin Helene Wilke hat uns vom Massenflugjahr dieser besonderen Insekten berichtet.
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8: 12.30 Uhr. Immer mehr Schäden durch Cyberkriminalität. Britischer Premierminister Starmer will im Amt bleiben. Neue EU-Regeln für lebenswichtige Medikamente. Das Wetter, viele Wolken, ab und zu Schauer, bis 14 Grad. Mein Name ist Claudia Meichelbeck. Deutschland wird immer mehr von Cyberkriminalität bedroht. Das sagte Innenminister Dobrindt bei der Vorstellung des Lagebilds Cybercrime 2025. Besonders groß sei das Problem bei der sogenannten Ransomware. Dabei gab es laut Dobrindt letztes Jahr einen Anstieg um 10% verglichen mit dem Vorjahr. Besonders betroffen seien Unternehmen und öffentliche Einrichtungen.
9: Die Ransomware-Angriffe zeichnen sich ja im Besonderen auch dadurch aus, dass sie für Erpressung von Lösegeld genutzt werden. Nach den USA, Kanada ist Deutschland auf der Rangliste an Top 3, was die Angriffsziele anbelangt.
8: Bundeskanzler Merz hat die Menschen in Deutschland aufgerufen, Veränderungen und Reformen zu unterstützen. Beim Bundeskongress des Deutschen Gewerkschaftsbundes in Berlin sagte er, der Staat könne die Bürger und Unternehmen nicht vor allen Verwerfungen schützen. Deutschland stehe vor nie dagewesenen Herausforderungen. Um Wohlstand, Freiheit und Frieden zu sichern, müssten alle einen Beitrag leisten. An mehreren Stellen der Rede des Kanzlers gab es Buhrufe und Pfiffe. Der britische Regierungschef Starmer will weiter im Amt bleiben. Nach einer Kabinettssitzung sagte er, bis jetzt habe niemand in seiner Labour-Partei das Verfahren zu seiner Ablösung gestartet. Das Land erwarte außerdem, dass die Regierung weitermache. Am Vormittag hatte ein erstes Mitglied die britische Regierung aus Protest verlassen, eine Staatssekretärin. Sie forderte Starmer auf, sich zurückzuziehen. Labour hatte bei den Regionalwahlen vor einer Woche deutliche Verluste hinnehmen müssen. Forschende warnen für dieses Jahr weltweit vor besonders heftigen Waldbränden. Die internationale Forschungsgruppe World Weather Attribution beobachtet aktuelle Wetterereignisse. Sie rechnet damit, dass die Waldbrandsaison in diesem Jahr durch das natürliche Wetterphänomen El Niño befeuert wird. Katja Jansen aus der ARD-Klimaredaktion.
10: Dabei erwärmt sich das Wasser im Pazifik, die Atmosphäre wird zusätzlich aufgeheizt und so verschieben sich Wettermuster weltweit. Dürren, Waldbrände, aber auch Starkregen und Überflutungen werden wahrscheinlicher. Bislang hat sich noch kein El Niño gebildet, Forschende rechnen aber damit, dass das Phänomen dieses Jahr besonders stark ausfällt. Dadurch würde die Wahrscheinlichkeit für verheerende, extreme Brände eine der höchsten in der jüngeren Geschichte sein.
8: Seit Jahren gibt es in Europa einen Engpass bei vielen Medikamenten, etwa weil sie in Fernost hergestellt werden und von dort nicht immer zuverlässig kommen. Jetzt hat die Europäische Union einen Schritt getan, um das zu ändern. Unterhändler haben sich geeinigt, wie die Produktion von wichtigen Arzneimitteln in der EU einfacher finanziell unterstützt werden kann. So sollen etwa heimische Hersteller

0: Hersteller besser bezahlt werden, wenn sie Medikamente herstellen, die sonst nur aus außereuropäischen Ländern kommen. Über die Pläne müssen noch das Parlament und die Mitgliedstaaten abstimmen. Das waren die Nachrichten. Das Wetter, der Nachmittag verläuft wechselhaft mit Schauern, einzelnen Gewittern, aber auch etwas Sonne zwischendurch. Das Ganze bei maximal 8 bis 14 Grad. Kommende Nacht fällt regional Regen, es kühlt ab auf 7 bis 2 Grad. Morgen gibt's dann teils kräftige Schauer, hier und da mit Blitz und Donner. Ein paar Sonnenstrahlen sind auch wieder drin bei höchstens 9 bis 15 Grad. Die Aussichten am Donnerstag wenig Änderung. Am Freitag wieder etwas mehr Sonne, aber weiter unbeständig bis 14 Grad. Es ist 12.34 Uhr.
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0: Vorsicht auf der A5 Kassel Richtung Frankfurt. Zwischen Hattenbacher Dreieck und Alsfeld Ost liegt ein Schutzblech auf dem linken Fahrstreifen. A3 Würzburg Richtung Frankfurt zwischen Weibersbrunn und Hösbach. 2 Kilometer stockender Verkehr nach einem Unfall. A6 Heilbronn Richtung Mannheim zwischen Schwetzingen-Hockenheim und Mannheim-Schwetzingen. 2 Kilometer Stau wegen einer Tagesbaustelle auf dem rechten Fahrstreifen und A661 Oberursel Richtung Egelsbach zwischen Frankfurt-Niedereschbach und Frankfurt-Eckenheim. 3 Kilometer stockender Verkehr nach einem Unfall auf dem rechten Fahrstreifen.
2: Danke, Claudia.
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2: Guten Tag, schön, dass Sie bei uns sind. Wir erinnern uns alle noch zu gut an Corona-Zeiten. Da stand man manchmal in der Apotheke, brauchte dringend ein Medikament und bekam im Zweifelsfall einen Schulterzucken. Denn wer für seine chronische Krankheit zum Beispiel ein bestimmtes Mittel aus China benötigte, der war wegen abgebrochener Lieferketten aufgeschmissen. Selbst Krebspatienten wurden manchmal wieder weggeschickt. Und selbst ohne Corona ist in jeder Erkältungssaison wieder die bange Frage, gibt's genug Fiebersaft zum Beispiel für die Kinder? Die EU will das jetzt ändern und dafür sorgen, dass mehr Medikamente in Europa hergestellt werden. Sarah Lopez ist für uns im Studio Brüssel. Sarah, es geht ja laut EU um sogenannte kritische Arzneimittel. Welche Medikamente sind das denn?
3: Ja, das sind Medikamente, bei denen es nur wenige oder gar keine Alternativen gibt und wo Versorgungsengpässe Patienten ernsthaft schädigen könnten. Die EU, die hat eine Liste und da stehen zum Beispiel drauf bestimmte Antibiotika, Krebstherapeutika oder Herz-Kreislauf-Mittel. Und das Ziel ist eben, dass es nicht mehr passiert, dass man mit seinem Rezept in der Apotheke steht oder beim Arzt ist und man dann das Medikament nicht bekommt, weil es heißt, sorry, Lieferengpass.
2: Das Argument der Pharmaunternehmen ist ja bisher immer, die Produktion in Europa ist zu teuer. Wie will man die denn jetzt umstimmen?
3: Die EU will Unternehmen dafür belohnen, wenn sie Medikamente in der EU produzieren. Also bei öffentlichen Aufträgen, zum Beispiel bei denen es um kritische Medikamente geht, da sollen in Europa hergestellte Medikamente bevorzugt werden. Und es gibt den Plan, dass Lieferanten proportional zu dem Anteil der in der EU hergestellten Arzneimittel und pharmazeutischen Wirkstoffe vergütet werden. Also das sind schon einige finanzielle Anreize und dann sind auch noch schnellere Genehmigungsverfahren angekündigt.
2: Jetzt werden ja 80 bis 90% der Medikamente, die in Europa verkauft werden, in Asien hergestellt. Da kann man ja nicht von heute auf morgen sofort alles in Europa produzieren. Ein Problem der Corona-Pandemie waren ja eben die Lieferketten, die damals zusammenbrachen. Wie will man die denn jetzt stärken?
3: Also das klare Ziel ist da, Lieferketten diversifizieren und nicht mehr so abhängig von einzelnen Ländern sein, um dann halt auch das Risiko für zusammengebrochene Lieferketten zu minimieren. Dafür sollen jetzt einmal strategische Partnerschaften mit internationalen Partnern noch mal genauer angeschaut werden und dann manche Partnerschaften ausgebaut werden und andere, wo es zu viel Abhängigkeit gibt, reduziert werden. Und dann das Zweite ist, dass die EU auch auf bessere Zusammenarbeit zwischen den Mitgliedsländern setzt. Die sollen dann gemeinsam wichtige Medikamente besorgen und ja, da geht es laut EU-Kommission vor allem um Medikamente für seltene Erkrankungen, bei denen halt sonst der Markt versagt. Und die Mitgliedsländer sollen auch mehr Informationen zu Notfallvorräten austauschen.
2: Bis das alles umgesetzt ist, kann es ja noch ein Weilchen dauern. Was bedeutet das denn eigentlich am Ende dann für die Patienten, wenn unsere Medikamente aus der EU kommen? In Asien werden sie billig hergestellt, werden die dann automatisch teurer?
3: Also sicher ist schon, es wird mehr Kosten geben. Also bisher war ja ein klares Ziel, günstig produzieren und jetzt verschiebt man quasi den Fokus auf sicher produzieren und das kostet halt. Wir haben hier in der EU halt höhere Stromkosten und Personalkosten als zum Beispiel in Asien, wo, du hast es gerade gesagt, der allergrößte Teil unserer Medikamente herkommt. Die Frage wird dann nachher sein, wer übernimmt die Kosten? Also wie viel wird da von der EU abgefangen, dadurch, dass zum Beispiel es diese höhere Vergütung geben soll für in Europa produzierte Medikamente? Was landet dann von den Kosten bei den Krankenkassen und was merken wir dann auch direkt im Portemonnaie? Das alles ist gerade noch so ein bisschen unklar. Da müssen wir einfach ja drauf abwarten, wie dann die Umsetzung am Ende genau aussieht. Die Einigung, die muss jetzt ohnehin erstmal noch vom EU-Parlament und von den Mitgliedsländern bestätigt werden. Das gilt aber als Formsache.
2: Vielen Dank für die Einschätzung, Sarah Lopez in Brüssel. Die EU will mittelfristig mehr Medikamente auch in Europa herstellen lassen, damit es keine Engpässe mehr gibt.
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2: Wenn man die Situation durch die hohen Energiekosten mal übersetzen wollen würde auf unseren Alltag, dann wird eigentlich sehr schnell klar, wie unglücklich der Plan der Regierung in Bezug auf eine Entlastungsprämie war. Den Unternehmen zu sagen, sie sollen ihren Mitarbeitenden 1.000 Euro zahlen, das ist ein bisschen so, als würde man Eltern, die gerade alle Euros zusammenhalten müssen, sagen, sie sollen den Kindern das Taschengeld erhöhen. Also ist die Idee inzwischen auch so gut wie vom Tisch. Aber Entlastung für all diejenigen, die unter den gestiegenen Spritpreisen leiden, die ist immer noch nötig. Deshalb tagt heute unter anderem einmal mehr der Koalitionsausschuss.
4: Der ordentliche Bundeskongress des Deutschen Gewerkschaftsbundes ist nicht gerade ein Heimspiel für Friedrich Merz. Der Applaus am Anfang spärlich bis gar nicht. Die Stimmung im Saal angespannt statt erwartungsvoll.
5: Wir wollen deshalb in dieser Wahlperiode des Deutschen Bundestages und in unserer Amtszeit die betriebliche Mitbestimmung weiter stärken.
4: Merz versucht, die Delegierten mitzunehmen auf den Weg seiner Bundesregierung, schildert, was sie Gewerkschaften ermöglicht.
5: Das wissen Sie, dass online Betriebsversammlungen möglich sind. Es sollen online Betriebsratssitzungen als Alternative zu Präsenzformaten ermöglicht werden. Und wir wollen auch, dass
4: doch den Gewerkschaftlern geht es um etwas anderes. Sie fürchten einen sozialen Kahlschlag, zeigen das auf Plakaten und Transparenten. Merz hält seine Standard-Reformrede mit leichten Arbeitnehmernoten, behutsame Veränderung statt brachialer Eingriff. Deutschland muss sich aufraffen, so der Kanzler, der seinen Reformfahrplan dazu schildert. Jetzt Gesundheit, dann Pflege, dann Rente.
5: Meine Damen und Herren, das alles ist keine Bösartigkeit von mir oder von der Bundesregierung. Ja, meine Damen und Herren.
4: Das kommt gerade beim Thema Rente bestenfalls mittelgut an, auch wenn Merz das Schlagwort Basisabsicherung inzwischen aus seinen Manuskripten gestrichen hat.
5: Das ist Demografie und Mathematik. Und es übersteigt ganz einfach die Kräfte von zwei Beitragszahlern, wenn sie in Zukunft eine Person in der Rente finanzieren sollen.
4: Kein Wort zum Koalitionsausschuss heute Abend, der zeigen wird, ob diese Koalition so ist, wie Merz sie beschreibt.
5: Die Koalition ist entscheidungswillig und sie ist entscheidungsfähig. Wir können Kompromisse.
4: Wie können Bürger und Unternehmen weiter von den enormen Energiepreisen entlastet werden? Vor allem nachdem die Länder die 1.000 Euro Entlastungsprämie gestoppt haben. Und wie könnte die lange angekündigte Reform der Einkommenssteuer aussehen? Finanzminister Lars Klingbeil hatte beim DGB-Kongress gestern Abend schon einmal klargemacht, was nicht gehe. Auch der SPD-Chef war kühl von den Delegierten empfangen worden.
6: Und für mich ist völlig klar, es kann keine Einkommenssteuerreform geben, bei der nicht auch die Spitzenverdiener in diesem Land mehr bezahlen müssen. Das sage ich übrigens nicht, weil ich Neiddebatten anzetteln will oder weil ich spalten will, aber weil ich fest davon überzeugt bin, dass eine Gesellschaft, in der Ungleichheiten zunehmen, keine produktive Gesellschaft ist.
4: Wie sichert man eine produktive Gesellschaft? Eines der Kernthemen für diese Bundesregierung. Gerade bei der Einkommenssteuer und der Frage, wer die Entlastung kleinerer und mittlerer Einkommen finanzieren soll, liegen die Parteien noch auseinander. Unionsfraktionschef Jens Spahn hat aber zumindest schon mal sein Ziel beschrieben, mindestens 10 Milliarden Euro Entlastungsvolumen, das müsse herauskommen. Eine hohe Hausnummer vor einem Koalitionsausschuss heute Abend, der viel aussagen wird über, Zitat Kanzler Merz, wie entscheidungswillig und entscheidungsfähig diese Bundesregierung ist.
2: Der Koalitionsausschuss berät heute Abend unter anderem über mögliche Ideen zur Entlastung für die hohen Energiepreise, aber auch bei der Steuer und zu den geplanten Reformen. Benjamin Großkopf aus unserem Hauptstadtstudio berichtete darüber. Wer in den vergangenen Monaten Lufthansa geflogen ist, hat sich vermutlich schon bei der Buchung gefragt, na, ob der Flieger wirklich abhebt. Zuletzt hat die Airline ja vor allem mit Streiks von sich reden gemacht. Piloten und Kabinenpersonal wechselten sich munter ab, mitunter startete tagelang kaum eine Maschine. Und dann machte der Konzern auch noch die Tochter Cityline von heute auf morgen dicht, 2 Jahre früher als geplant. Sicher alles Themen, die heute in Frankfurt besprochen werden, auf der Hauptversammlung der Lufthansa. Roman Warschauer aus unserer Wirtschaftsredaktion hat das alles für uns im Blick. Roman, gucken wir doch erstmal auf etwas Technisches. Zum ersten Mal seit 2019 findet diese Hauptversammlung wieder in echt statt, also nicht nur rein virtuell. Wie kommt das bei den Aktionären an?
7: Ja, ziemlich gut, muss man sagen, auch von Aktionärsvertretern, von Bankvertretern, die hier sprechen. Die haben das alle begrüßt, dass das wieder in Präsenz stattfindet, einfach weil sie sagen, da gibt's einen direkten Austausch. Der Vorstand sieht, wie auf seine Worte reagiert wird und eben auch andersrum. Das begrüßten viele und das sieht man dann auch in der Halle hier. Da sind wirklich alle Plätze belegt. Rund 1600 Aktionärinnen und Aktionäre sind hierher gekommen und die freuen sich am Ende natürlich, das gehört dann auch dazu, hier auch über klassisch Kartoffelsalat und Bockwürste.
2: Das Thema Streik habe ich ja eben schon erwähnt. Welche Rolle spielt das heute?
7: Tatsächlich zum Beispiel bei der Rede des Vorstandsvorsitzenden erwähnte er es eigentlich explizit gar nicht, sondern eher so in einem Nebensatz, dass eben alle eine Verantwortung haben, auch die Mitarbeiterinnen und Mitarbeiter. Das war so eine Anspielung auf den Streik. Aber bei den Aktionären und den Aktionärsvertretern, die hier zu Wort gekommen sind, spielte das schon sehr häufig eine Rolle. Natürlich kritisierten das viele, sagten, du hast es ja im Prinzip auch eben schon so ein bisschen erwähnt, es sorgt für sehr viel Unsicherheit. Nichts sei so sicher wie der nächste Streik, hat einer gesagt. Und dann wurden aber auch beide Seiten in die Pflicht genommen, sowohl der Vorstand, also sowohl das Unternehmen als auch die Gewerkschaften, dass sie sich doch möglichst schnell und auch dauerhaft einigen sollen. Und auch hier vor der Halle hatten sogar die Aktionäre Gelegenheit, mit ein paar Vertretern von Gewerkschaften zu sprechen. Die haben sich nämlich hier versammelt, um echt ins Gespräch zu kommen mit den Aktionären.
2: Wie sehen denn die Aktionäre insgesamt die Performance der Lufthansa als Konzern?
7: Also ich habe so den Eindruck, im Prinzip ganz gut, denn der Konzern hat Rekordzahlen vorgelegt, vor allem Rekordumsätze. Auch die Gewinne sind in vielen Bereichen gut gelaufen. Das kommt natürlich auch bei den Aktionären gut an, auch weil deswegen die Dividende steigt um 10% auf dann 33 Cent pro Aktie. Das freut natürlich den Aktionär. Aber auch insgesamt sieht man die Performance eigentlich ganz gut, wobei es auch mahnende Stimmen gibt, die sagen, man darf das Ganze nicht zu komplex machen, also nicht zum Beispiel als Reaktion auf Tarif Konflikte dann neue Töchter gründen, um dahin wiederum Arbeit auszulagern. Das würde das Ganze nur noch viel komplexer machen und damit nicht mehr konkurrenzfähig. Das ist aber auch keine ganz neue Kritik, die hat man in den letzten Jahren auch schon immer wieder gehört.
2: Vielen Dank für die Einschätzung. Roman Warschauer in Frankfurt zur Lufthansa-Hauptversammlung, die dort heute stattfindet.
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2: Die neue A44 zwischen Kassel und Eisenach ist ein gigantisches Projekt. Und das ist auch schon seit 20 Jahren in Arbeit, Ende noch nicht absehbar. Heute allerdings wird ein 9 Kilometer langer neuer Abschnitt zwischen dem Wommener Dreieck und Sontra im Werra-Meißner-Kreis eröffnet. Und das gefällt nicht allen, denn noch endet dieses neue Teilstück beim Dorf Ulfen. Ab da geht's dann 12 Kilometer über die B400 weiter durch noch mehr Dörfer. Was das für die Anwohner bedeutet, das hat sich unser Reporter Jens Wellhöner angesehen.
8: Hartmut Sippel steht am Straßenrand der B400. Ein LKW folgt dem anderen. Die Straße überqueren? Für den gehbehinderten Rentner fast unmöglich.
9: Für mich ist diese Situation ganz einfach nur furchtbar.
8: Ein paar Kilometer oberhalb von Ulfen beginnt das neue Teilstück der A44. Aber um dahin zu kommen, rollt der ganze Fernverkehr zwischen Kassel und Eisenach durch Hartmut Sippels Wohnort. Besonders laut sind die unzähligen Lkw, die die wichtige Ost-West-Achse nutzen. Der Mann mit der Gehhilfe fürchtet die Freigabe des neuen Teilstücks.
9: Also das gibt für mich ein ganz großes Problem. Wenn die Autobahn aufgemacht wird, dann überhaupt noch entweder hier über die Kreuzung zu kommen, zu Fuß oder mit meinem Pkw. Das gibt ein ganz, ganz großes Problem.
8: Denn nach der Freigabe wird der Verkehr wahrscheinlich noch mehr. Einen Fußgängerüberweg gibt es in Ulfen nicht, auch keine Ampel. Seit über 50 Jahren fragen Vertreter aus dem Dorf immer wieder bei den Behörden danach. Aber für einen Fußgängerüberweg seien hier zu wenige Menschen unterwegs, so die Auskunft. Genauso schlimm wie der fehlende Überweg sei aber der Krach, sagen gleich mehrere Anwohner, wie Werner Jungemann.
10: Da hinten ist ein Schlafzimmer.
8: Hier seien alle schlafgeschädigt, meint der ältere Mann, der fast direkt neben der Bundesstraße wohnt. Das bestätigen seine Nachbarn.
10: Sehen Sie den Verkehr jetzt selber? Um das Haus rum habe ich meinen Balkon. Da kann man keinen Kaffee trinken, Fenster kann man auch keins aufmachen. Das ist ein Krach ohne Ende.
11: Meine Frau kann gar nicht mehr schlafen. Offene Fenster schon mal gar nicht.
8: Auch nach der Freigabe des neuen Teilstücks fehlt hier im Werra-Meißner Kreis immer noch ein Stück Autobahn. Und so rollt der Verkehr 12 Kilometer über die B400 durch Ulfen, Krauthausen und vorbei an zwei weiteren Dörfern. Frühestens in 4 Jahren soll die Lücke in der A44 geschlossen sein. Ulfens Ortsvorsteher Michael Stein ist verzweifelt.
12: Dass die Dörfer hier an der B400 jetzt so im Stich gelassen werden, mit dieser Situation, und ich bin mal gespannt, wie es jetzt die nächsten Tage, wenn es wirklich dramatisch noch mehr wird, also dann weiß ich auch nicht mehr, wie das noch werden soll.
8: Ulfen und die anderen Dörfer gehören zur Stadt Sontra. Deren Bürgermeister Thomas Eckhardt kennt die Situation nur zu gut. Es sei auch schon etwas erreicht worden, sagt er.
13: Also auf der einen Seite haben wir Tempolimits mit umsetzen können. Das heißt, in den Ortschaften Ulfen und auch Krauthausen haben wir nachts Geschwindigkeit reduziert auf 30 km/h. Aus Emissions- und Lärmschutzgründen natürlich heraus, um so ein bisschen die Bevölkerung auch zu schützen. Auf der anderen Seite sind wir gerade dran und wollen die Ortschaft in Krauthausen mit einer Blitzeranlage versehen, weil wir einfach feststellen, dass trotz hohem Verkehrsfluss die Geschwindigkeiten nicht eingehalten werden.
8: Auf der anderen Seite freut sich der Bürgermeister über das neue Teilstück, denn er hofft auf Gewerbeansiedlungen, neue Arbeitsplätze. Doch für die Anwohner der B400 ist das kein Trost. Sie überlegen, wegzuziehen. Aber wer will mein Haus an der lauten B400 kaufen, sagt Manfred Schäfer.
10: Also bleibt mir der Krach übrig und muss in dem Haus bleiben.
2: Die Freigabe eines neuen Abschnitts der A44 heute hat Vor- und leider eben auch einige Nachteile. Unser Reporter Jens Wellhöner hat sich das vor Ort angesehen und vor allem angehört. 12.50 Uhr, Sie sind bei HR Info und jetzt ist wieder Zeit für Glamour. Und Weltstars wie Penelope Cruz, Glenn Close, Dustin Hoffmann und Sandra Hüller auf dem roten Teppich in Cannes. John Travolta ist auch nach Frankreich geflogen, vermutlich am Steuer des eigenen Jets. Und zwar als Regisseur. Heute startet die 79. Ausgabe der internationalen Filmfestspiele in Cannes. Das deutsche Kino, ebenso wie die deutsche und europäische Geschichte als Filmstoff, sind in diesem Jahr stark im Wettbewerb um die Palmen. Und unsere Reporterin Bettina Tunkel ist auch hingefahren und erzählt uns jetzt erstmal, was wir heute Abend bei der Eröffnung eigentlich erwarten dürfen.
14: Viel Glamour und ein großer Starauflauf natürlich, denn am Eröffnungsabend flaniert jedes Jahr die Crème de la Crème der internationalen Filmbranche über den roten Teppich. Zur Jury dieses Jahr gehören unter anderem Hollywood-Star Demi Moore, die Oscar-prämierte Regisseurin Chloe Zhao und der südkoreanische Filmemacher Park Chan-wook, der in diesem Jahr den Vorsitz der Jury übernommen hat. Und außerdem wird der neuseeländische Filmemacher Peter Jackson die Ehrenpalme für sein Lebenswerk erhalten, zu dem ja unter anderem die mehrfach Oscar-prämierte Herr-der-Ringe-Trilogie gehört. Und Jackson, der arbeitet tatsächlich gerade an einer Erweiterung des Mittelerde-Universums von Schriftsteller J.R.R. Tolkien. Und das Drehbuch dazu, das schreibt niemand Geringeres als Stephen Colbert, der ein riesiger Tolkien-Fan ist und demnächst jede Menge Zeit hat, weil er seine Late-Night-Show abgesetzt und am 21. Mai das letzte Mal ausgestrahlt wird. Dass er derjenige sein wird, der Jackson die Auszeichnung überreicht, ist deswegen eher unwahrscheinlich, aber Gerüchten zufolge könnte Elijah Wood diese Aufgabe übernehmen, der in den Herr-der-Ringe-Filmen ja den Hobbit Frodo gespielt hat.
2: Und auch der deutsche Film ist dieses Jahr sehr präsent in Cannes und es gibt auch Chancen auf Preise.
14: Mit Blick auf die Goldene Palme, also den Hauptpreis in Cannes, ist das die Berliner Regisseurin Valeska Griesebach. Ihr in Bulgarien gedrehtes Drama Das geträumte Abenteuer ist einer der 22 Wettbewerbsfilme und ganz grob zusammengefasst geht es darin um den Mauerfall als Wendepunkt für Europa, der die Menschen einerseits verbunden hat, durch die politischen Entwicklungen der Nachwendejahre aber auch getrennt hat. Und kein deutscher Wettbewerbsbeitrag im eigentlichen Sinne, aber eine deutsche Koproduktion ist Vaterland, der neue Spielfilm des polnischen Regisseurs Paweł Pawlikowski. Darin spielen Hans Zischler und Sandra Hüller die Hauptrollen, nämlich den Schriftsteller Thomas Mann und seine Tochter Erika. Und die in Berlin lebende Österreicherin Marie Kreuzer ist mit ihrem Film Gentle Monster ebenfalls im Wettbewerb vertreten. Jella Haase spielt darin unter anderem an der Seite der französischen Leinwandstars Léa Seydoux und Catherine Deneuve. Und dann zeigt auch noch Volker Schlöndorff seinen neuen Film in Cannes. Er ist mit seiner Romanadaption Heimsuchung in einer Nebensektion vertreten und hat dafür ein riesiges Star-Ensemble zusammengetrommelt, das von Lars Eidinger über Martina Gedeck und Susanne Wolf hin zu David Bennett und Angela Winkler reicht, die ja schon in Die Blechtrommel für Schlöndorff vor der Kamera standen.
15: Was dieses Jahr allerdings fehlt, sind so große US-Produktionen vom Kaliber Mission Impossible oder Indiana Jones, die in den letzten Jahren ja für viel Rummel in Cannes gesorgt haben. Sieht so aus, als würden die das Festival jetzt meiden.
14: Das kann man so jetzt nicht sagen. Festivalleiter Thierry Frémaux, der wurde gestern auf der Pressekonferenz natürlich auch auf diese Lücke im Programm angesprochen, woraufhin er meinte, dass er hoffe, dass die großen Studioproduktionen an die Croisette zurückkehren werden. Was dieses Jahr relativ kurzfristig bekannt gegeben wurde, ist, dass eine Art 25-jähriges Jubiläum der Fast and Furious Filmreihe in Cannes gefeiert wird. Das sind ja diese immens erfolgreichen Auto- und Adrenalin-Blockbuster, in denen Vin Diesel die Motoren aufheulen lässt. Und Mittwochnacht könnte das wohl auch auf der Croisette passieren, weil kurz vor Mitternacht auch der erste Fast and Furious als Jubiläumsscreening gezeigt wird, zu dem unter anderem Vin Diesel und Michelle Rodriguez erwartet werden. Also insofern gibt's Blockbuster-Rummel der etwas anderen Art dieses Jahr. Und was die US-Stars an sich angeht, die sind dieses Jahr schon auch in Cannes. Scarlett Johansson, Adam Driver und Miles Teller zum Beispiel werden zur Premiere von Paper Tiger erwartet, dem Wettbewerbsbeitrag von US-Regisseur James Gray. Außerdem werden in den Nebensektionen die neuen Filme von Steven Soderbergh und Ron Howard gezeigt. Und Bill Murray, Dustin Hoffman und Brendan Fraser, die kommen zur Premiere von Andy Garcias Krimi-Drama Diamond, bei dem er selbst Regie geführt hat. Also präsent ist das US-Kino auf alle Fälle.
15: In Cannes starten die 79. Filmfestspiele. Bettina Dunkel hatte schon mal einen Überblick für uns, was wir da so alles erwarten dürfen.
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15: Der Überfall der Hamas-Terroristen auf Israel am 7. Oktober 2023 war eine Zäsur. Nicht nur für das Land und seine Menschen, die Welt hat sich seitdem verändert. Es gab einen neuen Krieg im Nahen Osten mit vielen Opfern. Das ist aber nur eine der Konsequenzen. Die juristische Konsequenz hat das Parlament in Jerusalem gestern Abend auf den Weg gebracht. Beschlossen ist ein Sondertribunal für die angeklagten Terroristen, bei dem auch die Todesstrafe möglich wäre.
16: Wichtige Debatten und Entscheidungen in der Knesset, dem israelischen Parlament, sind in diesen aufgeheizten Zeiten oft mit Geschrei und Klamauk verbunden. Diesmal war es relativ ruhig im Plenum und es gab eine breite Mehrheit. 93 von 120 Abgeordneten stimmten dafür, hieß es im Anschluss. Damit soll nun ein Militär-Sondertribunal eingerichtet werden, um Terroristen des 7. Oktober 2023 zu verurteilen. Für die Abgeordnete Julia Malinowski, die als Vertreterin der Opposition die Initiative gestartet hatte, ist das ein Erfolg. Das sind die Prozesse gegen die neuen Nazis, wie der Eichmann-Prozess nur in Hunderten. Das wird in die Geschichtsbücher eingehen. Unsere Kinder und Enkel werden davon erfahren. Ich widme dieses Gesetz all den Getöteten, ihren Familien, den Geiseln und ihren Familien und dem Volk Israel. Schätzungsweise 5.000 bis 6.000 Terroristen aus dem Gazastreifen hatten Israel am 7. Oktober 2023 überfallen. Bei dem Angriff wurden 251 Menschen als Geiseln verschleppt, rund 1.200 starben, darunter hunderte Zivilisten. Schon lange wird in Israel gefordert, beteiligte Terroristen, die im Gazakrieg nicht getötet wurden, zu verurteilen. Nach Angaben von Menschenrechtsorganisationen wurden seit dem 7. Oktober mindestens 7.000 Palästinenser aus dem Gazastreifen verschleppt, über 5.000 wurden inzwischen wieder freigelassen, ohne Anklage, ohne Beweise. Etliche von ihnen berichten von Folter und Misshandlungen in israelischer Haft. Viele solcher Fälle sind dokumentiert. Rund 1.300 Palästinenser aus Gaza werden immer noch festgehalten als sogenannte ungesetzliche Kombattanten. Hunderte von ihnen könnten nun vor das neue Militärtribunal gebracht werden, das in Jerusalem eingerichtet werden soll. Menschenrechtsorganisationen kritisieren, dass sich nicht reguläre israelische Gerichte mit den Fällen befassen und dass auch die Todesstrafe angewendet werden könnte. Sari Bashi, die Direktorin der Kommission gegen Folter, einer israelischen Nichtregierungsorganisation, findet unter anderem problematisch, dass vor den Militärrichtern Anhörungen ohne die Angeklagten stattfinden könnten.
17: The Knesset passed a law authorizing show trials.
16: Die Knesset hat ein Gesetz beschlossen, das zu Schauprozessen führen wird. Dadurch werden massenhafte Hinrichtungen von Angeklagten beschleunigt, die auch unter Folter Geständnisse abgelegt haben. Ganz klar, die Familien der Opfer und auch die Überlebenden der Angriffe auf Zivilisten am 7. Oktober in Südisrael verdienen Gerechtigkeit, aber keine Rache, und dafür sorgt dieses Gesetz.
17: And that's what this law does.
16: Seit 1962 gibt es in Israel keine Hinrichtung mehr. Damals wurde Adolf Eichmann, einer der Organisatoren des Holocaust, gehängt. Vor ein paar Wochen erst hatte Israels Parlament die Möglichkeit der Todesstrafe ausgeweitet, die dann de facto nur auf Palästinenser angewendet wird. Und der Beschluss des israelischen Parlaments verstärkt in den Augen von Menschenrechtsorganisationen die Zweifel an Israel als demokratischem Rechtsstaat.
15: Die Knesset in Israel hat ein Militärsondertribunal für die Terroristen des 7. Oktober beschlossen. Informationen und Hintergründe dazu, auch Reaktionen waren das aus Tel Aviv von Jan-Christoph Kitzler.
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1: 13 Uhr, immer mehr Schäden durch Cyberkriminalität. Koalition will Zugang zu Integrationskursen wieder etwas erleichtern. 4 Menschen bei Razzia im Baugewerbe festgenommen. Das Wetter, viele Wolken, ab und zu Schauer, bis 14 Grad. Mein Name ist Claudia Meichelbeck. Bundesinnenminister Dobrindt warnt vor mehr Cyberangriffen auf Bürger, Unternehmen und staatliche Stellen. Kriminelle nutzten zunehmend KI-Technologie, damit ihre Attacken schneller, gezielter und professioneller würden. Aus Berlin, ARD-Korrespondent Markus Sambale.
2: Im vergangenen Jahr registrierte die Polizei rund 330.000 Fälle von Cyberkriminalität, vor allem aus dem Ausland. Das ist ein leichter Anstieg, allerdings werden viele Taten gar nicht angezeigt. Weiter steigt die Gefahr durch Hacker, die in IT-Systeme von Unternehmen und Behörden eindringen und dann Lösegeld fordern. Erst dann wollen sie verschlüsselte Daten und lahmgelegte Systeme wieder freigeben. Immer öfter drohen Kriminelle auch damit, sensible Daten zu veröffentlichen.
1: Bundeskanzler Merz hat noch einmal für tiefgreifende Sozialreformen geworben. Beim Bundeskongress des Deutschen Gewerkschaftsbundes in Berlin sagte er, Deutschland stehe vor nie dagewesenen Herausforderungen, unter anderem bei der Rentenreform. Begleitet wurde seine Rede von Buhrufen, Pfiffen und Gelächter. DGB-Chefin Fahimi entgegnete Merz, es dürfe keine Reformen geben, die einen Abbau von sozialen Schutzrechten bedeuten. Im Februar hatte das Bundesinnenministerium den Zugang zu kostenlosen Integrationskursen deutlich eingeschränkt. Massive Kritik an der Entscheidung kam unter anderem aus der SPD, den Ländern und den Kommunen. Nach Recherchen von WDR, NDR und Süddeutscher Zeitung gibt es jetzt einen Kompromiss bei dem Thema. ARD-Reporterin Paulina Milling.
3: Es geht dabei vor allem um Menschen ohne gesicherte Bleibeperspektive. Einige könnten schon ab Juni wieder an Integrationskursen teilnehmen, auf staatliche Kosten. Der Kompromiss sieht demnach ein Kontingent von freiwilligen Teilnehmern vor, bei dem die Kosten übernommen werden. Wie groß oder klein dieses Kontingent ausfallen kann, soll je nach Haushalt und Finanzplanung entschieden werden. Priorität sollen Gruppen mit besonderem Integrationsbedarf haben, etwa Flüchtlinge aus der Ukraine, sowie EU-Bürger, die für den deutschen Arbeitsmarkt von Bedeutung sind.
1: Baurazzia im Rhein-Main-Gebiet. Wie die Staatsanwaltschaft meldet, sind heute 4 Menschen festgenommen worden. Der Vorwurf: Bestechung und Bestechlichkeit. Der Schaden liegt bei rund 12,5 Millionen Euro. HR-Reporter Ricardo Mastrocola.
4: 3 der Beschuldigten arbeiten laut Staatsanwaltschaft bei großen Immobilienunternehmen als Bauleiter und sollen Bestechungsgeld genommen haben. Der 4. Festgenommene ist Geschäftsführer eines Bauunternehmens. Er soll bestochen haben, um an Bauaufträge zu kommen. Insgesamt sind 28 Personen beschuldigt, in diesem System mitverdient zu haben. Rund 300 Einsatzkräfte sind beteiligt an den Durchsuchungen im Rhein-Main-Gebiet und auch in Bayern. Sie haben Immobilien, Autos und Bargeld sichergestellt.
1: Trotz der Wahlschlappe seiner Labour-Partei vor einer Woche will der britische Premierminister Starmer weiter im Amt bleiben. Nach einer Kabinettssitzung sagte er, das Land erwarte, dass man die Regierungsarbeit fortsetze. Am Vormittag war eine Staatssekretärin aus seinem Kabinett zurückgetreten. Sie forderte Starmer auf, das Richtige für das Land zu tun und den Posten zu räumen. Das waren die Nachrichten. Das Wetter. Heute Nachmittag bleibt es wechselhaft mit Schauern, einzelnen Gewittern, aber auch mal Sonne zwischendurch bei maximal 8 bis 14 Grad. In der kommenden Nacht fällt örtlich Regen. Die Werte sinken auf 7 bis 2 Grad. Morgen gibt es dann teils kräftige Schauer, auch mit Blitz und Donner hier und da. Aber auch mal Sonne zwischendurch bei höchstens 9 bis 15 Grad. Und die Aussichten am Donnerstag die gleiche Mischung. Am Freitag dann etwas mehr Sonne, aber weiter unbeständig bis 14 Grad. Es ist 13.04 Uhr.
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1: A6 Heilbronn Richtung Mannheim zwischen Schwetzingen und Hockenheim und Mannheim-Schwetzingen. 2 Kilometer stockender Verkehr wegen einer Tagesbaustelle auf dem rechten Fahrstreifen. Und A661 Oberursel Richtung Egelsbach zwischen Frankfurt-Niedereschbach und Frankfurt-Eckenheim. Streckenweise stockender Verkehr nach einem Unfall auf dem rechten Fahrstreifen.
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5: Guten Tag, schön, dass Sie bei uns sind. Gestern war unser Verteidigungsminister noch unterwegs in Kiew. Heute ist er in Brüssel gefragt. Denn der Krieg in der Ukraine ist nicht der einzige Krisenherd auf dieser Welt. Mal abgesehen von der Dauerkrise im Nahen Osten, auch die Folgen des Kriegs im Iran sind Thema. Dabei geht es aber eigentlich darum, was Europa tun kann, wenn die Kämpfe dort aufgehört haben. Es geht um die Straße von Hermus. Aber grundsätzlich ist die Ausgangssituation ganz gut, wie Thomas Spickhofen aus unserem Studio in Brüssel berichtet.
6: Es ist ein ganz neues Gefühl für die europäische Außen- und Verteidigungspolitik in diesen Tagen. Der 90-Milliarden-Kredit für die Ukraine ist auf dem Weg, das 20. Sanktionspaket gegen Russland verabschiedet, gestern dann noch die Sanktionen gegen extremistische israelische Siedler. Alles Themen und Entscheidungen, die über Monate hinweg durch Ungarn blockiert wurden. Nach dem Regierungswechsel in Budapest herrscht nun ungewohnte Einigkeit in Brüssel oder, wie es Sebastian Hartmann formuliert, der deutsche Staatssekretär, der Verteidigungsminister Boris Pistorius vertritt.
7: Wichtig ist auch, dass Europa nunmehr mit einer Stimme spricht, dass wir deutlich gemacht haben, auch was die finanzielle Unterstützung angeht, mit dem Support Loan nun auch Möglichkeiten bestehen.
6: Trotzdem liegen noch genug Probleme auf dem Tisch. Die europäischen Verteidigungsfähigkeiten zum Beispiel, die noch längst nicht da sind, wo sie zum Beispiel Kaja Kallas, die Außenbeauftragte, gern hätte. Wir haben zu viele Projekte in den Mitgliedstaaten, die nicht miteinander funktionieren, sagt Kallas.
8: We have too many, projects in different member states that are not interoperable.
6: Man müsse dringend zu mehr gemeinsamer Beschaffung kommen, fügt Kallas hinzu. Aber es liege nicht nur an den Regierungen, auch die Industrie müsse vorankommen. Deshalb ist heute auch die Europäische Verteidigungsagentur EDA dabei.
9: Wir sehen, dass die Verteidigungsminister zu mehr Produktion drängen. Es liegt viel Finanzierung auf dem Tisch. Aber die Verteidigungsindustrie kommt mit dem Aufbau und dem Tempo nicht nach. Wir müssen also mal sehen, was das Problem ist.
6: Auch die Lage im Nahen Osten wird ein Thema sein. Mehrere europäische Länder haben ihre Unterstützung bei der Sicherung der Straße von Hormus versprochen. Kallas würde dazu am liebsten die bereits bestehende Mission Aspides nutzen, mit der die EU die internationale Schifffahrt im Roten Meer sichert, auf der anderen Seite der arabischen Halbinsel. Da sei doch praktisch die ganze Logistik schon vor Ort, findet Kallas.
9: Wir müssen nur den Operationsplan des Mandats ändern. Auf der Basis können wir dann gut weitermachen, wenn die Mitgliedsländer das noch verstärken. Und zum Beispiel mehr Schiffe geben. Alle Struktur ist schon da.
6: Die Bundesregierung sei bereit, sich an der Sicherung zu beteiligen, wiederholt Staatssekretär Hartmann, unter zwei Voraussetzungen. Die Waffen müssen schweigen und es muss ein völkerrechtliches Mandat geben. Wie das konkret aussehen könnte, werde noch diskutiert, sagt Hartmann, auch heute. Die Aspides-Mission erwähnt der Vertreter des deutschen Verteidigungsministeriums dabei erstmal nicht.
7: Wir verlegen mit unserem Minenjagdboot und dem Tender auch schon in den Raum des Mittelmeers, dort auch unter Unterstellung der entsprechenden NATO-Mission.
6: Ob Deutschland bei einer Ausweitung des Aspides-Mandats mitgehen würde, hat Hartmanns Chef, Verteidigungsminister Pistorius, erstmal noch offen gelassen.
5: Die Verteidigungsminister der EU sprechen über die internationalen Krisen in Brüssel. Thomas Spickhofen berichtete darüber. Und jetzt habe ich eine Warnmeldung aus unserem hr-Info-Verkehrszentrum für Sie. Vorsicht auf der A5 Darmstadt Richtung Frankfurt. In der Abfahrt Frankfurt-Niederrad steht ein defekter Pkw und es sind Menschen auf der Fahrbahn. Bitte fahren Sie vorsichtig auf der A5 Darmstadt Richtung Frankfurt. In der Abfahrt Frankfurt-Niederrad steht ein defekter Pkw und es sind Menschen auf der Fahrbahn. Was tun, wenn die Leute im Land so langsam sauer werden, weil sie bei einem Besuch an der Tankstelle so viel Geld lassen wie für einen Wocheneinkauf für eine fünfköpfige Familie? Wegen der gestiegenen Spritpreise und deren Folgekosten hatte sich die Bundesregierung ja unter anderem die sogenannte Entlastungsprämie überlegt. Weil dafür aber die Arbeitgeber hätten mitmachen müssen, zerplatzte das Ganze wie eine Seifenblase. Und inzwischen sind Mecklenburg-Vorpommerns Ministerpräsidentin Schwesig von der SPD zum Beispiel genauso dagegen wie Bayerns Ministerpräsident und CSU-Chef Söder. So viel Einigkeit gab es zuletzt selten in der Koalition. Jetzt müssen also neue Ideen her und die soll heute Abend der Koalitionsausschuss finden. Darüber habe ich eben mit Tim Aßmann aus unserem Hauptstadtstudio gesprochen. Gibt es denn schon bessere oder vielleicht durchdachtere Ideen, die vorab kursieren?
10: Also es gäbe Sofortmaßnahmen, die sicherlich auch diskutiert werden nachher, wenn die Koalitionsspitzen zusammenkommen. Im Gespräch eine Erhöhung der Pendlerpauschale, eine Senkung der Stromsteuer, auch Direktzahlungen. Und natürlich als Maßnahme, die dann später käme und langfristige Folgen hätte, eine Einkommensteuerreform. Über letztere wird man sicherlich heute sehr im Grundsatz reden. Die anderen Maßnahmen sind welche, die man schneller auf den Weg bringen könnte. Vielleicht kommt da auch was, aber über allem steht sicherlich die Maßgabe von SPD und Union, diesmal politisch unfallfrei zu handeln. Also man wird versuchen, so etwas wie bei der Entlastungsprämie unbedingt zu vermeiden.
5: Du hast die Einkommensteuerreform angesprochen. Das ist vermutlich vermutlich das schwierigste Thema bei dem Treffen heute. Vereinbart ist es ja von Union und SPD im Koalitionsvertrag. Die SPD will allerdings auch an die Erbschaftssteuer. Kommt man da überhaupt zusammen?
10: Also vielleicht am Ende im Rahmen eines Gesamtpakets schon, aber danach muss eben noch gesucht werden nach diesen Schnittmengen. Bei der Einkommensteuerreform liegt man noch recht weit auseinander, deswegen wird es da jetzt auch keine schnellen Ergebnisse geben. Letztlich geht es ja darum, man will vor allem mittlere oder auch niedrigere Einkommen entlasten über eine solche Reform, aber wie soll das gegenfinanziert werden? Die SPD sagt, das machen wir, indem wir Spitzenverdiener höher belasten, die Union aber will das gegenfinanzieren über Subventionskürzungen oder eben auch den Wegfall von Steuererleichterungen, spricht davon einfach mal radikal Rasenmäher, alles um 5% runter. Da wird aber so die SPD nicht mitgehen wollen. Also das beschreibt, wie zäh dieses Ringen dann noch werden kann.
5: Der Kanzler hat ja gerade mal wieder gesagt, wir können Kompromiss, auch wenn es manchmal rumpelt. Wie viel rumpeln kann sich die Koalition eigentlich überhaupt noch leisten angesichts der anstehenden Wahlen in diversen Bundesländern?
10: Also eigentlich gar keins mehr, aber das wird wohl kommen. Denn wie sehr kann man Rumpeln vermeiden, wenn es um so wirklich dicke Bretter geht, bei denen man so weit auseinander ist. Also Gesundheit, Pflege, Rente, Steuerreform haben wir schon gesprochen. Das sind ja Themen, die vor allem bei der SPD zur Partei-DNA gehören, wo also Kompromisse schmerzhaft werden. Bei einer Partei, die sehr, sehr unter Druck ist. Unter Druck ist auch die Union aufgrund der Umfragewerte. Da gibt es die Erwartungshaltung an Friedrich Merz, den Kanzler, dass möglichst viel eigene Positionen von CDU und CSU durchgebracht werden. Also ja, man ist sich einig, dass das gut klappen soll. Aber die Aufgaben sind eben so schwierig, dass es wohl noch rumpeln wird.
5: Das ist die Einschätzung von unserem Hauptstadtkorrespondenten Tim Aßmann. Heute Abend trifft sich der Koalitionsausschuss in Berlin unter anderem, um über die Einkommensteuer, aber auch über eine Entlastung für die hohen Energiepreise zu reden.
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5: Sie ist 21 Jahre alt und eine internationale Top-Schützin. Katrin Grabowski aus Waldgirmes will bei der Europameisterschaft im Sportschießen in Kroatien ganz oben angreifen. Sie ist in der Sportfördergruppe des Innenministeriums, studiert so neben dem Sport noch Verwaltung und hat es beim Schießen in den Landes- und Bundeskader geschafft. Wie sie sich auf die EM vorbereitet hat, das hat sich unser Sportreporter Robin Nienhaus in Wiesbaden angesehen.
12: Das Sportgewehr aufbauen, laden, ausrichten, einatmen, ausatmen. Es ist Konzentration pur. So schießt sich Katrin Grabowski für die EM warm. Die Anreise nach Kroatien ist, verglichen mit ihrer eigenen sportlichen Reise, kurz. Die begann vor einem Jahrzehnt im Alter von 11 Jahren.
13: Also ich komme ursprünglich aus Waldgirmes und in Dorla habe ich damals angefangen im Schützenverein. Dort gab es Ferienspiele zum Einschnuppern und dann bin ich irgendwie dabei geblieben. Hat Spaß gemacht.
12: Vom Landeskader in den Bundeskader, mittlerweile auch im Erwachsenenbereich. Katrin ist zu einer internationalen Top-Schützin geworden. Und eine Top-Schützin sein heißt auch viel Arbeit. Katrin trainiert
13: in der Regel so 4 bis 5 Mal die Woche. Und dann ist es auch unterschiedlich, ob ich jetzt schieße oder Krafttraining mache oder eben auch mal mental was mache.
12: Zum professionellen Sportschießen gehört eben mehr dazu, als nur zu zielen und abzudrücken. Am Bundesstützpunkt des Deutschen Schützenbunds in Wiesbaden arbeitet Katrin mit Manfred Goris zusammen. Er ist Bundesstützpunkttrainer, weiß, wie man aus Schützen Topathleten macht und wer das Potenzial hat.
14: Man muss schon erkennen, wo die Talente liegen und daran aufbauen. Katrin ist schon eine Persönlichkeit. Sie hat vor allen Dingen mentale Stärken, das ist ganz außer Zweifel. Und sie ist auch eine der angenehmen Mitstreiter, muss ich sagen, weil sie stellt wenig Fragen. Aber wenn es Fragen sind, dann geht es auch tatsächlich ins Eingemachte.
12: Für Katrin heißt es jetzt voller Fokus auf die EM in Kroatien. Wie ihr Zielfernrohr hat sie auch ein klares Ziel vor Augen.
13: Ich möchte auf jeden Fall ein Finale erreichen. Und wenn ich im Finale bin, dann habe ich auch eigentlich das Ziel zu gewinnen.
5: Na, das ist doch mal eine klare Ansage von der jungen hessischen Sportschützin Katrin Grabowski und ihren Plänen für die Europameisterschaft hat Robin Nienhaus aus unserer Sportredaktion berichtet. Wer mit der Bahn unterwegs ist, der braucht ja leider oft Geduld und starke Nerven. Gerade sind die wieder bei vielen Pendlerinnen und Pendlern im Rhein-Main-Gebiet gefragt, denn da fallen viele S-Bahn-Verbindungen aus. Und das noch bis Freitag, wie die Deutsche Bahn jetzt selbst gesagt hat. Einzelheiten dazu hat unser Reporter Heiko Schneider.
15: S9 nach Hanau Hauptbahnhof.
16: Wenn sich die Türen der S-Bahn öffnen, immerhin etwas Erleichterung in einigen Gesichtern der Menschen. Pendlerinnen und Pendler wurden am Morgen überrascht. Viele S-Bahnen fahren anders oder fallen aus. An den meisten Bahnsteigen im Rhein-Main-Gebiet klingt das heute so.
17: Information zu S9 nach Wiesbaden, heute ohne Halt in Frankfurt-Niederrad, Frankfurt-Stadion, Gateway-Garden, Frankfurt Flughafen Regionalbahnhof.
16: Betroffen sind die S-Bahn-Linien S1, S2, S5, S8 und S9. Die S2 fährt größtenteils gar nicht, die S9 von Hanau nur bis Frankfurt statt nach Wiesbaden und die S1 nur zwischen Frankfurt und Wiesbaden.
18: Ja, ich muss eigentlich zur Arbeit fahren. Ich habe heute Morgen schon gesehen, dass die S9 irgendwie ausfällt. Jetzt wollte ich die S8 nehmen von hier. Das Ganze wird jetzt eine Bahn später, also direkt mal eine halbe Stunde. Hat man sich anders vorgestellt.
19: Ich habe gerade rausgefunden, dass meine Bahn ausfällt und du gehst gerade nach einer Alternative.
20: Ich glaube, ich bin früh genug los, also ich schaff's noch gerade so.
16: So viel Glück haben nicht alle. Viele überraschen die Ausfälle. An einigen Bahnhöfen legen die Regionalbahnen sogar Extra-Stops ein, um gestrandete S-Bahn-Reisende mitzunehmen. Viele Menschen sind genervt.
21: Ich habe mich jetzt mal ganz blöd hier hingestellt. Schade. Okay, ja, dann bin ich auch betroffen.
22: Wir warten und warten und die Zeit fehlt ja dann nachher.
23: Schlechte Informationen. Ich habe nur gelesen, Streckensperrungen. Ne? Warum, weshalb? Keine Ahnung.
16: Schon gestern gab es Behinderungen. Da war die Rede von einem kaputten Stellwerk oder einer Weiche. Heute heißt es häufig nur Arbeiten auf der Strecke. Die Deutsche Bahn erklärt auf Nachfrage, Hintergrund des S-Bahn-Chaos ist ein Vorfall vom Sonntag. In der Nähe des Frankfurter Hauptbahnhofs war ein Mensch auf eine Oberleitung gestürzt. Auslöser dafür war ein Suizidversuch. Die Oberleitung riss ab und fiel auf ein sogenanntes Steuerungshäuschen. Eine Bahnsprecherin erklärt schriftlich,
24: es gab einen Kurzschluss und in diesem Zusammenhang fing ein Schaltschrank der Deutschen Bahn Feuer. Dieser muss nun komplett neu aufgebaut und instand gesetzt werden, da nur so das Funktionieren des elektronischen Stellwerks und damit das Fahren der Züge und S-Bahnen gewährleistet werden kann. Außerdem mussten die beschädigten Oberleitungen repariert werden.
16: All das dauert. Die Bahn rechnet damit, dass das neue Steuerhäuschen am Freitag in Betrieb gehen kann. Bis dahin gibt es weiter Behinderungen. Immerhin, einige S-Bahn-Reisende sind trotz allem entspannt.
25: Ich wäre total nervös, wenn ich arbeiten müsste, aber so stehe ich ganz entspannt hier und denke, wenn es um 10 Uhr nicht kommt, gehe ich nach Hause.
26: Wir wollten mal nach Wiesbaden fahren. Ja, dann suchen wir uns ein anderes Ziel.
27: Ganz einfach, man könnte es nicht ändern und wenn ich es auch noch blöd finden würde, dann wäre es ja noch blöder. Ich habe das große Glück, ich kann da aufs Auto ausweichen und hoffe auf Freitag.
5: Noch bis Ende der Woche gibt es Probleme bei den S-Bahn-Verbindungen im Rhein-Main-Gebiet. Die Hintergründe hat uns unser Reporter Heiko Schneider erklärt.
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5: Jetzt kommen wir zu einem der ganz, ganz Großen, der darüber hinaus auch noch ein wirklich sympathischer Typ ist. Vielleicht, weil er Neuseeländer ist, denen sagt man das ja nach. Bei Peter Jackson, Regisseur, Produzent, Schauspieler und Drehbuchautor, trifft es auf jeden Fall zu. Anfang der 2000er Jahre lernte ihn quasi über Nacht die ganze Welt kennen. Nach und nach kam dann nämlich seine Trilogie Der Herr der Ringe in die Kinos und sahnte eine Fußballmannschaft an Oscars ab, inklusive eine Ersatzbank. 3 Oscars bekam Jackson persönlich. Auf den internationalen Filmfestspielen in Cannes bekommt er deshalb jetzt die goldene Ehrenpalme für sein Lebenswerk. Und Jackson ist kein schillernder Hollywood-Regisseur, sondern einfach ein Macher. Auch mit begrenzten Mitteln, wie Jan Tussig weiß.
28: What's it like hammering a sword into your own foot?
29: Wie fühlt es sich an, sich selbst ein Schwert in den eigenen Fuß zu hämmern? Diese Frage beantwortet Peter Jackson während eines BBC-Interviews zu seinem Film Bad Taste aus dem Jahr 1987. Eine Low-Budget-Produktion, für die er vor und hinter der Kamera stand. Das Schwierige an der Szene war vielmehr, der Typ zu sein, der Kopf über die Klippe herunterhängt. Denn es war ein Film, für den er keine Mittel hatte. Bad Taste war Jacksons erster Spielfilm über eine Gruppe Außerirdischer, die Menschen als fleischige Kostprobe für eine außerirdische Fastfood-Kette mitnehmen. Regie, Drehbuch, Kameraschnitt, alles in der Hand des damals 26-jährigen Sonderlings. Peter Jackson hing kopfüber die Klippe herunter mit einem Seil um sein Fußgelenk. So lange, dass er am Ende der Szene seinen Fuß mehrere Wochen nicht spüren konnte, wegen eines eingeklemmten Nervs. Peter Jackson, 1961 in Neuseeland als Sohn britischer Eltern geboren, experimentiert schon als Jugendlicher mit einer Super-8-Kamera. Mit 18 verschlingt er J.R. Tolkiens Romane und beginnt nach einigen kleineren Projekten 1997 mit der Verfilmung des Fantasy-Epos Der Herr der Ringe. The language is that of Mordor. Jackson dreht alle drei Filme auf einmal an diversen Drehorten in Neuseeland. 2001 erscheint die erste Folge der Trilogie Die Gefährten und macht Jackson über Nacht berühmt. One ring to bring them all. Der Film spielt weltweit 870 Millionen Dollar ein und wird für 13 Oscars nominiert. And the Oscar goes to The Lord of the Rings, The Return of the King. Genau ein Jahr später erscheint der zweite Teil, Die zwei Türme. 1 Milliarde US-Dollar spült der Film in die Kassen. Es ist Jacksons Durchbruch in Hollywood. Insgesamt wird Herr der Ringe mit 17 Oscars ausgezeichnet. The common question that I'm getting asked. Jackson wird nun oft gefragt, ob er nach Hollywood gehen werde. Jeder sagt, wow, jetzt gehen die Türen auf. Du hast den Schlüssel, Hollywood zu beherrschen. Aber der Filmemacher lehnt ab. Ich will eigentlich nur in Neuseeland bleiben und da mein Zeug drehen. Und genau, das tut er. Nach einem kleinen Ausflug in die Neuverfilmung von King Kong und die Abenteuer von Tim und Struppi baut Jackson seine Produktionsstudios in Neuseeland aus und startet sein nächstes Großprojekt. Der Hobbit. 2012 kommt der erste Teil in die Kinos. Wieder über 1 Milliarde Dollar Einspielergebnis. Bilbo Baggins, allow me to introduce the leader of our company. Peter Jackson setzte in der Filmindustrie neue Maßstäbe und gehört zu den erfolgreichsten Regisseuren weltweit. 2021 verkaufte der Neuseeländer seine Spezialeffektefirma Weta Digital an das US-Softwareunternehmen Unity für umgerechnet knapp 1,4 Milliarden Euro. Damit braucht der Regisseur, der als Sonderling angefangen hat, wohl nie mehr in Hollywood Klinken putzen zu gehen.
5: Unsere Verehrung für Peter Jackson, der jetzt bei den Filmfestspielen in Cannes die goldene Ehrenpalme für sein Lebenswerk bekommt. Morgen fängt in Würzburg zum 104. Mal der Deutsche Katholikentag an. Alle 2 Jahre treffen sich ja zehntausende Mitglieder der katholischen Kirche in einer anderen Stadt zu Diskussionsrunden, Gottesdiensten, Workshops und Konzerten. Zuletzt fand der Katholikentag in Stuttgart und Erfurt statt. Dieses Mal zieht er nun weiter nach Würzburg. Und das wird ein großes Event für die Universitätsstadt im Nordwesten Bayerns. Wie die letzten Vorbereitungen laufen, das hat sich Pirmin Brininek für uns angesehen.
0: Also es ist auf jeden Fall, geht über die Brücke hinaus, ein ganzes Stück.
1: Für Sabrina Frenkel und ihr Team geht es in die heiße Phase. Am Mainufer in Würzburg entsteht einer der zentralen Veranstaltungsorte des 104. Deutschen Katholikentags, die sogenannte Kirchenmeile.
0: Zuerst wird erstmal eingemessen und markiert und dann kommen die Dienstleister. Das heißt, der Zeltbauer kommt, bringt sein ganzes Material mit, der Elektriker kommt, stellt die Stromkästen auf, verlegt die Leitungen, wir haben auch natürlich Toiletten und das läuft alles parallel und wird innerhalb von ein paar Tagen wird hier im Prinzip so eine ganze Zeltstadt hochgezogen.
1: Sabrina Frenkel ist stellvertretende Geschäftsführerin des Katholikentags. In der Zeltstadt entlang des Mains wollen sich rund 300 kirchliche und zivilgesellschaftliche Organisationen präsentieren. Seit 1,5 Jahren laufen die Planungen für die Veranstaltungen hier und an rund 40 weiteren Orten in der Innenstadt. Zum Beispiel soll die Würzburger Residenz, das UNESCO-Welterbe, zur Kulisse für Konzerte und Freiluftgottesdienste werden. Um all das zu planen, hat das hauptamtliche Team des Katholikentags vor mehr als einem Jahr Büroräume in Würzburg bezogen. An den Veranstaltungstagen kommen mehr als 1000 ehrenamtliche Helfer hinzu. Sie reisen aus ganz Deutschland an, genauso wie rund 400 Einsatzkräfte der Malteser.
2: Wir sind zum großen Teil eingebunden in den Sanitätsdienst und werden dort an 3 festen Sanitätsstationen im Bereich der Innenstadt tätig sein und dann auch noch das nennt sich Erstversorgungstrupps, in die Innenstadt schicken, die dann zu zweit, zu dritt unterwegs sein werden.
1: Sagt Christina Gold, Sprecherin der Malteser Unterfranken. Zum Katholikentag werden nicht nur mehrere 10.000 Besucher erwartet, sondern auch eine ganze Reihe deutscher Spitzenpolitiker, darunter Bundespräsident Steinmeier und Bundeskanzler Merz. Eine Großveranstaltung, wie es sie in der Universitätsstadt am Main lange nicht gab, weshalb sich auch Ordnungsamt und Polizei seit Monaten vorbereiten. Die Würzburger Polizei wird von Beamten aus zahlreichen anderen Dienststellen unterstützt. Die Stadtverwaltung will entlang der Zufahrten zu Veranstaltungsorten Beton- und Stahlsperren aufstellen, sagt Uwe Zimmermann, Leiter des Ordnungsamtes.
3: Nicht, weil wir Erkenntnisse hätten über konkrete Gefahren oder über Lagen, sondern es ist einfach ein prophylaktisches, vorsorgliches Herangehen.
1: Wobei die Katholikentage in der Regel als sichere Veranstaltungen gelten, ein friedliches Fest, das Sabrina Frenkel und ihr Team kaum mehr erwarten können.
0: Wir merken alle bei uns, dass der Stresspegel enorm hoch ist. Es macht aber immer noch ganz, ganz viel Spaß.
1: Zumal die Organisatoren betonen, wie gut sie in Würzburg aufgenommen wurden, wie groß die Gastfreundschaft ist. Zum Beispiel bieten mehr als 600 Haushalte kostenlose Schlafplätze an, weil viele Hotels schon vor Monaten ausgelastet waren. Viel Aufwand also, aber auch viel Vorfreude im Vorfeld des 104. Deutschen Katholikentags.
5: Vor dem Beginn des Katholikentags morgen in Würzburg hat uns Pirmin Breninek über Sicherheitsvorkehrungen und Vorbereitungen berichtet. Nass wie die Katzen waren wir gerade im Urlaub nach einem Tag auf dem Meer, bei dem uns die Gischt nur so um die Ohren und bis in die Socken geflogen ist. Zwar hat uns ab und zu die Sonne gewärmt, aber oft war der Himmel auch grau. Trotzdem, am Ende des Tages hatten unsere Gesichter ordentlich Farbe bekommen. Die Strahlen haben jetzt im Frühling schon sehr viel Kraft und Sonnenschutz ist natürlich ein wichtiger Faktor, um die Haut zu schützen. Das wissen wir alle längst. Allerdings sind auch manche Sonnencremes für die Gesundheit nicht ohne, weil giftige Weichmacher drin sind. Wiebke Nielsen berichtet.
4: Dienhexylphthalat. So heißt der schädliche Stoff, der schon vor gut 2 Jahren durch die Medien ging. Er wurde damals im Urin von Kindern und Erwachsenen nachgewiesen. Die Quelle der Belastung? Sonnenschutzmittel mit einem bestimmten UV-Filter, dem hochwirksamen DHHB-Filter, der mit dem Weichmacher verunreinigt sein kann. Das Umweltbundesamt schreibt im Februar 2026, noch immer seien Kinder und Jugendliche belastet. Auch Holger Koch, Toxikologe am Institut für Prävention und Arbeitsmedizin IPA in Bochum, hat eine erneute Untersuchung bei Kindern durchgeführt. Fast in allen Urinproben findet sich die Substanz.
6: Das ist eine Riesenkonzentration. Die aktuellen Kinder aus der Sommerperiode 2025 haben zu 92% Hexylphthalat im Urin. Das ist bislang die höchste mengenmäßige Belastung, die wir gefunden haben. Und wir haben auch die höchsten Überschreiter der Grenzwerte gefunden.
4: Zwar wird die Überschreitung des Grenzwertes erst ab dem kommenden Jahr geahndet, er gilt aber bereits jetzt als Empfehlung. 1 Milligramm Hexylphthalat pro Kilogramm Produktgewicht. Die EU hat ihn festgelegt. Bei 2 Kindern lagen die vom IPA festgestellten Werte so hoch, dass eine Gesundheitsgefährdung nicht mehr auszuschließen ist, so Koch.
6: Diese Belastung ist also nicht mehr als sicher einzustufen.
4: Hexylphthalat in kosmetischen Produkten, wozu auch Sonnencremes gehören, sind schon seit mehr als 10 Jahren verboten. Eigentlich. Denn es gilt

0: 70. Lebensmittelchemikerin Monika Dust.
1: Gefunden haben wir in der Probe jetzt 2,4. Das heißt, der Grenzwert wäre deutlich überschritten.
0: Der Hersteller schreibt dazu, sein Produkt sei sicher.
2: Unsere Lieferanten konnten durchgängig Werte erzielen, die deutlich unter dem künftigen gesetzlichen Grenzwert liegen.
0: Immerhin, in einer ähnlichen Laboranalyse im Auftrag des NDR vor 2 Jahren war knapp ein Drittel der getesteten Produkte auffällig. Diesmal nur 1 von 5, aber so finden Fachleute immer noch 1 zu viel.
3: Es gibt immer noch Weichmacher in Sonnencremes, worauf man achten sollte. Wiebke Nielsen berichtete darüber.
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11: 13.31 Uhr. Cyberkriminalität nimmt in Deutschland immer mehr zu. Merz verteidigt geplante Reformen. 4 Menschen bei Razzia im Baugewerbe festgenommen. Das Wetter, viele Wolken, ab und zu Schauer, bis 14 Grad. Mein Name ist Stefan Schiebelhut. Bundesinnenminister Dobrindt warnt vor mehr Cyberangriffen auf Bürger, Unternehmen und staatliche Stellen. Kriminelle nutzten zunehmend KI-Technologie, damit ihre Attacken schneller, gezielter und professioneller werden. Aus Berlin, ARD-Korrespondent Markus Sambale.
12: Im vergangenen Jahr registrierte die Polizei rund 330.000 Fälle von Cyberkriminalität, vor allem aus dem Ausland. Das ist ein leichter Anstieg, allerdings werden viele Taten gar nicht angezeigt. Weiter steigt die Gefahr durch Hacker, die in IT-Systeme von Unternehmen und Behörden eindringen und dann Lösegeld fordern. Erst dann wollen sie verschlüsselte Daten und lahmgelegte Systeme wieder freigeben. Immer öfter drohen Kriminelle auch damit, sensible Daten zu veröffentlichen.
11: Bundeskanzler Merz hat noch einmal für tiefgreifende Sozialreformen geworben. Beim Bundeskongress des Deutschen Gewerkschaftsbundes in Berlin sagte er, Deutschland stehe vor nie dagewesenen Herausforderungen, unter anderem bei der Rentenreform. Begleitet wurde seine Rede von Buhrufen, Pfiffen und Gelächter. DGB-Chefin Fahimi entgegnete Merz, es dürfe keine Reformen geben, die einen Abbau von sozialen Schutzrechten bedeuteten. Bundesfinanzminister Klingbeil hat angekündigt, den Kampf gegen Geldwäsche zu verstärken. Er will dafür den Zoll schlagkräftiger und moderner machen. Das sagte Klingbeil bei der Jahresbilanz des Zolls 2025.
13: Wir schaffen die Befugnisse, die der Zoll braucht, um organisierte und Finanzkriminalität wie etwa Geldwäsche im 21. Jahrhundert effektiv bekämpfen zu können. Wir schaffen beim Zoll spezielle Ermittlungseinheiten für die Geldwäschebekämpfung. Und wir bauen die gemeinsamen Ermittlungen gegen Geldwäsche zusammen mit dem Bundeskriminalamt aus.
11: Klingbeil sagte weiter, das Kabinett werde in Kürze einen entsprechenden Gesetzentwurf beschließen. Das Gesetz solle nächstes Jahr in Kraft treten. Mit einer groß angelegten Razzia sind Polizei, Zoll und Staatsanwaltschaft Frankfurt heute gegen Bestechlichkeit und Bestechung im Baugewerbe vorgegangen. Laut einer Mitteilung waren dem Morgen über 300 Beamte im Rhein-Main-Gebiet und in Bayern bei Durchsuchungen im Einsatz. Den insgesamt 28 Beschuldigten wird vorgeworfen, Bestechungsgelder entweder gezahlt oder erhalten zu haben, um bei der Auftragsvergabe für Bauprojekte bevorzugt zu werden. 4 Verdächtige kamen in U-Haft. Gesamtschaden rund 12,5 Millionen Euro. Die Lufthansa will schon im Sommer bei der früheren italienischen Staatsairline ITA die Mehrheit übernehmen. Das hat der Konzern auf der Hauptversammlung heute in Frankfurt angekündigt. HR-Reporter Roman Warschauer.
14: Gut kam bei den Aktionären auch die angekündigte höhere Dividende.

0: von 33 Euro Cent pro Aktie an. Viele Anteilseigner kritisierten aber die Tarifkonflikte und Streiks im Konzern. Dabei wurden beide Seiten aufgefordert, möglichst rasch und dauerhaft zu einer Einigung zu kommen. Im Großen und Ganzen zeigten sich die Aktionäre zufrieden mit der wirtschaftlichen Entwicklung der Lufthansa angesichts von Rekordumsätzen und steigenden Gewinnen.
1: Das waren die Nachrichten. Das Wetter. Heute Nachmittag bleibt es wechselhaft mit Schauern und einzelnen Gewittern sowie etwas Sonnenschein zwischendurch. Die Höchstwerte liegen zwischen 8 und 14 Grad. In der Nacht fällt Regionalregen, die Temperaturen sinken auf 7 bis 2 Grad. Morgen gibt es zum Teil kräftige Schauer, hier und da mit Blitz und Donner. Ein paar Sonnenstrahlen sind aber auch drin, bei maximal 9 Grad in der Rhön bis 15 Grad im Ried. Und die weiteren Aussichten: am Donnerstag wenig Änderungen, am Freitag etwas mehr Sonnenschein, aber weiter unbeständig bei 8 bis 14 Grad. Die Zeit 13.35 Uhr.
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1: Vorsicht auf der A5 Darmstadt Richtung Frankfurt. In der Abfahrt Frankfurt-Niederrad steht ein defekter PKW und es sind Personen auf der Fahrbahn. Vorsicht auf der B40 Frankfurt Flughafen Richtung Schwanheimer Knoten. Zwischen Kelsterbach, Frankfurter Straße und Schwanheimer Knoten eine ungesicherte Unfallstelle und hier liegen Gegenstände auf der Fahrbahn. Und noch die A4 Erfurt Richtung Kirchheimer Dreieck. Zwischen Herleshausen und Wommen 3 Kilometer stockender Verkehr wegen einer Tagesbaustelle auf dem linken Fahrstreifen.
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3: Einen guten Tag wünsche ich Ihnen. Wir erinnern uns alle noch zu gut an Corona-Zeiten. Da stand man dann manchmal in der Apotheke, brauchte dringend ein Medikament und bekam im Zweifelsfall ein Schulterzucken. Denn wer für seine chronische Krankheit zum Beispiel ein bestimmtes Mittel aus China benötigte, war vielleicht wegen abgebrochener Lieferketten aufgeschmissen. Selbst Krebspatienten wurden manchmal wieder weggeschickt. Und selbst ohne Corona ist in jeder Erkältungssaison wieder die bange Frage, gibt es eigentlich genug Fiebersaft für Kinder? Die EU will das jetzt ändern und dafür sorgen, dass mehr Medikamente in Europa hergestellt werden. Darüber habe ich eben mit Sarah Lopez gesprochen. Sie ist für uns im Studio Brüssel. Es geht laut EU ja um sogenannte kritische Arzneimittel. Welche Medikamente sind das denn?
4: Ja, das sind Medikamente, bei denen es nur wenige oder gar keine Alternativen gibt und wo Versorgungsengpässe Patienten ernsthaft schädigen könnten. Die EU, die hat eine Liste und da stehen zum Beispiel drauf bestimmte Antibiotika, Krebstherapeutika oder Herz-Kreislauf-Mittel. Und das Ziel ist eben, dass es nicht mehr passiert, dass man mit seinem Rezept in der Apotheke steht oder beim Arzt ist und man dann das Medikament nicht bekommt, weil es heißt, sorry, Lieferengpass.
3: Das Argument der Pharmaunternehmen ist ja bisher immer, die Produktion in Europa ist zu teuer. Wie will man die denn jetzt umstimmen?
4: Die EU will Unternehmen dafür belohnen, wenn sie Medikamente in der EU produzieren. Also bei öffentlichen Aufträgen zum Beispiel, bei denen es um kritische Medikamente geht, da sollen in Europa hergestellte Medikamente bevorzugt werden. Und es gibt den Plan, dass Lieferanten proportional zu dem Anteil der in der EU hergestellten Arzneimittel und pharmazeutischen Wirkstoffe vergütet werden. Also das sind schon einige finanzielle Anreize und dann sind auch noch schnellere Genehmigungsverfahren angekündigt.
3: Jetzt werden ja 80 bis 90% der Medikamente, die in Europa verkauft werden, in Asien hergestellt. Da kann man ja nicht von heute auf morgen sofort alles in Europa produzieren. Ein Problem der Corona-Pandemie waren ja eben die Lieferketten, die damals zusammenbrachen. Wie will man die denn jetzt stärken?
4: Also das klare Ziel ist da, Lieferketten diversifizieren und nicht mehr so abhängig von einzelnen Ländern sein, um dann halt auch das Risiko für zusammengebrochene Lieferketten zu minimieren. Dafür sollen jetzt einmal strategische Partnerschaften mit internationalen Partnern nochmal genauer angeschaut werden und dann manche Partnerschaften ausgebaut werden und andere, wo es zu viel Abhängigkeit gibt, reduziert werden. Und dann das Zweite ist, dass die EU auch auf bessere Zusammenarbeit zwischen den Mitgliedsländern setzt. Die sollen dann gemeinsam wichtige Medikamente besorgen und ja, da geht es laut EU-Kommission vor allem um Medikamente für seltene Erkrankungen, bei denen halt sonst der Markt versagt. Und die Mitgliedsländer sollen auch mehr Informationen zu Notfallvorräten austauschen.
3: Bis das alles umgesetzt ist, kann es ja noch ein Weilchen dauern. Was bedeutet das denn eigentlich am Ende dann für die Patienten, wenn unsere Medikamente aus der EU kommen? In Asien werden sie billig hergestellt, werden die dann automatisch teurer?
4: Also sicher ist schon, es wird mehr Kosten geben. Also bisher war ja ein klares Ziel, günstig produzieren. Und jetzt verschiebt man quasi den Fokus auf sicher produzieren. Und das kostet halt. Wir haben hier in der EU halt höhere Stromkosten und Personalkosten als zum Beispiel in Asien, wo, du hast es gerade gesagt, der allergrößte Teil unserer Medikamente herkommt. Die Frage wird dann nachher sein, wer übernimmt die Kosten? Also wie viel wird da von der EU abgefangen, dadurch, dass zum Beispiel es diese höhere Vergütung geben soll für in Europa produzierte Medikamente? Was landet dann von den Kosten bei den Krankenkassen und was merken wir dann auch direkt im Portemonnaie? Das alles ist gerade noch so ein bisschen unklar. Da müssen wir einfach ja drauf abwarten, wie dann die Umsetzung am Ende genau aussieht. Die Einigung, die muss jetzt ohnehin erstmal noch vom EU-Parlament und von den Mitgliedsländern bestätigt werden. Das gilt aber als Formsache.
3: Das ist die Einschätzung unserer Brüssel-Korrespondentin Sarah Lopez dazu, dass die EU mittelfristig mehr Medikamente auch in Europa herstellen lassen will, um Lieferengpässe in Zukunft zu vermeiden.
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3: Für die Regierung eines Landes, das plötzlich von einem schier übermächtigen Nachbarn überfallen wird, werden auch die Probleme schier übermächtig. Ukrainische Politiker waren deshalb lange als Bittsteller unterwegs. Für die Sicherheit und das Wohlergehen der Menschen im Land war vieles nötig. Vor allem aber Waffen, mit denen man Russland wirklich Schaden zufügen kann. Und dann musste man auch noch die westlichen Partner um Erlaubnis bitten, Ziele in Russland angreifen zu dürfen. Inzwischen hat die Ukraine eigene Drohnen entwickelt, die bis zu 1500 Kilometer weit fliegen können. Und deshalb gab es jetzt auch Besuch aus Deutschland von Verteidigungsminister Pistorius, um ganz Europa sicherer zu machen.
5: Die Region Leningrad liegt im Nordwesten Russlands, grenzt an Finnland und Estland und ist seit einigen Wochen Frontregion. Das zumindest verkündet der Gouverneur der Region, obwohl die von Russland überfallene Ukraine hunderte Kilometer entfernt liegt. Doch seit Monaten greift die Ukraine Leningrad und weitere Regionen tief in Russland an, zerstört und beschädigt militärische Objekte und nimmt Ölraffinerien ins Visier. Der Ukraine gelinge es so, Russland deutlich zu schwächen, meint der Militärexperte Wladyslaw Selezniow. Das Vorgehen der ukrainischen Armee im Rahmen der Deep Strike-Kampagne hat ein ganz klares Ziel, die maximale Schwächung des Offensivpotenzials der russischen Besatzer. Lange war die Ukraine bei sogenannten Deep Strikes, also Angriffen tief im russischen Hinterland, von ihren westlichen Partnern abhängig, durfte mit gelieferten Waffen nicht überall angreifen, bekam den von Bundeskanzler Friedrich Merz damals noch im Wahlkampf versprochenen Taurus nie und musste auf eigene Produktion setzen. Und das mit Erfolg, wie ein selbstbewusster Michailo Fedorov, Verteidigungsminister der Ukraine, am Montag in Kiew betont. Bezüglich des Taurus haben wir mittlerweile Raketen, die eine ähnliche oder sogar größere Reichweite haben. Aber es kann nie zu viele Waffensysteme geben und wir sind immer offen dafür, mehr Waffen zu erhalten. In der Realität haben wir in diesem Bereich heute schon eine gewisse Unabhängigkeit. Wir haben alle die Angriffe auf Russland über eine Entfernung von 1500 Kilometern gesehen. Die Ukraine macht in diesem Bereich ihre Hausaufgaben. Mit 7000 Drohnen habe die Ukraine Russland allein im März 2026 angegriffen, geben unabhängige Analysten an. Damit hat die Ukraine erstmals mehr Drohnen in das Land des Angreifers geschickt als der zurück. Laut Bloomberg sei das russische Rohölverarbeitungsvolumen auf dem niedrigsten Stand seit 2009. Ukrainische Deep Strikes entwickeln zunehmend mehr Wirkung und die ukrainischen Fähigkeiten in diesem Bereich nehmen weiter zu, meint der Militärexperte Ihor Romanenko. Die ukrainische Armee und die ukrainische Rüstungsindustrie gewinnen sowohl bei Mittel- als auch bei Langstreckenfähigkeiten an Stärke. Das ist sehr wichtig. Meiner Ansicht nach sollte die Ukraine ihre Anstrengungen auf Orte konzentrieren, an denen Raketen hergestellt werden, vor allem ballistische Raketen, denn wir haben einen Mangel an Luftverteidigungsmitteln. Umgekehrt greift auch die Ukraine gezielt Luftverteidigungssysteme in Russland an, um dann Ölinfrastruktur und militärische Ziele attackieren zu können. Inwieweit die Angriffe den Kriegsverlauf verändern werden, ist noch unklar. Doch schon jetzt würden sich die Folgen der Angriffe spürbar auf Russlands Haushalt auswirken, Und auch an der Front nehmen aufgrund der ukrainischen Angriffe auf die russische Logistik die Probleme für den Aggressor zu.
3: Waffen für sogenannte Deep Strikes kann inzwischen auch die Ukraine selbst liefern. Rebecca Barth in Kiew hatte die Einzelheiten nach dem Besuch von Verteidigungsminister Pistorius in der ukrainischen Hauptstadt. Trockenheit, Hitze, Kälte, Extremwetter. Die Klimakrise ist eine große Gefahr auch für die Landwirtschaft. Der Schutz von Klima, Böden, Wasser und Artenvielfalt entscheidet darüber, ob wir auch in Zukunft unsere Nahrung sichern können. Also ist es natürlich besonders wichtig zu erforschen, wie sich der Klimawandel konkret auf die Landwirtschaft auswirkt. In Hessen macht das zum Beispiel die Justus-Liebig-Universität in Gießen. Und als erste deutsche Uni kooperiert sie jetzt mit der UNO, zum Beispiel auch mit der Internationalen Atomenergiebehörde. Die Kooperation wurde vergangenes Jahr beschlossen. Heute nimmt das Liebig Center, so heißt es, offiziell die Arbeit auf. Darüber habe ich vor der Sendung mit Christoph Müller gesprochen. Er ist Professor für experimentelle Pflanzenökologie an der Justus-Liebig-Uni und mitverantwortlich für das neue Liebig Center. Von ihm wollte ich wissen, wie stolz sind Sie auf dieses neue Forschungszentrum?
6: Ja, das ist natürlich selbstredend, dass wir ziemlich stolz darauf sind. Also es ist tatsächlich das erste Zentrum dieser Art in Deutschland, was wir jetzt mit der Internationalen Atomenergiebehörde abgeschlossen haben. Und wir hoffen natürlich, dass das auch so einen gewissen Impuls gibt für alle weiteren Maßnahmen, die wir mit den Vereinten Nationen machen.
3: Wir müssen einen kurzen Schlenker machen und Sie müssen uns erklären, was eigentlich die Atomenergiebehörde damit zu tun hat.
6: Genau. Ja, die Frage, die höre ich öfter. Ich als Ökologe, Pflanzenökologe, was macht man mit der Atomenergiebehörde, die ja eigentlich dafür steht, für Atomenergie und so weiter. Mhm. Das kennt man aus den Medien. Allerdings, was man nicht so viel weiß, ist, dass die Atomenergiebehörde eben auch für nicht-nukleare Methoden zuständig sind. Und da spielt zum Beispiel die Agrarforschung eine ganz, ganz große Rolle. Also wir arbeiten zum Beispiel mit sogenannten nicht radioaktiven stabilen Isotopen und die Atomenergiebehörde, die bereitet im Prinzip genau diese Standards vor, die weltweit genutzt werden. Nur mal so als ein Beispiel. Oder auch im Nuklearbereich spielt natürlich die Atombehörde natürlich auch eine ganz große Rolle. Radiologie, denken wir an solche Dinge, an Umweltschutz im Allgemeinen und so weiter und so fort.
3: Sie forschen ja in Gießen schon lange zu den Auswirkungen des Klimawandels auf Ökosysteme und das wirklich auch im Feldversuch. Was ist an diesem Versuchsgelände bei Ihnen an der Uni Gießen so einzigartig, dass es für diese Zusammenarbeit jetzt ausgewählt wurde?
6: Ja, also was wir im Prinzip in dem Feld in Gießen machen, ist, dass wir die Zukunft vorhersagen. Typischerweise läuft das natürlich mit Modellierungen, das kennen wir teilweise. Dass man das aber im Feld selbst machen kann, dass man in die Zukunft hineinschauen kann, das ist nicht ganz so einfach. Was wir hier in Gießen haben, ist ein Feldversuch, mit dem wir die erhöhten CO2-Konzentrationen simulieren, die wir so ungefähr Mitte des Jahrhunderts erwarten. Und damit können wir natürlich auch die Reaktionen von Pflanzen und auch dem ganzen Ökosystem abschätzen, was uns insofern sehr stark hilft, um zum Beispiel auch Maßnahmen zu ergreifen, die zum Beispiel dem Klimawandel entgegenwirken können.
3: Und was wird da jetzt am neuen Liebig Center ab heute dann konkret erforscht?
6: Ja, also es ist so, es ist jetzt kein neues Forschungsinstitut als solches, sondern es baut im Prinzip auf den Forschungen auf, die wir sowieso schon machen. Das wird allerdings jetzt erweitert um ein globales Netzwerk. Und ich glaube, das ist der ganz neue Schritt, den wir jetzt eigentlich gehen, dass wir sagen, wir können diese Probleme, diese globalen Probleme, die da sind, die können wir auch nur global lösen. Und insofern ist ein weltweites Netzwerk von Experten absolut notwendig, die in verschiedensten Regionen der Erde arbeiten, forschen und so weiter. Und was dieses Liebig-Center letztendlich ausmacht, ist, dass da die Fäden zusammenlaufen. Dass wir im Prinzip versuchen, ja, über dieses globale Netzwerk Informationen zu bekommen, auch weiterzugeben, die wir sonst ganz, ganz schwer weitergeben können oder wo die Leute auch nicht so einen zentralen Anlaufpunkt haben.
3: Der Klimawandel wirkt sich ja allerdings überall anders aus. Wie sehr lassen sich Forschungsergebnisse aus Deutschland denn auch auf andere Regionen der Welt anwenden?
6: Ja, sagen wir mal so, die biologischen Prozesse, die sind schon relativ ähnlich. Was wir wissen in der Ökologie, da gibt es eine Beeinflussung von Temperatur, von Niederschlag, von Böden, von atmosphärischen Gegebenheiten. Das wissen wir. Und was wir im Prinzip machen, ist, dass wir sagen, wir versuchen, die Prozesse zu verstehen. Mhm. Und anhand von diesen Prozessen versuchen wir jetzt im Kontext von diesen anderen Gegebenheiten, von diesen anderen Faktoren, die wir woanders auf der Welt finden, versuchen dann Lösungen zu finden. Und es ist tatsächlich auch so, dass die Prozesse schon sehr, sehr ähnlich sind. Die natürlich so ein bisschen stärker oder schwächer ablaufen, je nachdem, was man für Umweltbedingungen hat. Allerdings lassen die sich schon, sagen wir mal, zusammenbringen. Und deswegen arbeiten wir ja auch mit Experten zusammen, die, sagen wir mal, in diesen Ökosystemen, denken wir an tropische, subtropische, Temperate und so weiter, Klimatase im Prinzip arbeiten.
3: Das sagt uns Professor Christoph Müller, mitverantwortlich für das neue Liebig-Center an der Uni in Gießen, das helfen soll, unsere Landwirtschaft vor den Auswirkungen des Klimawandels zu schützen.
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3: Wenn man in Deutschland schwer pflegebedürftig ist, dann gibt es eigentlich nur zwei Möglichkeiten. Ein Platz im Pflegeheim, die sind in der Regel aber überlastet und sehr teuer. Oder eine Pflegekraft zieht mit ein in die eigene Wohnung. Dazu braucht man natürlich neben einer altersgerechten Wohnung oder einem Haus auch Platz, also ein freies Zimmer, in das die Pflegerin oder der Pfleger dann einziehen kann. Und auch das ist nicht immer gegeben. Deshalb gucken wir zum Tag der Pflegenden heute mal auf ein neues Modell aus Finnland. Da können nämlich umgekehrt die Pflegebedürftigen zu den Pflegekräften nach Hause ziehen. Besonders auf dem Land wird dieses Modell immer attraktiver. 300 solcher Familienheime gibt es schon. Tendenz steigen, berichtet unser Korrespondent Christian Blenker.
7: Wenn er überprüft ist.
8: Raimo Sumuinen ist schon früh auf den Beinen. Der 87-Jährige schaut nach den Pflanzen in einem kleinen Gewächshaus. Die Tomaten und Gurken brauchen dringend Wasser, sagt er. Normalerweise wache ich morgens sehr früh auf, gegen 5 oder 6 Uhr. Dann fange ich an, die Blumen zu gießen und die Pflanzen zu pflegen. Danach lese ich. Ich lese gerne und viel. So sind die Tage besonders angenehm. Raimo lächelt zufrieden. Fast wirkt es so, als habe er hier in Askola, etwa eine Stunde von Helsinki entfernt, schon immer gelebt. Dabei ist es streng genommen nicht sein Garten und das rote Backsteinhaus dahinter gehört ihm auch nicht, sondern seiner Pflegerin. Meine Frau ist vor einiger Zeit an Demenz erkrankt. Sie kam zuerst. Dann habe ich es an den Nieren bekommen und bin zu meiner Frau gezogen. So sollte das laufen, wenn ein Paar Pflege braucht. Beide sollten an denselben Ort kommen und nicht getrennt werden. Ein gewöhnliches Altersheim kam für Raimo und seine Frau nicht in Frage. Zu groß, zu unpersönlich, findet der Finne. Das Angebot von Mervi Laurila war deshalb perfekt für ihn. Die Pflegerin hat ihre eigenen 4 Wände in eine Art Senioren-WG umgebaut. 4 Bewohner leben bei ihr, jeder hat sein eigenes Zimmer, Küche, Wohnzimmer und Garten. Teilen sich alle.
9: Ich wohne hier mit ihnen, jeden Tag das ganze Jahr über.
8: Die Auflagen für die Betreuung in den eigenen 4 Wänden, die Räume müssen groß genug und barrierefrei sein. Außerdem musste sich die Finnen für die neuen Aufgaben schulen lassen.
9: Der Sinn der Schulung ist auch, dass man sich selbst mit der Frage beschäftigen kann, ob das etwas für mich ist. Und natürlich lernt man auch, wie man ältere Menschen pflegt, ihnen Medikamente verabreicht und etwas über ihre Krankheiten. Die Ausbilder beurteilen dann, ob man für die Pflege zu Hause geeignet ist.
8: Pro Bewohner bekommt Mavi eine Pflegepauschale von umgerechnet mindestens rund 1.000 Euro. Hinzu kommen Aufwandsentschädigungen für Essen, Wasser und Strom. Dafür muss sie fast rund um die Uhr da sein. Pro Monat hat sie nur 3 freie Tage. Sie trage viel Verantwortung, erzählt die Frau mit den langen blonden Haaren, aber sie trage sie gerne.
9: Der größte Vorteil ist, dass ich Zeit habe, sie gut zu betreuen, so wie ich möchte, dass ältere Menschen betreut werden. Ich habe 4 Jahre in einem Altersheim gearbeitet. Hier hat man viel mehr Zeit für sie. Ich lerne sie besser kennen, ihre Krankheiten und ihre Persönlichkeit. Wir haben einen Bewohner, der hier schon seit 5 Jahren lebt. Mittlerweile kenne ich auch seine Verwandten sehr gut.
8: Raimo Sumuinen genießt besonders den Austausch mit den anderen Bewohnern. Man koche zusammen und spiele oft. Das ist ein sehr persönlicher Ort der Pflege. Hier kümmert man sich um jeden Menschen. Niemand wird irgendwo krank liegen gelassen. Das ist sehr gut.
3: Christian Blenker über Familienheime in Finnland, in denen Pflegebedürftige zu den Pflegenden nach Hause ziehen. Jetzt gibt es eine aktuelle Warnmeldung aus unserem HR-Info-Verkehrszentrum. Vorsicht! Auf der Bundesstraße 42, B42 Rüdesheim-Koblenz, zwischen dem Abzweig nach Bingen am Rhein und Assmannshausen sind mehrere Greifvögel auf der Fahrbahn. Vorsicht auf der B42 Rüdesheim-Koblenz, zwischen dem Abzweig nach Bingen und am Rhein und Assmannshausen sind Greifvögel auf der Fahrbahn. Bitte fahren Sie da besonders vorsichtig.
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3: Der Überfall der Hamas-Terroristen auf Israel am 7. Oktober war eine Zäsur. Nicht nur für das Land und seine Menschen, die Welt hat sich seitdem verändert. Es gab einen neuen Krieg im Nahen Osten mit vielen Opfern. Das ist aber nur eine der Konsequenzen. Die juristische Konsequenz hat das Parlament in Jerusalem gestern Abend auf den Weg gebracht.
7: Wichtige Debatten und Entscheidungen in der Knesset, dem israelischen Parlament, sind in diesen aufgeheizten Zeiten oft mit Geschrei und Klamauk verbunden. Diesmal war es relativ ruhig im Plenum und es gab eine breite Mehrheit. 93 von 120 Abgeordneten stimmten dafür, hieß es im Anschluss. Damit soll nun ein Militär-Sondertribunal eingerichtet werden, um Terroristen des 7. Oktober 2023 zu verurteilen. Für die Abgeordnete Julia Malinowski, die als Vertreterin der Opposition die Initiative gestartet hatte, ist das ein Erfolg. Das sind die Prozesse gegen die neuen Nazis, wie der Eichmann-Prozess nur in Hunderten. Das wird in die Geschichtsbücher eingehen. Unsere Kinder und Enkel werden davon erfahren. Ich widme dieses Gesetz all den Getöteten, ihren Familien, den Geiseln und ihren Familien und dem Volk Israel. Schätzungsweise 5.000 bis 6.000 Terroristen aus dem Gazastreifen hatten Israel am 7. Oktober 2023 überfallen. Bei dem Angriff wurden 251 Menschen als Geiseln verschleppt, rund 1.200 starben, darunter hunderte Zivilisten. Schon lange wird in Israel gefordert, beteiligte Terroristen, die im Gazakrieg nicht getötet wurden, zu verurteilen. Nach Angaben von Menschenrechtsorganisationen wurden seit dem 7. Oktober mindestens 7.000 Palästinenser aus dem Gazastreifen verschleppt, über 5.000 wurden inzwischen wieder freigelassen, ohne Anklage, ohne Beweise. Etliche von ihnen berichten von Folter und Misshandlungen in israelischer Haft. Viele solcher Fälle sind dokumentiert. Rund 1.300 Palästinenser aus Gaza werden immer noch festgehalten als sogenannte ungesetzliche Kombattanten. Hunderte von ihnen könnten nun vor das neue Militärtribunal gebracht werden, das in Jerusalem eingerichtet werden soll. Menschenrechtsorganisationen kritisieren, dass sich nicht reguläre israelische Gerichte mit den Fällen befassen und dass auch die Todesstrafe angewendet werden könnte. Sari Bashi, die Direktorin der Kommission gegen Folter, einer israelischen Nichtregierungsorganisation, findet unter anderem problematisch, dass vor den Militärrichtern Anhörungen ohne die Angeklagten stattfinden könnten.
10: The Knesset passed a law authorizing show trials.
7: Die Knesset hat ein Gesetz beschlossen, das zu Schauprozessen führen wird. Dadurch werden massenhafte Hinrichtungen von Angeklagten beschleunigt, die auch unter Folter Geständnisse abgelegt haben. Ganz klar, die Familien der Opfer und auch die Überlebenden der Angriffe auf Zivilisten am 7. Oktober in Südisrael verdienen Gerechtigkeit, aber keine Rache, und dafür sorgt dieses Gesetz.
10: And that's what this law does.
7: Seit 1962 gibt es in Israel keine Hinrichtung mehr. Damals wurde Adolf Eichmann, einer der Organisatoren des Holocaust, gehängt. Vor ein paar Wochen erst hatte Israels Parlament die Möglichkeit der Todesstrafe ausgeweitet, die dann de facto nur auf Palästinenser angewendet wird. Und der Beschluss des israelischen Parlaments verstärkt in den Augen von Menschenrechtsorganisationen die Zweifel an Israel als demokratischem Rechtsstaat.
3: Die Knesset in Jerusalem hat ein Militär-Sondertribunal für die Terroristen des 7. Oktober beschlossen. Informationen und Hintergründe waren das dazu aus Tel Aviv von Jan-Christoph Kitzler. Was hat der ehemalige Genesis-Frontmann Peter Gabriel mit dem Eurovision Song Contest zu tun? Gar nichts will er auch nicht, denn er gehört zu denjenigen, die dazu aufgerufen haben, den europäischen Musikwettbewerb, der gerade zum 70. Mal stattfindet, links liegen zu lassen. Und einige der üblichen Teilnehmer geben ihm recht, mehrere Staaten boykottieren den ESC. Dazu gehören auch die Niederlande. Warum? Das weiß unsere Korrespondentin Katrin Schmidt.
11: Ja, dafür werden vor allem zwei Gründe genannt. Zum einen ist es eine Kritik am Vorgehen der israelischen Regierung im Gazakrieg. Und zum anderen stehen eben Vorwürfe im Raum, die israelische Regierung habe im vergangenen Jahr beim ESC versucht, das Voting zugunsten der eigenen Künstlerinnen durch staatlich finanzierte Kampagnen zu beeinflussen. Und für die Verantwortlichen, das das ist also der öffentliche Rundfunk in den Niederlanden, passt der Wettbewerb so dann nach eigener Aussage nicht mehr zu den eigenen Werten. Und ähnlich wird auch in Spanien, in Irland, Slowenien und Island argumentiert, wo man den ESC ja diesmal auch boykottiert. In den Niederlanden war es aber schon auch eine schwere Entscheidung. Schließlich gehört man ja zu den traditionsreichsten und auch den erfolgreicheren ESC-Nationen. Deshalb, wir haben uns dort zum Beispiel in Rotterdam umgehört, wo der ESC vor 5 Jahren stattgefunden hat. Da hört man dann schon raus bei den Menschen, der Boykott spaltet. Und laut einer aktuellen Umfrage ist es gut die Hälfte der ESC-Fans, die das befürwortet.
3: Der Boykott ist allerdings auch alles andere als unumstritten.
11: Ich denke, es ist, weil sich daran die grundsätzliche Frage entzündet, ob der ESC politisch sein darf oder nicht. Befürworter sehen im Boykott ein wichtiges Zeichen und sagen, ja, der Wettbewerb kann sich nicht abkoppeln von den großen Konflikten auf der Welt. Und die anderen sagen eben, es geht um Musik, es geht um die Künstler, die auch hart gearbeitet haben für ihren Auftritt. Ein Boykott sei deshalb nicht angemessen. Und das Interessante ist auch, diese Uneinigkeit beim ESC ist sozusagen auch sinnbildlich für die Zerstrittenheit der EU-Staaten im Umgang mit Israel, denn auch auf EU-Ebene fordern viele Staaten ein deutlich härteres Vorgehen gegenüber Israel. Andere lehnen das ab, darunter auch Deutschland, sodass die Politik der EU im Nahen Osten wirklich geschwächt ist und damit auch wieder die Parallele zum ESC. Auch der könnte nachhaltig geschwächt werden, wenn wichtige Teilnehmer und Geldgeber, wie allen voran jetzt auch Spanien, wegfallen.
3: Die Niederlande gehören zu den ESC-Kandidaten, die nicht teilnehmen am 70. Wettbewerb. Warum, hat uns unsere Korrespondentin Katrin Schmidt erklärt und auch, warum es daran Kritik gibt.

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1: 14 Uhr. Tankrabatt kommt inzwischen offenbar bei den Verbrauchern an. Cyberkriminalität führt zu immer höheren finanziellen Schäden. Studie sieht keine Hinweise auf Flucht der Deutschen aus den Städten. Das Wetter, viele Wolken und ab und zu Schauer bis 14 Grad. Mein Name ist Stefan Schiebelhut. Die Mineralölkonzerne geben den staatlichen Tankrabatt mittlerweile weitgehend an die Kunden weiter. Das geht aus einer Analyse der Monopolkommission hervor. ARD-Reporterin Nadine Micholek.
2: Erste Erhebungen nach der Einführung des Rabatts, der seit einer Woche gilt, zeigen das. Die Bundesregierung hat den Mineralölkonzernen fast 17 Cent Steuererleichterungen ermöglicht. Die haben sie offensichtlich an die Kunden weitergegeben. Trotz der Preissenkungen ist die Kommission gegen eine Verlängerung des Tankrabatts. Sie kritisiert unter anderem die hohen Kosten für den Staat und die sozial ungleichen Entlastungen. Die unabhängige Monopolkommission berät die Bundesregierung und den Gesetzgeber im Bereich der Wettbewerbspolitik.
1: Cybercrime ist eine immer größere Bedrohung für Deutschland. Bundesinnenminister Dobrindt sagte bei der Vorstellung der Zahlen für das vergangene Jahr, die Sicherheitsbehörden hätten rund 335.000 Attacken registriert, vor allem aus dem Ausland. Der Schaden durch Angriffe auf Unternehmen, Behörden und Infrastruktur habe bei über 202 Milliarden Euro gelegen. Durch den Einsatz von KI werde Schadsoftware ausgefeilter und zugleich einfacher einsetzbar. Dobrindt kündigte an, dass die Behörden deshalb mehr Befugnisse bekommen sollen. Illegal Müll zu entsorgen, wird mit teilweise hohen Bußgeldern geahndet. Im Kreis Offenbach ermittelt die Polizei jetzt in einem besonders heftigen Fall. Bei Mainhausen wurden im Wald Fässer mit Altöl und Kühlflüssigkeit abgeladen. Ein Spaziergänger hatte sie entdeckt. HR-Reporter Wolfgang Hettfleisch.
3: Insgesamt wurden 11 rote und blaue Fässer in zwei unterschiedlichen Größen gefunden. Mehrere davon waren umgekippt. Der Inhalt lief aus und konnte teilweise im Erdreich versickern. Die hinzugerufene Feuerwehr grenzte den Schaden mithilfe von Bindemittel ein. Eine Spezialfirma hat den kontaminierten Waldboden dann abgetragen und die Fässer fachgerecht entsorgt. Die zuständigen Ermittler hoffen auf Hinweise, wer die Fässer abgeladen und sich damit strafbar gemacht hat.
1: Die Paketflut im internationalen Onlinehandel führt zu einem deutlich größeren Aufwand beim deutschen Zoll. Bei der Jahresbilanz sagte der Präsident der Generalzolldirektion Rolfink, letztes Jahr seien knapp 790 Millionen Warensendungen abgefertigt worden, rund 190 Millionen mehr als 2024. Für den deutlichen Anstieg sorgten vor allem Versandhändler aus China. In Deutschland gibt es keinen Trend, verstärkt aus den Städten aufs Land zu ziehen. Das hat eine Auswertung von Daten des zuständigen Bundesinstituts ergeben. Demnach liegen Zugewinne in kleineren Städten und Gemeinden vor allem an der Altersstruktur. ARD-Reporter Florian Zinner.
4: Wenn weniger junge Menschen im typischen Umzugsalter vor Ort sind, zögen auch weniger weg. Neben der Auswertung von Wanderungsdaten zeigt eine Befragung von 1000 tatsächlich auf dem Land umgezogenen Personen, dass etwa mit dem Wegzug aus der Stadt nicht automatisch ein nachhaltiger Lebensstil einhergeht. So vergrößerte sich oft die Wohnfläche und die Nutzung des PKWs nahm zu. Ziel für junge Familien sei insbesondere, den Traum vom Eigenheim zu verwirklichen.
1: Das waren die Nachrichten. Das Wetter. Heute Nachmittag bleibt es wechselhaft mit Schauern, einzelnen Gewittern und etwas Sonnenschein zwischendurch, bei Höchstwerten zwischen 8 und 14 Grad. In der Nacht fällt regional Regen, die Temperaturen sinken auf 7 bis 2 Grad. Morgen gibt es zum Teil kräftige Schauer, hier und da mit Blitz und Donner, ein paar Sonnenstrahlen sind aber auch drin, bei maximal 9 Grad in der Rhön bis 15 Grad im Ried. Und die weiteren Aussichten: am Donnerstag wenig Änderung, am Freitag etwas mehr Sonnenschein, aber weiter unbeständig bei 8 bis 14 Grad. Die Zeit 14.04 Uhr.
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1: A6 Mannheim Richtung Heilbronn, zwischen Mannheim-Schwetzingen und Schwetzingen-Hockenheim 2 Kilometer Stau. A44 Kassel Richtung Dortmund, zwischen Kassel-Bad Wilhelmshöhe und Zierenberg 2 Kilometer stockend. A643 Wiesbaden Richtung Mainz, zwischen Wiesbaden-Eppelallee und dem Dreieck Mainz streckenweise stockender Verkehr. A661 Oberursel Richtung Egelsbach zwischen Frankfurt-Niedereschbach und Frankfurt-Eckenheim 3 Kilometer stockend. Und die B27 ist in Bad Soden-Allendorf zwischen der Bahnhofstraße und der Straße auf der Steinecke in beiden Richtungen nach einem Unfall gesperrt. Bitte diesen Bereich weiträumig umfahren.
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5: Guten Tag, schön, dass Sie bei uns sind. Cyberkriminalität, das ist so ein Phänomen, das ja irgendwie einen unheimlichen Beigeschmack hat. Denn es geht dabei um Verbrechen, die um oder mit Hilfe des Internets begangen werden. Quasi über WLAN und Kabel können Täter Konten lahmlegen, Identitäten stehlen, Menschen erpressen oder Unternehmen. Bundesinnenminister Dobrindt und die Vizepräsidentin des Bundeskriminalamtes Martina Link haben heute am Vormittag das Bundeslagebild zum Cybercrime 2025 vorgestellt. Schwerpunkt waren dabei Delikte, die sich gegen das Internet und komplette IT-Systeme richten. Birte Sönnigsen hat die Pressekonferenz in Berlin für uns verfolgt und auch Beispiele.
6: An einem Montag im Februar geht im Franz-Sales-Haus in Essen digital nichts mehr. Ein Hackerangriff legt die soziale Einrichtung aus Nordrhein-Westfalen lahm. Die Erpresser haben Daten verschlüsselt und drohen, diese zu veröffentlichen, wenn die Einrichtung kein Lösegeld zahlt, sagt der Vorstandsvorsitzende Holger Giert.
7: Die Erpresser haben uns wissen lassen, dass sie einen höheren 6-stelligen Betrag von uns erwarten für ihre in Anführungsstrichen Dienstleistungen, dass die Daten dann hinterher nicht weiter Verwendung finden.
6: So wie dem Franz-Sales-Haus ist es vielen Kommunen, Stadtwerken oder Unternehmen ergangen. Im letzten Jahr haben die Behörden mehr als 330.000 Fälle von Cyberkriminalität erfasst. Viele Taten werden gar nicht erst gemeldet und landen nicht in der Statistik. Das Dunkelfeld ist hoch.
8: Cyberkriminalität ist eine der größten Herausforderungen für die öffentliche Sicherheit in Deutschland,
6: sagt Bundesinnenminister Alexander Dobrindt. Im vergangenen Jahr haben vor allem die sogenannten Ransomware-Angriffe zugenommen, wie sie auch das Franz-Sales-Haus erlebt hat.
8: Nach den USA, Kanada ist Deutschland auf der Rangliste an Top 3, was die Angriffsziele anbelangt.
6: Es trifft vor allem kleine und mittelständische Unternehmen. Nur die wenigsten haben tatsächlich Lösegeld bezahlt. Wenn, dann wurde im Schnitt aber 500.000 Euro fällig. Zumindest in den Fällen, die überhaupt in der Statistik landen.
8: Im Dunkelfeld kann man ja davon ausgehen, dass Lösegeld ein stärker genutztes Mittel der Konfliktbewältigung dann auch ist.
6: Der Schaden durch Erpressung, Sabotage oder Hackerangriffe ist riesig. Er wird auf mehr als 200 Milliarden Euro im Jahr geschätzt. Das hat Folgen, sagt die Vizepräsidentin des Bundeskriminalamtes Martina Link.
9: Das zeigt eben, dass Cyberangriffe eine erhebliche volkswirtschaftliche Dimension haben. Und dabei ist besonders hervorzuheben die deutliche Zunahme schwerer Cybercrime-Delikte.
6: Innenminister Dobrindt will deshalb stärker als bisher gegen die Angreifer vorgehen. Er nennt das aktive Cyberabwehr.
8: Wir wollen uns auch zur Wehr setzen und die Infrastruktur der Angreifer stören und zerstören können. Technisch sind wir dazu heute in der Lage. Die rechtlichen Rahmenbedingungen, die müssen wir dazu erreichen.
6: Dobrindt will deshalb in diesem Monat ein Gesetz durchs Kabinett bringen. Das soll den deutschen Sicherheitsbehörden wie dem BKA mehr Möglichkeiten geben, gegen Täter im Ausland vorzugehen. Ein Problem ist aber, dass man in vielen Fällen gar nicht weiß, wer tatsächlich hinter den Angriffen steckt. Cyberattacken laufen häufig über gehackte Server. Daher gibt es die Befürchtung, dass Unbeteiligte getroffen werden könnten. Der Innenminister findet diese Sorge unbegründet.
8: Wir gehen nicht wahllos in das Netz und versuchen irgendwo Angriffe abzuwehren, sondern es geht ganz gezielt darum, dass man kriminelle Netzwerke erkennt, diejenigen, die dahinter steht, identifiziert und dann dagegen vorgeht.
6: Auch BKA-Vizepräsidentin Link will Bedenken zerstreuen. Es könnte zum Beispiel versehentlich durch deutsche Behörden ein Krankenhaus im Ausland getroffen werden.
9: Da erfolgen natürlich umfangreiche Abklärungsmaßnahmen, auch mit Hilfe von IT-Dienstleister und in der internationalen Zusammenarbeit, um eben das zu verhindern.
6: Ohne internationale Zusammenarbeit wird es nicht gelingen, mehr Tätern das Handwerk zu legen. Es wird aber auch in Zukunft Länder geben, die dabei nicht mitmachen und Tätern weiter ein Schlupfloch für ihre kriminellen Machenschaften bieten. Daran wird wohl auch Dobrindts geplante Gesetzesänderung nichts ändern.
5: Die Lage in Sachen Verbrechen über und auf das Internet, Cyberkriminalität also, haben Bundesinnenminister Dobrindt und Vizechefin des BKA heute vorgestellt. Martina Link heißt die Frau. Birte Sönnigsen war das dazu aus unserem Hauptstadtstudio. Buhrufe für Bundeskanzler Merz. Und zwar bei dessen Rede auf dem DGB-Bundeskongress in Berlin. Dabei hatte der Regierungschef eigentlich zu einem nationalen Kraftakt aufgerufen, um Deutschlands wirtschaftliche Stagnation zu überwinden. Und auch über seinen Reformkurs gesprochen. Und die Reaktion der Gewerkschaftler auf diese Pläne fiel dann deutlich aus. Keine guten Voraussetzungen für den Koalitionsausschuss, zu dem sich CDU, CSU und SPD heute Abend treffen.
10: Der ordentliche Bundeskongress des Deutschen Gewerkschaftsbundes ist nicht gerade ein Heimspiel für Friedrich Merz. Der Applaus am Anfang spärlich bis gar nicht. Die Stimmung im Saal angespannt statt erwartungsvoll.
11: Wir wollen deshalb in dieser Wahlperiode des Deutschen Bundestages und in unserer Amtszeit die betriebliche Mitbestimmung weiter stärken.
10: Merz versucht, die Delegierten mitzunehmen auf den Weg seiner Bundesregierung, schildert, was sie Gewerkschaften ermöglicht.
11: Das wissen Sie, dass online Betriebsversammlungen möglich sind. Es sollen Online-Betriebsratssitzungen als Alternative zu Präsenzformaten ermöglicht werden. Und wir wollen auch, dass
10: doch den Gewerkschaftlern geht es um etwas anderes. Sie fürchten einen sozialen Kahlschlag, zeigen das auf Plakaten und Transparenten. Merz hält seine Standard-Reformrede mit leichten Arbeitnehmernoten, behutsame Veränderung statt brachialer Eingriff. Deutschland muss sich aufraffen, so der Kanzler, der seinen Reformfahrplan dazu schildert. Jetzt Gesundheit, dann Pflege, dann Rente.
11: Meine Damen und Herren, das alles ist keine Bösartigkeit von mir oder von der Bundesregierung. Ja, meine Damen und Herren.
10: Das kommt gerade beim Thema Rente bestenfalls mittelgut an, auch wenn Merz das Schlagwort Basisabsicherung inzwischen aus seinen Manuskripten gestrichen hat.
11: Das ist Demografie und Mathematik. Und es übersteigt ganz einfach die Kräfte von zwei Beitragszahlern, wenn sie in Zukunft eine Person in der Rente finanzieren sollen.
10: Kein Wort zum Koalitionsausschuss heute Abend, der zeigen wird, ob diese Koalition so ist, wie Merz sie beschreibt.
11: Die Koalition ist entscheidungswillig und sie ist entscheidungsfähig. Wir können Kompromisse.
10: Wie können Bürger und Unternehmen weiter von den enormen Energiepreisen entlastet werden? Vor allem nachdem die Länder die 1000 Euro Entlastungsprämie gestoppt haben. Und wie könnte die lange angekündigte Reform der Einkommenssteuer aussehen? Finanzminister Lars Klingbeil hatte beim DGB-Kongress gestern Abend schon einmal klargemacht, was nicht gehe. Auch der SPD-Chef war kühl von den Delegierten empfangen worden.
12: Und für mich ist völlig klar, es kann keine Einkommenssteuerreform geben, bei der nicht auch die Spitzenverdiener in diesem Land mehr bezahlen müssen. Das sage ich übrigens nicht, weil ich Neiddebatten anzetteln will oder weil ich spalten will, aber weil ich fest davon überzeugt bin, dass eine Gesellschaft, in der Ungleichheiten zunehmen, keine produktive Gesellschaft ist.
10: Wie sichert man eine produktive Gesellschaft? Eines der Kernthemen für diese Bundesregierung. Gerade bei der Einkommenssteuer und der Frage, wer die Entlastung kleinerer und mittlerer Einkommen finanzieren soll, liegen die Parteien noch auseinander. Unionsfraktionschef Jens Spahn hat aber zumindest schon mal sein Ziel beschrieben, mindestens 10 Milliarden Euro Entlastungsvolumen, das müsse herauskommen. Eine hohe Hausnummer vor einem Koalitionsausschuss heute Abend, der viel aussagen wird über, Zitat Kanzler Merz, wie entscheidungswillig und entscheidungsfähig diese Bundesregierung ist.
5: Der Bundeskanzler musste sich einiges anhören von den Gewerkschaftern zur Regierungsarbeit. Heute Abend trifft sich dann der Koalitionsausschuss zu den Reformen und Entlastungsplänen wegen der hohen Energiepreise. Benjamin Großkopf aus unserem Hauptstadtstudio berichtete über die Stimmung vorab. Wer in den letzten Monaten Lufthansa geflogen ist, hat sich vermutlich schon bei der Buchung gefragt, na, ob der Flieger wirklich abhebt. Zuletzt hat die Airline ja vor allem mit Streiks von sich reden gemacht. Piloten und Kabinenpersonal wechselten sich munter ab, mitunter startete dann tagelang kaum eine Maschine. Und dann macht der Konzern auch noch die Tochter Cityline von heute auf morgen dicht, 2 Jahre früher als geplant. Sicher auch Themen, die heute in Frankfurt auf der Hauptversammlung der Lufthansa auf den Tisch kamen und kommen. Roman Warschauer aus unserer Wirtschaftsredaktion hat die im Blick. Ich habe ihn eben gefragt, gucken wir doch erstmal auf was Technisches. Zum ersten Mal seit 2019 findet diese Hauptversammlung wieder in echt statt, also nicht nur rein virtuell. Wie kommt das bei den Aktionären an?
13: Ja, ziemlich gut, muss man sagen, auch von Aktionärsvertretern, von Bankvertretern, die hier sprechen. Die haben das alle begrüßt, dass das wieder in Präsenz stattfindet. stattfindet, einfach weil Sie sagen, da gibt es einen direkten Austausch. Der Vorstand sieht, wie auf seine Worte reagiert wird und eben auch andersrum. Das begrüßten viele und das sieht man dann auch in der Halle hier. Da sind wirklich alle Plätze belegt. Rund 1600 Aktionärinnen und Aktionäre sind hierher gekommen und die freuen sich am Ende natürlich, das gehört dann auch dazu, hier auch über klassisch Kartoffelsalat und Bockwürste.
5: Das Thema Streik habe ich ja eben schon erwähnt. Welche Rolle spielt das heute?
13: Tatsächlich zum Beispiel bei der Rede des Vorstandsvorsitzenden erwähnte er es eigentlich explizit gar nicht, sondern eher so in einem Nebensatz, dass eben alle eine Verantwortung haben, auch die Mitarbeiterinnen und Mitarbeiter. Das war so eine Anspielung auf den Streik. Aber bei den Aktionären und den Aktionärsvertretern, die hier zu Wort gekommen sind, spielte das schon sehr häufig eine Rolle. Natürlich kritisierten das viele, sagten, du hast es ja im Prinzip auch eben schon so ein bisschen erwähnt, es sorgt für sehr viel Unsicherheit. Nichts sei so sicher wie der nächste Streik, hat einer gesagt. Und dann wurden aber auch beide Seiten in die Pflicht genommen, sowohl der Vorstand, also sowohl das Unternehmen als auch die Gewerkschaften, dass sie sich doch möglichst schnell und auch dauerhaft einigen sollen. Und auch hier vor der Halle hatten sogar die Aktionäre Gelegenheit, mit ein paar Vertretern von Gewerkschaften zu sprechen. Die haben sich nämlich hier versammelt, um echt ins Gespräch zu kommen mit den Aktionären.
5: Wie sehen denn die Aktionäre insgesamt die Performance der Lufthansa als Konzern?
13: Also ich habe so den Eindruck, im Prinzip ganz gut, denn der Konzern hat Rekordzahlen vorgelegt, vor allem Rekordumsätze. Auch die Gewinne sind in vielen Bereichen gut gelaufen. Das kommt natürlich auch bei den Aktionären gut an, auch weil deswegen die Dividende steigt um 10% auf dann 33 Cent pro Aktie. Das freut natürlich den Aktionär. Aber auch insgesamt sieht man die Performance eigentlich ganz gut, wobei es auch mahnende Stimmen gibt, die sagen, man darf das Ganze nicht zu komplex machen, also nicht zum Beispiel als Reaktion auf Tarifkonflikte dann neue Töchter gründen, um dahin wiederum Arbeit auszulagern. Das würde das Ganze nur noch viel komplexer machen und damit nicht mehr konkurrenzfähig. Das ist aber auch keine ganz neue Kritik, die hat man in den letzten Jahren auch schon immer wieder gehört.
5: Zur Lufthansa-Hauptversammlung in Frankfurt war das Roman Warschauer. Vielen Dank dafür.
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5: Wer mit der Bahn unterwegs ist, der braucht ja leider oft auch Geduld und starke Nerven. Gerade ist es wieder bei vielen Pendlerinnen und Pendlern im Rhein-Main-Gebiet gefragt, denn viele S-Bahn-Verbindungen da fallen aus und das jetzt auch noch bis Freitag, wie die Deutsche Bahn selbst meldet. Einzelheiten dazu hat unser Reporter Heiko Schneider.
14: S9 nach Hanau Hauptbahnhof.
15: Wenn sich die Türen der S-Bahn öffnen, immerhin etwas Erleichterung in einigen Gesichtern der Menschen. Pendlerinnen und Pendler wurden am Morgen überrascht. Viele S-Bahnen fahren anders oder fallen aus. An den meisten Bahnsteigen im Rhein-Main-Gebiet klingt das heute so.
16: Information zu S9 nach Wiesbaden. Heute ohne Halt in Frankfurt-Niederrad, Frankfurt-Stadion, Gateway-Garden. Frankfurt Flughafen Regionalbahnhof.
15: Betroffen sind die S-Bahn-Linien S1, S2, S5, S8 und S9. Die S2 fährt größtenteils gar nicht, die S9 von Hanau nur bis Frankfurt statt nach Wiesbaden und die S1 nur zwischen Frankfurt und Wiesbaden.
17: Ja, ich muss eigentlich zur Arbeit fahren. Ich habe heute Morgen schon gesehen, dass die S9 irgendwie ausfällt. Jetzt wollte ich die S8 nehmen von hier. Das Ganze wird jetzt eine Bahn später, also direkt mal eine halbe Stunde. Hat man sich anders vorgestellt.
18: Ich habe gerade rausgefunden, dass meine Bahn ausfällt und du gehst gerade nach einer Alternative.
19: Ich glaube, ich bin früh genug los, also ich schaff's noch gerade so.
15: So viel Glück haben nicht alle. Viele überraschen die Ausfälle. An einigen Bahnhöfen legen Regionalbahnen sogar Extrastopps ein, um gestrandete S-Bahn-Reisende mitzunehmen. Viele Menschen sind genervt.
20: Ich habe mich jetzt mal ganz blöd hier hingestellt. Schade. Okay, ja, dann bin ich auch betroffen.
21: Wir warten und warten und die Zeit fehlt ja dann nachher.
22: Schlechte Informationen. Ich habe nur gelesen, Streckensperrungen. Ne? Warum, weshalb? Keine Ahnung.
15: Schon gestern gab es Behinderungen. Da war die Rede von einem kaputten Stellwerk oder einer Weiche. Heute heißt es häufig nur Arbeiten auf der Strecke. Die Deutsche Bahn erklärt auf Nachfrage, Hintergrund des S-Bahn-Chaos ist ein Vorfall vom Sonntag. In der Nähe des Frankfurter Hauptbahnhofs war ein Mensch auf eine Oberleitung gestürzt. Auslöser dafür war ein Suizidversuch. Die Oberleitung riss ab und fiel auf ein sogenanntes Steuerungshäuschen. Eine Bahnsprecherin erklärt schriftlich,
23: es gab einen Kurzschluss und in diesem Zusammenhang fing ein Schaltschrank der Deutschen Bahn Feuer. Dieser muss nun komplett neu aufgebaut und instand gesetzt werden, da nur so das Funktionieren des elektronischen Stellwerks und damit das Fahren der Züge und S-Bahnen gewährleistet werden kann. Außerdem mussten die beschädigten Oberleitungen repariert werden.
15: All das dauert. Die Bahn rechnet damit, dass das neue Steuerhäuschen am Freitag in Betrieb gehen kann. Bis dahin gibt es weiter Behinderungen. Immerhin, einige S-Bahn-Reisende sind trotz allem entspannt.
1: Ich wäre total nervös, wenn ich arbeiten müsste, aber so stehe ich ganz entspannt hier und denke, wenn es um 10 Uhr nicht kommt, gehe ich nach Hause.
2: Wir wollten mal nach Wiesbaden fahren. Ja, dann suchen wir uns ein anderes Ziel.
3: Ganz einfach, man könnte es nicht ändern und wenn ich es auch noch blöd finden würde, dann wäre es ja noch blöder. Ich habe das große Glück, ich kann da aufs Auto ausweichen und hoffe auf Freitag.
5: Noch bis Ende der Woche gibt's Probleme bei den S-Bahn-Verbindungen im Rhein-Main-Gebiet. Die Hintergründe und die wirklich sehr entspannten Reaktionen hat uns unser Reporter Heiko Schneider gemeldet.
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5: 21 Jahre alt und schon eine internationale Top-Schützin. Katrin Grabowski aus Waldgirnis will bei der Europameisterschaft im Sportschießen in Kroatien ganz oben angreifen. Sie ist in der Sportfördergruppe des Innenministeriums, studiert so neben dem Sport auch noch Verwaltung und hat es beim Schießen in den Landes- und Bundeskader geschafft. Wie sie sich jetzt auf die EM vorbereitet hat, das hat sich unser Sportreporter Robin Nienhaus in Wiesbaden angesehen.
4: Das Sportgewehr aufbauen, laden, ausrichten, einatmen, ausatmen. Es ist Konzentration pur. So schießt sich Katrin Grabowski für die EM warm. Die Anreise nach Kroatien ist, verglichen mit ihrer eigenen sportlichen Reise, kurz. Die begann vor einem Jahrzehnt im Alter von 11 Jahren.
24: Also ich komme ursprünglich aus Waldgirmes und in Dorla habe ich damals angefangen im Schützenverein. Dort gab es Ferienspiele zum Einschnuppern und dann bin ich irgendwie dabei geblieben. Hat Spaß gemacht.
4: Vom Landeskader in den Bundeskader, mittlerweile auch im Erwachsenenbereich. Katrin ist zu einer internationalen Top-Schützin geworden. Und eine Top-Schützin sein heißt auch viel Arbeit. Katrin trainiert.
24: In der Regel so 4 bis 5 Mal die Woche. Und dann ist es auch unterschiedlich, ob ich jetzt schieße oder Krafttraining mache oder eben auch mal mental was mache.
4: Zum professionellen Sportschießen gehört eben mehr dazu, als nur zu zielen und abzudrücken. Am Bundesstützpunkt des Deutschen Schützenbunds in Wiesbaden arbeitet Katrin mit Manfred Goris zusammen. Er ist Bundesstützpunkttrainer, weiß, wie man aus Schützen Topathleten macht und wer das Potenzial hat.
25: Sehr gut, schön. Man muss schon erkennen, wo die Talente liegen und daran aufbauen. Katrin ist schon eine Persönlichkeit. Sie hat vor allen Dingen mentale Stärken. Das ist ganz außer Zweifel. Und sie ist auch eine der angenehmen Mitstreiter, muss ich sagen, weil sie stellt wenig Fragen. Aber wenn es Fragen sind, dann geht es auch tatsächlich ins Eingemachte.
4: Für Katrin heißt es jetzt voller Fokus auf die EM in Kroatien. Wie ihr Zielfernrohr hat sie auch ein klares Ziel vor Augen.
24: Ich möchte auf jeden Fall ein Finale erreichen. Und wenn ich im Finale bin, dann habe ich auch eigentlich das Ziel zu gewinnen.
5: Na, das sind doch Ansagen von der jungen hessischen Sportschützin Katrin Grabowski zu ihren Plänen für die Europameisterschaft. Robin Niehaus aus unserer Sportredaktion hat mit ihr darüber gesprochen. Ich habe ein N zu viel, sowas.

0: Die neue A44 zwischen Kassel und Eisenach ist ein gigantisches Projekt und das ist auch schon seit 20 Jahren in Arbeit, Ende noch nicht absehbar. Heute allerdings wird ein 9 Kilometer langer neuer Abschnitt zwischen dem Wommener Dreieck und Sontra im Werra-Meyersner-Kreis freigegeben und das gefällt nicht allen, denn noch endet das neue Teilstück beim Dorf Ulfen. Ab da geht's dann 12 Kilometer über die B400 weiter durch noch mehr Dörfer. Und was das für die Anwohner bedeutet, das hat sich unser Reporter Jens Wellhöhner vorher angeguckt und vor allem angehört.
1: Hartmut Sippel steht am Straßenrand der B400. Ein LKW folgt dem anderen. Die Straße überqueren, für den gehbehinderten Rentner fast unmöglich.
2: Für mich ist diese Situation ganz einfach nur furchtbar.
1: Ein paar Kilometer oberhalb von Ulfen beginnt das neue Teilstück der A44. Aber um dahin zu kommen, rollt der ganze Fernverkehr zwischen Kassel und Eisenach durch Hartmut Sippels Wohnort. Besonders laut sind die unzähligen LKW, die die wichtige Ost-West-Achse nutzen. Der Mann mit der Gehhilfe fürchtet die Freigabe des neuen Teilstücks.
2: Also das gibt für mich ein ganz großes Problem. Wenn die Autobahn aufgemacht wird, dann überhaupt noch entweder hier über die Kreuzung zu kommen, zu Fuß oder mit meinem PKW. Das gibt ein ganz, ganz großes Problem.
1: Denn nach der Freigabe wird der Verkehr wahrscheinlich noch mehr. Einen Fußgängerüberweg gibt es in Ulfen nicht, auch keine Ampel. Seit über 50 Jahren fragen Vertreter aus dem Dorf immer wieder bei den Behörden danach. Aber für einen Fußgängerüberweg seien hier zu wenige Menschen unterwegs, so die Auskunft. Genauso schlimm wie der fehlende Überweg sei aber der Krach, sagen gleich mehrere Anwohner, wie Werner Jungemann.
3: Da hinten ist ein Schlafzimmer.
1: Hier seien alle schlafgeschädigt, meint der ältere Mann, der fast direkt neben der Bundesstraße wohnt. Das bestätigen seine Nachbarn.
4: Sehen Sie den Verkehr jetzt selber? Um das Haus rum habe ich meinen Balkon. Da kann man keinen Kaffee trinken. Fenster kann man auch keins aufmachen. Das ist ein Krach ohne Ende.
5: Meine Frau kann gar nicht mehr schlafen. Offene Fenster schon mal gar nicht.
1: Auch nach der Freigabe des neuen Teilstücks fehlt hier im Werra-Meißner-Kreis immer noch ein Stück Autobahn. Und so rollt der Verkehr 12 Kilometer über die B400 durch Ulfen, Krauthausen und vorbei an zwei weiteren Dörfern. Frühestens in 4 Jahren soll die Lücke in der A44 geschlossen sein. Ulfens Ortsvorsteher Michael Stein ist verzweifelt.
6: Dass die Dörfer hier an der B400 jetzt so im Stich gelassen werden, mit dieser Situation, und ich bin mal gespannt, wie es jetzt die nächsten Tage, wenn es wirklich dramatisch noch mehr wird, also dann weiß ich auch nicht mehr, wie das noch werden soll.
1: Ulfen und die anderen Dörfer gehören zur Stadt Sontra. Deren Bürgermeister Thomas Eckhardt kennt die Situation nur zu gut. Es sei auch schon etwas erreicht worden, sagt er.
7: Also auf der einen Seite haben wir Tempolimits mit umsetzen können. Das heißt, in den Ortschaften Ulfen und auch Krauthausen haben wir nachts Geschwindigkeit reduziert auf 30 km/h. Aus Emissions- und Lärmschutzgründen natürlich heraus, um so ein bisschen die Bevölkerung auch zu schützen. Auf der anderen Seite sind wir gerade dran und wollen die Ortschaft in Krauthausen mit einer Blitzeranlage versehen, weil wir einfach feststellen, dass trotz hohem Verkehrsfluss die Geschwindigkeiten nicht eingehalten werden.
1: Auf der anderen Seite freut sich der Bürgermeister über das neue Teilstück, denn er hofft auf Gewerbeansiedlungen, neue Arbeitsplätze. Doch für die Anwohner der B400 ist das kein Trost. Sie überlegen, wegzuziehen. Aber wer will mein Haus an der lauten B400 kaufen, sagt Manfred Schäfer.
4: Also bleibt mir der Krach übrig und muss in dem Haus bleiben.
0: Tja, die Anwohner sind im Moment die Gelackmeierten der Freigabe eines neuen Abschnitts der A44. Die hat allerdings nicht nur Nach-, sondern auch Vorteile. Natürlich für die Autofahrer freie Fahrt. Und vielleicht wird sie ja dann irgendwann auch mal fertig. Unser Reporter Jens Wellhöhner hatte die Details dazu.
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0: Willkommen bei Razzia im Baugewerbe in Hessen. Das Wetter, viele Wolken und ab und zu Schauer, bis 14 Grad. Mein Name ist Stefan Schiebelhut. Die Mineralölkonzerne geben den staatlichen Tankrabatt mittlerweile weitgehend an die Kunden weiter. Das geht aus einer Analyse der Monopolkommission hervor. ARD-Reporterin Nadine Micholek.
1: Erste Erhebungen nach der Einführung des Rabatts, der seit einer Woche gilt, zeigen das. Die Bundesregierung hat den Mineralölkonzernen fast 17 Cent Steuererleichterungen ermöglicht. Die haben sie offensichtlich an die Kunden weitergegeben. Trotz der Preissenkungen ist die Kommission gegen eine Verlängerung des Tankrabatts. Sie kritisiert unter anderem die hohen Kosten für den Staat und die sozial ungleichen Entlastungen. Die unabhängige Monopolkommission berät die Bundesregierung und den Gesetzgeber im Bereich der Wettbewerbspolitik.
0: Bundesgesundheitsministerin Wagen hat Forderungen aus der Ärzteschaft, das Sparpaket für die gesetzlichen Krankenkassen zu verschieben, zurückgewiesen. Die CDU-Politikerin sagte im Bayerischen Rundfunk, man könne nicht noch länger warten, wenn man im nächsten Jahr stabile Beiträge haben wolle. Das Loch von 15 Milliarden Euro bei den Kassen müsse gestopft werden. Vor Beginn des Ärztetags heute in Hannover hatte Ärztepräsident Reinhardt gefordert, das Sparpaket zu verschieben. Kriminalität im Internet ist eine immer größere Bedrohung für Deutschland. Innenminister Dobrindt sagte, der Schaden durch Angriffe auf Unternehmen, Behörden und Infrastrukturen habe letztes Jahr bei über 202 Milliarden Euro gelegen. Rund 335.000 Fälle seien gezählt worden. Die meisten Täter hätten im Ausland gesessen. Dobrindt kündigte ein Gesetz an, durch das Ermittler mehr Befugnisse bekommen.
2: Ich will dieses Gesetz auch diesen Monat noch im Bundeskabinett verabschieden lassen und die technischen Fähigkeiten, die heute vorhanden sind, dann auch maximal eingesetzt werden können gegen Kriminelle im Cyberraum. Es geht schlichtweg darum, dass wir noch stärker zukünftig abschrecken, abwehren und abschalten können.
0: Baurazzia im Rhein-Main-Gebiet. Wie die Staatsanwaltschaft meldet, sind heute 4 Menschen festgenommen worden. Der Vorwurf: Bestechung und Bestechlichkeit. Der Schaden liegt bei rund 12,5 Millionen Euro. HR-Reporter Ricardo Mastrocola.
3: 3 der Beschuldigten arbeiten laut Staatsanwaltschaft bei großen Immobilienunternehmen als Bauleiter und sollen Bestechungsgeld genommen haben. Der 4. Festgenommene ist Geschäftsführer eines Bauunternehmens. Er soll bestochen haben, um an Bauaufträge zu kommen. Insgesamt sind 28 Personen beschuldigt, in diesem System mitverdient zu haben. Rund 300 Einsatzkräfte sind beteiligt an den Durchsuchungen im Rhein-Main-Gebiet und auch in Bayern. Sie haben Immobilien, Autos und Bargeld sichergestellt.
0: Der Haushaltsdiscounter McGuides hat Insolvenz beantragt. Das wurde auf der amtlichen Internetseite insolvenzbekanntmachungen.de mitgeteilt. Das Unternehmen will sich neu aufstellen und eventuell auch Filialen schließen. McGuides hat seinen Firmensitz in Landsberg in Sachsen-Anhalt. Die meisten Geschäfte sind in Ostdeutschland. McGuides verkauft zum Beispiel Haushaltsartikel und Schreibwaren und konkurriert mit Händlern wie Action oder Teddy. Das waren die Nachrichten. Das Wetter. Heute Nachmittag bleibt es wechselhaft mit dichten Wolkenschauern und einzelnen Gewittern, zwischendurch aber auch Sonnenschein, bei maximal 8 Grad in den höheren Lagen Nordhessens bis 14 Grad vom Rhein-Main-Gebiet bis zur Bergstraße. In der Nacht kühlt es ab auf 7 bis 2 Grad. Morgen Vormittag breiten sich dichte Wolken mit schauerartigem Regen aus. Am Nachmittag gibt es auch mal Auflockerungen, aber weiter Schauer bei 9 bis 15 Grad. Die weiteren Aussichten auf Donnerstag und Freitag wechselhaft mit Schauern bei kühlen 8 bis 14 Grad. Die Zeit 14.33 Uhr.
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0: A3 Frankfurt Richtung Köln. Zwischen Kelsterbach und dem Mönchhof-Dreieck 3 Kilometer stockender Verkehr. Und die B27 ist in Bad Soden-Allendorf zwischen der Bahnhofstraße und der Straße auf dem Steineckel in beiden Richtungen nach einem Unfall gesperrt. Bitte diesen Bereich weiträumig umfahren.
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5: Einen schönen Nachmittag wünsche ich Ihnen. Gestern war unser Verteidigungsminister noch unterwegs in Kiew. Heute ist er in Brüssel gefragt, denn der Krieg in der Ukraine ist ja nicht der einzige Krisenherd aktuell. Mal abgesehen von der Dauerkrise im Nahen Osten, auch die Folgen des Kriegs im Iran werden ein Thema sein. Konkret geht es um die Straße von Hormus. Insgesamt ist die Ausgabe

0: Ausgangslage allerdings gerade ziemlich gut, berichtet Thomas Spickhofen aus unserem Studio in Brüssel.
1: Es ist ein ganz neues Gefühl für die europäische Außen- und Verteidigungspolitik in diesen Tagen. Der 90-Milliarden-Kredit für die Ukraine ist auf dem Weg, das 20. Sanktionspaket gegen Russland verabschiedet, gestern dann noch die Sanktionen gegen extremistische israelische Siedler. Alles Themen und Entscheidungen, die über Monate hinweg durch Ungarn blockiert wurden. Nach dem Regierungswechsel in Budapest herrscht nun ungewohnte Einigkeit in Brüssel oder, wie es Sebastian Hartmann formuliert, der deutsche Staatssekretär, der Verteidigungsminister Boris Pistorius vertritt.
2: Wichtig ist auch, dass Europa nunmehr mit einer Stimme spricht, dass wir deutlich gemacht haben, auch was die finanzielle Unterstützung angeht, mit dem Support Loan nun auch Möglichkeiten bestehen.
1: Trotzdem liegen noch genug Probleme auf dem Tisch. Die europäischen Verteidigungsfähigkeiten zum Beispiel, die noch längst nicht da sind, wo sie zum Beispiel Kaja Kallas, die Außenbeauftragte, gern hätte. Wir haben zu viele Projekte in den Mitgliedstaaten, die nicht miteinander funktionieren, sagt Kallas.
3: We have too many, projects in different member states that are not interoperable.
1: Man müsse dringend zu mehr gemeinsamer Beschaffung kommen, fügt Kallas hinzu. Aber es liege nicht nur an den Regierungen, auch die Industrie müsse vorankommen. Deshalb ist heute auch die Europäische Verteidigungsagentur EDA dabei.
4: Wir sehen, dass die Verteidigungsminister zu mehr Produktion drängen. Es liegt viel Finanzierung auf dem Tisch. Aber die Verteidigungsindustrie kommt mit dem Aufbau und dem Tempo nicht nach. Wir müssen also mal sehen, was das Problem ist.
1: Auch die Lage im Nahen Osten wird ein Thema sein. Mehrere europäische Länder haben ihre Unterstützung bei der Sicherung der Straße von Hormuz versprochen. Kallas würde dazu am liebsten die bereits bestehende Mission Aspides nutzen, mit der die EU die internationale Schifffahrt im Roten Meer sichert, auf der anderen Seite der arabischen Halbinsel. Da sei doch praktisch die ganze Logistik schon vor Ort, findet Kallas.
4: Wir müssen nur den Operationsplan des Mandats ändern. Auf der Basis können wir dann gut weitermachen, wenn die Mitgliedsländer das noch verstärken. Und zum Beispiel mehr Schiffe geben. Alle Struktur ist schon da.
1: Die Bundesregierung sei bereit, sich an der Sicherung zu beteiligen, wiederholt Staatssekretär Hartmann, unter zwei Voraussetzungen. Die Waffen müssen schweigen und es muss ein völkerrechtliches Mandat geben. Wie das konkret aussehen könnte, werde noch diskutiert, sagt Hartmann.
0: Die Verteidigungsminister der EU sprechen über die internationalen Krisen. Aktuell Thomas Spickhofen war das dazu aus unserem Studio in Brüssel. Was tun, wenn die Leute im Land langsam sauer werden, weil sie bei einem Besuch an der Tankstelle inzwischen mehr Geld lassen als bei einem Wocheneinkauf für die ganze fünfköpfige Familie? Wegen der gestiegenen Spritpreise und deren Folgekosten hatte sich die Bundesregierung da unter anderem die sogenannte Entlastungsprämie überlegt. Weil dafür aber die Arbeitgeber hätten mitmachen müssen, zerplatzte das Ganze wie eine Seifenblase. Und Mecklenburg-Vorpommerns Ministerpräsidentin von der Schwesig von der SPD zum Beispiel ist inzwischen genauso dagegen wie Bayerns Ministerpräsident und CSU-Chef Söder. So viel Einigkeit gab es zuletzt selten in der Koalition. Jetzt müssen aber neue Ideen her und da soll heute Abend der Koalitionsausschuss helfen. Darüber habe ich eben mit Tim Aßmann aus unserem Hauptstadtstudio gesprochen. Gibt es denn schon bessere oder vielleicht durchdachtere Ideen, die vorab kursieren?
5: Also es gäbe Sofortmaßnahmen, die sicherlich auch diskutiert werden nachher, wenn die Koalitionsspitzen zusammenkommen. Im Gespräch eine Erhöhung der Pendlerpauschale, eine Senkung der Stromsteuer, auch Direktzahlungen und natürlich als Maßnahme, die dann später käme und langfristige Folgen hätte, eine Einkommensteuerreform. Über letztere wird man sicherlich heute sehr im Grundsatz reden. Die anderen Maßnahmen sind welche, die man schneller auf den Weg bringen könnte. Vielleicht kommt da auch was, aber über allem steht sicherlich die Maßgabe von SPD und Union, diesmal politisch unfallfrei zu handeln. Also man wird versuchen, so etwas wie bei der Entlastungsprämie unbedingt zu vermeiden.
0: Du hast die Einkommensteuerreform angesprochen. Das ist vermutlich das schwierigste Thema bei dem Treffen heute. Vereinbart ist es ja von Union und SPD im Koalitionsvertrag. Die SPD will allerdings auch an die Erbschaftssteuer. Kommt man da überhaupt zusammen?
5: Also vielleicht am Ende im Rahmen eines Gesamtpakets schon, aber danach muss eben noch gesucht werden nach diesen Schnittmengen. Bei der Einkommensteuerreform liegt man noch recht weit auseinander, deswegen wird es da jetzt auch keine schnellen Ergebnisse geben. Letztlich geht es ja darum, man will vor allem mittlere oder auch niedrigere Einkommen entlasten über eine solche Reform, aber wie soll das gegenfinanziert werden? Die SPD sagt, das machen wir, indem wir Spitzenverdiener höher belasten. Die Union aber will das gegenfinanzieren über Subventionskürzungen. oder eben auch den Wegfall von Steuererleichterungen, spricht davon einfach mal radikal Rasenmäher, alles um 5% runter. Da wird aber so die SPD nicht mitgehen wollen. Also das beschreibt, wie zäh dieses Ringen dann noch werden kann.
0: Der Kanzler hat ja gerade mal wieder gesagt, wir können Kompromiss, auch wenn es manchmal rumpelt. Wie viel rumpeln kann sich die Koalition eigentlich überhaupt noch leisten angesichts der anstehenden Wahlen in diversen Bundesländern?
5: Also eigentlich gar keins mehr, aber das wird wohl kommen, denn wie sehr kann man Rumpeln vermeiden, wenn es um so wirklich dicke Bretter geht, bei denen man so weit auseinander ist? Also Gesundheit, Pflege, Rente, Steuerreform haben wir schon gesprochen. Das sind ja Themen, die vor allem bei der SPD zur Partei-DNA gehören, wo also Kompromisse schmerzhaft werden. Bei einer Partei, die sehr, sehr unter Druck ist. Unter Druck ist auch die Union aufgrund der Umfragewerte. Da gibt es die Erwartungshaltung an Friedrich Merz, den Kanzler, dass möglichst viel eigene Positionen von CDU und CSU durchgebracht werden. Also ja, man ist sich einig, dass das gut klappen soll. Aber die Aufgaben sind eben so schwierig, dass es wohl noch rumpeln wird.
0: Das ist die Einschätzung unseres Hauptstadtkorrespondenten Tim Aßmann. Heute Abend trifft sich der Koalitionsausschuss in Berlin unter anderem über die Einkommensteuer, aber auch die Entlastung für die hohen Energiepreise zu reden.
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0: Trockenheit, Hitze, Kälte, Extremwetter. Die Klimakrise ist auch eine große Gefahr für die Landwirtschaft. Und der Schutz von Klima, Böden, Wasser und Artenvielfalt, der entscheidet darüber, ob wir auch in Zukunft unsere Nahrung sichern können. Also ist es natürlich besonders wichtig zu erforschen, wie genau sich der Klimawandel konkret auf die Landwirtschaft auswirkt. In Hessen macht das zum Beispiel die Justus-Liebig-Universität in Gießen. Und als erste deutsche Uni kooperiert sie jetzt auch mit der UNO, zum Beispiel mit der Internationalen Atomenergiebehörde. Schon vergangenes Jahr wurde die Kooperation beschlossen. Heute nimmt das Liebig Center offiziell die Arbeit auf. Darüber habe ich vor der Sendung mit Christoph Müller gesprochen. Er ist Professor für experimentelle Pflanzenökologie an der Justus-Liebig-Uni und mitverantwortlich für das neue Liebig Center. Und natürlich wollte ich wissen, wie stolz er auf das neue Forschungszentrum ist.
7: Ja, das ist natürlich selbstredend, dass wir ziemlich stolz darauf sind. Also es ist tatsächlich das erste Zentrum dieser Art in Deutschland, was wir jetzt mit der Internationalen Atomenergiebehörde abgeschlossen haben. Und wir hoffen natürlich, dass das auch so einen gewissen Impuls gibt für alle weiteren Maßnahmen, die wir mit den Vereinten Nationen machen.
0: Wir müssen einen kurzen Schlenker machen und Sie müssen uns erklären, was eigentlich die Atomenergiebehörde damit zu tun hat.
7: Genau. Ja, die Frage, die höre ich öfter. Ich als Ökologe, Pflanzenökologe, was macht man mit der Atomenergiebehörde, die ja eigentlich dafür steht, für Atomenergie und so weiter. Mhm. Das kennt man aus den Medien. Allerdings, was man nicht so viel weiß, ist, dass die Atomenergiebehörde eben auch für nicht-nukleare Methoden zuständig sind. Und da spielt zum Beispiel die Agrarforschung eine ganz, ganz große Rolle. Also wir arbeiten zum Beispiel mit sogenannten nicht radioaktiven stabilen Isotopen und die Atomenergiebehörde, die bereitet im Prinzip genau diese Standards vor, die weltweit genutzt werden. Nur mal so als ein Beispiel. Oder auch im Nuklearbereich spielt natürlich die Atombehörde natürlich auch eine ganz große Rolle. Radiologie, denken wir an solche Dinge, an Umweltschutz im Allgemeinen und so weiter und so fort.
0: Sie forschen ja in Gießen schon lange zu den Auswirkungen des Klimawandels auf Ökosysteme und das wirklich auch im Feldversuch. Was ist an diesem Versuchsgelände bei Ihnen an der Uni Gießen so einzigartig, dass es für diese Zusammenarbeit jetzt ausgewählt wurde?
7: Ja, also was wir im Prinzip in dem Feld in Gießen machen, ist, dass wir die Zukunft vorhersagen. Typischerweise läuft das natürlich mit Modellierungen, das kennen wir teilweise. Dass man das aber im Feld selbst machen kann, dass man in die Zukunft hineinschauen kann, das ist nicht ganz so einfach. Was wir hier in Gießen haben, ist ein Feldversuch, mit dem wir die erhöhten CO2-Konzentrationen simulieren, die wir so ungefähr Mitte des Jahrhunderts erwarten. Und damit können wir natürlich auch die Reaktionen von Pflanzen und auch dem ganzen Ökosystem abschätzen, was uns insofern sehr stark hilft, um zum Beispiel auch Maßnahmen zu ergreifen, die zum Beispiel dem Klimawandel entgegenwirken können.
0: Und was wird da jetzt am neuen Liebig Center ab heute dann konkret erforscht?
7: Ja, also es ist so, es ist jetzt kein neues Forschungsinstitut als solches, sondern es baut im Prinzip auf den Forschungen auf, die wir sowieso schon machen. Das wird allerdings jetzt erweitert um ein globales Netzwerk. Und ich glaube, das ist der ganz neue Schritt, den wir jetzt eigentlich gehen, dass wir sagen, Wir können diese Probleme, diese globalen Probleme, die da sind, die können wir auch nur global lösen. Und insofern ist ein weltweites Netzwerk von Experten absolut notwendig, die in verschiedensten Regionen der Erde arbeiten, forschen und so weiter. Und was dieses Liebig-Sender letztendlich ausmacht, ist, dass da die Fäden zusammenlaufen. Dass wir im Prinzip versuchen, ja, über dieses globale Netzwerk Informationen zu bekommen, auch weiterzugeben, die wir sonst ganz, ganz schwer weitergeben können oder wo die Leute auch nicht so einen zentralen Anlaufpunkt haben.
0: Der Klimawandel wirkt sich ja allerdings überall anders aus. Wie sehr lassen sich Forschungsergebnisse aus Deutschland denn auch auf andere Regionen der Welt anwenden?
7: Ja, sagen wir mal so, die biologischen Prozesse, die sind schon relativ ähnlich. Was wir wissen in der Ökologie, da gibt es eine Beeinflussung von Temperatur, von Niederschlag, von Böden, von atmosphärischen Gegebenheiten. Das wissen wir. Und was wir im Prinzip machen, ist, dass wir sagen, wir versuchen, die Prozesse zu verstehen. Mhm. Und anhand von diesen Prozessen versuchen wir jetzt im Kontext von diesen anderen Gegebenheiten, von diesen anderen Faktoren, die wir woanders auf der Welt finden, versuchen dann Lösungen zu finden. Und es ist tatsächlich auch so, dass die Prozesse schon sehr, sehr ähnlich sind. Die natürlich so ein bisschen stärker oder schwächer ablaufen, je nachdem, was man für Umweltbedingungen hat. Allerdings lassen die sich schon, sagen wir mal, zusammenbringen. Und deswegen arbeiten wir ja auch mit Experten zusammen, die, sagen wir mal, in diesen Ökosystemen, denken wir an tropische, subtropische, Temperate und so weiter, Klimatas im Prinzip arbeiten.
0: Das sagt uns Professor Christoph Müller. Er ist Professor für experimentelle Pflanzenökologie an der Justus-Liebig-Universität und mitverantwortlich für das Liebig-Center, das da heute offiziell die Arbeit aufnimmt und das helfen soll, unsere Landwirtschaft vor den Folgen des Klimawandels zu schützen.
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0: Morgen fängt in Würzburg der 104. Deutsche Katholikentag an. Alle zwei Jahre treffen sich ja zehntausende Mitglieder der katholischen Kirche in einer anderen Stadt zu Diskussionsrunden, Gottesdiensten, Workshops und Konzerten. Zuletzt fand das in Stuttgart und Erfurt statt und dieses Mal zieht der Katholikentag jetzt weiter nach Würzburg. Und es wird ein großes Event für die Unistadt im Nordwesten Bayerns. Wie die letzten Vorbereitungen laufen, das hat sich Pirmin Breninek für uns angesehen.
9: Also es ist auf jeden Fall, geht über die Brücke hinaus, ein ganzes Stück.
10: Für Sabrina Frenkel und ihr Team geht es in die heiße Phase. Am Mainufer in Würzburg entsteht einer der zentralen Veranstaltungsorte des 104. Deutschen Katholikentags, die sogenannte Kirchenmeile.
9: Zuerst wird erstmal eingemessen und markiert und dann kommen die Dienstleister. Das heißt, der Zeltbauer kommt, bringt sein ganzes Material mit, der Elektriker kommt, stellt die Stromkästen auf, verlegt die Leitungen. Wir haben auch natürlich Toiletten und das läuft alles parallel und wird innerhalb von ein paar Tagen wird hier im Prinzip so eine ganze Zeltstadt hochgezogen.
10: Sabrina Frenkel ist stellvertretende Geschäftsführerin des Katholikentags. In der Zeltstadt entlang des Mains wollen sich rund 300 kirchliche und zivilgesellschaftliche Organisationen präsentieren. Seit eineinhalb Jahren laufen die Planungen für die Veranstaltungen hier und an rund 40 weiteren Orten in der Innenstadt. Zum Beispiel soll die Würzburger Residenz, das UNESCO-Welterbe, zur Kulisse für Konzerte und Freiluftgottesdienste werden. Um all das zu planen, hat das hauptamtliche Team des Katholikentags vor mehr als einem Jahr Büroräume in Würzburg bezogen. An den Veranstaltungstagen kommen mehr als 1000 ehrenamtliche Helfer hinzu. Sie reisen aus ganz Deutschland an, genauso wie rund 400 Einsatzkräfte der Malteser.
11: Wir sind zum großen Teil eingebunden in den Sanitätsdienst und werden dort an drei festen Sanitätsstationen im Bereich der Innenstadt tätig sein und dann auch noch, das nennt sich Erstversorgungstrupps, in die Innenstadt schicken, die dann zu zweit, zu dritt unterwegs sein werden.
10: Sagt Christina Gold, Sprecherin der Malteser Unterfranken. Zum Katholikentag werden nicht nur mehrere 10.000 Besucher erwartet, sondern auch eine ganze Reihe deutscher Spitzenpolitiker, darunter Bundespräsident Steinmeier und Bundeskanzler Merz. Eine Großveranstaltung, wie es sie in der Universitätsstadt am Main lange nicht gab, weshalb sich auch Ordnungsamt und Polizei seit Monaten vorbereiten. Die Würzburger Polizei wird von Beamten aus zahlreichen anderen Dienststellen unterstützt. Die Stadtverwaltung will entlang der Zufahrten zu Veranstaltungsorten Beton- und Stahlsperren aufstellen, sagt Uwe Zimmermann, Leiter des Ordnungsamtes.
12: Nicht, weil wir Erkenntnisse hätten über konkrete Gefahren oder über Lagen, sondern es ist einfach ein prophylaktisches, vorsorgliches Herangehen.
10: Wobei die Katholikentage in der Regel als sichere Veranstaltungen gelten, ein friedliches Fest, das Sabrina Frenkel und ihr Team kaum mehr erwarten können.
9: Wir merken alle bei uns, dass der Stresspegel enorm hoch ist. Es macht aber immer noch ganz, ganz viel Spaß.
10: Zumal die Organisatoren betonen, wie gut sie in Würzburg aufgenommen wurden, wie groß die Gastfreundschaft ist. Zum Beispiel bieten mehr als 600 Haushalte kostenlose Schlafplätze an, weil viele Hotels schon vor Monaten ausgelastet waren. Viel Aufwand also, aber auch viel Vorfreude im Vorfeld des 104. Deutschen Katholikentags.
0: Und vor Beginn dieses Katholikentags, dieses Treffens zehntausender Gläubiger morgen in Würzburg, hat uns Pirmin Brenninek über Sicherheitsvorkehrungen und Vorbereitungen berichtet. Wenn man in Deutschland schwer pflegebedürftig ist, gibt es eigentlich nur zwei Möglichkeiten. Ein Platz im Pflegeheim. Die sind in der Regel allerdings überlastet und sehr teuer. Oder die Pflegekraft wohnt mit in der eigenen Wohnung. Dazu braucht man natürlich neben einer altersgerechten Wohnung oder einem Haus auch Platz, also ein freies Zimmer mindestens, das die Pflegerin oder der Pfleger benutzen können. Und auch das ist natürlich nicht immer gegeben. Deshalb gucken wir heute am Tag der Pflegenden auf ein neues Modell aus Finnland. Da können nämlich umgekehrt die Pflegebedürftigen zu den Pflegekräften nach Hause ziehen. Besonders auf dem Land wird dieses Modell auch immer attraktiver. 300 solcher Familienheime gibt's schon. Tendenz steigend, meldet unser Korrespondent Christian Blenker.
13: Wenn er aber ruhig bist.
14: Raimo Sumuinen ist schon früh auf den Beinen. Der 87-Jährige schaut nach den Pflanzen in einem kleinen Gewächshaus. Die Tomaten und Gurken brauchen dringend Wasser, sagt er. Normalerweise wache ich morgens sehr früh auf, gegen 5 oder 6 Uhr. Dann fange ich an, die Blumen zu gießen und die Pflanzen zu pflegen. Danach lese ich. Ich lese gerne und viel. So sind die Tage besonders angenehm. Raimo lächelt zufrieden. Fast wirkt es so, als habe er hier in Askola, etwa eine Stunde von Helsinki entfernt, schon immer gelebt. Dabei ist es streng genommen nicht sein Garten und das rote Backsteinhaus dahinter gehört ihm auch nicht, sondern seiner Pflegerin. Meine Frau ist vor einiger Zeit an Demenz erkrankt. Sie kam zuerst. Dann habe ich es an den Nieren bekommen und bin zu meiner Frau gezogen. So sollte das laufen, wenn ein Paar Pflege braucht. Beide sollten an denselben Ort kommen und nicht getrennt werden. Ein gewöhnliches Altersheim kam für Raimo und seine Frau nicht in Frage. Zu groß, zu unpersönlich, findet der Finne. Das Angebot von Mervi Laurila war deshalb perfekt für ihn. Die Pflegerin hat ihre eigenen vier Wände in eine Art Senioren-WG umgebaut. Vier Bewohner leben bei ihr, jeder hat sein eigenes Zimmer, Küche, Wohnzimmer und Garten. Teilen sich alle.
15: Ich wohne hier mit ihnen, jeden Tag das ganze Jahr über.
14: Die Auflagen für die Betreuung in den eigenen vier Wänden, die Räume müssen groß genug und barrierefrei sein. Außerdem musste sich die Finnen für die neuen Aufgaben schulen lassen.
15: Der Sinn der Schulung ist auch, dass man sich selbst mit der Frage beschäftigen kann, ob das etwas für mich ist. Und natürlich lernt man auch, wie man ältere Menschen pflegt, ihnen Medikamente verabreicht und etwas über ihre Krankheiten. Die Ausbilder beurteilen dann, ob man für die Pflege zu Hause geeignet ist.
14: Pro Bewohner bekommt Mavi eine Pflegepauschale von umgerechnet mindestens rund 1.000 Euro. Hinzu kommen Aufwandsentschädigungen für Essen, Wasser und Strom. Dafür muss sie fast rund um die Uhr da sein. Pro Monat hat sie nur 3 freie Tage. Sie trage viel Verantwortung, erzählt die Frau mit den langen blonden Haaren, aber sie trage sie gerne.
15: Der größte Vorteil ist, dass ich Zeit habe, sie gut zu betreuen, so wie ich möchte, dass ältere Menschen betreut werden. Ich habe 4 Jahre in einem Altersheim gearbeitet. Hier hat man viel mehr Zeit für sie. Ich lerne sie besser kennen, ihre Krankheiten und ihre Persönlichkeit. Wir haben einen Bewohner, der hier schon seit 5 Jahren lebt. Mittlerweile kenne ich auch seine Verwandten sehr gut.
14: Raimo Sumuinen genießt besonders den Austausch mit den anderen Bewohnern. Man koche zusammen und spiele oft. Das ist ein sehr persönlicher Ort der Pflege. Hier kümmert man sich um jeden Menschen. Niemand wird irgendwo krank liegen gelassen. Das ist sehr gut.
0: Christian Blenker über Familienheime in Finnland, in denen Pflegebedürftige zu den Pflegenden nach Hause ziehen können.
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0: So, und jetzt ist wieder Zeit für Glamour. Und Weltstars wie Penelope Cruz, Glenn Close, Dustin Hoffmann oder Sandra Hüller auf dem roten Teppich in Cannes. John Travolta ist zum Beispiel auch nach Frankreich geflogen, vermutlich am Steuer des eigenen Jets. Er ist aber dort als Regisseur, denn heute startet die 79. Ausgabe der Internationalen Filmfestspiele in Cannes. Das deutsche Kino, ebenso wie die deutsche und europäische Geschichte als Filmstoff, sind in diesem Jahr stark im Wettbewerb um die Palmen. Und unsere Reporterin Bettina Dunkel ist auch hingefahren und erzählt uns jetzt erstmal, was wir heute Abend bei der Eröffnung erwarten können.
13: Viel Glamour und ein großer Starauflauf natürlich, denn am Eröffnungsabend flaniert jedes Jahr die Crème de la Crème der internationalen Filmbranche über den roten Teppich. Zur Jury dieses Jahr gehören unter anderem Hollywood-Star Demi Moore, die Oscar-prämierte Regisseurin Chloe Zhao und der südkoreanische Filmemacher Park Chan-wook, der in diesem Jahr den Vorsitz der Jury übernommen hat. Und außerdem wird der neuseeländische Filmemacher Peter Jackson die Ehrenpalme für sein Lebenswerk erhalten, zu dem ja unter anderem die mehrfach Oscar-prämierte Herr-der-Ringe-Trilogie gehört. Und Jackson, der arbeitet tatsächlich gerade an einer Erweiterung des Mittelerde-Universums von Schriftsteller J.R.R. Tolkien. Und das Drehbuch dazu, das schreibt niemand Geringeres als Stephen Colbert, der ein riesiger Tolkien-Fan ist und demnächst jede Menge Zeit hat, weil ja seine Late-Night-Show abgesetzt und am 21. Mai das letzte Mal ausgestrahlt wird. Dass er derjenige sein wird, der Jackson die Auszeichnung überreicht, ist deswegen eher unwahrscheinlich. Aber Gerüchten zufolge könnte Elijah Wood diese Aufgabe übernehmen, der in den Herr-der-Ringe-Filmen ja den Hobbit Frodo gespielt hat.
0: Und auch der deutsche Film ist dieses Jahr sehr präsent in Cannes und es gibt auch Chancen auf Preise.
13: Mit Blick auf die Goldene Palme, also den Hauptpreis in Cannes, ist das die Berliner Regisseurin Valeska Griesebach. Ihr in Bulgarien gedrehtes Drama Das geträumte Abenteuer ist einer der 22 Wettbewerbsfilme und ganz grob zusammengefasst geht es darin um den Mauerfall als Wendepunkt für Europa, der die Menschen einerseits verbunden hat, durch die politischen Entwicklungen der Nachwendejahre aber auch getrennt hat. Und kein deutscher Wettbewerbsbeitrag im eigentlichen Sinne, aber eine deutsche Koproduktion ist Vaterland, der neue Spielfilm des polnischen Regisseurs Paweł Pawlikowski. Darin spielen Hans Zischler und Sandra Hüller die Hauptrollen, nämlich den Schriftsteller Thomas Mann und seine Tochter Erika. Und die in Berlin lebende Österreicherin Marie Kreuzer ist mit ihrem Film Gentle Monster ebenfalls im Wettbewerb vertreten. Jella Haase spielt darin unter anderem an der Seite der französischen Leinwandstars Léa Seydoux und Catherine Deneuve. Und dann zeigt auch noch Volker Schlöndorff seinen neuen Film in Cannes. Er ist mit seiner Romanadaption Heimsuchung in einer Nebensektion vertreten und hat dafür ein riesiges Star-Ensemble zusammengetrommelt, das von Lars Eidinger über Martina Gedeck und Susanne Wolf hin zu David Bennett und Angela Winkler reicht, die ja schon in Die Blechtrommel für Schlöndorff vor der Kamera standen.
0: Was dieses Jahr allerdings fehlt, sind so große US-Produktionen vom Kaliber Mission Impossible oder Indiana Jones, die in den letzten Jahren ja für viel Rummel in Cannes gesorgt haben. Sieht so aus, als würden die das Festival jetzt meiden.
13: Das kann man so jetzt nicht sagen. Festivalleiter Thierry Frémaux, der wurde gestern auf der Pressekonferenz natürlich auch auf diese Lücke im Programm angesprochen, woraufhin er meinte, dass er hoffe, dass die großen Studioproduktionen an die Croisette zurückkehren werden. Was dieses Jahr relativ kurzfristig bekannt gegeben wurde, ist, dass eine Art 25-jähriges Jubiläum der Fast and Furious Filmreihe in Cannes gefeiert wird. Das sind ja diese immens erfolgreichen Auto- und Adrenalin-Blockbuster, in denen Vin Diesel die Motoren aufheulen lässt. Und Mittwochnacht könnte das wohl auch auf der Croisette passieren, weil kurz vor Mitternacht auch der erste Fast and Furious als Jubiläumsscreening gezeigt wird, zu dem unter anderem Vin Diesel und Michelle Rodriguez erwartet werden. Also insofern gibt's Blockbuster-Rummel der etwas anderen Art dieses Jahr. Und was die US-Stars an sich angeht, die sind dieses Jahr schon auch in Cannes. Scarlett Johansson, Adam Driver und Miles Teller zum Beispiel werden zur Premiere von Paper Tiger erwartet, dem Wettbewerbsbeitrag von US-Regisseur James Gray. Außerdem werden in den Nebensektionen die neuen Filme von Steven Soderbergh und Ron Howard gezeigt. Und Bill Murray, Dustin Hoffman und Brendan Fraser, die kommen zur Premiere von Andy Garcias Krimi-Drama Diamond, bei dem er selbst Regie geführt hat. Also präsent ist das US-Kino auf alle Fälle.
0: In Cannes starten die 79. Filmfestspiele. Bettina Dunkel hatte schon mal einen Überblick, was wir da erwarten dürfen. Ach, unter anderem herrlich. Vin Diesel in einer aufgemotzten Karre mit Spoiler auf der Croisette.
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20: 15 Uhr. Tankrabatt kommt inzwischen bei den Verbrauchern an. Cyberangriffe werden immer professioneller. Giftstoffe illegal in Seligenstädter Stadtwald entsorgt. Das Wetter wechselhaft mit Schauern und einzelnen Gewittern bis 14 Grad. Mein Name ist Stefan Schiebelhut. Der staatliche Tankrabatt wird mittlerweile weitgehend an die Kunden weitergegeben. Die Monopolkommission teilte mit, darauf deuteten die Daten aus der ersten Woche nach der Einführung des Rabatts hin. Zu Beginn sei die Steuersenkung von knapp 17 Cent pro Liter nur unvollständig weitergegeben worden. Die Kommission sieht den Tankrabatt insgesamt kritisch. Er koste den Staat sehr viel und entlaste sozial unausgewogen. Er solle deshalb auch nicht verlängert werden. Der Tankrabatt gilt im Mai und Juni. Ärztepräsident Reinhardt hat Bundesgesundheitsministerin Waken aufgefordert, ihr Sparpaket für die Krankenkassen auf Eis zu legen. Reinhardt äußerte sich zum Auftakt des Deutschen Ärztetags in Hannover. Aus Hannover ARD-Reporter Bertil Starke.
21: Der Umbau im Gesundheitssystem sei keineswegs die größte Sozialreform der letzten Jahrzehnte, sondern ein reines Spargesetz. Dem widersprach Bundesgesundheitsministerin Waken in ihrer Rede nicht. Eine Alternative gibt es aus ihrer Sicht aber nicht. Zu dramatisch sei die finanzielle Situation der Krankenkassen. Viele Ärztinnen und Ärzte rechnen durch die Reform mit sinkenden Einnahmen und einer schlechteren Patientenversorgung. Dutzende von ihnen demonstrierten am Vormittag lautstark vor der Tagungshalle in Hannover.
20: Bundesinnenminister Dobrindt warnt vor mehr Cyberangriffen auf Bürger, Unternehmen und staatliche Stellen. Kriminelle nutzten zunehmend KI-Technologie, damit ihre Attacken schneller, gezielter und professioneller werden. Aus Berlin, ARD-Korrespondent Markus Zambale.
22: Im vergangenen Jahr registrierte die Polizei rund 330.000 Fälle von Cyberkriminalität, vor allem aus dem Ausland. Das ist ein leichter Anstieg, allerdings werden viele Taten gar nicht angezeigt. Weiter steigt die Gefahr durch Hacker, die in IT-Systeme von Unternehmen und Behörden eindringen und dann Lösegeld fordern. Erst dann wollen sie verschlüsselte Daten und lahmgelegte Systeme wieder freigeben. Immer öfter drohen Kriminelle auch damit, sensible Daten zu veröffentlichen.
20: Im Seligenstädter Stadtwald im Kreis Offenbach haben Unbekannte illegal Müll entsorgt, und zwar giftige Stoffe. Laut Polizei wurden nahe Mainhausen insgesamt 11 Fässer mit Öl und Kühlflüssigkeit entsorgt. Teilweise seien die Stoffe schon ausgelaufen gewesen und im Erdreich versickert. Einen Teil konnte die Feuerwehr mit Bindemitteln sichern. Eine Spezialfirma hat die verseuchte Erde abgetragen. Um die Verursacher zu finden, hofft die Polizei auf Zeugenhinweise. Die Lufthansa will schon im Sommer bei der früheren italienischen Staatslinie ITA die Mehrheit übernehmen. Das hat der Konzern auf der Hauptversammlung heute in Frankfurt angekündigt. HR-Reporter Roman Warschauer.
23: Gut kam bei den Aktionären auch die angekündigte höhere Dividende von 33 Euro Cent pro Aktie an. Viele Anteilseigner kritisierten aber die Tarifkonflikte und Streiks im Konzern. Dabei wurden beide Seiten aufgefordert, möglichst rasch und dauerhaft zu einer Einigung zu kommen. Im Großen und Ganzen zeigten sich die Aktionäre zufrieden mit der wirtschaftlichen Entwicklung der Lufthansa angesichts von Rekordumsätzen und steigenden Gewinnen.
20: Das waren die Nachrichten. Das Wetter. Heute Nachmittag bleibt es wechselhaft mit dichten Wolken, Schauern und einzelnen Gewittern, zwischendurch aber auch Sonnenschein. Bei maximal 8 Grad in den höheren Lagen Nordhessens bis 14 Grad vom Rhein-Main-Gebiet bis zur Bergstraße. In der Nacht kühlt es ab auf 7 bis 2 Grad. Morgen Vormittag breiten sich dichte Wolken mit schauerartigem Regen aus. Am Nachmittag gibt es auch ein paar Auflockerungen, aber weiter Schauer bei 9 bis 15 Grad. Die weiteren Aussichten, auch Donnerstag und Freitag wechselhaft mit Schauern bei kühlen 8 bis 14 Grad. Die Zeit 15.04 Uhr.
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20: Vorsicht auf der A5 Frankfurt Richtung Kassel. Zwischen dem Ohmtal-Dreieck und Alsfeld-West liegt eine Metallplatte auf dem rechten Fahrstreifen. A3 Frankfurt Richtung Köln. Zwischen Kelsterbach und dem Mönchhof-Dreieck 3 Kilometer stockender Verkehr. Die A67 Mannheim Richtung Darmstadt ist zwischen Lorsch und Gernsheim nach einem Unfall gesperrt, dadurch 3 Kilometer Stau ab dem Firnheimer Dreieck. Die Umleitungsempfehlung ab Lorsch über die U3 oder weiträumig ab dem Firnheimer Kreuz auf der A6 über die A659 und dann ab Kreuz Weinheim über die parallel verlaufende A5. A643 Wiesbaden Richtung Mainz, zwischen dem Schiersteiner Kreuz und Mainz-Mombach 2 Kilometer stockender Verkehr. Dadurch auch 3 Kilometer stockender Verkehr auf der A66 zwischen Wiesbaden-Mainzer Straße und Schiersteiner Kreuz. Und A661 Egelsbach Richtung Oberursel, zwischen Frankfurt-Friedberger Landstraße und Frankfurt-Eckenheim 2 Kilometer Stau.
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0: Guten Tag, schön, dass Sie bei uns sind. Wir erinnern uns leider noch alle zu gut an Corona-Zeiten. Da stand man manchmal in der Apotheke, brauchte dringend ein Medikament und bekam dann im Zweifelsfall einen Schulterzucken. Denn wer für seine chronische Krankheit etwa ein bestimmtes Mittel aus China benötigte, der war wegen abgebrochener Lieferketten aufgeschmissen. Selbst Krebspatienten wurden manchmal wieder weggeschickt. Und selbst ohne Corona ist in jeder Erkältungssaison die bange Frage, gibt's denn auch genug Fiebersaft für Kinder? Die EU will das jetzt ändern und dafür sorgen, dass mehr Medikamente in Europa hergestellt werden. Darüber habe ich eben mit Sarah Lopez in unserem Studio in Brüssel gesprochen. Es geht laut EU ja um sogenannte kritische Arzneimittel. Welche Medikamente sind das denn?
3: Ja, das sind Medikamente, bei denen es nur wenige oder gar keine Alternativen gibt und wo Versorgungsengpässe Patienten ernsthaft schädigen könnten. Die EU, die hat eine Liste und da stehen zum Beispiel drauf bestimmte Antibiotika, Krebstherapeutika oder Herz-Kreislauf-Mittel. Und das Ziel ist eben, dass es nicht mehr passiert, dass man mit seinem Rezept in der Apotheke steht oder beim Arzt ist und man dann das Medikament nicht bekommt, weil es heißt, sorry, Lieferengpass.
0: Das Argument der Pharmaunternehmen ist ja bisher immer, die Produktion in Europa ist zu teuer. Wie will man die denn jetzt umstimmen?
3: Die EU will Unternehmen dafür belohnen, wenn sie Medikamente in der EU produzieren. Also bei öffentlichen Aufträgen, zum Beispiel bei denen es um kritische Medikamente geht, da sollen in Europa hergestellte Medikamente bevorzugt werden. Und es gibt den Plan, dass Lieferanten proportional zu dem Anteil der in der EU hergestellten Arzneimittel und pharmazeutischen Wirkstoffe vergütet werden. Also das sind schon einige finanzielle Anreize und dann sind auch noch schnellere Genehmigungsverfahren angekündigt.
0: Jetzt werden ja 80 bis 90% der Medikamente, die in Europa verkauft werden, in Asien hergestellt. Da kann man ja nicht von heute auf morgen sofort alles in Europa produzieren. Ein Problem der Corona-Pandemie waren ja eben die Lieferketten, die damals zusammenbrachen. Wie will man die denn jetzt stärken?
3: Also das klare Ziel ist da, Lieferketten diversifizieren und nicht mehr so abhängig von einzelnen Ländern sein, um dann halt auch das Risiko für zusammengebrochene Lieferketten zu minimieren. Dafür sollen jetzt einmal strategische Partnerschaften mit internationalen Partnern nochmal genauer angeschaut werden und dann manche Partnerschaften ausgebaut werden und andere, wo es zu viel Abhängigkeit gibt, reduziert werden. Und dann das Zweite ist, dass die EU auch auf bessere Zusammenarbeit zwischen den Mitgliedsländern setzt. Die sollen dann gemeinsam wichtige Medikamente besorgen und ja, da geht es laut EU-Kommission vor allem um Medikamente für seltene Erkrankungen, bei denen halt sonst der Markt versagt. Und die Mitgliedsländer sollen auch mehr Informationen zu Notfallvorräten austauschen.
0: Bis das alles umgesetzt ist, kann es ja noch ein Weilchen dauern. Was bedeutet das denn eigentlich am Ende dann für die Patienten, wenn unsere Medikamente aus der EU kommen? In Asien werden sie billig hergestellt, werden die dann automatisch teurer?
3: Also sicher ist schon, es wird mehr Kosten geben. Also bisher war ja ein klares Ziel, günstig produzieren. Und jetzt verschiebt man quasi den Fokus auf sicher produzieren. Und das kostet halt. Wir haben hier in der EU halt höhere Stromkosten und Personalkosten als zum Beispiel in Asien, wo, du hast es gerade gesagt, der allergrößte Teil unserer Medikamente herkommt. Die Frage wird dann nachher sein, wer übernimmt die Kosten? Also wie viel wird da von der EU abgefangen, dadurch, dass zum Beispiel es diese höhere Vergütung geben soll für in Europa produzierte Medikamente? Was landet dann von den Kosten bei den Krankenkassen und was merken wir dann auch direkt im Portemonnaie? Das alles ist gerade noch so ein bisschen unklar. Da müssen wir einfach drauf abwarten, wie dann die Umsetzung am Ende genau aussieht. Die Einigung, die muss jetzt ohnehin erstmal noch vom EU-Parlament und von den Mitgliedsländern bestätigt werden. Das gilt aber als Formsache.
0: Das war die Einschätzung unserer Brüssel-Korrespondentin Sarah Lopez dazu, dass die EU mittelfristig mehr Medikamente auch in Europa herstellen lassen will.
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0: Buh-Rufe für Kanzler Merz. Und zwar bei dessen Rede auf dem DGB-Bundeskongress in Berlin. Dabei hatte der Regierungschef eigentlich dazu einer nationalen Kraftanstrengung aufgerufen, um Deutschlands wirtschaftliche Stagnation zu überwinden. Aber er hatte auch über seinen Reformkurs gesprochen und die Reaktion der Gewerkschaftler auf seine Pläne fiel dann deutlich aus. Keine guten Voraussetzungen für den Koalitionsausschuss heute Abend, zu dem sich CDU, CSU und SPD treffen.
1: Der ordentliche Bundeskongress des Deutschen Gewerkschaftsbundes ist nicht gerade ein Heimspiel für Friedrich Merz. Der Applaus am Anfang spärlich bis gar nicht. Die Stimmung im Saal angespannt statt erwartungsvoll.
4: Wir wollen deshalb in dieser Wahlperiode des Deutschen Bundestages und in unserer Amtszeit die betriebliche Mitbestimmung weiter stärken.
1: Merz versucht, die Delegierten mitzunehmen auf den Weg seiner Bundesregierung, schildert, was sie Gewerkschaften ermöglicht.
4: Das wissen Sie, dass online Betriebsversammlungen möglich sind. Es sollen online Betriebsratssitzungen als Alternative zu Präsenzformaten ermöglicht werden. Und wir wollen auch, dass
1: doch den Gewerkschaftlern geht es um etwas anderes. Sie fürchten einen sozialen Kahlschlag, zeigen das auf Plakaten und Transparenten. Merz hält seine Standard-Reformrede mit leichten Arbeitnehmernoten, behutsame Veränderung statt brachialer Eingriff. Deutschland muss sich aufraffen, so der Kanzler, der seinen Reformfahrplan dazu schildert. Jetzt Gesundheit, dann Pflege, dann Rente.
4: Meine Damen und Herren, das alles ist keine Bösartigkeit von mir oder von der Bundesregierung. Ja, meine Damen und Herren.
1: Das kommt gerade beim Thema Rente bestenfalls mittelgut an, auch wenn Merz das Schlagwort Basisabsicherung inzwischen aus seinen Manuskripten gestrichen hat.
4: Das ist Demografie und Mathematik. Und es übersteigt ganz einfach die Kräfte von zwei Beitragszahlern, wenn sie in Zukunft eine Person in der Rente finanzieren sollen.
1: Kein Wort zum Koalitionsausschuss heute Abend, der zeigen wird, ob diese Koalition so ist, wie Merz sie beschreibt.
4: Die Koalition ist entscheidungswillig und sie ist entscheidungsfähig. Wir können Kompromisse.
1: Wie können Bürger und Unternehmen weiter von den enormen Energiepreisen entlastet werden? Vor allem nachdem die Länder die 1000 Euro Entlastungsprämie gestoppt haben. Und wie könnte die lange angekündigte Reform der Einkommenssteuer aussehen? Finanzminister Lars Klingbeil hatte beim DGB-Kongress gestern Abend schon einmal klargemacht, was nicht gehe. Auch der SPD-Chef war kühl von den Delegierten empfangen worden.
5: Und für mich ist völlig klar, es kann keine Einkommenssteuerreform geben, bei der nicht auch die Spitzenverdiener in diesem Land mehr bezahlen müssen. Das sage ich übrigens nicht, weil ich Neiddebatten anzetteln will oder weil ich spalten will, aber weil ich fest davon überzeugt bin, dass eine Gesellschaft, in der Ungleichheiten zunehmen, keine produktive Gesellschaft ist.
1: Wie sichert man eine produktive Gesellschaft? Eines der Kernthemen für diese Bundesregierung. Gerade bei der Einkommenssteuer und der Frage, wer die Entlastung kleinerer und mittlerer Einkommen finanzieren soll, liegen die Parteien noch auseinander. Unionsfraktionschef Jens Spahn hat aber zumindest schon mal sein Ziel beschrieben, mindestens 10 Milliarden Euro Entlastungsvolumen, das müsse herauskommen. Eine hohe Hausnummer vor einem Koalitionsausschuss heute Abend, der viel aussagen wird über, Zitat Kanzler Merz, wie entscheidungswillig und entscheidungsfähig diese Bundesregierung ist.
0: Der Bundeskanzler musste sich einiges anhören von den Gewerkschaftern zur Regierungsarbeit. Heute Abend trifft sich dann der Koalitionsausschuss zu den Reformen und Entlastungsplänen wegen der hohen Energiepreise. Benjamin Großkopf aus unserem Hauptstadtstudio berichtete über die Stimmung vorab. Cyberkriminalität, das ist ja irgendwie ein Phänomen, das einen unheimlichen Beigeschmack hat, denn es geht um Verbrechen, die im oder mit Hilfe des Internets begangen werden. Quasi über WLAN und Kabel können Täter Konten lahmlegen, Identitäten stehlen, Menschen erpressen. Bundesinnenminister Dobrindt und die Vizepräsidentin des Bundeskriminalamts Martina Link haben am Vormittag das Bundeslagebild Cybercrime 2025 vorgestellt. Und Schwerpunkt waren dabei Delikte, die sich gegen das Internet und komplette IT-Systeme richten. Bitte Sönnigsen hat die Pressekonferenz in Berlin für uns verfolgt und auch Beispiele.
7: An einem Montag im Februar geht im Franz-Sales-Haus in Essen digital nichts mehr. Ein Hackerangriff legt die soziale Einrichtung aus Nordrhein-Westfalen lahm. Die Erpresser haben Daten verschlüsselt und drohen, diese zu veröffentlichen, wenn die Einrichtung kein Lösegeld zahlt, sagt der Vorstandsvorsitzende Holger Giert.
8: Die Erpresser haben uns wissen lassen, dass sie einen höheren sechsstelligen Betrag von uns erwarten für ihre in Anführungsstrichen Dienstleistungen, dass die Daten dann hinterher nicht weiter Verwendung finden.
7: So wie dem Franz-Sales-Haus ist es vielen Kommunen, Stadtwerken oder Unternehmen ergangen. Im letzten Jahr haben die Behörden mehr als 330.000 Fälle von Cyberkriminalität erfasst. Viele Taten werden gar nicht erst gemeldet und landen nicht in der Statistik. Das Dunkelfeld ist hoch.
11: Cyberkriminalität ist eine der größten Herausforderungen für die öffentliche Sicherheit in Deutschland,
7: sagt Bundesinnenminister Alexander Dobrindt. Im vergangenen Jahr haben vor allem die sogenannten Ransomware-Angriffe zugenommen, wie sie auch das Franz-Sales-Haus erlebt hat.
11: Nach den USA, Kanada ist Deutschland auf der Rangliste an Top 3, was die Angriffsziele anbelangt.
7: Es trifft vor allem kleine und mittelständische Unternehmen. Nur die wenigsten haben tatsächlich Lösegeld bezahlt. Wenn, dann wurde im Schnitt aber eine 500.000 Euro fällig. Zumindest in den Fällen, die überhaupt in der Statistik landen.
11: Im Dunkelfeld kann man ja davon ausgehen, dass Lösegeld ein stärker genutztes Mittel der Konfliktbewältigung dann auch ist.
7: Der Schaden durch Erpressung, Sabotage oder Hackerangriffe ist riesig. Er wird auf mehr als 200 Milliarden Euro im Jahr geschätzt. Das hat Folgen, sagt die Vizepräsidentin des Bundeskriminalamtes, Martina Link.
16: Das zeigt eben, dass Cyberangriffe eine erhebliche volkswirtschaftliche Dimension haben. Und dabei ist besonders hervorzuheben die deutliche Zunahme schwerer Cybercrime-Delikte.
7: Innenminister Dobrindt will deshalb stärker als bisher gegen die Angreifer vorgehen. Er nennt das aktive Cyberabwehr.
11: Wir wollen uns auch zur Wehr setzen und die Infrastruktur der Angreifer stören und zerstören können. Technisch sind wir dazu heute in der Lage. Die rechtlichen Rahmenbedingungen, die müssen wir dazu erreichen.
7: Dobrindt will deshalb in diesem Monat ein Gesetz durchs Kabinett bringen. Das soll den deutschen Sicherheitsbehörden wie dem BKA mehr Möglichkeiten geben, gegen Täter im Ausland vorzugehen. Ein Problem ist aber, dass man in vielen Fällen gar nicht weiß, wer tatsächlich hinter den Angriffen steckt. Cyberattacken laufen häufig über gehackte Server. Daher gibt es die Befürchtung, dass Unbeteiligte getroffen werden könnten. Der Innenminister findet diese Sorge unbegründet.
11: Wir gehen nicht wahllos in das Netz und versuchen irgendwo Angriffe abzuwehren, sondern es geht ganz gezielt darum, dass man kriminelle Netzwerke erkennt, diejenigen, die dahinter steht, identifiziert und dann dagegen vorgeht.
7: Ohne internationale Zusammenarbeit wird es nicht gelingen, mehr Tätern das Handwerk zu legen. Es wird aber auch in Zukunft Länder geben, die dabei nicht mitmachen und Tätern weiter ein Schlupfloch für ihre kriminellen Machenschaften bieten. Daran wird wohl auch Dobrindts geplante Gesetzesänderung nichts ändern.
0: Die Lage in Sachen Verbrechen über und auf das Internet, Cyberkriminalität also, haben Bundesinnenminister Dobrindt und die Vizechefin des BKA Martina Link heute vorgestellt. Bitte Sönnigsen berichtete darüber aus unserem Hauptstadtstudio. Wer in den letzten Monaten Lufthansa geflogen ist, der hat sich vermutlich schon bei der Buchung gefragt, na, ob der Flieger wirklich abhebt. Denn zuletzt hat die Airline vor allem mit Streiks von sich reden gemacht. Piloten und Kabinenpersonal wechselten sich munter ab, mitunter startete tagelang kaum eine Maschine. Und dann machte der Konzern auch noch die Tochter Cityline von heute auf morgen dicht, 2 Jahre früher als geplant. Sicher Themen, die heute in Frankfurt besprochen wurden und werden auf der Hauptversammlung der Lufthansa. Roman Warschauer aus unserer Wirtschaftsredaktion hatte die im Blick. Ich habe ihn eben gefragt, gucken wir doch erstmal auf was Technisches. Zum ersten Mal seit 2019 hat diese Hauptversammlung wieder in echt stattgefunden, also nicht nur rein virtuell. Wie kommt das bei den Aktionären an?
23: Ja, ziemlich gut, muss man sagen, auch von Aktionärsvertretern, von Bankvertretern, die hier sprechen. Die haben das alle begrüßt, dass das wieder in Präsenz stattfindet, einfach weil sie sagen, da gibt's einen direkten Austausch. Der Vorstand sieht, wie auf seine Worte reagiert wird und eben auch andersrum. Das begrüßten viele und das sieht man dann auch in der Halle hier. Da sind wirklich alle Plätze belegt. Rund 1600 Aktionärinnen und Aktionäre sind hierher gekommen und die freuen sich am Ende natürlich, das gehört dann auch dazu, hier auch über klassisch Kartoffelsalat und Bockwürste.
0: Das Thema Streik habe ich ja eben schon erwähnt. Welche Rolle spielt das heute?
23: Tatsächlich zum Beispiel bei der Rede des Vorstandsvorsitzenden erwähnte er es eigentlich explizit gar nicht, sondern eher so in einem Nebensatz, dass eben alle eine Verantwortung haben, auch die Mitarbeiterinnen und Mitarbeiter. Das war so eine Anspielung auf den Streik. Aber bei den Aktionären und den Aktionärsvertretern, die hier zu Wort gekommen sind, spielte das schon sehr häufig eine Rolle. Natürlich kritisierten das viele, sagten, du hast es ja im Prinzip auch eben schon so ein bisschen erwähnt, es sorgt für sehr viel Unsicherheit. Nichts sei so sicher wie der nächste Streik, hat einer gesagt. Und dann wurden aber auch beide Seiten in die Pflicht genommen, sowohl der Vorstand, also sowohl das Unternehmen als auch die Gewerkschaften, dass sie sich doch möglichst schnell und auch dauerhaft einigen sollen. Und auch hier vor der Halle hatten sogar die Aktionäre Gelegenheit, mit ein paar Vertretern von Gewerkschaften zu sprechen. Die haben sich nämlich hier versammelt, um echt ins Gespräch zu kommen mit den Aktionären.
0: Wie sehen denn die Aktionäre insgesamt die Performance der Lufthansa als Konzern?
23: Also ich habe so den Eindruck, im Prinzip ganz gut, denn der Konzern hat Rekordzahlen vorgelegt, vor allem Rekordumsätze. Auch die Gewinne sind in vielen Bereichen gut gelaufen. Das kommt natürlich auch bei den Aktionären gut an, auch weil deswegen die Dividende steigt um 10% auf dann 33 Cent pro Aktie. Das freut natürlich den Aktionär. Aber auch insgesamt sieht man die Performance eigentlich ganz gut, wobei es auch mahnende Stimmen gibt, die sagen, man darf das Ganze nicht zu komplex machen, also nicht zum Beispiel als Reaktion auf Tarifkonflikte dann neue Töchter gründen, um dahin wiederum Arbeit auszulagern. Das würde das Ganze nur noch viel komplexer machen und damit nicht mehr konkurrenzfähig. Das ist aber auch keine ganz neue Kritik, die hat man in den letzten Jahren auch schon immer wieder gehört.
0: Zur Lufthansa-Hauptversammlung in Frankfurt war das Roman Warschauer aus unserer Wirtschaftsredaktion.
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0: Tja, und wer mit der Bahn unterwegs ist, der braucht ja leider oft Geduld und starke Nerven. Die sind gerade wieder bei vielen Pendlerinnen und Pendlern im Rhein-Main-Gebiet besonders gefragt, denn da fallen viele S-Bahn-Verbindungen aus. Und das noch bis Freitag, wie die Deutsche Bahn selbst gemeldet hat. Einzelheiten dazu hat unser Reporter Heiko Schneider.
9: S9 nach Hanau Hauptbahnhof.
10: Wenn sich die Türen der S-Bahn öffnen, immerhin etwas Erleichterung in einigen Gesichtern der Menschen. Pendlerinnen und Pendler wurden am Morgen überrascht. Viele S-Bahnen fahren anders oder fallen aus. An den meisten Bahnsteigen im Rhein-Main-Gebiet klingt das heute so.
12: S9 nach Wiesbaden, heute ohne Halt in Frankfurt-Niederrad, Frankfurt-Stadion, Gateway-Garden.
10: Betroffen sind die S-Bahn-Linien S1, S2, S5, S8 und S9. Die S2 fährt größtenteils gar nicht, die S9 von Hanau nur bis Frankfurt statt nach Wiesbaden und die S1 nur zwischen Frankfurt und Wiesbaden. Viele überraschen die Ausfälle. An einigen Bahnhöfen legen die Regionalbahnen sogar Extra-Stops ein, um gestrandete S-Bahn-Reisende mitzunehmen. Viele Menschen sind genervt.
15: Wir warten und warten und die Zeit fehlt ja dann nachher.
24: Schlechte Informationen. Ich habe nur gelesen, Streckensperrungen. Ne? Warum, weshalb? Keine Ahnung.
10: Die Deutsche Bahn erklärt auf Nachfrage, Hintergrund des S-Bahn-Chaos ist ein Vorfall vom Sonntag. In der Nähe des Frankfurter Hauptbahnhofs war ein Mensch auf eine Oberleitung gestürzt. Auslöser dafür war ein Suizidversuch. Die Oberleitung riss ab und fiel auf ein sogenanntes Steuerungshäuschen. Eine Bahnsprecherin erklärt schriftlich:
25: Es gab einen Kurzschluss und in diesem Zusammenhang fing ein Schaltschrank der Deutschen Bahn Feuer. Dieser muss nun komplett neu aufgebaut und instand gesetzt werden, da nur so das Funktionieren des elektronischen Stellwerks und damit das Fahren der Züge und S-Bahnen gewährleistet werden kann.
10: Die Bahn rechnet damit, dass das neue Steuerhäuschen am Freitag in Betrieb gehen kann. Bis dahin gibt es weiter Behinderungen. Immerhin, einige S-Bahn-Reisende sind trotz allem entspannt.
26: Ich wäre total nervös, wenn ich arbeiten müsste, aber so stehe ich ganz entspannt hier und denke, wenn es um 10 Uhr nicht kommt, gehe ich nach Hause.
27: Wir wollten mal nach Wiesbaden fahren.
6: Ja, dann suchen wir uns ein anderes Ziel.
13: Ganz einfach, man könnte es nicht ändern. Und wenn ich es auch noch blöd finden würde, dann wäre es ja noch blöder.
0: Noch bis Ende der Woche gibt es Probleme bei den S-Bahn-Verbindungen im Rhein-Main-Gebiet. Die Hintergründe hat uns unser Reporter Heiko Schneider erklärt. Jetzt gehen wir zu einem der ganz, ganz Großen und darüber hinaus noch ein sympathischer Typ. Peter Jackson, Regisseur, Produzent, Schauspieler und Drehbuchautor. Anfang der 2000er lernte ihn quasi über Nacht die ganze Welt kennen, denn nach und nach kam da seine Trilogie Der Herr der Ringe in die Kinos und sahnte eine Fußballmannschaft an Oscars ab, inklusive einer Ersatzbank. 3 Oscars bekam Jackson persönlich. Auf den internationalen Filmfestspielen in Cannes bekommt er deshalb jetzt die goldene Ehrenpalme für sein Lebenswerk. Und Jackson ist kein schillernder Hollywood-Regisseur, sondern ein Macher, auch mit begrenzten Mitteln.
14: What's it like hammering a sword into your own foot?
17: Wie fühlt es sich an, sich selbst ein Schwert in den eigenen Fuß zu hämmern? Diese Frage beantwortet Peter Jackson während eines BBC-Interviews zu seinem Film Bad Taste aus dem Jahr 1987. Eine Low-Budget-Produktion, für die er vor und hinter der Kamera stand. Das Schwierige an der Szene war vielmehr der Typ zu sein, der Kopf über die Klippe herunterhängt. Denn es war ein Film, für den er keine Mittel hatte. Bad Taste war Jacksons erster Spielfilm über eine Gruppe Außerirdischer, die Menschen als fleischige Kostprobe für eine außerirdische Fastfood-Kette mitnehmen. Regie, Drehbuch, Kameraschnitt, alles in der Hand des damals 26-jährigen Sonderlings. Peter Jackson hing Kopf über die Klippe herunter mit einem Seil um sein Fußgelenk. So lange, dass er am Ende der Szene seinen Fuß mehrere Wochen nicht spüren konnte, wegen eines eingeklemmten Nervs. Peter Jackson, 1961 in Neuseeland, als Sohn britischer Eltern geboren, experimentiert schon als Jugendlicher mit einer Super-8-Kamera. Mit 18 verschlingt er J.R. Tolkiens Romane und beginnt nach einigen kleineren Projekten 1997 mit der Verfilmung des Fantasy-Epos Der Herr der Ringe.
18: The language is that of Mordor.
17: Jackson dreht alle 3 Filme auf einmal an diversen Drehorten in Neuseeland. 2001 erscheint die erste Folge der Trilogie Die Gefährten und macht Jackson über Nacht berühmt.
18: One ring to bring them all.
17: Der Film spielt weltweit 870 Millionen Dollar ein und wird für 13 Oscars nominiert.
19: And the Oscar goes to The Lord of the Rings, The Return of the King.
17: Genau ein Jahr später erscheint der zweite Teil, Die zwei Türme. 1 Milliarde US-Dollar spült der Film in die Kassen. Es ist Jacksons Durchbruch in Hollywood. Insgesamt wird Herr der Ringe mit 17 Oscars ausgezeichnet.
14: The common question that I'm getting asked.
17: Jackson wird nun oft gefragt, ob er nach Hollywood gehen werde. Jeder sagt, wow, jetzt gehen die Türen auf. Du hast den Schlüssel, Hollywood zu beherrschen. Aber der Filmemacher lehnt ab. Ich will eigentlich nur in Neuseeland bleiben und da mein Zeug drehen. Und genau, das tut er. Nach einem kleinen Ausflug in die Neuverfilmung von King Kong und die Abenteuer von Tim und Struppi baut Jackson seine Produktionsstudios in Neuseeland aus und startet sein nächstes Großprojekt. Der Hobbit. 2012 kommt der erste Teil in die Kinos. Wieder über 1 Milliarde Dollar Einspielergebnis.
18: Bilbo Baggins, allow me to introduce the leader of our company.
17: Peter Jackson setzte in der Filmindustrie neue Maßstäbe und gehört zu den erfolgreichsten Regisseuren weltweit. 2021 verkaufte der Neuseeländer seine Spezialeffektefirma Weta Digital an das US-Softwareunternehmen Unity für umgerechnet knapp 1,4 Milliarden Euro. Damit braucht der Regisseur, der als Sonderling angefangen hat, wohl nie mehr in Hollywood Klinken putzen zu gehen.
0: Jan Tussing über Peter Jackson, der bei den Filmfestspielen in Cannes jetzt die goldene Ehrenpalme für sein Lebenswerk bekommt. Und von dem kommen wir zu einer 21-Jährigen, die schon eine internationale Top-Schützin ist. Katrin Grabowski aus Waldgirmes will bei der Europameisterschaft im Sportschießen in Kroatien ganz oben angreifen. Sie ist in der Sportfördergruppe des Innenministeriums, studiert so also neben dem Sport noch Verwaltung und hat es beim Schießen in den Landes- und Bundeskader geschafft. Wie sie sich auf die EM vorbereitet hat, das hat sich unser Sportreporter Robin Niehaus in Wiesbaden angeguckt.
1: Das Sportgewehr aufbauen, laden, ausrichten, einatmen, ausatmen. Es ist Konzentration pur. So schießt sich Katrin Grabowski für die EM warm. Die Anreise nach Kroatien ist, verglichen mit ihrer eigenen sportlichen Reise, kurz. Die begann vor einem Jahrzehnt im Alter von 11 Jahren.
3: Also ich komme ursprünglich aus Waldgirmes und in Dorla habe ich damals angefangen im Schützenverein. Dort gab es Ferienspiele zum Einschnuppern und dann bin ich irgendwie dabei geblieben. Hat Spaß gemacht.
1: Vom Landeskader in den Bundeskader, mittlerweile auch im Erwachsenenbereich. Katrin ist zu einer internationalen Top-Schützin geworden. Und eine Top-Schützin sein heißt auch viel Arbeit. Katrin trainiert
3: in der Regel so 4 bis 5 Mal die Woche. Und dann ist es auch unterschiedlich, ob ich jetzt schieße oder Krafttraining mache oder eben auch mal mental was mache.
1: Zum professionellen Sportschießen gehört eben mehr dazu, als nur zu zielen und abzudrücken. Am Bundesstützpunkt des Deutschen Schützenbunds in Wiesbaden arbeitet Katrin mit Manfred Goris zusammen. Er ist Bundesstützpunkttrainer, weiß, wie man

0: jeden Fall ein Finale erreichen. Und wenn ich im Finale bin, dann habe ich auch eigentlich das Ziel zu gewinnen.
1: Das sagt die junge hessische Sportschützin Katrin Grabowski über ihre Pläne für die Europameisterschaft. Robin Niehaus aus unserer Sportredaktion hat mit ihr darüber gesprochen. Hier geht's gleich weiter mit unserem Podcast 11KM und der bringt sie nach Venezuela. Vorher bringt sie Stefan Schiebelhut in unseren hr-Info-Nachrichten nochmal auf den neuesten Stand. Also bleiben Sie bei uns. Guten Tag.
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3: 15.31 Uhr. Tankrabatt kommt inzwischen bei den Verbrauchern an. Zahl der Cyberangriffe weiter gestiegen. WHO geht von 11 Infizierten nach Hunter-Virus-Ausbruch aus. Das Wetter wechselhaft mit Schauern und einzelnen Gewittern bis 14 Grad. Der staatliche Tankrabatt wird mittlerweile weitgehend an die Kunden weitergegeben. Die Monopolkommission teilte mit, darauf deuteten die Daten aus der ersten Woche nach der Einführung des Rabatts hin. Zu Beginn sei die Steuersenkung von knapp 17 Cent pro Liter nur unvollständig weitergegeben worden. Die Kommission sieht den Tankrabatt insgesamt kritisch. Er koste den Staat sehr viel und entlaste sozial unausgewogen. Er solle deshalb auch nicht verlängert werden. Der Tankrabatt gilt im Mai und Juni. Ärztepräsident Reinhardt hat Bundesgesundheitsministerin Waken aufgefordert, ihr Sparpaket für die Krankenkassen auf Eis zu legen. Reinhardt äußerte sich zum Auftakt des Deutschen Ärztetags in Hannover. ARD-Reporter Bertil Starke.
4: Der Umbau im Gesundheitssystem sei keineswegs die größte Sozialreform der letzten Jahrzehnte, sondern ein reines Spargesetz. Dem widersprach Bundesgesundheitsministerin Waken in ihrer Rede nicht. Eine Alternative gibt es aus ihrer Sicht aber nicht. Zu dramatisch sei die finanzielle Situation der Krankenkassen. Viele Ärztinnen und Ärzte rechnen durch die Reform mit sinkenden Einnahmen und einer schlechteren Patientenversorgung. Dutzende von ihnen demonstrierten am Vormittag lautstark vor der Tagungshalle in Hannover.
3: Deutschland wird immer mehr von Cyberkriminalität bedroht. Das sagte Innenminister Dobrindt bei der Vorstellung des Lagebilds Cybercrime 2025. Besonders groß sei das Problem bei der sogenannten Ransomware. Dabei gab es laut Dobrindt letztes Jahr einen Anstieg um 10% verglichen mit dem Vorjahr. Besonders betroffen seien Unternehmen und öffentliche Einrichtungen.
5: Die Ransomware-Angriffe zeichnen sich ja im Besonderen auch dadurch aus, dass sie für Erpressung von Lösegeld genutzt werden. Nach den USA, Kanada ist Deutschland auf der Rangliste an Top 3, was die Angriffsziele anbelangt.
3: Nach dem Hunter-Virus-Ausbruch auf dem Kreuzfahrtschiff Hondius geht die Weltgesundheitsorganisation inzwischen von 11 Infizierten aus. Das hat WHO-Chef Tedros mitgeteilt. Auch bei 2 weiteren Fällen rechne man mit einer Infektion. Die Bilanz schließt die 3 gestorbenen Passagiere ein. Tedros sagte weiter, alle Betroffenen seien isoliert worden und stünden unter strenger Überwachung, um das Ansteckungsrisiko zu verringern. Deutsche Unternehmen, die in China tätig sind, wollen ihre Investitionen in der Volksrepublik ausweiten. Das geht aus einer Umfrage der Deutschen Auslandshandelskammer AHK in China hervor. ARD-Reporter Maximilian Seib.
6: Rund 60% der befragten Firmen erklärten in der AHK-Umfrage, sie wollen ihre Investitionen in China weiter hochfahren. Die kommunistische Regierung in Peking drängt auf solche Investitionen. Probleme macht weiterhin das Thema seltene Erden. Diese kritischen Rohstoffe werden unter anderem bei E-Autos, in Smartphones, der Windkraft und auch in der Rüstung benötigt. China hat hier ein Quasi-Monopol. Eigentlich hatte Peking bereits vor mehr als einem halben Jahr angekündigt, die Exportkontrollen bei seltenen Erden auszusetzen. Doch in der Praxis hakt es.
3: Das waren die Nachrichten. Das Wetter. Heute Nachmittag bleibt es wechselhaft mit dichten Wolken, Schauern und einzelnen Gewittern, zwischendurch aber auch Sonnenschein bei maximal 8 bis 14 Grad. In der Nacht kühlt es ab auf 7 bis 2 Grad. Morgen Vormittag breiten sich dichte Wolken mit schauerartigem Regen aus. Am Nachmittag gibt es auch ein paar Auflockerungen, aber weiter Schauer. Weiter bei 9 bis 15 Grad. Und die weiteren Aussichten auch Donnerstag und Freitag wechselhaft mit Schauern bei kühlen 8 bis 14 Grad. Die Zeit 15.35 Uhr.
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3: Vorsicht auf der A5 Frankfurt Richtung Kassel. Zwischen dem Umtaldreieck

0: und Alsfeld West liegt eine Metallplatte auf dem rechten Fahrstreifen. A67 Mannheim Richtung Darmstadt zwischen Lorsch und Gernsheim 3 Kilometer Stau nach einem Unfall mit mehreren Fahrzeugen. Der Verkehr wird über den rechten Fahrstreifen und den Standstreifen geleitet. A485 Gießener Nordkreuz Richtung Langgöns zwischen Gießen-Licher Straße und Dreieck Bergwerkswald 2 Kilometer Stau nach einem Unfall auf dem linken Fahrstreifen. A643 Wiesbaden Richtung Mainz zwischen Schiersteiner Kreuz und Mainz-Gonsenheim 3 Kilometer stockend, dadurch auch 3 Kilometer stockender Verkehr auf der A66 zwischen Wiesbaden-Mainzer Straße und Schiersteiner Kreuz. A661 Egelsbach Richtung Oberursel zwischen Frankfurt-Ost und Frankfurt-Eckenheim. 5 Kilometer Stau nach einem Unfall auf dem rechten Fahrstreifen. Und A661 Oberursel Richtung Egelsbach zwischen Bad Homburger Kreuz und Frankfurt-Eckenheim. 3 Kilometer stockender Verkehr.
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2: Anfang Januar greifen die USA überraschend Venezuela an. Sie nehmen Präsident Nicolas Maduro gefangen und fliegen ihn aus. Aber das, was wenige Tage später passiert, bekommt kaum jemand mit. Venezuela lässt hunderte Häftlinge frei. Unter ihnen sind viele Ausländer, US-Amerikaner, Spanier, auch Deutsche. Sie wurden unter Maduro verschleppt und eingesperrt, monatelang, ohne Anklage. Einige berichten von Folter. NDR-Investigativreporter Jonas Schreig erzählt in dieser 11 km-Folge von Venezuelas berüchtigten Gefängnis Rodeo 1, von Maduros sogenannter Ausländerabteilung und von einem System, in dem Menschen aus dem Ausland offenbar zu politischen Geiseln werden. Hallo Jonas.
3: Hallo Nadja.
2: Ihr hört 11 km, der Tagesschau-Podcast. Ein Thema in aller Tiefe. Mein Name ist Nadja Mitzkat. Und wir starten im Jahr 2024.
4: Also ich war in meinen Ferien mit einem Kollegen aus Albanien. Und wir haben eine Bootreise in mehrere Inseln gemacht. Und wir hatten einen Notfall. Und wir sind in Insel Margarita gegangen, um diese Benzinpumpe wechseln.
3: Der Mann heißt Isenia Kustrim. Der ist damals 34 Jahre alt, Friseur aus Bern in der Schweiz. Ursprünglich aufgewachsen in der französischsprachigen Schweiz. Und der hat da sowas wie die Reise seines Lebens vorgehabt.
4: Ja, wir waren schon 2 Monate über einen Trip. Und ja, das war unsere letzte Woche. Und leider ist es schlecht gegangen.
3: Hat eine Segeljacht gehabt, mit der er verschiedene Karibikstaaten abgeklappert hat.
4: Wir haben jetzt gefahren von Insel Grenada, St. Martin, Trinidad und Tobago. Wir wollten Curaçao gehen auch.
3: Und der sagt, dass er dann eine Panne an seinem Segelboot hatte und außerplanmäßig Halt auf der Insel Margarita machen musste. Und diese Insel ist eben venezolanisches Staatsgebiet. Er erzählt, dass er sich zunächst ganz normal angemeldet hat über Funk.
4: Und sie haben uns gesagt, ja, kommen Sie, kein Problem. Wir sind den ersten Tag reingekommen, also in Nationalwasser von Venezuela.
3: Und dass ihm dann gesagt worden sei, ja, kein Problem, kommen Sie an Land. Vor Ort habe man ihm dann auch gesagt, alles gut. Am nächsten Morgen kriege er einen Stempel in seinen Pass, diesen offiziellen Einreisestempel. Ja, es kommt dann aber ganz anders.
4: Um 8 Uhr am Morgen sind es gekommen mehrere andere Boote mit ungefähr 30, 40 Soldaten.
3: Bewaffnete Sicherheitskräfte des Militärgeheimdienstes und die verhaften ihn dann.
4: Sie haben unseren Pass genommen und so eine Maske auf den Kopf gemacht. Und dann haben wir es nicht verstanden, was passiert denn.
3: Er erzählt, sie seien sehr aggressiv gewesen, hätten ihm die Waffe vorgehalten und er sei dann nur auf dem Bauch gelegen und wusste gar nicht, wie ihm geschieht.
4: Das war zu viel für mich. Ich hatte Angst und ich könnte es nicht verstehen, was passiert denn.
2: Also, sie sagen ihm erst, komm ran, komm an Land und dann nehmen sie ihn fest. Warum?
3: Ja, in dem Moment weiß er das überhaupt nicht. Das war für ihn auch schrecklich, so beschreibt er das, dass er überhaupt nicht verstanden hat, was passiert denn da gerade. Tatsache ist dann, dass er seinen Erzählungen nach in einen Jet gesteckt, in einen kleinen Flieger und zum Dejesim gebracht wird, nach Caracas, in die Hauptstadt des Militärgeheimdienstes. Und der ist eben zuständig für Spionageabwehr. Also da wird ihm dann so langsam klar, der Vorwurf geht in Richtung Terrorismus, Spionage. Aber was der genaue Tatvorwurf sein soll, weiß er eigentlich bis zum Schluss nicht.
2: Wo wird er dann hingebracht? Wie geht's weiter?
3: Er wird dann in eine Haftanstalt gebracht namens Rodeo 1. Die ist so ein bisschen außerhalb von Caracas und ist nach Berichten von Amnesty auch berüchtigt für Misshandlungen und mutmaßliche Folter. Und er landet dort in einer Zelle, eine kleine enge Zelle.
4: Schauen Sie, der Tag war 24 Stunden geschlossen in eine Zelle von 6 Quadratmeter. Konditionen sind sehr schlimm. Keine Spaß, keine Fernseher, keine Kommunikation mit draußen. Gar nicht.
3: Er ist insgesamt 7 Monate dort in Haft. Dieses Gefängnis Rodeo 1, das hat 3 Blöcke und er landet sozusagen in einem Block im Erdgeschoss. Und im Erdgeschoss war dann eben diese sogenannte Ausländerabteilung. Da sind Dutzende Ausländer inhaftiert.
2: Okay, da sind also noch mehr Menschen, die nicht aus Venezuela kommen in diesem Gefängnis. Nicht nur der Schweizer Isenia. Heißt das, seine Geschichte ist kein Einzelfall?
3: Ja, genau. Also wir sind auf das Thema gestoßen im Januar dieses Jahres. Du erinnerst dich ja wahrscheinlich, am 3. Januar wurde Maduro gefangen genommen von den USA.
5: Immer wieder hatte US-Präsident Trump damit gedroht. Nun hat er in der Nacht eine groß angelegte Militäroperation gegen Venezuela durchführen lassen.
6: Handyvideos zeigen, dass es in der venezolanischen Hauptstadt Caracas heute früh mehrere schwere Angriffe und Explosionen gegeben hat. Mit dem Einsatz dieser Helikopter ist es den USA nach eigener Aussage offenbar gelungen, den venezolanischen Präsidenten Nicolas Maduro und seine Frau gefangen zu nehmen und außer Landes zu fliegen.
3: Und danach hat dann die Regierung von Venezuela begonnen, politische Gefangene freizulassen. Hunderte wurden da entlassen und darunter waren einfach auch viele Ausländer. Und wir haben das mitgekriegt und haben uns dann gefragt, was hat's damit auf sich? Also sind das Einzelfälle? Gibt's da irgendwas Systematisches? Mit wir meine ich übrigens das ARD-Studio Mexiko und mich von der NDR-Investigation. Wir haben das gemeinsam recherchiert.
2: Und dann habt ihr mitbekommen, da sind viele Menschen in diesem Gefängnis. Wie genau seid ihr eigentlich dann mit denen in Kontakt gekommen?
3: Ja, also wir haben zuerst mit einzelnen Ex-Häftlingen gesprochen, einfach weil wir herausfinden wollten, wie waren da die Haftbedingungen, warum gab es überhaupt diese Ausländerabteilung, und sind dann ziemlich schnell in die Schwierigkeit gestoßen, wie können wir das eigentlich belegen oder plausibilisieren, was die uns erzählen. Also normalerweise gibt es ja in so einem Fall in einem Rechtsstaat zumindest eine schriftliche Anklage oder sowas. Das hatten die aber alle nach eigener Aussage nicht bekommen. Das einzige schriftliche Dokument, das uns so wirklich vorliegt, ist ein Entlassungsbescheid, den manche der Häftlinge, die jetzt Anfang Januar entlassen wurden, gekriegt haben. Das liegt uns vor, und zum Beispiel von einem deutschen Ex-Häftling. Und deswegen war dann der einzige Weg für uns, dass wir gesagt haben, wir müssen mit mehreren von denen sprechen, um diese Erzählung zu plausibilisieren.
2: Und wie seid ihr da vorgegangen?
3: Wir sind dann in so eine WhatsApp-Gruppe von Ex-Gefangenen reingekommen und da waren über 60 von denen drin aus eben verschiedensten Ländern und da haben wir die einfach dann abtelefoniert.
7: So, I think it's recording now, yeah. It is.
3: Also meine Kollegen aus dem ARD-Studio Mexiko und ich.
7: Okay, so you were saying they were interrogating, you were in this military facility for how long?
3: Und manche haben auch gar nicht mit uns gesprochen, aber mit 20 konnten wir dann eben sprechen.
7: Pues vamos a eso. ¿Por qué viajaste a Venezuela? El motivo inicial fue turismo.
3: Mit denen haben wir dann sehr ausführliche Video- oder Telefoncalls gemacht und mit einigen haben wir dann auch persönlich gesprochen.
7: All right. Well, thank you very much for sharing the whole story with me. We're going to continue just talking to as many people as possible to kind of get a better idea and better understanding what was happening, especially in Rodeo 1. And then at some point there will be a publication.
2: Was habt ihr in diesen Gesprächen erfahren?
3: Also vielleicht als Beispiel mal, wir mussten ja nachweisen oder plausibel machen, sind diese Leute überhaupt dort inhaftiert gewesen? In manchen Fällen haben uns das Regierungen bestätigt, in manchen Fällen wussten sie es aber selber nicht. Und da haben wir dann versucht, einfach konkrete Fragen zu stellen. Also zum Beispiel, wie sieht's da vor Ort aus? Da gab es dann so eine übereinstimmende Beschreibung zum Beispiel zu der Zelle, wie groß die war, so ungefähr 1,80 mal 3,50 Meter. In einer Ecke gab es so eine Art Loch im Boden, wo dann der Toilettengang verrichtet werden musste und eben so ein Schlauch, der von oben über diesem Loch hing, wo dann zweimal am Tag Wasser kam, um eben die Exkremente dann wegzuspülen oder sich zu duschen.
2: Und wenn du sagst, ihr habt mit mehreren gesprochen, was waren das dann für Geschichten? Konntet ihr irgendwie ein Muster erkennen?
3: Ja, also erstmal kamen die aus total unterschiedlichen Ländern. Also da waren viele lateinamerikanische Länder dabei, USA, aber auch viele europäische Länder, unter Deutschland, Spanien, Frankreich, Schweiz, Tschechien, Italien, Irland und so weiter. Also die meisten waren Touristen, manche waren aber auch zum Arbeiten im Land. Und was sie aber beschreiben, ähnelt sich schon sehr, angefangen damit, dass sie die Festnahme ziemlich ähnlich beschreiben.
8: I never thought I would be captured by a government.
3: Ein Ire hat uns beschrieben, er hat damit gerechnet, dass er in Venezuela von der Drogenmafia oder so entführt werden könnte für Geld oder so, aber nicht eben von einem Staat.
8: But not by a government. This is called governmental terrorism.
3: Also er beschreibt das im Prinzip als so eine kartellähnliche Entführung, dass eben vorgehaltene Waffen, Sack über den Kopf und dann mit dem Flugzeug wurden die Personen dann offenbar aus verschiedenen Landesteilen in die Hauptstadt geflogen. Also da fangen die Überschneidungen an.
9: Und bei dem Schweizer, bei Isenia, da war ja sehr unklar, was ihm eigentlich genau vorgeworfen wird, ne? Wie war das bei den anderen Leuten, mit denen ihr sprechen konntet?
3: Ja, so ähnlich. Also die meisten haben über die Zeit schon irgendwie verstanden, dass ihnen Terrorismus oder Spionage vorgeworfen wird. Es gibt nach unterschiedlichen Beschreibungen dann auch so einen Moment, immer nach ein paar Monaten in Haft kommt es zu sowas, das würde ich jetzt mal eine Show-Anklage nennen. Also da kam dann ein Richter und da wurde ihnen dann auch Terrorismus vorgeworfen. Aber sie kannten immer noch nicht sozusagen die genauen Tatvorwürfe. Da sei dann auch ein angeblicher Anwalt dazugekommen, der ihnen aber überhaupt nicht geholfen habe. Was vielleicht noch wichtig ist zu erwähnen, ist, dass natürlich auch wir nicht mit letzter Gewissheit ausschließen können, dass möglicherweise bei irgendeinem dieser Fälle was an den Vorwürfen dran war. Also ich sag mal, gerade bei manchen US-Amerikanern gab es vielleicht auch Ansätze, die man verdächtig empfinden konnte. Also zum Beispiel einer von den wurde in den USA laut Berichten der New York Times schon mal verurteilt wegen Geldwäsche. Ein anderer hat den militärischen Hintergrund, also zumindest Ansatzpunkte. Was aber natürlich schwierig ist, dadurch, dass das kein rechtsstaatliches, transparentes Verfahren war und die Vorwürfe auch nicht konkret benannt wurden, ist es unmöglich, Vertrauen in diese Vorwürfe zu haben. So sagt das auch Alex Neef von der UN-Faktenmission.
10: Obviously, it can't be dismissed that allegations in some instances might have been well-founded. But when they are dealt with in a system that violates international human rights standards, then it's impossible to have any confidence in any of those allegations.
9: Diese UN-Faktenmission arbeitet seit 2019 und die hat die Aufgabe, mutmaßliche Menschenrechtsverletzungen zu untersuchen. Du hast ja gerade schon die Zelle beschrieben, in denen die Häftlinge offenbar untergebracht waren. Darüber hinaus, was haben euch die Gesprächspartner über die Haftbedingungen erzählt?
3: Ja, die berichten uns von schrecklichen hygienischen Bedingungen. Einige berichten auch von Misshandlungen mit Schlägen, mit Pfefferspray. Im vierten Stock soll es so eine Art Bestrafungszimmer gegeben haben, Piso Cuatro. Da wurden die Häftlinge wohl hingebracht, wenn sie in irgendeiner Form gegen die Regeln verstoßen haben. Nach übereinstimmenden Beschreibungen wurden sie dann dort nackt ausgezogen, an allen Vieren gefesselt und mussten dann über Stunden oder Tage in der Kälte dort ausharren und in eine Kamera schauen. Und immer wenn sie sich bewegt haben oder eingeschlafen sind, seien dann die Wärter gekommen und hätten sie geschlagen. Also es gibt Beschreibungen von auch physischer Gewalt, teilweise bis hin zu Foltervorwürfen. Was für viele aber so das Schlimmste war, eigentlich war die Ungewissheit, also so einfach in so eine Zelle reingeschmissen zu werden, ohne genau zu wissen, warum bin ich hier eigentlich? Was wird mir eigentlich vorgeworfen? Also die UN nennt das Incommunicado-Haft, wo man dann gar keinen Kontakt hat zur Außenwelt, weder über einen Verteidiger noch irgendwie zu den Angehörigen oder der Botschaft. Und Isenia Kuström, also der Schweizer zum Beispiel, der ist auch immer in unserem Interview sehr emotional geworden, wenn es darum ging, dass er eben diesen Kontakt zur Außenwelt und zu seiner Familie verloren hat.
4: Ich habe eine sehr gute Beziehung mit meinen Eltern. Und in diesem Ort, in diesem Loch, wo ich war, in meinem Kopf, es war nur, was passiert denn mit meinen Eltern? Ich habe es immer so gesagt, ja, von diesem Ort, wir gehen sowieso raus. Auf die Beine. Oder auf eine Holzkiste. Wir müssen sowieso rausgehen. Und so ist es die Leben. Aber ich wollte es trotzdem. Und mit meinen Eltern reden. Eine letzte Mal.
9: vielen Menschen ist das denn so oder so ähnlich ergangen wie dem Schweizer, wie Isenia?
3: Die UN-Faktenfindungsmission für Venezuela schätzt, dass es mindestens 120 bis 150 ausländische Gefangene gegeben haben soll, die unter solchen Bedingungen inhaftiert wurden. Und es gab auch dann im Januar 2025 eine Pressekonferenz vom venezolanischen Innenminister, wo er eine ähnliche Größenordnung nennt und ganz stolz präsentiert, dass 120 ausländische Söldner, so sagt er das, festgenommen wurden.
9: Was sagt denn die venezolanische Regierung dazu, dass der Schweizer Isenia und weitere Ausländer da offenbar systematisch festgehalten worden sind, gegen alle rechtsstaatlichen Regeln und manche von ihnen offenbar auch gefoltert wurden?
3: Ja, leider gar nichts. Also wir haben der venezolanischen Regierung eine Interviewanfrage geschickt, haben dann auch nochmal verschiedene schriftliche Fragen nachgereicht, wo es eben um die Vorwürfe ging, aber leider haben sie sich gar nicht dazu geäußert.
9: Aber was denkst du, basierend auf euren Recherchen, was ist das Kalkül hinter dem Vorgehen der Regierung Venezuelas unter Maduro?
3: Ja, das haben wir uns natürlich auch gefragt. Und das Ganze spielt vor allem nach der Präsidentschaftswahl 2024. Also die hat er nach Ansicht internationaler Beobachter verloren. Er hat sich aber trotzdem an der Macht festgehalten.
11: Ich bin Nicolás Maduro, wiedergewählter Präsident Venezuelas. In der Nacht lässt sich der autoritäre Präsident feiern.
12: Alle Zeichen deuten jedoch auf Wahlbetrug hin, zumal Maduro nicht bereit ist, die Wahlakten zu veröffentlichen oder einem unabhängigen Gremium zugänglich zu machen.
3: Also da haben diese Festnahmen von Ausländern angefangen. Und da gab es natürlich innenpolitisch Druck, weil diese Wahl im Prinzip gefälscht wurde. Und deswegen hat das Regime dann insgesamt eine Verhaftungswelle vorangetrieben und Oppositionelle und Regimegegner im Land verhaften lassen. Und da kann es natürlich sein, dass auch zufällig einfach Ausländer darunter waren. Der UN-Experte Alex Neef, mit dem wir dazu gesprochen haben, sagt aber, dass da auch eine Strategie dahinter stecke.
10: There clearly was a determined strategy related to foreign nationals. It wasn't just that they were showing up accidentally amongst the broader prison population.
3: Dass diese Ausländer eben gezielt festgenommen worden seien.
10: So yes, a concerted effort to apprehend foreign nationals for a variety of political reasons.
9: Und warum? Mit welchem Zweck?
3: Also es gab vor allem zwei mögliche Erklärungen, die uns untergekommen sind. Die erste ist so, dass in dieser instabilen Lage nach der eigentlich verlorenen, aber gefälschten Wahl 2024 das Regime sowas gebraucht hat, um zusammenzurücken. Also dass ihnen das geholfen hat, erzählen zu können, dass es sowas wie eine internationale Verschwörung von außen gab. Und dann haben sie diese Ausländer eben in dieses Narrativ eingefügt als vermeintliche Terroristen.
9: Und du sagst, es gab aber noch einen zweiten Grund, den ihr für plausibel gehalten habt für diese Festnahmen.
3: Ja, das ist das, was wir im Prinzip am meisten gehört haben bei unseren ausführlichen Gesprächen mit den Ex-Gefangenen, dass sie selber vermuteten, dass sie so eine Art Faustpfand waren für Verhandlungen mit ausländischen Staaten, also mit ihren Heimatstaaten. Einige Gefangene haben uns gesagt, dass ihnen das mehr oder weniger direkt auch gesagt wurde. Ein spanischer Häftling zum Beispiel sagt, der Direktor habe ihm gesagt, ihr seid menschliche Schutzschilde von Maduro. Wenn er kriegt, was er will, kommt ihr raus. Sonst eben nicht. Ja, und diese These, die hat uns dann auch Alex Neef von der UN Fact-Finding Mission zu Venezuela bestätigt, der auch davon ausgeht, dass diese Ausländer so eine Art Bargain Chip, also eben Verhandlungsmasse waren.
10: I guess what we might call bargaining chips, that there was political expediency for the government in having significant numbers of foreign nationals as a means of exerting pressure on other governments.
9: Und was wollte dann Maduro von diesen verschiedenen Ländern? Also worum geht's da? Geht's um Geld? Geht's um, weiß ich nicht, irgendwelche Erleichterungen für ihn und seine Familie oder?
3: Ja, das ist schwierig. Also er hatte natürlich ein Bedürfnis nach Anerkennung in diesem Zeitraum, weil er international isoliert war, auch wegen diesen gefälschten Wahlen. Ich sage mal, die vielleicht deutlichsten Beispiele, die es gibt, sind mit den USA. Da gab es in der Vergangenheit immer auch mal wieder so ganz klassische Gefangenenaustausche. Oder Anfang 2025 gab es dann auch so eine Freilassung von 6 US-Gefangenen. Da ist der Sondergesandte von Trump, Rick Grenell, persönlich nach Caracas geflogen, hat diese 6 Gefangenen dann wieder mit in die USA gebracht. Und allein dieser Besuch war für Maduro quasi eine diplomatische Aufwertung. Sowas könnten Gründe gewesen sein. Darüber hinaus ist es schwierig, die Gründe zu kennen, weil die venezolanische Regierung leider auf keine von unseren Anfragen geantwortet hat. Wir haben auch Spekulationen gehört, dass möglicherweise in einzelnen Fällen Geld geflossen sein konnte, aber das konnten wir nicht bestätigen.
9: Jetzt ist es ja so, dass Maduro außer Landes gebracht wurde. Er ist seit Januar faktisch nicht mehr im Amt. Was bedeutet das denn für dieses mutmaßlich systematische Kidnappen von Ausländerinnen und Ausländern durch den venezolanischen Staat?
3: Ja, also ich glaube, man muss sich als so deutscher oder europäischer Medienkonsument vielleicht auch nochmal vor Augen führen, dass mit dem Sturz oder mit dem Außerlandesbringen von Maduro ja nicht das Regime beseitigt wurde, sondern das sind ja quasi seine Leute, die auch weiter an der Macht sind. Auch zum Beispiel dieser Innenminister, den wir gehört haben, Diosdado Cabello, der ist weiterhin Innenminister und sehr mächtig. Es sind auch laut der NGO Foro Penal, die so vor Ort maßgeblich ist, zum Stand Ende April immer noch über 40 Ausländer zu Unrecht inhaftiert und über 400 Venezolaner. Wir haben jetzt aber keine Informationen dazu, dass dieses Kidnapping weiterhin stattfindet. So. Nach dem Sturz von Maduro hat die neue Regierung ein Amnestiegesetz verabschiedet, auch auf Druck der USA. Da sind dann eben hunderte Gefangene, politische Gefangene freigelassen worden. Das hat die Regierung allerdings jetzt wieder auf Eis gelegt. Es befinden sich also nach wie vor, nach NGO-Angaben, weiterhin viele in Haft, vor allem auch Venezolaner. Das ist vielleicht auch nochmal ein wichtiger Punkt, den man machen muss. Viele von unseren Gesprächspartnern, von unseren ausländischen Gesprächspartnern haben uns geschildert, dass es ihnen im Vergleich zu den venezolanischen Häftlingen noch ganz gut ergangen ist. Die haben dann gemutmaßt, dass sie eben, weil sie so eine Art Geisel waren, ja auch irgendwie noch herzeigbar sein mussten, wenn es dann zu Verhandlungen kam. Also da gibt es auf jeden Fall Berichte auch von noch schlimmerer Folter gegen venezolanische Häftlinge.
9: Ich würde gerne einmal nochmal zu Isenia, zu dem Mann aus der Schweiz zurückkommen. Wie ging es denn für ihn weiter? Also wann kam er frei und vor allem auch, wie geht's ihm heute?
3: Isenia Kuschtrim, der Schweizer, der wurde wohl durch diplomatischen Einsatz der Schweiz schon vorzeitig entlassen. Also er kam schon im Mai letztes Jahr raus. Er ist also jetzt schon ein Jahr in Freiheit. Ihm geht's aber immer noch ziemlich schlecht. Also er besucht Psychologen, er versucht das Ganze aufzuarbeiten. Vor allem seiner Familie geht's auch schlecht, weil er hat einen sehr engen Kontakt zu seiner Mutter vor allem, die eben dann 7 Monate lang nicht wusste, wo ist er eigentlich. Er hat uns zum Beispiel erzählt, er muss sich jetzt jeden Tag bei seinen Eltern melden.
13: Damit die wissen, dass es ihm gut geht.
4: Jeden Tag, heute.
3: Weil sie sonst gar nicht mehr aufs Leben klarkommen quasi. Also das geht ihm natürlich bis heute nach. Und das ist auch was sie oft gehört haben. Also viele der Ex-Gefangenen arbeiten nicht wieder, sondern versuchen erstmal irgendwie wieder Tritt zu fassen im Leben.
9: Danke, Jonas, dass du uns mitgenommen hast nach Venezuela.
3: Danke euch.
9: NDR-Investigativreporter Jonas Schreik hat zusammen mit dem Team des ARD-Studios Mexiko recherchiert. Sie geben einen exklusiven Einblick in Maduros Ausländerabteilung im berüchtigten Gefängnis Rodeo 1. Dazu gibt es auch einen Weltspiegelfilm. Den Link stellen wir euch in die Shownotes. Und morgen geht's bei 11KM um die Frage, wie sicher Deutschland und Europa noch sind nach den jüngsten Ankündigungen von US-Präsident Trump. Denn der will Truppen und bestimmte Waffensysteme abziehen. Welche Folgen hat das? Und was können Deutschland und Europa tun, um diese Sicherheitslücke zu schließen? Dazu morgen mehr. Autorin dieser Folge ist Marleen Wiegmann. Mitgearbeitet haben Stefan Beuting und Marc Hoffmann. Produktion Christiane Gerhäuser-Kamp, Fabian Zweck und Lisa Krumm. Redaktionsleitung Yasemin Yüksel und Fumiko Lipp. 11KM ist eine Produktion von BR24 und NDR Info. Mein Name ist Nadja Mitzkat. Tschüss, bis zum nächsten Mal.
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1: 16 Uhr. Union und SPD einigen sich auf Kürzungen bei Integrationskursen. Tankrabatt kommt mittlerweile bei Kunden an. Razzien im Baugewerbe im Rhein-Main-Gebiet und in Bayern. Das Wetter wechselhaft mit Schauern und einzelnen Gewittern bis 14 Grad. Mein Name ist Stefan Schiebelhut. Union und SPD haben ihren Streit über Einsparungen bei kostenlosen Integrationskursen für Migranten beigelegt. Innenminister Dobrindt hat mitgeteilt, dass die Ausgaben für diese Kurse auf 600 Millionen Euro pro Jahr begrenzt werden sollen. Nicht mehr teilnahmeberechtigt seien Asylbewerber und geduldete Ausländer. Für sie sollten Erstorientierungskurse angeboten werden, bei denen es auch Möglichkeiten zum Deutschlernen geben solle. Die bisherigen Integrationskurse sollten Menschen aus der Ukraine und EU-Bürgern vorbehalten sein, die eine dauerhafte Bleibeperspektive hätten. Die Mineralölkonzerne geben den staatlichen Tankrabatt mittlerweile weitgehend an die Kunden weiter. Das geht aus einer Analyse der Monopolkommission hervor. ARD-Reporterin Nadine Micholek.
2: Erste Erhebungen nach der Einführung des Rabatts, der seit einer Woche gilt, zeigen das. Die Bundesregierung hat den Mineralölkonzernen fast 17 Cent Steuererleichterungen ermöglicht. Die haben sie offensichtlich an die Kunden weitergegeben. Trotz der Preissenkungen ist die Kommission gegen eine Verlängerung des Tankrabatts. Sie kritisiert unter anderem die hohen Kosten für den Staat und die sozial ungleichen Entlastungen. Die unabhängige Monopolkommission berät die Bundesregierung und den Gesetzgeber im Bereich der Wettbewerbspolitik.
1: Ärztepräsident Reinhardt hat Bundesgesundheitsministerin Wagen aufgefordert, ihr Sparpaket für die Krankenkassen auf Eis zu legen. Reinhardt äußerte sich zum Auftakt des Deutschen Ärztetags in Hannover. ARD-Reporter Bertil Starke.
3: Der Umbau im Gesundheitssystem sei keineswegs die größte Sozialreform der letzten Jahrzehnte, sondern ein reines Spargesetz. Dem widersprach Bundesgesundheitsministerin Wagen in ihrer Rede nicht. Eine Alternative gibt es aus ihrer Sicht aber nicht. Zu dramatisch sei die finanzielle Situation der Krankenkassen. Viele Ärztinnen und Ärzte rechnen durch die Reform mit sinkenden Einnahmen und einer schlechteren Patientenversorgung. Dutzende von ihnen demonstrierten am Vormittag lautstark vor der Tagungshalle in Hannover.
1: Immer mehr Hackerangriffe, immer mehr künstliche Intelligenz. Die Finanzaufsicht BaFin in Frankfurt warnt vor der steigenden Gefahr von Cyberangriffen. KI könne Schwachstellen in den Systemen finden und sie ausnutzen. HR-Reporterin Ursula Mayer.
4: BaFin-Präsident Branson sagte, deshalb müssten die von der BaFin beaufsichtigten Institute die Schwachstellen auch schneller schließen, innerhalb von Tagen und sogar Stunden. Das könne zu mehr Systemproblemen und Unterbrechungen auch für Kunden führen. Die BaFin will ihrerseits bei diesen Cyberrisiken genauer hinsehen und stockt ihre Ressourcen auf. Ein neues KI-Modell eines US-Unternehmens, das Hackerangriffe erleichtert, hat eine Debatte um Cybersicherheit und ihre Auswirkung auf die Finanzstabilität weltweit ausgelöst.
1: Mit einer groß angelegten Razzia sind Polizei, Zoll und Staatsanwaltschaft Frankfurt heute gegen Bestechlichkeit und Bestechung im Baugewerbe vorgegangen. Laut einer Mitteilung waren den Morgen über 300 Beamte im Rhein-Main-Gebiet und in Bayern bei Durchsuchungen im Einsatz. Den insgesamt 28 Beschuldigten wird vorgeworfen, Bestechungsgelder entweder gezahlt oder erhalten zu haben, um bei der Auftragsvergabe für Bauprojekte bevorzugt zu werden. 4 Verdächtige kamen in U-Haft. Gesamtschaden rund 12,5 Millionen Euro. Das waren die Nachrichten. Das Wetter. Heute Nachmittag bleibt es wechselhaft mit dichten Wolken, Schauern und einzelnen Gewittern, zwischendurch aber auch Sonnenschein. Bei maximal 8 Grad in den höheren Lagen Nordhessens bis 14 Grad vom Rhein-Main-Gebiet bis zur Bergstraße. In der Nacht kühlt es ab auf 7 bis 2 Grad. Morgen Vormittag breiten sich dichte Wolken mit schauerartigen Regen aus. Am Nachmittag gibt es auch ein paar Auflockerungen, aber weiter Schauer bei 9 bis 15 Grad. Und die Aussichten auch Donnerstag und Freitag wechselhaft mit Schauern bei kühlen 8 bis 14 Grad. Die Zeit 16.04 Uhr.
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1: Vorsicht auf der A3 Köln Richtung Frankfurt. Zwischen Wiesbadener Kreuz und Raunheim liegen Fahrzeugteile auf der Fahrbahn. A3 Frankfurt Richtung Köln. Zwischen Frankfurter Kreuz und Raunheim 5 Kilometer stockend. A5 Heidelberg Richtung Darmstadt. Zwischen Hemsbach und Zwingenberg streckenweise stockender Verkehr. A67 Mannheim Richtung Darmstadt zwischen Lorsch und Gernsheim. 1 Kilometer Stau wegen Bergungsarbeiten auf dem linken Fahrstreifen. A643 Mainz Richtung Wiesbaden zwischen Mainz-Gonsenheim und Schiersteiner Kreuz. 4 Kilometer stockend. A643 Wiesbaden Richtung Mainz zwischen Wiesbaden-Dotzheim und Mainz-Mombach. 2 Kilometer Stau, dadurch auch 3 Kilometer stockender Verkehr auf der A66 zwischen Wiesbaden-Mainzer Straße und Schiersteiner Kreuz. Und A661 Oberursel Richtung Egelsbach zwischen Bad Homburger Kreuz und Frankfurt-Eckenheim. 3 Kilometer stockender Verkehr.
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5: Guten Tag, schön, dass Sie bei uns sind. Gestern war unser Verteidigungsminister noch unterwegs in Kiew. Heute ist er in Brüssel gefragt, denn der Krieg in der Ukraine ist nicht der einzige Krisenherd. Mal abgesehen von der Dauerkrise im Nahen Osten, auch die Folgen des Kriegs im Iran sind Thema. Und dabei geht es eigentlich nur darum, was Europa tun kann, wenn die Kämpfe dort aufgehört haben. Thomas Spickhofen aus unserem Studio in Brüssel hat Details zum Treffen.
6: Es ist ein ganz neues Gefühl für die europäische Außen- und Verteidigungspolitik in diesen Tagen. Der 90-Milliarden-Kredit für die Ukraine ist auf dem Weg, das 20. Sanktionspaket gegen Russland verabschiedet, gestern dann noch die Sanktionen gegen extremistische israelische Siedler. Alles Themen und Entscheidungen, die über Monate hinweg durch Ungarn blockiert wurden. Nach dem Regierungswechsel in Budapest herrscht nun ungewohnte Einigkeit in Brüssel oder, wie es Sebastian Hartmann formuliert, der deutsche Staatssekretär, der Verteidigungsminister Boris Pistorius, vertritt.
7: Wichtig ist auch, dass Europa nunmehr mit einer Stimme spricht, dass wir deutlich gemacht haben, auch was die finanzielle Unterstützung angeht, mit dem Support Loan nun auch Möglichkeiten bestehen.
6: Trotzdem liegen noch genug Probleme auf dem Tisch. Die europäischen Verteidigungsfähigkeiten zum Beispiel, die noch längst nicht da sind, wo sie zum Beispiel Kaja Kallas, die Außenbeauftragte, gern hätte. Wir haben zu viele Projekte in den Mitgliedstaaten, die nicht miteinander funktionieren, sagt Kallas.
8: We have too many, projects in different member states that are not interoperable.
6: Man müsse dringend zu mehr gemeinsamer Beschaffung kommen, fügt Kallas hinzu. Aber es liege nicht nur an den Regierungen, auch die Industrie müsse vorankommen. Deshalb ist heute auch die Europäische Verteidigungsagentur EDA dabei.
9: Wir sehen, dass die Verteidigungsminister zu mehr Produktion drängen. Es liegt viel Finanzierung auf dem Tisch. Aber die Verteidigungsindustrie kommt mit dem Aufbau und dem Tempo nicht nach. Wir müssen also mal sehen, was das Problem ist.
6: Auch die Lage im Nahen Osten wird ein Thema sein. Mehrere europäische Länder haben ihre Unterstützung bei der Sicherung der Straße von Hormus versprochen. Kallas würde dazu am liebsten die bereits bestehende Mission Aspides nutzen, mit der die EU die internationale Schifffahrt im Roten Meer sichert, auf der anderen Seite der arabischen Halbinsel. Da sei doch praktisch die ganze Logistik schon vor Ort, findet Kallas.
9: Wir müssen nur den Operationsplan des Mandats ändern. Auf der Basis können wir dann gut weitermachen, wenn die Mitgliedsländer das noch verstärken und zum Beispiel mehr Schiffe geben. Alle Struktur ist schon da.
6: Die Bundesregierung sei bereit, sich an der Sicherung zu beteiligen, wiederholt Staatssekretär Hartmann, unter 2 Voraussetzungen. Die Waffen müssen schweigen und es muss ein völkerrechtliches Mandat geben. Wie das konkret aussehen könnte, werde noch diskutiert, sagt Hartmann, auch heute. Die Aspides-Mission erwähnt der Vertreter des deutschen Verteidigungsministeriums dabei erstmal nicht.
7: Wir verlegen mit unserem Minenjagdboot und dem Tender auch schon in den Raum des Mittelmeers, dort auch unter Unterstellung der entsprechenden NATO-Mission.
6: Ob Deutschland bei einer Ausweitung des Aspides-Mandats mitgehen würde, hat Hartmanns Chef, Verteidigungsminister Pistorius, erstmal noch offen gelassen.
5: Die Verteidigungsminister der EU sprechen über die internationalen Krisen. Thomas Spickhofen war das dazu aus Brüssel. Cyberkriminalität, das ist ein Phänomen, das ja schon einen gruseligen Beigeschmack hat. Denn es geht um Verbrechen, die um oder mit Hilfe des Internets begangen werden. Quasi über WLAN und Kabel können Täter Konten lahmlegen, Identitäten stehlen und Menschen erpressen. Bundesinnenminister Dobrindt und die Vizepräsidentin des Bundeskriminalamts Martina Link haben heute Vormittag das Bundeslagebild Cybercrime 2025 vorgestellt. Schwerpunkt waren dabei Delikte, die sich gegen das Internet und komplette IT-Systeme richten. Birte Sönnigsen hat die Pressekonferenz in Berlin für uns verfolgt und auch Beispiele.
10: An einem Montag im Februar geht im Franz-Sales-Haus in Essen digital nichts mehr. Ein Hackerangriff legt die soziale Einrichtung aus Nordrhein-Westfalen lahm. Die Erpresser haben Daten verschlüsselt und drohen, diese zu veröffentlichen, wenn die Einrichtung kein Lösegeld zahlt, sagt der Vorstandsvorsitzende Holger Giert.
11: Die Erpresser haben uns wissen lassen, dass sie einen höheren sechsstelligen Betrag von uns erwarten für ihre in Anführungsstrichen Dienstleistungen, dass die Daten dann hinterher nicht weiter Verwendung finden.
10: So wie dem Franz-Sales-Haus ist es vielen Kommunen, Stadtwerken oder Unternehmen ergangen. Im letzten Jahr haben die Behörden mehr als 330.000 Fälle von Cyberkriminalität erfasst. Viele Taten werden gar nicht erst gemeldet und landen nicht in der Statistik. Das Dunkelfeld ist hoch.
12: Cyberkriminalität ist eine der größten Herausforderungen für die öffentliche Sicherheit in Deutschland,
10: sagt Bundesinnenminister Alexander Dobrindt. Im vergangenen Jahr haben vor allem die sogenannten Ransomware-Angriffe zugenommen, wie sie auch das Franz-Sales-Haus erlebt hat.
12: Nach den USA, Kanada ist Deutschland auf der Rangliste an Top 3, was die Angriffsziele anbelangt.
10: Es trifft vor allem kleine und mittelständische Unternehmen. Nur die wenigsten haben tatsächlich Lösegeld bezahlt. Wenn, dann wurde im Schnitt aber eine 500.000 Euro fällig. Zumindest in den Fällen, die überhaupt in der Statistik landen.
12: Im Dunkelfeld kann man ja davon ausgehen, dass Lösegeld ein stärker genutztes Mittel der Konfliktbewältigung dann auch ist.
10: Der Schaden durch Erpressung, Sabotage oder Hackerangriffe ist riesig. Er wird auf mehr als 200 Milliarden Euro im Jahr geschätzt. Das hat Folgen, sagt die Vizepräsidentin des Bundeskriminalamtes, Martina Link.
13: Das zeigt eben, dass Cyberangriffe eine erhebliche volkswirtschaftliche Dimension haben. Und dabei ist besonders hervorzuheben die deutliche Zunahme schwerer Cybercrime-Delikte.
10: Innenminister Dobrindt will deshalb stärker als bisher gegen die Angreifer vorgehen. Er nennt das aktive Cyberabwehr.
12: Wir wollen uns auch zur Wehr setzen und die Infrastruktur der Angreifer stören und zerstören können. Technisch sind wir dazu heute in der Lage. Die rechtlichen Rahmenbedingungen, die müssen wir dazu erreichen.
10: Dobrindt will deshalb in diesem Monat ein Gesetz durchs Kabinett bringen. Das soll den deutschen Sicherheitsbehörden wie dem BKA mehr Möglichkeiten geben, gegen Täter im Ausland vorzugehen. Ein Problem ist aber, dass man in vielen Fällen gar nicht weiß, wer tatsächlich hinter den Angriffen steckt. Cyberattacken laufen häufig über gehackte Server. Daher gibt es die Befürchtung, dass Unbeteiligte getroffen werden könnten. Der Innenminister findet diese Sorge unbegründet.
12: Wir gehen nicht wahllos in das Netz und versuchen irgendwo Angriffe abzuwehren, sondern es geht ganz gezielt darum, dass man kriminelle Netzwerke erkennt, diejenigen, die dahinter steht, identifiziert und dann dagegen vorgeht.
10: Ohne internationale Zusammenarbeit wird es nicht gelingen, mehr Tätern das Handwerk zu legen. Es wird aber auch in Zukunft Länder geben, die dabei nicht mitmachen und Tätern weiter ein Schlupfloch für ihre kriminellen Machenschaften bieten. Daran wird wohl auch Dobrindts geplante Gesetzesänderung nichts ändern.
5: Die Lage in Sachen Verbrechen über und auf das Internet, Cyberkriminalität also, haben Bundesinnenminister Dobrindt und die Vizechefin des BKA heute vorgestellt. Bitte sonnigsten wir das dazu aus unserem Hauptstadtstudio.
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5: Es klang so schön. Die Bundesregierung hatte eine steuer- und abgabenfreie Entlastungssteuer von bis zu 1.000 Euro geplant. Diese sollten Arbeitgeber freiwillig bis zum 30. Juni 2027 an ihre Beschäftigten zahlen. Am vergangenen Freitag allerdings hatte der Bundesrat dieses Vorhaben gestoppt. Nur 4 Bundesländer hatten dem Vorschlag zugestimmt. Das waren Niedersachsen, Bremen, Hamburg und das Saarland. Alles SPD-geführte Bundesländer, und die Kritik der übrigen 14 unionsgeführten Länder war, mit ihnen sei vorher schlicht nicht gesprochen worden. Eine peinliche Ohrfeige für die Bundesregierung. In Berlin kommt heute Abend jetzt der Koalitionsausschuss zusammen, auch um über Entlastungsmöglichkeiten angesichts der hohen Energiepreise zu sprechen. Und eine mögliche Steuerreform soll ebenfalls Thema sein. Aber es knirscht ja gewaltig dort im Koalitionsausschuss. Georg Schwarte ist unser Korrespondent im Hauptstadtstudio in Berlin. Herr Schwarte, es hat ja alles so schön angefangen im Mai vor gut einem Jahr beim ersten Koalitionsausschuss. Der Kanzler hat ein hohes Tempo für alle anstehenden Reformen und einen deutlichen Stimmungsaufschwung im Land bis letzten Sommer angekündigt. Ein Jahr später hängt der Haussegen mehr als schief. In welchem Zustand ist denn die Koalition heute?
14: Ja, in einem miserablen, da sind sich eigentlich alle einig. Die Stimmung ist schlecht im Land, aber in der Koalition eben auch. Wie man miteinander umgeht, das geht so gar nicht. CSU, CDU, SPD, alle sagen, das muss sich ändern. Insofern ist heute auch eine Art gruppentherapeutische Sitzung angesetzt da im Kanzleramt. Da wird es in erster Linie darum geht, das ein bisschen aufzuarbeiten, was schiefgelaufen ist. Auch in der Villa Borsig beim letzten Koalitionstreffen, da saßen die 2 Tage zusammen. Der Kanzler soll gebrüllt haben, obwohl er nachher sagte, er brülle nicht. Markus Söder, der hat das so formuliert.
15: Aber wir tragen schon selbst einen großen Anteil dazu bei, auch in der Regierung, das ständige Hin und Her, vor und zurück. Und auch natürlich auch manche Streitigkeiten, die nach außen getragen werden.
14: Also, damit soll Schluss sein. Heute sitzen sie zusammen. Ich höre, es wird keine Nachtsitzung werden. Die wollen gegen 22 Uhr fertig sein. Und es wird wohl auch keine Pressekonferenz geben. Soll heißen, möglicherweise auch keine großen Beschlüsse.
5: Es soll aber eine mögliche Steuerreform auch besprochen werden. Wenn man sich das mal anschaut, wie unterschiedlich Finanzminister Lars Klingbeil und Kanzler Friedrich Merz da gestern und heute beim Bundeskongress des Deutschen Gewerkschaftsbunds aufgetreten sind. Klingbeil will Menschen mit bis zu 4.000 Euro Verdienst im Monat ja entlasten, bei gleichzeitiger stärkerer Belastung der Spitzenverdiener. Merz ist darauf gar nicht eingegangen und hat nur die Rentenreform angesprochen, die er ändern will und dass Deutschland sich jetzt einmal aufraffen solle. Wie will man denn da heute auf einen gemeinsamen Nenner kommen?
14: Sie wollen die ersten Grundzüge für diese Steuerreform klarziehen. Lars Klingbeil hat angekündigt, in den nächsten Wochen legt er sein Konzept vor. Der Stichtag ist klar, 1. Januar 2027 soll es soweit sein. Und Lars Klingbeil, Sie haben es gesagt, der ist gestern beim DGB-Kongress aufgetreten. Der hat das nochmal sehr deutlich formuliert.
16: Und für mich ist völlig klar, es kann keine Einkommenssteuerreform geben, bei der nicht auch die Spitzenverdiener in diesem Land mehr bezahlen müssen.
14: Ja, und für den Kanzler ist eigentlich sehr klar, dass genau das nicht passiert. Da fahren in der Tat dann 2 Züge aufeinander. Aber es gibt noch ein paar Türchen und Türen, die aufgemacht werden könnten. Stichwort Reichensteuer. Das ist ja der Höchststeuersatz. Also für alle, die im Jahr mehr als 278.000 Euro verdienen, da greift dann bislang ein Höchststeuersatz von 45%. Da hat sogar Markus Söder gesagt, naja, über den können wir reden. Also es gäbe Möglichkeiten. Und genau darüber wollen Sie heute reden, dass da jetzt ein Einkommensteuerreformskonzept auf den Tisch kommt und dann heute auch schon vorgestellt wird oder morgen. Damit rechnet niemand.
5: Sagt Georg Schwarte aus unserem Hauptstadtstudio. Mit ihm habe ich darüber gesprochen, was vom Koalitionsausschuss heute Abend wohl zu erwarten ist. Vielen Dank für das Gespräch. Ja, heute ist Internationaler Tag der Pflegenden und pünktlich dazu hat der Deutsche Berufsverband für Pflegeberufe eine Studie veröffentlicht. Die zeigt, rund 83% von denen, die einen Pflegeberuf ausüben, empfinden diesen auch als sinnstiftend. Über die Hälfte würde ihn wieder ergreifen. Viele von uns verbinden mit gepflegt werden bestimmt auch ein Seniorenheim oder ein Krankenhaus. Aber was ist mit den Menschen, die noch zu Hause wohnen, aber halt auch mal ein kleines bisschen Unterstützung brauchen? Für die gibt es die sogenannten Gemeindepflegerinnen und Pfleger in Hessen. Unsere landespolitische Korrespondentin Katinka Mumme schaut sich das Modell genauer an.

0: Kopf hoch und gerade stehen. Jawohl, gerade stehen und Kopf hoch. Sehr gut. Laufen wir kurz in die Küche.
1: Kurz die Beine vertreten. Für Hans Vettel aus Bürstadt eine schwierige Aufgabe. Der Senior ist demenzkrank und braucht im Alltag Unterstützung. Die bekommt er unter anderem von Ala Al-Shami.
2: Im Sommer bin ich mit ihm oft da draußen. Gehen wir auf den Friedhof oder hier in der Stadt. Oder setzen wir uns im Garten, spielen wir ein Spiel. Ich merke, dass er sich jetzt auch langsam sich dran gewöhnt an mich. Ja, wenn ich da bin, der lächelt und das finde ich super. Und man merkt auch die Ergebnisse, wenn ich mit ihm dann was unternehme, ja, wie der dann gute Laune hat. Ne? Der lächelt, lässt Sprüche und unterhaltet sich.
1: Der 30-jährige Palästinenser ist immer da, wenn Hans Vettels Frau Brigitte Hilfe bei der Pflege ihres Mannes braucht. Sie weiß, dass sie sich auf ihn verlassen kann.
3: Viele Freundinnen bestehen darauf, dass sie Samstag mich für eine Stunde sehen. Wir gehen in die Gastwirtschaft und sprechen da. Und wenn ich weiß, der Allah ist da, kann ich ganz in Ruhe da bleiben.
1: An die kostenlose Hilfe von Al-Shami ist Familie Vettel durch die Gemeindepflegerin des Kreises Bergstraße gekommen. Gemeindepfleger gibt es seit einigen Jahren, vor allem in den ländlichen Gegenden Hessens. Das Angebot richtet sich an Menschen, die zu Hause wohnen und oft noch nicht pflegebedürftig sind. Die Unterstützung im Alltag und der Kontakt zu anderen Menschen soll vorbeugend wirken und dafür sorgen, dass diese Menschen möglichst lange selbstständig in ihren eigenen vier Wänden wohnen können. CDU-Bundesgesundheitsministerin Nina Wagen begrüßt diesen Ansatz.
4: Natürlich ist es auch ein Ansatz von uns, diese häusliche Pflege weiter zu stärken, das weiter zu ermöglichen. Das ist gut, glaube ich, für jeden Einzelnen, wenn er zu Hause bleiben kann. Ist natürlich gut auch für die Pflegeversicherung an sich. Und wir müssen eben auch sehen, dass wir auf Prävention noch einen größeren Fokus legen, um Pflegebedürftigkeit möglichst zu vermeiden, weitere Pflegebedürftigkeit zu verhindern, den Menschen da wirklich möglichst viele noch gesunde Jahre auch zu schenken.
1: Zurzeit fördert das Land Hessen das Programm mit 3,5 Millionen Euro. Das deckt 80% der Personalkosten, den Rest zahlen die Kommunen oder Landkreise. Die hessische CDU-Familienministerin Diana Stolz nennt das Programm einen Erfolg.
5: Das wird in Hessen hervorragend angenommen. Wir sind 2018 hier in dem Kreis Bergstraße gestartet und inzwischen haben wir 91 Gemeindepflegekräfte in ganz Hessen und wir sind dabei, es weiter bedarfsgerecht auszubauen in Hessen, weil wir ganz fest von diesem Konzept überzeugt sind.
1: In Zukunft sollen die Landkreise eigene Konzepte für die Gemeindepfleger haben und so die Bedürfnisse ihrer Bürgerinnen und Bürger noch besser kennenlernen. Damit Menschen wie Familie Vettel noch lange gemeinsam im eigenen Zuhause leben können.
6: Heute ist Internationaler Tag der Pflegenden und unsere landespolitische Korrespondentin Katinka Mumme hat uns das Modell der sogenannten Gemeindepflegerinnen und Gemeindepfleger in Hessen vorgestellt.
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6: Streaming-Dienste wie Netflix sammeln ja jede Menge Daten über ihre Nutzer, etwa darüber, welche Serien sie schauen, wann sie pausieren oder wie lange sie auf der Plattform bleiben. Jetzt geht der US-Bundesstaat Texas juristisch gegen Netflix vor. Der Vorwurf lautet, der Konzern spähe Nutzer aus und nutze gezielt Mechanismen, um Menschen, gerade auch Kinder und Jugendliche, möglichst lange an den Bildschirmen zu fesseln. Besonders im Fokus steht dabei die sogenannte Autoplay-Funktion, bei der automatisch direkt die nächste Folge startet. Aber wie viel steckt wirklich hinter diesen Vorwürfen? Darüber habe ich vor der Sendung mit Bernd Riefler gesprochen. Er ist Gründer und Chef des Analyseunternehmens Veed Analytics, das unter anderem auch für Netflix arbeitet. Und ich habe ihn gefragt, Texas wirft ja Netflix vor, Nutzer regelrecht auszuspähen. Wie viel weiß Netflix denn tatsächlich über uns und unser Sehverhalten?
8: Netflix weiß relativ viel über das Sehverhalten der Nutzer, aber da ist Netflix nicht alleine. Das trifft genauso zu auf YouTube, auf TikTok, auf Instagram, aber auch lokale Dienste wie eine ARD-Mediathek oder RTL Plus. Und der Vorwurf, dass vieles Wissen über einen Nutzer ist immer die Frage, ob das tatsächlich was Schlechtes oder was Gutes ist für die Nutzer. Denn auf der positiven Seite ist definitiv, dass Netflix oder andere Streamingdienste entsprechend ihre Empfehlungsmechanismen personalisieren und den Nutzern dann die passenden Inhalte anbieten, was positives für die Nutzer ist. Die Frage ist auch immer, weiß der Nutzer das, dass die Daten gesammelt werden? Und wenn man sich die Benutzeroberflächen dann anschaut, sieht man auch immer wieder für dich, wir empfehlen, weil du das geschaut hast. Deswegen ist auch immer die Frage, ob der Vorwurf dann so stimmt, dass sie ungewollt Daten sammeln. Sie machen das eigentlich dann auch auf der Benutzeroberfläche transparent.
6: Besonders kritisiert wird ja die sogenannte Autoplay-Funktion, also dass automatisch direkt die nächste Folge startet bei Netflix. Ist das jetzt eher ein harmloser Komfort oder tatsächlich ein Trick, um uns länger auf der Plattform zu halten?
8: Naja, das Ziel von Netflix, und das ist ja auch erstmal nichts Verwerfliches, ist ein Wirtschaftsunternehmen, dass die natürlich versuchen wollen, dass man viele Inhalte dort schaut. Wenn man es mit klassischem Fernsehen im Übrigen vergleicht, gab es da schon immer Autoplay. Der Fernseher hat einfach immer weitergespielt. Deswegen ist ja immer die Frage, ob man das denen jetzt vorwerfen kann, dass die kontinuierlich ein Feed generieren, der nicht aufhört. Im Endeffekt hat man das früher beim Fernsehen genauso gehabt.
6: Wie wertvoll sind denn diese Daten für Netflix und Werbekunden eigentlich? Und was lässt sich daraus alles ableiten?
8: Das muss man tatsächlich differenzieren. Das eine ist ja, und da ist, glaube ich, auch die Klage unterschiedlich. Das eine ist ja, dass man das nutzt, um die Nutzer auf der Plattform zu belassen. Und das andere ist, ob man das dann für die Werbung nutzt. Da ist jetzt immer die Frage, klar, sind das sogenannte First-Party-Data, die Netflix da nutzen kann, die auch die Werbeindustrie natürlich gerne nimmt, weil sie spezifischer werben können. Jetzt ist interessant, dass da tatsächlich Netflix als erster angegangen wird, weil rein aus dem Werbeumfeld sind es noch die kleinsten Streamer. Wenn man das zum Beispiel mit YouTube vergleicht, die machen das schon seit Jahren. Auch da nochmal sei Instagram erwähnt. Das gilt genau die gleiche Logik. Und bei den Streamern gibt es auch weitaus größere. Und sind Netflix eigentlich noch die kleinsten, die auch als letztes mit der Werbung angefangen haben.
6: Sie sagen, das machen eigentlich alle oder sehr viele. Hat denn der Staat Texas aus Ihrer Sicht da trotzdem einen Punkt?
8: Ja, ist immer die Frage auch mit der Nutzerautonomie, ne? Also wie viel man den Nutzer schützen muss, wenn einem das natürlich zu viel wird und man keine Lust drauf hat, hat man immer die Möglichkeit zu kündigen nach einem Monat. Und wenn man die 4,99, was es in Deutschland aktuell kündigt, wenn man das einem nicht gefällt, hat man ja, steht es einem frei, da rauszugehen. Deswegen ist es immer die Frage, wie viel natürlich dann der Staat eingreifen muss und regulieren will. Wo es sicherlich ein bisschen anders gelagert ist, ist dann bei Kindern, wenn es dann um Kinderinhalte geht, dass man da ein bisschen vorsichtiger ist. Wobei da, wenn man da genau auch hinschaut, ist eigentlich die, was jetzt gerade das Werbethema angeht, sind die auch noch zurückhaltend und ist die Regulierung auch stärker. Als Gegenbeispiel, Netflix hat vor 2 Wochen global eine Spiele-App gelauncht, die beispielsweise komplett werbefrei ist. Da werden dann keine Daten an die Werbetreibenden weitergegeben.
6: Aber Sie haben es gerade angesprochen, in der Klage geht es ja gerade um Nutzerautonomie, geht es gerade um Kinder und Jugendliche. Sind denn junge Nutzer besonders anfällig für solche Mechanismen?
8: Klar sind die anfällig oder anfälliger, aber auch nochmal das Fernsehbeispiel. Wenn ich früher auf einen Kika-Kanal gegangen bin, der hat auch nie aufgehört. Der Fernseher ging nicht aus, der ging kontinuierlich weiter. Das war in dem Sinne nicht personalisiert, das nicht. Aber das Video lief kontinuierlich weiter. Und deswegen ist es da, muss man natürlich immer wieder vergleichen, sind es jetzt Äpfel mit Birnen oder sind es dann nur anders geartete Äpfel, die man miteinander vergleicht. Und auch da gibt es die Möglichkeit, in den Settings, in den Einstellungen, das Feature Autoplay einfach auszustellen. Also eigentlich gibt es Nutzerautonomie. Das ist, mag voreingestellt sein, aber der Nutzer hat die Möglichkeit, das auch aktiv zu stoppen.
6: Das ist ja schon mal eine wichtige Information. Es geht ja auch nicht nur um Autoplay, sondern aber auch um den Datenschutz, um das Datensammeln. Was würden Sie da empfehlen, wenn man jetzt zum Beispiel Netflix nutzt? Wie kann man sich davor sinnvoll schützen oder einschränken?
8: Also immer die Frage. Also man kriegt ja auch was. Also man muss einfach nur das Bewusstsein schärfen, dass Daten eine Währung sind und solange man dafür was bekommt, es ist wie wenn ich eine Payback-Karte nutze, was viele Deutsche machen, da ist mir interessanterweise ist es unproblematisch mit den Daten, dass man die teilt, weil einfach der Vorteil sehr greifbar, monetär greifbar ist. Und bei den Streaming-Diensten erhalte ich einfach ein besseres Nutzungsverhalten dadurch, bessere Empfehlungen. Wenn man da ganz große Angst vor hat, muss man wahrscheinlich am Ende des Tages kündigen und sich klassisches lineares Fernsehen anschauen. Dann ist man, was das angeht, sicher, aber hat natürlich dann auch weniger Inhalte zur Verfügung.
6: sagt Bernd Riefler, Gründer und Chef des Analyseunternehmens Veed Analytics, das unter anderem auch für Netflix arbeitet. Mit ihm habe ich vor der Sendung gesprochen, unter anderem über die Frage, wie viel Daten Streamingdienste über ihre Nutzerinnen und Nutzer sammeln und auch über die Autoplay-Funktion, wegen der der US-Staat Texas jetzt gerade gegen Netflix klagt. Vielen Dank für das Gespräch.
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11: 16.29 Uhr. Union und SPD einigen sich auf Kürzungen bei Integrationskursen. Lufthansa will schon im Sommer Mehrheit bei ITA Airline übernehmen. Schäden durch Fahrraddiebstähle weiterhin hoch. Das Wetter wechselhaft mit Schauern und einzelnen Gewittern bis 14 Grad. Mein Name ist Stefan Schiebelhut. Union und SPD haben ihren Streit über Einsparungen bei kostenlosen Integrationskursen für Migranten beigelegt. Innenminister Dobrindt hat mitgeteilt, dass die Ausgaben für diese Kurse auf 600 Millionen Euro pro Jahr begrenzt werden sollen. Nicht mehr teilnahmeberechtigt seien Asylbewerber und

0: Bestrebungen nach der Einführung des Rabatts, der seit einer Woche gilt, zeigen das. Die Bundesregierung hat den Mineralölkonzernen fast 17 Cent Steuererleichterungen ermöglicht. Die haben sie offensichtlich an die Kunden weitergegeben. Trotz der Preissenkungen ist die Kommission gegen eine Verlängerung des Tankrabatts. Sie kritisiert unter anderem die hohen Kosten für den Staat und die sozial ungleichen Entlastungen. Die unabhängige Monopolkommission berät die Bundesregierung und den Gesetzgeber im Bereich der Wettbewerbspolitik.
1: Immer mehr Hackerangriffe, immer mehr künstliche Intelligenz. Die Finanzaufsicht BaFin in Frankfurt warnt vor der steigenden Gefahr von Cyberangriffen. KI könne Schwachstellen in den Systemen finden und sie ausnutzen. HR-Reporterin Ursula Mayer.
2: BaFin-Präsident Branson sagte, deshalb müssten die von der BaFin beaufsichtigten Institute die Schwachstellen auch schneller schließen, innerhalb von Tagen und sogar Stunden. Das könne zu mehr Systemproblemen und Unterbrechungen auch für Kunden führen. Die BaFin will ihrerseits bei diesen Cyberrisiken genauer hinsehen und stockt ihre Ressourcen auf. Ein neues KI-Modell eines US-Unternehmens, das Hackerangriffe erleichtert, hat eine Debatte um Cybersicherheit und ihre Auswirkungen auf die Finanzstabilität weltweit ausgelöst.
1: Die Lufthansa will schon im Sommer bei der früheren italienischen Staatsairline ITA die Mehrheit übernehmen. Das hat der Konzern auf der Hauptversammlung in Frankfurt angekündigt. HR-Reporter Roman Warschauer.
3: Gut kam bei den Aktionären auch die angekündigte höhere Dividende von 33 Euro Cent pro Aktie an. Viele Anteilseigner kritisierten aber die Tarifkonflikte und Streiks im Konzern. Dabei wurden beide Seiten aufgefordert, möglichst rasch und dauerhaft zu einer Einigung zu kommen. Im Großen und Ganzen zeigten sich die Aktionäre zufrieden mit der wirtschaftlichen Entwicklung der Lufthansa angesichts von Rekordumsätzen und steigenden Gewinnen.
1: In Deutschland gibt es weniger Fahrraddiebstähle. Der Schaden bleibt allerdings gleich. Von der Versicherungswirtschaft heißt es, insgesamt seien letztes Jahr 115.000 versicherte Fahrräder gestohlen worden, rund 20.000 weniger als 2024. In beiden Jahren hätten die Versicherer aber rund 150.000 Euro für die Schäden gezahlt. Das liege daran, dass viele Fahrräder und E-Bikes hochwertiger seien als noch vor einigen Jahren. Das waren die Nachrichten. Das Wetter. Heute Abend zeigt sich neben dicken Wolken und einzelnen Schauern gelegentlich die Sonne bei noch 8 bis 14 Grad. In der Nacht ebben die Schauer ab, die Temperaturen sinken auf 7 bis 2 Grad. Morgen ist es erst oft dicht bewölkt, hier und da fällt Regen. Am Nachmittag kommt es dann wieder verbreitet zu Schauern und einzelnen Gewittern. Dazwischen scheint aber auch die Sonne bei 9 Grad im Anlahn und Dill bis 15 Grad an der Bergstraße. Die weiteren Aussichten auch Donnerstag und Freitag wechselhaft mit Schauern bei kühlen 8 bis 14 Grad. Die Zeit 16.34 Uhr.
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1: Vorsicht auf der A485 Lang-Gönz-Gießener Nordkreuz. Zwischen Gießen-Schiffenberger Tal und Gießen-Ursulum sind Personen auf der Fahrbahn. A3 Frankfurt Richtung Köln. Zwischen Frankfurter Kreuz und Raunheim 3 Kilometer stockender Verkehr. A3 Frankfurt Richtung Würzburg, zwischen Seligenstädter Dreieck und Stockstadt, stockender Verkehr nach einem Unfall auf dem rechten Fahrstreifen. A67 Mannheim Richtung Darmstadt, zwischen Firnheimer Dreieck und Gernsheim, 6 Kilometer Stau wegen Bergungsarbeiten, hier ist nur ein Fahrstreifen frei. A643 Mainz Richtung Wiesbaden, zwischen Mainz-Gonsenheim und dem Schiersteiner Kreuz, 4 Kilometer stockender Verkehr. A643 Wiesbaden Richtung Mainz, zwischen Wiesbaden-Dotzheim und Mainz-Gonsenheim 5 Kilometer stockend, dadurch auch 3 Kilometer stockender Verkehr auf der A66 zwischen Wiesbaden-Mainzer Straße und Schiersteiner Kreuz. Und B454 Niederaula-Schwalmstadt, zwischen Niederaula und Kleber ist die Fahrbahn wegen eines Polizeieinsatzes in beiden Richtungen gesperrt.
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5: Guten Tag, schön, dass Sie bei uns sind. Reformen, das ist das wahrscheinlich meistbenutzte Wort der Bundesregierung. Dafür braucht es aber Geld und genau das fehlt, obwohl es hier ein Sondervermögen gibt, das eigens dafür eingerichtet worden ist. Aber es tun sich mehr Löcher auf, als die Regierung stopfen kann. Und so kommt es jedenfalls bei uns rüber. Da ist es wichtig, die jeweilige Klientel nicht zu verärgern, offenbar. Das versuchen CDU, CSU und SPD zwar, aber das führt mitunter zu Problemen, die nach außen als Streit wahrgenommen werden. Auf dem

0: Bundeskongress des Deutschen Gewerkschaftsbundes hatte Finanzminister Lars Klingbeil jetzt Gelegenheit dazu zu sagen, wie er es sich vorstellt, wenn Geld in die Klammenkassen kommen soll. Gestern hat er dort gesagt, Entlastungen seien bei Menschen nötig, die zwischen 2.500 und 4.000 Euro im Monat verdienten. Dies werde angesichts der Staatsfinanzen aber nur funktionieren, wenn, Zitat, oben die Menschen bereit sind, mehr Verantwortung zu übernehmen, Zitat Ende. Heißt übersetzt, wer mehr als 4.000 Euro verdient, ist wohl Gutverdiener. Clemens Fuest ist Ökonom, Chef des IFO-Instituts, dem Leibniz-Institut für Wirtschaftsforschung in München. Mit ihm habe ich vor der Sendung gesprochen und ihn gefragt, teilen Sie die Meinung von Lars Klingbeil, nachdem wer mehr als 4.000 Euro im Monat verdient, in Deutschland gut dran ist?
1: Das Durchschnittsgehalt bei Arbeitnehmern liegt so ungefähr bei 4.500 Euro. Jetzt kann man natürlich sagen, jeder, der das Durchschnittsgehalt hat oder mehr, ist jetzt schon besser Verdiener. Aber ich bin nicht so sicher, ob der Finanzminister das wirklich sagen wollte, dass er also den Durchschnittsverdiener belasten möchte und alle darüber und jetzt nur am unteren Ende der Einkommensverteilung entlasten möchte. Wir dürfen ja nicht vergessen, am unteren Ende der Einkommensverteilung werden ohnehin kaum Einkommensteuern gezahlt. Da gibt es also bei der Einkommensteuer gar nicht so viel zu entlasten. Ich glaube, wenn man diese Gruppe erreichen will, dann muss man eher bei den Sozialversicherungsbeiträgen ansetzen. Das ist natürlich was anderes als eine Steuer, weil man da ja eine Gegenleistung kriegt. Aber auch da kann man natürlich nachdenken, ob man entlastet. Also die erreicht man über Sozialversicherungsbeiträge eher. Eine ganz andere Frage ist nochmal, ob das überhaupt sinnvoll ist, jetzt die Progression des Steuersystems zu erhöhen, denn das sagt er ja, also unten die Belastung senken, oben die Belastung erhöhen, das erhöht ja die Progression des Steuersystems und die Frage ist eigentlich das, was wir an Reformen im Moment brauchen, aber sind zwei verschiedene Fragen.
0: Die sogenannte Reichensteuer hat Klingbeil jetzt nicht in den Mund genommen, aber es hört sich ja doch schon so an, als wolle er Geld umverteilen. Ist das nicht auch richtig, wenn die, die mehr haben, auch mehr geben und die, die nichts zahlen, eingeschränkt werden und die, die arbeiten und das Land am Laufen halten, dann belohnt werden?
1: Die Politik kann immer umverteilen. Die Frage ist natürlich, in welche Richtung gehen die Reformen? Welches Signal will man geben? Ne? Und wenn man sagt, man verteilt um, dann gibt man gleichzeitig das Signal, man verzichtet eher auf Wachstum. Man nimmt in Kauf, dass es weniger Wachstum gibt durch ein progressiveres Steuersystem und verteilt mehr um. Das kann man machen. Die Frage ist nur, ob jetzt nach 7 Jahren Stagnation die Aussage, wir steuern noch weiter weg von Wachstum und noch weiter hin zur Umverteilung, ob das das Signal ist, was der Finanzminister geben will.
0: Die Frage war ja aber auch, die Eingangsfrage war ja auch, woher soll denn das Geld kommen für die Reformen, die anstehen? Es ist ja vieles, das werden wir uns sicher einig sein, Herr Fuest, in Deutschland reformbedürftig, Infrastruktur, Bildung, Digitalisierung, Forschung. Woher soll das Geld denn kommen?
1: Reformen heißen nicht, dass der Staat die Steuern erhöhen muss, dass man mehr Geld braucht, sondern Reformen heißen, dass der Staat seine Ausgaben überprüft und Ausgaben kürzt. Denn nur wenn man Ausgaben kürzt, kann man am Ende steuerlich auch entlasten. Nur wenn man Bürokratie abbaut. Wir müssen bedenken, die Staatsquote lag 2019 bei 45%, die ist auf 49% erhöht worden. Der Staat hat sich also 4% mehr an der Wirtschaftsleistung in die Tasche gestellt und man fragt sich, wo ist denn das Geld? Dann hat man massive Schulden aufgenommen. Sie haben es gesagt, Geld, das eigentlich in die Infrastruktur fließen sollte. Bis jetzt ist davon leider nichts in die Infrastruktur geflossen, ist alles in Konsum geflossen. Also ein so stark expandierender Staat ist nicht die Lösung, sondern ist das Problem selbst. Also die Reformen müssen diese Expansion der Staatsausgaben stoppen. Wir müssen unbedingt verhindern, dass die Staatsquote eben weiter ansteigt, über 50% und so weiter. Da liegt das Problem. Das Problem liegt nicht daran, dass Steuern und Abgaben zu niedrig wären und wir mehr Geld reinholen müssen für den Staat. Das ist nicht unser Problem.
0: Wenn man sich jetzt mal anschaut, dass der Spitzensteuersatz heute ja ungefähr bereits ab 68.000 bis 70.000 Euro brutto greift und die sogenannte Reichensteuer von 45%, die greift erst ab circa, ich glaube, 280.000 Euro brutto. Wäre es dann nicht vielleicht auch eine Lösung, die einfach früher greifen zu lassen, diese Reichensteuer?
1: Kann man alles machen, aber auch das schädigt eher das Wachstum, weil da vor allem Personengesellschaften betroffen sind, also Unternehmen, Arbeitgeber. Sehr viel Geld wird man da nicht einnehmen, weil die Ausweichreaktionen relativ stark sind und man gibt das Signal, wir priorisieren nicht Wachstum, sondern Umverteilung. Nur nimmt man relativ wenig Geld mehr ein und man hat da noch keine der Reformen, die wir wirklich brauchen. Das sind nämlich Reformen, die die Expansion des Staates begrenzen, die Bürokratie abbauen, die sozialen Sicherungssysteme sanieren. Das das hat man dann noch nicht erreicht.
0: Der Kanzler Friedrich Merz hat heute auf dem DGB-Kongress ebenfalls gesprochen. Er ist jetzt nicht auf Klingbeils Vorschläge eingegangen. Er hat die Rentenreform angesprochen, die er ändern will. Und er hat dazu auch gesagt, Deutschland müsse sich aufraffen angesichts eines Reformstaus. Haben Sie den Eindruck, der Finanzminister und der Kanzler reden da über das Gleiche oder bedient da jeder eher seine eigene Wählerklientel?
1: Ja, das ist genau das Problem. Wir brauchen eine Regierung, die ein gemeinsames Reformprogramm entwickelt und aus meiner Sicht ein Reformprogramm, das tatsächlich Wachstum in den Mittelpunkt stellt. Und da muss man eben Kompromisse eingehen. Es gibt keine gemeinsame Wachstumsstrategie dieser Bundesregierung und deshalb sind Investoren und Arbeitnehmer auch nervös. Sie machen sich Sorgen, denn wir sind in einer schwierigen Situation und da kommt es darauf an, dass die politische Führung eine klare Strategie hat, wie wir da rauskommen, und die politische Führung zeigt eigentlich ziemlich klar, diese Strategie existiert nicht.
0: Sagt Clemens Fuest, Chef des IFO-Instituts. Mit ihm habe ich vor der Sendung gesprochen über die Pläne von Finanzminister Lars Klingbeil, nach denen Menschen, die bis zu 4.000 Euro im Monat verdienen, entlastet werden sollen. Vielen Dank für das Gespräch.
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0: Von heute an tagen Deutschlands Ärzte 4 Tage lang in Hannover. Im Fokus der Medizinerinnen und Mediziner steht da vor allem das GKV-Beitragsstabilisierungsgesetz. Es ist eines der umfangreichsten Sparpakete im Gesundheitswesen und soll die gesetzliche Krankenversicherung entlasten. An vielen Punkten teilt die Ärzteschaft dieses Sparvorhaben und sieht Handlungsbedarf im System, berichtet unser Reporter Bertil Starker aus Hannover.
3: Immerhin höflichen Applaus gab es zu Beginn des Ärztetages für Gesundheitsministerin Waken in der Tagungshalle in Hannover. Liebesbekundungen hatte die CDU-Politikerin ohnehin nicht erwartet.
4: Neulich hat auch mal jemand gesagt, dass jetzt mein Honeymoon mit der Ärzteschaft vorbei sei. Ich fand den Ausdruck ein bisschen komisch, aber vielleicht ist er sogar ganz passend, weil es ja immer so ist, dass man zuerst die Flitterwochen hat und dann danach schauen muss und zeigen muss, wie ernst einem tatsächlich auch ist mit der gemeinsamen Beziehung, die ja immer durch Höhen und Tiefen geht.
3: Im Moment befindet sich die Beziehung zwischen der Ärzteschaft und der Gesundheitsministerin eindeutig in einem Tief. Dass die Gesundheitsreform bei vielen Medizinerinnen und Medizinern nicht gut ankommt, war Nina Waken bewusst. Die fürchten geringere Einnahmen und eine schlechtere Patientenversorgung. Dutzende Ärzte demonstrierten deshalb heute vor der Halle.
5: Na, ich bin Augenarzt. Meine Praxis ist voll, die Wartezeiten sind lang. Und ich kann mir ausrechnen, wie das in ein paar Monaten bei uns aussieht.
6: Ich erlebe jeden Tag die Unterversorgung. Und wenn das Ganze jetzt noch weiter budgetiert wird und gedeckelt wird und einfach weniger Leute in die Situation kommen, sich niederzulassen und Versorgung anzubieten, wird die Situation sich für die Patienten immer weiter verschlechtern.
5: Also ich sag mal zum Beispiel, die Radiologen oder die HNO-Ärzte, Gynäkologen sind besonders hart betroffen. Das heißt, wir haben einen Verlust eben nicht von diesen geforderten 8% oder 9%, sondern wir liegen bei über 20% Honorarverlust, was dazu führt, dass wir unser Personal dann auch nicht mehr bezahlen können und natürlich dann auch die Versorgung runterfahren müssen.
3: Ministerin Waken war in Hannover bemüht, Klartext zu sprechen. Die Reform sei auch für die Mediziner eine Zumutung, sagte sie, aber die dramatische finanzielle Lage der Krankenkassen machte die Reform mit all ihren Einschnitten alternativlos.
4: Die Entwicklung der vergangenen Jahre hält kein System der Welt aus und deshalb geht es bei der nachhaltigen finanziellen Stabilisierung unseres Gesundheitssystems auch um nicht weniger als seine eigene Zukunft.
3: Die schlechte Lage der Kassen bestreitet auch Ärztepräsident Reinhardt nicht. Er wirft der Bundesregierung allerdings vor, schwarz-rot gehe es überhaupt nicht um neue, effizientere Strukturen im Gesundheitssystem.
7: Und an dieser Stelle muss ich leider dem Bundeskanzler deutlich widersprechen. Das vorliegende GKV-Beitragssatzstabilisierungsgesetz ist ein reines Spargesetz und sicher nicht eine der größten Reformen der letzten Jahrzehnte.
3: Reinhardt rief die Bundesregierung dazu auf, die Reform einzufrieren und einen runden Tisch einzurichten, um über die Einsparungen mit allen Beteiligten aus der Patientenversorgung zu sprechen. Auf diesen Vorschlag ging Ministerin Waken in Hannover heute allerdings nicht ein.
0: Deutschlands Ärzte tagen seit heute 4 Tage lang in Hannover. Und das Thema Nummer 1 ist das GKV-Beitragsstabilisierungsgesetz. Wie das bei den Medizinerinnen und Medizinern ankam, das hat uns Bertil Starke gerade zusammengefasst.
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0: Die Aktionäre sind die Anteilseigner eines Unternehmens und die kamen heute in Frankfurt zusammen, um sich über die aktuelle Lage ihres Unternehmens, der Lufthansa, nämlich zu informieren. Besonders interessiert haben dürfte die Aktionäre, wie sich der Iran-Konflikt auf die Kerosinpreise auswirkt und welche Folgen es hat, dass die Lufthansa deshalb vorbeugend 20.000 Flüge streichen will. Mindestens genauso wichtig, aber auch ein Thema: die harte Haltung der Lufthansa bei den Streiks. Roman Warschauer berichtet.
8: Rund 1600 Aktionärinnen und Aktionäre der Lufthansa kommen am Morgen in die Halle 5 der Messe Frankfurt. Erstmals seit 2019 findet die Hauptversammlung wieder in Präsenz und nicht nur rein online statt. Das hatten Aktionärsvertreter schon lange gefordert. Thomas Hechtfischer von der Deutschen Schutzvereinigung für Wertpapierbesitz ist deswegen auch sehr zufrieden und zeigt auf die vielen Aktionäre im Foyer.
9: Die Leute tauschen sich schon vor der Hauptversammlung aus. Man hat einen direkten Kontakt zum Vorstand, schaut die Leute an, denen man eine Frage stellt. Und die können auch zurückblicken, wenn sie die Antwort geben. Es ist ein ganz anderes Format, ein ganz anderes Feeling. Präsenzhauptversammlung ist das einzig Wahre.
8: Die Lufthansa schaut insgesamt auf ein wirtschaftlich recht erfolgreiches Jahr zurück. Rekordumsatz und teils deutlich gestiegene Gewinne. Doch aktuell steht auch Europas größter Airline-Konzern angesichts der Auswirkungen des Iran-Kriegs vor Herausforderungen. Lufthansa-Vorstandschef Carsten Spohr ist sich aber sicher:
10: Luftverkehr ist seit 100 Jahren eine Wachstumsbranche. Und sie wird es auch in Zukunft bleiben. Trotz aller Herausforderungen und Wandel, wir müssen die Luftfahrt weiterhin als Brücke in die Welt erhalten.
8: Aktionärsschützer Hechtfischer fragt sich aber, wie es etwa beim Thema Kerosin weitergeht.
9: Man ist bei der Lufthansa zwar gut aufgestellt, weil man abgesichert ist, was den Preis angeht. Aber wenn es eben kein Kerosin gibt, dann hilft mir auch die Absicherung nicht weiter.
8: Vor der Messehalle versammeln sich am Morgen einige Piloten und Flugbegleiter der Lufthansa Cityline. Der Betrieb der Tochter-Airline wurde Anfang April sehr kurzfristig eingestellt, auch als Reaktion auf die Streiks. Die Beschäftigten wollen mit den Aktionären ins Gespräch kommen. Harry Jäger von der Flugbegleitergewerkschaft UFO.
11: Das Motto des heutigen Tages ist, der Cityline eine Stimme geben. Es muss keine laute und aufgebrachte sein. Wir wollen Sichtbarkeit erzeugen. Wir wollen nicht, dass das einfach untergeht, dass da in der Kabine 800 und insgesamt über 2000 Menschen mit so einem Federstrich fast nichts gestört werden.
8: Bei den Aktionären, die gerade auf dem Weg zur Hauptversammlung sind und an den Demonstrierenden vorbeikommen, stößt das Vorgehen der Lufthansa und das Thema Streiks auf unterschiedliche Reaktionen.
12: Die Firma hat eine Strategie und die Strategie muss ja auch wie durchgesetzt werden.
13: Natürlich muss man schauen, dass man in der jetzigen Zeit die Lufthansa in ruhigere Gefilde oder bessere wirtschaftlichen Zahlen auch bringt. Aber um jeden Preis sehe ich ein bisschen kritisch.
14: Die Bediensteten, die Angestellten, die Mitarbeiter der Lufthansa haben dafür gesorgt, dass die Lufthansa da ist, wo sie jetzt ist, nämlich unten.
15: Die Verhandlungen ziehen sich zu lang hin. Die Streiks sind sehr geschäftsschädigend. Das könnte weniger werden.
8: In der Messehalle spricht Konzernchef Spohr von einer nötigen Konsolidierung auf dem deutschen Markt. Nur so könne man konkurrenzfähig bleiben. Gleichzeitig sei die Strategie, mehrere Drehkreuze und mehrere Airlines mit unterschiedlichen Profilen zu betreiben, richtig und zahle sich am Ende aus.
10: So konnten und so können wir in Deutschland unseren historischen und geografischen Nachteil ausgleichen, eben kein Einzugsgebiet von der Größe Londons oder Paris unser eigen nennen zu können.
8: Die Aktionäre dürfen sich am Ende des Hauptversammlungstages über eine gestiegene Dividende freuen. 10% mehr, jetzt 33 Cent gibt es pro Aktie.
0: In Frankfurt haben sich heute die Aktionäre der Lufthansa über die Situation ihres Unternehmens informiert. Roman Warschauer war für uns dabei. Der US-Konzern EdgeConneX wollte in Maintal-Dörnigheim ein großes Rechenzentrum bauen, inklusive eigenem Gaskraftwerk. Ein Milliardenprojekt. Aber jetzt gerät das Vorhaben ins Stocken. Der Grund? Massiver Protest von Anwohnern, kritische Nachfragen aus der Politik und Zweifel an der Energieversorgung des Rechenzentrums. hr-Info-Reporter Marcel Ronge berichtet.
16: Über 400 Meter lang soll es werden und direkt daneben braucht es auch noch ein neues Gaskraftwerk für genügend Strom. Alles auf einem ausgedienten Industriegelände im Stadtteil Dörnigheim. Doch das steht jetzt mehr denn je zur Debatte. Weil der Bürgerprotest immer lauter wurde, prüft das Unternehmen EdgeConneX aus den USA jetzt seine Pläne noch einmal. Das hat die Stadt mittlerweile bestätigt. In der Kritik steht vor allem das eigene Gaskraftwerk, was nötig wäre, um das Rechenzentrum mit Strom zu versorgen. Zwei Anwohner haben sich tief in die Materie um Energiefragen und Stadtentwicklungsthemen eingearbeitet. Einer ist Luftfahrtingenieur Thomas Schad.
17: Also ich habe die Nachricht jetzt, dass es auf Eis gelegt ist, dieses Projekt, oder nochmal geprüft wird, das mit dem Gaskraftwerk, mit großer Freude natürlich aufgenommen und mich bestätigt gefühlt, dass unsere Zusammenarbeit, unser Engagement, dass das der richtige Weg war und zugleich aber auch, dass wir die jetzt nicht nachlassen dürfen, sondern dass wir uns der Thematik weiter annehmen müssen.
16: Auch seine Kritik richtet sich nicht grundsätzlich gegen Rechenzentren. Im Gegenteil, er und sein Unterstützer, der ehemalige Kreuzfahrtkapitän Marc Behrendt, sagen, solche Projekte würden gebraucht, aber eben nicht um jeden Preis und vor allem nicht direkt neben Wohngebieten mit zusätzlichem fossilen Kraftwerk, so Marc Behrendt.
18: Dieses Ablehnen ist auch gar nicht unser eigentliches Bestreben, sondern wir wollen Zukunft gestalten. Wir wollen nicht die Bremse an dem Zügel sein, sondern diese Kutsche oder wie auch immer beschrieben in eine richtige Zukunft lenken.
16: Die Bürgerinitiative kritisiert vor allem fehlende Transparenz. Viele Aussagen des Unternehmens seien zu unkonkret gewesen. Vor allem, dass man jetzt plötzlich nicht mehr unbedingt das Gaskraftwerk als Energiequelle nutzen müsse.
17: Es mag ehrenhaft sein, aber es ist eine sehr nebulöse Aussage. Sie ist wenig konkret, lässt wiederum viele Fragen offen, stellt damit als Information keinen Mehrwert dar. Das ist schade. Man hätte sich das konkreter gewünscht. Alternative Energien, ich wüsste jetzt nicht was,
16: sagt der Ingenieur. Gleichzeitig haben die Proteste in Maintal gezeigt, wie viel Einfluss engagierte Bürger vor Ort haben können. Marc Behrendt spricht sogar von einem demokratischen Signal.
18: Wir haben gemerkt, wir zwei alleine schaffen das nicht und haben viele Menschen angesprochen, die gesagt haben, ach, die da oben, dagegen können wir sowieso nichts machen. Und ich glaube, das haben wir aufgelöst und den Menschen das Gefühl zu geben, vor Ort, lokal könnt ihr was schaffen.
16: Und die Initiative bringt auch eigene Ideen ein. Kleinere Rechenzentren etwa, bessere Nutzung von Abwärme und Standorte näher an möglichen Wärmekunden wie dem geplanten Schwimmbad in Maintal. Auch politisch wächst der Druck auf das Projekt. FDP-Fraktionschef Thomas Schäfer sagt:
19: Ein Gaskraftwerk mitten im Stadtgebiet ist für uns nicht akzeptabel. Wir können in Maintal nicht die Folgen einer verfehlten deutschen Energiepolitik tragen, die dafür gesorgt hat, dass es nicht genug Strom gibt.
16: Ähnlich äußert sich die CDU in Maintal. Fraktionschef Götz Winter betont zwar, man sei nicht gegen Rechenzentren, aber
20: es ist eben nicht nur ein Rechenzentrum, sondern auch ein großes Kraftwerk.
16: Und genau darüber dürfte in Maintal jetzt weiter gestritten werden. Denn die grundsätzliche Frage lautet nicht mehr nur in Maintal, ob Digitalisierung kommt, sondern wie Städte und Bürger künftig mit ihr leben wollen. Denn egal woher sie kommt, Rechenzentren brauchen enorme Massen an Energie.
0: Das Bauvorhaben des US-Konzerns EdgeConneX in Maintal-Dörnigheim ist aus verschiedenen Gründen ins Stocken geraten und wird derzeit noch einmal überprüft. Marcel Ronge hatte die Details und Hintergründe für uns. Ab heute heißt es wieder Film ab an der Croisette. Dann startet nämlich die 79. Ausgabe der Internationalen Filmfestspiele von Cannes. Das deutsche Kino, ebenso wie die deutsche und europäische Geschichte als Filmstoff, sind in diesem Jahr stark vertreten. Für uns vor Ort in Cannes ist jetzt unsere Korrespondentin Caroline Diller. Frau Diller, wie fühlt sich denn Cannes heute zum Auftakt an? Eher Klemmer, politisches Statement oder doch eher angespanntes Business?
21: Also noch habe ich den Eindruck, es ist so Business as usual, würde ich sagen. Ich war vor allem gestern an der Croisette mal unterwegs. Da haben die Fans wie jedes Jahr ihre Hocker und Trittleitern gegenüber dem Festivalpalast angekettet, um sich eben den Premium-Blick auf die Stars zu sichern, die da ab heute Abend defilieren jeden Tag. Rundrum war noch ganz schön viel zu tun. Da wurde gesägt, da wurde gehämmert, da wurde gemalert. Also ich würde mal sagen, der normale Vorbereitungs-Countdown vor diesem Jahr. Doch große Ereignis, muss man sagen, in Cannes jedes Jahr.
0: Spannend. Kurz vor der Eröffnung der Filmfestspiele in Cannes haben sich ja etwa 600 französische Filmschaffende gegen den wachsenden Einfluss des Milliardärs Vincent Bolloré auf die Branche ausgesprochen. In einem Leitartikel in der Zeitung Libération warnen sie vor einem auch ideologischen Zugriff des erzkonservativen Medienunternehmers auf die Filmproduktion. Wie kam es denn dazu und was steckt dahinter?
21: Also der konkrete Anlass für diesen offenen Brief ist, dass die Canal Plus Gruppe, deren Hauptaktionär Vincent Bolloré ist, Ende letzten Jahres gut ein Drittel der Anteile an der UGC-Kinokette gekauft hat und UGC eben bis 2028 sogar ganz übernehmen möchte. Die Unterzeichner des Briefes sagen eben, damit hätte Vincent Bolloré die Kontrolle über die komplette Produktionskette von Filmen in Frankreich. Und sie warnen vor diesem Hintergrund eben vor einer Vereinheitlichung von Filmen und einer, Zitat, faschistischen Kontrolle unserer kollektiven Vorstellung. Also das sind schon sehr scharfe Worte, die da gewählt werden. Man muss dazu wissen, dass Vincent Bolloré ein rechtsnationaler Medienmagnat ist, so ein bisschen was wie der französische Rupert Murdoch. Der bezeichnet sich selbst als tief katholisch und hat eben in den letzten Jahrzehnten systematisch Zeitungen, Radio- und Fernsehsender und auch Verlage aufgekauft. Und dieses Imperium stellt Vincent Bolloré eben in den Dienst einer Union des Droits, also einer Vereinigung aller Parteien rechts der Mitte in Frankreich. Wobei man auch sagen muss, dass sein Einfluss in der Medien- und auch der Filmwelt schon jetzt groß ist. Denn Studio Canal, das ist eine Tochter von Bollorés Fernsehsender Canal Plus, ist eine der größten Produktionsfirmen in Europa. Man kann jetzt aber sagen, dass durch diesen offenen Brief eben die Debatte um Bollorés Einfluss auch die Filmfestspiele in Cannes erreicht hat.
0: Ja, das sind ernste Themen, die da schon vorab diskutiert werden. Welche Stars, Filme oder Premieren sorgen denn heute schon für den meisten Trubel an der Croisette?
21: Also heute steht tatsächlich ganz im Zeichen des Eröffnungsfilms La Venus Électrique von Pierre Salvadori. Das ist eine romantische Komödie, vor allem mit eben bekannten französischen Schauspielern, die jetzt in Deutschland aber nicht so berühmt sind. Aber heute Abend erhält Peter Jackson, das ist der Regisseur der Herr-der-Ringe-Trilogie, die Ehrenpalme für sein Lebenswerk. Und es raunt, dass er die von Elijah Wood bekommt, der ja den Hobbit Frodo gespielt hatte in den Filmen. Morgen Abend gibt's eine kleine Spezialshow, nämlich zum 25-jährigen Jubiläum von The Fast and the Furious, in dem Vin Diesel die Motoren ja aufheulen ließ. Dieser Film wird morgen Abend um 23.45 Uhr gezeigt und das soll eben eine Hommage sein, auch an das populäre Blockbuster-Kino, so hatte es Festivalchef Thierry Frémaux sinngemäß gesagt. Außerdem wird morgen Abend im Cinéma de la Plage, also im Strandkino, Top Gun gezeigt. Das heißt, Hollywood bekommt schon eine Leinwand, wenn auch nicht die ganz große Bühne auf dem roten Teppich in diesem Jahr. Denn es gibt keinen großen Blockbuster, der jetzt dieses Jahr in Cannes Premiere feiert.
0: Das klingt ja alles sehr vielversprechend, auch für die nächsten Tage. Schauen wir mal auf die Themen, die dieses Jahr dominieren. Cannes gilt ja als Seismograph für die Filmbranche. Welche Themen sind es denn dieses Jahr?
21: So im Hauptwettbewerb um die Goldene Palme sind 22 Filme und so einen allgemeinen roten Faden sehe ich jetzt nicht. Es gibt aber schon Themen, die in mehreren Filmen wiederkehren. Zum Beispiel die deutsche und europäische Geschichte. Zum Beispiel in Vaterland von Pawel Pawlikowski über Thomas Manns erste Reise durch Nachkriegsdeutschland mit Hans Zischler und Sandra Hüller in den Hauptrollen. Oder auch im Film Moulin von Laszlo Nemes über den Resistant Jean Moulin. Ein Film, in dem Lars Eidinger Klaus Barbie spielt, den ehemaligen Gestapo-Chef in Lyon. Ein weiteres Thema in unterschiedlichen Filmen in Cannes sind Familienbeziehungsgeflechte. Das ist aber ein Klassiker bei Cannes. Und auch Science-Fiction, Utopien bzw. Dystopien sind in diesem Jahr vertreten, repräsentiert vor allem durch die vielen asiatischen Beiträge.
0: Sagt Caroline Diller, unsere Korrespondentin vor Ort bei den Filmfestspielen in Cannes. Wir haben live in der Sendung gesprochen und da wird wirklich einiges geboten. Bei uns geht's jetzt gleich weiter mit den Nachrichten.
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1: 17 Uhr. Union und SPD einigen sich auf Kürzungen bei Integrationskursen. Britischer Premier Starmer auch in den eigenen Reihen unter Druck. Schäden durch Fahrraddiebstähle bleiben hoch. Das Wetter wechselhaft mit Schauern und Gewittern bis 14 Grad. Mein Name ist Stefan Schiebelhut. Der Streit zwischen Union und SPD über Einsparungen bei Integrationskursen für Migranten ist beigelegt. Bundesinnenminister Dobrindt hat mitgeteilt, dass Asylbewerber und geduldete Ausländer auch weiterhin nicht an diesen vom Staat finanzierten Kursen teilnehmen dürfen. Stattdessen sollen ihnen Erstorientierungskurse angeboten werden. Aus Berlin ARD-Korrespondentin Bianca Schwarz.
2: In diesen Erstorientierungskursen sollen Asylbewerber und Geduldete weiter Deutsch lernen können, aber in deutlich geringerem Umfang, also mit weniger Unterrichtsstunden. Und eine Sonderregelung soll gelten für Menschen aus der Ukraine. Die sollen in Zukunft dann nämlich doch Zugang bekommen zu den ganz normalen, regulären Integrationskursen. Außerdem ist da jetzt auch ein Budget festgelegt worden, das nicht mehr nach oben offen ist. Der Bund will die Ausgaben für die Integrationskurse auf rund 600 Millionen Euro pro Jahr begrenzen.
1: Der staatliche Tankrabatt wird mittlerweile weitgehend an die Kunden weitergegeben. Die Monopolkommission teilte mit, darauf deuteten die Daten aus der ersten Woche nach der Einführung des Rabatts hin. Zu Beginn sei die Steuersenkung von knapp 17 Cent pro Liter nur unvollständig weitergegeben worden. Die Kommission sieht den Tankrabatt insgesamt kritisch. Er koste den Staat sehr viel und entlaste sozial unausgewogen. Er solle deshalb auch nicht verlängert werden. Der Tankrabatt gilt im Mai und Juni. Nach der schweren Wahlschlappe seiner Labour-Partei gerät der britische Premierminister Starmer weiter unter Druck. Auch aus den eigenen Reihen kommen Rücktrittsforderungen. Doch Starmer machte bei einer Kabinettssitzung klar, dass er an seinem Amt festhält. Aus London ARD-Korrespondentin Franziska Hoppen.
3: Die letzten 48 Stunden hätten die Regierung destabilisiert mit wirtschaftlichen Folgen fürs ganze Land. Dabei sei der offizielle Prozess, um den Parteichef anzufechten, nicht einmal gestartet worden, kritisierte Starmer die parteiinternen Rebellen. Laut den Regularien müssten sich 81 Abgeordnete hinter einem konkreten Gegenkandidaten versammeln. Doch bislang sind Starmers Kritiker uneins, wer dafür in Frage käme. Vorerst scheint sich der britische Premier also halten zu können. Doch die Lage bleibt volatil. Mehrere Staatssekretärinnen kündigten aus Protest ihren Rücktritt an.
1: Hessens Finanzminister Lorz ist neuer Aufsichtsratsvorsitzender des Flughafenbetreibers Fraport. Der CDU-Politiker folgt auf den ehemaligen Finanzminister Boddenberg, der den Vorsitz nach 6 Jahren niedergelegt hatte. Hessen ist der größte Anteilseigner beim MDAX-Konzern Fraport. In Deutschland gibt es weniger Fahrraddiebstähle. Der Schaden bleibt allerdings gleich. Von der Versicherungswirtschaft heißt es, insgesamt seien letztes Jahr 115.000 versicherte Fahrräder gestohlen worden, rund 20.000 weniger als 2024. In den beiden Jahren hätten die Versicherer aber rund 150.000 Euro für die Schäden gezahlt. Das liege daran, dass viele Fahrräder und E-Bikes hochwertiger seien als noch vor einigen Jahren. Das waren die Nachrichten. Das Wetter. Heute Abend zeigt sich neben dicken Wolken und einzelnen Schauern gelegentlich die Sonne bei noch 8 bis 14 Grad. In der Nacht ebben die Schauer ab, die Temperaturen sinken auf 7 bis 2 Grad. Morgen ist es erst oft dicht bewölkt, hier und da fällt Regen. Am Nachmittag kommt es dann wieder verbreitet zu Schauern und einzelnen Gewittern. Dazwischen scheint aber auch die Sonne bei 9 Grad an Lahn und Dill bis 15 Grad an der Bergstraße. Die weiteren Aussichten, auch Donnerstag und Freitag, wechselhaft mit Schauern bei kühlen 8 bis 14 Grad. Die Zeit 17.04 Uhr.
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1: Vorsicht auf der A44 Kassel Richtung Eisenach. Zwischen Hessisch-Lichtenau-Ost und Waldkappel liegt ein Eimer auf der Fahrbahn. A3 Frankfurt Richtung Köln. Zwischen Kelsterbach und Raunheim 6 Kilometer stockender Verkehr. A3 Frankfurt Richtung Würzburg. Zwischen Seligenstadt und Stockstadt 2 Kilometer stockend nach einem Unfall auf dem rechten Fahrstreifen. Dadurch auch 2 Kilometer stockender Verkehr auf der A45 zwischen Mainhausen und Seligenstädter Dreieck. A643 Mainz Richtung Wiesbaden. Zwischen Mainz-Gonsenheim und Schiersteiner Kreuz 3 Kilometer stockender Verkehr. A643 Wiesbaden Richtung Mainz. Zwischen Wiesbaden-Dotzheim und Mainz-Mombach 2 Kilometer Stau. Dadurch auch 3 Kilometer stockender Verkehr auf der A66 zwischen Wiesbaden-Mainzer Straße und Schiersteiner Kreuz. Und B454 Niederaula-Schwalmstadt. Zwischen Niederaula und Klebar ist die Fahrbahn wegen eines Polizeieinsatzes in beiden Richtungen gesperrt.
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4: Guten Tag, schön, dass Sie bei uns sind. In Berlin kommt heute Abend der Koalitionsausschuss zusammen, auch um über Entlastungsmöglichkeiten angesichts der hohen Energiepreise zu sprechen. Eine mögliche Steuerreform soll ebenfalls Thema sein. Bundeskanzler Friedrich Merz warb ja schon vorher auf dem Bundeskongress des Deutschen Gewerkschaftsbunds für tiefgreifende Sozialreformen und erntete dafür Pfiffe und Buhrufe. Am Nachmittag sprach dann auch noch Arbeitsministerin Baas zu den Delegierten. Zugehört hat Nicole Markwald.
5: Eine Rede beim Deutschen Gewerkschaftsbund. Eigentlich ein Heimspiel für Arbeitsministerin Bärbel Baas oder die Bärbel, wie sie von DGB-Chefin Jasmin Fahimi begrüßt wird. Baas spricht über die bisherigen Ergebnisse der Bundesregierung, die Erhöhung des Mindestlohns, das 500 Milliarden Infrastrukturpaket oder das Tariftreuegesetz. Doch der Applaus eher höflich statt leidenschaftlich. Die SPD-Chefin wirbt um Vertrauen, zum Beispiel mit Blick auf die angekündigte Sozialstaatsreform.
6: Reform heißt nicht gleich Kürzungen, sondern ich möchte unseren soziale Sicherung nicht kleiner, sondern klüger machen.
5: Baas versichert, sich weiter gegen den Abbau von Arbeitnehmerrechten einzusetzen. Und sie spricht aus, was zuletzt so offensichtlich war.
6: Die Unterschiede zwischen der Union und auch uns waren selten so deutlich spürbar wie heute.
5: Distanzierter war der Empfang von Bundeskanzler Friedrich Merz wenige Stunden zuvor beim Bundeskongress des DGB. Er rief zur Zusammenarbeit auf, forderte aber auch die Bereitschaft zu weitreichenden Reformen und Veränderungen. Reformvorhaben seien keine Bedrohung, sondern eine Chance, sagte Merz und erntete Buhrufe und Pfiffe.
7: Reform heißt nämlich, meine Damen und Herren, Gewinn für alle. Auch für die Arbeitnehmerinnen und Arbeitnehmer in Deutschland.
5: Aber Merz betonte, ohne Wirtschaftswachstum kein leistungsfähiger Sozialstaat, keine gute Gesundheitsversorgung, keine auskömmliche Rente. Die Reform der gesetzlichen Rentenversicherung bezeichnete der Kanzler als das härteste Brett der kommenden Aufgaben. Erneut verspricht er für seine Regierung:
7: Wir können Kompromisse.
5: Auch wenn der letzte Kompromiss, die gescheiterte Entlastungsprämie, die Regierung ziemlich blamiert hat. Nun müsse man sich zusammenraufen, sagte Finanzminister Lars Klingbeil, SPD, vor dem Koalitionsausschuss.
8: Ich kann Ihnen nur sagen, das ist die Haltung, mit der ich da heute Abend reingehe. Ich will etwas Gemeinsames hinbekommen. Ich finde auch, das muss ein großes, gerechtes Gesamtpaket sein, das wir jetzt verabreden für die nächsten Wochen.
5: Das große, gerechte Gesamtpaket, enthalten soll das eine Einkommensteuerreform. Auch hier liegen die Vorschläge von SPD und Union weit auseinander. Die Gegenfinanzierung ist nicht geklärt. Ebenfalls auf der Tagesordnung weitere Möglichkeiten zur Entlastung für Bürger und Unternehmen. Die Erwartungen an das heutige Treffen werden aus Regierungskreisen bewusst niedrig gehalten. Mit weitreichenden Beschlüssen sei nicht zu rechnen.
4: Nicole Markwald vom Bundeskongress des Deutschen Gewerkschaftsbunds. Dort hat Kanzler Merz heute Pfiffe und Buhrufe geerntet. Und wir bleiben im politischen Berlin auch bei der Bundesregierung, denn in der Bundesregierung haben ja Union und SPD monatelang über sogenannte Integrationskurse gestritten. CSU-Innenminister Alexander Dobrindt hatte Integrationskurse Anfang des Jahres eigenmächtig gestrichen bzw. stark eingeschränkt. Die SPD hat das kritisiert. Auch die Bundesländer haben die Bundesregierung über den Bundesrat dazu aufgefordert, die Entscheidung rückgängig zu machen. Jetzt liegt ein Kompromissvorschlag auf dem Tisch. Bianca Schwarz aus unserem Hauptstadtstudio hat den Prozess für uns mitverfolgt. Wir haben vor der Sendung mit ihr gesprochen und sie gefragt, Frau Schwarz, was war denn genau der Streitpunkt zwischen Union und SPD?
2: Bundesinnenminister Alexander Dobrindt von der CSU hatte im Alleingang Einsparungen beschlossen bei den Integrationskursen. In Integrationskursen, da lernt man Deutsch und auch so Grundsätzliches über Demokratie, die Rechtsordnung, Gleichberechtigung oder Regeln des Zusammenlebens. Und diese Kurse, die stehen seit Anfang des Jahres nicht mehr allen zur Verfügung. Dazu muss man wissen, wissen, für manche Gruppen sind Integrationskurse verpflichtend, also zum Beispiel für anerkannte Flüchtlinge oder für Leute, die gute Chancen haben, in Deutschland bleiben zu dürfen. Sie müssen so einen Integrationskurs machen. Für andere hat es die Möglichkeit gegeben, freiwillig an Integrationskursen teilzunehmen, also zum Beispiel für Asylbewerber im laufenden Verfahren, für Geduldete oder für Menschen aus der Ukraine. Und diese Gruppen, also Menschen, die sich freiwillig gemeldet haben, die dürfen seit Anfang des Jahres nicht mehr teilnehmen an diesen Kursen. Und das hat die SPD scharf kritisiert.
4: Wieso hat Dobrindt das denn so entschieden?
2: Er hat es begründet mit den hohen Kosten. Integrationskurse werden vom Staat gezahlt und die Ampelregierung zuvor aus SPD, Grünen und FDP, die hatte die Kurse für mehr Gruppen geöffnet als vorher. Das war politisch auch gewollt. Die Idee dahinter, je schneller und früher Menschen, die neu in Deutschland ankommen, die Sprache lernen, desto einfacher läuft dann auch ihre Integration in den Arbeitsmarkt und die Gesellschaft und langfristig spart das dann Kosten. Dieses erweiterte Angebot, das ist dann aber auch von vielen Menschen ganz stark wahrgenommen worden und die Kosten für Integrationskurse haben sich in den letzten 3 Jahren mehr als verdoppelt, von rund 500 Millionen auf über 1 Milliarde Euro. Und das war aus Sicht von Alexander Dobrindt nicht akzeptabel.
4: Und wie sieht jetzt der Kompromiss aus?
2: Es soll neben den Integrationskursen ein neues Angebot geben, und zwar Erstorientierungskurse. In diesen Erstorientierungskursen sollen Asylbewerber und Geduldete weiter Deutsch lernen können, aber in deutlich geringerem Umfang, also mit weniger Unterrichtsstunden. An den regulären Integrationskursen dürfen diese Gruppen, also Asylbewerber und Geduldete, weiterhin nicht teilnehmen. Und eine Sonderregelung soll gelten für Menschen aus der Ukraine. Die sollen in Zukunft dann nämlich doch Zugang bekommen zu den ganz normalen regulären Integrationskursen. Außerdem ist da jetzt auch ein Budget festgelegt worden, das nicht mehr nach oben offen ist. Der Bund will die Ausgaben für die Integrationskurse auf rund 600 Millionen Euro pro Jahr begrenzen.
4: Und sind jetzt beide Seiten auch zufrieden mit dem Kompromiss?
2: Auf den ersten Blick schon. Der SPD-Migrationsexperte Hakan Demir wertet die Einigung als Erfolg. Er hat gemeint, damit sei ja auch der Zugang zum Beispiel für Flüchtlinge aus der Ukraine wieder gesichert. Und es hätten ja alle was davon, wenn Menschen gut in Deutschland ankommen. Auf der anderen Seite der Innenexperte von CDU/CSU, Alexander Trom, der betont, dass die Union auch ihr Sparziel erreicht habe, weil Asylbewerber und Geduldete, also Menschen ohne dauerhaftes Bleiberecht, von Integrationskursen weiter ausgenommen bleiben. Und damit würde auch die Union ihre anvisierten Haushaltsvorgaben erreichen.
4: Deutliche Einsparungen. Die Koalition hat sich geeinigt im Streit um die sogenannten Integrationskurse und Bianca Schwarz aus unserem Hauptstadtstudio hatte gerade die Details für uns. Vielen Dank.
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4: Seit dem 5. Juli 2024 ist Keir Starmer jetzt Premierminister im Vereinigten Königreich. In wenigen Wochen könnte er also auf 2 Jahre Amtszeit zurückblicken und feiern. Könnte, muss man wohl sagen, denn zu feiern gibt es rein gar nichts. Es kriselt heftig in der Labour-Partei. Der Grund, die desaströse Wahlschlappe bei den Kommunal- und Regionalwahlen in der letzten Woche. Rund 1400 Sitze hat Labour da verloren und seither reißt die Kritik an Starmer nicht ab. Die Stimmen, die seinen Rücktritt fordern, die werden immer lauter, auch in seiner eigenen Partei. Starmer lehnt einen Rücktritt aber bisher vehement ab. Franziska Hoppen über das Regierungschaos in London.
9: Should the Prime Minister resign, Minister? Is it over for Keir Starmer?
3: Wird der Premierminister zurücktreten? Ist es für Keir Starmer aus? Fragen, die sich am Dienstagmorgen nicht nur dieser Journalist in der Londoner 10 Downing Street gestellt hat. Reihenweise warteten dort die Kamerateams auf das Ergebnis einer entscheidenden Kabinettssitzung. Mehr als 70 Abgeordnete hatten den Premier zu diesem Zeitpunkt zum Rücktritt aufgefordert. Doch der schwor drinnen seine Unterstützer auf Zusammenhalt ein. Etwa Staatsministerin für internationale Entwicklung Jenny Chapman, die im Anschluss erklärte, unsere Diskussionen gerade im Kabinett haben allen vor Augen geführt, wie ernst die Probleme sind, die wir angehen müssen. Die Lebenshaltungskostenkrise, die Folgen der Lage an der Straße von Hormuz auf die Lebensmittel- und Kraftstoffpreise, Inflation und Unternehmen. Warum sollten wir einen großen Prozess anstoßen, der davon ablenkt, wenn das Land erwartet, dass wir ihm dienen? Das war die vorherrschende Stimmung am Tisch. Allerdings wohl nicht bei allen. Innenministerin Shabana Mahmud und Außenministerin Yvette Cooper sollen dem Premier nach Medienberichten ans Herz gelegt haben, einen Zeitplan für seinen Rücktritt vorzulegen. Der Eindruck, Labour ist tief gespalten, die Partei wirkt konfus. Bemüht bestimmt klang da das schriftliche Statement Starmers, er werde weiter regieren. Die letzten 48 Stunden hätten die Regierung ins Schwanken gebracht mit wirtschaftlichen Folgen fürs ganze Land. Dabei sei das offizielle Verfahren, um den Parteichef anzufechten, gar nicht in Gang gesetzt worden. Eine Aufforderung an die möglichen Anwärter in der Partei. Put up or shut up, schien Starmer ihnen zu sagen, allen voran Gesundheitsminister Wes Streeting. Tritt endlich vor oder halte den Mund. Bislang scheint es auch nicht so, als könnten Starmers Kritiker sich hinter einem alternativen Kandidaten vereinen, sagt Professor Jonathan Tong von der Universität Liverpool. Die 70 bis 80 Labour-Abgeordneten, die sich bisher geäußert haben, haben sich noch nicht auf einen bestimmten Kandidaten geeinigt, sondern verteilen sich auf verschiedene Optionen. Vorerst scheint sich der Premier also im Sattel halten zu können. Doch noch ist Starmer nicht über den Berg. Die Kritik und die Rücktritte eigener Regierungsmitarbeiter halten vorerst an.
4: Der Druck auf Premierminister Keir Starmer wächst nach der desaströsen Wahlschlappe seiner Labour-Partei bei den Kommunal- und Regionalwahlen in der letzten Woche. Über das Regierungschaos hat Franziska Hoppen berichtet. Long-Covid ist vermutlich den meisten Menschen seit der Pandemie ein Begriff. In ihrer schwersten Form ist das eine Krankheit, die das Leben maximal beeinträchtigt, mit Schmerzen und extremen Erschöpfungszuständen. Aber das chronische Fatigue-Syndrom kann auch nach anderen Erregern als Corona auftreten. Etwa 650.000 Menschen in Deutschland sind an ME/CFS erkrankt. Und trotzdem müssen Betroffene immer noch um Anerkennung kämpfen. Medizinisch, gesellschaftlich und versicherungsrechtlich. Heute ist internationaler ME/CFS-Tag und ich habe dazu mit meiner Kollegin Corinna Hennig aus ARD Gesund gesprochen und wollte von ihr wissen, was ist das überhaupt für eine Erkrankung?
10: ME/CFS wird oft einfach als Erschöpfungssyndrom bezeichnet, das trifft es aber nicht ganz. Es ist eine schwere chronische Multisystemerkrankung. Also da funktioniert oft das Nervensystem nicht mehr richtig, das Immunsystem und oder aber auch der Stoffwechsel. Betroffene haben oft massive Kreislaufprobleme, Atemnot, Schwindel, wenn sie aufrecht stehen, Schmerzen in den Gelenken oder permanente Kopfschmerzen, extreme Konzentrationsstörungen und Reizempfindlichkeit. Das entscheidende Leitsymptom, also das, was bei fast allen vorkommt, ist, der Körper reagiert schon auf geringe Belastungen damit, dass sich die Symptome erheblich verschlechtern. Die ganz schweren Fälle sind wirklich dauerhaft berufsunfähig. Wie gesagt, das ist eine chronische Erkrankung. Viele können die meiste Zeit des Tages nur liegen, manche auch nur in einem abgedunkelten Raum.
4: Was weiß denn die Forschung Stand heute, wie ME/CFS zustande kommt?
10: Das ist schwierig zu sagen, weil es eigentlich um ein großes Krankheitsbild geht mit mehreren Dutzend Symptomen. Man weiß, dass ME/CFS in der Regel Folge einer Infektion ist. Viele kennen das nach Covid, also nach einer Corona-Infektion. Schweres Long-Covid kann auch ME/CFS sein. Aber auch nach anderen Erregern kann das passieren. Nach Influenza, also der echten Grippe zum Beispiel, gibt es das gar nicht so selten. Ein bekannter, häufiger Auslöser ist EBV, das Epstein-Barr-Virus. Das ist das, was pfeifersches Drüsenfieber verursacht. Und auch bakterielle Erkrankungen wie Borreliose können ME/CFS nach sich ziehen. Die allerneueste Modellierung geht davon aus, dass aktuell fast 660.000 Menschen in Deutschland an ME/CFS leiden.
4: Und warum ist es so schwierig, eine Therapie dafür zu finden?
10: Das liegt an genau diesem Problem mit den verschiedenen Krankheitsmechanismen. Zum einen, weil sie so vielfältig sind und zum Teil auch immer noch unklar. Das heißt, schon die Diagnose ist in vielen Fällen langwierig und kompliziert und viele normale Hausärzte haben da einfach nicht genug Wissen und auch nicht genug Zeit. Die wenigen Ambulanzen und Fachärzte für ME/CFS-Patienten sind überlastet in Deutschland. Nach wie vor gibt es auch Berichte, dass manche Ärzte Patienten nicht ernst nehmen, ihre Symptome mit einer Depression verwechseln zum Beispiel oder ihnen empfehlen, einfach ein bisschen Sport zu machen. Und das ist bei schwerem ME/CFS total kontraproduktiv, weil sich dann der Zustand extrem verschlimmern kann. Zum anderen gibt es noch längst nicht zu jedem Mechanismus ein Medikament und vor allem es gibt keine Standardtherapie.
4: Wie gut ist denn die Versorgung mittlerweile? Das heißt, wie kann man den Betroffenen geholfen werden?
10: Ja, oft geht es nur darum, Symptome zu lindern, je nach konkretem Krankheitsbild. Das sind dann aber auch eher Behandlungsversuche. Grundsätzlich gibt es kein Medikament, das zur Behandlung von ME/CFS zugelassen wäre, sondern nur die Möglichkeit, off-label zu behandeln, wie man sagt. Also mit Medikamenten, die eigentlich für eine andere Krankheit zugelassen sind. Und das muss man dann oft selbst bezahlen oder Kassen erstatten das nur nach Antrag. Immerhin gibt es aber mittlerweile 2 kleine Verbesserungen. Strukturell gibt es seit vergangenem Jahr endlich sogenannte Abrechnungsziffern. Also Ärzte können die Diagnostik bei ME/CFS-Patienten jetzt überhaupt erst bei der Krankenversicherung abrechnen. Und kürzlich ist entschieden worden, dass die Kassen bei Long-Covid-Patienten grundsätzlich die Kosten für 4 sogenannte Off-Label-Medikamente übernehmen sollen. Eins davon ist explizit auch für ME/CFS-Patienten empfohlen.
4: Heute ist internationaler ME/CFS-Tag und darüber habe ich mit meiner Kollegin Corinna Hennig aus der ARD-Gesund-Redaktion gesprochen. Vielen Dank.
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4: Streaming-Dienste wie Netflix sammeln ja jede Menge Daten über ihre Nutzer, etwa darüber, welche Serien sie schauen, wann sie pausieren oder wie lange sie auf der Plattform bleiben. Jetzt geht der US-Bundesstaat Texas juristisch gegen Netflix vor. Der Vorwurf, der Konzern spähe Nutzer aus und nutze gezielt Mechanismen, um Menschen, gerade auch Kinder und Jugendliche, möglichst lange an den Bildschirm zu fesseln. Besonders im Fokus steht dabei die sogenannte Autoplay-Funktion, bei der automatisch direkt die nächste Folge startet. Aber wie viel steckt wirklich hinter diesen Vorwürfen? Darüber habe ich mit Bernd Riefler gesprochen, dem Gründer und Chef des Analyseunternehmens Veed Analytics. Und er arbeitet unter anderem auch für Netflix. Und ich habe ihn gefragt, Texas wirft jetzt Netflix vor, Nutzer regelrecht auszuspähen. Wie viel weiß Netflix denn tatsächlich über uns und unser Sehverhalten?
11: Netflix weiß relativ viel über das Sehverhalten der Nutzer, aber da ist Netflix nicht alleine. Das trifft genauso zu auf YouTube, auf TikTok, auf Instagram, aber auch lokale Dienste wie eine ARD-Mediathek oder RTL Plus. Und der Vorwurf, dass vieles Wissen über einen Nutzer ist immer die Frage, ob das tatsächlich was Schlechtes oder was Gutes ist für die Nutzer. Denn auf der positiven Seite ist definitiv, dass Netflix oder andere Streamingdienste entsprechend ihre Empfehlungsmechanismen personalisieren und den Nutzern dann die passenden Inhalte anbieten, was Positives für die Nutzer ist. Die Frage ist auch immer, weiß der Nutzer tatsächlich, dass die Daten gesammelt werden? Und wenn man sich die Benutzeroberflächen dann anschaut, sieht man auch immer wieder für dich, wir empfehlen, weil du das geschaut hast. Deswegen ist auch immer die Frage, ob der Vorwurf dann so stimmt, dass sie ungewollt Daten sammeln. Sie machen das eigentlich dann auch auf der Benutzeroberfläche transparent.
4: Besonders kritisiert wird ja die sogenannte Autoplay-Funktion, also dass automatisch direkt die nächste Folge startet bei Netflix. Ist das jetzt eher ein harmloser Komfort oder tatsächlich ein Trick, um uns länger auf der Plattform zu halten?
11: Naja, das Ziel von Netflix, und das ist ja auch erstmal nichts Verwerfliches, ist ein Wirtschaftsunternehmen, dass die natürlich versuchen wollen, dass man viele Inhalte dort schaut. Wenn man es mit klassischem Fernsehen im Übrigen vergleicht, gab es da schon immer Autoplay. Der Fernseher hat einfach immer weitergespielt. Deswegen ist da immer die Frage, ob man das denen jetzt vorwerfen kann, dass die kontinuierlich ein Feed generieren, der nicht aufhört. Im Endeffekt hat man das früher beim Fernsehen genauso gehabt.
4: Wie wertvoll sind denn diese Daten für Netflix und Werbekunden eigentlich? Und was lässt sich daraus alles ableiten?
11: Das muss man tatsächlich differenzieren. Das eine ist ja, und da ist, glaube ich, auch die Klage unterschiedlich. Das eine ist ja, dass man das nutzt, um die Nutzer auf der Plattform zu belassen. Und das andere ist, ob man das dann für die Werbung nutzt, weil sie spezifischer werben können. Jetzt ist interessant, dass da tatsächlich Netflix als erster angegangen wird, weil rein aus dem Werbeumfeld sind es noch die kleinsten Streamer. Wenn man das zum Beispiel mit YouTube vergleicht, die machen das schon seit Jahren. Auch da nochmal sei Instagram erwähnt. Das gilt genau die gleiche Logik. Und bei den Streamern gibt es auch weitaus größere. Und sind Netflix eigentlich noch die kleinsten, die auch als letztes mit der Werbung angefangen haben.
4: Sie sagen, das machen eigentlich alle oder sehr viele. Hat denn der Staat Texas aus Ihrer Sicht da trotzdem einen Punkt?
11: Ja, ist immer die Frage auch mit der Nutzerautonomie, ne? Also wie viel man den Nutzer schützen muss, wenn einem das natürlich zu viel wird und man keine Lust drauf hat, hat man immer die Möglichkeit zu kündigen nach einem Monat. Und wenn man die 4,99, was es in Deutschland aktuell kündigt, wenn man das einem nicht gefällt, steht es einem frei, da rauszugehen. Deswegen ist es immer die Frage, wie viel natürlich dann der Staat eingreifen muss und regulieren will. Wo es sicherlich ein bisschen anders gelagert ist, ist dann bei Kindern, wenn es dann um Kinderinhalte geht, dass man da ein bisschen vorsichtiger ist. Wobei da, wenn man da genau auch hinschaut, ist eigentlich die, was jetzt gerade das Werbethema angeht, sind die auch noch zurückhaltend und ist die Regulierung auch stärker. Als Gegenbeispiel, Netflix hat vor 2 Wochen global eine Spiele-App gelauncht, die beispielsweise komplett werbefrei ist. Da werden dann keine Daten an die Werbetreibenden weitergegeben.
10: Aber Sie haben es gerade angesprochen, in der Klage geht es ja gerade um Nutzerautonomie, geht es gerade um Kinder und Jugendliche. Sind denn junge Nutzer besonders anfällig für solche Mechanismen?
11: Klar sind die anfällig oder anfälliger, aber auch nochmal das Fernsehbeispiel. Wenn ich früher auf einen Kika-Kanal gegangen bin, der hat auch nie aufgehört. Der Fernseher ging nicht aus, der ging kontinuierlich weiter. Das war in dem Sinne nicht personalisiert, das nicht. Aber das Video lief kontinuierlich weiter. Und deswegen ist es da, muss man natürlich immer wieder vergleichen, sind es jetzt Äpfel mit Birnen oder sind es dann nur anders geartete Äpfel, die man miteinander vergleicht. Und auch da gibt es die Möglichkeit, in den Settings, in den Einstellungen, das Feature Autoplay einfach auszustellen. Also eigentlich gibt es Nutzerautonomie. Das ist, mag voreingestellt sein, aber der Nutzer hat die Möglichkeit, das auch aktiv zu stoppen.
10: Das ist ja schon mal eine wichtige Information. Es geht ja auch nicht nur um Autoplay, sondern aber auch um den Datenschutz, um das Datensammeln. Was würden Sie da empfehlen, wenn man jetzt zum Beispiel Netflix nutzt? Wie kann man sich davor sinnvoll schützen oder einschränken?
11: Also immer die Frage. Also man kriegt ja auch was. Also man muss einfach nur das Bewusstsein schärfen, dass Daten eine Währung sind. Und solange man dafür was bekommt, es ist wie, wenn ich eine Payback-Karte nutze, was viele Deutsche machen, da ist mir interessanterweise, ist es unproblematisch mit den Daten, dass man die teilt, weil einfach der Vorteil sehr greifbar, monetär greifbar ist. Und bei den Streaming-Diensten erhalte ich einfach ein besseres Nutzungsverhalten dadurch, bessere Empfehlungen. Wenn man da ganz große Angst vor hat, muss man wahrscheinlich am Ende des Tages kündigen und sich klassisches lineares Fernsehen anschauen. Dann ist man, was das angeht, sicher, aber hat natürlich dann auch weniger Inhalte zur Verfügung.
10: Sagt Bernd Riefler, Gründer und Chef des Analyseunternehmens Weed Analytics, das unter anderem auch für Netflix arbeitet. Und wir haben gesprochen vor der Sendung über die Frage, wie viel Daten Streamingdienste über ihre Nutzer sammeln und auch über die umstrittene Autoplay-Funktion, wegen der der US-Staat Texas jetzt gerade gegen Netflix klagt.
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10: Vor Beginn des Angriffskriegs Russlands auf die Ukraine wurden Aktien von Rüstungsunternehmen von vielen Anlegern mit spitzen Fingern angefasst. Danach entwickelten sich die Papiere aber zu echten Shootingstars der Börse. Allen voran Deutschlands größter Rüstungskonzern Rheinmetall. Die im DAX notierte Aktie kostete in der Spitze über 2000 Euro. Aber mittlerweile scheint da die Luft raus zu sein. Und Papiere von Rüstungsunternehmen werden abgestoßen. Woran liegt das? Unsere AD-Börsenreporterin Heidi Radwilas ist der Frage mal nachgegangen.
12: Die Rheinmetall-Aktie hat gegenüber dem Höchststand vergangenes Jahr mehr als 40% an Wert verloren. Diese Entwicklung betrifft mehr oder weniger die gesamte Branche, sagt Christian Henke, Chief Market Analyst bei IG Deutschland.
13: Wenn wir uns jetzt mal den europäischen Sektor anschauen, geht das quer durch die Bank. Das ist bei Rheinmetall so, das ist bei Hensoldt so, das sind aber auch bei den europäischen Werten so.
12: Der Grund? Gewinnmitnahmen. Heißt, Anleger verkaufen Rüstungsaktien, weil sie nicht glauben, dass die Papiere zeitnah auffällig zulegen können, sie also jetzt noch die größten Gewinner einstreichen können. Andreas Lipko, Chefmarktanalyst von CMC Markets, erklärt das so.
14: Das heißt, das Überraschungspotenzial, das, was ja maßgeblich Aktien als Kursfantasie antreibt, ist momentan draußen. Und
12: das Überraschungspotenzial in der Rüstungsindustrie war nicht nur der Angriffskrieg Russlands auf die Ukraine im Jahr 2022, sondern die Reaktion der Politik darauf. Viele Länder rund um den Globus investieren seitdem deutlich mehr in Rüstung und Verteidigung. In Deutschland haben Bundestag und Bundesrat im vergangenen Jahr beschlossen, die Verteidigungsausgaben, die über 1% des Bruttoinlandsprodukts hinausgehen, von der Schuldenbremse auszunehmen und haben damit den Weg freigemacht für massive Investitionen in Verteidigung. Bei den Rüstungsunternehmen stapeln sich quasi die Aufträge. Das hat die Aktien beflügelt. Jetzt sei der Markt in einer Phase, in der die Vielzahl der Rüstungsaufträge erst einmal abgearbeitet werden müsse. Und das brauche mehr Zeit als von vielen erwartet, beobachtet Andreas Lipko von CMC Markets.
14: Bei Rheinmetall ist es tatsächlich in Anführungsstrichen ein Luxusproblem. Das heißt, man hat so viele Aufträge, dass der Markt hier einfach zu hohe Annahmen im Vorfeld angenommen hat, dass man die also sehr, sehr schnell umsetzen kann.
12: Die Mühen der Ebene sozusagen. Viele Investoren schielten aber immer nach der jeweils heißesten Wachstumsstory. Christian Henke von IG Deutschland.
15: Was wir im Moment sehen, ist künstliche Intelligenz. KI-Aktien, Alphabet, Amazon, Nvidia, die sind aktuell wieder sehr beliebt und dahin fließt das Geld. Das heißt, das Geld rotiert seit einiger Zeit raus aus den Rüstungsunternehmen rein in KI.
12: Dennoch ist das Gros der Analysten überzeugt, Rüstung hat Wachstumspotenzial, auch an den Börsen. Andreas Lipko.
14: Das Thema Rüstung bleibt auf jeden Fall ein Thema bis 2030, also die kommenden 3, 4, 5 Jahre kann man tatsächlich noch sagen, wird das ein maßgebliches Thema bleiben.
12: Vermutlich auch, weil die globalen Krisen nicht abzunehmen scheinen. Stichwort Iran-Krieg. Heidi Radwilas, ARD-Finanzredaktion, Frankfurt.
10: Der Höhenflug von Rüstungsaktien scheint nach dem Hype der letzten Jahre vorbei zu sein. Zumindest einmal vorerst. Und die Heidi Radwilas aus unserem Börsenstudio hatte die Details und Hintergründe.
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16: 17.30 Uhr. Union und SPD einigen sich auf Kürzungen bei Integrationskursen. Deutsche Unternehmen wollen Investitionen in China ausweiten. Hessens Finanzminister Lorz neuer Fraport-Aufsichtsratschef. Das Wetter in der Nacht nachlassende Schauer 7 bis 2 Grad, morgen wechselhaft bis 15 Grad. Mein Name ist Mike Oeske. Der Streit zwischen

0: Die sollen in Zukunft dann nämlich doch Zugang bekommen zu den ganz normalen, regulären Integrationskursen. Außerdem ist da jetzt auch ein Budget festgelegt worden, das nicht mehr nach oben offen ist. Der Bund will die Ausgaben für die Integrationskurse auf rund 600 Millionen Euro pro Jahr begrenzen.
1: Der staatliche Tankrabatt wird mittlerweile weitgehend an die Kunden weitergegeben. Die Monopolkommission teilte mit, darauf deuteten die Daten aus der ersten Woche nach der Einführung des Rabatts hin. Zu Beginn sei die Steuersenkung von knapp 17 Cent pro Liter nur unvollständig weitergegeben worden. Die Kommission sieht den Tankrabatt insgesamt kritisch. Er koste den Staat sehr viel und entlaste sozial unausgewogen. Er solle deshalb auch nicht verlängert werden. Der Tankrabatt gilt im Mai und Juni. Deutsche Unternehmen, die in China tätig sind, wollen ihre Investitionen in der Volksrepublik ausweiten. Das geht aus einer Umfrage der deutschen Auslandshandelskammer AHK in China hervor. ARD-Reporter Maximilian Seib.
2: Rund 60% der befragten Firmen erklärten in der AHK-Umfrage, sie wollen ihre Investitionen in China weiter hochfahren. Die kommunistische Regierung in Peking drängt auf solche Investitionen. Probleme macht weiterhin das Thema seltene Erden. Diese kritischen Rohstoffe werden unter anderem bei E-Autos, in Smartphones, der Windkraft und auch in der Rüstung benötigt. China hat hier ein Quasi-Monopol. Eigentlich hatte Peking bereits vor mehr als einem halben Jahr angekündigt, die Exportkontrollen bei seltenen Erden auszusetzen. Doch in der Praxis hakt es.
1: Nach der schweren Wahlschlappe seiner Labour-Partei gerät der britische Premierminister Starmer weiter unter Druck. Auch aus den eigenen Reihen kommen Rücktrittsforderungen. Doch Starmer machte bei einer Kabinettssitzung klar, dass er an seinem Amt festhält. ARD-Korrespondentin Franziska Hoppen.
3: Die letzten 48 Stunden hätten die Regierung destabilisiert mit wirtschaftlichen Folgen fürs ganze Land. Dabei sei der offizielle Prozess, um den Parteichef anzufechten, nicht einmal gestartet worden, kritisierte Starmer die parteiinternen Rebellen. Laut den Regularien müssten sich 81 Abgeordnete hinter einem konkreten Gegenkandidaten versammeln. Doch bislang sind Starmers Kritiker uneins, wer dafür in Frage käme. Vorerst scheint sich der britische Premier also halten zu können. Doch die Lage bleibt volatil. Mehrere Staatssekretärinnen kündigten aus Protest ihren Rücktritt an.
1: Hessens Finanzminister Lorz ist neuer Aufsichtsratsvorsitzender der Flughafenbetreibergesellschaft Fraport. Der CDU-Politiker folgt auf den ehemaligen Finanzminister Boddenberg, der den Vorsitz nach 6 Jahren niedergelegt hatte. Hessen ist der größte Anteilseigner beim MDAX-Konzern Fraport. Das waren die Nachrichten. Das Wetter. Heute Abend zeigt sich neben dicken Wolken und einzelnen Schauern gelegentlich die Sonne bei noch 8 bis 14 Grad. In der Nacht ebben die Schauer ab, die Temperaturen sinken auf 7 bis 2 Grad. Morgen ist es erst oft dicht bewölkt, hier und da fällt Regen. Am Nachmittag kommt es verbreitet zu Schauern und einzelnen Gewittern. Dazwischen scheint aber auch die Sonne bei 9 Grad an Lahn und Dill bis 15 Grad an der Bergstraße. Die weiteren Aussichten, auch Donnerstag und Freitag wechselhaft mit Schauern bei kühlen 8 bis 14 Grad. Die Zeit in einer halben Minute 17.35 Uhr.
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1: Vorsicht bitte auf der B49 Limburg Richtung Gießen. Zwischen Weilburg und Lönberg steht ein defekter LKW auf dem rechten Fahrstreifen. A3 Frankfurt Richtung Köln, zwischen Kelsterbach und Raunheim 6 Kilometer stockender Verkehr. A5 Darmstadt Richtung Kassel, zwischen Frankfurter Kreuz und Nordwestkreuz Frankfurt 5 Kilometer stockender Verkehr. A643 Mainz Richtung Wiesbaden, zwischen Dreieck Mainz und Schiersteiner Kreuz 5 Kilometer stockender Verkehr. A643 Wiesbaden Richtung Mainz, zwischen Wiesbaden-Dotzheim und Mainz-Mombach 2 Kilometer Stau, dadurch auch 3 Kilometer stockender Verkehr auf der A66 zwischen Wiesbaden-Mainzer Straße und Schiersteiner Kreuz. Und A661 Oberursel Richtung Egelsbach zwischen Bad Homburger Kreuz und Frankfurt-Eckenheim 3 Kilometer stockender Verkehr.
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5: Guten Tag, schön, dass Sie bei uns sind. Es klang so schön. Die Bundesregierung hatte eine steuer- und abgabenfreie Entlastungssteuer von bis zu 1.000 Euro geplant. Diese sollten Arbeitgeber freiwillig bis zum 30. Juni 2027 an ihre Beschäftigten zahlen. Aber am vergangenen Freitag hat der Bundesrat dieses Vorhaben dann gestoppt. Nur 4 Bundesländer hatten dem Vorschlag zugestimmt. Niedersachsen, Bremen, Hamburg und das Saarland. Alles SPD-geführte Bundesländer. Die Kritik der übrigen 14 unionsgeführten Länder war, mit ihnen habe vorher schlicht niemand gesprochen. Es war eine sehr peinliche Ohrfeige für die Bundesregierung. In Berlin kommt jetzt heute Abend der Koalitionsausschuss zusammen.

0: zusammen, auch um über Entlastungsmöglichkeiten angesichts der hohen Energiepreise zu sprechen. Eine mögliche Steuerreform soll ebenfalls Thema sein und es knirscht gewaltig. Georg Schwarte ist unser Korrespondent im Hauptstadtstudio in Berlin. Mit ihm habe ich vorhin gesprochen und ihn gefragt, es hat ja alles so schön angefangen im Mai vor gut einem Jahr beim ersten Koalitionsausschuss. Der Kanzler hat ein hohes Tempo für alle anstehenden Reformen und einen deutlichen Stimmungsaufschwung im Land bis letzten Sommer angekündigt. Ein Jahr später hängt der Haussegen mehr als schief. In welchem Zustand ist die Koalition heute?
1: Ja, in einem miserablen, da sind sich eigentlich alle einig. Die Stimmung ist schlecht im Land, aber in der Koalition eben auch, wie man miteinander umgeht, das geht so gar nicht. CSU, CDU, SPD, alle sagen, das muss sich ändern. Insofern ist heute auch eine Art gruppentherapeutische Sitzung angesetzt da im Kanzleramt. Da wird es in erster Linie darum geht, das ein bisschen aufzuarbeiten, was schiefgelaufen ist. Auch in der Villa Borsig beim letzten Koalitionstreffen, da saßen die zwei Tage zusammen. Der Kanzler soll gebrüllt haben, obwohl er nachher sagte, er brülle nicht. Markus Söder, der hat das so formuliert.
2: Wir tragen schon selbst einen großen Anteil dazu bei, auch in der Regierung, das ständige Hin und Her, vor und zurück. Und auch natürlich auch manche Streitigkeiten, die nach außen getragen werden.
1: Also, damit soll Schluss sein. Heute sitzen Sie zusammen. Ich höre, es wird keine Nachtsitzung werden. Die wollen gegen 22 Uhr fertig sein. Und es wird wohl auch keine Pressekonferenz geben. Soll heißen, möglicherweise auch keine großen Beschlüsse.
0: Es soll aber eine mögliche Steuerreform auch besprochen werden. Wenn man sich das mal anschaut, wie unterschiedlich Finanzminister Lars Klingbeil und Kanzler Friedrich Merz da gestern und heute beim Bundeskongress des Deutschen Gewerkschaftsbunds aufgetreten sind. Klingbeil will Menschen mit bis zu 4.000 Euro Verdienst im Monat ja entlasten, bei gleichzeitiger stärkerer Belastung der Spitzenverdiener. Merz ist darauf gar nicht eingegangen und hat nur die Rentenreform angesprochen, die er ändern will und dass Deutschland sich jetzt einmal aufraffen solle. Wie will man denn da heute auf einen gemeinsamen Nenner kommen?
1: Sie wollen die ersten Grundzüge für diese Steuerreform klarziehen. Lars Klingbeil hat angekündigt, in den nächsten Wochen legt er sein Konzept vor. Der Stichtag ist klar, 1. Januar 2027 soll es soweit sein. Und Lars Klingbeil, Sie haben es gesagt, der ist gestern beim DGB-Kongress aufgetreten. Der hat das nochmal sehr deutlich formuliert.
3: Und für mich ist völlig klar, es kann keine Einkommenssteuerreform geben, bei der nicht auch die Spitzenverdiener in diesem Land mehr bezahlen müssen.
1: Und für den Kanzler ist eigentlich sehr klar, dass genau das nicht passiert. Da fahren in der Tat dann zwei Züge aufeinander. Aber es gibt noch ein paar Türchen und Türen, die aufgemacht werden könnten. Stichwort Reichensteuer, das ist ja der Höchststeuersatz, also für alle, die im Jahr mehr als 278.000 Euro verdienen, da greift dann bislang ein Höchststeuersatz von 45%. Da hat sogar Markus Söder gesagt, naja, über den können wir reden. Also es gäbe Möglichkeiten und genau darüber wollen sie heute reden, dass da jetzt ein Einkommensteuerreformskonzept auf den Tisch kommt und dann heute auch schon vorgestellt wird oder morgen, damit rechnet niemand.
0: Sagt Georg Schwarte aus unserem Hauptstadtstudio. Mit ihm habe ich vorhin darüber gesprochen, unter anderem, was vom Koalitionsausschuss heute Abend zu erwarten ist.
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0: Cyberkriminalität. Das ist ein Phänomen, das einen gruseligen Beigeschmack hat. Denn es geht um Verbrechen, die um oder mit Hilfe des Internets begangen werden. Quasi über WLAN und Kabel können Täterinnen und Täter Konten lahmlegen, Identitäten stehlen, Menschen erpressen. Bundesinnenminister Dobrindt und die Vizepräsidentin des Bundeskriminalamtes Martina Link haben heute am Vormittag das Bundeslagebild Cybercrime 2025 vorgestellt. Schwerpunkt waren dabei Delikte, die sich gegen das Internet und komplette IT-Systeme richten. Birte Sönnigsen hat die Pressekonferenz in Berlin für uns verfolgt und auch Beispiele.
5: An einem Montag im Februar geht im Franz-Sales-Haus in Essen digital nichts mehr. Ein Hackerangriff legt die soziale Einrichtung aus Nordrhein-Westfalen lahm. Die Erpresser haben Daten verschlüsselt und drohen, diese zu veröffentlichen, wenn die Einrichtung kein Lösegeld zahlt, sagt der Vorstandsvorsitzende Holger Giert.
6: Die Erpresser haben uns wissen lassen, dass sie einen höheren sechsstelligen Betrag von uns erwarten für ihre in Anführungsstrichen Dienstleistungen, dass die Daten dann hinterher nicht weiter Verwendung finden.
5: So wie dem Franz-Sales-Haus ist es vielen Kommunen, Stadtwerken oder Unternehmen ergangen. Im letzten Jahr haben die Behörden mehr als 330.000 Fälle von Cyberkriminalität erfasst. Viele Taten werden gar nicht erst gemeldet und landen nicht in der Statistik. Das Dunkelfeld ist hoch.
7: Cyberkriminalität ist eine der größten Herausforderungen für die öffentliche Sicherheit in Deutschland,
5: sagt Bundesinnenminister Alexander Dobrindt. Im vergangenen Jahr haben vor allem die sogenannten Ransomware-Angriffe zugenommen, wie sie auch das Franz-Sales-Haus erlebt hat.
7: Nach den USA, Kanada ist Deutschland auf der Rangliste an Top 3, was die Angriffsziele anbelangt.
5: Es trifft vor allem kleine und mittelständische Unternehmen. Nur die wenigsten haben tatsächlich Lösegeld bezahlt. Wenn, dann wurde im Schnitt aber eine 500.000 Euro fällig. Zumindest in den Fällen, die überhaupt in der Statistik landen.
7: Im Dunkelfeld kann man ja davon ausgehen, dass Lösegeld ein stärker genutztes Mittel der Konfliktbewältigung dann auch ist.
5: Der Schaden durch Erpressung, Sabotage oder Hackerangriffe ist riesig. Er wird auf mehr als 200 Milliarden Euro im Jahr geschätzt. Das hat Folgen, sagt die Vizepräsidentin des Bundeskriminalamtes, Martina Link.
4: Das zeigt eben, dass Cyberangriffe eine erhebliche volkswirtschaftliche Dimension haben. Und dabei ist besonders hervorzuheben die deutliche Zunahme schwerer Cybercrime-Delikte.
5: Innenminister Dobrindt will deshalb stärker als bisher gegen die Angreifer vorgehen. Er nennt das aktive Cyberabwehr.
7: Wir wollen uns auch zur Wehr setzen und die Infrastruktur der Angreifer stören und zerstören können. Technisch sind wir dazu heute in der Lage. Die rechtlichen Rahmenbedingungen, die müssen wir dazu erreichen.
5: Dobrindt will deshalb in diesem Monat ein Gesetz durchs Kabinett bringen. Das soll den deutschen Sicherheitsbehörden wie dem BKA mehr Möglichkeiten geben, gegen Täter im Ausland vorzugehen. Ein Problem ist aber, dass man in vielen Fällen gar nicht weiß, wer tatsächlich hinter den Angriffen steckt. Cyberattacken laufen häufig über gehackte Server. Daher gibt es die Befürchtung, dass Unbeteiligte getroffen werden könnten. Der Innenminister findet diese Sorge unbegründet.
7: Wir gehen nicht wahllos in das Netz und versuchen irgendwo Angriffe abzuwehren, sondern es geht ganz gezielt darum, dass man kriminelle Netzwerke erkennt, diejenigen, die dahinter steht, identifiziert und dann dagegen vorgeht.
5: Ohne internationale Zusammenarbeit wird es nicht gelingen, mehr Tätern das Handwerk zu legen. Es wird aber auch in Zukunft Länder geben, die dabei nicht mitmachen und Tätern weiter ein Schlupfloch für ihre kriminellen Machenschaften bieten. Daran wird wohl auch Dobrindts geplante Gesetzesänderung nichts ändern.
0: Die Lage in Sachen Verbrechen über und auf das Internet, Cyberkriminalität also, haben Bundesinnenminister Dobrindt und die Vizechefin des BKA heute vorgestellt. Birte Sönnigsen war das dazu aus unserem Hauptstadtstudio. Die Aktionäre sind die Anteilseigner eines Unternehmens und die kamen heute in Frankfurt zusammen, um sich über die aktuelle Lage ihres Unternehmens, der Lufthansa nämlich, zu informieren. Besonders interessiert haben dürfte die Aktionäre, wie sich der Iran-Konflikt auf die Kerosinpreise auswirkt und welche Folgen es hat, dass die Lufthansa deshalb vorbeugend 20.000 Flüge streichen will. Mindestens genauso wichtig, aber war auch ein Thema, nämlich die harte Haltung der Lufthansa bei den Streiks. Roman Warschauer berichtet.
8: Rund 1600 Aktionärinnen und Aktionäre der Lufthansa kommen am Morgen in die Halle 5 der Messe Frankfurt. Erstmals seit 2019 findet die Hauptversammlung wieder in Präsenz und nicht nur rein online statt. Das hatten Aktionärsvertreter schon lange gefordert. Thomas Hechtfischer von der Deutschen Schutzvereinigung für Wertpapierbesitz ist deswegen auch sehr zufrieden und zeigt auf die vielen Aktionäre im Foyer.
9: Die Leute tauschen sich schon vor der Hauptversammlung aus. Man hat einen direkten Kontakt zum Vorstand, schaut die Leute an, denen man eine Frage stellt. Und die können auch zurückblicken, wenn sie die Antwort geben. Es ist ein ganz anderes Format, ein ganz anderes Feeling. Präsenzhauptversammlung ist das einzig Wahre.
8: Die Lufthansa schaut insgesamt auf ein wirtschaftlich recht erfolgreiches Jahr zurück. Rekordumsatz und teils deutlich gestiegene Gewinne. Doch aktuell steht auch Europas größter Airline-Konzern angesichts der Auswirkungen des Iran-Kriegs vor Herausforderungen. Lufthansa-Vorstandschef Carsten Spohr ist sich aber sicher.
10: Luftverkehr ist seit 100 Jahren eine Wachstumsbranche und sie wird es auch in Zukunft bleiben. Trotz aller Herausforderungen und Wandel, wir müssen die Luftfahrt weiterhin als Brücke in die Welt erhalten.
8: Aktionärsschützer Hechtfischer fragt sich aber, wie es etwa beim Thema Kerosin weitergeht.
9: Man ist bei der Lufthansa zwar gut aufgestellt, weil man abgesichert ist, was den Preis angeht. Aber wenn es eben kein Kerosin gibt, dann hilft mir auch die Absicherung nicht weiter.
8: Vor der Messehalle versammeln sich am Morgen einige Piloten und Flugbegleiter der Lufthansa Cityline. Der Betrieb der Tochter Airline wurde Anfang April sehr kurzfristig eingestellt, auch als Reaktion auf die Streiks. Die Beschäftigten wollen mit den Aktionären ins Gespräch kommen. Harry Jäger von der Flugbegleitergewerkschaft UFO.
11: Das Motto des heutigen Tages ist, der Cityline eine Stimme geben. Das muss keine laute und aufgebrachte sein. Wir wollen Sichtbarkeit erzeugen. Aber nicht, dass das einfach untergeht, dass da in der Kabine 800 und insgesamt über 2000 Menschen mit so einem Federstrich fast nichts gestellt werden.
8: Bei den Aktionären, die gerade auf dem Weg zur Hauptversammlung sind und an den Demonstrierenden vorbeikommen, stößt das Vorgehen der Lufthansa und das Thema Streiks auf unterschiedliche Reaktionen.
12: Die Firma hat eine Strategie und die Strategie muss ja auch wie durchgesetzt werden.
13: Natürlich muss man schauen, dass man in der jetzigen Zeit die Lufthansa in ruhigere Gefilde oder bessere wirtschaftlichen Zahlen auch bringt. Aber um jeden Preis sehe ich ein bisschen kritisch.
14: Die Bediensteten, die Angestellten, die Mitarbeiter der Lufthansa haben dafür gesorgt, dass die Lufthansa da ist, wo sie jetzt ist, nämlich unten.
15: Die Verhandlungen ziehen sich zu lang hin, die Streiks sind sehr geschäftsschädigend, das könnte weniger werden.
8: In der Messehalle spricht Konzernchef Spohr von einer nötigen Konsolidierung auf dem deutschen Markt. Nur so könne man konkurrenzfähig bleiben. Gleichzeitig sei die Strategie, mehrere Drehkreuze und mehrere Airlines mit unterschiedlichen Profilen zu betreiben, richtig und zahle sich am Ende aus.
10: So konnten und so können wir in Deutschland unseren historischen und geografischen Nachteil ausgleichen, eben kein Einzugsgebiet von der Größe Londons oder Paris unser eigen nennen zu können.
8: Die Aktionäre dürfen sich am Ende des Hauptversammlungstages über eine gestiegene Dividende freuen. 10% mehr, jetzt 33 Cent gibt es pro Aktie.
0: In Frankfurt haben sich heute die Aktionäre der Lufthansa über die Situation ihres Unternehmens informiert. Roman Warschauer war für uns dabei.
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0: Heute ist Internationaler Tag der Pflegenden und pünktlich dazu hat der Deutsche Berufsverband für Pflegeberufe eine Studie veröffentlicht. Die zeigt, rund 83% von denen, die einen Pflegeberuf ausüben, empfinden diesen auch als sinnstiftend. Über die Hälfte würde ihn wieder ergreifen. Viele von uns verbinden gepflegt werden bestimmt mit dem Seniorenheim oder dem Krankenhaus. Aber was ist mit den Menschen, die noch zu Hause wohnen, aber trotzdem ein kleines bisschen Unterstützung brauchen? Für die gibt es die sogenannten Gemeindepflegerinnen und Pfleger in Hessen. Unsere landespolitische Korrespondentin Katinka Mumme schaut sich dieses Modell für uns genauer an.
17: Kopf hoch und gerade stehen. Jawohl, gerade stehen und Kopf hoch. Sehr gut. Laufen wir kurz in die Küche.
18: Kurz die Beine vertreten. Für Hans Vettel aus Bürstadt eine schwierige Aufgabe. Der Senior ist demenzkrank und braucht im Alltag Unterstützung. Die bekommt er unter anderem von Ala Al-Shami.
19: Im Sommer bin ich mit ihm oft da draußen. Gehen wir auf den Friedhof oder hier in der Stadt. Oder setzen wir uns im Garten, spielen wir ein Spiel. Ich merke, dass er sich jetzt auch langsam dran gewöhnt. An mich, ja, wenn ich da bin, der lächelt und das finde ich super. Und man merkt auch die Ergebnisse, wenn ich mit ihm dann was unternehme, ja, wie der dann gute Laune hat. Ne? Der lächelt, lässt Sprüche und unterhaltet sich.
18: Der 30-jährige Palästinenser ist immer da, wenn Hans Vettels Frau Brigitte Hilfe bei der Pflege ihres Mannes braucht. Sie weiß, dass sie sich auf ihn verlassen kann.
20: Viele Freundinnen bestehen darauf, dass sie Samstag mich für eine Stunde sehen. Wir gehen in die Gastwirtschaft und sprechen da. Und wenn ich weiß, der Allah ist da, kann ich ganz in Ruhe da bleiben.
18: An die kostenlose Hilfe von Al-Shami ist Familie Vettel durch die Gemeindepflegerin des Kreises Bergstraße gekommen. Gemeindepfleger gibt es seit einigen Jahren, vor allem in den ländlichen Gegenden Hessens. Das Angebot richtet sich an Menschen, die zu Hause wohnen und oft noch nicht pflegebedürftig sind. Die Unterstützung im Alltag und der Kontakt zu anderen Menschen soll vorbeugend wirken und dafür sorgen, dass diese Menschen möglichst lange selbstständig in ihren eigenen vier Wänden wohnen können. CDU-Bundesgesundheitsministerin Nina Wagen begrüßt diesen Ansatz.
21: Natürlich ist es auch ein Ansatz von uns, diese häusliche Pflege weiter zu stärken, das weiter zu ermöglichen. Das ist gut, glaube ich, für jeden Einzelnen, wenn er zu Hause bleiben kann. Ist natürlich gut auch für die Pflegeversicherung an sich. Und wir müssen eben auch sehen, dass wir auf Prävention noch einen größeren Fokus legen, um Pflegebedürftigkeit möglichst zu vermeiden, weitere Pflegebedürftigkeit zu verhindern, den Menschen da wirklich möglichst viele noch gesunde Jahre auch zu schenken.
18: Zurzeit fördert das Land Hessen das Programm mit 3,5 Millionen Euro. Das deckt 80% der Personalkosten, den Rest zahlen die Kommunen oder Landkreise. Die hessische CDU-Familienministerin Diana Stolz nennt das Programm einen Erfolg.
2: Das wird in Hessen hervorragend angenommen. Wir sind 2018 hier in dem Kreis Bergstraße gestartet und inzwischen haben wir 91 Gemeindepflegekräfte in ganz Hessen und wir sind dabei, es weiter bedarfsgerecht auszubauen in Hessen, weil wir ganz fest von diesem Konzept überzeugt sind.
18: In Zukunft sollen die Landkreise eigene Konzepte für die Gemeindepfleger haben und so die Bedürfnisse ihrer Bürgerinnen und Bürger noch besser kennenlernen, damit Menschen wie Familie Vettel noch lange gemeinsam im eigenen Zuhause leben können.
0: Heute ist Internationaler Tag der Pflegenden und unsere landespolitische Korrespondentin Katinka Mumme hat uns das Modell der sogenannten Gemeindepflegerinnen und Pfleger in Hessen vorgestellt. Ab heute heißt es wieder Film ab an der Croisette. Dann startet nämlich die 79. Ausgabe der Internationalen Filmfestspiele in Cannes. Das deutsche Kino ebenso wie die deutsche und europäische Geschichte als Filmstoff sind in diesem Jahr stark vertreten. Für uns vor Ort in Cannes ist unsere Korrespondentin Caroline Diller. Ich habe vorhin mit ihr gesprochen und sie gefragt, wie fühlt sich denn Cannes heute zum Auftakt an? Ist das eher Klemmer, eher politisches Statement oder dann doch angespanntes Business?
3: Also noch habe ich den Eindruck, es ist so Business as usual, würde ich sagen. Ich war vor allem gestern an der Croisette mal unterwegs. Da haben die Fans wie jedes Jahr ihre Hocker und Trittleitern gegenüber dem Festivalpalast angekettet, um sich eben den Premium-Blick auf die Stars zu sichern, die da ab heute Abend defilieren jeden Tag. Rundrum war noch ganz schön viel zu tun. Da wurde gesägt, da wurde gehämmert, da wurde gemalert. Also ich würde mal sagen, der normale Vorbereitungs-Countdown vor diesem Jahr. Doch großes Ereignis, muss man sagen, in Cannes jedes Jahr.
0: Spannend. Kurz vor der Eröffnung der Filmfestspiele in Cannes haben sich ja etwa 600 französische Filmschaffende gegen den wachsenden Einfluss des Milliardärs Vincent Bolloré auf die Branche ausgesprochen. In einem Leitartikel in der Zeitung Libération warnen sie vor einem auch ideologischen Zugriff des erzkonservativen Medienunternehmers auf die Filmproduktion. Wie kam es denn dazu und was steckt dahinter?
3: Also der konkrete Anlass für diesen offenen Brief ist, dass die Canal Plus Gruppe, deren Hauptaktionär Vincent Bolloré ist, Ende letzten Jahres gut ein Drittel der Anteile an der UGC Kinokette gekauft hat und UGC eben bis 2028 sogar ganz übernehmen möchte. Die Unterzeichner des Briefes sagen eben, damit hätte Vincent Bolloré die Kontrolle über die komplette Produktionskette von Filmen in Frankreich. Und sie warnen vor diesem Hintergrund eben vor einer Vereinheitlichung von Filmen und einer, Zitat, faschistischen Kontrolle unserer kollektiven Vorstellung. Also das sind schon sehr scharfe Worte, die da gewählt werden. Man muss dazu wissen, dass Vincent Bolloré ein rechtsnationaler Medienmagnat ist, so ein bisschen was wie der französische Rupert Murdoch. Der bezeichnet sich selbst als tief katholisch und hat eben in den letzten Jahrzehnten systematisch Zeitungen, Radio- und Fernsehsender und auch Verlage aufgekauft. Und dieses Imperium stellt Vincent Bolloré eben in den Dienst einer Union des Droits, also einer Vereinigung aller Parteien rechts der Mitte in Frankreich. Wobei man auch sagen muss, dass sein Einfluss in der Medien- und auch der Filmwelt schon jetzt groß ist. Denn Studio Canal, das ist eine Tochter von Bollorés Fernsehsender Canal Plus, ist eine der größten Produktionsfirmen in Europa. Man kann jetzt aber sagen, dass durch diesen offenen Brief eben die Debatte um Bollorés Einfluss auch die Filmfestspiele in Cannes erreicht hat.
0: Ja, das sind ernste Themen, die da schon vorab diskutiert werden. Welche Stars, Filme oder Premieren sorgen denn heute schon für den meisten Trubel an der Croisette?
3: Also heute steht tatsächlich ganz im Zeichen des Eröffnungsfilms La Venus Électrique von Pierre Salvadori. Das ist eine romantische Komödie, vor allem mit eben bekannten französischen Schauspielern, die jetzt in Deutschland aber nicht so berühmt sind. Aber heute Abend erhält Peter Jackson, das ist der Regisseur der Herr-der-Ringe-Trilogie, die Ehrenpalme für sein Lebenswerk. Und es raunt, dass er die von Elijah Wood bekommt, der ja den Hobbit Frodo gespielt hatte in den Filmen. Morgen Abend gibt es eine kleine Spezialshow, nämlich zum 25-jährigen Jubiläum von The Fast and the Furious, in dem Vin Diesel die Motoren ja aufheulen ließ. Dieser Film wird morgen Abend um 23.45 Uhr gezeigt und das soll eben eine Hommage sein auch an das populäre Blockbuster-Kino, so hatte es Festivalchef Thierry Frémaux sinngemäß gesagt. Außerdem wird morgen Abend im Cinéma de la Plage, also im Strandkino Top Gun gezeigt. Das heißt, Hollywood bekommt schon eine Leinwand, wenn auch nicht die ganz große Bühne auf dem roten Teppich in diesem Jahr. Denn es gibt keinen großen Blockbuster, der jetzt dieses Jahr in Cannes Premiere feiert.
0: Das klingt ja alles sehr vielversprechend, auch für die nächsten Tage. Schauen wir mal auf die Themen, die dieses Jahr dominieren. Cannes gilt ja als Seismograph für die Filmbranche. Welche Themen sind es denn dieses Jahr?
3: So im Hauptwettbewerb um die Goldene Palme sind 22 Filme und So einen allgemeinen roten Faden sehe ich jetzt nicht. Es gibt aber schon Themen, die in mehreren Filmen wiederkehren. Zum Beispiel die deutsche und europäische Geschichte. Zum Beispiel in Vaterland von Pawel Pawlikowski über Thomas Manns erste Reise durch Nachkriegsdeutschland mit Hans Zischler und Sandra Hüller in den Hauptrollen. Oder auch im Film Moulin von Laszlo Nemes über den Resistant Jean Moulin. Ein Film, in dem Lars Eidinger Klaus Barbie spielt, den ehemaligen Gestapo-Chef in Lyon. Ein weiteres Thema in unterschiedlichen Filmen in Cannes sind Familienbeziehungsgeflechte. Das ist aber ein Klassiker bei Cannes. Und auch Science-Fiction, Utopien bzw. Dystopien sind in diesem Jahr vertreten, repräsentiert vor allem durch die vielen asiatischen Beiträge.
0: Caroline Diller ist für uns vor Ort bei den Filmfestspielen in Cannes. Wir haben vorhin miteinander gesprochen und sie hat uns unter anderem erzählt über die große Eröffnungsgala heute Abend.
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0: Und damit zurück nach Hessen. Im Stadtwald von Griesheim bei Darmstadt wird es in diesen Tagen ziemlich lebendig. Denn 2026 ist ein sogenanntes Massenflugjahr der Maikäfer. Alle 4 Jahre schlüpfen besonders viele der Insekten gleichzeitig aus dem Boden. Und genau das konnten interessierte Griesheimer am Dienstagabend bei einer öffentlichen Führung der Stadt erleben.
1: Also wenn Sie jetzt mal nach oben schauen, dieser Bergahorn, der jetzt so vielleicht 15 Jahre alt ist, der ist ganz stark von den Maikäfern angeflogen worden, kein Futter gehabt hat, der muss sich erstmal richtig satt fressen. Und das ist so ein typisches Beispiel hier, wo die das machen.
6: Revierförster Michael Göbel hat ein geschärftes Auge für die Maikäfer, die da in den Bäumen sitzen. Sie fliegen noch nicht, denn es ist zu kalt. Aber es sind viele, die sich da an den Blättern satt fressen. Michael Göbel erklärt, warum die Tiere in diesem Jahr gerade so häufig auftreten.
1: Hier bei uns im Stadtwald sind die Zahlen sehr hoch. Und das macht uns große Sorgen, denn ab einer Engerlingszahl von ungefähr 5 Engerlingen pro Quadratmeter ist die Gefahr sehr groß, dass wieder so viele Maikäfer auf die Welt kommen und so viel Eiablage stattfinden und die Engerlinge dann die Feinwurzeln der Bäume fressen. Und das ist der Hauptschaden, den die Tiere machen.
6: Der Grund liegt im Lebenszyklus der Tiere. Die Larven, sogenannte Engerlinge, leben 3 Jahre lang im Boden. Im 4. Jahr schlüpfen dann die fertigen Käfer. Deshalb kommt es nur alle 4 Jahre zu diesen besonders starken Flugzeiten. Die Teilnehmer der Maikäferführung hatten in diesem Jahr schon erste Kontakte mit den fliegenden Maikäfern.
22: Wir haben spät abends im Garten gesessen und dann kam so ein Schwarm und da ist mir aufgefallen, das müssen die Maikäfer sein. Und heute bin ich da, ich will mir das mal angucken, ob es wirklich die Maikäfer waren.
23: Ich mache die ganz gern, wenn wir auf dem Balkon sind und die da rumfliegen. Beim ersten Mal, wenn man sie lange nicht mehr gehört hat, habe ich mich erst mal erschrocken, plötzlich am Ohr, da dachte ich, eine Wespe wäre da auf mich rum. Nee, aber ich mache die ganz gern, die tun einem ja nichts.
24: Also ich grusel mich nicht vor denen, aber es ist natürlich jetzt nicht unbedingt nur ein schöner Anblick, aber eine gewisse Faszination ist schon auch dabei.
6: Für den Wald bringen die Tiere allerdings kaum Vorteile mit sich. Vor allem die Larven können zum Problem werden, denn sie fressen Pflanzenwurzeln an und schwächen dadurch junge Bäume. Trotzdem gehören Maikäfer zum heimischen Ökosystem dazu. Bei der Führung geht es deshalb nicht nur um mögliche Schäden, sondern auch darum, die Tiere und ihren Lebensraum besser kennenzulernen. So ein Kahlschlag bedeutet aber übrigens nicht immer das Ende für die Bäume, gibt Michael Göbel den Gästen zum Abschluss noch mit.
1: Also die Knospen werden nicht mitgefressen. Das heißt, die Bäume treiben wieder aus, machen einen Nottrieb und dann überleben die Bäume diesen Fraß.
0: Im Stadtwald von Griesheim bei Darmstadt wird es in diesen Tagen ziemlich lebendig, denn 2026 ist ein sogenanntes Massenflugjahr der Maikäfer. Und bei uns geht's jetzt weiter mit den Nachrichten von und mit Mike Oeske.

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1: 18 Uhr. Verbesserung für Beamte und Pensionäre in Hessen geplant. Großeinsatz gegen organisierte Schwarzarbeit. Hessens Finanzminister Lorz, neuer Fraport-Aufsichtsratschef. Das Wetter in der Nacht, nachlassende Schauer, 7 bis 2 Grad, morgen wechselhaft bis 15 Grad. Mein Name ist Mike Oeske. Für die 220.000 Beamten und Pensionäre in Hessen wird sich einiges verbessern. Das haben der Beamtenbund Hessen, der DGB Hessen-Thüringen und die Gewerkschaft der Polizei nach einem Gespräch mit Innenminister Poseck heute mitgeteilt. AR-Reporter Lars Hofmann.
2: Ab Juli gibt es in 2 Stufen fast 6% mehr Geld. Damit wird das Tarifergebnis für die Angestellten des Landes auf die Beamten übertragen. Innenminister Poseck will außerdem die Beamtenbesoldung anpassen. Die ist laut hessischem Verwaltungsgerichtshof seit über 10 Jahren zu niedrig. Die Gewerkschaften finden die Pläne, etwa die Familienzuschläge zu erhöhen, nicht ausreichend. Dem werde man so nicht zustimmen, heißt es beim DGB Hessen-Thüringen. Innenminister Poseck will seine Pläne morgen offiziell vorstellen.
1: Union und SPD haben ihren Streit über Einsparungen bei kostenlosen Integrationskursen für Migranten beigelegt. Innenminister Dobrindt hat mitgeteilt, dass die Ausgaben für diese Kurse auf 600 Millionen Euro pro Jahr begrenzt werden sollen. Weiter nicht teilnahmeberechtigt seien Asylbewerber und geduldete Ausländer. Für sie sollen Erstorientierungskurse ausgebaut werden, bei denen es auch Möglichkeiten zum Deutschlernen geben solle. Die bisherigen Integrationskurse sollten Menschen aus der Ukraine und EU-Bürgern vorbehalten sein, die eine dauerhafte Bleibeperspektive hätten. Bei einem Großeinsatz gegen organisierte Schwarzarbeit hat es heute insgesamt 19 Durchsuchungen gegeben in Hessen, Bayern und Nordrhein-Westfalen. Die Ermittler schätzen den Schaden für die Sozialkassen auf rund 1,5 Millionen Euro. HR-Reporter Volker Siefert.
3: In Hessen wurden insgesamt 6 Objekte überprüft. Die Ermittler nehmen dabei Firmen ins Visier, die Scheinrechnungen ausgestellt haben sollen. Außerdem kontrollieren sie Baustellen, um zu prüfen, ob die Beschäftigten korrekt gemeldet sind und sich legal in Deutschland aufhalten. Im Zentrum der Ermittlungen stehen die Verantwortlichen eines Fliesenbetriebs aus der Region Aschaffenburg. Sie sollen sogenannte Kickback-Zahlungen organisiert haben. Mit diesen wurden Scheinrechnungen für Löhne von Schwarzarbeitern bezahlt.
1: Erleichterung bei vielen Menschen in Maintal. Die US-Firma EdgeConnex überdenkt nochmal ihre Pläne für ein geplantes Rechenzentrum. Monatelang hatten sich Anwohner gegen ein zusätzlich geplantes Gaskraftwerk gewehrt. HR-Reporter Marcel Ronge.
4: Unter anderem CDU und FDP in Maintal begrüßen den Schritt des Unternehmens. Das will jetzt erstmal prüfen, ob es andere Möglichkeiten gibt, in Dörnigheim an Strom für das Rechenzentrum zu kommen, heißt es von der Stadt. Denn grundsätzlich gegen Rechenzentren sind in Maintal die wenigsten. Die Bürgerinitiative wollte vor allem das zusätzliche Gaskraftwerk direkt neben einem Wohngebiet verhindern. Die Anwohner freuen sich deshalb über einen ersten Erfolg, sagen aber auch, dass sie das Projekt weiter kritisch begleiten wollen.
1: Hessens Finanzminister Lorz ist neuer Aufsichtsratsvorsitzender der Flughafenbetreibergesellschaft Fraport. Der CDU-Politiker folgt auf den ehemaligen Finanzminister Boddenberg, der den Vorsitz nach 6 Jahren niedergelegt hatte. Hessen ist der größte Anteilseigner beim MDAX-Konzern Fraport. Das waren die Nachrichten. Das Wetter. In der Nacht ebben die Schauer ab, die Temperaturen sinken auf 7 bis 2 Grad. Morgen ist es erst oft dicht bewölkt, hier und da fällt Regen. Am Nachmittag kommt es verbreitet zu Schauern und einzelnen Gewittern. Dazwischen scheint aber auch die Sonne bei 9 Grad an Lahn und Dill bis 15 Grad an der Bergstraße. Die weiteren Aussichten, auch Donnerstag und Freitag wechselhaft mit Schauern bei kühlen 8 bis 14 Grad. Die Zeit 18.04 Uhr.
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1: Vorsicht bitte auf der B49 Limburg Richtung Gießen. Zwischen Weilburg und Lönberg steht ein defekter LKW auf dem rechten Fahrstreifen. A643 Mainz Richtung Wiesbaden. Zwischen Dreieck Mainz und Schiersteiner Kreuz 5 Kilometer stockender Verkehr. A643 Wiesbaden Richtung Mainz. Zwischen Wiesbaden-Dotzheim und Mainz-Mombach 2 Kilometer Stau. Dadurch auch 2 Kilometer stockender Verkehr auf der A66 zwischen Wiesbaden-Mainzer Straße und Schiersteiner Kreuz. Und A661 Oberursel Richtung Egelsbach zwischen Bad Homburger Kreuz und Frankfurt-Eckenheim 3 Kilometer stockender Verkehr.
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6: Guten Tag, schön, dass Sie bei uns sind. In Berlin kommt heute Abend der Koalitionsausschuss zusammen, auch um über Entlastungsmöglichkeiten angesichts der hohen Energiepreise zu sprechen. Eine mögliche Steuerreform soll ebenfalls Thema sein. Bundeskanzler Friedrich Merz warb vorher schon auf dem Bundeskongress des Deutschen Gewerkschaftsbunds für tiefgreifende Sozialreformen und erntete dafür Pfiffe und Buhrufe. Am Nachmittag sprach dann auch noch Arbeitsministerin Baas zu den Delegierten. Zugehört hat für uns Nicole Markwald.
7: Eine Rede beim Deutschen Gewerkschaftsbund. Eigentlich ein Heimspiel für Arbeitsministerin Bärbel Baas oder die Bärbel, wie sie von DGB-Chefin Jasmin Fahimi begrüßt wird. Baas spricht über die bisherigen Ergebnisse der Bundesregierung, die Erhöhung des Mindestlohns, das 500 Milliarden Infrastrukturpaket oder das Tariftreuegesetz. Doch der Applaus eher höflich statt leidenschaftlich. Die SPD-Chefin wirbt um Vertrauen, zum Beispiel mit Blick auf die angekündigte Sozialstaatsreform.
8: Reform heißt nicht gleich Kürzungen, sondern ich möchte unseren soziale Sicherungen nicht kleiner, sondern klüger machen.
7: Baas versichert, sich weiter gegen den Abbau von Arbeitnehmerrechten einzusetzen. Und sie spricht aus, was zuletzt so offensichtlich war.
8: Die Unterschiede zwischen der Union und auch uns waren selten so deutlich spürbar wie heute.
7: Distanzierter war der Empfang von Bundeskanzler Friedrich Merz wenige Stunden zuvor beim Bundeskongress des DGB. Er rief zur Zusammenarbeit auf, forderte aber auch die Bereitschaft zu weitreichenden Reformen und Veränderungen. Reformvorhaben seien keine Bedrohung, sondern eine Chance, sagte Merz und erntete Buhrufe und Pfiffe.
9: Reform heißt nämlich, meine Damen und Herren, Gewinn für alle. Auch für die Arbeitnehmerinnen und Arbeitnehmer in Deutschland.
7: Aber Merz betonte, ohne Wirtschaftswachstum kein leistungsfähiger Sozialstaat, keine gute Gesundheitsversorgung, keine auskömmliche Rente. Die Reform der gesetzlichen Rentenversicherung bezeichnete der Kanzler als das härteste Brett der kommenden Aufgaben. Erneut verspricht er für seine Regierung:
9: Wir können Kompromisse.
7: Auch wenn der letzte Kompromiss, die gescheiterte Entlastungsprämie, die Regierung ziemlich blamiert hat. Nun müsse man sich zusammenraufen, sagte Finanzminister Lars Klingbeil, SPD, vor dem Koalitionsausschuss.
10: Ich kann Ihnen nur sagen, das ist die Haltung, mit der ich da heute Abend reingehe. Ich will etwas Gemeinsames hinbekommen. Ich finde auch, das muss ein großes, gerechtes Gesamtpaket sein, das wir jetzt verabreden für die nächsten Wochen.
7: Das große, gerechte Gesamtpaket enthalten soll das eine Einkommensteuerreform. Auch hier liegen die Vorschläge von SPD und Union weit auseinander. Die Gegenfinanzierung ist nicht geklärt. Ebenfalls auf der Tagesordnung weitere Möglichkeiten zur Entlastung für Bürger und Unternehmen. Die Erwartungen an das heutige Treffen werden aus Regierungskreisen bewusst niedrig gehalten. Mit weitreichenden Beschlüssen sei nicht zu rechnen.
6: Nicole Markwald vom Bundeskongress des Deutschen Gewerkschaftsbunds. Dort haben heute Arbeitsministerin Bärbel Baas und Kanzler Friedrich Merz gesprochen. Und zwar zu den Reformen, die die Bundesregierung anstrebt. Dafür braucht es aber Geld. Und genau das fehlt, obwohl es hier ein Sondervermögen gibt, das eigens dafür eingerichtet worden ist. Aber es tun sich eben mehr Löcher auf, als die Regierung stopfen kann. So scheint es jedenfalls. Auf dem Bundeskongress des Deutschen Gewerkschaftsbundes hatte auch Finanzminister Lars Klingbeil gestern die Gelegenheit zu sagen, wie er sich das denn vorstellt, wie Geld in die Kassen kommen soll. Und gestern hat er dort gesagt, Entlastungen seien bei Menschen nötig, die zwischen 2.500 und 4.000 Euro im Monat verdienten. Und dies werde angesichts der Staatsfinanzen aber nur funktionieren, wenn oben, Zitat, die Menschen bereit seien, mehr Verantwortung zu übernehmen, Zitat Ende. Clemens Fuest ist Ökonom, Chef des IFO-Instituts, dem Leibniz-Institut für Wirtschaftsforschung in München. Mit ihm habe ich vor der Sendung gesprochen und ihn gefragt, teilen Sie denn die Meinung von Lars Klingbeil, nachdem wer mehr als 4.000 Euro im Monat verdient, in Deutschland gut dran zu sein scheint?
11: Das Durchschnittsgehalt bei Arbeitnehmern liegt so ungefähr bei 4.500 Euro. Jetzt kann man natürlich sagen, jeder, der das Durchschnittsgehalt hat oder mehr, ist jetzt schon besser Verdiener. Aber ich bin nicht so sicher, ob der Finanzminister das wirklich sagen wollte, dass er also den Durchschnittsverdiener belasten möchte und alle darüber und jetzt nur am unteren Ende der Einkommensverteilung entlasten möchte. Wir dürfen ja nicht vergessen, am unteren Ende der Einkommensverteilung werden ohnehin kaum Einkommensteuern gezahlt. Da gibt es also bei der Einkommensteuer gar nicht so viel zu entlasten. Ich glaube, wenn man diese Gruppe erreichen will, dann muss man eher bei den Sozialversicherungsbeiträgen ansetzen. Das ist natürlich was anderes als eine Steuer, weil man da ja eine Gegenleistung kriegt. Aber auch da kann man natürlich nachdenken, ob man entlastet. Also die erreicht man über Sozialversicherungsbeiträge eher. Eine ganz andere Frage ist nochmal, ob das überhaupt sinnvoll ist, jetzt die Progression des Steuersystems zu erhöhen, denn das sagt er ja, also unten die Belastung senken, oben die Belastung erhöhen, das erhöht ja die Progression des Steuersystems und die Frage ist, ist eigentlich das, was wir an Reformen im Moment brauchen, aber es sind zwei verschiedene Fragen.
6: Die sogenannte Reichensteuer hat Klingbeil jetzt nicht in den Mund genommen, aber es hört sich ja doch schon so an, als wolle er Geld umverteilen. Ist das nicht auch richtig, wenn die, die mehr haben, auch mehr geben und die, die nichts zahlen, eingeschränkt werden und die, die arbeiten und das Land am Laufen halten, dann belohnt werden?
11: Die Politik kann immer umverteilen. Die Frage ist natürlich, in welche Richtung gehen die Reformen? Welches Signal will man geben? Und wenn man sagt, man verteilt um, dann gibt man gleichzeitig das Signal, man verzichtet eher auf Wachstum. Man nimmt in Kauf, dass es weniger Wachstum gibt durch ein progressiveres Steuersystem und verteilt mehr um. Das kann man machen. Die Frage ist nur, ob jetzt nach 7 Jahren Stagnation die Aussage, wir steuern noch weiter weg von Wachstum und noch weiter hin zur Umverteilung, ob das Signal ist, was der Finanzminister geben will.
6: Die Frage war ja aber auch, die Eingangsfrage war ja auch, woher soll denn das Geld kommen für die Reformen, die anstehen? Es ist ja vieles, das werden wir uns sicher einig sein, Herr Fuß, in Deutschland reformbedürftig, Infrastruktur, Bildung, Digitalisierung, Forschung. Woher soll das Geld denn kommen?
11: Reformen heißen nicht, dass der Staat die Steuern erhöhen muss, dass man mehr Geld braucht, sondern Reformen heißen, dass der Staat seine Ausgaben überprüft und Ausgaben kürzt. Denn nur wenn man Ausgaben kürzt, kann man am Ende steuerlich auch entlassen. Nur wenn man Bürokratie abbaut. Wir müssen bedenken, die Staatsquote lag 2019 bei 45%, die ist auf 49% erhöht worden. Der Staat hat sich also 4% mehr an der Wirtschaftsleistung in die Tasche gestellt und man fragt sich, wo ist denn das Geld? Dann hat man massive Schulden aufgenommen. Sie haben es gesagt, Geld, das eigentlich in die Infrastruktur fließen sollte. Bis jetzt ist davon leider nichts in die Infrastruktur geflossen, ist alles in Konsum geflossen. Also ein so stark expandierender Staat ist nicht die Lösung, sondern ist das Problem selbst. Also die Reformen müssen diese Expansion der Staatsausgaben stoppen. Wir müssen unbedingt verhindern, dass die Staatsquote eben weiter ansteigt, über 50% und so weiter. Da liegt das Problem. Das Problem liegt nicht daran, dass Steuern und Abgaben zu niedrig wären und wir mehr Geld reinholen müssen für den Staat. Das ist nicht unser Problem.
6: Wenn man sich jetzt mal anschaut, dass der Spitzensteuersatz heute ja ungefähr bereits ab 68.000 bis 70.000 Euro brutto greift und die sogenannte Reichensteuer von 45%, die greift erst ab circa, ich glaube, 280.000 Euro brutto. Wäre es dann nicht vielleicht auch eine Lösung, die einfach früher greifen zu lassen, diese Reichensteuer?
11: Kann man alles machen, aber auch das schädigt eher das Wachstum, weil da vor allem Personengesellschaften betroffen sind, also Unternehmen, Arbeitgeber. Sehr viel Geld wird man da nicht einnehmen, weil die Ausweichreaktionen relativ stark sind und man gibt das Signal, wir priorisieren nicht Wachstum, sondern Umverteilung. Nur nimmt man relativ wenig Geld mehr ein und man hat da noch keine der Reformen, die wir wirklich brauchen. Das sind nämlich Reformen, die die Expansion des Staates begrenzen, die Bürokratie abbauen, die sozialen Sicherungssysteme sanieren. Das hat man dann noch nicht erreicht.
6: Der Kanzler Friedrich Merz hat heute auf dem DGB-Kongress ebenfalls gesprochen. Er ist jetzt nicht auf Klingbeils Vorschläge eingegangen. Er hat die Rentenreform angesprochen, die er ändern will. Und er hat dazu auch gesagt, Deutschland müsse sich aufraffen angesichts eines Reformstaus. Haben Sie den Eindruck, der Finanzminister und der Kanzler reden da über das Gleiche oder bedient da jeder eher seine eigene Wählerklientel?
11: Ja, das ist genau das Problem. Wir brauchen eine Regierung, die ein gemeinsames Reformprogramm entwickelt und aus meiner Sicht ein Reformprogramm, das tatsächlich Wachstum in den Mittelpunkt stellt. Und da muss man eben Kompromisse eingehen. Es gibt keine gemeinsame Wachstumsstrategie dieser Bundesregierung und deshalb sind Investoren und Arbeitnehmer auch nervös. Sie machen sich Sorgen, denn wir sind in einer schwierigen Situation und da kommt es darauf an, dass die politische Führung eine klare Strategie hat, wie wir da rauskommen und die politische Führung zeigt eigentlich ziemlich klar, diese Strategie existiert nicht.
6: Sagt Clemens Fuest, Chef des IFO-Instituts. Mit ihm habe ich vor der Sendung gesprochen über die Pläne von Finanzminister Lars Klingbeil, nach denen Menschen, die bis zu 4.000 Euro im Monat verdienen, entlastet werden sollen, während Besserverdienende mehr belastet werden sollen.
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6: Seit dem 5. Juli 2024 ist Keir Starmer nun Premierminister im Vereinigten Königreich. In wenigen Wochen könnte er also auf 2 Jahre Amtszeit zurückblicken und feiern. Könnte, muss man wohl sagen, denn zu feiern gibt es gerade rein gar nichts. Es kriselt heftig in der Labour-Partei. Der Grund? Die desaströse Wahlschlappe bei den Kommunal- und Regionalwahlen in der letzten Woche. Rund 1400 Sitze hat Labour da verloren und seither reißt die Kritik an Starmer nicht ab. Die Stimmen, die seinen Rücktritt fordern, die werden immer lauter, auch in seiner eigenen Partei. Starmer lehnt einen Rücktritt aber bisher vehement ab. Franziska Hoppen über das Regierungschaos in London.
5: Should the Prime Minister resign, Minister? Is it over for Keir Starmer?
12: Wird der Premierminister zurücktreten, ist es für Keir Starmer aus? Fragen, die sich am Dienstagmorgen nicht nur dieser Journalist in der Londoner 10 Downing Street gestellt hat. Reihenweise warteten dort die Kamerateams auf das Ergebnis einer entscheidenden Kabinettssitzung. Mehr als 70 Abgeordnete hatten den Premier zu diesem Zeitpunkt zum Rücktritt aufgefordert. Doch der schwor drinnen seine Unterstützer auf Zusammenhalt ein. Etwa Staatsministerin für internationale Entwicklung Jenny Chapman, die im Anschluss erklärte, unsere Diskussionen gerade im Kabinett haben allen vor Augen geführt, wie ernst die Probleme sind, die wir angehen müssen. Die Lebenshaltungskostenkrise, die Folgen der Lage an der Straße von Hormuz auf die Lebensmittel- und Kraftstoffpreise, Inflation und Unternehmen. Warum sollten wir einen großen Prozess anstoßen, der davon ablenkt, wenn das Land erwartet, dass wir ihm dienen? Das war die vorherrschende Stimmung am Tisch. Allerdings wohl nicht bei allen. Innenministerin Shabana Mahmood und Außenministerin Yvette Cooper sollen dem Premier nach Medienberichten ans Herz gelegt haben, einen Zeitplan für seinen Rücktritt vorzulegen. Der Eindruck, Labour ist tief gespalten, die Partei wirkt konfus. Bemüht bestimmt klang da das schriftliche Statement Starmers, er werde weiterregieren. Die letzten 48 Stunden hätten die Regierung ins Schwanken gebracht mit wirtschaftlichen Folgen fürs ganze Land. Dabei sei das offizielle Verfahren, um den Parteichef anzufechten, gar nicht in Gang gesetzt worden. Eine Aufforderung an die möglichen Anwärter in der Partei. Put up or shut up, schien Starmer ihnen zu sagen, allen voran Gesundheitsminister Wes Streeting. Tritt endlich vor oder halte den Mund. Bislang scheint es auch nicht so, als könnten Starmers Kritiker sich hinter einem alternativen Kandidaten vereinen, sagt Professor Jonathan Tong von der Universität Liverpool. Die 70 bis 80 Labour-Abgeordneten, die sich bisher geäußert haben, haben sich noch nicht auf einen bestimmten Kandidaten geeinigt, sondern verteilen sich auf verschiedene Optionen. Vorerst scheint sich der Premier also im Sattel halten zu können. Allerdings wirft Andy Burnham einen langen Schatten, der beliebte Bürgermeister von Greater Manchester. Der kann Starmer erst anfechten, wenn er durch eine Nachwahl zum Beispiel als Abgeordneter ins Parlament käme. Wenn man sich Umfragen unter Fraktions- und Parteimitgliedern anschaut, die über den nächsten Parteichef entscheiden werden, wird ziemlich deutlich, dass sie Andy Burnham gegenüber Wes Streeting bevorzugen. Ein Wahlkampf ohne Burnham würde also seltsam anmuten. Es besteht die Gefahr, dass selbst wenn Streeting antreten und gewinnen sollte, die ganze Angelegenheit damit noch nicht erledigt wäre. Und dann wäre da noch die lange Zeit, die es vom Rücktritt des Premiers bis zur tatsächlichen Wahl eines neuen Parteichefs dauert. Im Schnitt 111 Tage. Ungewissheit, die das Vereinigte Königreich eigentlich nicht gebrauchen kann. Doch noch ist Starmer nicht über den Berg. Die Kritik und die Rücktritte eigener Regierungsmitarbeiter halten vorerst an.
6: Der Druck auf Premierminister Keir Starmer wächst nach der desaströsen Wahlschlappe seiner Labour-Partei bei den Kommunal- und Regionalwahlen in der letzten Woche. Über das Regierungschaos hat Franziska Hoppen berichtet. Der Überfall der Hamas-Terroristen auf Israel am 7. Oktober 2023 war eine Zäsur, nicht nur für das Land und seine Menschen. Die Welt hat sich seitdem verändert. Es gab einen neuen Krieg im Nahen Osten mit vielen Opfern. Das ist aber nur eine der Konsequenzen. Die juristische Konsequenz hat das Parlament in Jerusalem gestern Abend auf den Weg gebracht. Beschlossen ist ein Sondertribunal für die angeklagten Terroristen, bei dem auch die Todesstrafe möglich wäre. Aus Tel Aviv dazu Jan-Christoph Kitzler.
13: Wichtige Debatten und Entscheidungen in der Knesset, dem israelischen Parlament, sind in diesen aufgeheizten Zeiten oft mit Geschrei und Klamauk verbunden. Diesmal war es relativ ruhig im Plenum und es gab eine breite Mehrheit. 93 von 120 Abgeordneten stimmten dafür, hieß es im Anschluss. Damit soll nun ein Militär-Sondertribunal eingerichtet werden, um Terroristen des 7. Oktober 2023 zu verurteilen. Für die Abgeordnete Julia Malinowski, die als Vertreterin der Opposition die Initiative gestartet hatte, ist das ein Erfolg. Das sind die Prozesse gegen die neuen Nazis, wie der Eichmann-Prozess, nur in Hunderten. Das wird in die Geschichtsbücher eingehen. Unsere Kinder und Enkel werden davon erfahren. Ich widme dieses Gesetz all den Getöteten, ihren Familien, den Geiseln und ihren Familien und dem Volk Israel. Schätzungsweise 5.000 bis 6.000 Terroristen aus dem Gazastreifen hatten Israel am 7. Oktober 2023 überfallen. Bei dem Angriff wurden 251 Menschen als Geiseln verschleppt, rund 1.200 starben, darunter hunderte Zivilisten. Schon lange wird in Israel gefordert, beteiligte Terroristen, die im Gazakrieg nicht getötet wurden, zu verurteilen. Nach Angaben von Menschenrechtsorganisationen wurden seit dem 7. Oktober mindestens 7.000 Palästinenser aus dem Gazastreifen verschleppt. Über 5.000 wurden inzwischen wieder freigelassen, ohne Anklage, ohne Beweise. Etliche von ihnen berichten von Folter und Misshandlungen in israelischer Haft. Viele solcher Fälle sind dokumentiert. Rund 1.300 Palästinenser aus Gaza werden immer noch festgehalten als sogenannte ungesetzliche Kombattanten. Hunderte von ihnen könnten nun vor das neue Militärtribunal gebracht werden, das in Jerusalem eingerichtet werden soll. Menschenrechtsorganisationen kritisieren, dass sich nicht reguläre israelische Gerichte mit den Fällen befassen und dass auch die Todesstrafe angewendet werden könnte. Sari Bashi, die Direktorin der Kommission gegen Folter, einer israelischen Nichtregierungsorganisation, findet unter anderem problematisch, dass vor den Militärrichtern Anhörungen ohne die Angeklagten stattfinden könnten.
14: The Knesset passed a law authorizing show trials.
13: Die Knesset hat ein Gesetz beschlossen, das zu Schauprozessen führen wird. Dadurch werden massenhafte Hinrichtungen von Angeklagten beschleunigt, die auch unter Folter Geständnisse abgelegt haben. Ganz klar, die Familien der Opfer und auch die Überlebenden der Angriffe auf Zivilisten am 7. Oktober in Südisrael verdienen Gerechtigkeit, aber keine Rache, und dafür sorgt dieses Gesetz.
14: And that's what this law does.
13: Seit 1962 gibt es in Israel keine Hinrichtung mehr. Damals wurde Adolf Eichmann, einer der Organisatoren des Holocaust, gehängt. Vor ein paar Wochen erst hatte Israels Parlament die Möglichkeit der Todesstrafe ausgeweitet, die dann de facto nur auf Palästinenser angewendet wird. Und der Beschluss des israelischen Parlaments verstärkt in den Augen von Menschenrechtsorganisationen die Zweifel an Israel als demokratischem Rechtsstaat.
6: Die Knesset in Israel hat ein Militär-Sondertribunal für die Terroristen des 7. Oktober beschlossen. Informationen und Hintergründe dazu waren das aus Tel Aviv von Jan-Christoph Kitzler.
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6: Long-Covid ist vermutlich den meisten Menschen seit der Pandemie ein Begriff. In ihrer schwersten Form ist das eine Krankheit, die das Leben maximal beeinträchtigt, mit Schmerzen und extremen Erschöpfungszuständen. Aber das chronische Fatigue-Syndrom kann auch nach anderen Erregern als Corona auftreten. Heute, am internationalen ME-CFS-Tag, wollen wir auf diese Krankheit schauen, an der deutschlandweit rund 650.000 Menschen erkrankt sind. Denn viele Betroffene müssen da immer noch um Anerkennung kämpfen, berichtet unsere hr-Info-Reporterin Corinna Henning. Medizinisch, gesellschaftlich und versicherungsrechtlich.
15: Also ich habe schon seit Jahren eben durchgehend Kopfschmerzen, ohne einen kopfschmerzfreien Tag.
16: Die Krankengeschichte von Florian Schneider beginnt Jahre vor der Pandemie. Lange bevor die Gesellschaft durch Long-Covid darauf aufmerksam wird, dass manche Menschen nach einer Infektion einfach nicht mehr gesund werden.
15: Und zusätzlich halt starke Fatigue, also diese Abgeschlagenheit, Konzentrationsschwierigkeiten, gerade eben nach Belastungen, jetzt sowohl körperlich als auch kognitiv, wurden die Symptome immer stärker.
16: Florian Schneider war an Pfeiffer'schem Drüsenfieber erkrankt. Der akute Infekt dauert ein halbes Jahr, doch manche Symptome gehen anschließend einfach nicht weg. Kopfschmerzen, später auch Migräne, Sehstörungen am Morgen, Brain Fog, also ein Gefühl wie Nebel im Gehirn. Bücher lesen kann er eigentlich nicht mehr, sagt er, mit gerade mal Anfang 40. Weil ihm der Inhalt schon nach einem Absatz wieder entgleitet. Epstein-Barr-Virus heißt der Erreger für Pfeiffer'sches Drüsenfieber, das viele Menschen als Kinder oder junge Erwachsene bekommen.
17: Und da ist das Risiko dann etwa 5-10%, dass das übergeht in ME-CFS.
16: Sagt die Immunologin Carmen Scheibenbogen. Sie hat sich an der Berliner Charité schon vor rund 20 Jahren auf ME-CFS spezialisiert. Doch auch nach anderen Erregern können solche Langzeitsyndrome bleiben, zum Beispiel nach Influenza. Wie häufig, ist schwer abzuschätzen. Eine aktuelle Modellierung, gerade erst erschienen, geht davon aus, dass in Deutschland knapp 757.000 Menschen an ME/CFS leiden. Trotzdem werden die Betroffenen auch von manchen Ärzten oft immer noch nicht ernst genommen.
15: Es fängt eben damit an, dass Patienten wie ich, die mit einem größeren Ordner an Befunden in eine Praxis kommen, in einer gewissen Schublade gleich landen. So in die Schublade schwieriger Patient in Psychosomatik. Also das ist so der Automatismus, der dort stattfindet.
16: Ein Stigma, das Schamgefühle nach sich zieht. Denn noch immer wissen viele Ärzte wenig über die Krankheit und fast nichts darüber, wie man sie behandeln kann. Eine Schattenkrankheit also, die offiziell immer wieder ignoriert wird, obwohl die Forschung mittlerweile schon ein paar gute Ansätze zur Therapie gefunden hat. ME/CFS-Patienten können bisher nur mit Off-Label-Präparaten behandelt werden, also mit Medikamenten, die eigentlich gegen andere Krankheiten zugelassen sind. Auch Florian Schneider bekommt Off-Label-Medikamente von seinen Neurologen. Wogegen sie ihm allerdings nicht helfen, sind sogenannte Crashes. Schon bei kleinsten Anstrengungen, geistig oder körperlich, verschlimmern sich die Symptome. Egal, ob das ein zu langer Spaziergang ist oder ein ausführliches Treffen mit Freunden. Diese Verschlechterung nach geringsten Anstrengungen sind das wichtigste Symptom bei ME/CFS und das vielleicht größte Problem für die Betroffenen. Auch wenn es darum geht, eine Berufsunfähigkeit festzustellen. Also landen Menschen wie Florian Schneider in einer Klinik für Psychosomatik und kriegen womöglich die komplett falsche Behandlung.
15: Das ist eben ein großes Problem in diesen psychosomatischen Rehas, wo halt größtenteils auf Aktivierung gesetzt wird, die dann eben einfach zum Sport getrieben werden. Führt dann eben dazu, dass da keine geeigneten Therapien stattfinden, dass die Leute, wenn es schlecht läuft, sogar in einem schlechteren Gesundheitszustand als vorher entlassen werden.
16: Ein Teufelskreis, den eine bessere Versorgung, mehr Aufklärung und mehr Forschungsgelder aber vielleicht schon durchbrechen könnten.
18: Rund 650.000 Menschen sind in Deutschland an ME/CFS erkrankt. Trotzdem müssen noch immer viele Betroffene um Anerkennung kämpfen. Corinna Hennig hat uns von der Krankheit erzählt. Der US-Konzern EdgeConneX wollte in Maintal-Dörnigheim ein großes Rechenzentrum bauen, inklusive eigenem Gaskraftwerk. Ein Milliardenprojekt. Aber jetzt gerät das Vorhaben ins Stocken. Der Grund? Massiver Protest von Anwohnern, kritische Nachfragen aus der Politik und Zweifel an der Energieversorgung des Rechenzentrums. hr-Inforeporter Marcel Ronge berichtet.
19: Über 400 Meter lang soll es werden und direkt daneben braucht es auch noch ein neues Gaskraftwerk für genügend Strom. Alles auf einem ausgedienten Industriegelände im Stadtteil Dörnigheim. Doch das steht jetzt mehr denn je zur Debatte. Weil der Bürgerprotest immer lauter wurde, prüft das Unternehmen EdgeConneX aus den USA jetzt seine Pläne noch einmal. Das hat die Stadt mittlerweile bestätigt. In der Kritik steht vor allem das eigene Gaskraftwerk, was nötig wäre, um das Rechenzentrum mit Strom zu versorgen. Zwei Anwohner haben sich tief in die Materie um Energiefragen und Stadtentwicklungsthemen eingearbeitet. Einer ist Luftfahrtingenieur Thomas Schad.
20: Also ich habe die Nachricht jetzt, dass es auf Eis gelegt ist, dieses Projekt, oder nochmal geprüft wird, das mit dem Gaskraftwerk, mit großer Freude natürlich aufgenommen und mich bestätigt gefühlt, dass unsere Zusammenarbeit, unser Engagement, dass das der richtige Weg war und zugleich aber auch, dass wir die jetzt nicht nachlassen dürfen, sondern dass wir uns der Thematik weiter annehmen müssen.
19: Auch seine Kritik richtet sich nicht grundsätzlich gegen Rechenzentren. Im Gegenteil, er und sein Unterstützer, der ehemalige Kreuzfahrtkapitän Marc Behrendt, sagen, solche Projekte würden gebraucht, aber eben nicht um jeden Preis und vor allem nicht direkt neben Wohngebieten mit zusätzlichem fossilen Kraftwerk, so Marc Behrendt.
21: Dieses Ablehnen ist auch gar nicht unser eigentliches Bestreben, sondern wir wollen Zukunft gestalten. Wir wollen nicht die Bremse an dem Zügel sein, sondern diese Kutsche oder wie auch immer beschrieben in eine richtige Zukunft lenken.
19: Die Bürgerinitiative kritisiert vor allem fehlende Transparenz. Viele Aussagen des Unternehmens seien zu unkonkret gewesen. Vor allem, dass man jetzt plötzlich nicht mehr unbedingt das Gaskraftwerk als Energiequelle nutzen müsse.
20: Es mag ehrenhaft sein, aber es ist eine sehr nebulöse Aussage. Sie ist wenig konkret, lässt wiederum viele Fragen offen, stellt damit als Information keinen Mehrwert dar. Das ist schade. Man hätte sich das konkreter gewünscht. Alternative Energien, ich wüsste jetzt nicht was,
19: sagt der Ingenieur. Gleichzeitig haben die Proteste in Maintal gezeigt, wie viel Einfluss engagierte Bürger vor Ort haben können. Marc Behrendt spricht sogar von einem demokratischen Signal.
21: Wir haben gemerkt, wir zwei alleine schaffen das nicht und haben viele Menschen angesprochen, die gesagt haben, ach, die da oben, dagegen können wir sowieso nichts machen. Und ich glaube, das haben wir aufgelöst. Und den Menschen das Gefühl zu geben, vor Ort Lokal könnt ihr was schaffen.
19: Und die Initiative bringt auch eigene Ideen ein. Kleinere Rechenzentren etwa, bessere Nutzung von Abwärme und Standorte näher an möglichen Wärmekunden wie dem geplanten Schwimmbad in Maintal. Auch politisch wächst der Druck auf das Projekt. FDP-Fraktionschef Thomas Schäfer sagt:
2: Ein Gaskraftwerk mitten im Stadtgebiet ist für uns nicht akzeptabel. Wir können in Maintal nicht die Folgen einer verfehlten deutschen Energiepolitik tragen, die dafür gesorgt hat, dass es nicht genug Strom gibt.
19: Ähnlich äußert sich die CDU in Maintal. Fraktionschef Götz Winter betont zwar, man sei nicht gegen Rechenzentren, aber
3: es ist eben nicht nur ein Rechenzentrum, sondern auch ein großes Kraftwerk.
19: Und genau darüber dürfte in Maintal jetzt weiter gestritten werden. Denn die grundsätzliche Frage lautet nicht mehr nur in Maintal, ob Digitalisierung kommt, sondern wie Städte und Bürger künftig mit ihr leben wollen. Denn egal woher sie kommt, Rechenzentren brauchen enorme Massen an Energie.
18: Das Bauvorhaben des US-Konzerns EdgeConnex im Maintal-Dörnigheim ist aus verschiedenen Gründen ins Stocken geraten und wird gerade noch einmal überprüft. Marcel Ronge hatte die Details und Hintergründe für uns.
22: Hier in Berlin sind wir auch.
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1: 18.30 Uhr. Verbesserungen für Beamte und Pensionäre in Hessen geplant. Spitzen von Union und SPD beraten im Koalitionsausschuss. Deutschland bei Studenten aus dem Ausland weiter beliebt. Das Wetter in der Nacht nachlassende Schauer, 7 bis 2 Grad, morgen wechselhaft bis 15 Grad. Mein Name ist Mike Oeske. Für die 220.000 Beamten und Pensionäre in Hessen wird sich einiges verbessern. Das haben der Beamtenbund Hessen, der DGB Hessen-Thüringen und die Gewerkschaft der Polizei nach einem Gespräch mit Innenminister Poseck heute mitgeteilt. HR-Reporter Lars Hofmann.
26: Ab

0: 200 Millionen Euro pro Jahr begrenzt werden sollen. An ihnen dürften in Zukunft nur noch Menschen aus der Ukraine und EU-Bürger teilnehmen, die eine dauerhafte Bleibeperspektive hätten. In Berlin sind wichtige Vertreter von Union und SPD im Koalitionsausschuss zusammengekommen. Es geht um eine bessere Zusammenarbeit, vor allem aber ums Geld. ARD-Hauptstadt-Korrespondent Benjamin Großkopf.
1: Können Bürger und Unternehmen weiter von hohen Energiekosten entlastet werden, obwohl die Länder eine Entlastungsprämie von 1.000 Euro zunächst gestoppt haben? Und zeichnet sich eine gemeinsame Linie bei der lange geplanten, aber inhaltlich umstrittenen Einkommenssteuerreform ab? Die Opposition hier in Berlin hat geringe Erwartungen, dass diese Fragen heute Abend gelöst werden. Die Bundesregierung müsse dringend priorisieren und schnell eine Reformagenda auf den Weg bringen, so zwei der Forderungen.
0: Die Paketflut im internationalen Onlinehandel führt zu einem deutlich größeren Aufwand beim deutschen Zoll. Bei der Jahresbilanz sagte der Präsident der Generalzolldirektion Rolfink, letztes Jahr seien knapp 790 Millionen Warensendungen abgefertigt worden, rund 190 Millionen mehr als 2024. ARD-Reporterin Silvia Stadler.
2: Man müsse politisch auf die Schwemme von Billigware, vor allem aus China, reagieren. Das sagte Bundesfinanzminister Lars Klingbeil. Zum 1. Juli soll deshalb nun die Zollfreigrenze für Waren unter 150 Euro fallen. Zur Bilanz des Zolls gehört, dass bundesweit im letzten Jahr knapp 70 Tonnen Drogen beschlagnahmt wurden, ebenso wie Produktfälschungen mit einem geschätzten Gesamtwert von 450 Millionen Euro.
0: Deutschland bleibt das viertbeliebteste Land für ausländische Studierende nach den USA, Großbritannien und Australien. Das geht aus einer UNESCO-Studie hervor. Für Studenten aus Europa, die in einem anderen europäischen Land studieren, ist Deutschland sogar auf Platz 1, noch vor Frankreich und den Niederlanden. Laut der UNESCO-Studie hat sich die Zahl der jungen Menschen, die woanders auf der Welt studieren, in den vergangenen zwei Jahrzehnten mehr als verdreifacht. Auf fast 7,3 Millionen im Jahr 2023. Das waren die Nachrichten. Das Wetter. In der Nacht gibt es anfangs ein paar Schauer, später gebietsweise Regen. Die Luft kühlt ab auf 7 bis 2 Grad. Auch morgen regnet es oft, vor allem am Nachmittag. Es kann auch einzelne Gewitter geben. Die Sonne findet nur stellenweise Lücken. Die Temperaturen steigen auf 9 bis 15 Grad. Die weiteren Aussichten: am Donnerstag oft bewölkt und Schauer, örtlich auch Gewitter. Am Freitag Sonne, Wolken und vor allem am Nachmittag Schauer, an beiden Tagen höchstens 14 Grad. Die Zeit gleich 18.35 Uhr.
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0: Vorsicht bitte auf der A7 Kassel Richtung Fulda. Zwischen Kirchheim und Hattenbacher Dreieck steht ein defekter PKW und es sind Menschen auf der Fahrbahn. Vorsicht bitte auch auf der A66 Wiesbaden Richtung Frankfurt. Zwischen Kelkheim und Frankfurt Höchst liegt ein Kantholz auf der Fahrbahn. A643 Mainz Richtung Wiesbaden zwischen Dreieck Mainz und Schiersteiner Kreuz 3 Kilometer stockender Verkehr. Und A661 Oberursel Richtung Egelsbach zwischen Bad Homburger Kreuz und Frankfurt Eckenheim streckenweise stockender Verkehr.
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4: Guten Abend, schön, dass Sie bei uns sind. Es klang so schön. Die Bundesregierung hatte eine steuer- und abgabenfreie Entlastungssteuer von bis zu 1.000 Euro geplant. Diese sollten Arbeitgeber freiwillig bis zum 30. Juni 2027 an ihre Beschäftigten zahlen. Am vergangenen Freitag allerdings hatte der Bundesrat dieses Vorhaben gestoppt. Nur 4 Bundesländer hatten diesem Vorschlag zugestimmt, nämlich Niedersachsen, Bremen, Hamburg und das Saarland. Und zwar alles SPD-geführte Bundesländer. Die Kritik der übrigen 14 unionsgeführten Länder, mit ihnen sei vorher schlicht nicht gesprochen worden. Eine peinliche Ohrfeige für die Bundesregierung. In Berlin kommt heute Abend jetzt der Koalitionsausschuss zusammen, auch um über Entlastungsmöglichkeiten angesichts der hohen Energiepreise zu sprechen. Eine mögliche Steuerreform soll ebenfalls Thema sein. Und es knirscht gewaltig. Georg Schwarte ist unser Korrespondent im Hauptstadtstudio in Berlin. Mit ihm habe ich vorhin gesprochen und ich habe ihn gefragt, Herr Schwarte, es hat ja alles so schön angefangen im Mai vor gut einem Jahr beim ersten Koalitionsausschuss. Der Kanzler hat ein hohes Tempo für alle anstehenden Reformen und einen deutlichen Stimmungsaufschwung im Land bis letzten Sommer angekündigt. Ein Jahr später hängt der Haussegen mehr als schief. In welchem Zustand ist die Koalition heute?
5: Ja, in einem miserablen, da sind sich eigentlich alle einig. Die Stimmung ist schlecht im Land, aber in der Koalition eben auch, wie man miteinander umgeht.

0: Das geht so gar nicht. CSU, CDU, SPD, alle sagen, das muss sich ändern. Insofern ist heute auch eine Art gruppentherapeutische Sitzung angesetzt da im Kanzleramt. Da wird es in erster Linie darum geht, das ein bisschen aufzuarbeiten, was schiefgelaufen ist. Auch in der Villa Borsig beim letzten Koalitionstreffen, da saßen die 2 Tage zusammen. Der Kanzler soll gebrüllt haben, obwohl er nachher sagte, er brülle nicht. Markus Söder, der hat das so formuliert.
1: Wir tragen schon selbst einen großen Anteil dazu bei, auch in der Regierung, das ständige Hin und Her, vor und zurück. Und auch natürlich auch manche Streitigkeiten, die nach außen getragen werden.
0: Also, damit soll Schluss sein. Heute sitzen sie zusammen. Ich höre, es wird keine Nachtsitzung werden. Die wollen gegen 22 Uhr fertig sein. Und es wird wohl auch keine Pressekonferenz geben. Soll heißen, möglicherweise auch keine großen Beschlüsse.
2: Es soll aber eine mögliche Steuerreform auch besprochen werden. Wenn man sich das mal anschaut, wie unterschiedlich Finanzminister Lars Klingbeil und Kanzler Friedrich Merz da gestern und heute beim Bundeskongress des Deutschen Gewerkschaftsbunds aufgetreten sind. Klingbeil will Menschen mit bis zu 4.000 Euro Verdienst im Monat ja entlasten, bei gleichzeitiger stärkerer Belastung der Spitzenverdiener. Merz ist darauf gar nicht eingegangen und hat nur die Rentenreform angesprochen, die er ändern will und dass Deutschland sich jetzt einmal aufraffen solle. Wie will man denn da heute auf einen gemeinsamen Nenner kommen?
0: Sie wollen die ersten Grundzüge für diese Steuerreform klarziehen. Lars Klingbeil hat angekündigt, in den nächsten Wochen legt er sein Konzept vor. Der Stichtag ist klar, 1. Januar 2027 soll es soweit sein. Und Lars Klingbeil, Sie haben es gesagt, der ist gestern beim DGB-Kongress aufgetreten. Der hat das nochmal sehr deutlich formuliert.
3: Und für mich ist völlig klar, es kann keine Einkommensteuerreform geben, bei der nicht auch die Spitzenverdiener in diesem Land mehr bezahlen müssen.
0: Und für den Kanzler ist eigentlich sehr klar, dass genau das nicht passiert. Da fahren in der Tat dann 2 Züge aufeinander. Aber es gibt noch ein paar Türchen und Türen, die aufgemacht werden könnten. Stichwort Reichensteuer, das ist ja der Höchststeuersatz. Also für alle, die im Jahr mehr als 278.000 Euro verdienen, da greift dann bislang ein Höchststeuersatz von 45%. Da hat sogar Markus Söder gesagt, naja, über den können wir reden. Also es gäbe Möglichkeiten und genau darüber wollen sie heute reden, dass da jetzt ein Einkommensteuerreformskonzept auf den Tisch kommt und dann heute auch schon vorgestellt wird oder morgen. Damit rechnet niemand.
2: Sagt Georg Schwarte aus unserem Hauptstadtstudio. Mit ihm habe ich vorhin darüber gesprochen, was vom Koalitionsausschuss heute Abend zu erwarten ist.
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2: In der Bundesregierung haben Union und SPD monatelang über sogenannte Integrationskurse gestritten. CSU-Innenminister Alexander Dobrindt hatte Integrationskurse Anfang des Jahres eigenmächtig gestrichen bzw. stark eingeschränkt. Die SPD hat das kritisiert. Auch die Bundesländer haben die Bundesregierung über den Bundesrat dazu aufgefordert, diese Entscheidung rückgängig zu machen. Jetzt liegt ein Kompromissvorschlag auf dem Tisch. Bianca Schwarz aus unserem Hauptstadtstudio hat den Prozess für uns mitverfolgt. Ich habe vorhin mit ihr gesprochen und sie gefragt, Frau Schwarz, was genau war denn der Streitpunkt zwischen Union und SPD?
5: Bundesinnenminister Alexander Dobrindt von der CSU hatte im Alleingang Einsparungen beschlossen bei den Integrationskursen. In Integrationskursen, da lernt man Deutsch und auch so Grundsätzliches über Demokratie, die Rechtsordnung, Gleichberechtigung oder Regeln des Zusammenlebens. Und diese Kurse, die stehen seit Anfang des Jahres nicht mehr allen zur Verfügung. Dazu muss man wissen, für manche Gruppen sind Integrationskurse verpflichtend. Also zum Beispiel für anerkannte Flüchtlinge oder für Leute, die gute Chancen haben, in Deutschland bleiben zu dürfen. Sie müssen so einen Integrationskurs machen. Für andere hat es die Möglichkeit gegeben, freiwillig an Integrationskursen teilzunehmen. Also zum Beispiel für Asylbewerber im laufenden Verfahren, für Geduldete oder für Menschen aus der Ukraine. Und diese Gruppen, also Menschen, die sich freiwillig gemeldet haben, die dürfen seit Anfang des Jahres nicht mehr teilnehmen an diesen Kursen. Und das hat die SPD scharf kritisiert.
2: Wieso hat Dobrindt das denn so entschieden?
5: Er hat das begründet mit den hohen Kosten. Integrationskurse werden vom Staat gezahlt und die Ampelregierung zuvor aus SPD, Grünen und FDP, die hatte die Kurse für mehr Gruppen geöffnet als vorher. Das war politisch auch gewollt. Die Idee dahinter, je schneller und früher Menschen, die neu in Deutschland ankommen, die Sprache lernen, desto einfacher läuft dann auch ihre Integration in den Arbeitsmarkt und die Gesellschaft und langfristig spart das dann Kosten. Dieses erweiterte Angebot, das ist dann aber auch von vielen Menschen ganz stark wahrgenommen worden und die Kosten für Integrationskurse haben sich in den letzten 3 Jahren mehr als verdoppelt, von rund 500 Millionen auf über 1 Milliarde Euro. Und das war aus Sicht von Alexander Dobrindt nicht akzeptabel.
2: Und wie sieht jetzt der Kompromiss aus?
5: Es soll neben den Integrationskursen ein neues Angebot geben, und zwar Erstorientierungskurse. In diesen Erstorientierungskursen sollen Asylbewerber und Geduldete weiter Deutsch lernen können, aber in deutlich geringerem Umfang, also mit weniger Unterrichtsstunden. An den regulären Integrationskursen dürfen diese Gruppen, also Asylbewerber und Geduldete, weiterhin nicht teilnehmen. Und eine Sonderregelung soll gelten für Menschen aus der Ukraine. Die sollen in Zukunft dann nämlich doch Zugang bekommen zu den ganz normalen regulären Integrationskursen. Außerdem ist da jetzt auch ein Budget festgelegt worden, das nicht mehr nach oben offen ist. Der Bund will die Ausgaben für die Integrationskurse auf rund 600 Millionen Euro pro Jahr begrenzen.
2: Und sind jetzt beide Seiten auch zufrieden mit dem Kompromiss?
5: Auf den ersten Blick schon. Der SPD-Migrationsexperte Hakan Demir wertet die Einigung als Erfolg. Er hat gemeint, damit sei ja auch der Zugang zum Beispiel für Flüchtlinge aus der Ukraine wieder gesichert. Und es hätten ja alle was davon, wenn Menschen gut in Deutschland ankommen. Auf der anderen Seite der Innenexperte von CDU-CSU, Alexander Trom, der betont, dass die Union auch ihr Sparziel erreicht habe, weil Asylbewerber und Geduldete, also Menschen ohne dauerhaftes Bleiberecht, von Integrationskursen weiter ausgenommen bleiben. Und damit würde auch die Union ihre anvisierten Haushaltsvorgaben erreichen.
2: Deutliche Einsparungen. Die Koalition hat sich geeinigt im Streit um Integrationskurse. Bianca Schwarz hatte die Details für uns. Es ist 18.43 Uhr, Sie hören HR Info und wir schauen jetzt an die Finanzmärkte.
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2: Von und mit Detlef Landmesser.
6: Am deutschen Aktienmarkt ist die Hoffnung auf ein baldiges Ende des Iran-Kriegs wieder geschwunden. Der DAX driftete im Verlauf unter die Marke von 24.000 Punkten und schloss 1,6% tiefer bei 23.954 Punkten. Nordseeöl der Sorte Brent kostete am späten Nachmittag wieder fast 108 Dollar pro Barrel. Immerhin könnte der Besuch von US-Präsident Trump in China ab Mittwoch wieder Bewegung in die festgefahrene Lage am Persischen Golf bringen. Peking hat sich in dem Konflikt wiederholt als Vermittler angeboten. Die Quartalszahlen des Tages kamen unterschiedlich an. Die Bayer-Aktie gewann über 4%, weil das Agrargeschäft im ersten Quartal positiv überraschte. Wichtiger für die Anleger ist aber ein wegweisendes Urteil des obersten Gerichtshofs der USA in einem Glyphosat-Musterfall. Dieses wird bis Ende Juni erwartet. Bei der Münchner Rück belastete das zurückgefahrene Neugeschäft den Aktienkurs. Im ersten Quartal sank das Geschäftsvolumen des Rückversicherers um 5%. Den Kursabschlag bei Siemens Energy begründeten Experten vor allem mit Gewinnmitnahmen nach guten Zahlen und dem zuletzt guten Lauf der Aktie. Unter den Zahlen aus der zweiten Reihe ragte vor allem Jenoptik heraus. Der Technologiekonzern verbuchte vor allem im Halbleitergeschäft starke Aufträge.
2: Das war das Update von der Börse und wir schauen jetzt nach Hannover. Dort tagen von heute an Deutschlands Ärzte 4 Tage lang und im Fokus der Mediziner steht vor allem das GKV-Beitragsstabilisierungsgesetz. Es ist eines der umfangreichsten Sparpakete im Gesundheitswesen, das die gesetzliche Krankenversicherung entlasten soll. An vielen Punkten teilt die Ärzteschaft die Sparvorhaben und sieht Handlungsbedarf im System, berichtet unser Reporter Bertil Starke.
7: Immerhin höflichen Applaus gab es zu Beginn des Ärztetages für Gesundheitsministerin Waken in der Tagungshalle in Hannover. Liebesbekundungen hatte die CDU-Politikerin ohnehin nicht erwartet.
8: Neulich hat auch mal jemand gesagt, dass jetzt mein Honeymoon mit der Ärzteschaft vorbei sei. Ich fand den Ausdruck ein bisschen komisch, aber vielleicht ist er sogar ganz passend, weil es ja immer so ist, dass man zuerst die Flitterwochen hat und dann danach schauen muss und zeigen muss, wie ernst einem tatsächlich auch ist mit der gemeinsamen Beziehung, die ja immer durch Höhen und Tiefen geht.
7: Im Moment befindet sich die Beziehung zwischen der Ärzteschaft und der Gesundheitsministerin eindeutig in einem Tief. Dass die Gesundheitsreform bei vielen Medizinerinnen und Medizinern nicht gut ankommt, war Nina Waken bewusst. Die fürchten geringere Einnahmen und eine schlechtere Patientenversorgung. Dutzende Ärzte demonstrierten deshalb heute vor der Halle.
9: Na, ich bin Augenarzt. Meine Praxis ist voll, die Wartezeiten sind lang. Und ich kann mir ausrechnen, wie das in ein paar Monaten bei uns aussieht.
10: Ich erlebe jeden Tag die Unterversorgung. Und wenn das Ganze jetzt noch weiter budgetiert wird und gedeckelt wird und einfach weniger Leute in die Situation kommen, sich niederzulassen und Versorgung anzubieten, wird die Situation sich für die Patienten immer weiter verschlechtern.
11: Also ich sag mal zum Beispiel die Radiologen oder die HNO-Ärzte, Gynäkologen sind besonders hart betroffen. Das heißt, wir haben einen Verlust eben nicht von diesen geforderten 8% oder 9%, sondern wir liegen bei über 20% Honorarverlust, was dazu führt, dass wir unser Personal dann auch nicht mehr bezahlen können und natürlich dann auch die Versorgung runterfahren müssen.
7: Ministerin Waken war in Hannover bemüht, Klartext zu sprechen. Die Reform sei auch für die Mediziner eine Zumutung, sagte sie, aber die dramatische finanzielle Lage der Krankenkassen machte die Reform mit all ihren Einschnitten alternativlos.
8: Die Entwicklung der vergangenen Jahre hält kein System der Welt aus und deshalb geht es bei der nachhaltigen finanziellen Stabilisierung unseres Gesundheitssystems auch um nicht weniger als seine eigene Zukunft.
7: Die schlechte Lage der Kassen bestreitet auch Ärztepräsident Reinhardt nicht. Er wirft der Bundesregierung allerdings vor, schwarz-rot gehe es überhaupt nicht um neue, effizientere Strukturen im Gesundheitssystem.
12: Und an dieser Stelle muss ich leider dem Bundeskanzler deutlich widersprechen. Das vorliegende GKV-Beitragssatzstabilisierungsgesetz ist ein reines Spargesetz und sicher nicht eine der größten Reformen der letzten Jahrzehnte.
7: Reinhardt rief die Bundesregierung dazu auf, die Reform einzufrieren und einen runden Tisch einzurichten, um über die Einsparungen mit allen Beteiligten aus der Patientenversorgung zu sprechen. Auf diesen Vorschlag ging Ministerin Waken in Hannover heute allerdings nicht ein.
2: Deutschlands Ärzte tagen seit heute 4 Tage lang in Hannover. Thema Nummer 1 dort das GKV-Beitragsstabilisierungsgesetz. Warum das bei den Medizinerinnen und Medizinern gar nicht gut ankommt, hat uns gerade Bertil Starke erzählt. Long-Covid ist vermutlich den meisten Menschen seit der Pandemie ein Begriff. In ihrer schwersten Form ist das eine Krankheit, die das Leben maximal beeinträchtigt, mit Schmerzen und extremen Erschöpfungszuständen. Aber das chronische Fatigue-Syndrom kann auch nach anderen Erregern als Corona auftreten. Etwa 650.000 Menschen in Deutschland sind an ME/CFS erkrankt. Und trotzdem müssen Betroffene immer noch um Anerkennung kämpfen, zum Teil medizinisch, gesellschaftlich und versicherungsrechtlich. Heute ist internationaler ME/CFS-Tag und ich habe dazu mit meiner Kollegin Corinna Hennig aus der ARD Gesund-Redaktion gesprochen und ich wollte von ihr wissen, was ist das überhaupt für eine Erkrankung?
13: ME/CFS wird oft einfach als Erschöpfungssyndrom bezeichnet, das trifft es aber nicht ganz. Es ist eine schwere chronische Multisystemerkrankung. Also da funktioniert oft das Nervensystem nicht mehr richtig, das Immunsystem und oder aber auch der Stoffwechsel. Betroffene haben oft massive Kreislaufprobleme, Atemnot, Schwindel, wenn sie aufrecht stehen, Schmerzen in den Gelenken oder permanente Kopfschmerzen, extreme Konzentrationsstörungen und Reizempfindlichkeit. Das entscheidende Leitsymptom, also das, was bei fast allen vorkommt, ist, der Körper reagiert schon auf geringe Belastungen damit, dass sich die Symptome erheblich verschlechtern. Die ganz schweren Fälle sind wirklich dauerhaft berufsunfähig. Wie gesagt, das ist eine chronische Erkrankung. Viele können die meiste Zeit des Tages nur liegen, manche auch nur in einem abgedunkelten Raum.
2: Was weiß denn die Forschung Stand heute, wie ME/CFS zustande kommt?
13: Das ist schwierig zu sagen, weil es eigentlich um ein großes Krankheitsbild geht mit mehreren Dutzend Symptomen. Man weiß, dass ME/CFS in der Regel Folge einer Infektion ist. Viele kennen das nach Covid, also nach einer Corona-Infektion. Schweres Long-Covid kann auch ME/CFS sein. Aber auch nach anderen Erregern kann das passieren. Nach Influenza, also der echten Grippe zum Beispiel, gibt es das gar nicht so selten. Ein bekannter, häufiger Auslöser ist EBV, das Epstein-Barr-Virus. Das ist das, was pfeifersches Drüsenfieber verursacht. Und auch bakterielle Erkrankungen wie Borreliose können ME/CFS nach sich ziehen. Die allerneueste Modellierung geht davon aus, dass aktuell fast 660.000 Menschen in Deutschland an ME/CFS leiden.
2: Und warum ist es so schwierig, eine Therapie dafür zu finden?
13: Das liegt an genau diesem Problem mit den verschiedenen Krankheitsmechanismen. Zum einen, weil sie so vielfältig sind und zum Teil auch immer noch unklar. Das heißt, schon die Diagnose ist in vielen Fällen langwierig und kompliziert und viele normale Hausärzte haben da einfach nicht genug Wissen und auch nicht genug Zeit. Die wenigen Ambulanzen und Fachärzte für ME/CFS-Patienten sind überlastet in Deutschland. Nach wie vor gibt es auch Berichte, dass manche Ärzte Patienten nicht ernst nehmen, ihre Symptome mit einer Depression verwechseln zum Beispiel oder ihnen empfehlen, einfach ein bisschen Sport zu machen. Und das ist bei schwerem ME/CFS total kontraproduktiv, weil sich dann der Zustand extrem verschlimmern kann. Zum anderen gibt es noch längst nicht zu jedem Mechanismus ein Medikament und vor allem es gibt keine Standardtherapie.
2: Wie gut ist denn die Versorgung mittlerweile? Das heißt, wie kann man den Betroffenen geholfen werden?
13: Ja, oft geht es nur darum, Symptome zu lindern, je nach konkretem Krankheitsbild. Das sind dann aber auch eher Behandlungsversuche. Grundsätzlich gibt es kein Medikament, das zur Behandlung von ME/CFS zugelassen wäre, sondern nur die Möglichkeit, off-label zu behandeln, wie man sagt. Also mit Medikamenten, die eigentlich für eine andere Krankheit zugelassen sind. Und das muss man dann oft selbst bezahlen oder Kassen erstatten, das nur nach Antrag. Immerhin gibt es aber mittlerweile 2 kleine Verbesserungen. Strukturell gibt es seit vergangenem Jahr endlich sogenannte Abrechnungsziffern. Also Ärzte können die Diagnostik bei ME/CFS-Patienten jetzt überhaupt erst bei der Krankenversicherung abrechnen. Und kürzlich ist entschieden worden, dass die Kassen bei Long-Covid-Patienten grundsätzlich die Kosten für 4 sogenannte Off-Label-Medikamente übernehmen sollen. Eins davon ist explizit auch für ME/CFS-Patienten empfohlen.
2: Heute ist internationaler ME/CFS-Tag. Meine Kollegin Corinna Hennig aus der ARD-Gesundredaktion hat uns aus diesem Anlass einen Überblick über diese Erkrankung gegeben.
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2: Streaming-Dienste wie Netflix sammeln jede Menge Daten über ihre Nutzer. Etwa darüber, welche Serien sie schauen, wann sie pausieren oder wie lange sie auf der Plattform bleiben. Jetzt geht der US-Bundesstaat Texas juristisch gegen Netflix vor. Der Vorwurf, der Konzern spähe Nutzer aus und nutze gezielt Mechanismen, um Menschen, gerade auch Kinder und Jugendliche, möglichst lange an den Bildschirmen zu fesseln. Besonders im Fokus steht dabei die sogenannte Autoplay-Funktion, bei der automatisch direkt die nächste Folge startet. Aber wie viel steckt wirklich hinter diesen Vorwürfen? Darüber habe ich vor der Sendung mit Bernd Riefler gesprochen. Er ist Gründer und Chef des Analyseunternehmens Veed Analytics, das für unter anderem auch für Netflix arbeitet. Und ich habe ihn gefragt, Texas wirft jetzt Netflix vor, Nutzer regelrecht auszuspähen. Wie viel weiß Netflix denn tatsächlich über uns und unser Sehverhalten?
15: Netflix weiß relativ viel über das Sehverhalten der Nutzer, aber da ist Netflix nicht alleine. Das trifft genauso zu auf YouTube, auf TikTok, auf Instagram, aber auch lokale Dienste wie eine ARD-Mediathek oder RTL Plus. Und der Vorwurf, dass vieles Wissen über einen Nutzer, ist immer die Frage, ob das tatsächlich was Schlechtes oder was Gutes ist für die Nutzer. Denn auf der positiven Seite ist definitiv, dass Netflix oder andere Streamingdienste entsprechend ihre Empfehlungsmechanismen personalisieren und den Nutzern dann die passenden Inhalte anbieten, was Positives für die Nutzer ist. Die Frage ist auch immer, weiß der Nutzer tatsächlich, dass die Daten gesammelt werden? Und wenn man sich die Benutzeroberflächen dann anschaut, sieht man auch immer wieder für dich, wir empfehlen, weil du das geschaut hast. Deswegen ist auch immer die Frage, ob der Vorwurf dann so stimmt, dass sie ungewollt Daten sammeln. Sie machen das eigentlich dann auch auf der Benutzeroberfläche transparent.
2: Besonders kritisiert wird ja die sogenannte Autoplay-Funktion, also dass automatisch direkt die nächste Folge startet bei Netflix. Ist das jetzt eher ein harmloser Komfort oder tatsächlich ein Trick, um uns länger auf der Plattform zu halten?
15: Naja, das Ziel von Netflix, und das ist ja auch erstmal nichts Verwerfliches, ist ein Wirtschaftsunternehmen, dass die natürlich versuchen wollen, dass man viele Inhalte dort schaut. Wenn man es mit klassischem Fernsehen im Übrigen vergleicht, gab es da schon immer Autoplay. Der Fernseher hat einfach immer weitergespielt. Deswegen ist da immer die Frage, ob man das denen jetzt vorwerfen kann, dass die kontinuierlich ein Feed generieren, der nicht aufhört. Im Endeffekt hat man das früher beim Fernsehen genauso gehabt.
2: Wie wertvoll sind denn diese Daten für Netflix und Werbekunden eigentlich? Und was lässt sich daraus alles ableiten?
15: Das muss man tatsächlich differenzieren. Das eine ist ja, und da ist, glaube ich, auch die Klage unterschiedlich. Das eine ist ja, dass man das nutzt, um die Nutzer auf der Plattform zu belassen. Und das andere ist, ob man das dann für die Werbung nutzt, weil sie spezifischer werben können. Jetzt ist interessant, dass da tatsächlich Netflix als erster angegangen wird, weil rein aus dem Werbeumfeld sind es noch die kleinsten Streamer. Wenn man das zum Beispiel mit YouTube vergleicht, die machen das schon seit Jahren. Auch da nochmal sei Instagram erwähnt. Das gilt genau die gleiche Logik. Und bei den Streamern gibt es auch weitaus größere. Und sind Netflix eigentlich noch die kleinsten, die auch als letztes mit der Werbung angefangen haben.
2: Sie sagen, das machen eigentlich alle oder sehr viele. Hat denn der Staat Texas aus Ihrer Sicht da trotzdem einen Punkt?
15: Das ist immer die Frage auch mit der Nutzerautonomie, ne? Also wie viel man den Nutzer schützen muss, wenn einem das natürlich zu viel wird und man keine Lust drauf hat, hat man immer die Möglichkeit zu kündigen nach einem Monat. Und wenn man die 4,99, was es in Deutschland aktuell kündigt, wenn man das einem nicht gefällt, steht es einem frei, da rauszugehen. Deswegen ist es immer die Frage, wie viel natürlich dann der Staat eingreifen muss und regulieren will. Wo es sicherlich ein bisschen anders gelagert ist, ist dann bei Kindern, wenn es dann um Kinderinhalte geht, dass man da ein bisschen vorsichtiger ist. Wobei da, wenn man da genau auch hinschaut, ist eigentlich die, was jetzt gerade das Werbethema angeht, sind die auch noch zurückhaltend und ist die Regulierung auch stärker. Als Gegenbeispiel, Netflix hat vor 2 Wochen global eine Spiele-App gelauncht, die beispielsweise komplett werbefrei ist. Da werden dann keine Daten an die Werbetreibenden weitergegeben.
13: Aber Sie haben es gerade angesprochen, in der Klage geht es ja gerade um Nutzerautonomie, geht es gerade um Kinder und Jugendliche. Sind denn junge Nutzer besonders anfällig für solche Mechanismen?
15: Klar sind die anfällig oder anfälliger, aber auch nochmal das Fernsehbeispiel. Wenn ich früher auf einen Kika-Kanal gegangen bin, der hat auch nie aufgehört. Der Fernseher ging nicht aus, der ging kontinuierlich weiter. Das war in dem Sinne nicht personalisiert, das nicht, aber das Video lief kontinuierlich weiter. Und deswegen ist es da, muss man natürlich immer wieder vergleichen, sind es jetzt Äpfel mit Birnen oder sind es dann nur anders geartete Äpfel, die man miteinander vergleicht. Und auch da gibt es die Möglichkeit, in den Settings, in den Einstellungen, das Feature Autoplay einfach auszustellen. Also eigentlich gibt es Nutzerautonomie. Das ist, mag voreingestellt sein, aber der Nutzer hat die Möglichkeit, das auch aktiv zu stoppen.
13: Das ist ja schon mal eine wichtige Information. Es geht ja auch nicht nur um Autoplay, sondern aber auch um den Datenschutz, um das Datensammeln. Was würden Sie da empfehlen, wenn man jetzt zum Beispiel Netflix nutzt? Wie kann man sich davor sinnvoll schützen oder einschränken?
15: Also immer die Frage. Also man kriegt ja auch was. Also man muss einfach nur das Bewusstsein schärfen, dass Daten eine Währung sind. Und solange man dafür was bekommt, es ist wie, wenn ich eine Payback-Karte nutze, was ja viele Deutsche machen, da ist immer interessanterweise, ist es unproblematisch mit den Daten, dass man die teilt, weil einfach der Vorteil sehr greifbar, monetär greifbar ist. Und bei den Streaming-Diensten erhalte ich einfach ein besseres Nutzungsverhalten dadurch, bessere Empfehlungen. Wenn man da ganz große Angst vor hat, muss man wahrscheinlich am Ende des Tages kündigen und sich klassisches lineares Fernsehen anschauen. Dann ist man, was das angeht, sicher, aber hat natürlich dann auch weniger Inhalte zur Verfügung.
13: Sagt Bernd Riefler, Gründer und Chef des Analyseunternehmens Sweet Analytics, das unter anderem auch für Netflix arbeitet. Gesprochen haben wir unter anderem über die Frage, wie viel Daten Streamingdienste über ihre Nutzer sammeln und über die umstrittene Autoplay-Funktion, wegen der der US-Staat Texas gerade gegen Netflix klagt.

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1: 19 Uhr. Beamte und Pensionäre in Hessen sollen mehr Geld bekommen. Baurazzia im Rhein-Main-Gebiet. In Cannes startet internationales Filmfestival. Das Wetter in der Nacht weniger Schauer, 7 bis 2 Grad. Morgen wechselhaft bis 15 Grad. Mein Name ist Mike Oeske. Hessische Beamte und Pensionäre bekommen bald mehr Geld. Das haben der DGB, der Beamtenbund und die Gewerkschaft der Polizei GdP mitgeteilt, nach einem Gespräch mit Innenminister Poseck. Demnach soll es bis Oktober nächsten Jahres in zwei Schritten fast 6% mehr geben. Von den Gewerkschaften heißt es, das sei ein Schritt in die richtige Richtung, aber zufrieden sei man noch nicht. Der Streit zwischen Union und SPD über Einsparungen bei Integrationskursen für Migranten ist beigelegt. Bundesinnenminister Dobrindt hat mitgeteilt, dass Asylbewerber und geduldete Ausländer auch weiter nicht an diesen vom Staat finanzierten Kursen teilnehmen dürfen. Stattdessen sollen ihnen Erstorientierungskurse angeboten werden. Aus Berlin ARD-Korrespondentin Bianca Schwarz.
2: In diesen Erstorientierungskursen sollen Asylbewerber und Geduldete weiter Deutsch lernen können, aber in deutlich geringerem Umfang, also mit weniger Unterrichtsstunden. Und eine Sonderregelung soll gelten für Menschen aus der Ukraine. Die sollen in Zukunft dann nämlich doch Zugang bekommen zu den ganz normalen, regulären Integrationskursen. Außerdem ist da jetzt auch ein Budget festgelegt worden, das nicht mehr nach oben offen ist. Der Bund will die Ausgaben für die Integrationskurse auf rund 600 Millionen Euro pro Jahr begrenzen.
1: Deutschland bleibt das viertbeliebteste Land für ausländische Studierende, nach den USA, Großbritannien und Australien. Das geht aus einer UNESCO-Studie hervor. Für Studenten aus Europa, die in einem anderen EU-Land studieren, ist Deutschland sogar auf Platz 1, noch vor Frankreich und den Niederlanden. Baurazzia im Rhein-Main-Gebiet. Auch ein Tochterunternehmen von Vonovia ist betroffen. Das hat der Wohnungskonzern dem HR bestätigt. Es geht unter anderem um Bestechung. Die Staatsanwaltschaft Frankfurt hat 30 Personen im Visier. 4 wurden festgenommen. HR-Reporter Volker Siefert.
3: Es handelt sich um die Vonovia Technische Service, kurz VTS, in die der Konzern Hausmeisterleistungen ausgelagert hat. Eine kleine Anzahl von Mitarbeitern dieses Tochterunternehmens soll von einem Bauunternehmen Schmiergeld bekommen haben. Vonovia ist selbst Geschädigter und arbeitet mit den Ermittlern zusammen. Insgesamt geht es um mehr als 12 Millionen Euro Schmiergeld, die ein namentlich nicht bekanntes Bauunternehmen an Mitarbeiter mehrerer deutschlandweit aktiver Immobilienunternehmen bezahlt haben soll.
1: In Cannes in Südfrankreich beginnt jetzt das internationale Filmfestival. Bei der Vorstellung der Jury am Nachmittag ging es auch um den Umgang mit politischen Themen. Anlass war die Debatte um Gaza und Israel während der Berlinale. ARD-Korrespondent Jan Tussing.
4: Politik und Kunst sollten nicht voneinander getrennt werden, sagte Park Chan-wook, der Präsident der diesjährigen Jury in Cannes. Allerdings müsse das kunstvoll geschehen. Die neunköpfige Jury stellte sich heute der internationalen Presse vor, darunter Hollywood-Star Demi Moore, Oscar-Preisträgerin Chloe Zhao und auch der schwedische Superstar Stellan Skarsgård. Für die Jury beginnt nun ein Kinomarathon, an dessen Ende die Verkündung der Goldenen Palme steht.
1: Das waren die Nachrichten. Das Wetter. In der Nacht gibt es anfangs ein paar Schauer, später gebietsweise Regen. Die Luft kühlt ab auf 7 bis 2 Grad. Auch morgen regnet es oft, vor allem am Nachmittag. Es kann auch einzelne Gewitter geben. Die Sonne findet nur stellenweise Lücken. Die Temperaturen steigen auf 9 bis 15 Grad. Die weiteren Aussichten. Am Donnerstag oft bewölkt und Schauer, örtlich auch Gewitter. Am Freitag Sonne, Wolken und vor allem am Nachmittag Schauer. An beiden Tagen höchstens 14 Grad. Die Zeit 19.04 Uhr.
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1: Vorsicht bitte auf der B40 Frankfurt-Griesheim Richtung Kriftel. Zwischen Schwanheimer Knoten und Kriftler Dreieck steht ein defekter PKW. A5 Frankfurt Richtung Kassel zwischen Fernwald und Reiskirchen. 3 Kilometer stockender Verkehr wegen einer Baustelle auf dem rechten Fahrstreifen. Hier muss die Fahrbahn erneuert werden. A8 Karlsruhe Richtung Stuttgart zwischen Pforzheim Nord und Pforzheim Ost. 2 Kilometer Stau. A81 Heilbronn Richtung Stuttgart zwischen Stuttgart-Zuffenhausen und dem Dreieck Leonberg. 2 Kilometer Stau wegen einer Baustelle. Und A661 Oberursel Richtung Egelsbach zwischen Bad Homburger Kreuz und Frankfurt-Eckenheim. Streckenweise stockender Verkehr.
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5: Mit Oliver Glab. Herzlich willkommen. Pflegekassen sind praktisch pleite.
6: Eigenanteil von monatlich 3.588 Euro.
7: Und dann sagt sie, können wir uns das noch leisten?
8: Also das Heim ist die richtige Entscheidung gewesen.
9: Dass da diese Zeit gar nicht da war, die man auf den Patienten eingehen wollte.
10: Und da macht es natürlich schon Sinn, zu gucken, wo kann die KI uns unterstützen.
11: Wir sprechen von Entbürokratisierung, bloß sehen tue ich das nicht.
12: Familienfreundlichere Arbeitszeiten und mehr Geld.
13: Und da gibt es halt in der Pflege echte Chancen, sich zu entwickeln.
14: Wunderbar, geschafft.
15: Wir alle können jederzeit betroffen sein. Wir alle können früher oder später, schleichend oder von jetzt auf gleich, pflegebedürftig werden oder die Verantwortung für pflegebedürftige Angehörige haben, ältere oder auch jüngere. Und jedes Mal, wenn es soweit ist, sind Menschen gefordert und belastet. Als Pflegebedürftige und als Angehörige, als Pflegekräfte und als Verantwortliche in Heimen, Kliniken und ärztlichen Praxen. Die Aufgabe, Menschen zu pflegen, ist groß und wichtig. Und sie kostet Zeit und Kraft und Geld. Aber das Geld ist weiterhin knapp. Und zur Pflegereform, die Bundesgesundheitsministerin Nina Wagen aktuell plant und für das Gesetzgebungsverfahren vorbereitet, werden wohl einschneidende Sparmaßnahmen gehören. Wie können wir alle miteinander die Herausforderungen stemmen, die mit Pflege verbunden sind? Welche politischen Prioritäten und Weichenstellungen sind unerlässlich? Was brauchen Pflegeheime, um so gut wie möglich aufgestellt zu sein? Welche technischen Hilfsmittel kann die moderne Forschung beisteuern? Und wie lassen sich genügend motivierte Pflegekräfte gewinnen, die den Pflegebedürftigen gerecht werden, ohne dass sie dabei selbst immer wieder ans Ende ihrer Kräfte kommen? Who cares? Ideen für die Pflege von morgen. So heißt diesmal der Tag. Ein Thema, viele Perspektiven. 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Schwingt nicht nur die Frage mit, wen es eigentlich kümmert, dass in der Pflege so viele Probleme zu lösen sind. Eine hoffentlich nur rhetorische Frage, denn eigentlich sollte es uns alle kümmern. Sondern Who cares? Bedeutet auch ganz wörtlich, wer pflegt und wer kümmert sich um Pflege jeden Tag und für die Zukunft. In unterschiedlicher Weise und aus verschiedenen Perspektiven tun das unsere Gäste. Zum Beispiel zwei Pflegekräfte und der Vorstandsvorsitzende eines Trägervereins von mehreren Pflegeeinrichtungen. Aber zunächst lassen wir uns von meinem Kollegen Jochen Riegler erzählen, was die Bundesgesundheitsministerin plant in Sachen Pflegereform und wie es ankommt bei Fachleuten und bei Betroffenen.
16: Kaffee und Kuchen, dazu ein bisschen Schlagermusik, das mag Reinhold Gläser. Schon seit 7 Jahren wohnt der 93-Jährige hier in der Pflegeeinrichtung der Caritas in der hessischen Gemeinde Elz bei Limburg. Inzwischen ist er demenzkrank und braucht viel körperliche Hilfe.
17: Schon wichtig, dass man irgendwann mal aufgefangen wird, gell?
16: Aufgefangen wird er hier im Seniorenzentrum. Gerade ist die Familie zu Besuch, man schaut sich alte Fotos an, auch ein Bild vom Elternhaus. Das wurde mittlerweile verkauft. Mit dem Geld bezahlt die Familie Unterkunft und Pflege des ehemaligen Organisten. Die Kosten belaufen sich auf 250.000 Euro bis jetzt. Um die Finanzen kümmert sich Schwiegersohn Karl Reinhardt. Die selbst zu zahlenden Anteile sind hoch.
18: Mein Schwiegervater bezahlt einen eigenen Anteil von roundabout 3.000 Euro im Monat. Die Kosten steigen ja. Die Pflegekasse will ja immer weniger bezahlen und die Pflege soll immer teurer werden.
16: Nach dem milliardenschweren Sparpaket für die gesetzliche Krankenversicherung arbeitet Gesundheitsministerin Nina Wagen derzeit an der Pflegereform. Für die nächsten beiden Jahre fehlen mindestens 22,5 Milliarden Euro, auch weil immer mehr Menschen als pflegebedürftig gelten, erklärt Gesundheitsökonom Afshin Ganjur von der Frankfurt School of Finance.
19: Die Zahl hat sich verdoppelt die letzten 10 Jahre. Das ist zum einen demografiebedingt, zum anderen liegt es an der Erweiterung der Definition von Pflegebedürftigkeit. Da gab es eine entsprechende Reform in 2017, aber das Finanzierungsproblem wurde damals nicht sauber gelöst.
16: Die Folge? Die Ausgaben sind explodiert. Im Durchschnitt liegt der Eigenanteil in deutschen Pflegeheimen im ersten Jahr mittlerweile bei 3.245 Euro pro Monat. Weil sie den Eigenanteil aber schon jetzt nicht mehr zahlen können, sind im Seniorenzentrum der Caritas in Elz schon jetzt mehr als die Hälfte der Bewohner Sozialhilfeempfänger. Bislang funktioniert das System so. Die Pflegekassen zahlen für die Pflegeheimbewohner einen Zuschuss. Dieser steigt in den ersten 3 Jahren. Die Eigenanteile sinken dadurch schrittweise. Doch ein mögliches Szenario im Zuge der anstehenden Reform? Die einzelnen Entlastungsstufen werden gestreckt. Als Konsequenz müssten Betroffene mehr zahlen.
20: Man holt sich da ein Stück weit Geld zurück oder will es nicht weiter ausgeben. Es wird sich Zeit erkauft über diese Dämpfung, Kostendämpfung für die Pflegeversicherung an der Stelle.
16: Um die Zahl der Pflegeempfänger zu reduzieren, könnte durch die Reform die Anerkennung der niedrigeren Pflegestufen 1 bis 3 schwieriger werden. Betroffen davon wären auch Menschen in häuslicher Pflege. Außerdem sollen Gutverdiener künftig mehr Beiträge in die Pflegekasse einzahlen. Eine sinnvolle Alternative dazu, laut Gesundheitsexperte Afshin Ganjur.
19: Aus meiner Sicht müsste man mehr Steuermittel der gesetzlichen Pflegeversicherung zuführen. Da wäre zu überlegen, welche Steuern erhöht man. Gleichzeitig müsste man meines Erachtens auch einen Kapitalfonds einrichten.
16: Sprich Entlastung durch Rendite am Kapitalmarkt und ein grundsätzlicher Strukturwandel. Doch in jedem Fall muss viel frisches Geld her für Pflegebedürftige und jene, die es vielleicht mal werden, wie Schwiegersohn Karl Reinhardt.
14: Wir werden das Geld nicht mehr aufbringen können. Ich denke mal, das geht Millionen Menschen so.
16: Die Hoffnung, dass es doch anders kommt, wenn der Gesetzentwurf für die Reform Mitte Mai vorgestellt wird, damit das Geld auch für Reinhold Gläser und viele andere noch möglichst lange reicht.
21: Soweit der Bericht des Kollegen Jochen Riegler. Und was er uns gerade erzählt hat, das kommt alles auch im ARD-Podcast Plus Minus vor. Der Internationale Tag der Pflegenden, alljährlich am 12. Mai, ist in diesem Jahr unter folgendes Motto gestellt worden: Unsere Pflegekräfte, unsere Zukunft. Starke Pflegekräfte retten Leben. Und zu diesem Anlass hat sich auch der Deutsche Pflegerat geäußert, ein Verein, der sich als die Stimme der Pflegefachpersonen in Deutschland versteht und von der Bundesregierung auch gesetzlich als solche anerkannt worden ist. Der Verein schaut also aus der Perspektive von Pflegekräften auf das Thema. Christine Vogler ist die Präsidentin des Deutschen Pflegerates. Guten Tag.
22: Schönen guten Tag, ich grüße Sie.
21: In Ihrer Pressemitteilung zum Internationalen Tag der Pflegenden schreiben Sie: Pflege ist weit mehr als Hilfe in einer schwierigen Lebenslage. Sie ist ein Grundpfeiler sozialer Gerechtigkeit. Diese Feststellung klingt einleuchtend. Sie scheint aber aus Ihrer Sicht nicht selbstverständlich zu sein, sonst müssten Sie es ja nicht eigens erwähnen. Was genau übersehen denn viele von uns möglicherweise, wenn es um die Bedeutung von Pflege geht, und warum übersehen wir es?
22: Ja, wir übersehen oft, dass Pflege nicht erst dann beginnt, wenn Menschen tatsächlich nicht mehr können oder pflegebedürftig werden, sondern Pflege entscheidet oft früh darüber, ob Menschen tatsächlich selbstständig bleiben können oder nicht, ob sie am gesellschaftlichen Leben teilhaben können. All das macht Pflege auch für Angehörige möglich, dass sie nicht überfordert werden oder aber auch gesundheitliche Risiken erkennen können. Und warum wir das übersehen so in der Gesellschaft, ist es meistens so, Pflege wird erst dann wahrgenommen, wenn sie nicht mehr gemacht werden kann, wenn sie fehlt. Solange Angehörige irgendwie einspringen, solange Pflegefachpersonen tatsächlich Überlastung kompensieren und solange Systeme, auch unser Gesundheitssystem, noch funktioniert, erscheint Pflege selbstverständlich. Wenn wir fehlen, wenn Pflege fehlt, beginnt das Problem. Und dann merkt man, was eigentlich die Bedeutung ist. Und damit wir tatsächlich in der Zukunft gut bestehen können, brauchen wir die Pflege da, wo sie auch viel mehr leistet, nämlich schon in der präventiven Arbeit.
21: Pflege ist also wertvoll, aber eben auch teuer. Wir haben gerade gehört, die Kosten im Pflegebereich seien auch deshalb gestiegen, weil die Definition von Pflegebedürftigkeit erweitert worden ist und deshalb immer mehr Menschen als pflegebedürftig gelten. Und deshalb könnte, um gegenzusteuern, die Anerkennung der niedrigeren Pflegestufen in Zukunft schwieriger werden. Sie und Ihr Verband, der Deutsche Pflegerat, vertreten die Belange der Pflegekräfte in Deutschland, die ja mit den Pflegebedürftigen zu tun haben, unmittelbar. Ist es aus Ihrer Sicht ein richtiger Weg, strenger zu sein mit dem Begriff der Pflegebedürftigkeit?
22: Also das sehen wir ganz problematisch. Es kann ja nicht sein, dass der finanzielle Druck die Pflegegrade sozusagen definiert. Also je weniger Geld wir haben im System oder je mehr Pflegebedürftiger, umso pflegebedürftiger muss man werden, damit man Versorgung bekommt. Das darf nicht sein. Also ganz klar, sollte man beim Begriff Pflegebedürftigkeit strenger werden? Nein, jedenfalls nicht in dem Sinne, dass man Menschen mit niedrigeren Unterstützungsbedarfen tatsächlich den Zugang erschwert. Das braucht eine sorgfältige Begutachtung. Ja, das sehen wir auch, eine gute Einschätzung. Aber strenger darf im Grunde nicht heißen, wir sparen, indem wir Bedarfe kleinrechnen, sondern sinnvoll ist aus unserer Sicht wirklich sehr viel passgenauer zu schauen, auch zu überprüfen, was ist denn heute eigentlich drin in den Pflegegraden. Und auch Pflegegrad 1 ist übrigens keine Luxusleistung, sondern wir verhindern, indem wir frühzeitig bei den Menschen sind, die höheren Pflegegrade und können so Menschen länger gesunder halten und für sich selbst verantwortlicher halten und sparen ja dadurch im System auch viel Geld. Also das wäre sehr viel kurzfristiger gedacht und für die Zukunft überhaupt keine Lösung, so zu denken.
21: Das heißt, Sie denken eher in die Richtung, dass Geld innerhalb des Pflegebereichs anders verteilt werden müsste und dann könnte man sich manche Sparmaßnahmen dann sparen?
22: Absolut. Also tatsächlich wird ja immer gesagt, okay, wenn ihr sagt, wir dürfen die Pflegegrade nicht angehen, wo soll denn gespart werden? Und da sage ich immer, die Frage muss man anders stellen, nämlich wo können wir denn etwas wegnehmen oder wo können wir heute im Grunde die Versorgung so verbessern, dass wir Geld tatsächlich gar nicht ausgeben. Und wir haben im Gesundheits- und Pflegesystem unglaubliche Reibungsverluste. Wir haben Doppelstrukturen, wir haben unglaublich viel Bürokratie, wir haben schlecht abgestimmte Übergänge, pflegerische Übergänge zwischen Krankenhaus, ambulanter Versorgung und tatsächlich auch der Langzeitversorgung. Wir hätten wirklich vermeidbare Krankenhausaufenthalte, wenn wir die Menschen in der ambulanten Versorgung gut versorgen könnten. Wir hätten vermeidbare Komplikationen. Wir haben manchmal zu späte Unterstützungsmöglichkeiten. Und wir haben oft wirklich nur Versorgungsstrukturen, die reagieren, wenn die Versorgung eskaliert. Und das ist der falsche Weg. Wir belohnen im System Krankheit und Pflegebedürftigkeit, aber wir schauen nicht nach dem, dass man wirklich tatsächlich Gesundheit und langfristiges Gesundsein zu Hause bereits erreichen kann. Und deswegen ist Geld quasi nicht entbehrlicher bei einer bestimmten Berufsgruppe oder in einem bestimmten Sektor. Entbehrlich ist Geld immer da, wo es Fehlsteuerungen gibt und vermeidbare Krisen wirklich verhindert werden können. Deswegen, das System ist nicht ausgeschöpft. Und ein Systemumbau kommt ja momentan gar nicht in Frage. Es geht nur darum, gerade Kosten zu sparen.
21: Um nochmal auf die Leute zurückzukommen, die Sie ja vertreten und die eigentliche Arbeit machen, auf die Pflegekräfte. Als Präsidentin des Deutschen Pflegerates kritisieren Sie, dass die berufliche Pflege in Deutschland ihre Kompetenzen weiterhin nicht im notwendigen Umfang einbringen könne. An welche Kompetenzen denken Sie da? Welches Potenzial, das in Pflegekräften steckt, sollten wir als Gesellschaft stärker nutzen als bisher? Und was würden wir damit gewinnen?
22: Tatsächlich ist es so, dass Pflegefachpersonen sehr viel mehr können bei uns, was uns das System zutraut. Wir erkennen Risiken, wir können Versorgungsbedarfe beurteilen, wir können Pflegeprozesse steuern und pflegebedürftige Menschen und Angehörige beraten. Also es geht um pflegerische Diagnostik, es geht um Beratung, es geht um Prävention, es geht um Wundversorgung, es geht um Demenzversorgung, Diabetesbegleitung, Medikationsbeobachtung, aber auch Versorgungskoordination sind so Stichworte, die ich hier nur sagen kann. Und wir würden, wenn wir das selbstständig ausüben können, das, was auch international viele Kolleginnen von uns auch können, bekämen Menschen sehr viel schneller Unterstützung. Arztpraxen und Kliniken würden tatsächlich entlastet werden. Wir würden die Pflegebedürftigen oft vor Klinikaufenthalten wirklich auch schützen. Wir würden die Versorgung näher am Alltag der Menschen organisieren können. Und wir könnten sehr viel mehr auf Augenhöhe auch mit den anderen Gesundheitsfachberufen arbeiten, gerade auch mit den medizinischen Kolleginnen und Kollegen. Also wir haben noch so viele Einsparmöglichkeiten. Tatsächlich durch die Ressourcennutzung der Pflege geht uns viel verloren.
21: Wenn allerdings Pflegekräfte dann in diesem Umfang, wie Sie skizziert haben, eingesetzt werden auf so einem Qualifikationsniveau, dann müsste dem ja auch eine Bezahlung entsprechen. Und das sind wir dann wieder beim Geld.
22: Ja, natürlich. Aber wir dürfen natürlich eine vernünftige Bezahlung bei Pflegefachpersonen, dürfen wir darüber nicht diskutieren, sondern vernünftige pflegerische Versorgung spart ja auf der anderen Seite tatsächlich dann im Versorgungssystem selbst. Und wir sprechen ja auch nicht von 100% studierten Kolleginnen oder Hochqualifizierten, sondern wir sprechen ja schon immer über Qualifikationsmixe. Wir haben unterschiedliche Qualifikationsniveaus. Das ist ja auch das Tolle an der Pflege, dass wirklich Menschen aus allen Bereichen in die Pflegeberufe einmünden können und auch alle ihre Orte haben, an denen sie dann auch im Rahmen ihrer Verantwortung dann wirken können und gesellschaftlich wirken können und Pflegebedürftige begleiten können.
21: Mit Blick auf die vielen Reformen, die in unserem Sozialstaat anstehen, fordern Sie, den Bereich Pflege in allen relevanten Reformprozessen zu berücksichtigen. Wie sollte das aus Ihrer Sicht geschehen?
22: Ja, das Problem haben wir tatsächlich schon die ganzen Jahre, dass Pflege ja nicht in der Mitbestimmung oder Mitgestaltung des Gesundheitssystems ist. Und das ist, also das beste Beispiel ist die KI gerade. Wenn pflegerische Kompetenz nicht einwandert in die momentane Situation, zum Beispiel auch in die ganzen KI-Systeme, die gerade entstehen, dann gibt es uns quasi faktisch gar nicht. Also die pflegerische Kompetenz wird nicht abgebildet. Deswegen sagen wir, dass wir, wenn es zum Beispiel um Krankenhausreform geht oder auch die Primärversorgung, wie gerade diskutiert wird, aber auch wie Digitalisierung umgesetzt wird, wenn wir da nicht mit eingebunden werden und nicht einfach mal so im Vorbeigehen, ach übrigens, was braucht er denn, gefragt werden, sondern wo wir wirklich systematisch mit eingebunden werden, auch Hochschulen mit eingebunden werden, wo auch vernünftige Studiengänge eingeführt werden, wo geforscht wird, was gebraucht wird, weil es geht ja am Ende gar nicht um die Pflegefachpersonen, um uns selbst. Es geht ja um die Versorgungsstruktur von morgen. Und deswegen müssen wir dafür sorgen, dass die pflegerische Perspektive da einwandert, damit wir pflegerische Versorgung auch gestalten können.
21: Christine Vogler, Präsidentin des Deutschen Pflegerates, eines Vereins, der sich als Stimme der Pflegekräfte in Deutschland versteht und von der Bundesregierung auch gesetzlich als solcher anerkannt ist. Vielen Dank.
22: Sehr gerne.
21: Who cares? Ideen für die Pflege von morgen. Der Tag. Ein Thema, viele Perspektiven. Ideen sind das eine, was wir brauchen, um jetzt und in Zukunft eine gute Pflege sicherzustellen. Und das andere, was wir dazu brauchen, sind natürlich Menschen. Menschen, die bereit sind, in der Pflege zu arbeiten. Mittlerweile sind das gar nicht mehr so wenige. Im vergangenen Jahr hat es in Deutschland rund 160.000 Auszubildende in der Pflege gegeben, so viele wie noch nie. Was allerdings nicht heißt, dass es keinen Bedarf mehr gäbe, denn die Zahl der Pflegebedürftigen wächst eben auch und noch mehr, aufgrund des demografischen Wandels. Wie die Pflegekräfte, die wir so dringend brauchen, ausgebildet werden, davon hat sich unser Reporter in der Bundeshauptstadt Berlin, Yasser Speck, einen Eindruck verschaffen können bei einem Besuch im Berliner Vivantes-Klinikum.
2: Pflege-Azubi Mette Brunkhorst steht in ihrem weißen Kittel vor einem Bett, auf dem eine Patientin sitzt. Die 24-Jährige beugt sich vor und erklärt der Patientin, was nun auf sie zukommt.
3: Sie halten sich jetzt hier einmal bei mir oben fest. Ja. Ich habe sie hier um den Hintern einmal und dann stehen wir zusammen auf. Ja. Sind Sie soweit?
4: Ja.
3: Eins, zwei, drei.
2: Um sie herum stehen weitere Auszubildende des Vivantes-Klinikums. Unter den genauen Beobachtungen der Mit-Azubis greift Mette Brunkhorst um die Frau herum, als würde sie sie fest umarmen und hebt sie in den neben dem Bett stehenden Rollstuhl.
3: Wunderbar, geschafft.
4: Sehr gut. Dankeschön.
2: Es ist nur eine Übung. Dennoch sollte jeder Handgriff sitzen. Denn Brunkhorst und die anderen Azubis legen im Sommer ihre Abschlussprüfung zur Pflegefachkraft ab. Die 24-Jährige weiß, worauf es neben der fachlichen Qualifikation auch ankommt.
3: Ich finde es einfach super wichtig, diese Kommunikation und dass man alles mit dem Patienten einfach frei und offen irgendwie über alles reden kann, dass man ihm da auch die Angst nehmen kann und versucht, irgendwie Gemeinsames zu schaffen.
2: Rund 2800 Azubis lernen derzeit am Berliner Bildungscampus, der größten Schule für Gesundheitsberufe in Deutschland. Die gute Nachricht, es bewerben sich immer mehr Menschen auf die Ausbildung zur Pflegefachkraft. Dennoch besteht in den Praxen und Krankenhäusern weiterhin Personalmangel. Azubi Mette Brunkhorst merkt das auch bei ihren Praxiseinsätzen während der Ausbildung.
3: Es ist mir auch vor allem im Erwachsenenbereich aufgefallen und auch in den Einsätzen, wo wir in der Pflege im Pflegeheim waren, dass da halt einfach diese Zeit gar nicht da war, die man auf den Patienten eingehen wollte. Teilweise morgens musste man sich wirklich beim Waschen, bei der Körperpflege dann beeilen, also damit irgendwie alle Leute versorgt werden können. Das ist einfach eine zu hohe Nachfrage irgendwie, die da besteht. Das können wir gar nicht abdecken. Und ja, dadurch ist man natürlich auch sehr schnell überlastet.
2: Doch es tut sich etwas in der Branche. Die Ausbildung wurde reformiert. Zum Beispiel familienfreundlichere Arbeitszeiten und mehr Geld. Im Schichtdienst können es als Einstiegsgehalt schon mal 4.000 Euro brutto sein. Das scheint Wirkung zu zeigen. In Berlin starten jährlich immer mehr Azubis. Das macht Peggy Dubois Hoffnung. Sie ist Pflegedirektorin im Vivantes-Klinikum.
23: Ich glaube, es hat auch damit zu tun, dass junge Menschen sich heute dafür entscheiden, ihren Beruf genau auszuwählen, zu schauen, was macht Sinn für mich, was kann ich auch, wo kann ich direkt wirksam werden, wo kriege ich aber auch vernünftige Rahmenbedingungen geliefert, wo kann ich ein vernünftiges Gehalt bekommen, wo kann ich mich aber auch weiterentwickeln. Und da gibt es halt in der Pflege echte Chancen, sich zu entwickeln und auch ein Leben lang gut sich in dem Beruf weiter zu qualifizieren.
2: Den kommunalen Vivantes-Konzern erreichten zuletzt über 20 Mal mehr Bewerbungen, als es freie Ausbildungsstellen gibt. Und weil es künftig immer mehr Pflegebedürftige geben wird und jede fünfte Pflegefachkraft in den kommenden Jahren in Rente geht, werben sie weiter mit möglichst attraktiven Arbeitsbedingungen.
21: Und was unser Reporter Yasser Speck aus der Bundeshauptstadt Berlin berichtet, das dürfte auch anderswo in Deutschland gelten. Pflegekräfte braucht das Land und zwei vom Uniklinikum Frankfurt sind jetzt bei uns. Jona Schäfer, seit 3 Jahren Kinderkrankenschwester in der Kindernotaufnahme und Philipp Biedinger, noch mitten in der Ausbildung zum Pfleger. Hallo und herzlich willkommen.
24: Hallo.
21: Warum haben Sie beide sich für diesen Beruf entschieden? Was hat Sie jeweils gelockt, Frau Schäfer?
24: Also mich hat vor 3 Jahren, als ich die Ausbildung angefangen habe, auf jeden Fall gelockt, dass ich Menschen helfen wollte. Ich hatte davor Jura studiert, das war mir aber ein bisschen zu abstrakt. Ich habe was gebraucht mit Hands-on Aktivität und tatsächlich auch zu sehen, wie konkret das Leben von einzelnen Menschen tatsächlich danach besser ist im Zweifelsfall, wenn ich meine Arbeit gut getan habe.
21: Wie war das bei Ihnen, Herr Biedinger?
25: Ich kann mich da eigentlich fast schon anschließen. Also es ist dieser klassische Satz, man möchte Menschen helfen. Und es ist tatsächlich so. Also es war sehr lange klar, es muss was Soziales sein, es muss irgendwas Aktives sein. Also Bürojob jetzt klassisch wäre für mich gar nichts gewesen. Was es dann konkret werden sollte, das wusste ich lange nicht. Ich habe mich dann an FSJ dran getraut, an ein freiwilliges soziales Jahr. auch in der Pflege in einem Krankenhaus. Und das hat mich von vorne bis hinten erfüllt. Und da war dann klar, dass das wird's jetzt.
21: Man geht ja da mit bestimmten Erwartungen wahrscheinlich herein, zumindest mit einigen. Haben Sie da, nachdem Sie jetzt ein paar Erfahrungen schon gesammelt haben, auch schon mal Ihr Bild ein bisschen korrigieren müssen an der einen oder anderen Stelle?
24: Ach, also mir war eigentlich von vornherein klar, dass der Job in der Pflege sehr mit vielen Belastungen verbunden ist. Ich glaube, das hat sich vor allem durch die Covid-Pandemie gezeigt. Das Ganze hat sich natürlich auch bestätigt. Ich glaube, der wahre Punkt, der bei mir wirklich für einen Perspektivwechsel gesehen habe, ist, wie viel Erfüllung tatsächlich in dem Job selbst mit verbunden ist. Am Ende, ich arbeite in einer Notaufnahme für Kinder und Jugendliche. Und wenn ich sehe, dass wir PatientInnen entlassen können und sie dann am Ende irgendwie glücklich heimgehen, am besten mit keinen weiteren Folgebesuchen bei uns, da geht mein Herz schon auf.
21: Sie sind ja noch mitten in der Ausbildung, Herr Biedinger. Haben Sie aber auch schon irgendwie bemerkt, manches ist dann doch ein bisschen anders als gedacht?
25: Boah, anders als gedacht nicht wirklich. Also wie die Kollegin jetzt auch schon wieder sagt, ich muss mich schon wieder anschließen. Es ist tatsächlich so, also man weiß ja irgendwie mehr oder weniger, dass man in einen Beruf reingeht, wo viele Sachen nicht so sind, wie man sie vielleicht gerne hätte und dass nicht alles optimal läuft in der Pflege. Deshalb, also ich bin nicht überrascht von vielen negativen Zuständen, aber ich habe ich habe überwiegend positive Momente und bereue die Entscheidung auch nicht jetzt in irgendeinem Sinne. Und ich muss auch sagen, also ich habe jetzt aus der Ausbildung natürlich, man wechselt ja durch die Einsatzbereiche durch. Ich freue mich dann, wenn ich in meinen Wunschbereich quasi dann auch tatsächlich komme. Jetzt gerade ist natürlich so, man hat bessere Bereiche. Die Psychiatrie soll es werden. Genau, man hat jetzt gerade natürlich bessere und schlechtere Einsätze, sage ich mal. Aber genau, also ich bin immer noch sehr motiviert und freue mich darauf.
21: Die Pflegeausbildung ist ja sehr umfassend, die entscheidet ja allein noch nicht darüber, wo man dann später tatsächlich landet. Fühlen Sie sich infolgedessen auch schon auf alle Fälle vorbereitet in dieser umfassenden Ausbildung?
25: Ich wünschte es. Es ist leider fast eher das Gegenteil. Also das ist ja, wie Sie schon ansprechen, diese Generalistik, die es jetzt quasi ist. Also es wurden ja vor wenigen Jahren drei Berufe zu einem zusammengeführt. Altenpflege, Krankenpflege und Kinderkrankenpflege sind jetzt eine Ausbildung. Was ja ein schöner Gedanke war, was aber im Endeffekt jetzt dazu führt, dass man eigentlich auf nichts mehr so wirklich gut vorbereitet ist, sage ich mal. Das ist alles sehr allgemein gehalten in der Ausbildung. Man vertieft nichts mehr so richtig. Und das ist gerade jetzt, das wirst du noch besser sagen können, Juna, es ist gerade dann in der Kinderkrankenpflege beispielsweise schwierig. Aber man ist allgemein in den Bereichen. Also es wird, nach der Ausbildung fängt eigentlich dann das Lernen für den spezifischen Bereich so richtig erst an, muss man sagen.
21: Ja, genau, das können Sie ja auch rückblickend schon beurteilen. Frau Schäfer, Sie sind ja schon raus aus der Ausbildung.
24: Genau, es ist absolut so. Ich hatte am Ende meiner Ausbildung den Wunsch gehabt, dass sie noch nicht vorbei wäre. Einfach weil ich mich absolut nicht vorbereitet gefühlt habe auf diese riesige Verantwortung, die ja auch Pflege ist. Im Zweifelsfall ist man mit 2 bis 3 anderen Personen für mehrere Kinder verantwortlich. Und das ist einfach ein Überforderungsmoment und der ist es immer noch.
21: Sprechen wir über die Arbeitsbedingungen. Eben im Bericht haben wir von Pflegekräften gehört, dass sie unter Zeitdruck stehen, sich beeilen müssen, dass sie nicht genügend Zeit haben, auf die Menschen einzugehen, für deren Pflege sie da sind. Wie empfinden Sie das?
24: Das ist absolut so. Ich glaube, das Problem ist vor allem darin gelegen, dass es zu wenig Pflegende auf den Stationen in den Bereichen gibt. Wir haben da jetzt auf jeden Fall Methoden gefunden mit der PBBV, eine Personalbemessungsgrundlage für eben, wie viele Pflegekräfte es braucht für die Pflegeaufwand. Der ist aber leider noch nicht überall zwingend und wird auch noch nicht überall umgesetzt.
21: Was kriegen Sie mit der Ausbildung schon mit vom Zeitdruck oder von anderen Belastungen, die mit dem Pflegeberuf einhergehen?
25: Es kommt immer auf den Bereich an. Also es gibt viele Bereiche, da ist da funktionieren die Personalgrenzen und da sind Bereiche dann mal gut besetzt. Das ist dann ein relativ angenehmer Einsatz, weil man tatsächlich dann auch was lernen kann auf der jeweiligen Station, weil es eben das Personal auch dafür gibt. Man muss ja bei der Ausbildung dann immer noch einberechnen, ne? Da muss dann zusätzlich irgendwie jemand Zeit haben für einen Auszubildenden, den anzuleiten, dementsprechend Sachen zu zeigen und Sachen beizubringen. Das ist halt, wenn man Personalmangel hat, dann auch eine Sache, ne? Das spielt dann auch wieder in die Ausbildungsqualität mit rein, die oft nicht funktioniert. Und dann gibt's eben diese Bereiche, die laufen sehr gut. Und dann gibt's Bereiche, da ist man als Auszubildender, da weiß man dann die nächsten 6 bis 8 Wochen, je nachdem, wie lange der Einsatz dann geht, wird man erstens nicht viel lernen. Und zweitens wird das dann kein Bereich sein, in dem man gerne gehen möchte. Es ist so ein endloser Kreislauf irgendwie. Also natürlich die jetzt unterbesetzten Bereiche, wo man dann einen schwierigen Einsatz hat, wo man irgendwie die Fachkräfte ersetzen muss oder irgendwie schon weit unter den Personalgrenzen ist und dann irgendwie entsprechend natürlich Sachen ausgleichen muss als Azubi, wohl oder übel. Das sind natürlich gleichzeitig dann nicht die Bereiche, wo man sich nach der Ausbildung denkt, da möchte ich jetzt unbedingt hin, da hatte ich so einen tollen Einsatz. Mhm. Das heißt, das ist so ein Teufelskreislauf, in dem man irgendwie kommt. Und ja, dementsprechend ist es sehr abhängig, aber ich kann kein klares Verhältnis sagen. Man hat schöne Einsätze, da hat man dann eine gute Ausbildung. Man hat leider auch sehr das Gegenteil, sehr häufig.
21: Nun haben wir eben auch gehört, dass sich seit einiger Zeit immer mehr junge Leute auf Ausbildungsplätze in der Pflege bewerben und dass sich da bei den Arbeitsbedingungen einiges getan habe. Familienfreundlichere Arbeitszeiten, mehr Geld. Spüren Sie solche Veränderungen auch?
24: Also es gibt auf jeden Fall die Möglichkeit, in Teilzeit zu arbeiten. Wenn man an Familienfreundlichkeit denkt, die Schichten am Ende sind ja genau gleich. Man kann nicht in der Mitte sagen, jetzt packe ich meine Sachen und gehe heim. Insofern ist das mit der Arbeits- oder Familienfreundlichkeit die eine Sache. Die Gelder sind auf jeden Fall gestiegen. Dafür sind ja auch die Tarifabschlüsse eben verantwortlich am Ende. Und immer mehr junge Menschen entscheiden sich für die Ausbildung. Und ich glaube aber, Philipp kann mir da zustimmen, am Ende sind es zu viele Auszubildende auf zu wenig Leute, die ausbilden. Das ist das große Problem in der jetzigen Pflegeausbildung.
21: Das heißt, diejenigen, die ausbilden, die sind ja selber auch mitten im Geschäft sozusagen, die haben dann auch nicht genügend Zeit, sich zu kümmern und ihnen wirklich dann zu sagen, wo es lang geht, oder?
25: Absolut. Also es ist meistens dann so, es gibt sogenannte PraxisanleiterInnen. Man muss in der Pflegeausbildung gesetzlich 10% der praktischen Ausbildungszeit müssen Praxisanleitung sein. Praxisanleitung ist so vorgesehen, dass man ein Einsatzgebiet, eine Tätigkeit vorbespricht, sie dann ausführt, darin angeleitet wird von der praxisanleitenden Fachkraft und dann sie auch nochmal nachbespricht. Das habe ich jetzt so tatsächlich noch nie erlebt, dass das auch vorher nachbesprochen wird, einfach weil die zeitlichen Kapazitäten dafür nicht da sind. Und auch diese 10%-Grenze wird in sehr vielen Einsätzen einfach nicht eingehalten, weil das System so aussieht, dass die PraxisanleiterInnen, die müssen eine Fortbildung gemacht haben, sind aber gleichzeitig immer noch im normalen Stationsalltag. Das heißt, praxisanleitende Kräfte sind dann nicht zusätzlich zu dem Personal, was die Pflege auf Station übernimmt, sondern diese PraxisanleiterInnen haben trotzdem ihre eigenen Zimmer, die sie versorgen müssen, leiden trotzdem unter irgendwie einer Unterbesetzung und müssen dann zusätzlich eben den Azubi sich an die Seite schnappen und dann irgendwie

0: kommen dann beispielsweise aus dem Rettungsdienst, um ein bisschen eine ruhigere Arbeitsumgebung zu haben. Ja, und ich denke, man merkt es auch schon in deren Charakteren, dass sie davon beeinflusst sind, von der Pflegetätigkeit.
1: Wie empfinden Sie das?
2: Ich finde es sehr schön, dass die Kollegin das gerade gesagt hat, mit dieser aussterbenden Klasse von Menschen, die das ihr Leben lang machen. Weil es gibt so eine Erhebung, eine Studie mit dem Titel Ich pflege wieder wenn. Da geht es um Beruf, also um Pflegekräfte, die den Job verlassen haben und eben was die Bedingungen sein müssten, damit sie wieder in den Beruf zurückkommen. Weil das sind erstaunlich viele. Das sind, meine ich, 60-65%, sowas waren es, der befragten Pflegekräfte aus dieser Studie, die grundsätzlich immer noch Spaß an dem Job hätten. Und die, ne, also es ist nicht, dass diese Pflegekräfte dann gemerkt hätten, der Job ist nichts für sie, sondern sie hatten Spaß an diesem Job, aber einfach die Bedingungen, die das für sie nicht zugelassen haben. Und es ist schön, ne, zu hören, dass es mehr Auszubildende gibt jetzt in den letzten Jahren. Aber wir haben immer noch irgendwie diese Ressource von theoretisch schon gelernten Kräften, die diesen Job machen wollen in der Theorie, die ihn aber in der Praxis nicht ausführen können von den Kapazitäten her. Wo man halt, ne, das ist eine riesengroße Ressource, auf die man zurückgreifen könnte, wenn man denn an den Bedingungen entsprechend noch ein bisschen schrauben würde.
1: Wir sammeln ja in dieser Folge von der Tag ein Thema, viele Perspektiven, Ideen für die Pflege von morgen. Wir möchten Ihnen beiden jetzt Gelegenheit geben, jeweils ganz kurz und knapp 3 Ideen für eine bessere Zukunft der Pflege zu formulieren, aus Ihren Erfahrungen heraus. Wer möchte anfangen?
0: Okay, dann fange ich an.
1: Gerne.
0: Zum einen braucht es konsequente Personalgrenzen und eine ideelle Personalbemessung. Das heißt, die jetzige PPR, die basiert es auf wissenschaftlichen Erkenntnissen, muss einfach greifen und zwingend sein. Das ist gerade im Angriff. Beispielsweise die Charité hat den Entlastungstarifvertrag, der quasi gekoppelt ist an die Personalbemessung, gekündigt. Aufgrund der der Änderungen im Pflegebudget durch die Reform von Frau Waken. Das ist der nächste Punkt. Es braucht eine konsequente und vollständige Refinanzierung der Pflege und keine Angriffe auf sie. Und einen dritten Punkt schenke ich Philipp.
2: Oha. Genau, mein erster Punkt ist auf jeden Fall, was ich eben schon gesagt habe mit dieser Praxisanleitung. Also aus meiner Sicht, ne, und das sehen wir auch in der Praxis, es funktioniert nicht, dass PraxisanleiterInnen gute Anleitung geben können, wenn sie im Pflegealltag, im stationären Alltag immer noch dann an diesen Tagen weiterarbeiten müssen. Also es braucht eine Teilfreistellung eben meiner Meinung nach aus diesem Stationsalltag, damit eine Praxisanleitung auch funktionieren kann, damit es inhaltlich qualitativ funktionieren kann und damit es auch rein von den Zeiten her funktionieren kann. Es braucht aus der Pflege, glaube ich, einen besseren Zusammenhalt und eine bessere irgendwie, also es braucht eine bessere Organisierung von Pflege. Ja, wir sehen das in vielen anderen Berufen, was da an Streiks etc. funktioniert. In der Pflege funktioniert das auch, aber ich finde, die Pflege muss da sehr viel stärker werden. Es muss sehr viel mehr Organisierung stattfinden, damit die Pflege auch wirklich zeigt, dass sie gehört werden muss. Also man merkt jetzt gerade oft, dass viele Pflegekräfte haben diese Zustände zwar satt und können nicht mehr, aber ne, man trägt das in der Praxis dann immer noch mit. Und da muss irgendwie, finde ich, was passieren von unserer Seite, von innen aus, sage ich mal. Und der dritte Punkt grenzt daran an, also es muss politisch einfach die Bereitschaft da sein. Die sehe ich nicht. Also ich sehe nicht, dass Pflege als der Beruf anerkannt wird und dass dem dieser Wert eben zugesprochen wird, der ihm zugesprochen werden müsste. Das sehe ich schon rein vom Respekt und von der Wertschätzung nicht. Und dann sehe ich es noch weniger in Taten irgendwie, die konkret politisch umgesetzt werden.
1: Der Pflegeauszubildende Philipp Biedinger und die Kinderkrankenschwester Juna Schäfer, 2 Pflegekräfte am Uniklinikum Frankfurt. Ganz herzlichen Dank für den Besuch bei uns.
2: Vielen Dank.
1: Who cares? Ideen für die Pflege von morgen. Der Tag. Ein Thema, viele Perspektiven. In der Pflegekasse fehlen zurzeit einige Milliarden und in dem Gesetzesentwurf, den die zuständige Bundesgesundheitsministerin Nina Waken gerade vorbereitet für eine Pflegereform, wird es somit gerade auch um Milliardeneinsparungen gehen. Das heißt, für Menschen, die in einem Pflegeheim leben und für ihre Angehörigen, könnte die Pflege teurer werden, weil dann möglicherweise die Zuschüsse zum Eigenanteil erst zu einem späteren Zeitpunkt vollgezahlt werden, als das bislang der Fall ist. Unser Reporter Lars Hofmann war für uns in einem Altenheim in Nordhessen und hat mit Angehörigen über ihre Sorgen gesprochen.
3: Seit Mitte März lebt der Ehemann von Siglinde Novkovic im AWO-Altenzentrum im nordhessischen Fuldabrück.
4: Das Heim ist die richtige Entscheidung gewesen. Die Entscheidung war zwar die schwerste, die ich je gemacht habe, aber vom Heim her nicht sehr zufrieden.
3: Die schwerste Entscheidung ihres Lebens. Zum einen, weil sie und ihr Mann jetzt getrennt leben, aber auch wegen der Kosten.
4: Was man fürs Alter gespart hat, geht alles drauf.

0: Meine Sorge ist jetzt, wenn ich aufs Sozialamt gehe. Wie geht das weiter? Was bleibt mir noch übrig? Ich muss ja auch irgendwie noch leben.
1: Sieglinde Novkovic sitzt zusammen mit anderen Angehörigen an einem Tisch im Garten des AWO-Altenheims in Fuldabrück. Die Sparpläne der Bundesregierung, vor allem, dass der Eigenanteil steigen könnte, treibt sie alle um.
0: Unglaublich. Unglaublich. Da kriegt man ja Angst. Wer soll denn das noch finanzieren?
1: Am Ende, glaubt sie, müsse wohl das Sozialamt zahlen. Ihr Gegenüber sitzt Ellen Philipp. Sie ist Vorsorgebevollmächtigte für eine 94-Jährige, die hier im Heim lebt.
2: Bei ihr handelt es sich um eine Person, die gerade auch diese ganzen Diskussionen sehr wach noch verfolgt. Und ja, manchmal würde ich mir wünschen, sie würde eben keine Tagesschau gucken und würde eben diese Themen mitbekommen, weil sie das natürlich auch wirklich sehr stark verunsichert und auch verängstigt.
1: Dabei habe sie eine relativ gute Rente und ein finanzielles Polster. Aber bei einem Eigenanteil von monatlich 3.588 Euro schmelze das Geld wie Schnee in der Sonne.
2: Sie wollte jetzt gerne ein Sonnenhütchen und dann sagt sie, können wir uns das noch leisten? Ja, wir können jetzt schon ausrechnen, wann dieses Geld dann eben nicht mehr reicht. Und das macht ihr Angst, weil sie dann sagt, wie wird es dann weitergehen? Und dann kommen natürlich auch so Sätze, naja, vielleicht bin ich bis dahin auch tot. Und das finde ich eben schlimm, dass alte Menschen sowas sagen aus Angst, dass sie sich ihr Leben nicht mehr finanzieren können.
1: Almut Hanken leitet das Altenheim in Fuldabrück. Sie kennt die Sorgen und Ängste der insgesamt 48 Bewohnerinnen und Bewohner und ihrer Angehörigen, dass die Kosten für sie weiter steigen könnten. Sie sagt, das ganze Pflegesystem müsse von Grund auf erneuert werden. Etwa die Einstufung in Pflegegrade müsse abgeschafft oder vereinfacht werden.
3: Einen Pflegegrad zu beantragen, wenn ich ihn auf den Weg bringe und die Angehörigen anspreche, dass eine Veränderung ist, bis ich den Klick des höheren Pflegegrads bei mir im Computer mache, um den abzurechnen, ist er 12-mal in verschiedenen Händen gewesen. Wir sprechen von Entbürokratisierung, bloß sehen tue ich das nicht.
1: Auch Angelika Grote-Rausch kennt die finanziellen Sorgen vieler Heimbewohner und ihrer Angehörigen. Sie selbst ist in Pension und ist regelmäßig zu Besuch hier im Heim.
4: Meine Mutter ist hier im Heim seit 2,5 Jahren, gefällt ihr sehr gut und ich bin auch sehr zufrieden. Ich selbst bin verwitwet, habe zwar ein Einfamilienhaus, aber da brauche ich nichts zu zahlen. Dadurch, dass das Sozialamt es bezahlt. Ich habe auch nicht so eine Riesenpension.
1: Weil das Sozialamt für die Kosten bei ihrer Mutter aufkommt, ist sie im Moment recht entspannt. Mit Blick auf die fehlenden Milliarden in der Pflege hat sie auch etwas Verständnis für geplante Einsparungen.
4: Zu 50% habe ich Verständnis dafür. Zu den anderen 50%, es darf nicht zu Lasten der Bediensteten gehen. Das darf nicht der Fall sein. Es muss sich noch lohnen, arbeiten zu gehen. Das ist das A und O.
1: Es dürfe nicht beim Pflegepersonal gespart werden. Auch Carola Schweizers Mutter lebt hier im AWO-Altenheim in Fuldabrück. Ihre eigene Rente reiche nicht aus, ihre Mutter finanziell zu unterstützen, sagt sie. Und ihr wird schon Angst und Bange, wenn sie daran denkt, einmal selbst in ein Heim gehen zu müssen.
5: Ja, das Thema hatten wir gerade kurz. Ich möchte es mir nicht vorstellen. Es ist eher etwas Angstauslösendes. Ne? Und deshalb schiebe ich das auch wirklich von mir weg.
6: Und das geht vielleicht vielen von uns ähnlich. Älter zu werden ist die einzige Möglichkeit, länger zu leben, hat der Radio- und Fernsehmoderator Dieter Thoma mal gesagt. Aber pflegebedürftig zu sein ist ein hoher Preis für längeres Leben. Auch ein Preis in Euro und Cent. Mit Eigenanteilen von durchschnittlich mehr als 3.500 Euro pro Monat, sodass finanzielle Rücklagen dahinschmelzen, Angehörige bei der Unterstützung von Pflegebedürftigen in finanzielle Schwierigkeiten kommen und oft das Sozialamt einspringen muss. All das haben wir gerade gehört im Bericht des Kollegen Lars Hofmann. Frederik Lauscher ist Vorstandsvorsitzender des Frankfurter Verbandes für Alten- und Behindertenhilfe, eines großen Trägers sozialer Einrichtungen in Frankfurt. Und auch er ist jetzt bei uns. Guten Tag, Herr Lauscher.
7: Guten Tag.
6: Wie nehmen Sie denn die Situation in Ihren Pflegeeinrichtungen und bei Ihren Pflegeangeboten war?
7: Ja, bezogen auf die Entgelte ist es natürlich so, dass diese Eigenanteile in den letzten Jahren gravierend gestiegen sind. Wir sind in Frankfurt sicherlich deutlich über den 3.500 Euro. Dass natürlich immer mehr Menschen Hilfe zur Pflege, wie das heißt, vom Sozialamt bekommen, damit die Kosten getragen werden.
6: Wie und wo könnte man denn auf vertretbare Weise Kosten senken, damit die Eigenanteile der Pflegebedürftigen und ihrer Angehörigen eben nicht mehr so hoch sind?
7: Naja, da gibt es natürlich mannigfaltige Bereiche. Was die Frau Wagen jetzt macht, ist einfach sozusagen Kürzungen vornehmen. Man müsste aber im System eine Umstellung vornehmen. Beispielsweise, um mal was ganz Simples zu nennen, Betten, Pflegebetten müssen einmal im Jahr nach Medizinproduktegesetz durch einen Experten geprüft werden. Ja, das kostet ungefähr 10 Euro pro Bett. Das sind 9 Millionen im Jahr nur für die Pflegebetten in Pflegeheimen, 50 Millionen im Jahr für alle Pflegebetten, die es in Deutschland gibt. Und das ist so ein bisschen typisch deutsch. Natürlich bringt das ein bisschen mehr Sicherheit, ja, vielleicht 1 Cent mehr Sicherheit, aber dafür geben wir 50 Millionen Euro aus. Und man muss einfach überlegen, ob diese ganzen gut gemeinten Dinge, die wir da haben, ob die wirklich das wert sind, was wir da tun. Pflegedokumentation. Zu Hause dokumentiert kein Mensch. Trotzdem wird keiner absprechen, dass Angehörige auch gute Pflege leisten können.
6: Vielleicht vertrauen die Pflegebedürftigen ihren Angehörigen mehr als einer staatlichen Institution, ne?
7: Naja, gut, trotzdem verwenden wir immerhin 30% unserer wertvollen Pflegezeit für Pflegedokumentation. Und zumindest muss man ja mal die Frage stellen, ob das sinnvoll ist. Das sind alles in der Summe dann, mag man sagen, Kleinigkeiten, wobei das mit der Pflegedokumentation 30% der Arbeitszeit ist keine Kleinigkeit. Aber das läppert sich mit der Zeit dann schon. Aber dafür muss man ob die Pflegeversicherung überhaupt reformierbar ist oder ob man sagen muss, ne, in dem Haus ist das Dach kaputt und der Schwamm kaputt und wir müssen jetzt einfach mal das Ding abreißen und neu machen. Wie die Kollegin vorher gesagt hat, Pflegegrade. Warum haben wir Pflegegrade? Das sind alles so sinnentleerte Dinge, die man einfach grundsätzlich hinterfragen muss.
6: Das heißt, Pflegegrade braucht man eigentlich nicht? Man sagt, jemand ist pflegebedürftig und dann kriegt er, was er braucht und fertig? Oder
7: wie? Also das wäre zum Beispiel ein Ansatz, wie er in anderen Ländern ja ist. Mhm. Also Pflegegrade, das haben wir ja bei uns und das sind ja politische Setzungen. Das hat im besten Falle was mit ihrer Hilfebedürftigkeit und ihrer Unterstützungsbedürftigkeit zu tun. Aber 2017 wurde das mal eben verändert und plötzlich gab es zig Millionen mehr Pflegebedürftige. Jetzt soll es wieder zurückverändert geben. Jetzt gibt es dann angeblich wieder weniger Pflegebedürftige. Idealerweise hat doch sowas mit dem echten Hilfebedarf zu tun. Und das in 5 Pflegegraden abzubilden, macht möglicherweise einfach gar keinen Sinn, sondern tatsächlich sich zu überlegen, was ist der tatsächliche Unterstützungsbedarf.
6: Und all das, was Sie jetzt bisher genannt haben, das läppert sich, wie Sie sagen, dann doch so sehr das zusammen unter Umständen, dass man da die finanziellen Probleme der Pflegeversicherung lösen könnte?
7: Also allein im Pflegeheimbereich würde ich sagen, dass das 300-400 Euro im Monat sind, die verplempert werden für so einen Kram, will ich jetzt mal sagen, der nicht direkt eingängig ist. Man muss auch meines Erachtens einen anderen Punkt nochmal angucken, den wir uns in Deutschland leisten, den es weltweit so nicht gibt, dass wir eben Pflegegeld bezahlen, wenn keine professionelle Pflege in Anspruch genommen wird. Das sind immerhin 21 Milliarden Euro, die wir ausgeben. Wenn das eine super Idee ist, die wir Deutschen halt gehabt haben, die einfach toll ist, dann ist das ja gut. Aber man muss ja fragen, ist das eine gute Idee, dafür mehr als ein Drittel des Budgets der Pflegeversicherung jährlich auszugeben?
6: Weil Sie meinen, das bekommen dann vielleicht auch Leute, die es nicht nötig haben? Oder was ist Ihr Einwand dagegen?
7: Ja, die Frage ist, wofür bekommt man das? Ja, kein zweckgebundenes Mittel, die ich für Pflege mache. Auf der Seite der Bundesregierung steht, das ist ein Lohn für pflegende Angehörige. Das kann ja sein, dass das eine gute Idee ist. Aber es ist eben wirklich ganz, ganz viel Geld. Und das sind einfach Dinge, die man überlegen kann und wo man dann Entlastung schaffen könnte für Leute, die professionelle Pflege in Anspruch nehmen müssen und sich das dann nicht leisten können.
6: Sie sind ja einer, der sich eben als Vorstandsvorsitzender eines Trägers um professionelle Pflegeeinrichtungen kümmert. Was brauchen die aus Ihrer Sicht, um wirklich gut aufgestellt zu sein?
7: Die brauchen auf jeden Fall mehr Freiheiten, kreativ zu sein und eher am Ergebnis gemessen zu werden als an der Struktur. Wenn sie alle Vorschriften befolgen, wenn sie alles brav dokumentiert haben, dann ist alles gut. Ob das Ergebnis nachher gut ist, ob die Pflegebedürftigen gut gepflegt sind und so weiter, das ist im Moment wirklich nicht das, was gemessen wird. Und im Moment erfüllen wir ganz viel Strukturkriterien, ganz viel formelle Dinge. Wir dokumentieren ganz viel. Wir sichern uns nach allen Seiten ab, weil es auch vorgeschrieben ist. der Grund oder der Grundsatz müsste ja eigentlich sein, wir müssen gucken, wie ist das Ergebnis? Sind die Leute wirklich in ihren Bedarfen gut abgeholt? Und wie man dahin kommt, das muss doch eigentlich denjenigen überlassen werden, die Profis sind und nicht irgendwelchen externen Faktoren und Vorgaben.
6: Frederik Lauscher, Vorstandsvorsitzender des Frankfurter Verbandes für Alten- und Behindertenhilfe, eines großen Trägers mehrerer sozialer Einrichtungen in Frankfurt. Vielen Dank. Erster Tag, ein Thema, viele Perspektiven. Diesmal unter der Schlagzeile Who Cares? Ideen für die Pflege von morgen. Einige Ideen für die Pflege von morgen kommen auch aus einem Forschungsbereich mit dem Namen Robotik. Und wenn diese Ideen Gestalt annehmen, dann ist es oft die Gestalt von Robotern, von Pflegerobotern. Klingt gewöhnungsbedürftig, vielleicht sogar ein bisschen unheimlich, aber sie könnten früher oder später eine wichtige Rolle spielen, diese Pflegeroboter. Und deshalb lassen wir uns mal erzählen, was sie zu leisten imstande sind. Der Kollege Vuk Dajovic vom SWR hat sich das in einem Forschungslabor an der Technischen Hochschule Mannheim zeigen lassen.
8: Ich bewege mich jetzt näher zu Ihnen. Einen Moment, ich bin gleich da. Sobald ich direkt am Bett bin, können wir noch besser miteinander sprechen.
9: Noch stampft Florence etwas unbeholfen durch das nachgebaute Patientenzimmer und bringt ihrem Patienten eine Tasse Tee auf einem Tablett. Der humanoide, also menschenähnliche Roboter, wird hier seit 4 Wochen in einem Testlabor der Technischen Hochschule Mannheim auf alle möglichen Pflegeszenarien trainiert. Und manchmal geht dabei auch etwas schief. Der Name Florence ist angelehnt an Florence Nightingale, der Begründerin der modernen Krankenpflege. Die Hardware des Roboters kommt aus China. 56 Kameras zeichnen im Labor alle Interaktionen zwischen fiktiven Patienten und Florence auf. Die an der Mannheimer Hochschule entwickelte KI-Software soll dadurch so trainiert werden, dass Florence menschliche Gestik und Mimik verstehen und einordnen kann. So Markus Vetter, Professor an der TH Mannheim.
10: Mit diesem Roboter ist es möglich, Realsituationen zu bewältigen, indem wir beispielsweise eine Pflegesituation wie das Anreichen von Getränken, Bereitstellen von Medikamenten hier sozusagen erlernen können. Und dabei ganz wichtig, dass der Roboter versteht, in welcher Situation er sich befindet. Ob der Patient beispielsweise möchte, dass der Roboter sich ihm nähert oder ob er lieber Distanz möchte und er soll es eben auf den Tisch abstellen. Solche Alltagssituationen sind unheimlich wichtig, um eine Akzeptanz der Robotik zu bekommen.
9: Markus Vetter spricht die Besonderheit des Mannheimer KI-Modells an. Florence soll besonders sensibel auftreten. Der Roboter fragt erst nach, bevor er sich nähert, und er kommuniziert seine nächsten Schritte. Er wirkt bewusst nicht zu menschlich, weil das in Tests als eher unheimlich zurückgemeldet wurde. Ein weiteres Ziel der Entwickler? Florence soll kultursensibel pflegen können. Also kulturell bedingte Bedürfnisse von Patientinnen und Patienten in ihren Handlungen beachten. Auch sprachliche Barrieren sollen durch Florence überwunden werden. Auch innerhalb des Pflegepersonals, sagt Markus Vetter.
10: Weiterhin können diese Roboter aber auch beispielsweise auf spezielle Situationen eingehen, dass sie beispielsweise verschiedene Sprachen sprechen. Ja, sie können auch helfen, sozusagen Pflegende und Patienten zu übersetzen, Situationen zu erklären, weil sie vielleicht die Kultur, die Sprache verstehen und dem Pflegenden oder den anderen Personen, die mitarbeiten, im Team sozusagen unterstützen, auch kommunikativ.
9: Das Projekt der Technischen Hochschule in Mannheim ist eines von vielen im Bereich KI in der Pflege. Im Vergleich zu freien Wirtschaft möchte man das Modell aber irgendwann als kostenfreie Open-Source-Quelle für andere Entwickler zur Verfügung stellen.
6: Das berichtet Vuk Dajovic, Reporter beim SWR. Pflegeroboter sind auch das Forschungsgebiet von Professor Alexander König. Er hat an der Technischen Universität München zurzeit den Lehrstuhl für Robotik und Systemintelligenz inne. Guten Tag, Herr Professor König.
11: Guten Tag.
6: Woran auf dem Gebiet der Pflegerobotik arbeiten Sie und Ihr Team denn im Moment?
11: Wir fokussieren uns auf die Frage der Pflege zu Hause. Das heißt, wie ältere Menschen möglichst lange selbstbestimmt in den eigenen 4 Wänden leben können. Und das nach Möglichkeit durch technologische Unterstützung. Da ist Robotik ein Teil unserer Arbeit, ein großer Teil. Aber wir schauen auch nach Themen wie Kognition und Emotion.
6: Was heißt das genau?
11: Das heißt, dass Robotik im ersten Moment ganz oft wahrgenommen wird als etwas, was physisch mit der Welt interagieren kann. Das ist ein wichtiger Aspekt. Das bedeutet, die Maschine soll mir Objekte bringen können, soll mir beim Aufstehen, beim Hinsetzen helfen, soll mir also im täglichen Leben assistieren. Aber es ist eben auch so viel mehr. Es bedeutet, die Maschine kann mich auch an Dinge erinnern, zum Beispiel, dass ich Medikamente nehmen muss. Die Maschine kann mich unterstützen in der Kommunikation mit meiner Familie oder eben auch gleichzeitig dafür sorgen, dass ich Ansprache habe, dass ich Informationen bekomme. Das sind alles Dinge, die wir in einer Maschine bündeln können.
6: Was funktioniert denn schon gut bei Ihren Experimenten auf diesem Gebiet und was muss noch verbessert werden?
11: Also gut ist immer Definitionssache. Was bei uns schon sehr gut funktioniert, ist, dass die Maschine navigieren kann. Das heißt, sie muss sich ja in einer hochgradig unstrukturierten Umgebung zurechtfinden. Die Manipulation von Objekten, also das Greifen von Objekten oder auch das Verändern von Objekten, das ist etwas, was funktioniert, aber nicht immer und nicht 100% stabil. Und dann ist auch die Frage, wie komplex sind die Aufgaben, die wir der Maschine geben. Also ein Buch bringen geht schon gut, eine Geschirrspüle ausräumen, da arbeiten wir noch dran. Und auch die ganze Thematik der Interaktion funktioniert schon. Das heißt, Sie können mit der Maschine reden. Das kennen wir ja von den KI-Apps auf dem Handy. Gleichzeitig gibt es da immer noch Verbesserungsbedarf, sei es bei der Tonalität der Stimme, bei der Art, wie die Maschine mich adressiert. Und ganz groß ist natürlich das Thema Datenschutz und das Thema Kontext. Das heißt, heute vergessen KIs nach wenigen Seiten Text, was sie vor wenigen Seiten Text gesagt haben. Und das darf natürlich nicht sein. Sie können ja nicht immer die gleichen Geschichten erzählen.
6: Gerade in der Pflege kommt es ja neben allen technischen und handwerklichen Fertigkeiten auch auf das Zwischenmenschliche an. Sie haben ja gerade auch schon beschrieben, wie Sie das bei Ihren Robotern zu berücksichtigen versuchen. Aber wie menschlich in den verschiedensten Bedeutungen dieses Wortes können denn Pflegeroboter überhaupt sein?
11: Naja, also im ersten Moment sind es Maschinen. Aber wir Menschen sind ja in der Lage, durch unsere Vorstellungskraft uns emotional auch an Objekte zu heften. Wir geben unseren Objekten teilweise Namen. Teilweise kenne ich Menschen, die haben ihre Autos mit Namen versehen oder auch ihre Waschmaschinen. Das heißt, das ist auch ein Teil von uns Menschen. Manchmal will man gar nicht, dass eine Maschine allzu menschlich wirkt, weil in dem Moment, wo ich der Maschine wirklich menschliche Eigenschaften zuschreibe, erwarte ich auch die Intelligenz eines Menschen dahinter. Und da sind wir einfach lange noch nicht. Trotzdem ist es natürlich wichtig, dass die Maschine empathisch und emotional auf die pflegebedürftige Person eingeht. Und das können Maschinen. Die Maschine spricht ihren Dialekt, ihre Sprache, erinnert sich an alles und hat unendliche Geduld. Vielleicht muss die Maschine dann gar nicht so sehr menschlich sein, solange sie auf mich eingeht und mich einfach gut und mit Zeit und vernünftig und ja mit Geduld behandelt.
6: Das, was Sie jetzt zuletzt beschrieben haben, das klingt ein bisschen so, als hielten Sie die Roboter, die Maschinen womöglich für die besseren Pflegekräfte als die Menschen.
11: Oh, das würde ich nicht sagen. Pflege hat ja eine ganz breite Definition. Und viele Menschen verstehen Unterschiedliches unter dem Begriff Pflege. Also Pflege kann sein der Wechsel eines Wundverbandes. Da würde ich behaupten, da werden wir auf absehbare Zeit in jedem Fall immer Menschen benötigen. Pflege kann auch intime Tätigkeiten, wie zum Beispiel das Duschen oder der Gang zur Toilette sein. Dort kenne ich viele ältere Menschen, die sagen, uff, da sind Schamgefühle, treten da auf. Da fände ich gar nicht so schlecht, wenn eine Maschine mich dabei unterstützen würde. Und dann ist ein ganz großer Teil von Pflege ja auch Dokumentation und kleine assistive Tätigkeiten im Haushalt. Wie gesagt, Medikamente bringen, dafür sorgen der oder die Pflegebedürftigen genug trinken. Und insofern würde ich sagen, es gibt eine Menge an Tätigkeiten, da kann die Maschine durchaus übernehmen. Dann gibt es eine Menge an Tätigkeiten, da sollte die Maschine wahrscheinlich nicht übernehmen. Und wenn man jetzt mal das Ganze im Kontext betrachtet, unserer gesellschaftlichen Entwicklung, dann glaube ich, kommen wir um Maschinen nicht herum.
6: Das heißt also, angesichts der Probleme, die es in der Pflege gibt, sind Roboter nicht nur ein großer Teil der Lösung, sondern ja die Lösung?
11: Die Lösung, so weit würde ich nicht gehen. Die Lösung wird immer bestehen aus verschiedenen Komponenten. Roboter können aber in meinen Augen einen ganz entscheidenden Beitrag leisten, dass die Menschen, die wir haben, diese vielen Hunderttausende und Millionen Pflegekräfte, die wir aktuell in Deutschland haben und auch weiterhin haben werden, die können sich dann, und das wäre meine Vision, mit mehr Zeit um die Menschen kümmern. Wir haben hier Beispiele bei uns, wenn wir Roboter in der Caritas einsetzen, wo in denen Roboter zum Beispiel Hol- und Bringdienste machen. Und der menschliche Pfleger stand am Bett der demenzkranken Patientin und sagte, wissen Sie, der Roboter braucht aktuell zwar noch doppelt so lange, aber das ist in Ordnung, weil ich hätte jetzt die Dame ne, wieder in eine niedrige Bettposition fahren müssen, dass, falls sie aus dem Bett fällt, dass sie sich nicht verletzt, Bettgitter hoch, wegrennen, Pflegeutensilie holen, zurückkommen. Und die Dame, die schon eine gewisse fortgeschrittene Demenz hat, wäre vollkommen verwirrt gewesen. Und so macht der Roboter, die holt die Pflegeutensilien und der Mensch kann bei der Patientin bleiben. Und dann hat dieser spezielle Pfleger, das ist jetzt zwar anekdotisch, aber dieser Mensch hat gesagt, hey, das war eigentlich ganz gut. Ich hatte mehr Zeit für meine Patientin. Insofern, die Lösung wird in meinen Augen die Kombination aus Technologie und der optimalen abgestimmten Integration zwischen Technologie und Mensch sein.
6: In welchen Schritten kommen wir denn dahin, dass es dann so aussieht, wie Sie das gerade skizziert haben, mit der Aufgabenteilung, der Rollenverteilung zwischen Menschen und Maschinen in der Pflege?
11: Ich glaube, wir werden sehr viele KI-Anwendungen sehen in naher Zukunft, die auf verfügbaren Plattformen, also wie einem Handy oder einem Tablet laufen. Bis wir Roboter, so wie man sie sich vorstellt, vielleicht mit zwei Armen und einem Kopf und vielleicht entweder Beinen oder einer rollenden Plattform. Bis wir sowas sehen, wirklich in der Breite, wird es noch ein bisschen dauern. Man sieht jetzt schon, dass sowas in Pflegeeinrichtungen vielleicht zur Begrüßung und zur Terminkoordination genutzt wird. Aber meine Behauptung wäre, dass wir in 10 Jahren so die ersten Roboter wirklich in der Pflege sehen und dass dann aber auch gleichzeitig die entsprechenden Abrechnungen über die Kassen mitgedacht werden müssen, weil, ne, also den Pflegebedürftigen können wir die Anschaffung solcher Roboter wahrscheinlich eher nicht verantworten, sondern das muss dann die Gesellschaft tragen. Und da ist noch viel Arbeit notwendig, aber ich bin fest überzeugt, dass wir das so darstellen können, dass die Gesamtpflegekosten sinken, wenn wir die Technologie einsetzen. Und insofern 10 Jahre plus minus, würde ich mal sagen.
6: Professor Alexander König, zurzeit Inhaber des Lehrstuhls für Robotik und Systemintelligenz an der Technischen Universität München, über die Rolle, die Roboter in der Pflege spielen können. Vielen Dank. Who cares? Ideen für die Pflege von morgen. Das war der Tag. Ein Thema, viele Perspektiven. 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Bis zum nächsten Tag.
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2: Guten Abend, ich begrüße Sie zur Tagesschau. Dass es kein Heimspiel wird, muss Bundeskanzler Merz klar gewesen sein, bevor er heute auf dem Bundeskongress des Deutschen Gewerkschaftsbundes gesprochen hat. Merz warb dort für eine weitreichende Reform des Sozialstaates und erntete Buhrufe und Pfiffe. Arbeitsministerin Baas von der SPD sprach ebenfalls vor den Delegierten, setzte aber andere Akzente. Sie sagte zu, trotz nötiger Reformen gegen Sozialabbau zu kämpfen und bekam, anders als Merz, Beifall.
3: Zur Begrüßung noch höflicher Applaus für den Kanzler. Dann aber während seiner Rede offener Unmut über die Reformpläne der Bundesregierung bei Sozialleistungen, Pflege und Gesundheitswesen, Arbeitszeiten und Renten.
4: Das alles ist keine Bösartigkeit von mir oder von der Bundesregierung. Ja, meine Damen und Herren, das ist Demografie und Mathematik.
3: Da ist die Stimmung kurzzeitig im Keller. Die Gewerkschafter fürchten, die Reformen gingen einseitig zu Lasten der Arbeitnehmer. Merz versucht, sie auf seinen Reformkurs einzuschwören.
4: Diese Reformvorhaben sind keine Bedrohung, sondern sie sind eine große Chance. Sie sind eine große Chance, meine Damen und Herren.
5: Meine Frage ist eigentlich nur, glaubt er das wirklich, was er da sagt?
6: Empathielos. Mehr kann ich dazu nicht sagen.
3: Zentrales Reizthema für die Gewerkschafter, der 8-Stunden-Arbeitstag. Er dürfe nicht abgeräumt werden für einen flexibleren Umgang mit der Wochenarbeitszeit, wie von der Koalition geplant.
7: Das Arbeitszeitgesetz ist ein reines Schutzgesetz. Flexibilität stellen wir durch Tarifverträge und Betriebsvereinbarungen her. Wenn ich aber diesen Schutz nicht habe und das Gesetz fällt, dann wird das zur Folge haben, dass viele Beschäftigte nur noch dem Weisungsrecht des Arbeitgebers unterworfen sind und willkürlich bis zu 13 Stunden am Tag Anwesenheit sicherstellen müssen. Das geht so nicht.
3: Man sei offen für zukunftsfähige Konzepte, so Fahimi, um Arbeitsplätze zu sichern, doch nicht auf Kosten der Beschäftigten. Anders dann der Empfang für Arbeitsministerin Baas von der SPD. Sie trifft den Ton der Gewerkschafter schon eher. Sie werde, so Baas, trotz harter Diskussionen in der Koalition weiter für die Arbeitnehmerrechte kämpfen.
8: Für mich ist vollkommen klar, man erreicht kein Wirtschaftswachstum, indem man Beschäftigte schlechter schützt oder wie Zitronen auspresst. Im Gegenteil.
3: Ob Baas ihre Versprechen aber halten kann, unklar. Schließlich muss auch sie die Reformpläne der Bundesregierung mittragen.
2: Und am Abend ging es für die Bundesregierung gleich weiter mit den Reformdebatten, und zwar beim Koalitionsausschuss im Kanzleramt. Die Spitzen von CDU, CSU und SPD beraten zur Stunde unter anderem darüber, wie die Einkommenssteuer und das Rentensystem verändert werden sollen und wie die Regierung mit der angespannten Haushaltslage umgehen will. Zuletzt lagen die Parteien inhaltlich weit auseinander. Markus Preis in Berlin, was will die Koalition heute besser machen als beim vergangenen Koalitionsausschuss?
9: Ja, zum einen heißt die Devise keine Schnellschüsse mehr und zum anderen wird man sich überlegen, wie man mehr Akzeptanz für das, was man sich da am Abend und in der Nacht jeweils überlegt, dann eben auch am nächsten Morgen noch hat. Die letzten Wochen waren dafür diese Regierung ernüchternd. Wir haben gesehen, dass die 1.000 Euro Entlastungsprämie von den Ministerpräsidenten dann abgelehnt wurde. Wir haben den Bundeskanzler heute gesehen, der mit seinen Vorstellungen Buhrufe und Pfiffe erntete. Vor einiger Zeit wurde die Arbeitsministerin Bärbel Baas bei den Arbeitgebern verlacht. Also man überlegt, wie kriegt man außerhalb des Koalitionsausschusses mehr Akzeptanz. Und eine Idee ist, zum Beispiel stärker die Ministerpräsidenten einzubinden oder eben auch die Arbeitgeber und die Gewerkschaften, bevor man Entscheidungen präsentiert.
2: Welches Thema wird denn inhaltlich am stärksten diskutiert?
9: Ich denke, das wird heute Abend vor allen Dingen die Reform der Einkommensteuer sein. Die Regierung hat ja angekündigt, dass sie kleinere und mittlere Einkommen bis 3.000, 4.000 Euro entlasten will. Das kostet richtig viel Geld. Die Rede ist von 10 bis 20 Milliarden Euro. Und man wird heute Abend überlegen, wozu sind wir denn bereit, um das gegen zu finanzieren? Wollen wir eine höhere Reichensteuer doch machen? Oder vielleicht eine Mehrwertsteueranhebung? Ein Punkt, der heute in die Debatte gekommen ist, ist von Jens Spahn, Unionsfraktionschef, der hat gesagt, statt Einzelmaßnahmen zu diskutieren, 5% pauschal die Subventionen in Deutschland kürzen. Das würde 3 bis 4 Milliarden Euro bringen. Der Finanzminister ist auf jeden Fall aufgeschlossen.
2: Vielen Dank, Markus Preiss in Berlin. Während über Neuregelungen bei Steuern und Rente noch heftig diskutiert wird, liegt die Gesundheitsreform schon auf dem Tisch. Und die kommt bei den Medizinern nicht gut an. Gesundheitsministerin Warken musste sich heute beim Ärztetag in Hannover heftige Kritik anhören und ihr Sparpaket verteidigen. Ärztepräsident Reinhardt forderte die CDU-Politikerin auf, das Ganze zu verschieben, um gemeinsam tragfähige Lösungen zu finden. Mit dieser Forderung ist er nicht allein.
10: Auf das Sparpaket der Bundesgesundheitsministerin ist dieser hannoversche Lungenfacharzt nicht gut zu sprechen.
11: Zuerst ärgert es mich, dass wir überhaupt keine Möglichkeit haben des Dialogs. Wir können gar nicht mitsprechen, wir können gar nicht mitgestalten. Uns wird das aufgetischt und wir haben es umzusetzen. Und wir sehen halt einfach, dass dieses Vorgehen uns im hohen Maße finanziell an die Grenze bringen wird.
10: Der Mediziner rechnet künftig mit bis zu 20% weniger Honorar. Bislang bekam er eine Sondervergütung für Akutpatienten, denen er Termine freihielt. Auf Vermittlung des Hausarztes oder über die Notfallnummer 116 117. Das soll jetzt wegfallen. Er befürchtet, Personal entlassen zu müssen. Sorgen und Kritik, mit denen der Ärztepräsident wenige Kilometer entfernt am Vormittag die Gesundheitsministerin konfrontiert. Das Gesetz werde im Eiltempo durchgeboxt zu Lasten der Ärzte.
12: Eine so ambitionierte Aufgabe kann man nicht einfach durchs Parlament durchdrücken.
10: Die Ministerin will vor allem verhindern, dass die Kassenbeiträge durch die Decke gehen. Sie sagt, die Sonderhonorare für Akutpatienten hätten nicht zu einer besseren Versorgung geführt. Und an der Reform führe kein Weg vorbei.
13: Das ist keine Reform, die man sich als Gesundheitsministerin wünscht. Aber sie ist eben notwendig. Wir können nicht weiter so machen, denn weiter so geht nicht. Wir können nicht alles, was im System nicht gut läuft, immer mit weiter Geld lösen.
10: In dieser Praxis können akute Fälle vermutlich bald nicht mehr abgedeckt werden, weil sie nicht bezahlt werden. Bis zur Sommerpause soll das Gesetz verabschiedet sein. Aus Sicht der Bundesregierung die mutigste Reform seit Jahrzehnten. Für Ärzte wie ihn eine Zumutung.
2: Und wir bleiben beim Thema Gesundheit. Immer wieder fehlen in Apotheken wichtige Medikamente wie Antibiotika, Asthma-Sprays oder Fiebersaft. In Deutschland betreffen die Lieferengpässe derzeit knapp 540 Medikamente. Die EU will die Versorgung verbessern. Künftig sollen Unternehmen gefördert werden, die unverzichtbare Arzneimittel in der EU produzieren. Damit soll Europa unabhängiger werden von asiatischen Lieferanten. Immer mehr deutsche Unternehmen, Verwaltungen und Organisationen werden Opfer von Internetkriminalität. Das berichtet das Bundeskriminalamt. In seinem Lagebild Cybercrime verzeichnet das BKA mehr als 330.000 digitale Angriffe im vergangenen Jahr. Mal werden Internetseiten mit Anfragen überflutet und lahmgelegt, mal schleusen die Täter die Betrugssoftware ein und fordern Lösegeld. Die Schäden sind immens.
14: Am Berliner Flughafen BER herrscht im September Chaos. Das Einchecken per Computer geht nicht mehr. Tickets müssen von Hand ausgestellt werden. Lösegelderpresser hatten das IT-System mit einem Schadprogramm blockiert. Ransomware-Attacken nennt man das. Und die, so zeigt der Bundesinnenminister, steigen bedrohlich. Im vergangenen Jahr um 10%.
15: Nach den USA, Kanada ist Deutschland auf der Rangliste an Top 3. Was die Angriffsziele anbelangt. Cyberkriminalität ist eine der größten Herausforderungen für die öffentliche Sicherheit in Deutschland.
14: Rund 334.000 Cybercrime-Fälle zählte das Bundeskriminalamt 2025. Davon wurden rund 208.000 aus dem Ausland oder von unbekannten Tatorten aus begangen. Geschätzter Schaden für die deutsche Wirtschaft 202 Milliarden Euro. Künstliche Intelligenz macht es Tätern immer leichter, ob beim Programmieren oder Tarnen. Zur Abwehr fordern die Ermittler mehr Befugnisse, damit sie zum Beispiel die Infrastruktur von Angreifern stören und zerstören dürfen.
16: Wir haben sie eben nicht die Befugnis, hier im Bereich Gefahrenabwehr tätig zu werden. Um es mal bösartig zu sagen, wir müssen abwarten, bis das Kind in den Brunnen gefallen ist, bevor wir dann tatsächlich aktiv werden können.
14: Aktive Cyberabwehr will auch der Innenminister für die Behörden. Ein Gesetz dafür solle die Regierung noch im Mai beschließen. Dobrindt mahnt aber auch die Unternehmen zur Aufmerksamkeit beim IT-Schutz. Die Attacke auf dem Berliner Flughafen zeigt, kritische Infrastruktur ist immer nur so sicher wie der am schlechtesten geschützte Teilbereich. In dem Fall war es wohl nicht die IT des Flughafens, sondern offenbar eine veraltete Software beim Check-in.
2: Benzin und Diesel weit über 2 Euro pro Liter. Die Preise an den Tankstellen haben die Inflation in Deutschland wieder angeheizt. Wie das Statistische Bundesamt mitteilt, lag sie im April bei 2,9%. Das ist der höchste Wert seit Januar 2024. Kraftstoffe verteuerten sich gegenüber dem Vorjahresmonat um 26,2%. Dienstleistungen wurden im Schnitt 2,8% teurer und Nahrungsmittel 1,2%. Wir gehen ins Ausland. Trotz massiver Kritik aus den eigenen Reihen lehnt Großbritanniens Premierminister Starmer einen Rücktritt weiterhin ab. Bei einer Kabinettssitzung sagte er, das Land erwarte, dass weiter regiert werde und dies mache er. Die Labour-Partei musste bei den Kommunal- und Regionalwahlen vergangene Woche große Verluste hinnehmen. Seither brodelt es in der Partei. Mareike Aden in London. Keir Starmer will Premierminister bleiben. Wie stehen denn seine Chancen?
17: Herr Keir Starmer, der hat am Morgen hier in der Nummer 10 Downing Street einen Basta-Ich-Bleibe-Auftritt hingelegt. Und obwohl es danach weitere Rücktritte aus Protest gegen ihn gab, da kommt ihm jetzt ein Umstand zugute. Die Labour-Partei, die hat nämlich keinen schnellen Mechanismus, einen Parteichef und damit Premierminister schnell loszuwerden. 20% der Labour-Abgeordneten, in diesem Fall 81 Parlamentarier, die müssten sich öffentlich und geschlossen hinter einen Herausforderer stellen. Und dann erst würde die Parteibasis befragt werden. Und im Moment hat sich noch kein Herausforderer aus der Deckung gewagt. Keir Starmer, der setzt offenbar darauf, dass das Partei, aber auch das Land vielleicht sich doch nicht am Ende des Tages auf ein neues Abenteuer so schnell einlassen möchte, sondern auch in unsicheren Zeiten global lieber nochmal auf Stabilität setzt. Aber die Krise ist nicht ausgestanden und Keir Starmers Autorität, die leidet durch diese Zitterpartie natürlich weiter.
2: Vielen Dank, Mareike Aden in London. In Cannes werden in diesen Minuten die 79. Filmfestspiele eröffnet. Unter den 22 Beiträgen im Wettbewerb um die Goldene Palme sind auch 3 deutschsprachige. Bevor es später am Abend mit dem Eröffnungsfilm The Electric Kiss richtig losgeht, sorgt die Crème de la Crème der internationalen Filmwelt für Glamour auf dem roten Teppich.
18: Es ist nicht nur ein Fest für die Kinowelt, es ist das gesellschaftliche Ereignis in Frankreich. 22 Filme hat die Jury des Filmfestivals in Cannes zur Auswahl für die Goldene Palme. In diesem Jahr wird sie angeführt von Regisseur Park Chan-wook aus Südkorea. Demi Moore ist das wohl prominenteste Mitglied. Peter Jackson, Regisseur der legendären Trilogie Herr der Ringe, erhält heute Abend den Ehrenpreis für sein Lebenswerk. Erfahrene Fans haben schon am Morgen die Plätze gesichert, um wenigstens einen Blick auf ihre Stars zu erhaschen. Ich habe sogar mal ein Selfie mit Robert De Niro bekommen. War nicht einfach, aber die merken, wie verrückt ich darauf bin. Auf dem roten Teppich werden in diesem Jahr weniger US-Stars zu sehen sein. Dafür sind asiatische und europäische Kinoproduktionen umso präsenter. Ungewöhnlich stark vertreten dabei Deutschland. Stars wie Sandra Hüller werden in Cannes erwartet. Die deutsche Regisseurin Valeska Griesebach ist mit ihrem Film Das geträumte Abenteuer im Rennen. Der künstlerische Leiter Thierry Frémaux hofft, dass sein Festival nicht, wie zuletzt die Berlinale, von politischen Kontroversen überschattet wird. Die Welt und das Verhältnis der Staaten untereinander, das ist gerade alles in einer sehr zerbrechlichen Verfassung. Da müssen wir nicht noch mehr Verunsicherung hinzufügen. An wen die Goldene Palme geht, entscheidet die Jury am 23. Mai. Bis dahin haben die Fans in Cannes noch die Chance, ihre Stars wenigstens einmal ganz kurz zu sehen.
2: Und nun die Wettervorhersage für morgen Mittwoch, den 13. Mai.
19: Tiefdruckgebiete beherrschen unser Wetter bis zum Wochenende. Dabei ist und bleibt es für die Jahreszeit viel zu kühl. In der Nacht regnet oder schauert es vom Norden bis in die Mitte ab und an. Zum Morgen lockert es von Nordwesten häufiger auf. Morgen am Tag verbreitet Schauer und ein paar Gewitter, im Norden ab und an Sonne. Südlich der Donau sowie im äußersten Norden scheint sie für längere Zeit. In der Nacht plus 8 bis minus 2 Grad, am Tag 10 Grad in den Mittelgebirgen, 17 Grad im Chiemgau. Die Aussichten. Am Donnerstag zum Teil kräftige Schauer sowie einzelne Gewitter, auch am Freitag wieder Schauer und Gewitter, vor allem im Norden auch längere freundliche Phasen. Am Samstag neben Schauern häufiger Sonne Richtung Alpenregen, in den Höhenlagen dort Schnee.
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14: Und der kommt vom Norddeutschen Rundfunk in Hamburg. Ich bin Christopher Gaube. Schön, dass Sie mit dabei sind. Die Bundesregierung, die versucht sich zu finden. Zumindest die kleinen gemeinsamen Nenner, um wieder auf Kurs zu finden. Dafür treffen sich zur Stunde die Koalitionsspitzen im Bundeskanzleramt. Es geht um den weiteren Reformfahrplan, der in den vergangenen Monaten ja häufiger unter Differenzen und Streitigkeiten gelitten hat. Es soll eine Arbeitssitzung sein, dämpfte Vizekanzler Lars Klingbeil schon im Vorfeld die Erwartungen, denn mit Konkretem ist wohl nach dem Treffen nicht direkt zu rechnen. Nicole Markwald blickt auf dieses Treffen im Kanzleramt und auf die Auftritte von Bundeskanzler Merz und Arbeitsministerin Baas beim Bundeskongress des Deutschen Gewerkschaftsbundes zuvor.
20: Eine Rede beim Deutschen Gewerkschaftsbund. Eigentlich ein Heimspiel für Arbeitsministerin Bärbel Baas oder die Bärbel, wie sie von DGB-Chefin Jasmin Fahimi begrüßt wird. Baas spricht über die bisherigen Ergebnisse der Bundesregierung, die Erhöhung des Mindestlohns, das 500 Milliarden Infrastrukturpaket oder das Tariftreuegesetz. Doch der Applaus eher höflich statt leidenschaftlich. Die SPD-Chefin wirbt um Vertrauen, zum Beispiel mit Blick auf die angekündigte Sozialstaatsreform.
21: Reform heißt nicht gleich Kürzungen, sondern ich möchte unseren soziale Sicherung nicht kleiner, sondern klüger machen.
20: Baas versichert, sich weiter gegen den Abbau von Arbeitnehmerrechten einzusetzen. Und sie spricht aus, was zuletzt so offensichtlich war.
21: Die Unterschiede zwischen der Union und auch uns waren selten so deutlich spürbar wie heute.
20: Distanzierter war der Empfang von Bundeskanzler Friedrich Merz wenige Stunden zuvor beim Bundeskongress des DGB. Er rief zur Zusammenarbeit auf, forderte aber auch die Bereitschaft zu weitreichenden Reformen und Veränderungen. Reformvorhaben seien keine Bedrohung, sondern eine Chance, sagte Merz und erntete Buhrufe und Pfiffe.
22: Reform heißt nämlich, meine Damen und Herren, Gewinn für alle. Auch für die Arbeitnehmerinnen und Arbeitnehmer in Deutschland.
20: Aber Merz betonte, ohne Wirtschaftswachstum kein leistungsfähiger Sozialstaat, keine gute Gesundheitsversorgung, keine auskömmliche Rente. Die Reform der gesetzlichen Rentenversicherung bezeichnete der Kanzler als das härteste Brett der kommenden Aufgaben. Erneut verspricht er für seine Regierung:
22: Wir können Kompromisse.
20: Auch wenn der letzte Kompromiss, die gescheiterte Entlastungsprämie, die Regierung ziemlich blamiert hat. Nun müsse man sich zusammenraufen, sagte Finanzminister Lars Klingbeil, SPD, vor dem Koalitionsausschuss.
23: Ich kann Ihnen nur sagen, das ist die Haltung, mit der ich da heute Abend reingehe. Ich will etwas Gemeinsames hinbekommen. Ich finde auch, das muss ein großes, gerechtes Gesamtpaket sein, das wir jetzt verabreden für die nächsten Wochen.
20: Das große, gerechte Gesamtpaket, enthalten soll das eine Einkommensteuerreform. Auch hier liegen die Vorschläge von SPD und Union weit auseinander. Die Gegenfinanzierung ist nicht geklärt. Ebenfalls auf der Tagesordnung weitere Möglichkeiten zur Entlastung für Bürger und Unternehmen. Die Erwartungen an das heutige Treffen werden aus Regierungskreisen bewusst niedrig gehalten. Mit weitreichenden Beschlüssen sei nicht zu rechnen.
14: Und wir wollen bei Schwarz-Rot und dem Koalitionsausschuss bleiben. Meine Kollegin Birgit Langhammer hat darüber mit Professor Uwe Jun gesprochen, Politikwissenschaftler und Parteienforscher. Und zunächst ging es darum, dass die versprochenen Entlastungen ja nicht funktioniert haben. Die Entlastungsprämie, ist jetzt das Versprechen nicht halten können der große Knackpunkt?
0: Naja, die Bürger erwarten natürlich Entlastungen schon seit einiger Zeit. Das haben sie auch schon von der Ampelkoalition sich erhofft und es am Ende nicht bekommen. Jedenfalls nicht in ausreichendem Maße aus ihrer Sicht. Und nun ist eben die schwarz-rote Koalition gefragt, diese Entlastungen hinzukriegen. Und die sind natürlich noch mal mehr notwendig, weil eben infolge des Iran-Kriegs auch die Preise gestiegen sind. Wir sehen ja, dass die Inflationsrate nach oben geht. Und nun muss man halt sehen, wie kann man sich verständigen? Und da sehen wir halt die Differenzen zwischen den Koalitionären, während die SPD eben sagt, wir müssen gegenfinanzieren durch höhere Einnahmen, sagt die CDU, wir müssen gegenfinanzieren durch geringere Ausgaben. Und am Ende hat der Finanzminister ja durchaus dafür zu sorgen, dass sein ohnehin schon rot gefärbter Haushalt nicht noch mehr in die negativen Zahlen abrutscht.
4: Aber ist dieser Streit und so, wie Sie es gerade auch umrissen haben, ist das für Sie jetzt ein Zeichen von Sachkonflikten oder doch auch schon von struktureller Erschöpfung dieser Koalition?
0: Naja, wir sehen halt zwei oder drei Parteien mit sehr unterschiedlichen Vorstellungen und Zielen. Das war von Anfang an klar, dass CDU, CSU auf der einen Seite und die SPD auf der anderen Seite unterschiedliche politische Ziele haben, unterschiedliche politische Instrumente bevorzugen, unterschiedliche politische Wege gehen wollen. Und dann ist es halt immer schwierig, in jeder Frage zu einem Kompromiss zu kommen. Das hat sich eben in den letzten Monaten immer wieder herauskristallisiert, dass sie sich schwer tun mit einem Kompromiss und dass dann die Kontroverse relativ schnell gesucht wird, auch öffentlich gesucht wird, statt sich halt hinter verschlossenen Türen zu einer gemeinsamen Lösung zu verständigen.
4: Aber kann das überhaupt geräuschloser funktionieren? Hat das jemals schon besser funktioniert oder ist auch unser Blick heute vielleicht noch mal ein geschärfter, ein anderer, die Erregung darüber größer?
0: Na, wir können durchaus sehen, dass wir natürlich in den Medien mehr Erregung verspüren, dass die sozialen Netzwerke dazu beitragen, dass eben schneller und dynamischer kommuniziert wird, dass wir eine breitere Meinungsvielfalt haben und dass eben insbesondere hier auch sehr viele Informationen sehr schnell verbreitet werden und dass eben auch hier Stimmungen und Emotionen eine Rolle spielen. Und das ist dann etwas, was sich auch bei den Koalitionären abspielt, wo dann ja auch die Enttäuschungen da sind, wo man sich auf beiden Seiten mehr erhofft hatte von dieser Regierungstätigkeit. Und dann führt das eben dazu, dass man häufig dafür, dass man nicht zufrieden ist, dann die Ursache beim Koalitionspartner sucht und hier eben dann den Kompromiss zu wenig in den Vordergrund stellt.
4: Und wo sehen Sie Kompromisslinien? Welche Entlastungen halten Sie inhaltlich gesehen jetzt für realistischer? Prämien, Zuschüsse, eine Reichensteuer, zu der selbst Markus Söder von der CSU inzwischen Ja sagt, oder doch die große generelle Einkommenssteuerreform, die aber wieder länger dauert? Wie kommt man raus aus der Nummer?
0: Naja, erstmal gilt es natürlich, beide Seiten zu berücksichtigen, wenn man zu einem Kompromiss kommen will. Also sowohl die Einkommensseite des Haushalts, und da wäre die Reichensteuer eine Möglichkeit. Aber das ist am Ende natürlich eine politische Frage, auf die man sich verständigen muss. Aber eben auch die Ausgabenseite. Und da geht es ja um Subventionskürzungen und andere Dinge, die eben auf der Ausgabenseite stehen. Und es gilt ja insbesondere, die kleinen und mittleren Einkommen zu entlasten. Das hat man sich jedenfalls im Koalitionsvertrag versprochen. Also muss man eben dann gucken, wo man diejenigen, die hier dann doch etwas mehr Geld zur Verfügung haben, dass diejenigen dann am Ende auch etwas mehr einbringen, so die Forderung der SPD. Aber auf der anderen Seite versucht die CDU ja eben auch, die Wettbewerbsfähigkeit der deutschen Volkswirtschaft zu stärken und hat die Sorge, dass, wenn man Erbschaftssteuer beispielsweise oder eine höhere Einkommensteuer für Gutverdienende, was dann häufig auch bei Selbstständigen oder bei Unternehmern, die der Einkommenssteuer unterliegen, dann deren Investitionstätigkeit hemmen würde. Also Sie sehen, es ist immer wieder ein Austarieren, aber beide Seiten hätten die Möglichkeit, weil sie eben dann doch so weit programmatisch nicht auseinanderliegen.
5: Sagt der Politikwissenschaftler Uwe Jun. Urban Beekeeping, das ist ein Trend, im städtischen Raum auf Dächern, Balkonen oder Parks Honigbienenvölker zu halten. Damit möchten besonders Hobbyimker dem Bienensterben entgegenwirken und ganz nebenbei eigenen Stadthonig ernten. Doch das Ganze bringt auch Risiken mit sich. Sedia Dabas.
6: Besonders in Städten geraten Wildbienen zunehmend unter Druck. Neben dem Verlust von Lebensräumen macht ihnen auch die wachsende Konkurrenz durch Honigbienen zu schaffen, deren Zahl in den letzten Jahren deutlich gestiegen ist, sagt Monika Egerer, Umweltökologin von der Technischen Universität München.
24: Wir brauchen dann ja genug Lebensräume oder Nahrungsangebote für beide Wildbienen und Honigbienen, um keine Konkurrenz zu haben.
6: Mehr Honigbienen und wenige Blüten, die gemeinsam genutzt werden, bergen ein weiteres Risiko: Krankheitserreger.
24: Viele Wildbienen sind solitär. So, wenn sie eine Krankheit bekommen, weil sie vielleicht dieselbe Blüte besuchen als eine Honigbiene, und diese Krankheit ist dann durch diesen Kontakt verbreitet, die solitären Wildbienen haben keine Imker, die pflegen können.
6: Dabei gibt es verschiedene Maßnahmen, die man umsetzen könnte, um eine Koexistenz von Honig und Wildbienen zu sichern, wie Monika Egerer in ihrer Studie der Technischen Universität München erläutert. Der erste Schritt?
24: Wir brauchen viel mehr Wissen über wie viele Völker sind in Städten und dann auch Wissen, gibt es genug Blue-Ressourcen oder Blue-Angebot in der Landschaft, um diese Völker in ein Gebiet zu erlauben.
6: Das Konzept des Urban Beekeepings muss also nicht komplett umgeworfen werden. Entscheidend ist, dass auch in Städten Maßnahmen umgesetzt werden, die das Zusammenleben von Honigbienen und Wildbienen möglich machen.
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5: In der Basketball-Bundesliga stehen die Playoffs in den Startlöchern. Moritz Knorr aus unserer Sportredaktion.
3: Genauso sieht's aus. In den Playoffs spielen die besten 8 Mannschaften der Liga nach der regulären Saison ja den Meistertitel aus. 6 Teilnehmer haben wir schon, nämlich die besten der regulären Saison. Ein weiterer kommt dann heute Abend noch dazu. Der Gewinner des Spiels zwischen dem 7. Fechter und dem 8. Trier. Aber auch für den Verlierer dieses Spiels ist der Playoff-Traum noch nicht ganz ausgeträumt. Der bekommt nämlich eine weitere Chance. Entweder gegen Rostock oder gegen Ludwigsburg. Die Partie ist gerade beendet worden. Steffen Baxalari ist unser Reporter. Steffen, wie sieht's denn aus? Wer bekommt sein Endspiel?
7: Die Rostock Sea Wolves bekommen ihr Endspiel, denn sie haben Ludwigsburg mit 91-71 bezwungen. Zur Halbzeit, ja, da war es noch ein bisschen enger, 42-38 stand es da. Und dann sind die Rostocker richtig in Fahrt gekommen. In kürzester Zeit wurden 4 Dreier versenkt im dritten Viertel und der Vorsprung wurde deutlich ausgebaut auf 20 Punkte. Im letzten Viertel haben sie dann vor 2800 Zuschauern ja weiter solide gespielt, während Ludwigsburg ja versucht hat, viele Würfe zu nehmen, um das Ruder doch noch rumzureißen, aber das hat nicht funktioniert. Am Ende war es eben ein 20-Punkte-Vorsprung und die Rostocker dürfen dann übermorgen bereits ran gegen den Verlierer von Fechter gegen Trier. Ja, und wer da gewinnt, trifft dann in den Playoffs auf den FC Bayern München. Also Rostock gewinnt 91-71 gegen Ludwigsburg.
3: Und den Gegner von Rostock ermitteln Fechter und Trier dann in wenigen Minuten um 20.30 Uhr. Geht's los. Es tut sich was in der Männerdomäne Männerfußball. Nach Union Berlins Marie-Louise Ether als erster Cheftrainerin gibt es ab Sommer auch eine erste Sportvorständin. Kathleen Krüger übernimmt das Amt beim HSV und kommt vom FC Bayern aus München in den Norden. Lars Pegelow.
8: 17 Jahre hat Kathleen Krüger bei Bayern München gearbeitet. Jetzt wechselt sie als Verantwortliche für den sportlichen Gesamtbereich zum HSV. Der Aufsichtsrat hat sich nach monatelanger Suche auf die 40-jährige Managerin geeinigt. Wir gewinnen eine profilierte Persönlichkeit, die bereits auf höchstem internationalen Niveau Erfahrungen gesammelt hat, sagt Michael Papenfuß, der Vorsitzende des HSV-Aufsichtsrates, zur neuen Sportvorständin. Kathleen Krüger soll vor allem Strategie und Organisation leiten, an der Seite von Finanzvorstand Erik Huber. Fürs Transfergeschäft wird sie die Verantwortung tragen, aber mit einem starken Sportdirektor Klaus Koster an ihrer Seite. Offiziell startet Kathleen Krüger am 1. Juli beim HSV. Sie ist nach Katja Kraus 2003 die zweite Frau, die der HSV in seinen Vorstand holt. Und sie ist die Nachfolgerin von Stefan Kunz, von dem sich der Club zum Jahreswechsel wegen, wie es damals hieß, mehrfachen schwerwiegenden Fehlverhaltens getrennt hatte.
3: Beim FC Bayern arbeitete Krüger auch mit Trainer Hansi Flick zusammen, bis es Flick erst zur deutschen Nationalmannschaft und dann zum FC Barcelona zog. Und bei den Katalanen, da gewann Flick gerade erst die spanische Meisterschaft. Das könnte nicht sein letzter Titel gewesen sein, denn er hat seinen Vertrag verlängert. Julia Macher.
9: Nur wenige Stunden nach der Jubelfeier über den 29. Meistertitel des FC Barcelona war die Vertragsverlängerung fix. Hansi Flick bleibt bis mindestens Juni 2028 Coach der Katalanen. Laut spanischen Medien enthält die Vereinbarung bei sportlichen Erfolgen die Option auf ein weiteres Jahr. Sehr zufrieden sei er damit, so der deutsche Trainer.
11: For me it's a really good deal. So it's
9: Für mich ist das ein guter Deal. Die letzten Tage haben mir gezeigt, dass ich hier am richtigen Ort bin. Ich schätze sehr, was ich von den Menschen hier zurückbekomme, auch von meinem Team, meiner Familie. Wir sehen das als eine Verpflichtung zu noch härterer Arbeit, um Titel zu gewinnen. Das wird vom FC Barcelona erwartet. Und ich weiß, dass alle davon träumen, die Champions League zu gewinnen. Seit 2024 ist Hansi Flick Trainer des FC Barcelona. 5 Titel hat er seitdem gewonnen. In der Champions League scheiterte der Verein zuletzt im Viertelfinale gegen Atletico Madrid. Seiner Beliebtheit tut das keinen Abbruch. Beim Triumphzug durch die Stadt während der Meisterfeier am Montagabend riefen Fans und Spieler in Sprechchören immer wieder seinen Namen.
3: Bei Barcelona könnte er damit so erfolgreich werden wie bei keinem anderen Club. 2 Titel fehlen ihm noch, um mit seinen 7 Triumphen beim FC Bayern gleichzuziehen.
5: Moritz Knorr war das. Vielen Dank.
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11: Um 20.30 Uhr mit Kevin Bieler. Im Berliner Kanzleramt hat eine Sitzung des Koalitionsausschusses begonnen. Bei den Beratungen der Spitzen von Union und SPD soll es unter anderem um die geplante Reform der Einkommenssteuer gehen. Konkrete Beschlüsse werden aber nicht erwartet. Nach Einschätzung des Politikwissenschaftlers Uwe Jun erhoffen sich viele Bürger von der Bundesregierung Entlastungen. Aktuell umso mehr, weil infolge des Iran-Kriegs die Preise steigen.
0: Wir sehen ja, dass die Inflationsrate nach oben geht. Und nun muss man halt sehen, wie kann man sich verständigen. Und da sehen wir halt die Differenzen zwischen den Koalitionären, während die SPD eben sagt, wir müssen gegenfinanzieren durch höhere Einnahmen, sagt die CDU, wir müssen gegenfinanzieren durch geringere Ausgaben. Und am Ende hat der Finanzminister ja durchaus dafür zu sorgen, dass sein ohnehin schon rot gefärbter Haushalt nicht noch mehr in die negativen Zahlen abrutscht.
11: Der Politikwissenschaftler Uwe Jun auf NDR Info. Die schwierigen Voraussetzungen für den Koalitionsausschuss wurden heute auch beim Bundeskongress des Deutschen Gewerkschaftsbundes deutlich. Während Arbeitsministerin Baas in ihrer Rede um Ausgleich mit den Gewerkschaften bemühte und dabei auch Unterschiede zum Koalitionspartner CDU betonte, wurde Kanzler Merz mehrfach ausgebuht. Er hatte in seiner Rede tiefgreifende Reformen angekündigt. Deutschland müsse sich aufraffen. Die Gewerkschaften rief er dazu auf, offen für die geplanten Sozialreformen zu sein. Die Deutsche Bahn will in den Sommerferien besondere Tickets für Familien anbieten. Bis zu 5 Personen sollen demnach zu einem Festpreis von knapp 100 Euro mit Fernverkehrszügen hin und zurück durchs Land fahren können. Sitzplatzreservierungen seien bereits im Preis mit enthalten. Buchbar soll das DB-Familienticket ab Mitte Juni sein, und zwar für Reisen bis Mitte September. Als Gründe nennt der Konzern steigende Benzin- und Flugkosten. Ein weiterer Passagier des Kreuzfahrtschiffes Hondius hat nach einer Infektion mit dem Hunter-Virus Symptome entwickelt. Der Spanier leide unter leichtem Fieber und Atemwegsbeschwerden. Sein Zustand sei aber stabil, teilte das Gesundheitsministerium in Madrid mit. Gestern waren die letzten 27 Menschen, die das Kreuzfahrtschiff verlassen sollten, von Bord gegangen. Auch die deutschen Passagiere sind wieder zu Hause. Von ihnen zeigt bislang keiner Symptome. Das Wetter in Deutschland: in der Nacht im Süden gebietsweise Regen, im

0: geplant. Noch wehrt sich der britische Premier dagegen. Doch der Widerstand in den eigenen Reihen wächst. Das schlechte Abschneiden der Labour-Partei bei den Kommunal- und Regionalwahlen in der vergangenen Woche hatte den Druck auf den politisch bereits angeschlagenen Starmer weiter erhöht. Es stellen sich mindestens 80 der 403 Labour-Abgeordneten ganz offen gegen den Premier. Und enge Mitarbeiterinnen haben bereits gekündigt. Franziska Hoppen über die Entwicklungen in London.
1: Should the Prime Minister resign, Minister? Is it over for Keir Starmer?
2: Wird der Premierminister zurücktreten, ist es für Keir Starmer aus? Fragen, die sich am Dienstagmorgen nicht nur dieser Journalist in der Londoner 10 Downing Street gestellt hat. Reihenweise warteten dort die Kamerateams auf das Ergebnis einer entscheidenden Kabinettssitzung. Mehr als 70 Abgeordnete hatten den Premier zu diesem Zeitpunkt zum Rücktritt aufgefordert. Doch der schwor drinnen seine Unterstützer auf Zusammenhalt ein. Etwa Staatsministerin für internationale Entwicklung, Jenny Chapman, die im Anschluss erklärte, unsere Diskussionen gerade im Kabinett haben allen vor Augen geführt, wie ernst die Probleme sind, die wir angehen müssen. Die Lebenshaltungskostenkrise, die Folgen der Lage an der Straße von Hormuz auf die Lebensmittel- und Kraftstoffpreise, Inflation und Unternehmen. Warum sollten wir einen großen Prozess anstoßen, der davon ablenkt, wenn das Land erwartet, dass wir ihm dienen? Das war die vorherrschende Stimmung am Tisch. Allerdings wohl nicht bei allen. Innenministerin Shabana Mahmood und Außenministerin Yvette Cooper sollen dem Premier nach Medienberichten ans Herz gelegt haben, einen Zeitplan für seinen Rücktritt vorzulegen. Der Eindruck, Labour ist tief gespalten, die Partei wirkt konfus. Bemüht bestimmt klang da das schriftliche Statement Starmers, er werde weiter regieren. Die letzten 48 Stunden hätten die Regierung ins Schwanken gebracht mit wirtschaftlichen Folgen fürs ganze Land. Dabei sei das offizielle Verfahren, um den Parteichef anzufechten, gar nicht in Gang gesetzt worden. Eine Aufforderung an die möglichen Anwärter in der Partei. Put up or shut up, schien Starmer ihnen zu sagen, allen voran Gesundheitsminister Wes Streeting. Tritt endlich vor oder halte den Mund. Bislang scheint es auch nicht so, als könnten Starmers Kritiker sich hinter einem alternativen Kandidaten vereinen, sagt Professor Jonathan Tong von der Universität Liverpool. Die 70 bis 80 Labour-Abgeordneten, die sich bisher geäußert haben, haben sich noch nicht auf einen bestimmten Kandidaten geeinigt, sondern verteilen sich auf verschiedene Optionen. Vorerst scheint sich der Premier also im Sattel halten zu können. Allerdings wirft Andy Burnham einen langen Schatten, der beliebte Bürgermeister von Greater Manchester. Der kann Starmer erst anfechten, wenn er durch eine Nachwahl zum Beispiel als Abgeordneter ins Parlament käme. Wenn man sich Umfragen unter Fraktions- und Parteimitgliedern anschaut, die über den nächsten Parteichef entscheiden werden, wird ziemlich deutlich, dass sie Andy Burnham gegenüber Wes Streeting bevorzugen. Ein Wahlkampf ohne Burnham würde also seltsam anmuten. Es besteht die Gefahr, dass selbst wenn Streeting antreten und gewinnen sollte, die ganze Angelegenheit damit noch nicht erledigt wäre. Und dann wäre da noch die lange Zeit, die es vom Rücktritt des Premiers bis zur tatsächlichen Wahl eines neuen Parteichefs dauert. Im Schnitt 111 Tage. Ungewissheit, die das Vereinigte Königreich eigentlich nicht gebrauchen kann. Doch noch ist Starmer nicht über den Berg. Die Kritik und die Rücktritte eigener Regierungsmitarbeiter halten vorerst an.
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0: In Frankfurt läuft die Hauptversammlung der Lufthansa. Ein neuer Aufsichtsrat wird gewählt. Im Blickpunkt der Aktionäre dürfte die aktuelle Situation des Konzerns stehen. Wie wirkt sich der Iran-Konflikt auf die Kerosinpreise aus? Was halten Sie von der Strategie, 20.000 Flüge zu streichen? Und wie bewerten Sie die Konflikte mit den Gewerkschaften? Roman Warschauer.
4: Rund 1600 Aktionärinnen und Aktionäre der Lufthansa kommen am Morgen in die Halle 5 der Messe Frankfurt. Erstmals seit 2019 findet die Hauptversammlung wieder in Präsenz und nicht nur rein online statt. Das hatten Aktionärsvertreter schon lange gefordert. Thomas Hechtfischer von der Deutschen Schutzvereinigung für Wertpapierbesitz ist deswegen auch sehr zufrieden und zeigt auf die vielen Aktionäre im Foyer.
5: Die Leute tauschen sich schon vor der Hauptversammlung aus. Man hat einen direkten Kontakt zum Vorstand, schaut die Leute an, denen man eine Frage stellt. Und die können auch zurückblicken, wenn sie die Antwort geben. Es ist ein ganz anderes Format, ein ganz anderes Feeling. Präsenzhauptversammlung ist das einzig Wahre.
4: Die Lufthansa schaut insgesamt auf ein wirtschaftlich recht erfolgreiches Jahr zurück. Rekordumsatz und teils deutlich gestiegene Gewinne. Doch aktuell steht auch Europas größter Airline-Konzern angesichts der Auswirkungen des Iran-Kriegs vor Herausforderungen. Lufthansa-Vorstandschef Carsten Spohr ist sich aber sicher.
6: Luftverkehr ist seit 100

0: Jahren eine Wachstumsbranche. Und sie wird es auch in Zukunft bleiben. Trotz aller Herausforderungen und Wandel, wir müssen die Luftfahrt weiterhin als Brücke in die Welt erhalten.
1: Aktionärsschützer Hechtfischer fragt sich aber, wie es etwa beim Thema Kerosin weitergeht.
2: Man ist bei der Lufthansa zwar gut aufgestellt, weil man abgesichert ist, was den Preis angeht. Aber wenn es eben kein Kerosin gibt, dann hilft mir auch die Absicherung nicht weiter.
1: Vor der Messehalle versammeln sich am Morgen einige Piloten und Flugbegleiter der Lufthansa Cityline. Der Betrieb der Tochter-Airline wurde Anfang April sehr kurzfristig eingestellt, auch als Reaktion auf die Streiks. Die Beschäftigten wollen mit den Aktionären ins Gespräch kommen. Harry Jäger von der Flugbegleitergewerkschaft UFO.
3: Das Motto des heutigen Tages ist, der Cityline eine Stimme geben. Es muss keine laute und aufgebrachte sein. Wir wollen Sichtbarkeit erzeugen. Wir wollen nicht, dass das einfach untergeht, dass da in der Kabine 800 und insgesamt über 2000 Menschen mit so einem Federstrich fast nichts gestellt werden.
1: Bei den Aktionären, die gerade auf dem Weg zur Hauptversammlung sind und an den Demonstrierenden vorbeikommen, stößt das Vorgehen der Lufthansa und das Thema Streiks auf unterschiedliche Reaktionen.
4: Die Firma hat eine Strategie und die Strategie muss ja auch wie durchgesetzt werden.
5: Natürlich muss man schauen, dass man in der jetzigen Zeit die Lufthansa in ruhigere Gefilde oder bessere wirtschaftlichen Zahlen auch bringt. Aber um jeden Preis sehe ich ein bisschen kritisch.
6: Die Bediensteten, die Angestellten, die Mitarbeiter der Lufthansa haben dafür gesorgt, dass die Lufthansa da ist, wo sie jetzt ist, nämlich unten.
7: Die Verhandlungen ziehen sich zu lang hin. Die Streiks sind sehr geschäftsschädigend. Das könnte weniger werden.
1: In der Messehalle spricht Konzernchef Spohr von einer nötigen Konsolidierung auf dem deutschen Markt. Nur so könne man konkurrenzfähig bleiben. Gleichzeitig sei die Strategie, mehrere Drehkreuze und mehrere Airlines mit unterschiedlichen Profilen zu betreiben, richtig und zahle sich am Ende aus.
0: So konnten und so können wir in Deutschland unseren historischen und geografischen Nachteil ausgleichen, eben kein Einzugsgebiet von der Größe Londons oder Paris unser eigen nennen zu können. Das ist unsere Strategie, das ist unser Erfolgsrezept und das ist unser Weg in die Zukunft.
1: Die Aktionäre dürfen sich am Ende des Hauptversammlungstages über eine gestiegene Dividende freuen. 10% mehr, jetzt 33 Cent gibt es pro Aktie.
8: Der Bericht kam von Roman Warschauer. Jeder Beruf, der hat so seine Herausforderungen. Tücken und ist auf die ganz eigene Art und Weise herausfordernd. Aber was die etwa 1,3 Millionen Beschäftigten in den Pflegeheimen und in der mobilen Pflege täglich leisten, das ist besonders. Und in diesem Beruf, in dem eigentlich jeder und jede großartige Arbeit leistet, da ist sie die beste von allen. Manja Bergmann von der BG-Klinik in Ludwigshafen ist Deutschlands Pflegerin des Jahres. Am Wochenende hat sie einen Preis von der Initiative Herz und Mut bekommen, als erste Pflegekraft überhaupt aus Rheinland-Pfalz. Leon Vucemilovic vom SWR hat sie pünktlich zum heutigen Tag der Pflege bei ihrer Arbeit begleitet.
9: Ist das Wasser angenehm?
10: Angenehm.
9: Okay.
10: Genau richtig temperiert.
11: Christopher Meyer sitzt leicht vorgebeugt über dem Waschbecken. Die Schultern hat er mit einem gelben Handtuch bedeckt. Hinter ihm steht Manja Bergmann und gießt ihm warmes Wasser über seine lockigen braunen Haare.
9: Aber du wolltest doch auch mal abschneiden.
10: Ja, der Abschneidetermin steht noch an.
9: Aber eigentlich sind die schön gelockt, sieht auch gut aus, finde ich, mit dem Bart zusammen.
11: Manja Bergmann kennt ihre Patienten, ist mit jedem Einzelnen per Du. Eine gute Verbindung ist dir wichtig, denn die Patienten auf ihrer Station sind querschnittsgelähmt und bleiben teilweise monatelang in der Klinik.
9: Ich begleite hier Menschen in den einschneidendsten Lebenssituationen von kompletter Hilfebedürftigkeit bis zur größtmöglichen Selbstständigkeit und da zu motivieren, Halt zu geben und Orientierung. Das liegt mir mega am Herzen hier.
11: Für viele Patienten ist der Weg zurück lang. Wochenlang keine Fortschritte, Zweifel, traurige Momente.
12: Wenn man ja unvorbereitet herkam, da war man sehr aufgeregt auch, weil die Manja hat mich da so viel Mut gemacht und so und getröstet auch. Ne? Ja.
11: Den Titel Pflegerin des Jahres hat Manja Bergmann aber nicht nur wegen ihrer positiven und mutmachenden Art bekommen. Sie steht am Patientenbett, in der linken Hand ein kleines blaues Säckchen, in der rechten ein kleines Fläschchen mit ätherischem Öl.
9: Du darfst aber wirklich erstmal riechen, ob dir der Duft gefällt.
13: Ja. Ach, das riecht so super.
11: Wenn es Patienten schlecht geht, setzt Manja Bergmann auf eine in Deutschland bisher kaum verwendete Aromapflege. Die Idee hatte sie zu Corona-Zeiten, als sie und ihre Patienten den ganzen Tag Masken tragen mussten. Mittlerweile ist die Aromapflege in der BG-Klinik fest etabliert. Manja Bergmann hat sich dafür jahrelang auf eigene Initiative weitergebildet. Ihre Patienten wissen das zu schätzen.
12: Ja, das war eben auch wegen meines Appetitmangels halt, ne? Und ein bisschen besser ist es geworden, fand ich.
14: Für mich persönlich, für meinen Kreislauf auf jeden Fall, ist ein kleiner Ansporn, dass er nicht gleich so zusammensackt. Und es fühlt sich auch ein bisschen angenehmer an, wenn man hier ist.
11: Den ganzen Tag über ist Manja Bergmann umgeben von ihren Kolleginnen und Kollegen. Patienten neu zu lagern oder ihnen in einen Rollstuhl zu helfen, das ist schwere körperliche Arbeit und geht oft nur zu zweit. Wenn Manja mal nicht da ist, fragen die Patienten nach ihr, erzählt Kollegin Sandra. Für sie hätte die Jury keine bessere Pflegerin für den Preis aussuchen können.
15: Ach, die Manja, ja, die ist ja ein Sonnenschein. Also die Manja ist immer gut gelaunt, sie ist immer energiegeladen. Es ist einfach immer schön, mit ihr zu arbeiten und es ist immer ein Quell der Freude.
9: Boah, das kann ich noch gar nicht glauben.
11: Manja Bergmann sitzt im Aufenthaltsraum. Hier hat ihr ganzes Team mit ihr den Preis schon vorab gefeiert. Auch Tage danach hängen noch Luftschlangen. Bei aller Freude über den Preis sagt sie aber auch:
9: Für mich gibt es auch nichts Sinnstiftenderes, als Menschen in diesen krassen Lebenssituationen zu begleiten, muss ich echt sagen. Das hat für mich Sinn. Es ist jeden Tag, es ist sinnhaft, hierher zu kommen.
8: Sagt Deutschlands beste Pflegerin. Die Pflegerin des Jahres, der Bericht kam von Leon Vucemilovic.

0: Die Zeit, es ist 20.45 Uhr.
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0: Seit heute tagen Deutschlands Ärzte 4 Tage lang in Hannover. Im Fokus der Mediziner steht vor allem das GKV-Beitragsstabilisierungsgesetz. Es ist eins der umfangreichsten Sparpakete im Gesundheitswesen, das die gesetzliche Krankenversicherung entlasten soll. An vielen Punkten teilt die Ärzteschaft die Sparvorhaben und sieht Handlungsbedarf im System. Die Qualität der Gesundheitsversorgung dürfe davon aber nicht berührt werden, mahnte Kammerpräsident Klaus Reinhardt im Vorfeld des Ärztetags. Bertil Starke berichtet über die Stimmung bei der Tagung.
2: Immerhin höflichen Applaus gab es zu Beginn des Ärztetages für Gesundheitsministerin Waken in der Tagungshalle in Hannover. Liebesbekundungen hatte die CDU-Politikerin ohnehin nicht erwartet.
3: Neulich hat auch mal jemand gesagt, dass jetzt mein Honeymoon mit der Ärzteschaft vorbei sei. Ich fand den Ausdruck ein bisschen komisch, aber vielleicht ist er sogar ganz passend, weil es ja immer so ist, dass man zuerst die Flitterwochen hat und dann danach schauen muss und zeigen muss, wie ernst einem tatsächlich auch ist mit der gemeinsamen Beziehung, die ja immer durch Höhen und Tiefen geht.
2: Im Moment befindet sich die Beziehung zwischen der Ärzteschaft und der Gesundheitsministerin eindeutig in einem Tief. Dass die Gesundheitsreform bei vielen Medizinerinnen und Medizinern nicht gut ankommt, war Nina Waken bewusst. Die fürchten geringere Einnahmen und eine schlechtere Patientenversorgung. Dutzende Ärzte demonstrierten deshalb heute vor der Halle.
4: Na, ich bin Augenarzt. Meine Praxis ist voll, die Wartezeiten sind lang. Und ich kann mir ausrechnen, wie das in ein paar Monaten bei uns aussieht.
5: Ich erlebe jeden Tag die Unterversorgung. Und wenn das Ganze jetzt noch weiter budgetiert wird und gedeckelt wird und einfach weniger Leute in die Situation kommen, sich niederzulassen und Versorgung anzubieten, wird die Situation sich für die Patienten immer weiter verschlechtern.
6: Also ich sag mal zum Beispiel die Radiologen oder die HNO-Ärzte, Gynäkologen sind besonders hart betroffen. Das heißt, wir haben einen Verlust eben nicht von diesen geforderten 8% oder 9%, sondern wir liegen bei über 20% Honorarverlust, was dazu führt, dass wir unser Personal dann auch nicht mehr bezahlen können und natürlich dann auch die Versorgung runterfahren müssen.
2: Ministerin Waken war in Hannover bemüht, Klartext zu sprechen. Die Reform sei auch für die Mediziner eine Zumutung, sagte sie, aber die dramatische finanzielle Lage der Krankenkassen machte die Reform mit all ihren Einschnitten alternativlos.
3: Die Entwicklung der vergangenen Jahre hält kein System der Welt aus und deshalb geht es bei der nachhaltigen finanziellen Stabilisierung unseres Gesundheitssystems auch um nicht weniger als seine eigene Zukunft.
2: Die schlechte Lage der Kassen bestreitet auch Ärztepräsident Reinhardt nicht. Er wirft der Bundesregierung allerdings vor, schwarz-rot gehe es überhaupt nicht um neue, effizientere Strukturen im Gesundheitssystem.
7: Und an dieser Stelle muss ich leider dem Bundeskanzler deutlich widersprechen. Das vorliegende GKV-Beitragssatzstabilisierungsgesetz ist ein reines Spargesetz und sicher nicht eine der größten Reformen der letzten Jahrzehnte.
2: Reinhardt rief die Bundesregierung dazu auf, die Reform einzufrieren und einen runden Tisch einzurichten, um über die Einsparungen mit allen Beteiligten aus der Patientenversorgung zu sprechen. Auf diesen Vorschlag ging Ministerin Waken in Hannover heute allerdings nicht ein.
0: Der Bericht von Bertil Starke. Wie wichtig Emmanuel Macron der Frankreich-Afrika-Gipfel war, das war sogar in den sozialen Medien zu sehen. Der französische Präsident betritt bei einer Podiumsdiskussion in Nairobi über Kultur die Bühne und weist Störenfriede im Publikum zurecht. Es sei respektlos, die Diskussion durch Gespräche zu stören. Macron erntete dafür Applaus. Am Ende des Gipfels bleibt aber nicht nur diese Situation und dieses Video in den sozialen Medien, sondern auch ein Versprechen. Es geht um Investitionen in Milliardenhöhe. Karin Bensch berichtet.
8: Der Afrika-Frankreich-Gipfel in Nairobi, er endet mit vielen Zahlen. Der französische Präsident Macron hat Investitionen in Höhe von 23 Milliarden Euro für afrikanische Länder angekündigt. Das Geld soll vor allem in grüne Energie, Digitalisierung und Landwirtschaft fließen. 14 Milliarden Euro sollen von französischen Geldgebern kommen, 9 Milliarden von Investoren aus afrikanischen Ländern. Afrika sei auf dem Erfolgsweg und brauche Investitionen statt Entwicklungshilfe, um eigenständig zu sein, sagte Macron. Mithilfe der zugesagten Finanzmittel könnten mehr als 250.000 neue Arbeitsplätze geschaffen werden, in Frankreich und Afrika. Der kenianische Präsident Ruto begrüßte die neue Partnerschaft mit Frankreich. Ruto sagte zum Abschluss des Gipfels, Afrika brauche keine Wohltätigkeit, sondern Investitionen. Beim Afrika-Frankreich-Gipfel waren rund 30 Staats- und Regierungschefs afrikanischer Länder anwesend. Darunter Äthiopiens Ministerpräsident Abiy Ahmed, Nigerias Präsident Bola Tinubu sowie Ruandas langjähriger Machthaber Paul Kagame. Für Macron hatte dieser Gipfel einen hohen Symbolwert. Es ging darum, Frankreich und Afrika als neue Partner zu präsentieren, nach dem Scheitern in Westafrika. Dort ist die ehemalige Kolonialmacht Frankreich in Ländern wie Mali, Niger und Burkina Faso politisch und militärisch nicht mehr erwünscht. Beim Gipfel ging es um einen Paradigmenwechsel in Frankreichs Afrikapolitik. Weg von kolonial geprägten Beziehungen hin zu einer neuen Partnerschaft auf Augenhöhe. Auch um anderen Wirtschaftsmächten wie China, den USA und den Golfstaaten nicht allein den Kontinent und seine wertvollen Rohstoffe und Ressourcen zu überlassen. In Kenia dagegen werden auch kritische Stimmen laut. Das Land ist eine ehemalige britische Kolonie. Rund um den Gipfel gab es Proteste, Demonstrierende wurden in Gewahrsam genommen. Die Kritiker sorgen sich um den Ausverkauf Afrikas. Manche fürchten sogar eine neue Art der Kolonialisierung.
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0: Er schrieb die Titelmusik für den Tatort und für den Kinofilm Das Boot. Heute, vor 90 Jahren, wurde Klaus Doldinger geboren. Er war Jazzmusiker, Saxophonist und einer der bedeutendsten deutschen Filmmusikkomponisten. Lutz Hanka erinnert an ihn.
9: Sein Saxophon hat er immer dabei. Auch im Sommer 2016 in Köln bei den Dreharbeiten für eine bekannte Krimiserie. Da steht ein Straßenmusiker und improvisiert über ein merkwürdig vertrautes Thema.
10: Sag mal, war das nicht? Nein.
9: Doch, er war's, aber dazu später mehr. Jetzt erstmal an einen anderen Tatort. Schrobenhausen in Oberbayern. Dorthin verschlägt es die Familie Doldinger auf der Flucht vor der Roten Armee. Dort hört der kleine Klaus 1945 seinen ersten Jazz.
10: In dem Dorfgasthof nebenan probte eine US-Combo und ich habe da sowas nie gehört und war fasziniert.
9: In den 50ern spielt Doldinger Dixieland und in den 60ern Tanzmusik unter dem Pseudonym Paul Nero. Sein eigenes Quartett hat er natürlich auch. So klingt Jazz Made in Germany.
10: Mein Vater pflegte zu sagen, du wirst noch im Tingeltangel enden.
9: Von wegen. Klaus Doldinger macht Karriere, Konservatorium, Musikwissenschaftler, Tonmeister und natürlich Musiker.
10: Was macht ein Musiker letztendlich aus? Das ist, glaube ich, dass man seine Handschrift erkennt, auf irgendeine Art und Weise.
9: Mit Klaus Doldinger kleben wir uns Anfang der 70er bunte Blumen ins Badezimmer und kauen bis heute an den Fingernägeln, wenn am Sonntagabend um 7:45 unser Lieblingskrimi losgeht.
10: Total lustig, dass das immer noch läuft und ich am Schlagzeug. Ja, das ist scheinbar für die Ewigkeit gemacht.
9: Apropos Udo Lindenberg, der heuert 1971 als neuer Schlagzeuger bei Doldinger an.
10: Ich war ein kleiner Trommler im Jazzhaus in Hamburg und er kam rein und sprach mich dann an und sagte, lass uns mal ein bisschen genauer kennenlernen, vielleicht kommst du mal nach München.
11: Der Udo kam dann mit einem verbeulten R4, hat mir vorgetrommelt und daraus entwickelte sich dann dieses Projekt Passport.
9: Mit Passport schlägt Klaus Doldinger die Brücke zwischen Krautrock, Jazz und Funk. Ein revolutionärer Sound, der auch Größen wie Miles Davis oder Dizzy Gillespie begeistert. Trotzdem bleibt er bodenständig und immer auf der Suche nach Neuem. 1981 entwirft er für Wolfgang Petersens Das Boot elektronische Pulsflächen mit Saxophonmotiven. Ein ikonischer Soundtrack. Nicht nur im Kino, auch auf der Mattscheibe ist Doldinger mit seinen Titelmelodien allgegenwärtig. Musik. Über 5000 Mal steht der Typ mit dem schelmischen Grinsen irgendwo auf der Bühne. Aber der Mittelpunkt seines Lebens bleibt stets die Familie im Isartal, wo er 2025 stirbt. Geboren wurde Deutschlands Jazz-Kapellmeister Nummer 1, Klaus Doldinger, am 12. Mai 1936, heute vor 90 Jahren.
0: Und der Stichtag war das von Lutz Hanka.
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0: Daniel Liebeskind zählt zu den wichtigsten Architekten der Gegenwart. Seine bekanntesten Werke, die sind das Jüdische Museum in Berlin und auch der Masterplan samt Gedenkstätte für den Wiederaufbau von Ground Zero in New York nach den Anschlägen vom 11. September 2001. In Deutschland hat er auch das Felix-Nussbaum-Haus in Osnabrück und das Zentralgebäude der Leuphana-Universität in Lüneburg entworfen. Heute wird Daniel Liebeskind 80 Jahre alt und unser New York-Korrespondent Martin Ganselmeier hat ihn kurz vor seinem Geburtstag in seinem Atelier im Süden Manhattans besucht.
12: In seinem Studio inmitten berühmter Architekturmodelle und neuer Entwürfe wirkt Daniel Liebeskind nicht wie ein 80-Jähriger. Ob er die Arbeit nun etwas ruhiger angehen lässt? Liebeskind muss lachen. Danach sieht es wirklich nicht aus, sagt er. Bei all den Projekten, die immer noch dazukommen, steht Entschleunigung nicht auf meiner Agenda.
13: It doesn't look like it. With projects accumulating more and more, I don't think it's on my agenda to slow down.
12: Unter seinen aktuellen Projekten befinden sich unter anderem das Albert Einstein Discovery Center in Ulm und ein neues Eingangsportal für das Tennisstadion der US Open im New Yorker Stadtteil Queens. Weitere Gebäude entstehen in Paris, Prag, Antwerpen und im finnischen Tampere. Geboren wurde Liebeskind als Kind von Holocaust-Überlebenden in einem Flüchtlingslager im polnischen Lodz. Über Israel wanderte seine Familie nach New York aus. Schon früh galt Liebeskind als Wunderkind auf dem Akkordeon, weshalb er zunächst Musik studierte, erst später Architektur. Liebeskind ist über 50, als sein erstes Gebäude fertiggestellt wird. Das Jüdische Museum in Berlin wurde auf Anhieb sein Meisterwerk.
13: I never designed a building before. I'm a late bloomer, as my wife calls me.
12: Ich habe davor nie ein Gebäude entworfen. Ich bin ein Spätzünder, wie meine Frau sagt. Mein Weg zur Architektur führte über Zeichnen und Philosophie und nicht nur über die Ingenieurskunst. Ich hatte solch ein Glück, dass das Jüdische Museum mein erstes Gebäude wurde. Die Zickzackform des Jüdischen Museums erinnert von oben an einen Blitz oder einen zerbrochenen Davidstern. Leere Betonschluchten im Gebäude vermitteln einen Eindruck der Leere nach der Vernichtung jüdischen Lebens. Der hohe, nur durch einen schmalen Schlitz belichtete Holocaust-Turm ist ein beklemmender Ort. Auch 25 Jahre nach Eröffnung des Museums hat es für Liebeskind nichts von seiner Wirkung verloren. Es ist nicht gealtert. Es fühlt sich immer noch frisch und radikal an. So wie es die Schönheit und die Katastrophe von Berlin vermittelt, von Deutschland und von 2000 Jahren jüdischer Geschichte. Für den Bau des Jüdischen Museums zog Liebeskind mit seiner Frau noch vor dem Mauerfall nach Berlin, was in seiner jüdischen Familie zunächst für Empörung sorgte. Eine der schicksalhaften Wendungen in seinem Leben kam am 11. September 2001. An diesem Tag sollte das Jüdische Museum eröffnet werden, was die Terroranschläge vom 11. September verhinderten. Für Liebeskind war klar, er muss zurück in seine Wahlheimatstadt New York. Dort gewann er 2003 den Wettbewerb für den Wiederaufbau von Ground Zero. Und erneut dient Liebeskinds Architektur der Erinnerung.
13: Even though nobody declared this site sacred.
12: Niemand hatte die Stätte für heilig erklärt, aber ich war ethisch überzeugt, du kannst nicht bauen, wo so viele Menschen gestorben sind. Ich kämpfte dafür, die Fundamente der beiden Türme unbebaut zu lassen und einen Gedenkort mit Wasserfällen zu gestalten, sodass man an diesem Ort eine spirituelle Erfahrung hat.
13: Spiritual experience at the site.
12: Die Gedenkstätte am Ground Zero gehört heute zu den meistbesuchten Orten in New York. Noch wichtiger ist Liebeskind jedoch, dass ihm auch heute noch Familienangehörige der Terroropfer dankbar sind für einen ebenso würdevollen wie ergreifenden Ort der Erinnerung.
0: Der weltweit bekannte und renommierte Architekt Daniel Liebeskind wird 80 Jahre alt heute. Ein Bericht war das von Martin Ganselmeier.

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1: 21 Uhr mit Mike Oeske. In Berlin sitzen Spitzenpolitiker von Union und SPD im Kanzleramt zusammen. Sie beraten über den angespannten Haushalt und geplante Reformen, unter anderem bei der Einkommensteuer. Die Koalitionspartner dämpften aber vorab die Erwartungen, denn ihre Vorstellungen liegen teils weit auseinander. Darauf wies vor dem Treffen auch SPD-Arbeitsministerin Baas hin. Sie warnte vor Sozialabbau.
2: Die Unterschiede zwischen der Union und auch uns waren selten so deutlich spürbar wie heute. Reform heißt nicht gleich Kürzungen, sondern ich möchte unsere soziale Sicherung nicht kleiner, sondern klüger machen.
1: Eine der Schlüsselfiguren der Cum-Ex-Affäre in Deutschland, Hanno Berger, muss 10 Jahre in Haft. Der 75-Jährige war sowohl in Bonn als auch in Wiesbaden wegen Steuerhinterziehung verurteilt worden. Die Strafen wurden nach Angaben des Landgerichts Bonn jetzt zusammengezogen. ARD-Reporterin Paulina Milling.
3: Der einst renommierte Steueranwalt sitzt inzwischen seit 4 Jahren im Gefängnis. Nach Auffassung der Gerichte hat Berger durch Cum-Ex rund 15 Millionen Euro Steuergeld vereinnahmt. Cum-Ex gilt als der größte deutsche Steuerskandal. Schätzungen zufolge wurden in Deutschland durch Cum-Ex mindestens 10 Milliarden Euro aus der Staatskasse gestohlen.
1: Hessische Beamte und Pensionäre bekommen bald mehr Geld. Das haben der DGB, der Beamtenbund und die Gewerkschaft der Polizei GdP mitgeteilt, nach einem Gespräch mit Innenminister Poseck. Demnach soll es nächstes Jahr in 2 Schritten fast 6% mehr geben. Die Gewerkschaften sprechen von einem richtigen Schritt, aber zufrieden sind sie noch nicht. Für knapp 100 Euro mit dem ICE in den Sommerurlaub und wieder zurück. Die Deutsche Bahn bietet von Ende Juni bis Mitte September ein neues Familienticket an. ARD-Reporterin Emma-Louise Rothschild.
4: Das Ticket soll gelten für bis zu 2 Erwachsene und maximal 4 Kinder ab 6 Jahren. Kleinere Kinder fahren sowieso umsonst mit. Das Ticket gilt im Fernverkehr für ganz Deutschland und in den 99 Euro ist sogar auch eine Sitzplatzreservierung inklusive. Die neue Bahnchefin Evelyn Paller hat gesagt, das Ticket soll dafür sorgen, dass der Familienurlaub nicht ins Wasser fallen muss. Sie möchte ein Gegenangebot bieten zu den gestiegenen Sprit- und Kerosinpreisen durch den Iran-Krieg, die Flüge und das Autofahren sehr viel teurer gemacht haben.
1: Mit einem Schaulaufen auf dem roten Teppich hat die Eröffnungsgala des Internationalen Filmfestivals im französischen Cannes begonnen. 22 Filme gehen ins Rennen um die Goldene Palme, darunter auch Filme mit deutscher Beteiligung. Zu sehen sind zum Beispiel die Schauspieler Sandra Hüller und Lars Eidinger. Das waren die Nachrichten. Das Wetter: in der Nacht erst ein paar Schauer, später gebietsweise Regen bei Tiefstwerten von 7 bis 2 Grad. Auch morgen oft Regen und wenig Sonne bei 9 bis 15 Grad. Die weiteren Aussichten: am Donnerstag mehr Wolken als Sonne und Schauer. Am Freitag Sonne, Wolken und vor allem am Nachmittag Schauer. An beiden Tagen maximal 14 Grad. Die Zeit 21.03 Uhr.
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5: Aus den Studios von NDR Info in Hamburg. Ich bin Christopher Gaube. Guten Abend. In Berlin sind die Spitzen von CDU, CSU und SPD am Abend zusammengekommen. Nach der im Bundesrat gescheiterten Entlastungsprämie will die Bundesregierung jetzt andere Möglichkeiten abklopfen, wie Bürgerinnen und Bürger finanziell entlastet werden können. Ein Treffen im Kanzleramt unter größter Beobachtung, denn die Zufriedenheitswerte von Schwarz-Rot sind laut ARD Deutschland-Trend im Keller. Und auch die vergangenen Wochen haben der Regierung nicht gut getan. Sie hätten, wie Vizekanzler Klingbeil sagte, besser laufen müssen. Ich habe mit Georg Schwarte aus dem HSB auf das Treffen geblickt und wie groß der Druck eigentlich für die Regierungskoalition inzwischen ist. Ja, Herr Schwarte, im Vorfeld des Treffens wurde viel darüber gesprochen, dass es im Kanzleramt um die verpatzte Entlastungsprämie gehen soll. Nach allem, was Sie wissen, ist das jetzt wirklich Tagesordnungspunkt Nummer 1?
6: Naja, vielleicht Tagesordnungspunkt Nummer 1, weil das sehr schnell geht. Das Ding ist vom Tisch. Markus Söder hat es abgeräumt. Andere sagen auch, die ist tot. Das war keine gute Idee, das haben mittlerweile alle begriffen. Insofern wird es relativ schnell gehen, das auch abzuräumen, Beerdigung erster Klasse. Und dann setzen sie sich heute auch zusammen, um darüber nachzudenken. Wollen wir tatsächlich eine kurzfristige weitere Entlastungsmaßnahme auf den Weg bringen? Es gibt Möglichkeiten, natürlich. Der Instrumentenkasten ist groß. Stromsteuer senken für alle. Eine Anhebung des Arbeitnehmerpauschbetrags wäre eine Möglichkeit. Freizügigkeit, nochmalige Erhöhung der Pendlerpauschale oder Steuerfreiheit für Sonderzahlungen, beispielsweise fürs Weihnachtsgeld, das ausgezahlt wird. Alles möglich, alles denkbar. Aber ob sie das tatsächlich machen, das steht im Augenblick tatsächlich in den Sternen. Das wäre jetzt eine Glaskugel. Lars Klingbeil, der ist heute Mittag noch bei einem anderen Termin gefragt worden. Was macht er denn da heute? Und hat er das gesagt?
7: Sie verstehen, dass ich jetzt hier nicht spekuliere, was am Ende das Ergebnis sein wird, sondern ich möchte es jetzt gerne am Tisch heute Abend mit den anderen besprechen, ob es Schritte gibt und wenn ja, welche das sind.
6: Ja, ob und welche wollen Sie intern klären. Das heißt, die Lernkurve zeigt schon mal nach oben. Beim letzten Mal haben Sie vorher alle möglichen Sachen schon öffentlich diskutiert. Jetzt setzen Sie sich intern zusammen und wollen darüber alleine reden. Fest steht wohl nur, und das hat Lars Klingbeil auch gesagt, Sie wollen erste Grundzüge und mögliche Wegweiser für eine Steuerreform heute besprechen. Die werden Sie nicht in Gänze beschließen, aber Sie wollen darüber reden.
5: Der Druck ist ja groß. Die Umfrageergebnisse für Schwarz-Rot sind desaströs. 86% der Deutschen sind laut ARD Deutschlandtrend weniger oder gar nicht zufrieden mit der Arbeit der Bundesregierung. Worauf kommt es denn jetzt an, um dieses Bild auch wieder zu drehen?
6: Ja, Sie wissen alle, nicht nur die Stimmung ist mies, auch die Performance dieser Koalition untereinander. Das Erscheinungsbild, das hat nicht gestimmt. Das haben Sie alle unisono eingeräumt und auch gesagt, da müssen wir besser werden. Insofern ist das heute auch, höre ich jedenfalls, so eine Art gruppendynamische und gruppentherapeutische Veranstaltung. Die werden sich tief in die Augen gucken und sich noch einmal, ist nicht das erste Mal, in die Hand versprechen. Ab jetzt machen wir es besser. Markus Söder, der hat das wie immer, der ist ja ein Wortakrobat, ein mentales Aufräumen genannt, was da jetzt stattfinden muss. Denn das letzte Treffen in der Villa Borsig ist nicht gut gelaufen, das wissen alle. Sie hatten eigentlich gesagt, das soll der Big Bang werden. Da wollte man die großen Sozialreformen auf die Schiene setzen. Am Ende war es ein großer Krach. Es ist gebrüllt worden, hören wir jedenfalls, und man war sich überhaupt nicht einig. Das soll sich ändern. Insofern erst einmal ein gegenseitiges Versichern. Leute, wir sind nicht so schlecht, wie wir im Augenblick das Bild nach außen auch darstellen.
5: Sie sprechen es an. Da gibt es viel Streit in der Koalition Schwarz-Rot. Man hat auch viele Reformen versprochen. Nach einem Jahr Regierungszeit ist da noch gar nicht so viel passiert. Aber sind wir vielleicht zu empfindlich? Also man muss sich auch mal streiten können in der Demokratie. Oder sind Differenzen in so einer Koalition von CDU, CSU und SPD von Haus aus auch groß?
6: Die sind groß und Bärbel Baas, die Arbeitsministerin und Co-Vorsitzende der SPD, die hat heute Nachmittag noch bei dem DGB-Kongress gesprochen, beim Bundeskongress des Deutschen Gewerkschaftsbundes. Und die hat das tatsächlich auch noch genau so formuliert.
2: Die Unterschiede zwischen der Union und auch uns waren selten so deutlich spürbar wie heute.
6: Da haben sich manche gefragt, ist das klug, in dieser Situation die Koalition so zerstritten, das jetzt auch noch wieder beim DGB nach vorne zu stellen? Warum tritt diese Arbeitsministerin nicht auf als Teil einer gemeinsamen Bundesregierung? Und das ist, glaube ich, das handwerkliche Problem im Augenblick. Das erste Problem, die Kommunikation, Erwartungshaltungen werden geweckt und nicht erfüllt. Das zweite Problem, handwerklich, Stichwort Entlastungsprämie beispielsweise. Da läuft vieles falsch, auch im Kanzleramt. Und das dritte Problem, die Außendarstellung, wie jemand Bärbel Baas beispielsweise eben die Unterschiede betont und nicht das Gemeinsame. All das soll sich jetzt ändern und Sie haben gefragt, sind wir vielleicht auch zu empfindlich? Ja, nicht alles, was eine Diskussion ist und nicht alles, was ein Streit ist, ist gleich ein Untergang oder eine Affäre oder Chaos und Untergang einer Regierung. Aber in Reihe betrachtet war das letzte Jahr, auch das sagen alle Koalitionäre unisono, nicht gerade hitverdächtig.
5: Man kann auch sagen, jedes Team ist nur so gut wie sein Kapitän. Muss der Kanzler auch vielleicht was an seinem Stil ändern?
6: Der muss was an seinem Stil ändern, das hat er selber auch gesagt. Markus Söder übrigens, der hat auch schon mal gesagt, wohin die Reise gehen soll. Zuletzt bei uns im ARD-Bericht aus Berlin. Das klang ein bisschen nach, Kanzler, du hast die Richtlinienkompetenz, du musst sie auch wahrnehmen. Hören wir rein.
8: In der Ruhe liegt die Kraft und die Kraft ist dringend notwendig jetzt, die Dinge zu ordnen und auch klar zu führen in der Frage.
6: Klar zu führen, das geht Richtung Friedrich Merz. Der ehemalige Kanzleramtsminister Altmaier, der hat gerade öffentlich gesagt, was gerade nicht läuft im Kanzleramt, nämlich genau diese Koordination. Und da gäbe es einen, der es regeln muss. Den Kanzler. Auf den Kanzler kommt es an, hat die CDU damals mal plakatiert. Da sagt dieser Peter Altmaier, der selber Kanzleramtschef war, genau das stimmt. Friedrich Merz muss da auch führen.
5: Im Koalitionsausschuss sollten jetzt, Sie haben es angesprochen, die groben Linien für nächste Reformen schon mal vereinbart werden. Was ist jetzt in den kommenden Tagen von Schwarz-Rot zu erwarten?
6: Naja, es sind die Grundzüge der Steuerreform, der Einkommensteuerreform, aber auch da rollen gewissermaßen zwei Züge ja aufeinander. Nicht die Frage, dass man untere und mittlere Einkommen entlasten will, ist das Problem, sondern wie will man es finanzieren? Lars Klingbeil, der war beim DGB-Bundeskongress gestern, der hat das für sich noch einmal, zum wiederholten Mal, sehr klar formuliert.
9: Und für mich ist völlig klar, es kann keine Einkommensteuerreform geben, bei der nicht auch die Spitzenverdiener in diesem Land mehr bezahlen müssen.
6: Ja, und für den Kanzler ist völlig klar, dass genau das nicht passiert. Der sagt, die Steuerbelastung ist schon hoch genug, mit mir nicht. Also da müssen Sie einen Lösungsweg finden. Jens Spahn, Unionsfraktionschef, der hat jetzt einen interessanten Vorschlag auf den Weg gebracht, hat gesagt, lass uns doch Subventionen und Steuervergünstigungen pauschal um 5% reduzieren, eine pauschale Kürzung. Klingt originell, ist aber, muss man sagen, auch nicht ganz neu. Die Älteren unter uns erinnern sich vielleicht, 2003 war es. Da gab es einen Ministerpräsidenten in Nordrhein-Westfalen, Peer Steinbrück hieß der Mann, und einen Ministerpräsidenten in Hessen, Roland Koch. Die hatten diese Idee gemeinsam entwickelt. Rasenmäherplan hieß das damals. Per Steinbrück wurde danach Finanzminister, hat Teile davon auch umgesetzt. Damals ging es um 4% pauschaler Kürzungen bei Subventionen. Könnte bei der SPD auf fruchtbaren Boden stoßen. Das heißt, heute Abend wird auch darüber sicherlich gesprochen. Lars Klingbeil hat es angesprochen. Er guckt sich die Vorschläge an. Er will ein Konzept vorlegen in den nächsten Wochen. Also diese Koalitionäre, die da heute zusammensitzen im Kanzleramt, die haben eine Menge zu besprechen, was die großen, die dicken Bretter angeht. Die kurzfristigen, hastigen Entlastungen, die werden möglicherweise auch, aber sicher nicht die größte Rolle spielen.
5: Informationen und Einschätzungen waren das von unserem Hauptstadtkorrespondenten Georg Schwarte. Alle Hantavirus-Verdachtsfälle vom Kreuzfahrtschiff MV Hondius sind nach WHO-Angaben inzwischen isoliert und stehen unter medizinischer Beobachtung. Inzwischen sind alle Passagiere in ihre Heimatländer zurückgebracht worden. Die meisten davon sind in Quarantäne, mancherorts sogar in Kliniken. Besteht dennoch eine Ansteckungsgefahr? Niklas Beck hat mit dem Hamburger Virologen Jonas Schmidt-Kanasit über die Fälle auf der MV Hondius und das Virus gesprochen.
10: Nach dem Ausbruch eines Hantavirus auf der Hondius sind mittlerweile alle Passagiere von Bord geholt worden. In der Nacht zum Montag landeten 4 deutsche Urlauber aus Berlin, Baden-Württemberg, Bayern und Sachsen mit einem Sonderflug am Frankfurter Flughafen. Ein Teil der mehr als 140 Personen an Bord hatte sich mit einem speziellen Hunter-Typus infiziert, dem Andes-Virus. Der Virologe Schmidt-Kanasit vom Bernhard-Nocht-Institut für Tropenmedizin in Hamburg erklärt.
11: Das Besondere am Andes-Virus ist es, dass es nochmal von Mensch zu Mensch übertragen werden kann, was bei allen anderen Hantaviren eben nicht der Fall ist. Beim Andes-Virus beträgt diese Fallsterblichkeit bis zu 50%. Das heißt, 50% der Erkrankten können versterben. Und dadurch ist es erst zu diesem Ausbruch natürlich auf dem Kreuzfahrtschiff gekommen.
10: Die Weltgesundheitsorganisation spricht aktuell von 11 bestätigten Fällen, darunter 3 Todesopfer. Bereits vergangene Woche verkündete die Epidemiologin Maria van Kerkhove von der WHO in Genf, welche Maßnahmen die Passagiere sowie die lokalen Behörden der Betroffenen nun befolgen sollten.
12: So our recommendations. Wir empfehlen den Passagieren und der Besatzung an Bord, sich einer Überwachung und Nachsorge zu unterziehen. Das bedeutet tägliche Gesundheitschecks, entweder zu Hause oder in einer spezialisierten Einrichtung. Wir überlassen es den Ländern, hierfür ihre eigenen Richtlinien zu entwickeln. Unsere Empfehlungen sind jedoch eindeutig.
10: Laut dem deutschen Gesundheitsministerium bedeutet dies eine häusliche Quarantäne von bis zu mehr als 6 Wochen für die deutschen Urlauber. Hintergrund der Entscheidung ist die lange Inkubationszeit des Virus von 2 bis 4 Wochen. Diese Isolation gilt auch für einen Passagier aus Niedersachsen, der sich nach Angaben des Landesgesundheitsamtes noch im Ausland befindet. Der Präsident Fabian Feil gibt grundsätzlich vorerst Entwarnung.
13: Die Gefahr für die niedersächsische Bevölkerung sehe ich überhaupt nicht aufgrund dieses Geschehens. Erstens ist es gut unter Kontrolle und die Ansteckungsfähigkeit ist doch nur gegeben bei engem Kontakt, sodass es sich nicht rasant ausbreitet.
10: Sofern diese Maßnahmen konsequent umgesetzt werden. Denn bei den deutschen Passagieren lasse sich auch nach den negativen PCR-Testergebnissen nicht mit absoluter Sicherheit ausschließen, dass sie infiziert seien, sagt Virologe Schmidt-Kanasit.
11: Das heißt, die Kreuzfahrtpassagiere müssen ja Masken tragen, müssen sich in Quarantäne begeben und somit ist eine Übertragung ausgeschlossen. Wenn sie jetzt ohne entsprechende Schutzmaßnahmen einfach durch die Stadt laufen würden und sich noch in der Inkubationszeit befinden und dann eben erkranken, dann könnten sie es theoretisch übertragen. Und dadurch, dass das alles eben nicht stattfindet, sondern sie eben in Quarantäne gehen, kann keine Übertragung stattfinden.
10: Für WHO-Chef Ghebreyesus ist die Arbeit noch nicht vorbei. Er rief heute in Madrid alle betroffenen Länder dazu auf, sich an den vorgeschlagenen Maßnahmen zu beteiligen. Denn die kommenden Wochen könnten entscheidend sein.

0: Die Zeit, es ist 21.15 Uhr.
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0: Innenminister Alexander Dobrindt hat den Jahresbericht zur Cyberkriminalität vorgestellt. Das Bundeslagebild Cybercrime 2025, und demnach bleibt es bei einer unverändert großen Bedrohung durch Cyberangriffe. Gerade auch, weil künstliche Intelligenz verstärkt zum Einsatz kommt. Kriminelle würden die Technologie nutzen, um ihre Angriffe wirksamer zu gestalten, so Dobrindt. Birte Sönnigsen über den Bericht, und mit einem Erpressungsfall aus Nordrhein-Westfalen steigt sie ein.
2: An einem Montag im Februar geht im Franz-Sales-Haus in Essen digital nichts mehr. Ein Hackerangriff legt die soziale Einrichtung aus Nordrhein-Westfalen lahm. Die Erpresser haben Daten verschlüsselt und drohen, diese zu veröffentlichen, wenn die Einrichtung kein Lösegeld zahlt, sagt der Vorstandsvorsitzende Holger Giert.
3: Die Erpresser haben uns wissen lassen, dass sie einen höheren sechsstelligen Betrag von uns erwarten für ihre in Anführungsstrichen Dienstleistungen, dass die Daten dann hinterher nicht weiter Verwendung finden.
2: So wie dem Franz-Sales-Haus ist es vielen Kommunen, Stadtwerken oder Unternehmen ergangen. Im letzten Jahr haben die Behörden mehr als 330.000 Fälle von Cyberkriminalität erfasst. Viele Taten werden gar nicht erst gemeldet und landen nicht in der Statistik. Das Dunkelfeld ist hoch.
4: Cyberkriminalität ist eine der größten Herausforderungen für die öffentliche Sicherheit in Deutschland,
2: sagt Bundesinnenminister Alexander Dobrindt. Im vergangenen Jahr haben vor allem die sogenannten Ransomware-Angriffe zugenommen, wie sie auch das Franz-Sales-Haus erlebt hat.
4: Nach den USA, Kanada ist Deutschland auf der Rangliste an Top 3, was die Angriffsziele anbelangt.
2: Es trifft vor allem kleine und mittelständische Unternehmen. Nur die wenigsten haben tatsächlich Lösegeld bezahlt. Wenn, dann wurde im Schnitt aber eine 500.000 Euro fällig. Zumindest in den Fällen, die überhaupt in der Statistik landen.
4: Im Dunkelfeld kann man ja davon ausgehen, dass Lösegeld ein stärker genutztes Mittel der Konfliktbewältigung dann auch ist.
2: Der Schaden durch Erpressung, Sabotage oder Hackerangriffe ist riesig. Er wird auf mehr als 200 Milliarden Euro im Jahr geschätzt. Das hat Folgen, sagt die Vizepräsidentin des Bundeskriminalamtes, Martina Link.
5: Das zeigt eben, dass Cyberangriffe eine erhebliche volkswirtschaftliche Dimension haben. Und dabei ist besonders hervorzuheben die deutliche Zunahme schwerer Cybercrime-Delikte.
2: Innenminister Dobrindt will deshalb stärker als bisher gegen die Angreifer vorgehen. Er nennt das aktive Cyberabwehr.
4: Wir wollen uns auch zur Wehr setzen und die Infrastruktur der Angreifer stören und zerstören können. Technisch sind wir dazu heute in der Lage. Die rechtlichen Rahmenbedingungen, die müssen wir dazu erreichen.
2: Dobrindt will deshalb in diesem Monat ein Gesetz durchs Kabinett bringen. Das soll den deutschen Sicherheitsbehörden wie dem BKA mehr Möglichkeiten geben, gegen Täter im Ausland vorzugehen. Ein Problem ist aber, dass man in vielen Fällen gar nicht weiß, wer tatsächlich hinter den Angriffen steckt. Cyberattacken laufen häufig über gehackte Server. Daher gibt es die Befürchtung, dass Unbeteiligte getroffen werden könnten.
0: Ein Bericht war das von Birte Sönnigsen. Am Sonnabend findet der Eurovision Song Contest statt. Live aus Wien wird sich dann auch Thorsten Schorn melden. Er ist seit 2024 die deutsche Stimme des ESC und wird auch das Finale im Ersten kommentieren. Sein Arbeitsplatz liegt dann direkt unter dem Dach der Wiener Stadthalle neben zig anderen Kommentatorenkabinen. Und er hat schon alle Acts bis zu 8-mal gesehen, bei vielen Proben und Vorentscheiden. Er kennt wirklich alle Fakten zu den 35 Musikern. Sieht auch die deutschen Chancen für Sarah Engels gar nicht so pessimistisch wie viele andere. Und Nils Dams hat ihn schon mal getroffen.
6: Erstmal orientieren.
7: Ist das unsere?
6: Ja. In der Wiener Stadthalle steht eine Kommentatorenbox neben der anderen. Der Platz in der Box ist knapp, es sind nur wenige Quadratmeter.
7: Direkt unterm Dach, da bin ich zu finden.
6: 75 Stufen muss Thorsten Schorn steigen, um an seinen Arbeitsplatz zu kommen.
7: Österreich ist ja bekannt für seine Berge, aber ich glaube, die sind auch nicht sehr viel höher als ich hier mit meiner Kommentatorenbox.
6: In die Halle schaut er durch eine Plexiglasscheibe.
7: Durch die habe ich einen wunderbaren Blick in die Wiener Stadthalle.
6: Um auf der Bühne kein Detail zu verpassen, hat er auch zwei Monitore vor sich.
7: Auf einem sehe ich genau das, was die Leute zu Hause vom Fernseher auch gerade sehen, einfach das Fernsehbild. Und auf dem anderen ist das sogenannte Scoreboard, also die Punktetafel, die im Fernsehen immer nur kurz eingeblendet wird. Und ich sehe hier dauerhaft, wer gerade wie viele Punkte von wem bekommen hat.
6: Das Finale am Samstag geht rund 4 Stunden lang.
7: Und ich habe jetzt leider nicht wie die meisten zu Hause so einen Käseigel hier stehen mit so kleinen Länderflaggen drin. Da würde der Mundraum ein bisschen zu doll zukleben. Ich habe immer einen Apfel, eine Banane, so Snacks, glaube ich, wie Tennisspieler sie auch haben, ein bisschen Studentenfutter und eine Flasche Wasser.
1: Viel mehr zu trinken hat er nicht, denn viele Möglichkeiten, auf die Toilette zu gehen, gibt's nicht.
7: Es gibt eigentlich nur eine Möglichkeit. Du wartest bis zum Schnelldurchlauf und dann flitzt du schnell raus. Die größte Herausforderung ist es eigentlich, dann den Weg zurück wieder zu finden.
1: Denn der ist nicht wirklich gut ausgeschildert.
7: Die Toiletten hier sind auch mitten im Publikum. Also, so gesprächig wie ich bin, kann es höchstens sein, dass ich mich da ein bisschen verquatsche. Also, wenn irgendwann mal ich nicht zu hören bin, ja, dann habe ich gerade einen netten Quatsch auf der Herrentoilette.
1: In den beiden Halbfinals und im Finale stehen insgesamt 35 Acts auf der Bühne.
7: Ich gucke mir natürlich alle Beiträge schon mal zu Hause an. Also wer singt da welches Lied, worum geht's in den Songs? Wer sind die Künstler, die Band? Wer ist die Sängerin da auf der Bühne? Und da mache ich mir ein paar Notizen und schaue mir dann während der Proben an, wie das Ganze inszeniert ist und überleg da schon mal, was könnte denn vielleicht was Unterhaltsames, Spaßiges, Lustiges sein, was ich danach sage. Und letztendlich passiert dann aber alles im Moment.
1: Bei seinem dritten ESC.
7: Ich bin jetzt so ein bisschen eingegroovt, so würde ich das bezeichnen. Aufregend ist es natürlich trotzdem in jedem Jahr. Und es ist vielleicht auch ein bisschen vergleichbar mit Weihnachten. Auch wenn du weißt, was da jedes Jahr passiert, ist die Vorfreude trotzdem immer riesig, weil du gespannt bist, was es wohl geben wird. Und auch die Gemeinsamkeit von Weihnachten mit dem Eurovision Song Contest. Die Musik ist ein bisschen speziell.
0: Nils Dams war das aus Wien. Bürokratieabbau, das wünschen sich Städte, Kommunen, auch die Bürger in Bayern seit der Regierungserklärung von Ministerpräsident Söder im Sommer 2024 haben CSU und Freie Wähler 4 Entbürokratisierungsgesetze durch den Landtag gebracht, genannt auch Modernisierungsgesetze. Jedes davon besteht aus Dutzenden einzelner Gesetze, Richtlinien und Ausführungsverordnungen. Das erste Modernisierungsgesetz ist mittlerweile fast 1,5 Jahre in Kraft und Daniel Knopp vom Bayerischen Rundfunk hat sich das mal als Beispiel die darin enthaltenen Stellplatzsatzung angeschaut, die landesweit gestrichen wurde. Wurde dabei wirklich so viel Bürokratie abgebaut?
8: In der Marktgemeinde Fischach bei Augsburg sind Parkplätze ein knappes Gut. Das will gerecht verwaltet werden. Die Streichung der staatlich geregelten Stellplatzpflicht hat deswegen im vergangenen Jahr im Fischacher Rathaus viel Wirbel verursacht. Daran erinnert sich Altbürgermeister Peter Ziegelmeier, der am Ende seiner 18-jährigen Amtszeit nochmals viel Bürokratie aushalten durfte. Erstmals musste er sich mit dem Thema Stellplatzsatzung beschäftigen und eine neue Satzung für seine Gemeinde ausarbeiten.
9: Dann müssen Sie das Ganze mit dem Gemeinderat diskutieren. Das waren 2 Sitzungen. Dann müssen Sie diese Satzung entsprechend dem Gemeinderatsbeschluss ausfertigen und dann müssen Sie die Satzung in Kraft treten lassen. Und das führt beim Bauamt, beim Rechtsamt und beim Bürgermeister zu einem vermehrten Verwaltungsaufwand. Also unterm Strich gut gemeint, aber bei uns nicht zu einer Entbürokratisierung, sondern zu einer Mehrbelastung.
8: Dass die landesweite Streichung der Stellplatzpflicht mehr Bürokratie verursacht, sagt auch Johannes Becher von den Landtagsgrünen.
10: Ja, dieses Schlagwort Entbürokratisierung, es eignet sich ja schon fast als Unwort des Jahres. Also in jeder Sonntagsrede wird's gepredigt, aber dann macht man Bürokratieverschiebung vom Freistaat auf die Kommunen und sagt, wir haben eine Regel beim Staat abgeschafft, dafür gibt's hunderte neue Satzungen bei den Kommunen.
8: Vor Bürokratieverlagerung warnt auch Martin Burgi, Professor für öffentliches Recht an der Ludwig-Maximilians-Universität München. Er berät die Enquete-Kommission Bürokratieabbau des Landtags.
11: Der Freistaat schafft eine Regelung ab, zum Beispiel die Stellplatzpflicht beim Bau neuer Wohnhäuser. Was passiert? Die Kommunen sagen, oh schrecklich, das führt dazu, dass die Straßen zugeparkt sind, die Nachbarn uns aufs Dach steigen und eigentlich niemand das will. Also machen wir als Gemeinden eigene Regelungen. Ergebnis, am Anfang hatte ich ein Landesgesetz, am Ende habe ich über 2000 kommunale Satzungen, die in etwa das Gleiche vorschreiben. Da kann ich jetzt als Land sagen, gut, ich bin nicht mehr der Verantwortliche, aber ich muss, glaube ich, schon von Anfang an einbeziehen, dass dieser Folgeeffekt eintritt.
8: Insgesamt hat Bayern seit 2018 über 700 Einzelmaßnahmen zur Entbürokratisierung ergriffen. Meist geht es dabei um Verwaltungsvorschriften, also Regeln für die Verwaltung, beispielsweise im Bau-, Umwelt- oder Vergaberecht. Die ersten Maßnahmen zeigen schon erste Veränderungen. Die Umsetzung der meisten Gesetze in den Alltag der Bürger läuft gerade. Das bestätigt auch der Beauftragte für den Bürokratieabbau in Bayern, Walter Nussel. Er sagt, die Gesetze müssen jetzt erst noch ihre Wirkkraft entfalten.
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0: Und da schaltet Moritz Kasserlet jetzt live zum Fußball.
13: Ja, zum Basketball.
0: Pardon,
13: fast das Gleiche. Ja, auch da geht die Saison nämlich in die entscheidende Phase. Am kommenden Wochenende beginnen die Playoffs um die deutsche Meisterschaft. 6 Teams haben sich über die ersten 6 Plätze der Bundesliga dafür qualifiziert. Die anderen beiden Startplätze werden vorher noch über die sogenannten Play-ins vergeben. Der Sieger des Spiels zwischen Vechta und Trier ist sicher dabei. Thiele Thelinger im niedersächsischen Vechta. Für wen sieht es zur Halbzeit besser aus?
14: Ganz leicht für Rasta, also für den Gastgeber. 47-41 heißt es zur Pause für Vechta. Aber die Gladiators aus Trier, der Aufsteiger, hat hier richtig gut begonnen. Erstmal mit einem 8-0-Lauf zu Beginn dieser Partie. Die Halle so richtig ruhig gestellt. Vechta hatte große Mühe, in dieses Spiel zu kommen. Allerdings waren beide Mannschaften sehr, sehr nervös, haben viele, viele leichte Fehler begangen. Je länger die Partie dauerte, desto mehr hat sich Vechta stabilisiert, bedingt sicherlich auch dadurch, dass Jordan Rowland, Triers Topscorer, mit Foulproblemen relativ früh auf die Bank musste. Und jetzt führt Vechta hier zur Pause, 47-41.
13: Tja, das sind die beiden Teams, die die reguläre Saison der Basketball-Bundesliga auf den Plätzen 7 und 8 beendet haben. Der Sieger ist in den Playoffs, der Verlierer spielt noch gegen den Gewinner zwischen dem 9. und dem 10. Und das ist Rostock. Die Seawolves haben gegen Ludwigsburg gewonnen. Aus Rostock berichtet Steffen Baxalari.
15: Die Rostock Seawolves haben den ersten Schritt gemacht, um doch noch in die Playoffs der Basketball-Bundesliga einzuziehen. Das Play-In-Spiel gegen die Riesen Ludwigsburg haben die Rostocker mit 91-71 gewonnen. Nach einer ausgeglichenen ersten Halbzeit haben die Seawolves das Kommando übernommen. Das dritte Viertel wurde mit 25-9 gewonnen und der Vorsprung wuchs auf 20 Punkte. Im Schlussabschnitt hat Rostock vor 2800 Fans nichts mehr anbrennen lassen. Die Sean Schwartz war mit 24 Punkten erfolgreichster Werfer des Spiels. Schon am Donnerstag müssen die Rostocker dann wieder ran beim Verlierer des Spiels, Vechta gegen Trier. Und der Sieger dieses Duells trifft dann in den Playoffs auf den Titelverteidiger Bayern München.
13: Knapp 2 Wochen noch bis zum Beginn der French Open und der Hamburger Tennisprofi Alexander Zverev hat in der Vorbereitung einen heftigen Rückschlag erlitten. Beim Masters-Turnier in Rom ist er schon im Achtelfinale ausgeschieden, in einem dramatischen Match gegen einen Italiener. Tim Brockmeier berichtet.
16: Es sah zunächst nach einer sehr schnellen und kurzen Nummer aus, 30 Minuten, und der erste Satz ging mit 6-1 an Zverev. Der Deutsche aber spielt im zweiten Durchgang nicht mehr ganz so dominant, immer noch gut genug, lag mit 2 Breaks vor, konnte die nicht nutzen, hatte im Tiebreak dann Matchbälle, die er nicht verwandeln konnte, und so ging der zweite Satz tatsächlich mit 7-6 an den Italiener. Was Zverev offenbar komplett den Stecker zog. Im dritten Durchgang war der Deutsche nur noch Zuschauer. Ein toll kämpfender und spielender Daderi machte mit einem völlig desillusionierten Zverev, der am Ende auch nicht mehr 100% fit wirkte, kurzen Prozess. Mit 6-0 ging der dritte Satz und damit der Sieg an den Italiener. Erster Erfolg gegen einen Top-10-Spieler in der Karriere von Daderi. Zverev beim Masters in Rom damit ausgeschieden.
13: Am Wochenende werden wieder Millionen Fußballfans am Radio hängen. Der letzte Spieltag der Fußball-Bundesliga könnte so spannend werden wie lange nicht. Und natürlich ist die legendäre Bundesliga-Konferenz das Herz der Berichterstattung. Einer der Erfinder dieser Konferenz war Dietmar Schott. Die Reporterlegende ist nun im Alter von 88 Jahren gestorben. Aus Köln berichtet Anne van Eickels.
17: Seine Stimme gehörte in den 80er und 90er Jahren zum Samstagnachmittag und der Bundesliga-Konferenz im Radio einfach dazu. Schott wuchs in Hamburg auf, startete beim Norddeutschen Rundfunk in den Journalismus und wechselte später von der Elbe an den Rhein. Von 1962 bis 2002 war er im Hörfunk des WDR eine prägende Gestalt. Zunächst als Redakteur und ab 1988 auch als Sportchef. Und als Moderator der Bundesliga-Sendung am Samstag stand Schott auch in der Tradition der großen WDR-Radiostimmen. Sein Herz gehörte aber nicht nur dem Fußball im Allgemeinen und dem Hamburger SV im Besonderen. Von 11 Olympischen Spielen berichtete er als WDR-Reporter in verschiedenen ARD-Teams. WDR-Intendantin Katrin Fernau würdigte den Verstorbenen. Dietmar Schott wurde häufig Hörfunk-Legende genannt und das völlig zu Recht. Für alle, die samstags vor dem Radio saßen und mit ihrem Fußballverein mitfieberten, sei er eine der wichtigsten Stimmen des Landes gewesen.

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1: 21.30 Uhr mit Mike Oeske von HR Info. In Berlin sitzen Spitzenpolitiker von Union und SPD im Kanzleramt zusammen. Sie beraten über den angespannten Haushalt und geplante Reformen, unter anderem bei der Einkommensteuer. Die Koalitionspartner dämpften aber vorab die Erwartungen, denn ihre Vorstellungen liegen teils weit auseinander. Darauf wies vor dem Treffen auch SPD-Arbeitsministerin Baas hin. Sie warnte vor Sozialabbau.
2: Die Unterschiede zwischen der Union und auch uns waren selten so deutlich spürbar wie heute. Reform heißt nicht gleich Kürzungen, sondern ich möchte unseren soziale Sicherung nicht kleiner, sondern klüger machen.
1: Eine mit dem Hunter-Virus infizierte Französin vom evakuierten Kreuzfahrtschiff Hondius ist schwer erkrankt. Ein Pariser Krankenhaus teilte mit, sie leide unter der schwersten Form des südamerikanischen Virus. Die über 65-Jährige wurde an eine künstliche Lunge angeschlossen. Auch andere Passagiere hatten sich infiziert. Die Weltgesundheitsorganisation sagt aber, das Virus werde nur selten von Mensch zu Mensch übertragen und es werde keine neue Pandemie auslösen. Der Drahtzieher der Cum-Ex-Affäre in Deutschland, Hanno Berger, muss 10 Jahre in Haft. Der 75 Jahre alte Anwalt war von den Landgerichten Bonn und Wiesbaden wegen Steuerhinterziehung verurteilt worden. Die Strafen wurden nach Angaben eines Justizsprechers jetzt zusammengezogen. Bei Cum-Ex-Geschäften hatten sich Aktionäre vom Finanzamt Steuern erstatten lassen, die sie gar nicht gezahlt hatten. In Deutschland wurde der Fiskus um mindestens 10 Milliarden Euro geprellt. Für knapp 100 Euro mit dem ICE in den Sommerurlaub und wieder zurück. Die Deutsche Bahn bietet von Ende Juni bis Mitte September ein neues Familienticket an. ARD-Reporterin Emma-Luise Rothschild.
3: Das Ticket soll gelten für bis zu 2 Erwachsene und maximal 4 Kinder ab 6 Jahren. Kleinere Kinder fahren sowieso umsonst mit. Das Ticket gilt im Fernverkehr für ganz Deutschland und in den 99 Euro ist sogar auch eine Sitzplatzreservierung inklusive. Die neue Bahnchefin Evelyn Paller hat gesagt, das Ticket soll dafür sorgen, dass der Familienurlaub nicht ins Wasser fallen muss. Sie möchte ein Gegenangebot bieten zu den gestiegenen Sprit- und Kerosinpreisen durch den Iran-Krieg, die Flüge und das Autofahren sehr viel teurer gemacht haben.
1: Mit einem Schaulaufen auf dem roten Teppich hat die Eröffnungsgala des internationalen Filmfestivals im französischen Cannes begonnen. 22 Filme gehen ins Rennen um die Goldene Palme, darunter auch Filme mit deutscher Beteiligung. Zu sehen sind zum Beispiel die Schauspieler Sandra Hüller und Lars Eidinger. Das waren die Nachrichten. Das Wetter, in der Nacht erst ein paar Schauer, später gebietsweise Regen bei 7 bis 2 Grad. Auch morgen oft Regen und wenig Sonne bei 9 bis 15 Grad. Die weiteren Aussichten, am Donnerstag mehr Wolken als Sonne und Schauer, am Freitag Sonne, Wolken und vor allem am Nachmittag Schauer, an beiden Tagen maximal 14 Grad. Die Zeit 21.33 Uhr.
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4: Mit Christopher Gaube. Willkommen. In Deutschland sind im letzten Jahr mehr als 47.000 Menschen an den Folgen

0: hat eine Beschränkung auf bestimmte lizenzierte Shops. Für Kioskbetreiber würde das enorme Einbußen bedeuten.
1: Ich finde das gar nichts gut, gar nichts. Weil das ist großer Verlust von Umsätzen, von Gewinn, von der Gewinn vielleicht 30% weg. Vielleicht mache ich denn so. Wenn ich nicht Geld verdiene, dann brauche ich nicht hier stundenlang stehen bis nach 3 Uhr, Freitag, Samstag.
0: Das sagt ein Kioskbetreiber aus Köln. Der Ärzteverband begründet die Forderung unter anderem damit, dass besonders junge Menschen besser geschützt werden müssen. Aber ob ein Verbot im Kiosk dabei helfen würde, der Betreiber glaubt nicht daran.
1: Verbot bringt ja nichts. Früher war ja auch Marihuana-Verbot, aber die Leute finden das. Und Schnaps finden die auch. Wenn die wollen, dann finden die. Egal wie.
0: Der Verkauf soll sich laut dem Marburger Bund auf lizenzierte Stellen beschränken. Ähnlich funktioniert das bereits in anderen Ländern wie Schweden. Dass eine solche Regelung auch in Deutschland eingeführt werden könnte, sehen einige Konsumenten kritisch.
2: Also was ich am Ende des Tages trinke, sollte ja mir überlassen sein. Und wo ich das dann am Ende kaufe, sollte dann auch mir überlassen sein. Dass ich dafür dann nochmal in separaten Laden gehen muss. Wir haben ja ein Jugendschutzgesetz und das ist ja nun mal ab 18 der harte Alkohol. Vielleicht könnte man da eher hingehen und das Ganze auf 21 hochsetzen, so wie in anderen Ländern auch das Ganze ist.
3: Ich finde die Regel nicht so gut, weil wenn man, sag ich mal, eine Flasche Schnaps haben muss oder ein Aperolo oder was weiß ich auch immer, dafür noch in einen anderen Laden gehen muss, weil man sowieso schon bei Rewe einkaufen geht zum Beispiel, finde ich es gut, wenn man alles in einem Laden kaufen kann.
4: Ich befürworte das. Dann wird der Missbrauch von hochprozentigem dadurch besser kontrolliert, denke ich mal. Hab mit hochprozentigem nichts zu tun und finde ich okay.
0: Aus gesundheitlicher Sicht wäre eine solche Regelung begrüßenswert, sagt Stefanie Eckhardt, die das Referat für Suchtprävention am Bundesinstitut für öffentliche Gesundheit leitet.
5: Im Umkehrschluss wäre dann der Alkohol auch nicht mehr zu jeder Tages- und Nachtzeit erhältlich und dann würde man auch weniger spontane Käufe vornehmen können.
6: Momentan ist es so, dass Alkohol sehr leicht verfügbar ist, dass er günstig ist und an vielen Orten erhältlich ist. Und dadurch steigt bei Menschen mit Abhängigkeitserkrankungen das Risiko, wieder zu konsumieren und rückfällig zu werden.
0: Aber auch nicht suchtkranke Menschen könnten durch die ständige Verfügbarkeit zum Beispiel zu Impulskäufen verleitet werden, weil zum Beispiel im Supermarkt hochprozentiger Alkohol oft im Kassenbereich platziert wird. Wenn es nach dem Ärzteverband geht, soll das nicht mehr möglich sein, denn der Alkoholkonsum gehöre zu den größten vermeidbaren Gesundheitsrisiken.
7: Venezuela ist ein Land, das weit davon entfernt ist, eine Demokratie zu sein. Der langjährige Präsident Maduro hat seine Gegner im Land verfolgen und einsperren lassen. Aber unter denen, die in den Gefängnissen des Landes sitzen, sind nicht nur Venezuelaner. Auch Menschen aus anderen Staaten sitzen in dem Land hinter Gittern. Inhaftiert werden sie in einer speziellen Ausländerabteilung in einem berüchtigten Gefängnis in der Hauptstadt Caracas. Und das ohne rechtsstaatliches Verfahren und häufig auch ohne die Gründe zu kennen. Und um diese Häftlinge und ihr Schicksal geht es jetzt in 11KM, dem Tagesschau-Podcast mit Nadja Mitzkat.
8: Anfang Januar greifen die USA überraschend Venezuela an. Sie nehmen Präsident Nicolas Maduro gefangen und fliegen ihn aus. Aber das, was wenige Tage später passiert, bekommt kaum jemand mit. Venezuela lässt hunderte Häftlinge frei. Unter ihnen sind viele Ausländer, US-Amerikaner, Spanier, auch Deutsche. Sie wurden unter Maduro verschleppt und eingesperrt, monatelang, ohne Anklage. Einige berichten von Folter. NDR-Investigativreporter Jonas Schreieck erzählt in dieser 11KM-Folge von Venezuelas berüchtigten Gefängnis Rodeo 1, von Maduros sogenannter Ausländerabteilung und von einem System, in dem Menschen aus dem Ausland offenbar zu politischen Geiseln werden. Hallo Jonas.
9: Hallo Nadja.
8: Ihr hört 11KM, der Tagesschau-Podcast. Ein Thema in aller Tiefe. Mein Name ist Nadja Mitzkat. Und wir starten im Jahr 2024.
10: Also ich war in meinen Ferien mit einem Kollegen aus Albanien. Und wir haben eine Bootreise in mehrere Inseln gemacht. Und wir hatten einen Notfall. Und wir sind in Insel Margarita gegangen, um diese Benzinpumpe wechseln.
9: Der Mann heißt

0: Senja Kuschtrim. Der ist damals 34 Jahre alt, Friseur aus Bern in der Schweiz, ursprünglich aufgewachsen in der französischsprachigen Schweiz. Und der hat da sowas wie die Reise seines Lebens vorgehabt.
1: Ja, wir waren schon 2 Monate über einen Trip. Und ja, das war unsere letzte Woche. Und leider ist es schlecht gegangen.
0: Hat eine Segeljacht gehabt, mit der er verschiedene Karibikstaaten abgeklappert hat.
1: Wir haben jetzt gefahren von Insel Grenada, St. Martin, Trinidad und Tobago. Wir wollten Curaçao gehen auch.
0: Und der sagt, dass er dann eine Panne an seinem Segelboot hatte und außerplanmäßig Halt auf der Insel Margarita machen musste. Und diese Insel ist eben venezolanisches Staatsgebiet. Er erzählt, dass er sich zunächst ganz normal angemeldet hat über Funk.
1: Und sie haben uns gesagt, ja, kommen Sie, kein Problem. Wir sind den ersten Tag reingekommen, also in Nationalwasser von Venezuela.
0: Und dass ihm dann gesagt worden sei, ja, kein Problem, kommen Sie an Land. Vor Ort habe man ihm dann auch gesagt, alles gut, am nächsten Morgen kriege er einen Stempel in seinen Pass, diesen offiziellen Einreisestempel. Ja, es kommt dann aber ganz anders.
1: Um 8 Uhr am Morgen sind es gekommen mehrere andere Boote mit ungefähr 30, 40 Soldaten.
0: Bewaffnete Sicherheitskräfte des Militärgeheimdienstes und die verhaften ihn dann.
1: Sie haben unseren Pass genommen und so eine Maske auf den Kopf gemacht. Und nachher haben wir es nicht verstanden, was passiert denn.
0: Er erzählt, sie seien sehr aggressiv gewesen, hätten ihm die Waffe vorgehalten und er sei dann nur auf dem Bauch gelegen und wusste gar nicht, wie ihm geschieht.
1: Das war zu viel für mich. Ich hatte Angst und ich könnte es nicht verstehen, was passiert denn.
2: Also, sie sagen ihm erst, komm ran, komm an Land und dann nehmen sie ihn fest. Warum?
0: Ja, in dem Moment weiß er das überhaupt nicht. Das war für ihn auch schrecklich, so beschreibt er das, dass er überhaupt nicht verstanden hat, was passiert denn da gerade. Tatsache ist dann, dass er seinen Erzählungen nach in einen Jet gesteckt, in einen kleinen Flieger und zum Dejesim gebracht wird, nach Caracas, in die Hauptstadt des Militärgeheimdienstes. Und der ist eben zuständig für Spionageabwehr. Also da wird ihm dann so langsam klar, der Vorwurf geht in Richtung Terrorismus, Spionage. Aber was der genaue Tatvorwurf sein soll, weiß er eigentlich bis zum Schluss nicht.
2: Wo wird er dann hingebracht? Wie geht's weiter?
0: Er wird dann in eine Haftanstalt gebracht namens Rodeo 1. Die ist so ein bisschen außerhalb von Caracas und ist nach Berichten von Amnesty auch berüchtigt für Misshandlungen und mutmaßliche Folter. Und er landet dort in einer Zelle, eine kleine enge Zelle.
1: Schauen Sie, der Tag war 24 Stunden geschlossen in einer Zelle von 6 Quadratmeter. Konditionen sind sehr schlimm. Keine Spaß, keine Fernseher. Keine Kommunikation mit draußen, gar nicht.
0: Er ist insgesamt 7 Monate dort in Haft. Dieses Gefängnis Rodeo 1, das hat 3 Blöcke und er landet sozusagen in einem Block im Erdgeschoss. Und im Erdgeschoss war dann eben diese sogenannte Ausländerabteilung. Da sind Dutzende Ausländer inhaftiert.
2: Okay, da sind also noch mehr Menschen, die nicht aus Venezuela kommen in diesem Gefängnis. Nicht nur der Schweizer Isenia. Heißt das, seine Geschichte ist kein Einzelfall?
0: Ja, genau. Also wir sind auf das Thema gestoßen im Januar dieses Jahres. Du erinnerst dich ja wahrscheinlich, am 3. Januar wurde Maduro gefangen genommen von den USA.
3: Immer wieder hatte US-Präsident Trump damit gedroht. Nun hat er in der Nacht eine groß angelegte Militäroperation gegen Venezuela durchführen lassen.
4: Handyvideos zeigen, dass es in der venezolanischen Hauptstadt Caracas heute früh mehrere schwere Angriffe und Explosionen gegeben hat. Mit dem Einsatz dieser Helikopter ist es den USA nach eigener Aussage offenbar gelungen, den venezolanischen Präsidenten Nicolas Maduro und seine Frau gefangen zu nehmen und außer Landes zu fliegen.
0: Und danach hat dann die Regierung von Venezuela begonnen, politische Gefangene freizulassen. Hunderte wurden da entlassen und darunter waren einfach auch viele Ausländer. Und wir haben das mitgekriegt und haben uns dann gefragt, was hat's damit auf sich? Also sind das Einzelfälle? Gibt's da irgendwas Systematisches? Mit wir meine ich übrigens das ARD-Studio Mexiko und mich von der NDR-Investigation. Wir haben das gemeinsam recherchiert.
2: Und dann habt ihr mitbekommen, da sind viele Menschen in diesem Gefängnis. Wie genau seid ihr eigentlich dann mit denen in Kontakt gekommen?
0: Ja, also wir haben zuerst mit einzelnen Ex-Häftlingen gesprochen, einfach weil wir herausfinden wollten, wie waren da die Haftbedingungen, warum gab es überhaupt diese Ausländerabteilung, und sind dann ziemlich schnell in die Schwierigkeit gestoßen, wie können wir das eigentlich belegen oder plausibilisieren, was die uns erzählen. Also normalerweise gibt es ja in so einem Fall in einem Rechtsstaat zumindest eine schriftliche Anklage oder sowas. Das hatten die aber alle nach eigener Aussage nicht bekommen. Das einzige schriftliche Dokument, das uns so wirklich vorliegt, ist ein Entlassungsbescheid, den manche der Häftlinge, die jetzt Anfang Januar entlassen wurden, gekriegt haben. Das liegt uns vor, und zum Beispiel von einem deutschen Ex-Häftling. Und deswegen war dann der einzige Weg für uns, dass wir gesagt haben, wir müssen mit mehreren von denen sprechen, um diese Erzählung zu plausibilisieren.
2: Und wie seid ihr da vorgegangen?
0: Wir sind dann in so eine WhatsApp-Gruppe von Ex-Gefangenen reingekommen, und da waren über 60 von denen drin, aus eben verschiedensten Ländern, und da haben wir die einfach dann abtelefoniert.
2: Was habt ihr in diesen Gesprächen erfahren?
0: Also vielleicht als Beispiel mal, wir mussten ja nachweisen oder plausibel machen, sind diese Leute überhaupt dort inhaftiert gewesen. In manchen Fällen haben uns das Regierungen bestätigt, in manchen Fällen wussten sie es aber selber nicht. Und da haben wir dann versucht, einfach konkrete Fragen zu stellen. Also zum Beispiel, wie sieht's da vor Ort aus? Da gab es dann so eine übereinstimmende Beschreibung zum Beispiel zu der Zelle, wie groß die war, so ungefähr 1,80 mal 3,50 Meter. In einer Ecke gab es so eine Art Loch im Boden, wo dann der Toilettengang verrichtet werden musste, und eben so ein Schlauch, der von oben über diesem Loch hing, wo dann zweimal am Tag Wasser kam, um eben die Exkremente dann wegzuspülen oder sich zu duschen.
2: Und wenn du sagst, ihr habt mit mehreren gesprochen, was waren das dann für Geschichten? Konntet ihr irgendwie ein Muster erkennen?
0: Ja, also erstmal kamen die aus total unterschiedlichen Ländern. Also da waren viele lateinamerikanische Länder dabei, USA, aber auch viele europäische Länder, unter Deutschland, Spanien, Frankreich, Schweiz, Tschechien, Italien, Irland und so weiter. Also die meisten waren Touristen, manche waren aber auch zum Arbeiten im Land. Und was sie aber beschreiben, ähnelt sich schon sehr, angefangen damit, dass sie die Festnahme ziemlich ähnlich beschreiben.
5: I never thought I would be captured by a government.
0: Ein Ire hat uns beschrieben, er hat damit gerechnet, dass er in Venezuela von der Drogenmafia oder so entführt werden könnte für Geld oder so, aber nicht eben von einem Staat.
5: But not by a government. This is called governmental terrorism.
0: Also er beschreibt das im Prinzip als so eine kartellähnliche Entführung, dass eben vorgehaltene Waffen, Sack über den Kopf, und dann mit dem Flugzeug wurden die Personen dann offenbar aus verschiedenen Landesteilen in die Hauptstadt geflogen. Also da fangen die Überschneidungen an.
2: Und bei dem Schweizer, bei Isenia, da war ja sehr unklar, was ihm eigentlich genau vorgeworfen wird, ne? Wie war das bei den anderen Leuten, mit denen ihr sprechen konntet?
0: Ja, so ähnlich. Also die meisten haben über die Zeit schon irgendwie verstanden, dass ihnen Terrorismus oder Spionage vorgeworfen wird. Es gibt nach unterschiedlichen Beschreibungen dann auch so einen Moment, immer nach ein paar Monaten in Haft kommt es zu sowas, das würde ich jetzt mal eine Show-Anklage nennen. Also da kam dann ein Richter und da wurde ihnen dann auch Terrorismus vorgeworfen. Aber sie kannten immer noch nicht sozusagen die genauen Tatvorwürfe. Da sei dann auch ein angeblicher Anwalt dazugekommen, der ihnen aber überhaupt nicht geholfen habe. Was vielleicht noch wichtig ist zu erwähnen, ist, dass natürlich auch wir nicht mit letzter Gewissheit ausschließen können, dass möglicherweise bei irgendeinem dieser Fälle was an den Vorwürfen dran war. Was aber natürlich schwierig ist, dadurch, dass das kein rechtsstaatliches, transparentes Verfahren war und die Vorwürfe auch nicht konkret benannt wurden, ist es unmöglich, Vertrauen in diese Vorwürfe zu haben. So sagt das auch Alex Neef von der UN-Faktenmission.
6: Obviously, it can't be dismissed that allegations in some instances might have been well-founded. But when they are dealt with in a system that violates international human rights standards, then it's impossible to have any confidence in any of those allegations.
2: Diese UN-Faktenmission arbeitet seit 2019 und die hat die Aufgabe, mutmaßliche Menschenrechtsverletzungen zu untersuchen. Du hast ja gerade schon die Zelle beschrieben, in denen die Häftlinge offenbar untergebracht waren. Darüber hinaus, was haben euch die Gesprächspartner über die Haftbedingungen erzählt?
0: Ja, die berichten uns von schrecklichen hygienischen Bedingungen. Einige berichten auch von Misshandlungen mit Schlägen, mit Pfefferspray. Im vierten Stock soll es so eine Art Bestrafungszimmer gegeben haben, Piso Cuatro. Da wurden die Häftlinge wohl hingebracht, wenn sie in irgendeiner Form gegen die Regeln verstoßen haben. Nach übereinstimmenden Beschreibungen wurden sie dann dort nackt ausgezogen, an allen Vieren gefesselt und mussten dann über Stunden oder Tage in der Kälte dort ausharren und in eine Kamera schauen. Und immer wenn sie sich bewegt haben oder eingeschlafen sind, seien dann die Wärter gekommen und hätten sie geschlagen. Also es gibt Beschreibungen von auch physischer Gewalt, teilweise bis hin zu Foltervorwürfen. Was für viele aber so das Schlimmste war, eigentlich war die Ungewissheit. Also so einfach in so eine Zelle reingeschmissen zu werden, ohne genau zu wissen, warum bin ich hier eigentlich? Was wird mir eigentlich vorgeworfen? Also die UN nennt das Incommunicado-Haft, wo man dann gar keinen Kontakt hat zur Außenwelt, weder über einen Verteidiger noch irgendwie zu den Angehörigen oder der Botschaft. Und Isenia Kuström, also der Schweizer zum Beispiel, der ist auch immer in unserem Interview sehr emotional geworden, wenn es darum ging, dass er eben diesen Kontakt zur Außenwelt und zu seiner Familie verloren hat.
1: Ich habe eine sehr gute Beziehung mit meinen Eltern. Und in diesem Ort, in diesem Loch, wo ich war, in meinem Kopf, es war nur, was passiert denn mit meinen Eltern? Ich habe es immer so gesagt, ja, von diesem Ort, wir gehen sowieso raus. Auf die Beine oder auf eine Holzkiste. Wir müssen sowieso rausgehen. Und so ist es, die Leben. Aber ich wollte es trotzdem. Und mit meinen Eltern reden, eine letzte Mal.
2: Was sagt denn die venezolanische Regierung dazu, dass der Schweizer Isenia und weitere Ausländer da offenbar systematisch festgehalten worden sind, gegen alle rechtsstaatlichen Regeln und manche von ihnen offenbar auch gefoltert wurden?
0: Ja, leider gar nichts. Also wir haben der venezolanischen Regierung eine Interviewanfrage geschickt, haben dann auch nochmal verschiedene schriftliche Fragen nachgereicht, wo es eben um die Vorwürfe ging, aber leider haben sie sich gar nicht dazu geäußert.
2: Aber was denkst du, basierend auf euren Recherchen, was ist das Kalkül hinter dem Vorgehen der Regierung Venezuelas unter Maduro?
0: Ja, das haben wir uns natürlich auch gefragt. Und das Ganze spielt vor allem nach der Präsidentschaftswahl 2024. Also die hat er nach Ansicht internationaler Beobachter verloren. Er hat sich aber trotzdem an der Macht festgehalten.
7: Ich bin Nicolás Maduro, wiedergewählter Präsident Venezuelas. In der Nacht lässt sich der autoritäre Präsident feiern.
8: Alle Zeichen deuten jedoch auf Wahlbetrug hin, zumal Maduro nicht bereit ist, die Wahlakten zu veröffentlichen oder einem unabhängigen Gremium zugänglich zu machen.
0: Also da haben diese Festnahmen von Ausländern angefangen. Und da gab es natürlich innenpolitisch Druck, weil diese Wahl im Prinzip gefälscht wurde. Und deswegen hat das Regime dann insgesamt eine Verhaftungswelle vorangetrieben und Oppositionelle und Regimegegner im Land verhaften lassen. Und da kann es natürlich sein, dass auch zufällig einfach Ausländer darunter waren. Der UN-Experte Alex Neef, mit dem wir dazu gesprochen haben, sagt aber, dass da auch eine Strategie dahinter stecke.
6: There clearly was a determined strategy related to foreign nationals. It wasn't just that they were showing up accidentally amongst the broader prison population.
0: Dass diese Ausländer eben gezielt festgenommen worden seien.
6: So yes, a concerted effort to apprehend foreign nationals for a variety of political reasons.
2: Und warum? Mit welchem Zweck?
0: Also es gab vor allem zwei mögliche Erklärungen, die uns untergekommen sind. Die erste ist so, dass in dieser instabilen Lage nach der eigentlich verlorenen, aber gefälschten Wahl 2024 das Regime sowas gebraucht hat, um zusammenzurücken. Also dass ihnen das geholfen hat, erzählen zu können, dass es sowas wie eine internationale Verschwörung von außen gab. Und dann haben sie diese Ausländer eben in dieses Narrativ eingefügt als vermeintliche Terroristen. Da gab es auch Anfang 2025, kurz bevor Maduro dann im Amt bestätigt werden sollte, eine Pressekonferenz des Innenministers Diosdado Cabello, der dann ganz stolz die Ausländer präsentiert hat, die inhaftiert wurden. Er sagte dann, es seien über 120 sogenannte ausländische Söldner inhaftiert worden. Und dass die eben versucht hätten, terroristische Akte zu begehen und Venezuela zu destabilisieren. Ja, und dann zählt er die ganzen Länder auf, aus denen die Ausländer stammen. Und endet dann mit einer Drohung an weitere Ausländer, man werde gnadenlos sein.
2: Und du sagst, es gab aber noch einen zweiten Grund, den ihr für plausibel gehalten habt für diese Festnahmen.
0: Ja, das ist das, was wir im Prinzip am meisten gehört haben bei unseren ausführlichen Gesprächen mit den Ex-Gefangenen, dass sie selber vermuteten, dass sie so eine Art Faustpfand waren für Verhandlungen mit ausländischen Staaten, also mit ihren Heimatstaaten. Einige Gefangene haben uns gesagt, dass ihnen das mehr oder weniger direkt auch gesagt wurde. Ein spanischer Häftling zum Beispiel sagt, der Direktor habe ihm gesagt, ihr seid menschliche Schutzschilde von Maduro, wenn er kriegt, was er will, kommt ihr raus, sonst eben nicht. Ja, und diese These, die hat uns dann auch Alex Nie von der UN Fact-Finding Mission zu Venezuela bestätigt, der auch davon ausgeht, dass diese Ausländer so eine Art Bargain Chip, also eben Verhandlungsmasse waren.
6: I guess what we might call bargaining chips, that there was political expediency for the government in having significant numbers of foreign nationals as a means of exerting pressure on other governments.
2: Und was wollte dann Maduro von diesen verschiedenen Ländern? Also worum geht's da? Geht's um Geld? Geht's um, weiß ich nicht, irgendwelche Erleichterungen für ihn und seine Familie oder?
0: Ja, das ist schwierig. Also er hatte natürlich ein Bedürfnis nach Anerkennung in diesem Zeitraum, weil er international isoliert war, auch wegen diesen gefälschten Wahlen. Ich sage mal, die vielleicht deutlichsten Beispiele, die es gibt, sind mit den USA. Da gab es in der Vergangenheit immer auch mal wieder so ganz klassische Gefangenenaustausche. Oder Anfang 2025 gab es dann auch so eine Freilassung von 6 US-Gefangenen. Da ist der Sondergesandte von Trump, Rick Grenell, persönlich nach Caracas geflogen, hat diese 6 Gefangenen dann wieder mit in die USA gebracht. Und allein dieser Besuch war für Maduro quasi eine diplomatische Aufwertung. Sowas könnten Gründe gewesen sein. Darüber hinaus ist es schwierig, die Gründe zu kennen, weil die venezolanische Regierung leider auf keine von unseren Anfragen geantwortet hat. Wir haben auch Spekulationen gehört, dass möglicherweise in einzelnen Fällen Geld geflossen sein konnte, aber das konnten wir nicht bestätigen.
2: Jetzt ist es ja so, dass Maduro außer Landes gebracht wurde. Er ist seit Januar faktisch nicht mehr im Amt. Was bedeutet das denn für dieses mutmaßlich systematische Kidnappen von Ausländerinnen und Ausländern durch den venezolanischen Staat?
0: Ja, also ich glaube, man muss sich als so deutscher oder europäischer Medienkonsument vielleicht auch nochmal vor Augen führen, dass mit dem Sturz oder mit dem Außerlandesbringen von Maduro ja nicht das Regime beseitigt wurde, sondern das sind ja quasi seine Leute, die auch weiter an der Macht sind. Auch zum Beispiel dieser Innenminister, den wir gehört haben, Diosdado Cabello, der ist weiterhin Innenminister und sehr mächtig. Es sind auch laut der NGO Foro Penal, die so vor Ort maßgeblich ist, zum Stand Ende April immer noch über 40 Ausländer zu Unrecht inhaftiert und über 400 Venezolaner. Wir haben jetzt aber keine Informationen dazu, dass dieses Kidnapping weiterhin stattfindet. So. Nach dem Sturz von Maduro hat die neue Regierung ein Amnestiegesetz verabschiedet, auch auf Druck der USA. Da sind dann eben hunderte Gefangene, politische Gefangene freigelassen worden. Das hat die Regierung allerdings jetzt wieder auf Eis gelegt. Es befinden sich also nach wie vor, nach NGO-Angaben, weiterhin viele in Haft, vor allem auch Venezolaner. Das ist vielleicht auch nochmal ein wichtiger Punkt, den man machen muss. Viele von unseren Gesprächspartnern, von unseren ausländischen Gesprächspartnern haben uns geschildert, dass es ihnen im Vergleich zu den venezolanischen Häftlingen noch ganz gut ergangen ist. Die haben dann gemutmaßt, dass sie eben, weil sie so eine Art Geisel waren, ja auch irgendwie noch herzeigbar sein mussten, wenn es dann zu Verhandlungen kam. Also da gibt es auf jeden Fall Berichte auch von noch schlimmerer Folter gegen venezolanische Häftlinge.
2: Ich würde gerne einmal noch mal zu Isenia, zu dem Mann aus der Schweiz zurückkommen. Wie ging es denn für ihn weiter? Also wann kam er frei und vor allem auch, wie geht es ihm heute?
0: Isenia Kuschtrim, der Schweizer, der wurde wohl durch diplomatischen Einsatz der Schweiz schon vorzeitig entlassen. Also er kam schon im Mai letztes Jahr raus. Er ist also jetzt schon ein Jahr in Freiheit. Ihm geht's aber immer noch ziemlich schlecht. Also er besucht Psychologen, er versucht das Ganze aufzuarbeiten. Vor allem seiner Familie geht's auch schlecht, weil er hat einen sehr engen Kontakt zu seiner Mutter vor allem, die eben dann 7 Monate lang nicht wusste, wo ist er eigentlich. Er hat uns zum Beispiel erzählt, er muss sich jetzt jeden Tag bei seinen Eltern melden.
9: Damit die wissen,
1: ja,
9: dass es ihnen gut geht.
1: Jeden Tag, heute.
0: Weil sie sonst gar nicht mehr aufs Leben klarkommen quasi. Also das geht ihm natürlich bis heute nach und das ist auch was sie oft gehört haben. Also viele der Ex-Gefangenen arbeiten nicht wieder, sondern versuchen erstmal irgendwie wieder Tritt zu fassen im Leben.
10: Musik.
9: sagt NDR-Reporter Jonas Schreieck in 11KM, dem Tagesschau-Podcast. 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Und damit geht der ARD-Infoabend zu Ende. Am Mikrofon verabschiedet sich jetzt Christopher Gaube. Aber dranbleiben lohnt sich. Hier geht's gleich weiter mit der ARD-Infonacht und meinem Kollegen Nicolas Goltsch. Einen schönen Abend Ihnen noch. Tschüss.

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1: Um 22 Uhr mit Kevin Bieler. Die Spitzen von SPD und Union beraten seit mehreren Stunden im Koalitionsausschuss. Beide Seiten bemühten sich vor dem Treffen im Kanzleramt, die Erwartungen zu dämpfen. Aus Berlin Benjamin Großkopf.
2: Keine wichtigen Beschlüsse zu erwarten. Eine Arbeitssitzung, Ziel zumindest ein Reformfahrplan. Die Bundesregierung versucht, den Druck nicht zu groß werden zu lassen vor dem Treffen heute Abend. Der Streit der vergangenen Wochen habe viel überlagert, sagte Vizekanzler Klingbeil. Ich will etwas Gemeinsames hinbekommen, so der SPD-Chef wörtlich. Und das, obwohl, so seine Co-Vorsitzende Bärbel Baas, die Unterschiede zwischen Union und SPD selten so spürbar seien wie gerade.
1: Die schwierigen Voraussetzungen für den Koalitionsausschuss wurden heute auch beim Bundeskongress des Deutschen Gewerkschaftsbundes deutlich. Während Arbeitsministerin Baas sich in ihrer Rede um Ausgleich mit den Gewerkschaften bemühte und dabei auch Unterschiede zum Koalitionspartner CDU betonte, wurde Kanzler Merz mehrfach ausgebuht. Er hatte in seiner Rede tiefgreifende Reformen angekündigt. Deutschland müsse sich aufraffen. Die Gewerkschaften rief er dazu auf, offen für die geplanten Sozialreformen zu sein. Die Deutsche Bahn will in den Sommerferien besondere Tickets für Familien anbieten. Bis zu 5 Personen sollen demnach zu einem Festpreis von knapp 100 Euro mit Fernverkehrszügen hin und zurück durchs Land fahren können. Sitzplatzreservierungen seien bereits im Preis mit enthalten. Buchbar soll das DB-Familienticket ab Mitte Juni sein, und zwar für Reisen bis Mitte September. Als Gründe nennt der Konzern steigende Benzin- und Flugkosten. In Cannes haben die 79. internationalen Filmfestspiele begonnen. Bei der Eröffnungsgala wurde der Regisseur von Herr der Ringe, Peter Jackson, mit der goldenen Ehrenpalme ausgezeichnet. Aus Cannes, Jan Tussing.
3: Peter Jackson hätte sich nie vorstellen können, dass er in seinem Leben mal eine goldene Palme gewinnen würde. Auf dem französischen Filmfest in Cannes sei er bisher nur 2-mal gewesen, aber es waren die wichtigsten 2 Male in seiner Karriere. Das sagte der neuseeländische Regisseur auf der Eröffnung der Filmfestspiele in Cannes, wo ihm der Schauspieler Elijah Wood die goldene Ehrenpalme überreichte.
1: Am Ende der Gala erklärten die chinesische Schauspielerin Gong Li und die US-Schauspielerin Jane Fonda das Festival für eröffnet. Das waren die Nachrichten. Das Wetter in Deutschland: in der Nacht im Süden gebietsweise Regen, im Verlauf von der Nordsee her neue Schauer, teils Graupel, Tiefstwerte 7 bis minus 2 Grad. Morgen ein Wechsel aus Sonne und dichten Wolken mit Schauern oder Gewittern, im Südosten und Norden freundlicher, Höchstwerte 10 bis 15 Grad. Am Donnerstag wechselhaft mit Schauern bei Temperaturen von 9 bis 17 Grad. Am Freitag Schauer, teils Graupel, örtlich Gewitter, 9 bis 18 Grad. Die Zeit, es ist 22.03 Uhr.
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4: Der startet mit der Autobahn 1 Lübeck-Hamburg. Auf der Norderelbbrücke staut es sich gerade in beiden Richtungen. Grund ist ein Schwertransport. Die A2 Berlin Richtung Hannover ist zwischen Peine Ost und Lehrte Ost wegen Bergungsarbeiten gesperrt. Es gibt gerade 8 Kilometer Stau. Bitte weichen Sie über die A39 zur A7 in Richtung Hannover aus. A3 Frankfurt Richtung Würzburg zwischen Helmstadt und Würzburg-Heidingsfeld 5 Kilometer Stau. Die Autobahn 8 Luxemburg Richtung Saarlouis ist zwischen Perlborg und Merzig-Wellingen wegen einer Baustelle noch bis 5.30 Uhr gesperrt. Die A70 Bamberg Richtung Schweinfurt-Werneck ist zwischen Bamberg und Bamberghafen wegen Bauarbeiten ebenfalls gesperrt, an dieser Stelle bis 6 Uhr. Die A96 Lindau Richtung München ist zwischen Landsberg, Lerch-Ost und Schöffelding nach einem PKW-Brand gesperrt. Und die Autobahn 535 Wuppertal Richtung Velbert ist zwischen Dornab und Wülfrath bis 5 Uhr gesperrt. Dort gibt es im Tunnel eine Übung der Feuerwehr mit anschließenden Wartungsarbeiten. Das war's. Ich wünsche da, wo es geht, eine gute Fahrt.
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4: Die kommt aus Hamburg. Am Mikrofon ist Nikolas Golsch. Herzlich willkommen. 12. Mai, heute vor genau 206 Jahren, wurde Florence Nightingale geboren. Krankenschwester, Reformerin und Begründerin dessen, was wir heute schlicht und einfach als Pflege bezeichnen. So, warum erzähle ich das? Nicht, weil wir hier irgendwie zur Geschichtsstunde verabredet wären, sondern weil ihr Geburtstag mittlerweile weltweit als Tag der Pflege begangen wird. Die Pflege, ein Thema, das immer wieder hinten überfällt, auch weil die Probleme, vor denen die Pflege hierzulande steht, so groß sind, dass sie einen glatt erschlagen können. Sprechen wir also drüber in dieser ARD-Infonacht. Unter anderem fehlt es ja an Fachkräften. Das ist eins der großen Probleme. Schon jetzt kommt jede fünfte Pflegekraft aus dem Ausland. Und weil immer weniger Deutsche diese Arbeit machen möchten, sind natürlich Migranten gefragt in diesem Bereich. Welche Herausforderung bringt das mit sich? Janina Werner berichtet aus dem Klinikalltag.
5: Gentiane Tiku schaut auf das Telemetriegerät. Damit werden Herzrhythmusstörungen überwacht. Auf der Station 7a der Kardiologie in Köln-Kalk bimmeln manchmal die 8 Geräte gleichzeitig. Die Pflegerin aus dem Kosovo ist seit 5 Jahren in Deutschland und hat auch hier erst die Sprache gelernt.
6: Erstmal die Sprache ist eine sehr große Herausforderung, weil Pflege ist Kommunikation. Hier muss man schnell arbeiten. Man muss ja auch klar sprechen können. Und ja, wenn es auch viel zu tun ist, ist das ein bisschen schwierig. Man hat ja auch ein bisschen Angst, ob das nicht gut rüberkommt oder ob es Missverständnisse gibt.
5: Gentiane Tiku hat in ihrem Heimatland ihre Ausbildung zur Pflegefachkraft gemacht. 1,5 Jahre hat es gedauert, bis ihre Ausbildung hier anerkannt wurde. Dafür ist die Landesbehörde des jeweiligen Bundeslandes zuständig, in dem die Tätigkeit ausgeübt werden soll. Die 32-Jährige findet das Verfahren sinnvoll, weil der Pflegeberuf in ihrer Heimat anders aussieht.
6: Ich war hier geschockt, als ich hier kam, dachte ich, das ist ein Sprachfehler. Ich habe es nicht verstanden. Wie soll ich jemanden waschen? Also, das kann ja nicht sein. Und da war ich im Schock. Ja.
5: Aber mittlerweile ist das Alltag für sie. Und seit 2 Jahren ist sie die stellvertretende Stationsleiterin. Ein paar Stockwerke weiter oben sitzt ihre Kollegin Nora Holstein. Sie ist die Pflegedirektorin im Krankenhaus in Köln-Kalk. Rund 20 Personen begleitet aktuell Nora Holstein, die sich im Anerkennungsverfahren befinden. Und das bedeutet viel Bürokratie.
7: Also der größte Unterschied liegt darin, ob Sie aus der EU kommen oder nicht. Es gibt sowas wie eine Direktanerkennung, da brauchen Sie einen Sprachniveau-Nachweis und dann ist es sozusagen schon geschehen. Wenn Sie jetzt aus Nicht-EU-Ländern kommen, dann ist es deutlich schwieriger, weil Sie viel mehr Unterlagen einreichen müssen, viel mehr Nachweise, weil wir auf die Behörden angewiesen sind, dass diejenigen ein Visum bekommen, dass die eine Zulassung bekommen zu diesem Verfahren und das durchaus viel Zeit in Anspruch nimmt.
5: Auch bei Omar Al-Habi hat es lange gedauert, bis seine Ausbildung und sein Studium in Deutschland anerkannt wurden. Er hat bereits in Syrien als Krankenpfleger gearbeitet. Seit 5 Jahren arbeitet er jetzt als Pflegefachmann in Herne.
8: Hier in Deutschland am Anfang war für mich schwierig, das die ganze Ablauf zu lernen. Manche Sachen in Syrien dürfen wir machen als Pflegekräfte. Hier in Deutschland darf man nicht machen. Das hat von mir zu viel Zeit übernommen, so knapp 1,5 Jahre, bis ich mal alles gelernt habe.
5: Wenn der 37-Jährige heute von seinem Job erzählt, dann strahlt er übers ganze Gesicht.
8: Die Patienten sind einfach zufrieden. Genau gestern hatte ich einen Patienten, der war sehr stolz auf mich. Der hat mich gefragt, aus welchem Land kommst du? Ich habe gesagt, aus Syrien. Ach ja, gut, die Sora sind so gut.
5: Einfach machen, das ist Omar Al-Habis Motto. Und mit dem geht er jeden Tag gut gelaunt zur Arbeit.
4: Migranten also in der Pflege, ein Bericht war das von Janina Werner. Ja, es braucht nicht sehr viel Fantasie, um sich vorzustellen, wie hart der Job in der Pflege ist. Wir haben es gerade gehört im Bericht. Pflegekräfte haben im Schnitt doppelt so viele Fehltage wie der Durchschnitt aller Arbeitnehmer. Da sind wir bei einem weiteren Problem. Wir wollen das Thema Pflege vertiefen in der ARD-Infonacht. Und Lars Stuckenberg ist der Frage nachgegangen, woher diese hohe Zahl an Fehltagen kommt.
9: Der Job in der Pflege ist hart. Schweres Heben von Patienten, tägliche Konfrontation mit Krankheit und Tod sowie chronischer Personalmangel. All das führt laut der Techniker Krankenkasse dazu, dass Pflegekräfte häufiger erkranken. Zum Beispiel am Muskel-Skelett-System, an den Atemwegen oder auch psychisch. Vor allem Altenpflegekräfte weisen mit rund 33 Fehltagen eine besonders hohe Ausfallquote auf. Aber auch in der Krankenpflege liegt die Zahl mit 26 Fehltagen deutlich über dem Durchschnitt aller Berufstätigen. Thomas Ballast, Vorstandsvize der Techniker Krankenkasse, betont, dass die Gesundheit der Pflegekräfte unbedingt berücksichtigt werden muss, wenn man über die Zukunft der Pflege spricht. Und diese Zukunft erscheint jedoch, zumindest in personeller Hinsicht, besorgniserregend. Nach Angabe der Bundesagentur für Arbeit sind derzeit bundesweit rund 33.000 Stellen unbesetzt.
4: Informationen von Lars Stuckenberg. Pflegenotstand also auch durch Personalmangel. Damit müssen Kliniken umgehen, Wohneinrichtungen und Pflegedienste. Und meine WDR-Kollegin Ulrike Römer hat darüber mit Klaus Böckmann gesprochen. Er ist Pflegedirektor an der Knappschaftklinik in Westfalen. Und die erste Frage an ihn war, ob Mangelverwaltung eigentlich zu seinem Berufsbild gehört.
10: Ich glaube, insgesamt deutschlandweit gehört Mangelverwaltung in der Pflege aktuell und auch in den nächsten Jahren zum Berufsbild. Ja, das ist richtig. Wenn man sich anschaut und die Zahlen liest, wie viel Pflegekräfte in den nächsten Jahren benötigt werden, aufgrund des demografischen Wandels, dann werden wir das so im Moment nicht hinbekommen mit den Ausbildungszahlen, die wir derzeit haben und mit den Babyboomern, die Pflege in den nächsten Jahren verlassen werden. Das ist richtig.
11: Wir haben uns ja mit Ihnen verabredet, weil Sie an den Knappschaftskliniken versuchen, diesem Mangel zu begegnen. Wie machen Sie das?
10: Wir haben unterschiedliche Maßnahmen. Eins der, glaube ich, interessantesten Modelle ist ein Arbeitszeitmodell, was wir eingeführt haben. Da ging es dann darum, dass wir uns Gedanken gemacht haben, was wäre bezüglich Beruf und Familie tatsächlich die größte Errungenschaft für Mitarbeiter der Knappschaftskliniken, die wir zur Verfügung stellen könnten. Und dafür war es nötig, einen Perspektivwechsel einzunehmen, also nicht von Arbeitgeberseite zu schauen. Das ist dann manchmal sehr einseitig, wenn man das macht, sondern wirklich aus Mitarbeiterseite sich zu schauen, was wäre denn eine Begehrlichkeit, die quasi fast keiner ausschlagen möchte.
11: Aha, und auf was sind Sie gekommen? Auf was für ein Ergebnis?
10: Wir sind auf Ferienfreizeit gekommen. Also das Arbeitszeitmodell FFZ nennen wir das. Ferienfreizeit beinhaltet, die Mitarbeiterinnen für ein Kalenderjahr die Möglichkeit zu geben, alle Schulferien in Nordrhein-Westfalen komplett frei zu haben. Das heißt, die Mitarbeiter nehmen einmal ihre 30 Tage Tarifurlaub und benötigen insgesamt dann noch 34 Tage Freistellung, um alle Ferienzeiten in Nordrhein-Westfalen plus die Brückentage komplett frei zu haben. Wir haben aus Mitarbeitersicht überlegt, was sind denn so Begehrlichkeiten? Und die größten Begehrlichkeiten, die es eigentlich gibt, ist Kinderbetreuung sicher zu haben. Darüber sind wir auf diesen Gedanken gekommen, das zu machen, das anzubieten.
11: Und wie wird dieser Gedanke, dieses Angebot angenommen?
10: Super. Wir haben das jetzt im dritten Jahr. Wir haben ungefähr 100 Mitarbeiter, die in diesem Modell schon waren oder aktuell sind. Und die Mitarbeiter, die in diesem Programm sind, sind damit total zufrieden.
11: Ist denn die Voraussetzung, um dieses Angebot annehmen zu können, das Vorhandensein einer Familie? Oder kann das jeder Pflegende bei Ihnen machen?
10: Das kann bei uns jeder Pflegende machen. Mhm. Und wir haben auch Mitarbeiter, die keine Kinder haben, wo aber der Partner zum Beispiel im Schuldienst tätig ist, wo die natürlich immer Probleme haben, gemeinsam Urlaub zu nehmen.
11: Sie haben eben gesagt, Bitte. Das läuft seit einigen Jahren. Können Sie schon sagen, ob das wirklich zu mehr Arbeitszufriedenheit führt und damit letztlich auch die Leute an die Knappschaftskliniken bindet?
10: Ja, auf jeden Fall. Das sehen wir in Bewerbungsgesprächen. Das sehen wir dadurch, dass wir eine große mediale Öffentlichkeit bekommen haben. Immer mehr Menschen bekommen das mit, dass bei den Knappschaftskliniken viel für Beruf und Familie gemacht wird. Und wir erleben gerade in unterschiedlichen Bewerbungsgesprächen, besonders aber auf Führungspositionen, Menschen, die in den Gesprächen mitteilen, dass sie davon gelesen haben und gerne beim Arbeitgeber anfangen wollen, die diese Kreativität haben, obwohl das Arbeitszeitmodell für die womöglich gar nicht passt. Wir haben insgesamt mehrere Arbeitszeitmodelle, aber wir erleben das immer wieder. Wir haben aber auch Bewerbungen gezielt auf dieses Arbeitszeitmodell Ferienfreizeit gehabt.
11: Nun lassen Sie uns mal praktisch auf die Flure und die Stationen gucken. Wer steht denn dann im Sommer am Bett? Also wie bekommen Sie die Lücken geschlossen, die dadurch im Dienstplan entstehen?
10: Also grundsätzlich ist das so, als wir Ferienfreizeit eingeführt haben, da ist uns ja viel entgegengebracht worden. Und das, was wir sehr häufig gehört haben, war, das ist irgendwie aber gefährlich, weil das wollen dann alle machen. Und wir haben sehr früh festgestellt, wenn wir ein Arbeitszeitmodell haben, wo uns gesagt wird, das wollen aber alle machen, dann sind wir erstmal schon mal auf dem richtigen Weg. Und wir haben das einmal von vorne bis zum Ende durchgedacht. Und wir haben gesagt, das werden niemals alle Mitarbeiter machen, weil die Mitarbeiter für diese 34 Tage Freistellung insgesamt auf 13% ihres Gehaltes verzichten müssen. Das können in der Pflege nicht alle. Oder man überlegt sich, das alle paar Jahre zu machen. Wir haben das in unsere Urlaubsplanung mit eingepreist. Das heißt, wir haben ein gewisses Kontingent, was wir jedes Jahr zur Verfügung stellen für Mitarbeiter, um daran teilnehmen zu können. Ungefähr 35, 40 Plätze auf den Stationen, auf die Mitarbeiter sich nicht bewerben, aber einen Antrag stellen können, dass sie daran teilnehmen möchten. Und das kriegen wir im Moment eigentlich sehr gut hin. Mhm. Häufig erleben wir aber, dass die Mitarbeiter sich untereinander vorher schon absprechen. Und die sagen, zum Beispiel in 2 Jahren kommt mein Sohn in die Schule, dann würde ich das gerne machen. Oder der andere sagt, ich möchte das noch 1 Jahr ansparen, das ist mir jetzt aktuell zu teuer, ich möchte das im nächsten Jahr machen. Und so sprechen sich viele Mitarbeiter untereinander.
4: So sagt es Klaus Böckmann, Pflegedirektor an den Knappschaftskliniken in Westfalen. Im Gespräch hier mit der Kollegin Ulrike Römer vom Westdeutschen Rundfunk heute am Tag der Pflege. Der Blick auf die Zeit, es ist 22.15 Uhr.
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4: Umfragen sind so flüchtig wie die Stimmung, die sie abbilden. Das wissen wir natürlich. Trotzdem sind Umfragen mittlerweile zur Leitwährung im politischen Betrieb geworden. Und da die Umfrageergebnisse für Schwarz-Rot derzeit desaströs sind, 86% der Deutschen sind laut ARD Deutschlandtrend weniger oder gar nicht zufrieden mit der Arbeit der Bundesregierung, steigt natürlich auch der Druck auf die 3 regierenden Parteien, Maßnahmen zu präsentieren. An diesem Abend gab es ein Treffen des Koalitionsausschusses im Bundeskanzleramt. Und mein Kollege Christopher Gaube hat Georg Schwarze im ARD-Hauptstadtstudio gefragt, worauf es denn da jetzt ankommt, um dieses schlechte Bild eben wieder zu drehen.
12: Ja, Sie wissen alle, nicht nur die Stimmung ist mies, auch die Performance dieser Koalition untereinander. Das Erscheinungsbild, das hat nicht gestimmt. Das haben Sie alle unisono eingeräumt und auch gesagt, da müssen wir besser werden. Insofern ist das auch, höre ich jedenfalls, so eine Art gruppendynamische und gruppentherapeutische Veranstaltung. Die werden sich tief in die Augen gucken und sich noch einmal, ist nicht das erste Mal, in die Hand versprechen. Ab jetzt machen wir es besser. Markus Söder, der hat das wie immer, der ist ja ein Wortakrobat, ein mentales Aufräumen genannt, was da jetzt stattfinden muss. Denn das letzte Treffen in der Villa Borsig ist nicht gut gelaufen, das wissen alle. Sie hatten eigentlich gesagt, das soll der Big Bang werden. Da wollte man die großen Sozialreformen auf die Schiene setzen. Insofern erst einmal ein gegenseitiges Versichern. Leute, wir sind nicht so schlecht, wie wir im Augenblick das Bild nach außen auch darstellen.
13: Sie sprechen es an. Da gibt es viel Streit in der Koalition Schwarz-Rot. Man hat auch viele Reformen versprochen. Nach einem Jahr Regierungszeit ist da noch gar nicht so viel passiert. Aber sind wir vielleicht zu empfindlich? Also man muss sich auch mal streiten können in der Demokratie. Oder sind Differenzen in so einer Koalition von CDU, CSU und SPD von Haus aus auch groß?
12: Die sind groß und Bärbel Baas, die Arbeitsministerin und Co-Vorsitzende der SPD, die hat noch bei dem DGB-Kongress gesprochen, beim Bundeskongress des Deutschen Gewerkschaftsbundes. Und die hat das tatsächlich auch noch genau so formuliert.
14: Die Unterschiede zwischen der Union und auch uns waren selten so deutlich spürbar wie heute.
12: Da haben sich manche gefragt, ist das klug, in dieser Situation die Koalition so zerstritten, das jetzt auch noch wieder beim DGB nach vorne zu stellen? Warum tritt diese Arbeitsministerin nicht auf als Teil einer gemeinsamen Bundesregierung? Und das ist, glaube ich, das handwerkliche Problem im Augenblick. Das erste Problem, die Kommunikation, Erwartungshaltungen werden geweckt und nicht erfüllt. Das zweite Problem, handwerklich, Stichwort Entlastungsprämie beispielsweise. Da läuft vieles falsch, auch im Kanzleramt. Und das dritte Problem, die Außendarstellung, wie jemand die Unterschiede betont und nicht das Gemeinsame. All das soll sich jetzt ändern. Und Sie haben gefragt, sind wir vielleicht auch zu empfindlich? Ja, nicht alles, was eine Diskussion ist und nicht alles, was ein Streit ist, ist gleich ein Untergang einer Regierung. Aber in Reihe betrachtet war das letzte Jahr, auch das sagen alle Koalitionäre unisono, nicht gerade hitverdächtig.
13: Man kann auch sagen, jedes Team ist nur so gut wie sein Kapitän. Muss der Kanzler auch vielleicht was an seinem Stil ändern?
12: Der muss was an seinem Stil ändern, das hat er selber auch gesagt. Markus Söder übrigens, der hat auch schon mal gesagt, wohin die Reise gehen soll. Zuletzt bei uns im ARD-Bericht aus Berlin. Das klang ein bisschen nach, Kanzler, du hast die Richtlinienkompetenz, du musst sie auch wahrnehmen. Hören wir rein.
15: In der Ruhe liegt die Kraft und die Kraft ist dringend notwendig jetzt, die Dinge zu ordnen und auch klar zu führen in der Frage.
12: Klar zu führen, das geht Richtung Friedrich Merz. Der ehemalige Kanzleramtsminister Altmaier, der hat gerade öffentlich gesagt, genau das stimmt, Friedrich Merz muss da auch führen.
4: Einschätzungen und Informationen aus Berlin waren das von Georg Schwarte aus dem ARD-Hauptstadtstudio. Der Koalitionsausschuss hat also getagt am Abend. Noch ist nichts nach außen gedrungen. Das kann auch noch ein paar Stunden so bleiben. Ergebnisse dann möglicherweise erst morgen früh. Gucken wir auf ein Thema, bei dem wir zumindest Zahlen und Daten vorliegen haben. Der Bundesinnenminister Alexander Dobrindt hat heute seinen Jahresbericht zur Cyberkriminalität vorgestellt. Das sogenannte Bundeslagebild Cybercrime 2025, also Zahlen für das vergangene Jahr. Demnach bleibt es bei einer unverändert großen Bedrohung durch Cyberangriffe in Deutschland. Gerade auch, weil künstliche Intelligenz verstärkt zum Einsatz kommt. Kriminelle würden die Technologie nutzen, so Dobrindt, um ihre Angriffe wirksamer zu gestalten. Bitte Sönnigsen berichtet und beginnt mit einem Erpressungsfall aus NRW, um das Ganze ein bisschen zu veranschaulichen.
16: An einem Montag im Februar geht im Franz-Sales-Haus in Essen digital nichts mehr. Ein Hackerangriff legt die soziale Einrichtung aus Nordrhein-Westfalen lahm. Die Erpresser haben Daten verschlüsselt und drohen, diese zu veröffentlichen, wenn die Einrichtung kein Lösegeld zahlt, sagt der Vorstandsvorsitzende Holger Giert.
17: Die Erpresser haben uns wissen lassen, dass sie einen höheren sechsstelligen Betrag von uns erwarten für ihre in Anführungsstrichen Dienstleistungen, dass die Daten dann hinterher nicht weiter Verwendung finden.
16: So wie dem Franz-Sales-Haus ist es vielen Kommunen, Stadtwerken oder Unternehmen ergangen. Im letzten Jahr haben die Behörden mehr als 330.000 Fälle von Cyberkriminalität erfasst. Viele Taten werden gar nicht erst gemeldet und landen nicht in der Statistik. Das Dunkelfeld ist hoch.
18: Cyberkriminalität ist eine der größten Herausforderungen für die öffentliche Sicherheit in Deutschland,
16: sagt Bundesinnenminister Alexander Dobrindt. Im vergangenen Jahr haben vor allem die sogenannten Ransomware-Angriffe zugenommen, wie sie auch das Franz-Sales-Haus erlebt hat.
18: Nach den USA, Kanada ist Deutschland auf der Rangliste an Top 3, was die Angriffsziele anbelangt.
16: Es trifft vor allem kleine und mittelständische Unternehmen. Nur die wenigsten haben tatsächlich Lösegeld bezahlt. Wenn, dann wurde im Schnitt aber eine 500.000 Euro fällig. Zumindest in den Fällen, die überhaupt in der Statistik landen.
18: Im Dunkelfeld kann man ja davon ausgehen, dass Lösegeld ein stärker genutztes Mittel der Konfliktbewältigung dann auch ist.
16: Der Schaden durch Erpressung, Sabotage oder Hackerangriffe ist riesig. Er wird auf mehr als 200 Milliarden Euro im Jahr geschätzt. Das hat Folgen, sagt die Vizepräsidentin des Bundeskriminalamtes, Martina Link.
19: Das zeigt eben, dass Cyberangriffe eine erhebliche volkswirtschaftliche Dimension haben. Und dabei ist besonders hervorzuheben die deutliche Zunahme schwerer Cybercrime-Delikte.
16: Innenminister Dobrindt will deshalb stärker als bisher gegen die Angreifer vorgehen. Er nennt das aktive Cyberabwehr.
18: Wir wollen uns auch zur Wehr setzen und die Infrastruktur der Angreifer stören und zerstören können. Technisch sind wir dazu heute in der Lage. Die rechtlichen Rahmenbedingungen, die müssen wir dazu erreichen.
16: Dobrindt will deshalb in diesem Monat ein Gesetz durchs Kabinett bringen. Das soll den deutschen Sicherheitsbehörden wie dem BKA mehr Möglichkeiten geben, gegen Täter im Ausland vorzugehen. Ein Problem ist aber, dass man in vielen Fällen gar nicht weiß, wer tatsächlich hinter den Angriffen steckt. Cyberattacken laufen häufig über gehackte Server. Daher gibt es die Befürchtung, dass Unbeteiligte getroffen werden könnten. Der Innenminister findet diese Sorge unbegründet.
18: Wir gehen nicht wahllos in das Netz und versuchen irgendwo Angriffe abzuwehren, sondern es geht ganz gezielt darum, dass man kriminelle Netzwerke erkennt, diejenigen, die dahinter steht, identifiziert und dann dagegen vorgeht.
16: Auch BKA-Vizepräsidentin Link will Bedenken zerstreuen. Es könnte zum Beispiel versehentlich durch deutsche Behörden ein Krankenhaus im Ausland getroffen werden.
19: Da erfolgen natürlich umfangreiche Abklärungsmaßnahmen, auch mit Hilfe von IT-Dienstleister und in der internationalen Zusammenarbeit, um eben das zu verhindern.
16: Ohne internationale Zusammenarbeit wird es nicht gelingen, mehr Tätern das Handwerk zu legen. Es wird aber auch in Zukunft Länder geben, die dabei nicht mitmachen und Tätern weiter ein Schlupfloch für ihre kriminellen Machenschaften bieten. Daran wird wohl auch Dobrindts geplante Gesetzesänderung nichts ändern.
4: Bitte Sönnigsen über das Bundeslagebild Cyberkriminalität, das der Bundesinnenminister Alexander Dobrindt heute vorgestellt hat. Es gibt nur wenige Insekten, denen unsere menschliche Gattung hohe Sympathiewerte beimisst. Der Maikäfer ist allerdings ein solches Insekt, das sich sehr großer Beliebtheit erfreut. Vielleicht liegt es an der Geschichte von Herrn Sumsemann, die viele von uns als Kind erzählt bekommen haben. Oder es liegt schlicht daran, dass sich dieser Käfer so rar macht. Dieses Jahr, 2026, gibt es deutlich mehr Maikäfer als üblich. Wir befinden uns nämlich in einem sogenannten Massenflugjahr, das es nur alle 4 Jahre gibt. Wer sich das aus nächster Nähe anschauen möchte, ist unter anderem im Stadtwald von Griesheim bei Darmstadt richtig.
20: Also wenn Sie jetzt mal nach oben schauen, dieser Bergahorn, der jetzt so vielleicht 15 Jahre alt ist, der ist ganz stark von den Maikäfern angeflogen worden. Da muss ich erstmal richtig satt fressen. Und das ist so ein typisches Beispiel hier, wo die das machen.
21: Revierförster Michael Göbel hat ein geschärftes Auge für die Maikäfer, die da in den Bäumen sitzen. Sie fliegen noch nicht, denn es ist zu kalt. Aber es sind viele, die sich da an den Blättern satt fressen. Michael Göbel erklärt, warum die Tiere in diesem Jahr gerade so häufig auftreten.
2: Hier bei uns im Stadtwald sind die Zahlen sehr hoch. Und das macht uns große Sorgen, denn ab einer Engerlingszahl von ungefähr 5 Engerlingen pro Quadratmeter ist die Gefahr sehr groß, dass wieder so viele Maikäfer auf die Welt kommen und so viel Eiablage stattfinden und die Engerlinge dann die Feinwurzeln der Bäume fressen. Und das ist der Hauptschaden, den die Tiere machen.
21: Der Grund liegt im Lebenszyklus der Tiere. Die Larven, sogenannte Engerlinge, leben 3 Jahre lang im Boden. Im 4. Jahr schlüpfen dann die fertigen Käfer. Deshalb kommt es nur alle 4 Jahre zu diesen besonders starken Flugzeiten. Die Teilnehmer der Maikäferführung hatten in diesem Jahr schon erste Kontakte mit den fliegenden Maikäfern.
3: Wir haben spät abends im Garten gesessen und dann kam so ein Schwarm und da ist mir aufgefallen, das müssen die Maikäfer sein. Und heute bin ich da, ich will mir das mal angucken, ob es wirklich die Maikäfer waren.
22: Ich mache die ganz gern, wenn wir auf dem Balkon sind und die da rumfliegen. Beim ersten Mal, wenn man sie lange nicht mehr gehört hat, habe ich mich erst mal erschrocken, plötzlich am Ohr, da dachte ich, eine Wespe wäre da um mich rum. Nee, aber ich mache die ganz gern, die tun einem ja nichts.
23: Also ich grusel mich nicht vor denen, aber es ist natürlich jetzt nicht unbedingt nur ein schöner Anblick, aber eine gewisse Faszination ist schon auch dabei.
21: Für den Wald bringen die Tiere allerdings kaum Vorteile mit sich. Vor allem die Larven können zum Problem werden, denn sie fressen Pflanzenwurzeln an und schwächen dadurch junge Bäume. Das ist auch in Griesheim ein Problem, vor allem weil der Wald hier schon durch die letzten sehr heißen und trockenen Sommer geschwächt ist. Bei der Führung geht es deshalb nicht nur um mögliche Schäden, sondern auch darum, die Tiere und ihren Lebensraum besser kennenzulernen.
4: Und diese Führung hat Helene Wilke begleitet in Griesheim bei Darmstadt. Es ist 22.26 Uhr.
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4: In der Basketball-Bundesliga steht ein weiterer Playoff-Teilnehmer fest. Moritz Knorr weiß, wer es geworden ist.
24: Ja, völlig richtig. Es ist das Team aus Vechta geworden. Und zwar durch einen deutlichen Sieg gegen Trier in den Play-Ins. Das ist sozusagen die Vorrunde vor den Playoffs, in denen dann 8 Mannschaften um die Meisterschaft spielen. Mit Vechta steht jetzt der 7. Playoff-Teilnehmer auch fest. Tide Tedinger, ist der Sieg der Niedersachsen denn auch verdient?
25: Ja, zumindest wenn wir das letzte Viertel nehmen. Hier wird gerade eine große Playoff-Party gefeiert. 35 Punkte hat Vechta da aufgelegt und das Spiel innerhalb weniger Minuten für sich entschieden. Aber auf der anderen Seite müssen wir auch festhalten, dass die Gladiators Trier hier ein Stück weit unter Wert geschlagen worden ist. Die Trierer Fans, die ihr Team hier fantastisch unterstützt haben, die haben ihre Fahnen eingerollt. Da sehe ich viele enttäuschte Gesichter, die machen sich so langsam auf den Heimweg. Aber der ein oder andere lächelt auch. Denn die Mannschaft hat hier wirklich einen tollen Kampf geliefert, ist gut reingekommen, hat die Gastgeber durchaus ein bisschen verunsichern können, aber im 4. Viertel, da gelang Vechta dann alles. So typisch für diese Mannschaft und für diese Halle und Trier ganz schnell auf verlorene Posten. Bekommt aber noch eine zweite Chance, Donnerstag gegen Rostock.
24: Völlig richtig, denn der Playoff-Traum für Trier ist noch nicht ausgeträumt. Dann nämlich das Duell gegen die Rostock Seawolves, die schon vorher am Abend gegen Ludwigsburg gewonnen haben. Es tut sich was in der Männerdomäne Männerfußball. Nach Union Berlins Marie-Louise Ether als erster Cheftrainerin gibt es ab Sommer auch eine erste Sportvorständin. Kathleen Krüger übernimmt den Job beim Hamburger SV und kommt vom FC Bayern aus München in den Norden. Lars Pegelow.
26: 17 Jahre hat Kathleen Krüger bei Bayern München gearbeitet. Jetzt wechselt sie als Verantwortliche für den sportlichen Gesamtbereich zum HSV. Der Aufsichtsrat hat sich nach monatelanger Suche auf die 40-jährige Managerin geeinigt. Wir gewinnen eine profilierte Persönlichkeit, die bereits auf höchstem internationalen Niveau Erfahrungen gesammelt hat, sagt Michael Papenfuß, der Vorsitzende des HSV-Aufsichtsrates, zur neuen Sportvorständin. Kathleen Krüger soll vor allem Strategie und Organisation leiten, an der Seite von Finanzvorstand Erik Huwe. Fürs Transfergeschäft wird sie die Verantwortung tragen, aber mit einem starken Sportdirektor Klaus Costa an ihrer Seite. Offiziell startet Kathleen Krüger am 1. Juli beim HSV. Sie ist nach Katja Kraus 2003 die zweite Frau, die der HSV in seinen Vorstand holt. Und sie ist die Nachfolgerin von Stefan Kunz, von dem sich der Club zum Jahreswechsel wegen, wie es damals hieß, mehrfachen schwerwiegenden Fehlverhaltens getrennt hatte.
24: Im Halbfinale der Handball-Champions League kommt es zu einem deutschen Duell. Das hat die Auslosung ergeben. Der Titelverteidiger SC Magdeburg trifft nämlich auf die Füchse Berlin, Holger Dahl.
1: Das deutsche Duell im Halbfinale der Champions League sorgt dafür, dass eine Bundesligamannschaft auch in Köln um den Titel spielt. Ausgelost wurde das in Wien. Beim Final Four in der großen Arena bestreiten Barcelona und das Team von Nationalspieler Juri Knorr aus Aalborg das andere Halbfinale. Das Endspiel findet am 14. Juni statt. Die Teilnehmer werden am Tag davor ermittelt. Magdeburg geht als Titelverteidiger ins Finalturnier und ist in der Bundesliga auf Kurs Deutsche Meisterschaft. Im Vorjahr war Magdeburg gegen Berlin das Endspiel in der Champions League. Die Füchse aus Berlin haben erst kürzlich in Köln den nationalen Pokal gewonnen.
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5: Um 22.30 Uhr mit Kevin Bieler. Im Berliner Kanzleramt berät seit dem frühen Abend der Koalitionsausschuss. Aus Union und SPD hieß es bereits vor dem Treffen der Partei- und Fraktionsspitzen übereinstimmend, es seien keine wegweisenden Beschlüsse zu erwarten. Ein Thema dürfte die geplante Reform der Einkommensteuer sein. Der SPD-Co-Vorsitzende Klingbeil sprach von einer Arbeitssitzung, von der er sich zumindest einen Fahrplan für die anstehenden Vorhaben der Regierung verspreche. Union und SPD haben den Streit über den Zugang zu Integrationskursen beigelegt. Bundesinnenminister Dobrindt bestätigte Berichte, wonach der Staat die freiwillige Teilnahme auch künftig kostenfrei möglich machen möchte. Aus Köln, Palina Milling.
6: Es geht dabei vor allem um Menschen ohne gesicherte Bleibeperspektive. Einige könnten schon ab Juni wieder an Integrationskursen teilnehmen, auf staatliche Kosten. Der Kompromiss sieht demnach ein Kontingent von freiwilligen Teilnehmern vor, bei dem die Kosten übernommen werden. Priorität sollen Gruppen mit besonderem Integrationsbedarf haben, sowie EU-Bürger, die für den deutschen Arbeitsmarkt von Bedeutung sind. Im Februar hatte das Bundesinnenministerium den Zugang zu kostenfreien Integrationskursen stark reduziert. Daraufhin war ein Streit mit der SPD entbrannt.
5: Der britische Premierminister Starmer will im Amt bleiben. Nach einer schweren Wahlschlappe seiner Labour-Partei bei den Kommunal- und Regionalwahlen hatte es zahlreiche Rücktrittsforderungen auch aus den eigenen Reihen gegeben. Aus London, Franziska Hoppen.
7: Mehr als 80 Abgeordnete der Labour-Partei hatten den Rücktritt ihres Parteichefs gefordert. Laut den Regularien müssten sich 81 Abgeordnete hinter einem konkreten Gegenkandidaten versammeln. Doch bislang sind Starmers Kritiker uneins, wer dafür in Frage käme. Vorerst scheint sich der britische Premier also halten zu können. Doch die Lage bleibt volatil. Mehrere Staatssekretärinnen kündigten aus Protest ihren Rücktritt an. Bei den Kommunal- und Regionalwahlen vergangene Woche hatte Labour zahlreiche Sitze verloren. Wählerinnen und Wähler werfen Starmer und seiner Labour-Partei unter anderem vor, orientierungslos zu sein und für keine klaren Ziele zu stehen.
5: Universitäten in Deutschland sind unter ausländischen Studierenden weiterhin beliebt. Laut einer Befragung der UNESCO waren sie an vierter Stelle unter den Zielen, die internationale Studierende auswählten. Vor Deutschland lagen die USA, Großbritannien und Australien. Innerhalb Europas gelten demnach auch Frankreich und die Niederlande als attraktiv. Das Wetter in Deutschland, in der Nacht im Süden gebietsweise Regen, im Verlauf von der Nordsee her neue Schauer, teils Graupel. Tiefstwerte 7 bis minus 2 Grad. Morgen ein Wechsel aus Sonne und dichten Wolken mit Schauern oder Gewittern, im Südosten und Norden freundlicher. Höchstwerte 10 bis 15 Grad. Am Donnerstag wechselhaft mit Schauern 9 bis 17 Grad. Am Freitag Schauer, teils mit Graupel, örtlich Gewitter 9 bis 18 Grad. Das waren die Nachrichten.
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4: Um 22.33 Uhr. A1 Lübeck-Hamburg. Auf der Norderelbbrücke staute sich in beiden Richtungen weiterhin wegen eines Schwertransportes. Die A2 Berlin Richtung Hannover ist zwischen Peine Ost und Lehrte Ost wegen Bergungsarbeiten gesperrt. Es gibt derzeit Stau auf 8 Kilometern. Bitte weichen Sie aus über die A39 zur A7 Richtung Hannover. A3 Frankfurt Richtung Würzburg, zwischen Helmstadt und Würzburg-Heidingsfels 3 Kilometer Stau. Die A8 Luxemburg Richtung Saarlouis ist weiterhin gesperrt, zwischen Perlbock und Merzig-Wellingen wegen einer Baustelle noch bis 5.30 Uhr. Eine Sperrung auch auf der A70 Bamberg Richtung Schweinfurt-Werneck, zwischen Bamberg und Bamberghafen wegen Bauarbeiten ebenfalls bis 6 Uhr. Die A96 Lindau Richtung München ist zwischen Landsberg am Lech Ost und Schöffelding nach einem PKW-Brand gesperrt. Und die Autobahn 535 Wuppertal Richtung Felbert

0: Also, die EU-Verteidigungsminister haben beraten und Thomas Spekhoven berichtet.
1: Es ist ein ganz neues Gefühl für die europäische Außen- und Verteidigungspolitik in diesen Tagen. Der 90-Milliarden-Kredit für die Ukraine ist auf dem Weg, das 20. Sanktionspaket gegen Russland verabschiedet, gestern dann noch die Sanktionen gegen extremistische israelische Siedler. Alles Themen und Entscheidungen, die über Monate hinweg durch Ungarn blockiert wurden. Nach dem Regierungswechsel in Budapest herrscht nun ungewohnte Einigkeit in Brüssel oder, wie es Sebastian Hartmann formuliert, der deutsche Staatssekretär, der Verteidigungsminister Boris Pistorius, vertritt.
2: Wichtig ist auch, dass Europa nunmehr mit einer Stimme spricht, dass wir deutlich gemacht haben, auch was die finanzielle Unterstützung angeht, mit dem Support Loan nun auch Möglichkeiten bestehen.
1: Trotzdem liegen noch genug Probleme auf dem Tisch. Die europäischen Verteidigungsfähigkeiten zum Beispiel, die noch längst nicht da sind, wo sie zum Beispiel Kaja Kallas, die Außenbeauftragte, gern hätte. Wir haben zu viele Projekte in den Mitgliedstaaten, die nicht miteinander funktionieren, sagt Kallas.
3: We have too many, projects in different member states that are not interoperable.
1: Man müsse dringend zu mehr gemeinsamer Beschaffung kommen, fügt Kallas hinzu. Aber es liege nicht nur an den Regierungen, auch die Industrie müsse vorankommen. Deshalb ist heute auch die Europäische Verteidigungsagentur EDA dabei.
4: Wir sehen, dass die Verteidigungsminister zu mehr Produktion drängen. Es liegt viel Finanzierung auf dem Tisch. Aber die Verteidigungsindustrie kommt mit dem Aufbau und dem Tempo nicht nach. Wir müssen also mal sehen, was das Problem ist.
1: Auch die Lage im Nahen Osten wird ein Thema sein. Mehrere europäische Länder haben ihre Unterstützung bei der Sicherung der Straße von Hormus versprochen. Kallas würde dazu am liebsten die bereits bestehende Mission Aspides nutzen, mit der die EU die internationale Schifffahrt im Roten Meer sichert, auf der anderen Seite der arabischen Halbinsel. Da sei doch praktisch die ganze Logistik schon vor Ort, findet Kallas.
4: Wir müssen nur den Operationsplan des Mandats ändern. Auf der Basis können wir dann gut weitermachen, wenn die Mitgliedsländer das noch verstehen. Stärken und zum Beispiel mehr Schiffe geben. Alle Struktur ist schon da.
1: Die Bundesregierung sei bereit, sich an der Sicherung zu beteiligen, wiederholt Staatssekretär Hartmann, unter zwei Voraussetzungen. Die Waffen müssen schweigen und es muss ein völkerrechtliches Mandat geben. Wie das konkret aussehen könnte, werde noch diskutiert, sagt Hartmann, auch heute. Die Aspides-Mission erwähnt der Vertreter des deutschen Verteidigungsministeriums dabei erstmal nicht.
2: Wir verlegen mit unserem Minenjagdboot und dem Tender auch schon in den Raum des Mittelmeers, dort auch unter Unterstellung der entsprechenden NATO-Mission.
1: Ob Deutschland bei einer Ausweitung des Aspides-Mandats mitgehen würde, hat Hartmanns Chef, Verteidigungsminister Pistorius, erstmal noch offen gelassen.
0: Aus Brüssel war das der Bericht von Thomas Spekhoven.
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0: In Frankfurt haben sich die Aktionäre der Lufthansa getroffen zu ihrer Hauptversammlung. Es ging unter anderem um die aktuelle Situation der Airline vor dem Hintergrund stark steigender Kerosinpreise. Die Lufthansa möchte ja bis zu 20.000 Flüge vorbeugend streichen. Auch der Airport Bremen zum Beispiel ist davon betroffen. Im Bundesland wird gerade darüber diskutiert, dass die Lufthansa sämtliche Zubringerflüge nach Frankfurt streichen möchte. Roman Warschauer berichtet über die Versammlung der Aktionäre.
6: Erstmals seit 2019 findet die Hauptversammlung wieder in Präsenz und nicht nur rein online statt. Das hatten Aktionärsvertreter schon lange gefordert. Thomas Hechtfischer von der Deutschen Schutzvereinigung für Wertpapierbesitz ist deswegen auch sehr zufrieden und zeigt auf die vielen Aktionäre im Foyer.
7: Es ist ein ganz anderes Format, ein ganz anderes Feeling. Präsenzhauptversammlung ist das einzig Wahre.
6: Die Lufthansa schaut insgesamt auf ein wirtschaftlich recht erfolgreiches Jahr zurück. Rekordumsatz und teils deutlich gestiegene Gewinne. Doch aktuell steht auch Europas größter Airline-Konzern angesichts der Auswirkungen des Iran-Kriegs vor Herausforderungen. Lufthansa-Vorstandschef Carsten Spohr ist sich aber sicher.
8: Trotz aller Herausforderungen und Wandel, wir müssen die Luftfahrt weiterhin als Brücke in die Welt erhalten.
6: Aktionärsschützer Hechtfischer fragt sich aber, wie es etwa beim Thema Kerosin weitergeht.
7: Man ist bei der Lufthansa zwar gut aufgestellt, weil man abgesichert ist, was den Preis angeht, aber wenn es eben kein Kerosin gibt, dann hilft mir auch die Absicherung nicht weiter.
6: Vor der Messehalle versammeln sich am Morgen einige Piloten und Flugbegleiter der Lufthansa Cityline. Der Betrieb der Tochter Airline wurde Anfang April sehr kurzfristig eingestellt, auch als Reaktion auf die Streiks. Die Beschäftigten wollen mit den Aktionären ins Gespräch kommen. Harry Jäger von der Flugbegleitergewerkschaft UFO.
9: Das Motto des heutigen Tages ist, der Cityline eine Stimme geben. Das muss keine laute und aufgebrachte sein. Wir wollen Sichtbarkeit erzeugen. Wir wollen nicht, dass das einfach untergeht, dass da in der Kabine 800

0: wird und insgesamt über 2000 Menschen mit so einem Federstrich fast nichts gestellt werden.
1: Bei den Aktionären, die gerade auf dem Weg zur Hauptversammlung sind und an den Demonstrierenden vorbeikommen, stößt das Vorgehen der Lufthansa und das Thema Streiks auf unterschiedliche Reaktionen.
2: Natürlich muss man schauen, dass man in der jetzigen Zeit die Lufthansa in ruhigere Gefilde auch bringt. Aber um jeden Preis sehe ich ein bisschen kritisch.
3: Die Bediensteten, die Angestellten, die Mitarbeiter der Lufthansa haben dafür gesorgt, dass die Lufthansa da ist, wo sie jetzt ist, nämlich unten.
4: Die Verhandlungen ziehen sich zu lang hin. Die Streiks sind sehr geschäftsschädigend. Das könnte weniger werden.
1: In der Messehalle spricht Konzernchef Spohr von einer nötigen Konsolidierung auf dem deutschen Markt. Nur so könne man konkurrenzfähig bleiben. Gleichzeitig sei die Strategie, mehrere Drehkreuze und mehrere Airlines mit unterschiedlichen Profilen zu betreiben, richtig und zahle sich am Ende aus.
5: So konnten und so können wir in Deutschland unseren historischen und geografischen Nachteil ausgleichen, eben kein Einzugsgebiet von der Größe Londons oder Paris unser eigen nennen zu können. Das ist unsere Strategie, das ist unser Erfolgsrezept und das ist unser Weg in die Zukunft.
1: Die Aktionäre dürfen sich am Ende des Hauptversammlungstages über eine gestiegene Dividende freuen. 10% mehr, jetzt 33 Cent gibt es pro Aktie.
6: Die Nase ist ein Riechorgan, natürlich, aber die Nase ist auch eine Fischart, die in Bayern vom Aussterben bedroht ist. Dieser Fisch ist unter anderem wichtig, weil er als Nahrung dient für Raubfische und weil er mit seinem Rüsselmaul den Kies der Flüsse von Algen befreit und nur dadurch können andere Fische dort erfolgreich ihre Eier ablegen. Mitarbeiter des schwäbischen Fischereihofs in Salgen haben sich zur Aufgabe gemacht, die Art künstlich zu vermehren. Und dafür legen sie sich früh morgens auf die Lauer an der Grüns, wo die Nase noch relativ zahlreich vorkommt. Florian Regensburger hat sie bei ihrer Aktion begleitet.
7: Im Morgengrauen wartet das Team des schwäbischen Fischereihofs auf die Nasen. Einmal im Jahr sammeln sie sich an diesem Platz in der Günz, um zu laichen. Nach wenigen Stunden wird das Schauspiel vorbei sein. Die Fischer dürfen den Moment auf keinen Fall verpassen, wollen sie mit ihrer Mission Erfolg haben. Fische fangen, um die Art zu retten. 2 Stunden später nähern sich endlich die ersten Nasen dem Laichplatz. Das Wasser brodelt regelrecht. Mit Strom werden die Fische betäubt, um sie einzufangen.
8: Alle zurücksetzen hier.
9: Ja, lass die Köcher damit tränken, das ist wichtiger.
7: Isabel Schwiegel und Mathis Schumann streifen die Eier ab, wie es in der Fachsprache heißt.
10: Hier ist echt ein Traum.
7: Direkt am Fluss werden die Eier befruchtet.
11: Die sind tatsächlich sehr ergiebig und sehr schön.
9: Dann weiter rauf.
7: Die Nasen dürfen wieder schwimmen. Die Fischer hoffen, dass die künstliche Befruchtung klappt. Einen Monat später. Freude beim schwäbischen Fischereifachberater Oliver Born im Bruthaus im Fischereihof in Salgen.
12: Wir haben hier die immer noch sogenannten Augenpunkteier im letzten Stadium und die schlüpfenden Brütlinge, die aus dem Ei sich sozusagen rausfällen.
7: Winzige Nasen, kaum einen Zentimeter groß, tummeln Zentimeter in einem Glasgefäß. Wenn sie größer sind, werden sie ausgewildert in Flüssen, wo sie vom Aussterben bedroht sind.
13: Wir müssen für diese Fische die Lebensräume in den Gewässern herstellen, damit die sich selber draußen wieder vermehren, selber wieder eigene Populationen bilden können, damit das Ganze wirklich nachhaltig und dauerhaft ist.
7: Denn die meisten Bäche und Flüsse bieten diesen Lebensraum heute nicht mehr, sind begradigt und kanalisiert, die Wanderwege der Fische durch Wehre und Wasserkraftwerke abgeschnitten. Der Geschäftsführer des Schwäbischen Fischereiverbands, Stefan Zott, sieht dringenden Handlungsbedarf.
14: Mehr investieren in den Rückbau der zerstörten und begradigten Gewässer und vor allem auch mehr Investition und politischer Wille zum Erhalt der Natur im gesamten Lebensraum im und am Gewässer.
7: Dann könnte das Wasser auch an vielen anderen Flüssen wieder so brodeln wie an der Günz.
6: Florian Regensburger hat berichtet über eine Aktion von Artenschützern an der Günz, die versuchen dort die Nasen wieder anzusiedeln.

0: Der Blick auf die Zeit. Es ist 22.45 Uhr.
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0: Es ist eine Erkrankung, die immer noch relativ wenig bekannt ist, obwohl sie sehr viele Menschen betrifft. MECFS. Sie wird oft als chronisches Erschöpfungssyndrom bezeichnet. Viele Betroffene empfinden diesen Begriff allerdings als verharmlosend, weil die Krankheit den Alltag dann doch massiv einschränken kann. Die Krankheit gilt als komplex, verläuft unterschiedlich und hat vor allem seit der Corona-Pandemie deutlich zugenommen. Schätzungen zufolge sind in Deutschland inzwischen rund 650.000 Menschen betroffen. 650.000. Karen Münster und Anina Pomerenke haben in Hamburg Menschen getroffen, die mit dieser Krankheit leben.
2: Nora hat bessere und schlechtere Phasen. Die 41-jährige Gynäkologin ist im Oktober 2024 an MECFS erkrankt, direkt infolge einer Corona-Infektion. Seither ist sie arbeitsunfähig und im Alltag stark eingeschränkt. Sie hat oft große Probleme zu schlafen, zu viel Lärm erschöpft sie schnell und nach 20 Minuten Konzentration braucht sie schon eine Pause. Ihr Zustand eine große Herausforderung für sie und ihre Familie.
3: Ich kann an ganz vielen Alltagsgeschichten nicht mehr teilnehmen. So als Beispiel, mein kleiner Sohn, der ist jetzt 4,5 und der fährt, seitdem er 3 und ein bisschen ist, alleine mit dem Fahrrad zum Kindergarten. Und ich habe das noch nie erlebt, noch nie gesehen. Ich bin eher so ein Beiwerk oft im Alltag und lieg hier auf dem Sofa und guck zu.
2: Ihr Glück, als Ärztin konnte sie viele Informationen über die Erkrankung selbst zusammentragen und wurde von den Kollegen ernster genommen. Immer wieder berichten Patienten, dass bei ihnen psychosomatische Ursachen vermutet wurden. So dauert es nicht selten jahrelang bis zur richtigen Diagnose. Viele Untersuchungen und Therapien müssten die Betroffenen außerdem erst einmal selbst bezahlen, erzählt Nora.
3: Man muss sich vorstellen, man kriegt eine Krebsdiagnose und man geht zum Arzt und der Arzt sagt, die kenne ich nicht. Ich weiß auch nicht, wie man das behandelt, ich weiß auch nicht, wie man es diagnostiziert. Und wenn Sie was finden im Internet, womit man es behandeln könnte, kann ich Ihnen das vielleicht aufschreiben, wenn ich Lust dazu habe. Aber bezahlen müssen Sie es selber und ob es wirkt, weiß man auch nicht. So fühlt sich das an mit dieser Erkrankung und das ist ja kein Zustand.
2: So war es auch bei Caroline Steinbeck. Schon seit 21 Jahren hat sie infolge einer Infektion mit dem Epstein-Barr-Virus Symptome von MECFS. Die Diagnose erhielt sie eher zufällig 2024, nachdem sie selbst durch eine Internetsuche auf die Krankheit gestoßen war. Ihr Zustand hat sich immer weiter verschlechtert, auch weil sie Sport machte, was ihr gegen die Erschöpfung empfohlen wurde. Auch während ihrer beiden Schwangerschaften wusste sie noch nichts von der richtigen Diagnose. Heute liegt sie fast ausschließlich im Bett. Sie steht nur auf, um zur Toilette zu gehen. Alle paar Wochen ist sie für einen Moment draußen. Ihr Ehemann betreut sie.
4: Ich kann meine Kinder eigentlich kaum noch aufwachsen sehen. Ich sehe sie an einigen Tagen gar nicht. Und an anderen Tagen meine Viertelstunde. Und meine Kinder leiden da sehr drunter. Meine Große hat am Wochenende sehr geweint, weil sie Mama vermisst. Und sie will aber nicht weinen, weil sie das so traurig macht.
2: Jörg Heideck ist Geschäftsführer der MECFS Research Foundation und selbst Vater eines betroffenen Sohnes. Der Unternehmer setzt sich vor allem dafür ein, die biomedizinische und klinische Forschung der Erkrankung zu fördern, von der Frauen 3-mal häufiger betroffen sind als Männer. Jahrzehntelang sei kaum geforscht worden, obwohl die WHO MECFS schon 1969 in die internationale Klassifikation der Krankheiten aufgenommen hat, so Heideck. Die Stiftung unterstützt Forschungsprojekte, zum Beispiel an der Berliner Charité, und vernetzt Wissenschaftler.
5: Jeden Tag, jede Woche, die wir später anfangen, Forschung in diesem Bereich zu fördern, und jede Million Euro, die wir weniger reinstecken, wird die Therapiefindung für diese Krankheit verzögern. Und die Krankheit ist heilbar, davon sind die meisten Forschenden und ich überzeugt. Und somit wird eben Forschung dazu führen, dass wir eines Tages diese Krankheit behandeln können, wie andere Krankheiten auch.
2: Ein Hoffnungsschimmer für Menschen wie Nora aus Hamburg. Sie fordert Aufklärung in der Gesellschaft, insbesondere auch bei Ärzten, Wahrnehmung in der Politik und damit Geld für die Forschung.
3: Ich habe einen ganz festen Glauben daran, dass ich wieder gesund werde. Den brauche ich auch, sonst schaffe ich diese ganze Zeit nicht durchzustehen. Es wird noch lange dauern, das habe ich im Gefühl. Aber irgendwie arbeiten werde ich wieder.
0: Hintergründe also zur Krankheit MECFS und wir Betroffene aus Hamburg darüber berichten waren das von Anina Pomarenke und Karen Münster. Anderes Thema. Wir haben schon öfter berichtet über sogenannte Geisternetze in den Meeren, die dort zur Gefahr für Meeressäuger vor allem werden. Aber die Gefahr, die von diesen Geisternetzen ausgeht, ist noch viel größer. Und davor warnen nun gerade Naturschützer. Um zu sehen, was Fischereimüll anrichten kann, reicht eigentlich ein Tagesausflug nach Helgoland. Dort brüten jetzt gerade die Basstölpel und die benutzen unter anderem Reste von Netzen für ihre Nester. Das wird dann zur Gefahr für die Küken. So warnt unter anderem der Verein Jordsand, der sich dort seit mehr als 100 Jahren für den Schutz der Seevögel einsetzt. Er macht darauf aufmerksam, dass die Fischerei aus seiner Sicht andere Materialien nutzen könnte. Katharina Nicolait war auf Helgoland und berichtet.
6: Der Vogelfelsen auf Helgoland ist voll besetzt. In den dicht an dicht gebauten Nestern sperren die Küken ihre Schnäbel auf, wenn die Elterntiere angeflattert kommen. Bei all dem Betrieb sieht man erst auf den zweiten Blick, dass an den Nestern etwas nicht stimmt. Sie bestehen nicht nur aus organischem Material, sondern auch aus Plastik.
7: Solche synthetischen Fasern, wie jetzt zum Beispiel Rückstände aus der Fischerei, die haben halt strukturell eine Ähnlichkeit mit dem, was der Basstölpel eigentlich benutzt, und zwar den Großalgen. Die sammeln sie treibend auf der Wasseroberfläche und das machen sie mit dem Plastikmüll auch.
6: Bestätigt Elmar Ballstedt vom Verein Jordsand die Beobachtung. Der Ornithologe hat die Wirkung von Müll auf die Basstölpel erforscht und die Nester auf Helgoland untersucht. Das Ergebnis? Mehr als 95% bestehen zu kleineren oder größeren Teilen aus Fischereimüll. Für die Tiere ist das gefährlich.
7: Wenn dieses Plastik da drin ist, das zersetzt sich nicht. Das macht die Alge schon. Wenn sich also so ein Vogel zum Beispiel mit dem Fuß, mit dem Flügel oder mit dem Hals dann darin verheddert, kann er sich teilweise nicht mehr selbstständig befreien. Und in den meisten Fällen führt das tatsächlich dann zum Tod.
6: Die Vögel von ihren Fesseln zu befreien, ist keine Option. Viele Nester sind so in den steilen Felsen gebaut, dass sie für Menschen unerreichbar sind. Aber auch den Tieren, an die man vom Rundweg über die Insel aus gut herankommt, kann man längst nicht immer helfen.
7: Man muss da immer sehr, sehr, sehr gut abwägen. Ist der Schaden, den man verursacht, dadurch, dass man so ein Tohuwabohu in der Kolonie verursacht, wenn man ein Jungtier entnimmt, rettet und wieder zurücksetzt und dadurch vielleicht viele andere Jungtiere gefährdet werden, ist dieser Schaden höher als der Nutzen, den man mit der Rettung erreicht?
6: Für Elmar Ballstedt gibt es deshalb nur eine Lösung. Die Menge an Fischereimüll in der Nordsee muss drastisch reduziert werden. Einen besonders großen Anteil daran haben die Dolly Ropes. Das sind Besen, die unter die Schleppnetze montiert werden. Sie stellen die Netze quasi auf Stelzen und verhindern, dass sie an Steinen hängen bleiben und zerreißen. Dabei reißen die Borsten ab und werden zu Plastikmüll. Die Lösung ist eigentlich ganz einfach.
8: Dass man diese Fäden da unten aus dem Material macht, das weniger schädlich ist. Im Augenblick sind die aus Polyethylen gemacht. Man kann also irgendwas Bioabbaubares nehmen, man kann natürliche Fasern nehmen, die dann, wenn sie in die Meeresumwelt gelangen, sich abbauen oder halt irgendwie keinen negativen Einfluss auf die Meeresumwelt haben.
6: Daniel Steputis leitet am Thünen-Institut die Arbeitsgruppe Fischerei und Surveytechnik. Fischereigerät macht etwa 60% des Plastikmülls in der Nordsee aus. Dolly Ropes sind ein Problem, verloren gegangene Netze ein anderes. Wäre es möglich, Netze mit Sendern auszustatten, sodass sie gefunden und geborgen werden können? Gehen würde das schon.
8: Aber das ist relativ kompliziert und auch wahnsinnig teuer. Am Ende ist es nicht so einfach zu sagen, wir bauen an jedes Netz so ein kompliziertes Gerät für viele, viele tausend Euro an.
6: Aber auch Neuentwicklungen, die weit weniger teuer sind, werden nicht ohne weiteres akzeptiert. Auch bei den Dolly Ropes aus Naturfasern verweist die Fischerei auf die höheren Kosten.
8: Und das kann aus meiner Sicht am Ende nicht die Hauptfrage sein. Wenn wir einen aktuellen Stand haben, der zwar billig und effizient ist, aber zu Umweltschäden führen, können Lösungen, die etwas teurer sind, nicht von vornherein ausgeschlossen werden. Sondern da muss man genau gucken, wie können wir, wenn etwas teurer ist, dann trotzdem das einführen, im Zweifelsfall auch durch Förderung und durch Unterstützung der Fischerei.
6: Auf dem Vogelfelsen von Helgoland landet gerade schon wieder ein Basstölpel, der einen orangenfarbenen Dollyrope-Faden im Schnabel hat, um damit sein Nest auszubessern. Damit gefährdet er nicht nur den eigenen Nachwuchs, sondern die ganze Population. Jedes Jahr sterben 5% der Küken an dem Fischereimüll, hat Elmar Ballstedt errechnet.
7: Kann man sagen, nur 5%. Aber gerade bei so einem langlebigen Vogel wie dem Basstölpel, der ungefähr 20 Jahre im Durchschnitt alt wird, wo man erst mit 5 Jahren geschlechtsreif wird. Da ist 5% einer Brutpopulation schon sehr viel.
6: Bastölpel sind nur eine von vielen marinen Tierarten, denen der Fischereimüll zu schaffen macht. Neben Seevögeln sind auch Robben, Delfine und Wale betroffen. Das sind nur die sichtbaren Schäden. Wie die Plastikpartikel auf die Organe wirken, ist noch gar nicht erforscht.
0: Fischereimüll und seine Folgen auf Helgoland. Informationen und Eindrücke waren das von Katharina Nikolait.
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0: Ein Name, mit dem eigentlich jeder irgendetwas verbindet, ist Daniel Liebeskind. Er zählt zu den wichtigsten Architekten der Gegenwart. Seine bekanntesten Werke sind unter anderem das Jüdische Museum in Berlin. Es ist der Masterplan samt Gedenkstätte für den Wiederaufbau von Ground Zero in New York nach den Anschlägen vom 11. September 2001. Und auch in Deutschland hat er natürlich weitere Spuren hinterlassen. Das Felix-Nussbaum-Haus in Osnabrück oder das Zentralgebäude der Universität in Lüneburg stammen unter anderem von ihm. Heute nun wird genau dieser Daniel Liebeskind 80 Jahre alt. Unser New York-Korrespondent Martin Ganselmeier hat ihn kurz vor seinem Geburtstag nochmal besucht in seinem Atelier im Süden Manhattans.
9: In seinem Studio inmitten berühmter Architekturmodelle und neuer Entwürfe wirkt Daniel Liebeskind nicht wie ein 80-Jähriger. Ob er die Arbeit nun etwas ruhiger angehen lässt? Liebeskind muss lachen. Danach sieht es wirklich nicht aus, sagt er. Bei all den Projekten, die immer noch dazukommen, steht Entschleunigung nicht auf meiner Agenda.
10: It doesn't look like it. With projects accumulating more and more, I don't think it's on my agenda to slow down.
9: Unter seinen aktuellen Projekten befinden sich unter anderem das Albert Einstein Discovery Center in Ulm und ein neues Eingangsportal für das Tennisstadion der US Open im New Yorker Stadtteil Queens. Weitere Gebäude entstehen in Paris, Prag, Antwerpen und im finnischen Tampere. Geboren wurde Liebeskind als Kind von Holocaust-Überlebenden in einem Flüchtlingslager im polnischen Lodz. Über Israel wanderte seine Familie nach New York aus. Schon früh galt Liebeskind als Wunderkind auf dem Akkordeon, weshalb er zunächst Musik studierte, erst später Architektur. Liebeskind ist über 50, als sein erstes Gebäude fertiggestellt wird. Das Jüdische Museum in Berlin wurde auf Anhieb sein Meisterwerk.
10: I never designed a building before. I'm a late bloomer, as my wife calls me.
9: Ich habe davor nie ein Gebäude entworfen. Ich bin ein Spätzünder, wie meine Frau sagt. Mein Weg zur Architektur führte über Zeichnen und Philosophie und nicht nur über die Ingenieurskunst. Ich hatte solch ein Glück, dass das Jüdische Museum mein erstes Gebäude wurde. Die Zickzackform des Jüdischen Museums erinnert von oben an einen Blitz oder einen zerbrochenen Davidstern. Leere Betonschluchten im Gebäude vermitteln einen Eindruck der Leere nach der Vernichtung jüdischen Lebens. Der hohe, nur durch einen schmalen Schlitz belichtete Holocaust-Turm ist ein beklemmender Ort. Auch 25 Jahre nach Eröffnung des Museums hat es für Liebeskind nichts von seiner Wirkung verloren.
10: When I walk into it, it hasn't really aged.
9: Es ist nicht gealtert. Es fühlt sich immer noch frisch und radikal an. So wie es die Schönheit und die Katastrophe von Berlin vermittelt, von Deutschland und von 2000 Jahren jüdischer Geschichte. Für den Bau des Jüdischen Museums zog Liebeskind mit seiner Frau noch vor dem Mauerfall nach Berlin, was in seiner jüdischen Familie zunächst für Empörung sorgte. Eine der schicksalhaften Wendungen in seinem Leben kam am 11. September 2001. An diesem Tag sollte das Jüdische Museum eröffnet werden, was die Terroranschläge vom 11. September verhinderten. Für Liebeskind war klar, er muss zurück in seine Wahlheimatstadt New York. Dort gewann er 2003 den Wettbewerb für den Wiederaufbau von Ground Zero. Und erneut dient Liebeskinds Architektur der Erinnerung.
10: Even though nobody declared this site sacred.
9: Niemand hatte die Stätte für heilig erklärt, aber ich war ethisch überzeugt, du kannst nicht bauen, wo so viele Menschen gestorben sind. Ich kämpfte dafür, die Fundamente der beiden Türme unbebaut zu lassen und einen Gedenkort mit Wasserfällen zu gestalten, sodass man an diesem Ort eine spirituelle Erfahrung hat.
10: Spiritual experience at the site.
9: Die Gedenkstätte am Ground Zero gehört heute zu den meistbesuchten Orten in New York. Noch wichtiger ist Liebeskind jedoch, dass ihm auch heute noch Familienangehörige der Terroropfer dankbar sind für einen ebenso würdevollen wie ergreifenden Ort der Erinnerung.
0: Martin Ganselmeier war das zum 80. von Daniel Liebeskind.
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11: Um 23 Uhr mit Kevin Bieler. Die Spitzen von SPD und Union beraten seit mehreren Stunden im Koalitionsausschuss. Beide Seiten bemühten sich vor dem Treffen im Kanzleramt, die Erwartungen zu dämpfen. Aus Berlin Benjamin Großkopf.
12: Keine wichtigen Beschlüsse zu erwarten. Eine Arbeitssitzung. Ziel zumindest ein Reformfahrplan. Die Bundesregierung versucht, den Druck nicht zu groß werden zu lassen vor dem Treffen heute Abend. Der Streit der vergangenen Wochen habe viel überlagert, sagte Vizekanzler Klingbeil. Ich will etwas Gemeinsames hinbekommen, so der SPD-Chef wörtlich. Und das, obwohl, so seine Co-Vorsitzende Bärbel Baas, die Unterschiede zwischen Union und SPD selten so spürbar seien wie gerade.
11: Die schwierigen Voraussetzungen für den Koalitionsausschuss wurden heute auch beim Bundeskongress des Deutschen Gewerkschaftsbundes deutlich. Während Arbeitsministerin Baas sich in ihrer Rede um Ausgleich mit den Gewerkschaften bemühte und dabei auch Unterschiede zum Koalitionspartner CDU betonte, wurde Kanzler Merz mehrfach ausgebuht. Er hatte in seiner Rede tiefgreifende Reformen angekündigt. Deutschland müsse sich aufraffen. Die Gewerkschaften rief er dazu auf, offen für die geplanten Sozialreformen zu sein. Die Zahl der im Internet bestellten Warensendungen aus dem Ausland hat im vergangenen Jahr weiter deutlich zugenommen. Das gab der Zoll auf seiner Jahresbilanz bekannt. Aus Leipzig, Silvias Stadler.
13: Es gab ein Plus von 80%, so der Präsident der Generalzolldirektion Armin Rohlfink, der die Zahlen diesmal am Luftfrachtdrehkreuz Leipzig-Halle vorstellte. Man müsse politisch auf die Schwemme von Billigware, vor allem aus China, reagieren. Das sagte Bundesfinanzminister Lars Klingbeil. Zum 1. Juli soll deshalb nun die Zollfreigrenze für Waren unter 150 Euro fallen. Die geplante Gebühr von rund 3 Euro pro Warensendung werde sich aber wohl verspäten, so der Minister, und erst ab November gelten.
11: In Cannes hat das diesjährige internationale Filmfestival begonnen. Die chinesische Schauspielerin Gong Li und US-Schauspielerin Jane Fonda erklärten das 11-tägige Festival am Abend für eröffnet. Insgesamt 22 Filme treten im Wettbewerb um den Hauptpreis, die Goldene Palme, an. Zum Auftakt erhielt der neuseeländische Hollywood-Regisseur Peter Jackson eine Ehrenpalme. Er schuf mit der Herr-der-Ringe-Trilogie einen der größten Kinoerfolge weltweit. Das waren die Nachrichten. Das Wetter in Deutschland: in der Nacht im Süden gebietsweise Regen, im Verlauf von der Nordsee her neue Schauer, teils Graupel, Tiefstwerte 7 bis minus 2 Grad. Morgen ein Wechsel aus Sonne und dichten Wolken mit Schauern oder Gewittern, im Südosten und Norden freundlicher, Höchstwerte 10 bis 15 Grad. Am Donnerstag wechselhaft mit Schauern 9 bis 17 Grad, am Freitag Schauer, teils mit Graupel, örtlich auch Gewitter möglich, 9 bis 18 Grad. Es ist 23.03 Uhr.
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0: A1 Lübeck-Hamburg. Auf der Norderelbbrücke staut es sich weiterhin in beiden Richtungen. Grund ist ein Schwertransport. Die A2 Berlin Richtung Hannover ist zwischen Peine Ost und Lierte Ost wegen Bergungsarbeiten gesperrt. Es gibt gerade Stau auf 8 Kilometern und es gibt die Bitte, über die A39 zur A7 Richtung Hannover auszuweichen. Autobahn 3 Frankfurt Richtung Würzburg. Zwischen Helmstadt und Würzburg-Heidingsfeld 3 Kilometer Stau. Die A8 Luxemburg Richtung Saarlouis ist zwischen Perlborg und Merzig-Wellingen wegen einer Baustelle noch bis 5.30 Uhr gesperrt. Bis 6 Uhr gesperrt ist die A70 Bamberg Richtung Schweinfurt-Werneck zwischen Bamberg und Bamberg-Hafen wegen Bauarbeiten bis 6 Uhr, wie gesagt. Und die Autobahn 535 Wuppertal Richtung Velbert zwischen Dornab und Wülfrath gesperrt bis 5 Uhr. Dort gibt es eine Übung der Feuerwehr im Tunnel und anschließend Wartungsarbeiten. Gute Fahrt da, wo es geht.
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0: Die kommt aus Hamburg vom NDR. Im Studio ist Nicolas Golsch. Guten Abend. Union und SPD haben die Erwartungen sehr bewusst schon im Vorhinein gedämpft, damit ja niemand auf die Idee kommt, das Treffen des Koalitionsausschusses heute zu überhöhen. Beschlüsse seien nicht zu erwarten, hieß es vorher von allen Beteiligten. Es solle lediglich ein Fahrplan für die kommenden Projekte festgelegt werden. Aber auch das wäre immerhin ein Ergebnis dieser Fahrplan. Ob der aber nun steht oder nicht, werden wir wahrscheinlich erst morgen früh erfahren, denn noch ist nichts über die Gespräche nach draußen gedrungen. Meine NDR-Kollegin Birgit Langhammer hat mit dem Politikwissenschaftler und Parteienforscher Uwe Jun gesprochen und sie hat ihn gefragt, ob das Nicht-Funktionieren der versprochenen Entlastung der Knackpunkt der aktuellen schwarz-roten Regierungskrise ist, aus seiner Sicht.
14: Naja, die Bürger erwarten natürlich Entlastungen schon seit einiger Zeit. Das haben sie auch schon von der Ampelkoalition sich erhofft und es am Ende nicht bekommen. Jedenfalls nicht in ausreichendem Maße aus ihrer Sicht. Und nun ist eben die schwarz-rote Koalition gefragt, diese Entlastungen hinzukriegen. Und die sind natürlich noch mal mehr notwendig, weil eben infolge des Iran-Kriegs auch die Preise gestiegen sind. Wir sehen ja, dass die Inflationsrate nach oben geht. Und nun muss man halt sehen, wie kann man sich verständigen? Und da sehen wir halt die Differenzen zwischen den Koalitionären, während die SPD eben sagt, wir müssen gegenfinanzieren durch höhere Einnahmen, sagt die CDU, wir müssen gegenfinanzieren durch geringere Ausgaben. Und am Ende hat der Finanzminister ja durchaus dafür zu sorgen, dass sein ohnehin schon rot gefärbter Haushalt nicht noch mehr in die negativen Zahlen abrutscht.
15: Aber ist dieser Streit und so, wie Sie es gerade auch umrissen haben, ist das für Sie jetzt ein Zeichen von Sachkonflikten oder doch auch schon von struktureller Erschöpfung dieser Koalition?
14: Naja, wir sehen halt zwei oder drei Parteien mit sehr unterschiedlichen Vorstellungen und Zielen. Das war von Anfang an klar, dass CDU, CSU auf der einen Seite und die SPD auf der anderen Seite unterschiedliche politische Ziele haben, unterschiedliche politische Instrumente bevorzugen, unterschiedliche politische Wege gehen wollen. Und dann ist es halt immer schwierig, in jeder Frage zu einem Kompromiss zu kommen. Das hat sich eben in den letzten Monaten immer wieder herauskristallisiert, dass sie sich schwer tun mit einem Kompromiss und dass dann die Kontroverse relativ schnell gesucht wird, auch öffentlich gesucht wird, statt sich halt hinter verschlossenen Türen zu einer gemeinsamen Lösung zu verständigen.
15: Aber kann das überhaupt geräuschloser funktionieren? Hat das jemals schon besser funktioniert oder ist auch unser Blick heute vielleicht nochmal ein geschärfter, ein anderer, die Erregung darüber größer?
14: Na, wir können durchaus sehen, dass wir natürlich in den Medien mehr Erregung verspüren, dass die sozialen Netzwerke dazu beitragen, dass eben schneller und dynamischer kommuniziert wird, dass wir eine breitere Meinungsvielfalt haben und dass eben insbesondere hier auch sehr viele Informationen sehr schnell verbreitet werden und dass eben auch hier Stimmungen und Emotionen eine Rolle spielen. Und das ist dann etwas, was sich auch bei den Koalitionären abspielt, wo dann ja auch die Enttäuschungen da sind, wo man sich auf beiden Seiten mehr erhofft hatte von dieser Regierungstätigkeit. Und dann führt das eben dazu, dass man häufig dafür, dass man nicht zufrieden ist, dann die Ursache beim Koalitionspartner sucht und hier eben dann den Kompromiss zu wenig in den Vordergrund stellt.
15: Und wo sehen Sie Kompromisslinien? Welche Entlastungen halten Sie inhaltlich gesehen jetzt für realistischer? Prämien, Zuschüsse, eine Reichensteuer, zu der selbst Markus Söder von der CSU inzwischen Ja sagt, oder doch die große generelle Einkommenssteuerreform, die aber wieder länger dauert? Wie kommt man raus aus der Nummer?
14: Naja, erstmal gilt es natürlich, beide Seiten zu berücksichtigen, wenn man zu einem Kompromiss kommen will, also sowohl die Einkommensseite des Haushalts, und da wäre die Reichensteuer eine Möglichkeit. Aber das ist am Ende natürlich eine politische Frage, auf die man sich verständigen muss. Aber eben auch die Ausgabenseite. Und da geht es ja um Subventionskürzungen und andere Dinge, die eben auf der Ausgabenseite stehen. Und es gilt ja insbesondere, die kleinen und mittleren Einkommen zu entlasten. Das hat man sich jedenfalls im Koalitionsvertrag versprochen. Also muss man eben dann gucken, wo man diejenigen, die hier dann doch etwas mehr Geld zur Verfügung haben, dass diejenigen dann am Ende auch etwas mehr einbringen, so die Forderung der SPD. Aber auf der anderen Seite versucht die CDU ja eben auch, die Wettbewerbsfähigkeit der deutschen Volkswirtschaft zu stärken und hat die Sorge, dass, wenn man Erbschaftssteuer beispielsweise oder eine höhere Einkommensteuer für Gutverdienende, was dann häufig auch bei Selbstständigen oder bei Unternehmern, die der Einkommenssteuer unterliegen, dann deren Investitionstätigkeit hemmen würde. Also Sie sehen, es ist immer wieder ein Austarieren, aber beide Seiten hätten die Möglichkeit, weil sie eben dann doch so weit programmatisch nicht auseinanderliegen.
15: Wobei wir aber ja noch mal hören von Finanzminister und Vizekanzler Klingbeil, dass er eben diese kleinen und mittleren Einkommen entlasten möchte. Auf der anderen Seite aber Kanzler Friedrich Merz ja dann auch in Interviews wirklich noch mal sehr klar sagt, eine höhere Besteuerung für Besserverdienende wird es mit ihm nicht geben, Punkt und aus. Also liegt es dann doch an Protagonisten?
14: Das sind unterschiedliche Parteien. Die SPD bevorzugt halt es, den kleinen und mittleren Einkommen etwas zu erleichtern. Das ist schon immer in der SPD der Fall gewesen, dass das eben in ihrer Programmatik eine wichtige Rolle spielt, während es der CDU doch in erster Linie darum geht, eben die Wettbewerbsfähigkeit der deutschen Volkswirtschaft zu stimulieren und sie dann eben die Sorge hat, dass diejenigen, die eben hier die Investitionen tätigen können, dann zu sehr mit Steuerlasten belastet werden. Also es ist am Ende die Frage auch zwischen Staat und Markt, während eben doch die SPD eher staatliche Maßnahmen bevorzugt, versucht eben hier die Union eher angebotsorientierte Marktmaßnahmen stärker wirken zu lassen. Und dann bleibt am Ende eben, dass man sich nur entgegenkommt und beide Seiten dann hier zum Zuge kommen können.
15: Also was muss, Herr Professor Jun, passieren, damit die Handlungsfähigkeit der Koalition bewiesen wird? Weil wir wollen sie nicht runterreden, aber man hat ja durchaus auch beim Kanzler schon den einen oder anderen müden Moment gehört, wo er auch schon sagte, keine Koalition hält für ewig, er kann dafür auch nicht die Hand ins Feuer legen. Man hat noch 3 Jahre.
14: In der Tat gilt es, Kompromisse zu finden. Kompromisse, die eben im Sinne der Bürger auf Unterstützung stoßen. Wir sehen ja, dass die Bundesregierung derzeit ganz schlechte Zustimmungswerte hat, dass auch der Bundeskanzler ganz schlechte Zustimmungswerte hat. Und das liegt eben daran, dass die Bevölkerung offenkundig mit der Regierungspolitik zu weiten Teilen unzufrieden ist. Und die Regierung hat nun dafür zu sorgen, das ist ja die Aufgabe einer Regierung, hier eben Kompromisse in einer Koalitionsregierung zu finden, die am Ende auf breite Akzeptanz der Bevölkerung stoßen.
15: Aber damit sind Sie ja gestartet. Also Sie haben die Ampel abgelöst, weil es da so oft Knatsch gab und man wollte eben eine Arbeitskoalition sein. Also eigentlich die Idee davon hatten Sie doch von Anfang an sich schon ins Stammbuch geschrieben. An welcher Ecke sind die dann das erste Mal schon falsch abgebogen? Oder war das für Sie tatsächlich auch absehbar, dass es knallen muss, früher oder später?
14: Es war eben absehbar, weil ich ja, wie schon sagte, die Ziele, Mittel und Instrumente der Politik zwischen SPD auf der einen und CDU, CSU auf der anderen Seite an vielen Stellen unterschiedlich sind. Und dann kommt es halt immer wieder zu Auseinandersetzungen. Das begann schon im Sommer, im Frühsommer nach der Bundestagswahl und das hat sich bis heute fortgesetzt. Und das liegt eben daran, dass beispielsweise auch für die Sozialdemokraten Sozialpolitik immer eine höhere Bedeutung hat als Wirtschaftspolitik. Die Sozialpolitik und der soziale Ausgleich ihnen mehr bedeutet, während eben die Wettbewerbsfähigkeit der deutschen Volkswirtschaft den Christdemokraten wichtig ist, also Wirtschaftskompetenz hier auszustrahlen. Und das ist eben nicht immer leicht unter einem Hut zu bringen. Das ist nur möglich, wenn beide Seiten eine entsprechende Kompromissfähigkeit an den Tag legen, sowohl die Union wie die SPD. Und gerade auch hier ist die SPD dann gefordert bei den Sozialstaatsreformen, denn die stehen ja auch noch an. Aufgrund der demografischen Struktur Deutschlands ist in der Gesundheits- und in der Rentenpolitik hier eine Veränderung gefragt, eine Modernisierung. Und da wird man dann sehen, ob die Sozialdemokraten hier an der einen oder anderen Stelle zu Kompromissen bereit sein werden.
15: Und keiner möchte in die Glaskugel gucken, aber trotzdem an Sie, Herr Jun, wenn Sie sich festlegen müssten, die Frage, glauben Sie, das hält noch eine ganze Weile in dieser Konstellation in der Koalition?
14: Es ist ja so, dass es aufgrund dessen, dass hier die beiden, die zusammen regieren, die einzigen politisch gewollten von beiden Mehrheitskonstellation ist. Sie haben ja alle anderen Konstellationen ausgeschlossen oder Sie finden keine Mehrheit. Friedrich Merz hat selbst gesagt, das sei eine Koalition ohne Alternative. Das führt am Ende dann dazu, dass diese Zweckehe ja kaum durch etwas anderes, zumindest nach dem Willen der derzeit regierenden Parteien, ersetzt werden kann. Denn eine Minderheitsregierung dürfte schwierig zu realisieren sein, auch gerade angesichts der außen- und innenpolitischen Herausforderungen. Und eine Neuwahl dürfte er beide Parteien oder alle 3 Regierungsparteien schwächen, wenn wir den derzeitigen Umfragewerten trauen dürfen.
0: Das sagt der Politikwissenschaftler und Parteienforscher Uwe Jun von der Universität Trier im Gespräch mit Birgit Langhammer vom NDR. Der Koalitionsausschuss von Union und SPD tagt also noch immer in Berlin und noch ist nichts nach außen gedrungen. Das kann, wie gesagt, noch ein paar Stunden dauern. Sobald es da irgendwelche Meldungen gibt, hören Sie das natürlich hier bei uns in der ARD-Infonacht.

0: Der Blick auf die Zeit, es ist 23.15 Uhr.
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0: Seit heute tagen Deutschlands Ärzte 4 Tage lang in Hannover. Bei ihrem großen Kongress gibt es vor allem ein Thema. Und das ist eins, das auch die Bundesregierung derzeit umtreibt. Das sogenannte GKV-Beitragsstabilisierungsgesetz. Das klingt nun sehr förmlich. Man könnte auch einfach sagen, es ist die Gesundheitsreform. Bertil Starke berichtet.
2: Immerhin höflichen Applaus gab es zu Beginn des Ärztetages für Gesundheitsministerin Waken in der Tagungshalle in Hannover. Liebesbekundungen hatte die CDU-Politikerin ohnehin nicht erwartet.
3: Neulich hat auch mal jemand gesagt, dass jetzt mein Honeymoon mit der Ärzteschaft vorbei sei. Ich fand den Ausdruck ein bisschen komisch, aber vielleicht ist er sogar ganz passend, weil es ja immer so ist, dass man zuerst die Flitterwochen hat und dann danach schauen muss und zeigen muss, wie ernst einem tatsächlich auch ist mit der gemeinsamen Beziehung, die ja immer durch Höhen und Tiefen geht.
2: Im Moment befindet sich die Beziehung zwischen der Ärzteschaft und der Gesundheitsministerin eindeutig in einem Tief. Dass die Gesundheitsreform bei vielen Medizinerinnen und Medizinern nicht gut ankommt, war Nina Waken bewusst. Die fürchten geringere Einnahmen und eine schlechtere Patientenversorgung. Dutzende Ärzte demonstrierten deshalb heute vor der Halle.
4: Na, ich bin Augenarzt. Meine Praxis ist voll, die Wartezeiten sind lang. Und ich kann mir ausrechnen, wie das in ein paar Monaten bei uns aussieht.
5: Ich erlebe jeden Tag die Unterversorgung. Und wenn das Ganze jetzt noch weiter budgetiert wird und gedeckelt wird und einfach weniger Leute in die Situation kommen, sich niederzulassen und Versorgung anzubieten, wird die Situation sich für die Patienten immer weiter verschlechtern.
4: Also ich sag mal zum Beispiel die Radiologen oder die HNO-Ärzte, Gynäkologen sind besonders hart betroffen. Das heißt, wir haben einen Verlust eben nicht von diesen geforderten 8% oder 9%, sondern wir liegen bei über 20% Honorarverlust, was dazu führt, dass wir unser Personal dann auch nicht mehr bezahlen können und natürlich dann auch die Versorgung runterfahren müssen.
2: Ministerin Waken war in Hannover bemüht, Klartext zu sprechen. Die Reform sei auch für die Mediziner eine Zumutung, sagte sie, aber die dramatische finanzielle Lage der Krankenkassen machte die Reform mit all ihren Einschnitten alternativlos.
3: Die Entwicklung der vergangenen Jahre hält kein System der Welt aus und deshalb geht es bei der nachhaltigen finanziellen Stabilisierung unseres Gesundheitssystems auch um nicht weniger als seine eigene Zukunft.
2: Die schlechte Lage der Kassen bestreitet auch Ärztepräsident Reinhardt nicht. Er wirft der Bundesregierung allerdings vor, schwarz-rot gehe es überhaupt nicht um neue, effizientere Strukturen im Gesundheitssystem.
6: Und an dieser Stelle muss ich leider dem Bundeskanzler deutlich widersprechen. Das vorliegende GKV-Beitragssatzstabilisierungsgesetz ist ein reines Spargesetz und sicher nicht eine der größten Reformen der letzten Jahrzehnte.
2: Reinhardt rief die Bundesregierung dazu auf, die Reform einzufrieren und einen runden Tisch einzurichten, um über die Einsparungen mit allen Beteiligten aus der Patientenversorgung zu sprechen. Auf diesen Vorschlag ging Ministerin Waken in Hannover heute allerdings nicht ein.
0: Der Ärztetag in Hannover und ein erster Bericht von Bertil Starke. So, noch ein Kongress. Ab heute wird Würzburg zur größten katholischen Begegnungsstätte Deutschlands. 30.000 Menschen, rund 900 Veranstaltungen und 5 Tage Programm werden erwartet beim Katholikentag. Mit dabei unter anderem Bundespräsident Frank-Walter Steinmeier. Es gibt Diskussionen, Gottesdienste und Konzerte. Über die letzten Vorbereitungen berichtet Pirim Brennig.
7: Also es ist auf jeden Fall, geht über die Brücke hinaus, ein ganzes Stück.
8: Für Sabrina Frenkel und ihr Team geht es in die heiße Phase. Am Mainufer in Würzburg entsteht einer der zentralen Veranstaltungsorte des 104. Deutschen Katholikentags, die sogenannte Kirchenmeile.
7: Zuerst wird erstmal eingemessen und markiert und dann kommen die Dienstleister. Das heißt, der Zeltbauer kommt, bringt sein ganzes Material mit, der Elektriker kommt, stellt die Stromkästen auf, verlegt die Leitungen, wir haben auch natürlich Toiletten und das läuft alles parallel und wird innerhalb von ein paar Tagen wird hier im Prinzip so eine ganze Zeltstadt hochgezogen.
8: Sabrina Frenkel ist stellvertretende Geschäftsführerin des Katholikentags. In der Zeltstadt entlang des Mains wollen sich rund 300 kirchliche und zivilgesellschaftliche Organisationen präsentieren. Seit 1,5 Jahren laufen die Planungen für die Veranstaltungen hier und an rund 40 weiteren Orten in der Innenstadt. Zum Beispiel soll die Würzburger Residenz, das UNESCO-Welterbe, zur Kulisse für Konzerte und Freiluftgottesdienste werden. Um all das zu planen, hat das hauptamtliche Team des Katholikentags vor mehr als einem Jahr Büroräume in Würzburg bezogen. An den Veranstaltungstagen kommen mehr als 1000 ehrenamtliche Helfer hinzu. Sie reisen aus ganz Deutschland an, genauso wie rund 400 Einsatzkräfte der Malteser.
9: Wir sind zum großen Teil eingebunden in den Sanitätsdienst und werden dort an drei festen Sanitätsstationen im Bereich der Innenstadt tätig sein und dann auch noch, das nennt sich Erstversorgungstrupps, in die Innenstadt schicken, die dann zu zweit, zu dritt unterwegs sein werden.
8: Sagt Christina Gold, Sprecherin der Malteser Unterfranken. Zum Katholikentag werden nicht nur mehrere 10.000 Besucher erwartet, sondern auch eine ganze Reihe deutscher Spitzenpolitiker, darunter Bundespräsident Steinmeier und Bundeskanzler Merz. Eine Großveranstaltung, wie es sie in der Universitätsstadt am Main lange nicht gab, weshalb sich auch Ordnungsamt und Polizei seit Monaten vorbereiten. Die Würzburger Polizei wird von Beamten aus zahlreichen anderen Dienststellen unterstützt. Die Stadtverwaltung will entlang der Zufahrten zu Veranstaltungsorten Beton- und Stahlsperren aufstellen, sagt Uwe Zimmermann, Leiter des Ordnungsamtes.
10: Nicht, weil wir Erkenntnisse hätten über konkrete Gefahren oder über Lagen, sondern es ist einfach ein prophylaktisches, vorsorgliches Herangehen.
8: Wobei die Katholikentage in der Regel als sichere Veranstaltungen gelten, ein friedliches Fest, das Sabrina Frenkel und ihr Team kaum mehr erwarten können.
7: Wir merken alle bei uns, dass der Stresspegel enorm hoch ist. Es macht aber immer noch ganz, ganz viel Spaß.
8: Zumal die Organisatoren betonen, wie gut sie in Würzburg aufgenommen wurden, wie groß die Gastfreundschaft ist. Zum Beispiel bieten mehr als 600 Haushalte kostenlose Schlafplätze an, weil viele Hotels schon vor Monaten ausgelastet waren. Viel Aufwand also, aber auch viel Vorfreude im Vorfeld des 104. Deutschen Katholikentags.
0: Stasi ist eigentlich lange Geschichte, aber trotzdem beschäftigt sie weiterhin die Landespolitik in Brandenburg. Die Frage ist, ob Abgeordnete offiziell oder inoffiziell für die Stasi gearbeitet haben. Das wird überprüft von einer Kommission. Und heute wurde der Bericht zur aktuellen Besetzung des Landtags veröffentlicht. Bei 5 Abgeordneten ist die Kommission fündig geworden und ein Fall ist besonders brisant, wie uns Pauline Pieper berichtet.
11: Der AfD-Abgeordnete Jean-René Adam war laut Bericht inoffiziell für den Arbeitsbereich 1 der Kriminalpolizei tätig, der eng mit dem Ministerium für Staatssicherheit zusammenarbeitete. Somit war Adam laut Bericht inoffizieller Mitarbeiter der Stasi. Maria Noke, Vorsitzende der Prüfkommission und Brandenburgs Aufarbeitungsbeauftragte.
12: Von Anfang an wurde er befragt zu Jugendlichen, die im Visier der Stadtsicherheit und der Kriminalpolizei waren und zu Ausreiseantragstellern. Er hat detaillierte Informationen mit Namen zu bestimmten Personen weitergegeben, zu Westkontakten.
11: Für Noke könnte diese Tätigkeit ein Rücktrittsgrund sein. Adam betont, ihm sei nicht bewusst gewesen, dass er für die Stasi gearbeitet hatte. Er habe als 18-Jähriger lediglich Interesse an der Polizeiarbeit gehabt.
13: Ich habe Informationen geliefert, die im Prinzip in Sachen Kriminalität wichtig waren. Und da würde ich nicht von Ansperzen reden. Also ein Polizist sperzt ja auch keinen an, der verfolgt eine Straftat. Und das war auch mein Ansinn.
11: Etwa nach einem halben Jahr hätten seine Aufträge zunehmend eine politische Dimension bekommen, woraufhin er die Mitarbeit nach insgesamt 15 Monaten beendete.
13: Es war ganz klar offensichtlich, welche Leute dann dahinter standen. Und das war eben nicht mein Ansinn. Ich wollte Kriminalist werden und kein Agent.
11: Konsequenzen befürchte er nun nicht. Er habe sich nichts vorzuwerfen. Auch die AfD-Abgeordneten Peter Drenzke und Falk Janke werden in dem Bericht als Mitarbeiter der Stasi aufgeführt, für 3 Jahre, in denen sie ihren Wehrdienst beim Wachregiment Felix Dzerzhinski leisteten. Drenzke sagte laut Bericht, er habe sich schon nach 4 Wochen entpflichten wollen und anschließend nur als Koch gearbeitet. Janke betonte, mehrere Überprüfungen hätten gezeigt, dass er nie Personen oder Institutionen ausgespitzelt habe. Ein weiterer AfD-Abgeordneter, Roman Kuffert, war laut Bericht für 4 Wochen inoffiziell für die Stasi tätig, bevor er wenig später aus der DDR floh. In seiner Stellungnahme vor der Kommission betonte er, nie mit der Stasi kooperiert und nur wertlose Informationen weitergegeben zu haben. Der parlamentarische Geschäftsführer der AfD-Fraktion, Dennis Holoch, kannte den Bericht am Vormittag noch nicht, kündigte aber zunächst keine Konsequenzen an.
14: Bis jetzt haben wir die Aussagen unserer Kollegen und wir sind auch sehr dankbar dafür, dass unsere Kollegen sehr offen in der Fraktion auch darüber gesprochen haben und uns rechtzeitig informiert haben. Und wir werden uns den Bericht natürlich durchlesen und aufgrund dieser Tatsachen dann beraten. Aber zum jetzigen Zeitpunkt ergibt sich für uns aufgrund dieser Tatsachendarstellung eben kein weiterer Beratungsbedarf.
11: Auch der fraktionslose und ehemalige BSW-Abgeordnete André Fonosowski wird im Prüfbericht erwähnt. Er sei namentlich auf Karteikarten aus der Abteilung der Auslandsaufklärung registriert. Fonosowski erklärte in einer Stellungnahme, er habe in keiner Weise und zu keiner Zeit mit der Stasi zusammengearbeitet.
0: Informationen aus Potsdam waren das von Pauline Pieper.
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15: Mit Moritz Kasserlet. Nicht nur die Fußball-Bundesliga ist kurz vor dem Saisonende, auch im Basketball wird es jetzt ernst. Am Wochenende beginnen die Playoffs um die deutsche Meisterschaft. Mit Rastatt Vechta hat sich am Abend das 7. Team dafür qualifiziert, durch einen Erfolg gegen Trier. Die Trierer bekommen aber noch eine zweite Chance. Sie spielen in den sogenannten Play-Ins nun gegen Rostock. Die Seawolves haben ihr Spiel gegen Ludwigsburg gewonnen. Aus Rostock berichtet Steffen Baxalari.
16: Die Rostock Seawolves haben den ersten Schritt gemacht, um doch noch in die Play-Offs der Basketball-Bundesliga einzuziehen. Das Play-In-Spiel gegen die Riesen Ludwigsburg haben die Rostocker mit 91-71 gewonnen. Nach einer ausgeglichenen ersten Halbzeit haben die Seawolves das Kommando übernommen. Das dritte Viertel wurde mit 25-9 gewonnen und der Vorsprung wuchs auf 20 Punkte. Im Schlussabschnitt hat Rostock vor 2800 Fans nichts mehr anbrennen lassen. Deshaun Schwartz war mit 24 Punkten erfolgreichster Werfer des Spiels. Schon am Donnerstag müssen die Rostocker dann wieder ran gegen Trier und der Sieger dieses Duells trifft dann in den Playoffs auf den Titelverteidiger Bayern München.
15: Knapp zwei Wochen noch bis zum Beginn der French Open und der Hamburger Tennisprofi Alexander Zverev hat in der Vorbereitung einen heftigen Rückschlag erlitten. Beim Masters-Turnier in Rom ist er schon im Achtelfinale ausgeschieden, nach einem dramatischen Match gegen einen Italiener. Tim Brockmeier berichtet.
17: Es sah zunächst nach einer sehr schnellen und kurzen Nummer aus, 30 Minuten, und der erste Satz ging mit 6-1 an Zverev. Der Deutsche aber spielt im zweiten Durchgang nicht mehr ganz so dominant, immer noch gut genug, lag mit zwei Breaks vor, konnte die nicht nutzen, hatte im Tiebreak dann Matchbälle, die er nicht verwandeln konnte, und so ging der zweite Satz tatsächlich mit 7-6 an den Italiener. Was Zverev offenbar komplett den Stecker zog. Im dritten Durchgang war der Deutsche nur noch Zuschauer. Ein toll kämpfender und spielender Daderi machte mit einem völlig desillusionierten Zverev, der am Ende auch nicht mehr 100% fit wirkte, kurzen Prozess. Mit 6-0 ging der dritte Satz und damit der Sieg an den Italiener. Erster Erfolg gegen einen Top-10-Spieler in der Karriere von Daderi. Zverev beim Masters in Rom damit ausgeschieden.
15: Hansi Flick, früher mal Trainer der deutschen Fußballnationalmannschaft und bei Bayern München, bleibt in Barcelona. Er hat seinen Vertrag dort bis 2028 verlängert. Am Wochenende ist Flick mit Barca zum zweiten Mal spanischer Meister geworden. Jetzt sind wir beim Radsport. Seit dem Wochenende läuft die erste große dreiwöchige Rundfahrt des Jahres, der Giro d'Italia. Und nach dem Auftakt in Bulgarien ist das Rennen in Italien angekommen, ganz im Süden, im Stiefel. Holger Gerska.
18: Aus deutscher Sicht war es eine spannende Etappe, denn Florian Storck hat hart um das rosa Spitzenreiter-Trikot gekämpft. Letztlich hat es für den Radprofi aus dem Schweizer Tudor-Team nicht ganz gereicht. Als Gesamtzweiter ging Florian Storck in diese vierte Etappe. Der Führende, Thomas Silva aus Uruguay, konnte an der einzigen Bergwertung ebenso wie die Topsprinter dem kleinen Hauptfeld nicht mehr folgen. Also war die Tür offen für seine Verfolger. Bonussekunden gab es bei einem Sprint unterwegs und dann vor allem im Ziel. Und damit schaffte es Giulio Ciccone vorbei an Florian Storck an die Spitze der Gesamtwertung. Der Italiener wurde Tagesdritter hinter zwei Südamerikanern, hinter Jonathan Narváez aus Ecuador und hinter Luis Aulá aus Venezuela. Die Gesamtwertung sieht nach dieser Etappe in Kalabrien nun so aus. Giulio Ciccone führt mit 4 Sekunden vor dem Schweizer Jan Christen und ebenfalls mit 4 Sekunden vor Florian Storck auf Platz 3.
15: Eine deutsche Handballmannschaft wird das Champions-League-Endspiel in jedem Fall erreichen, denn beim Final-Four-Turnier in Köln gibt es ein deutsches Halbfinale. Titelverteidiger SC Magdeburg gegen die Füchse Berlin. Das hat die Auslosung ergeben. Im zweiten Halbfinale spielt Aalborg aus Dänemark gegen den FC Barcelona. Das Finalturnier der Handball-Champions League findet Mitte Juni statt.
0: Informationen aus dem Sport waren das zusammengestellt von Moritz Kasserlet. Gleich die Nachrichten um 23.30 Uhr und danach gucken wir nach Großbritannien. Ein weiterer turbulenter Tag heute in London. Der britische Premierminister Keir Starmer ringt um sein politisches Überleben. Aktuelle Informationen zu dem, was heute passiert ist, gleich in wenigen Minuten nach den Nachrichten und nach ein paar Takten Musik.

0: wegen Bauarbeiten bis 6 Uhr gesperrt. Die Autobahn 535 Wuppertal Richtung Velbert ist ebenfalls gesperrt zwischen Dornab und Wülfrath bis 5 Uhr. Im Tunnel gibt es eine Übung der Feuerwehr und anschließend sind Wartungsarbeiten angekündigt. Und jetzt kommt gerade noch eine Meldung über einen Falschfahrer rein. Vorsicht bitte einmal auf der A81 B33 zwischen dem Kreuz Hegenau und Allensbach West Makelfingen. Ein Falschfahrer dort unterwegs. Fahren Sie bitte rechts, überholen Sie nicht. Auf der Autobahn 81 B33 zwischen Kreuz Hegau und Allensbach West Makelfingen. Ein Falschfahrer. Vorsicht dort bitte in beiden Richtungen. Wir melden natürlich, wenn die Gefahr vorüber ist.
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0: Aus Hamburg mit Nicolas Golsch am Mikrofon. Guten Abend. Es war heute ein weiterer turbulenter Tag in London. Der britische Premierminister Keir Starmer wehrt sich gegen einen Rücktritt, aber der Widerstand in den eigenen Reihen wächst nahezu täglich. Grund dafür ist natürlich das schlechte Abschneiden der Labour Party bei den Kommunal- und Regionalwahlen in der vergangenen Woche. Das hatte den Druck auf den politisch bereits angeschlagenen Premierminister deutlich erhöht. Mittlerweile stellen sich mindestens 80 der über 400 Labour-Abgeordneten offen gegen den Premierminister und heute haben dann auch noch enge Mitarbeiterinnen gekündigt. Franziska Hoppen berichtet aus London.
2: Should the Prime Minister resign, Minister? Is it over for Keir Starmer?
3: Wird der Premierminister zurücktreten? Ist es für Keir Starmer aus? Fragen, die sich am Dienstagmorgen nicht nur dieser Journalist in der Londoner 10 Downing Street gestellt hat. Reihenweise warteten dort die Kamerateams auf das Ergebnis einer entscheidenden Kabinettssitzung. Mehr als 70 Abgeordnete hatten den Premier zu diesem Zeitpunkt zum Rücktritt aufgefordert. Doch der schwor drinnen seine Unterstützer auf Zusammenhalt ein. Etwa Staatsministerin für internationale Entwicklung, Jenny Chapman, die im Anschluss erklärte, unsere Diskussionen gerade im Kabinett haben allen vor Augen geführt, wie ernst die Probleme sind, die wir angehen müssen. Die Lebenshaltungskostenkrise, die Folgen der Lage an der Straße von Hormuz auf die Lebensmittel- und Kraftstoffpreise, Inflation und Unternehmen. Warum sollten wir einen großen Prozess anstoßen, der davon ablenkt, wenn das Land erwartet, dass wir ihm dienen? Das war die vorherrschende Stimmung am Tisch. Allerdings wohl nicht bei allen. Innenministerin Shabana Mahmood und Außenministerin Yvette Cooper sollen dem Premier nach Medienberichten ans Herz gelegt haben, einen Zeitplan für seinen Rücktritt vorzulegen. Der Eindruck, Labour ist tief gespalten, die Partei wirkt konfus. Bemüht bestimmt klang da das schriftliche Statement Starmers, er werde weiter regieren. Die letzten 48 Stunden hätten die Regierung ins Schwanken gebracht mit wirtschaftlichen Folgen fürs ganze Land. Dabei sei das offizielle Verfahren, um den Parteichef anzufechten, gar nicht in Gang gesetzt worden. Eine Aufforderung an die möglichen Anwärter in der Partei. Put up or shut up, schien Starmer ihnen zu sagen, allen voran Gesundheitsminister Wes Streeting. Tritt endlich vor oder halte den Mund. Bislang scheint es auch nicht so, als könnten Starmers Kritiker sich hinter einem alternativen Kandidaten vereinen, sagt Professor Jonathan Tong von der Universität Liverpool. Die 70 bis 80 Labour-Abgeordneten, die sich bisher geäußert haben, haben sich noch nicht auf einen bestimmten Kandidaten geeinigt, sondern verteilen sich auf verschiedene Optionen. Vorerst scheint sich der Premier also im Sattel halten zu können. Allerdings wirft Andy Burnham einen langen Schatten, der beliebte Bürgermeister von Greater Manchester. Der kann Starmer erst anfechten, wenn er durch eine Nachwahl zum Beispiel als Abgeordneter ins Parlament käme. Wenn man sich Umfragen unter Fraktions- und Parteimitgliedern anschaut, die über den nächsten Parteichef entscheiden werden, wird ziemlich deutlich, dass sie Andy Burnham gegenüber Wes Streeting bevorzugen. Ein Wahlkampf ohne Burnham würde also seltsam anmuten. Es besteht die Gefahr, dass selbst wenn Streeting antreten und gewinnen sollte, die ganze Angelegenheit damit noch nicht erledigt wäre. Und dann wäre da noch die lange Zeit, die es vom Rücktritt des Premiers bis zur tatsächlichen Wahl eines neuen Parteichefs dauert. Im Schnitt 111 Tage. Ungewissheit, die das Vereinigte Königreich eigentlich nicht gebrauchen kann. Doch noch ist Starmer nicht über den Berg. Die Kritik und die Rücktritte eigener Regierungsmitarbeiter halten vorerst an.
0: Informationen aus London waren das von Franziska Hoppen. Ein Thema, das uns mutmaßlich auch in den kommenden Tagen und Wochen noch begleiten wird.
1: Wirtschaft.
0: So, Frage, was macht eigentlich der Zoll? Natürlich kontrolliert er Waren, aber er macht noch sehr viel mehr. Unter anderem geht es da auch um das Thema Schwarzarbeit, Drogenschmuggel, dazu Verbraucher- und Tierschutz. Die Aufgabenliste ist sehr, sehr lang. Und die Bundesbehörde mit ihren knapp 50.000 Beschäftigten hat nun ihre Bilanz für das vergangene Jahr 2025 vorgelegt. Silvia Stadler berichtet.
4: Benjamin Weyer darf im Beisein des Ministers ein Cutter.

0: Messer zücken. Er demonstriert beim Zoll in der Kontrolleinheit Flughafenüberwachung, wie verdächtige Pakete geöffnet werden.
1: Also da, wo wir wirklich ein Gefühl haben, die Sendungsauswahl erfolgt ja nach Risikoanalyse. Und dann je nach Röntgenbild, wenn wir irgendwelche Auffälligkeiten haben oder Umstimmigkeiten auf dem Röntgengerät, dann werden zusätzlich Wischer gemacht.
0: Was als Geschenksendung aus Hongkong deklariert war, enthält auf den ersten Blick helle Duftkerzen. In Wahrheit aber steckt in den vielen kleinen Packungen gepresstes Ketamin, eine neue Partydroge. An einem anderen Tisch zeigt der Zoll ein Fundstück aus dem letzten Monat, aus einem Paket aus Frankreich.
2: Dabei handelt es sich um ein Hornfragment von einem Nashorn. Wir gehen davon aus, dass es auch irgendwann mal von Afrika nach Europa gekommen ist, um dann eben von hier weiter nach Asien geliefert zu werden.
0: Der Zoll muss nicht nur weiter einen Sinn für ungewöhnliche Versteckideen krimineller Händler rund um den Globus behalten. Seine Arbeit nimmt auch enorm zu, sagte der Präsident der Generalzolldirektion Armin Rohlfink bei der Vorstellung der Jahresbilanz am DHL-Luftfrachtdrehkreuz Leipzig-Halle.
3: Besonders deutlich zeigt sich das im grenzüberschreitenden Onlinehandel, besser bekannt als E-Commerce. Hier hat der Zoll im letzten Jahr, und hier würde ich ganz gerne eine Zahl nennen, rund 192 Millionen Warenpositionen mehr bearbeitet. Das entspricht im Vergleich zum letzten Jahr einem Plus von 80%.
0: Bundesweit wurden dabei rund 69 Tonnen Drogen sichergestellt, außerdem 7.500 illegale Waffen und Produktfälschungen mit einem geschätzten Wert von 450 Millionen Euro. Vor allem gegen die Zunahme von Billigimporten aus China will die EU nun vorgehen. Bundesfinanzminister Lars Klingbeil.
4: Ich will, dass wir die Flut an Ramschware stoppen, die heute unsere Märkte auch überflutet. Es geht um fairen Wettbewerb, es geht aber auch um Sicherheit von Verbraucherinnen und Verbrauchern, es geht um Umweltschutz.
0: Zum 1. Juli soll nun die Zollfreigrenze für Waren unter 150 Euro fallen. Die geplante Gebühr von ca. 3 Euro pro Warensendung wird sich aber wohl noch verzögern, so Lars Klingbeil.
4: Die Gebühr hat damit zu tun, dass wir im Kreise auch der europäischen Länder uns abstimmen. Wir haben als Deutschland immer darauf gedrungen, dass wir das gemeinsam in Europa machen. Und ich sage hier sehr klar, so schnell wie möglich, aber spätestens im November wird es der Fall sein.
0: Um der Zunahme des Arbeitsvolumens beim Zoll Rechnung zu tragen, wurde angekündigt, dass noch in diesem Jahr 1.500 weitere Stellen bei der Behörde geschaffen werden.
5: Silvia Stadler über die Zollbilanz für das vergangene Jahr, die unter anderem Bundesfinanzminister Lars Klingbeil heute vorgestellt hat. Die Allianz Arena in München war unterdessen Schauplatz einer großen Einsatzübung des Bayerischen Roten Kreuzes. Hunderte Einsatzkräfte haben dort den Ernstfall geprobt unter sehr realistischen Bedingungen. Und dabei ging es dem Roten Kreuz vor allem um eine politische Botschaft, nämlich die, das Ehrenamt zu stärken. Anita Fünfinger.
6: Etwa 20 Menschen liegen auf dem Boden. Einige scheinen schwer verletzt zu sein. Ein kleiner Bus ist in eine Menschenmenge gefahren. Ein unbekannter giftiger Stoff ist dabei freigesetzt worden. Rettungskräfte sind auf dem Weg. Ein Hubschrauber kreist in der Luft. Noch gibt es keine genaue Übersicht, was auf dem Gelände der Allianz Arena in München genau passiert sein könnte. Klar ist nur, das wird ein Großeinsatz. Nur eine Übung, aber es soll täuschend echt wirken. Die Verletzten haben Kunstblut am ganzen Körper. Sie schreien vor Schmerzen.
7: Soll ich mal hinsetzen? Kurz, ja. Genau. Ganz ruhig. Wir sind jetzt für Sie da.
6: Julia Sicklinger ist bei dieser Übung des Bayerischen Roten Kreuzes dabei. Sie ist gelernte Apothekerin. Heute ist sie für die Erstversorgung zuständig.
7: Von daher habe ich dann mit meinem Arbeitgeber abgesprochen, ob es in Ordnung wäre, auf Überstunden früher zu gehen und das ja so durchführen zu können heute.
6: Das Bayerische Rote Kreuz will mit dieser Übung auf ein Problem aufmerksam machen. Denn Helfer beim THW, bei der Feuerwehr oder eben beim BRK werden bei solchen Übungen nicht gleich behandelt. Aber genau das will der bayerische BRK-Präsident Hans-Michael Weisky erreichen. Eine Helfergleichstellung.
8: Helfergleichstellung bedeutet, dass wir genauso wie die Feuerwehr, Mitglieder des THWs, dass die auch für Übungen wie diese heute freigestellt werden. Und heute sind einige Kameradinnen und Kameraden dabei, die Urlaub nehmen müssen.
6: Von der Tribüne aus beobachten Politiker den Großeinsatz. Bundesinnenminister Alexander Dobrindt ist mit Staatssekretärin Daniela Ludwig da. Bayerns Innenminister Joachim Herrmann und Justizminister Georg Eisenreich stehen an der Seite von Ministerpräsident Markus Söder. Das BRK hat sie alle zu diesem Termin eingeladen, auch um Druck zu machen. Dass das Ehrenamt wichtig ist und von all diesen Politikern auch viel gelobt wird, das weiß das Rote Kreuz. Sie wollen aber endlich auch rechtlich Bewegung in der Sache sehen. Markus Söder verspricht Einsatz.
9: Ich glaube, dass wir bei dem Thema Gleichstellung und Ausgleich natürlich noch einen Schritt vorankommen müssen. Wir werden uns dafür größtmöglichst einsetzen.
6: Dafür müsse man aber auch mit der Wirtschaft sprechen, sagt Söder. Schließlich müssten die Firmen, die die Helfer freistellen müssen, auch mitmachen. Im Bayerischen Landtag ist über diese sogenannte Helfergleichstellung schon öfter diskutiert worden. Es gab einen Gesetzentwurf der Grünen, den CSU und Freie Wähler abgelehnt haben.
5: Aus München der Bericht von Anita Fünfinger. Der Blick auf die Zeit, es ist 23.44 Uhr.
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5: Schauen wir auf die Hunter-Virus-Fälle, die es ja gegeben hatte auf dem Kreuzfahrtschiff Hondius. Inzwischen sind alle diese Fälle bzw. die Menschen, die dahinter stecken, hinter diesen Fällen isoliert und stehen unter medizinischer Beobachtung. Alle Passagiere sind in ihre Heimatländer zurückgebracht worden. Die meisten sind in Quarantäne, mancherorts sogar in Kliniken. So ist das ja auch in Deutschland. Die Frage bleibt, ob dennoch eine Ansteckungsgefahr besteht. Niklas Beck hat darüber mit dem Hamburger Virologen Jonas Schmidt-Schanasit gesprochen und ihn gefragt, wie hoch denn die Gefahr ist.
11: Nach dem Ausbruch eines Hunter-Virus auf der Hondius sind mittlerweile alle Passagiere von Bord geholt worden. In der Nacht zum Montag landeten 4 deutsche Urlauber aus Berlin, Baden-Württemberg, Bayern und Sachsen mit einem Sonderflug am Frankfurter Flughafen. Ein Teil der mehr als 140 Personen an Bord hatte sich mit einem speziellen Hunter-Typus infiziert, dem Andes-Virus. Der Virologe Schmidt-Schanasit vom Bernhard-Nocht-Institut für Tropenmedizin in Hamburg erklärt.
12: Das Besondere am Andes-Virus ist es, dass es nochmal von Mensch zu Mensch übertragen werden kann, was bei allen anderen Hunter-Viren eben nicht der Fall ist. Beim Andes-Virus beträgt diese Fallsterblichkeit bis zu 50%. Das heißt, 50% der Erkrankten können versterben. Und dadurch ist es erst zu diesem Ausbruch natürlich auf dem Kreuzfahrtschiff gekommen.
11: Die Weltgesundheitsorganisation spricht aktuell von 11 bestätigten Fällen, darunter 3 Todesopfer. Bereits vergangene Woche verkündete die Epidemiologin Maria van Kerkhove von der WHO in Genf, welche Maßnahmen die Passagiere sowie die lokalen Behörden der Betroffenen nun befolgen sollten.
13: So our recommendations. Wir empfehlen den Passagieren und der Besatzung an Bord, sich einer Überwachung und Nachsorge zu unterziehen. Das bedeutet tägliche Gesundheitschecks, entweder zu Hause oder in einer spezialisierten Einrichtung. Wir überlassen es den Ländern, hierfür ihre eigenen Richtlinien zu entwickeln. Unsere Empfehlungen sind jedoch eindeutig.
11: Laut dem deutschen Gesundheitsministerium bedeutet dies eine häusliche Quarantäne von bis zu mehr als 6 Wochen für die deutschen Urlauber. Hintergrund der Entscheidung ist die lange Inkubationszeit des Virus von 2 bis 4 Wochen. Diese Isolation gilt auch für einen Passagier aus Niedersachsen, der sich nach Angaben des Landesgesundheitsamtes noch im Ausland befindet. Der Präsident Fabian Feil gibt grundsätzlich vorerst Entwarnung.
14: Die Gefahr für die niedersächsische Bevölkerung sehe ich überhaupt nicht aufgrund dieses Geschehens. Erstens ist es gut unter Kontrolle und die Ansteckungsfähigkeit ist doch nur gegeben bei engem Kontakt, sodass es sich nicht rasant ausbreitet.
11: Sofern diese Maßnahmen konsequent umgesetzt werden. Denn bei den deutschen Passagieren lasse sich auch nach den negativen PCR-Testergebnissen nicht mit absoluter Sicherheit ausschließen, dass sie infiziert seien, sagt Virologe Schmidt-Schanasit.
12: Das heißt, die Kreuzfahrtpassagiere müssen ja Masken tragen, müssen sich in Quarantäne begeben und somit ist eine Übertragung ausgeschlossen. Wenn sie jetzt ohne entsprechende Schutzmaßnahmen einfach durch die Stadt laufen würden und sich noch in der Inkubationszeit befinden und dann eben erkranken, dann könnten sie es theoretisch übertragen. Und dadurch, dass das alles eben nicht stattfindet, sondern sie eben in Quarantäne gehen, kann keine Übertragung stattfinden.
11: Für WHO-Chef Ghebreyesus ist die Arbeit noch nicht vorbei. Er rief heute in Madrid alle betroffenen Länder dazu auf, sich an den vorgeschlagenen Maßnahmen zu beteiligen. Denn die kommenden Wochen könnten entscheidend sein.
5: Niklas Beckert berichtet. Wie wichtig dem französischen Präsidenten Emmanuel Macron der Frankreich-Afrika-Gipfel war, das war sogar in den sozialen Medien zu sehen. Der französische Präsident betritt bei einer Podiumsdiskussion in Nairobi über Kultur die Bühne. Und weiß Störenfriede im Publikum zurecht, sei respektlos, die Diskussion durch Gespräche zu stören, so hat es Macron gesagt und dafür vor Ort sehr viel Applaus geerntet. Am Ende des Gipfels bleibt aber nicht nur diese Situation hängen, sondern auch ein Versprechen. Und da geht es um Investitionen in Milliardenhöhe. Karin Bentsch.
15: Der Afrika-Frankreich-Gipfel in Nairobi, er endet mit vielen Zahlen. Der französische Präsident Macron hat Investitionen in Höhe von 23 Milliarden Euro für afrikanische Länder angekündigt. Das Geld soll vor allem in grüne Energie, Digitalisierung und Landwirtschaft fließen. 14 Milliarden Euro sollen von französischen Geldgebern kommen, 9 Milliarden von Investoren aus afrikanischen Ländern. Afrika sei auf dem Erfolgsweg und brauche Investitionen statt Entwicklungshilfe, um eigenständig zu sein, sagte Macron. Mithilfe der zugesagten Finanzmittel könnten mehr als 250.000 neue Arbeitsplätze geschaffen werden, in Frankreich und Afrika. Der kenianische Präsident Ruto begrüßte die neue Partnerschaft mit Frankreich. Ruto sagte zum Abschluss des Gipfels, Afrika brauche keine Wohltätigkeit, sondern Investitionen. Beim Afrika-Frankreich-Gipfel waren rund 30 Staats- und Regierungschefs afrikanischer Länder anwesend. Darunter Äthiopiens Ministerpräsident Abiy Ahmed, Nigerias Präsident Bola Tinubu sowie Ruandas langjähriger Machthaber Paul Kagame. Für Macron hatte dieser Gipfel einen hohen Symbolwert. Es ging darum, Frankreich und Afrika als neue Partner zu präsentieren, nach dem Scheitern in Westafrika. Dort ist die ehemalige Kolonialmacht Frankreich in Ländern wie Mali, Niger und Burkina Faso politisch und militärisch nicht mehr erwünscht. Beim Gipfel ging es um einen Paradigmenwechsel in Frankreichs Afrikapolitik. Weg von kolonial geprägten Beziehungen hin zu einer neuen Partnerschaft auf Augenhöhe. Auch um anderen Wirtschaftsmächten wie China, den USA und den Golfstaaten nicht allein den Kontinent und seine wertvollen Rohstoffe und Ressourcen zu überlassen. In Kenia dagegen werden auch kritische Stimmen laut. Das Land ist eine ehemalige britische Kolonie. Rund um den Gipfel gab es Proteste, Demonstrierende wurden in Gewahrsam genommen. Die Kritiker sorgen sich um den Ausverkauf Afrikas. Manche fürchten sogar eine neue Art der Kolonialisierung.
5: Kultur. Gerade hat der Autor Nils Mohl den katholischen Kinder- und Jugendbuchpreis erhalten für seinen Jugendroman Engel der letzten Nacht. Darin erzählt er von einem jungen Mann, der sich nach dem Abitur keine Zukunft mehr vorstellen kann und der noch eine letzte Nacht auf St. Pauli erleben möchte. Jetzt ist Mohls neuer Jugendroman erschienen. Er heißt Pepper und Katja Weise hat ihn gelesen und mit dem Autor gesprochen.
16: Pepper ist 17 und wächst bei ihrer Mutter Jasmin, einer grünen Politikerin, in der Hamburger Hafencity auf.
17: Wo die Wellen an die Kaimauern klatschen und der Wind sich ständig eins pfeift.
16: Von ihrem Vater kennt sie nicht einmal den Namen. Dabei hat sie viele Fragen an ihn und sucht ihn über die Jahre an den absurdesten Orten, als kleines Mädchen sogar im Fundbüro. Bis Jasmin ihr ein rotes Notizbuch schenkt, in dem Pepper die Fragen sammeln kann und ihrer Tochter ein Versprechen gibt. Sie werde den Namen eines Tages verraten. Und sie hält Wort.
17: Ich gebe ihr meinen Feinliner. Jasmin nimmt ihn, schreibt einen Namen auf meine Hand. Deinen Namen. Ich starre. Im Kopf völlige Leere. Der Name sagt mir nichts. Rein gar nichts. Aber ich habe Jahre darauf gewartet, ihn zu lesen. Uli Kimme. Beschützend lege ich meine Hand auf die Buchstaben.
16: Pepper beginnt zu recherchieren und findet bald heraus, ihr Vater war früher Sänger der legendären, inzwischen in Vergessenheit geratenen Band Kimme und Popcorn. Jetzt lebt er mit seinen Bandkollegen in einer Altherren-WG in Hamburg-Wilhelmsburg. Nils Mohl hat für die fiktive Band poetische Songs getextet, jeweils zu finden am Anfang der Kapitel. Einer ist sogar vertont.
18: Ich habe schon für die Schülerzeitung die Plattenkritiken geschrieben, Charts aufgestellt und so weiter und so weiter. Das war immer eine große Sache, aber ich bin musikalisch nicht so begabt. Also schon meine Schuldirektorin an der Grundschule hat mir ins erste Zeugnis geschrieben, Nils hat kein Rhythmusgefühl.
16: In der Band WG ist gerade ein Zimmer frei geworden. Pepper zieht ein, ohne sich jedoch als Tochter erkennen zu geben. Der Vater soll ihr unvoreingenommen begegnen.
18: Das fand ich ganz wichtig für die Geschichte. Es ist ja letztlich auch an der Stelle eine Art Liebesgeschichte, ganz besondere Art und Weise.
16: Das Kennenlernen verläuft keineswegs harmonisch. Uli Kimme gibt sich oft unnahbar und brüsk.
17: Leicht dandyhaft siehst du aus. Ein bisschen aus der Zeit gefallen, aber den ehemaligen Popstar ahnt man sofort. Die Silberringe. der dezente Kajal.
16: Pepper ist frustriert. Wie soll sie Antworten bekommen auf Fragen wie:
17: Was wolltest du niemals werden, als du noch jung warst?
16: Doch einige Bewohnerinnen und Bewohner des Seniorenstifts, in dem sie jobbt, machen ihr Mut, kommen sogar zur WG-Party, eine ziemlich coole Gang. Die Idee, jung und alt zusammenzuspannen, ist nicht neu, aber wie Nils Mohl hier von Reibung und Miteinander der Generationen erzählt, ist mitreißend und wirklich witzig.
18: Hier sind es ja tatsächlich nochmal ältere Menschen, die dann wieder als Freunde taugen, als Ideengeber und Ratgeber. Und das fand ich eigentlich auch mal ganz schön, also diese versöhnliche Seite zwischen den Generationen zu zeigen. Das ist vielleicht auch gerade so eine momentane Sehnsucht bei der aktuellen Welt- und Gesellschaftslage.
16: In Pepper geht es um den Umgang mit einer großen Leerstelle, um Liebe, Freundschaft, die ganz existenziellen Fragen.
19: Du bist die Zukunft,
16: sagt Kimmel irgendwann zu Pepper.
20: Ein Happy End fühlt sich immer so an, als würde man ein Puzzle mit dem Hammer lösen,
16: findet ihre Mutter. Zwischen diesen beiden Polen balanciert der Roman, der sich in einem fulminanten Revival-Auftritt von Kimme und Popcorn entlädt. Nils Mohl erzählt anders als sonst chronologisch, mit Lust am schrägen Humor und Tiefgang. Pepper ist berührend, traurig, spannend, lustig. Kurz, eine tolle Geschichte.
5: Unsere Rezensentin Katja Weise über Pepper, den neuen Jugendroman von Nils Mohl, der bei Rotfuchs erschienen ist und knapp 18 Euro kostet. Die Zeit, es ist 23.55 Uhr.
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5: Der Bundeskanzler hat auf dem Bundeskongress des Deutschen Gewerkschaftsbundes gesprochen. Er hat dort für tiefgreifende Sozialreformen geworben und er hat unmissverständliches Feedback bekommen. Unsere Gastautorin ist heute Beatrice Achterberg, Politikredakteurin der Neuen Zürcher Zeitung. Und sie kommentiert Buhrufe, Pfiffe, Gelächter für den Kanzler. Als Merz da gesprochen hat beim DGB-Kongress über die Rente, sei die Stimmung endgültig gekippt.
21: Das alles ist keine Bösartigkeit von mir oder der Bundesregierung. Das ist Demografie und Mathematik, sagte Merz den Anwesenden und wurde dafür ausgepfiffen. Dabei hat der Kanzler nur das ausgesprochen, was seit Jahren bekannt ist. Immer weniger Beitragszahler finanzieren immer mehr Rentner. Ja, auch Merz' eigene Partei, die CDU, hat das Problem über Jahre verdrängt. Aber die Reaktion im Saal zeigt vor allem, wie weit sich die Gewerkschaftsfunktionäre inzwischen von der Realität entkoppelt haben. Früher ging es beim DGB um soziale Verantwortung, um Kompromisse. Heute geht es vielen Funktionären offenbar nur noch darum, die eigene Klientel bei Laune zu halten und den eigenen Apparat zu sichern. Wer schon zu pfeifen anfängt, sobald jemand unbequeme Reformen auch nur anspricht, hat rein gar nichts verstanden. Der Sozialstaat wird sich verändern müssen, egal wer regiert. Und Merz sollte aus diesem Auftritt vor allem eines mitnehmen. Mit Gewerkschaften, die jede notwendige Reform reflexhaft niederbrüllen, ist keine Politik zu machen.
5: Die Stimmung von Beatrice Achterberg von der NZZ. Die Frankfurter Rundschau räumt ein, dass der Kanzler die unangenehme Rolle hat, einschneidende und zum Teil auch schmerzhafte Reformpläne verkaufen zu müssen.
22: Sein größtes Problem ist aber die Art, wie er das tut. Zu oft negativ und anklagend, statt motivierend und um Ausgleich bemüht zu sein. Merz fehlt mitunter das Feingefühl, um den richtigen Ton anzuschlagen und die Gesellschaft von der Notwendigkeit großer Umbrüche zu überzeugen. Und der Kanzler hat es versäumt, die Gewerkschaften früh einzubinden, sie mit Arbeitgebern an einen Tisch zu holen, um gemeinsam über diese riesigen Reformen zu reden.
5: Die Glocke aus Oelde betont, Merz habe lediglich Selbstverständliches ausgesprochen, aber das Angebot sei von den Delegierten schnöde abgelehnt worden.
22: Stattdessen gab es Klassenkampfrhetorik und dumpfe Blockadehaltung. Wie will der Kanzler Reformen gemeinsam mit der SPD durchsetzen, wenn der DGB solche Töne anschlägt? Welche künftigen demokratischen Mehrheiten gefährdet die Gewerkschaft, wenn sie eine Koalition der Mitte daran hindert, notwendige Reformen anzugehen? Immer mehr Arbeiter ziehen frustriert Konsequenzen und wählen die AfD. Es ist eine brandgefährliche Entwicklung.
5: Umgekehrt argumentiert die Taz aus Berlin. Die DGB-Vorsitzende Fahimi habe betont, die Gewerkschaften sähen sich nicht in der Rolle des Verhinderers und seien offen für den Dialog.
22: Es müsse aber auch eine gerechte Lastenverteilung in der Sozialpolitik geben. So plädierte Fahimi auch dafür, bei den Reformplänen für die Rente die Ergebnisse der Expertenkommission nicht zu hektisch in Gesetze zu überführen, sondern sie vorher mit den Gewerkschaften abzugleichen. Die Hand der ArbeitnehmerInnen ist also ausgestreckt. Offen ist, ob die Regierung sie auch tatsächlich ergreift.
1: Die Pforzheimer Zeitung unterstreicht, der Kanzler habe dazu aufgerufen, Deutschland gemeinsam wieder flott zu machen.
22: An diesem Gemeinsam jedoch ist ein erheblicher Teil der Gewerkschaftsfunktionäre offensichtlich gar nicht interessiert. Statt sich neuen Herausforderungen in krisenhaften Zeiten zu stellen, wird weiter ein erbitterter Abwehrkampf etwa gegen ein modernes Arbeitszeitgesetz geführt. Arbeitgeber werden per se in die Kapitalistenecke gestellt, kaum als Sozialpartner gesehen.
1: Und das waren unsere Standpunkte. Zusammengestellt hat sie Ulrike Ufer. Gleich die Nachrichten um Mitternacht. Danach geht es um den Tag der Pflege. Dieser 12. Mai, der jetzt noch ein paar Sekunden andauert, ist. Wir berichten unter anderem über die Rolle der Migranten derzeit im Pflegesystem.

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1: Um 0 Uhr mit Wolfgang Berger. Im Kanzleramt in Berlin sitzt seit Stunden der Koalitionsausschuss zusammen, um über die nächsten großen Projekte der Bundesregierung zu beraten. CDU, CSU und SPD hatten vor dem Treffen vor zu hohen Erwartungen gewarnt. Hauptstadtkorrespondent Georg Schwarte meint, es gehe nicht nur um Reformen, sondern auch um das interne Arbeitsklima.
2: Es gibt Möglichkeiten, natürlich. Der Instrumentenkasten ist groß. Stromsteuer senken für alle. Nochmalige Erhöhung der Pendlerpauschale oder Steuerfreiheit für Sonderzahlungen, beispielsweise fürs Weihnachtsgeld, das ausgezahlt wird. Alles denkbar. Aber ob sie das tatsächlich machen, das steht im Augenblick tatsächlich in den Sternen. Sie wissen alle, nicht nur die Stimmung ist mies, auch die Performance dieser Koalition untereinander. Das Erscheinungsbild, das hat nicht gestimmt. Insofern ist das heute auch, höre ich jedenfalls, so eine Art gruppendynamische und gruppentherapeutische Veranstaltung. Die werden sich tief in die Augen gucken und sich noch einmal, ist nicht das erste Mal, in die Hand versprechen. Ab jetzt machen wir es besser.
1: Ein US-Berufungsgericht hat die von Präsident Trump verhängten weltweiten Zölle von 10% für mehrere Kläger vorerst wieder in Kraft gesetzt. Das Gericht hob eine Entscheidung aus der vergangenen Woche vorübergehend auf, die die pauschalen Abgaben für unzulässig erklärt hatte. Damit müssen zwei Unternehmen sowie ein Bundesstaat, die gegen die Maßnahme geklagt hatten, die Zölle vorerst wieder zahlen. Die Kläger haben nun 7 Tage Zeit, gegen die Entscheidung vorzugehen. Universitäten in Deutschland sind unter ausländischen Studierenden weiterhin beliebt. Laut einer Befragung der UNESCO stehen sie im weltweiten Ranking auf Platz 4 hinter den USA, Großbritannien und Australien. In Europa sind demnach Frankreich und die Niederlande zum Studieren ähnlich attraktiv wie Deutschland. In Cannes haben die 79. internationalen Filmfestspiele begonnen. Bei der Eröffnungsgala wurde der Regisseur von Herr der Ringe, Peter Jackson, mit der goldenen Ehrenpalme ausgezeichnet. Aus Cannes, Jan Tussing.
3: Peter Jackson hätte sich nie vorstellen können, dass er in seinem Leben mal eine goldene Palme gewinnen würde. Auf dem französischen Filmfest in Cannes sei er bisher nur 2-mal gewesen, aber es waren die wichtigsten 2 Male in seiner Karriere. Das sagte der neuseeländische Regisseur auf der Eröffnung der Filmfestspiele in Cannes, wo ihm der Schauspieler Elijah Wood die goldene Ehrenpalme überreichte.
1: Das waren die Nachrichten. Und das Wetter in Deutschland. Im Süden gebietsweise Regen, im Verlauf von der Nordsee her neue Schauer, teils Graupel. Tiefstwerte 7 bis minus 2 Grad. Tagsüber ein Wechsel aus Sonne und dichten Wolken mit Schauern oder Gewittern. Im Südosten und Norden freundlicher. Höchstwerte 10 bis 15 Grad. Am Donnerstag wechselhaft mit Schauern 9 bis 17 Grad. Am Freitag Schauer, teils mit Graupel, örtlich auch Gewitter bei 9 bis 18 Grad. Es ist jetzt 0:03 Uhr.
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4: Der startet mit einer Entwarnung für die Autobahn 81 und die Bundesstraße 33. Dort ist kein Falschfahrer mehr unterwegs. Dann A1 Lübeck-Hamburg. Auf der Norderelbbrücke staute sich weiter in beiden Richtungen. Grund ist ein Schwertransport. Die A2 Berlin Richtung Hannover ist zwischen Peine Ost und Lehrte Ost wegen Bergungsarbeiten gesperrt. Es gibt 7 Kilometer Stau. Bitte weichen Sie aus über die A39 zur A7 in Richtung Hannover. Die A7 Hannover Richtung Kassel ist zwischen Hildesheim und Sterneburg-Salzgitter nach einem Unfall derzeit gesperrt. Die Autobahn 8 Luxemburg Richtung Saarlouis ist zwischen Perlborg und Merzig-Wellingen wegen einer Baustelle noch bis 5.30 Uhr gesperrt. Eine Sperrung auch auf der A70 Bamberg Richtung Schweinfurt-Werneck zwischen Bamberg und Bamberg-Hafen wegen Bauarbeiten bis 6 Uhr. Und die Autobahn 535 Wuppertal Richtung Velbert ist zwischen Dornab und Wülfrath bis 5 Uhr gesperrt. Im Tunnel gibt es eine Übung der Feuerwehr und anschließend Wartungsarbeiten. Gute Fahrt da, wo es geht.
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4: Die kommt aus Hamburg vom NDR. Am Mikrofon ist Nicolas Golsch. Gestern war der 12. Mai und gestern vor 206 Jahren wurde Florence Nightingale geboren. Krankenschwester, Reformerin, Begründerin dessen, was wir heute schlicht und einfach als Pflege bezeichnen. Warum erzähle ich das? Nicht, weil wir hier zur Geschichtsstunde verabredet wären, sondern weil ihr Geburtstag mittlerweile weltweit als Tag der Pflege begangen wird. Die Pflege ist ein Thema, das immer wieder hinten überfällt. Auch weil die Probleme, vor denen die Pflege hierzulande steht, so groß sind, dass sie einen glatt erschlagen könnten. Sprechen wir also drüber in der ARD-Infonacht. Es fehlt ja unter anderem an Fachkräften. Das ist eins der Themen, wenn wir über Pflege reden. Schon jetzt kommt jede fünfte Pflegekraft in Deutschland aus dem Ausland, weil natürlich immer weniger Deutsche diese Arbeit machen möchten. Welche Herausforderungen bringt das mit sich? Janina Werner berichtet aus dem Klinikalltag.
5: Gentiane Tiku schaut auf das Telemetriegerät. Damit werden Herzrhythmusstörungen überwacht. Auf der Station 7a der Kardiologie in Köln-Kalk bimmeln manchmal die 8 Geräte gleichzeitig. Die Pflegerin aus dem Kosovo ist seit 5 Jahren in Deutschland und hat auch hier erst die Sprache gelernt.
6: Erstmal die Sprache ist eine sehr große Herausforderung, weil Pflege ist Kommunikation. Hier muss man schnell arbeiten. Man muss ja auch klar sprechen können. Und ja, wenn es auch viel zu tun ist, ist das ein bisschen schwierig. Man hat ja auch ein bisschen Angst, ob das nicht gut rüberkommt oder ob es Missverständnisse gibt.
5: Gentiane Tiku hat in ihrem Heimatland ihre Ausbildung zur Pflegefachkraft gemacht. 1,5 Jahre hat es gedauert, bis ihre Ausbildung hier anerkannt wurde. Dafür ist die Landesbehörde des jeweiligen Bundeslandes zuständig, in dem die Tätigkeit ausgeübt werden soll. Die 32-Jährige findet das Verfahren sinnvoll, weil der Pflegeberuf in ihrer Heimat anders aussieht.
6: Ich war hier geschockt, als ich hier kam, dachte ich, das ist ein Sprachfehler. Ich habe es nicht verstanden. Wie soll ich jemanden waschen? Also, das kann ja nicht sein. Und da war ich im Schock. Ja.
5: Aber mittlerweile ist das Alltag für sie. Und seit 2 Jahren ist sie die stellvertretende Stationsleiterin. Ein paar Stockwerke weiter oben sitzt ihre Kollegin Nora Holstein. Sie ist die Pflegedirektorin im Krankenhaus in Köln-Kalk. Rund 20 Personen begleitet aktuell Nora Holstein, die sich im Anerkennungsverfahren befinden. Und das bedeutet viel Bürokratie.
7: Also der größte Unterschied liegt darin, ob Sie aus der EU kommen oder nicht. Es gibt sowas wie eine Direktanerkennung, da brauchen Sie einen Sprachniveau-Nachweis und dann ist es sozusagen schon geschehen. Wenn Sie jetzt aus Nicht-EU-Ländern kommen, dann ist es deutlich schwieriger, weil Sie viel mehr Unterlagen einreichen müssen, viel mehr Nachweise, weil wir auf die Behörden angewiesen sind, dass diejenigen ein Visum bekommen, dass die eine Zulassung bekommen zu diesem Verfahren und das durchaus viel Zeit in Anspruch nimmt.
5: Auch bei Omar Al-Habi hat es lange gedauert, bis seine Ausbildung und sein Studium in Deutschland anerkannt wurden. Er hat bereits in Syrien als Krankenpfleger gearbeitet. Seit 5 Jahren arbeitet er jetzt als Pflegefachmann in Herne.
8: Hier in Deutschland am Anfang war für mich schwierig, das die ganze Ablauf zu lernen. Manche Sachen in Syrien dürfen wir machen als Pflegekräfte. Hier in Deutschland darf man nicht machen. Das hat von mir zu viel Zeit übernommen, so knapp 1,5 Jahre, bis ich mal alles gelernt habe.
5: Wenn der 37-Jährige heute von seinem Job erzählt, dann strahlt er übers ganze Gesicht.
8: Die Patienten sind einfach zufrieden. Genau gestern hatte ich einen Patienten, der war sehr stolz auf mich. Der hat mich gefragt, aus welchem Land kommst du? Ich habe gesagt, aus Syrien. Ach ja, gut, die Syrer sind so gut.
5: Einfach machen, das ist Omar Al-Habis Motto. Und mit dem geht er jeden Tag gut gelaunt zur Arbeit.
4: Migranten also in der Pflege, der Bericht von Janina Werner. Ja, ein Job in der Pflege, es braucht nicht sehr viel Fantasie, um sich vorzustellen, wie hart diese Arbeit sein kann. Auch das ist gerade ja schon angeklungen. Da sind wir direkt bei einem nächsten Problem, wenn wir über die Pflege reden. Pflegekräfte haben im Schnitt doppelt so viele Fehltage wie der Durchschnitt aller Arbeitnehmer. Lars Stuckenberg zu der Frage, woran das liegt.
9: Der Job in der Pflege ist hart. Schweres Heben von Patienten, tägliche Konfrontation mit Krankheit und Tod sowie chronischer Personalmangel, all das führt laut der Techniker Krankenkasse dazu, dass Pflegekräfte häufiger erkranken. Zum Beispiel am Muskel-Skelett-System, an den Atemwegen oder auch psychisch. Vor allem Altenpflegekräfte weisen mit rund 33 Fehltagen eine besonders hohe Ausfallquote auf. Aber auch in der Krankenpflege liegt die Zahl mit 26 Fehltagen deutlich über dem Durchschnitt aller Berufstätigen. Thomas Ballast, Vorstandsvize der Techniker Krankenkasse, betont, dass die Gesundheit der Pflegekräfte unbedingt berücksichtigt werden muss, wenn man über die Zukunft der Pflege spricht. Und diese Zukunft erscheint jedoch, zumindest in personeller Hinsicht, besorgniserregend. Nach Angabe der Bundesagentur für Arbeit sind derzeit bundesweit rund 33.000 Stellen unbesetzt.
4: Informationen von Lars Stuckenberg. Pflegenotstand also durch Personalmangel. Damit müssen Kliniken umgehen, Wohneinrichtungen und Pflegedienste. Und das Thema wollen wir nochmal vertiefen in der ARD-Infonacht. Meine WDR-Kollegin Ulrike Römer hat mit Klaus Böckermann darüber gesprochen, Pflegedirektor an den Knappschaftskliniken in Westfalen. Die erste Frage an ihn war, ob Mangelverwaltung eigentlich zu seinem Berufsbild dazugehört.
10: Ich glaube, insgesamt deutschlandweit gehört Mangelverwaltung in der Pflege aktuell und auch in den nächsten Jahren zum Berufsbild. Ja, das ist richtig. Wenn man sich anschaut und die Zahlen liest, wie viel Pflegekräfte in den nächsten Jahren benötigt werden, aufgrund des demografischen Wandels, dann werden wir das so im Moment nicht hinbekommen mit den Ausbildungszahlen, die wir derzeit haben und mit den Babyboomern, die Pflege in den nächsten Jahren verlassen werden. Das ist richtig.
11: Wir haben uns ja mit Ihnen verabredet, weil Sie an den Knappschaftskliniken versuchen, diesem Mangel zu begegnen. Wie machen Sie das?
10: Wir haben unterschiedliche Maßnahmen. Eins der, glaube ich, interessantesten Modelle ist ein Arbeitszeitmodell, was wir eingeführt haben. Da ging es dann darum, dass wir uns Gedanken gemacht haben, was wäre bezüglich Beruf und Familie tatsächlich die größte Errungenschaft für Mitarbeiter der Knappschaftskliniken, die wir zur Verfügung stellen könnten. Und dafür war es nötig, einen Perspektivwechsel einzunehmen, also nicht von Arbeitgeberseite zu schauen. Das ist dann manchmal sehr einseitig, wenn man das macht, sondern wirklich aus Mitarbeiterseite sich zu schauen, was wäre denn eine Begehrlichkeit, die quasi fast keiner ausschlagen möchte.
11: Aha, und auf was sind Sie gekommen? Auf was für ein Ergebnis?
10: Wir sind auf Ferienfreizeit gekommen. Also das Arbeitszeitmodell FFZ nennen wir das. Ferienfreizeit beinhaltet, die Mitarbeiterinnen für ein Kalenderjahr die Möglichkeit zu geben, alle Schulferien in Nordrhein-Westfalen komplett frei zu haben. Das heißt, die Mitarbeiter nehmen einmal ihre 30 Tage Tarifurlaub und benötigen insgesamt dann noch 34 Tage Freistellung, um alle Ferienzeiten in Nordrhein-Westfalen plus die Brückentage komplett frei zu haben. Wir haben aus Mitarbeitersicht überlegt, was sind denn so Begehrlichkeiten? Und die größten Begehrlichkeiten, die es eigentlich gibt, ist Kinderbetreuung sicher zu haben. Darüber sind wir auf diesen Gedanken gekommen, das zu machen, das anzubieten.
11: Und wie wird dieser Gedanke, dieses Angebot angenommen?
10: Super. Wir haben das jetzt im dritten Jahr. Wir haben ungefähr 100 Mitarbeiter, die in diesem Modell schon waren oder aktuell sind. Und die Mitarbeiter, die in diesem Programm sind, sind damit total zufrieden.
11: Ist denn die Voraussetzung, um dieses Angebot annehmen zu können, das Vorhandensein einer Familie? Oder kann das jeder Pflegende bei Ihnen machen?
10: Das kann bei uns jeder Pflegende machen. Mhm. Und wir haben auch Mitarbeiter, die keine Kinder haben, wo aber der Partner zum Beispiel im Schuldienst tätig ist, wo die natürlich immer Probleme haben, gemeinsam Urlaub zu nehmen.
11: Sie haben eben gesagt, das läuft seit einigen Jahren. Können Sie schon sagen, ob das wirklich zu mehr Arbeitszufriedenheit führt und damit letztlich auch die Leute an die Knappschaftskliniken bindet?
10: Ja, auf jeden Fall. Das sehen wir in Bewerbungsgesprächen. Das sehen wir dadurch, dass wir eine große mediale Öffentlichkeit bekommen haben. Immer mehr Menschen bekommen das mit, dass bei den Knappschaftskliniken viel für Beruf und Familie gemacht wird. Und wir erleben gerade in unterschiedlichen Bewerbungsgesprächen, besonders aber auf Führungspositionen, Menschen, die in den Gesprächen mitteilen, dass sie davon gelesen haben und gerne beim Arbeitgeber anfangen wollen, die diese Kreativität haben, obwohl das Arbeitszeitmodell für die womöglich gar nicht passt. Wir haben insgesamt mehrere Arbeitszeitmodelle, aber wir erleben das immer wieder. Wir haben aber auch Bewerbungen gezielt auf dieses Arbeitszeitmodell Ferienfreizeit gehabt.
11: Nun lassen Sie uns mal praktisch auf die Flure und die Stationen gucken. Wer steht denn dann im Sommer am Bett? Also wie bekommen Sie die Lücken geschlossen, die dadurch im Dienstplan entstehen?
10: Also grundsätzlich ist das so, als wir Ferienfreizeit eingeführt haben, da ist uns ja viel entgegengebracht worden. Und das, was wir sehr häufig gehört haben, war, das ist irgendwie aber gefährlich, weil das wollen dann alle machen. Und wir haben sehr früh festgestellt, wenn wir ein Arbeitszeitmodell haben, wo uns gesagt wird, das wollen aber alle machen, dann sind wir erstmal schon mal auf dem richtigen Weg. Und wir haben das einmal von vorne bis zum Ende durchgedacht. Und wir haben gesagt, das werden niemals alle Mitarbeiter machen, weil die Mitarbeiter für diese 34 Tage Freistellung insgesamt auf 13% ihres Gehaltes verzichten müssen. Das können in der Pflege nicht alle. Oder man überlegt sich, das alle paar Jahre zu machen. Wir haben das in unsere Urlaubsplanung mit eingepreist. Das heißt, wir haben ein gewisses Kontingent, was wir jedes Jahr zur Verfügung stellen für Mitarbeiter, um daran teilnehmen zu können. Ungefähr 35, 40 Plätze auf den Stationen, auf die Mitarbeiter sich nicht bewerben, aber einen Antrag stellen können, dass sie daran teilnehmen möchten. Und das kriegen wir im Moment eigentlich sehr gut hin. Mhm. Häufig erleben wir aber, dass die Mitarbeiter sich untereinander vorher schon absprechen. Und die sagen, zum Beispiel in 2 Jahren kommt mein Sohn in die Schule, dann würde ich das gerne machen. Oder der andere sagt, ich möchte das noch 1 Jahr ansparen, das ist mir jetzt aktuell zu teuer, ich möchte das im nächsten Jahr machen. Und so sprechen sich viele Mitarbeiter untereinander ab.
4: Das sagt Klaus Böckmann, Pflegedirektor an den Knappschaftskliniken in Westfalen, mit dem Ulrike Römer gesprochen hat. Das war unser Schwerpunkt zum Tag der Pflege. Der Blick auf die Zeit, es ist gleich 0.15 Uhr.
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4: Umfragen sind so flüchtig wie die Stimmung, die sie abbilden, das wissen wir natürlich, aber trotzdem sind Umfragen mittlerweile zur Leitwährung im politischen Betrieb geworden. Und da die Umfrageergebnisse für Schwarz-Rot derzeit desaströs sind, 86% der Deutschen sind laut ARD-Deutschland-Trend weniger oder gar nicht zufrieden mit der Arbeit der Bundesregierung, steigt natürlich der Druck auf die 3 regierenden Parteien, Maßnahmen zu präsentieren. Am Abend gab es ein Treffen der Koalition im Bundeskanzleramt. Ergebnisse sind noch nicht bekannt und mein Kollege Christopher Gaube hat mit Georg Schwarte im ARD-Hauptstadtstudio darüber gesprochen, worauf es jetzt ankommt, um das schlechte Bild, das die Koalition derzeit abgibt, wieder zu drehen.
2: Ja, Sie wissen alle, nicht nur die Stimmung ist mies, auch die Performance dieser Koalition untereinander. Das Erscheinungsbild, das hat nicht gestimmt. Das haben Sie alle unisono eingeräumt und auch gesagt, da müssen wir besser werden. Insofern ist das auch, höre ich jedenfalls, so eine Art gruppendynamische und gruppentherapeutische Veranstaltung. Die werden sich tief in die Augen gucken und sich noch einmal, ist nicht das erste Mal, in die Hand versprechen. Ab jetzt machen wir es besser. Markus Söder, der hat das wie immer, der ist ja ein Wortakrobat, ein mentales Aufräumen genannt, was da jetzt stattfinden muss. Denn das letzte Treffen in der Villa Borsig ist nicht gut gelaufen, das wissen alle. Sie hatten eigentlich gesagt, das soll der Big Bang werden. Da wollte man die großen Sozialreformen auf die Schiene setzen. Insofern erst einmal ein gegenseitiges Versichern. Leute, wir sind nicht so schlecht, wie wir im Augenblick das Bild nach außen auch darstellen.
12: Sie sprechen es an. Da gibt es viel Streit in der Koalition Schwarz-Rot. Man hat auch viele Reformen versprochen. Nach einem Jahr Regierungszeit ist da noch gar nicht so viel passiert. Aber sind wir vielleicht zu empfindlich? Also man muss sich auch mal streiten können in der Demokratie. Oder sind Differenzen in so einer Koalition von CDU, CSU und SPD von Haus aus auch groß?
2: Die sind groß und Bärbel Baas, die Arbeitsministerin und Co-Vorsitzende der SPD, die hat noch bei dem DGB-Kongress gesprochen, beim Bundeskongress des Deutschen Gewerkschaftsbundes. Und die hat das tatsächlich auch noch genau so formuliert.
13: Die Unterschiede zwischen der Union und auch uns waren selten so deutlich spürbar wie heute.
2: Da haben sich manche gefragt, ist das klug, in dieser Situation die Koalition so zerstritten, das jetzt auch noch wieder beim DGB nach vorne zu stellen? Warum tritt diese Arbeitsministerin nicht auf als Teil einer gemeinsamen Bundesregierung? Und das ist, glaube ich, das handwerkliche Problem im Augenblick. Das erste Problem, die Kommunikation, Erwartungshaltungen werden geweckt und nicht erfüllt. Das zweite Problem, handwerklich, Stichwort Entlastungsprämie beispielsweise. Da läuft vieles falsch, auch im Kanzleramt. Und das dritte Problem, die Außendarstellung, wie jemand die Unterschiede betont und nicht das Gemeinsame. All das soll sich jetzt ändern und Sie haben gefragt, sind wir vielleicht auch zu empfindlich? Ja, nicht alles, was eine Diskussion ist und nicht alles, was ein Streit ist, ist gleich ein Untergang einer Regierung. Aber in Reihe betrachtet war das letzte Jahr, auch das sagen alle Koalitionäre unisono, nicht gerade hitverdächtig.
12: Man kann auch sagen, jedes Team ist nur so gut wie sein Kapitän. Muss der Kanzler auch vielleicht was an seinem Stil ändern?
2: Der muss was an seinem Stil ändern, das hat er selber auch gesagt. Markus Söder übrigens, der hat auch schon mal gesagt, wohin die Reise gehen soll. Zuletzt bei uns im ARD-Bericht aus Berlin. Das klang ein bisschen nach, Kanzler, du hast die Richtlinienkompetenz, du musst sie auch wahrnehmen. Hören wir rein.
14: In der Ruhe liegt die Kraft und die Kraft ist dringend notwendig jetzt, die Dinge zu ordnen und auch klar zu führen in der Frage.
2: Klar zu führen, das geht Richtung Friedrich Merz. Der ehemalige Kanzleramtsminister Altmaier, der hat gerade öffentlich gesagt, genau das stimmt, Friedrich Merz muss da auch führen.
4: Information aus Berlin von Georg Schwarte. Sobald es etwas Neues gibt in Sachen Koalitionsausschuss, möglicherweise Ergebnisse und so weiter, hören Sie es natürlich hier bei uns in der ARD-Infonacht. Reden wir über etwas, wozu wir Zahlen vorliegen haben. Denn gestern hat Bundesinnenminister Alexander Dobrindt den Jahresbericht zur Cyberkriminalität vorgestellt. Das sogenannte Bundeslagebericht Cybercrime 2025, also Zahlen für das vergangene Jahr. Demnach bleibt es bei einer unverändert großen Bedrohung durch Cyberangriffe, gerade natürlich auch, weil künstliche Intelligenz verstärkt zum Einsatz kommt.
15: Birte Sönnigsen berichtet über den Bericht und beginnt ihn mit einem Erpressungsfall aus NRW.
16: An einem Montag im Februar geht im Franz-Sales-Haus in Essen digital nichts mehr. Ein Hackerangriff legt die soziale Einrichtung aus Nordrhein-Westfalen lahm. Die Erpresser haben Daten verschlüsselt und drohen, diese zu veröffentlichen, wenn die Einrichtung kein Lösegeld zahlt, sagt der Vorstandsvorsitzende Holger Giert.
17: Die Erpresser haben uns wissen lassen, dass sie einen höheren sechsstelligen Betrag von uns erwarten für ihre in Anführungsstrichen Dienstleistungen, dass die Daten dann hinterher nicht weiter Verwendung finden.
16: So wie dem Franz-Sales-Haus ist es vielen Kommunen, Stadtwerken oder Unternehmen ergangen. Im letzten Jahr haben die Behörden mehr als 330.000 Fälle von Cyberkriminalität erfasst. Viele Taten werden gar nicht erst gemeldet und landen nicht in der Statistik. Das Dunkelfeld ist hoch.
18: Cyberkriminalität ist eine der größten Herausforderungen für die öffentliche Sicherheit in Deutschland,
16: sagt Bundesinnenminister Alexander Dobrindt. Im vergangenen Jahr haben vor allem die sogenannten Ransomware-Angriffe zugenommen, wie sie auch das Franz-Sales-Haus erlebt hat.
18: Nach den USA, Kanada ist Deutschland auf der Rangliste an Top 3, was die Angriffsziele anbelangt.
16: Es trifft vor allem kleine und mittelständische Unternehmen. Nur die wenigsten haben tatsächlich Lösegeld bezahlt. Wenn, dann wurde im Schnitt aber eine 500.000 Euro fällig. Zumindest in den Fällen, die überhaupt in der Statistik landen.
18: Im Dunkelfeld kann man ja davon ausgehen, dass Lösegeld ein stärker genutztes Mittel der Konfliktbewältigung dann auch ist.
16: Der Schaden durch Erpressung, Sabotage oder Hackerangriffe ist riesig. Er wird auf mehr als 200 Milliarden Euro im Jahr geschätzt. Das hat Folgen, sagt die Vizepräsidentin des Bundeskriminalamtes, Martina Link.
19: Das zeigt eben, dass Cyberangriffe eine erhebliche volkswirtschaftliche Dimension haben. Und dabei ist besonders hervorzuheben die deutliche Zunahme schwerer Cybercrime-Delikte.
16: Innenminister Dobrindt will deshalb stärker als bisher gegen die Angreifer vorgehen. Er nennt das aktive Cyberabwehr.
18: Wir wollen uns auch zur Wehr setzen und die Infrastruktur der Angreifer stören und zerstören können. Technisch sind wir dazu heute in der Lage. Die rechtlichen Rahmenbedingungen, die müssen wir dazu erreichen.
16: Dobrindt will deshalb in diesem Monat ein Gesetz durchs Kabinett bringen. Das soll den deutschen Sicherheitsbehörden wie dem BKA mehr Möglichkeiten geben, gegen Täter im Ausland vorzugehen. Ein Problem ist aber, dass man in vielen Fällen gar nicht weiß, wer tatsächlich hinter den Angriffen steckt. Cyberattacken laufen häufig über gehackte Server. Daher gibt es die Befürchtung, dass Unbeteiligte getroffen werden könnten.
15: Bitte sehr, nächsten über das Bundeslagebild zur Cyberkriminalität, das der Bundesinnenminister Alexander Dobrindt gestern vorgestellt hat. Es gibt nur wenige Insekten, denen unsere menschliche Gattung hohe Sympathiewerte beimisst. Der Maikäfer ist allerdings ein solches Insekt, das sich sehr großer Beliebtheit erfreut. Vielleicht liegt es an der Geschichte von Herrn Sumsemann, die viele von uns als Kind erzählt bekommen haben, oder es liegt schlicht daran, dass er sich so rar macht. Dieses Jahr, 2026, gibt es deutlich mehr Maikäfer als üblich. Wir befinden uns nämlich in einem sogenannten Massenflugjahr, das es nur alle 4 Jahre gibt. Wer sich das nun aus nächster Nähe anschauen möchte, ist unter anderem im Stadtwald von Griesheim bei Darmstadt richtig.
20: Also wenn Sie jetzt mal nach oben schauen, dieser Bergahorn, der jetzt so vielleicht 15 Jahre alt ist, der ist ganz stark von den Maikäfern angeflogen worden. Da muss ich erstmal richtig satt fressen. Und das ist so ein typisches Beispiel hier, wo die das machen.
21: Revierförster Michael Göbel hat ein geschärftes Auge für die Maikäfer, die da in den Bäumen sitzen. Sie fliegen noch nicht, denn es ist zu kalt. Aber es sind viele, die sich da an den Blättern satt fressen. Michael Göbel erklärt, warum die Tiere in diesem Jahr gerade so häufig auftreten.
20: Hier bei uns im Stadtwald sind die Zahlen sehr hoch. Und das macht uns große Sorgen, denn ab einer Engerlingszahl von ungefähr 5 Engerlingen pro Quadratmeter ist die Gefahr sehr groß, dass wieder so viele Maikäfer auf die Welt kommen und so viel Eiablage stattfinden und die Engerlinge dann die Feinwurzeln der Bäume fressen. Und das ist der Hauptschaden, den die Tiere machen.
21: Der Grund liegt im Lebenszyklus der Tiere. Die Larven, sogenannte Engerlinge, leben 3 Jahre lang im Boden. Im 4. Jahr schlüpfen dann die fertigen Käfer. Deshalb kommt es nur alle 4 Jahre zu diesen besonders starken Flugzeiten. Die Teilnehmer der Maikäferführung hatten in diesem Jahr schon erste Kontakte mit den fliegenden Maikäfern.
22: Wir haben spät abends im Garten gesessen und dann kam so ein Schwarm und da ist mir aufgefallen, das müssen die Maikäfer sein. Und heute bin ich da, ich will mir das mal angucken, ob es wirklich die Maikäfer waren.
1: Ich mache die ganz gern, wenn wir auf dem Balkon sind und die da rumfliegen. Beim ersten Mal, wenn man sie lange nicht mehr gehört hat, habe ich mir erstmal erschrocken, plötzlich am Ohr, da dachte ich, eine Wespe wäre da auf mich rum. Nee, aber ich mache die ganz gern. Die tun einem ja nichts.
3: Also ich grusel mich nicht vor denen, aber es ist natürlich jetzt nicht unbedingt nur ein schöner Anblick, aber eine gewisse Faszination ist schon auch dabei.
21: Für den Wald bringen die Tiere allerdings kaum Vorteile mit sich. Vor allem die Larven können zum Problem werden, denn sie fressen Pflanzenwurzeln an und schwächen dadurch junge Bäume. Das ist auch in Griesheim ein Problem, vor allem weil der Wald hier schon durch die letzten sehr heißen und trockenen Sommer geschwächt ist. Bei der Führung geht es deshalb nicht nur um mögliche Schäden, sondern auch darum, die Tiere und ihren Lebensraum besser kennenzulernen. Sie fliegen nicht viel an diesem kühlen Abend und brummen auch nicht. Denn Maikäfer brauchen warme Temperaturen zum Starten. Aber an den Bäumen hängen sie sehr sichtbar und fressen die Blätter auf. So ein Kahlschlag bedeutet aber übrigens nicht immer das Ende für die Bäume, gibt Michael Göbel den Gästen zum Abschluss noch mit.
20: Also die Knospen werden nicht mitgefressen. Das heißt, die Bäume treiben wieder aus, machen einen Nottrieb und dann überleben die Bäume diesen Fraß.
15: Eindrücke also von einer Maikäferwanderung in Griesheim bei Darmstadt waren das von Helene Wilke.
6: Sport.
23: Mit Moritz Knorr. In der Basketball-Bundesliga steht der 7. Playoff-Teilnehmer fest. In den sogenannten Play-Ins konnte Vechta einen deutlichen Sieg gegen Trier feiern. Die Play-Ins sind sozusagen die Vorrunde vor den Playoffs, in denen dann 8 Mannschaften um die Meisterschaft spielen. Zu diesen 8 Teams gehört jetzt auch Vechta. Tide Tedinger.
24: Rasser Vechta feiert eine große Playoff-Party. Das klare Ergebnis täuscht aber über den wirklichen Spielverlauf ein gutes Stück weit hinweg. Die Gladiators Trier sind unter Wert geschlagen worden. Der Aufsteiger begann gut, selbstbewusst, legte schnell eine 8:0 Führung vor. Aber beide Teams agierten sehr, sehr nervös, dem Anlass angemessen. Und so blieb die Tür für Rasser Vechta jederzeit auf. Mit guter Verteidigung arbeitete sich das Team von Trainer Christian Held zunehmend in die Partie, die aber bis ins 4. Viertel offen blieb. Triers Offensive litt vor allen Dingen unter den Foulproblemen von Topwerfer Jordan Rowland, der immer wieder auf die Bank musste. Im Schlussabschnitt dominierte Vechta dann und markierte 35 Punkte. Innerhalb von wenigen Minuten fiel die Entscheidung. Vechta trifft jetzt im Viertelfinale auf Berlin. Trier dagegen bekommt eine weitere Chance in den Play-Ins gegen Rostock.
23: Am Donnerstag gibt es eine letzte Chance. Dann trifft Trier auf die Rostock Seawolves, die sich schon vorher am Abend gegen Ludwigsburg durchgesetzt hatten. Es tut sich was in der Männerdomäne Männerfußball. Nach Union Berlins Marie-Luise Ether als erster Cheftrainerin gibt es ab Sommer auch eine erste Sportvorständin. Kathleen Krüger übernimmt den Job beim Hamburger SV und kommt vom FC Bayern aus München in den Norden. Lars Pegelow.
25: 17 Jahre hat Kathleen Krüger bei Bayern München gearbeitet. Jetzt wechselt sie als Verantwortliche für den sportlichen Gesamtbereich zum HSV. Der Aufsichtsrat hat sich nach monatelanger Suche auf die 40-jährige Managerin geeinigt. Wir gewinnen eine profilierte Persönlichkeit, die bereits auf höchstem internationalen Niveau Erfahrungen gesammelt hat, sagt Michael Papenfuß, der Vorsitzende des HSV-Aufsichtsrates, zur neuen Sportvorständin. Kathleen Krüger soll vor allem Strategie und Organisation leiten, an der Seite von Finanzvorstand Erik Huber. Fürs Transfergeschäft wird sie die Verantwortung tragen, aber mit einem starken Sportdirektor Klaus Koster an ihrer Seite. Offiziell startet Kathleen Krüger am 1. Juli beim HSV. Sie ist nach Katja Kraus 2003 die zweite Frau, die der HSV in seinen Vorstand holt. Und sie ist die Nachfolgerin von Stefan Kunz, von dem sich der Club zum Jahreswechsel wegen, wie es damals hieß, mehrfachen schwerwiegenden Fehlverhaltens getrennt hatte.
23: Im Halbfinale der Handball-Champions League kommt es zu einem deutschen Duell. Das ergab die Auslosung am gestrigen Nachmittag. Der Titelverteidiger SC Magdeburg trifft nämlich auf die Füchse Berlin. Holger Dahl.
26: Das deutsche Duell im Halbfinale der Champions League sorgt dafür, dass eine Bundesligamannschaft auch in Köln um den Titel spielt. Ausgelost wurde das in Wien. Beim Final Four in der großen Arena bestreiten Barcelona und das Team von Nationalspieler Juri Knorr aus Aalborg das andere Halbfinale. Das Endspiel findet am 14. Juni statt. Die Teilnehmer werden am Tag davor ermittelt. Magdeburg geht als Titelverteidiger ins Finalturnier und ist in der Bundesliga auf Kurs Deutsche Meisterschaft. Im Vorjahr war Magdeburg gegen Berlin das Endspiel in der Champions League. Die Füchse aus Berlin haben erst kürzlich in Köln den nationalen Pokal gewonnen.
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15: Und diese Informationen hatte Moritz Knorr für uns zusammengestellt.

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1: Um 0.30 Uhr mit Wolfgang Berger. Im Berliner Kanzleramt hat eine Sitzung des Koalitionsausschusses begonnen. Bei den Beratungen der Spitzen von Union und SPD soll es unter anderem um die geplante Reform der Einkommensteuer gehen. Konkrete Beschlüsse werden aber nicht erwartet. Nach Einschätzung des Politikwissenschaftlers Uwe Jun erhoffen sich viele Bürger von der Bundesregierung Entlastungen. Aktuell umso mehr, weil infolge des Iran-Kriegs die Preise steigen.
2: Wir sehen ja, dass die Inflationsrate nach oben geht. Und nun muss man halt sehen, wie kann man sich verständigen? Und da sehen wir halt die Differenzen zwischen den Koalitionären, während die SPD eben sagt, wir müssen gegenfinanzieren durch höhere Einnahmen, sagt die CDU, wir müssen gegenfinanzieren durch geringere Ausgaben. Und am Ende hat der Finanzminister ja durchaus dafür zu sorgen, dass sein ohnehin schon rot gefärbter Haushalt nicht noch mehr in die negativen Zahlen abrutscht.
1: Der Politikwissenschaftler Uwe Jun auf NDR Info. US-Präsident Trump hat seine erste China-Reise seit 2017 angetreten. Kurz vor dem Abflug sagte Trump, er werde mit Staatschef Xi auch über den Iran-Krieg sprechen. Das sei jemand, mit dem er sehr gut auskomme. Hauptsächlich werde es bei seinem Besuch in Peking um die Themen Handel und Zölle gehen. Begleitet wird der US-Präsident von einer Wirtschaftsdelegation, der unter anderem SpaceX-Chef Musk, Apple-CEO Cook und Boeing-Vorstand Ortberg angehören. Zuletzt hatte es zwischen den USA und China Spannungen gegeben. In Ungarn ist das neue Kabinett von Ministerpräsident Motyar vereidigt worden. Anschließend erklärte Motyar im ungarischen Parlament in Budapest, die nun gebildete Regierung werde die Regierung aller Ungarn sein. Sie werde der Nation dienen, nicht dem Ministerpräsidenten. Motyars bürgerliche Partei Tiso hatte bei der Wahl im vergangenen Monat einen klaren Sieg gegen die bisher regierende Fidesz-Partei von Regierungschef Orbán errungen. In Cannes hat das diesjährige internationale Filmfestival begonnen. Die chinesische Schauspielerin Gong Li und US-Schauspielerin Jane Fonda erklärten das 11-tägige Festival am Abend für eröffnet. Insgesamt 22 Filme treten im Wettbewerb um den Hauptpreis, die Goldene Palme, an. Zum Auftakt erhielt der neuseeländische Hollywood-Regisseur Peter Jackson eine Ehrenpalme. Er schuf mit Der Herr der Ringe einen der größten Kinoerfolge weltweit. Und hier noch das Wetter in Deutschland. Im Süden gebietsweise Regen, im Verlauf von der Nordsee her neue Schauer, teils Graupel. Tiefstwerte 7 bis minus 2 Grad. Tagsüber ein Wechsel aus Sonne und dichten Wolken mit Schauern oder Gewittern. Im Südosten und Norden freundlicher, Höchstwerte 10 bis 15 Grad. Donnerstag wechselhaft mit Schauern 9 bis 17 Grad. Am Freitag Schauer, teils mit Graupel, örtlich auch Gewitter bei 9 bis 18 Grad. Das waren die Nachrichten.
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3: Um jetzt 0.33 Uhr. A1 Lübeck-Hamburg. Auf der Norderelbbrücke staute sich in beiden Richtungen wegen eines Schwertransportes. Die A2 Berlin Richtung Hannover ist zwischen Peine Ost und Lehrte Ost wegen Bergungsarbeiten gesperrt. Bitte weichen Sie aus über die A39 zur A7 in Richtung Hannover. Die A7 Hannover Richtung Kassel ist zwischen Hildesheim und Derneburg-Salzgitter nach einem Unfall gesperrt. Autobahn 8, Luxemburg Richtung Saarlouis. Auch dort eine Sperrung zwischen Perlborg und Merzig-Wellingen wegen einer Baustelle noch bis 5.30 Uhr. Bis 6 Uhr dauert die Sperrung auf der A70, Bamberg Richtung Schweinfurt-Werneck, zwischen Bamberg und Bamberghaven.

0: Adam, also alles wie immer, könnte man denken. Aber nicht ganz. Thomas Spickhofen berichtet.
1: Es ist ein ganz neues Gefühl für die europäische Außen- und Verteidigungspolitik in diesen Tagen. Der 90-Milliarden-Kredit für die Ukraine ist auf dem Weg, das 20. Sanktionspaket gegen Russland verabschiedet, gestern dann noch die Sanktionen gegen extremistische israelische Siedler. Alles Themen und Entscheidungen, die über Monate hinweg durch Ungarn blockiert wurden. Nach dem Regierungswechsel in Budapest herrscht nun ungewohnte Einigkeit in Brüssel oder, wie es Sebastian Hartmann formuliert, der deutsche Staatssekretär, der Verteidigungsminister Boris Pistorius, vertritt.
2: Wichtig ist auch, dass Europa nunmehr mit einer Stimme spricht, dass wir deutlich gemacht haben, auch was die finanzielle Unterstützung angeht, mit dem Support Loan nun auch Möglichkeiten bestehen.
1: Trotzdem liegen noch genug Probleme auf dem Tisch. Die europäischen Verteidigungsfähigkeiten zum Beispiel, die noch längst nicht da sind, wo sie zum Beispiel Kaja Kallas, die Außenbeauftragte, gern hätte. Wir haben zu viele Projekte in den Mitgliedstaaten, die nicht miteinander funktionieren, sagt Kallas.
3: We have too many, projects in different member states that are not interoperable.
1: Man müsse dringend zu mehr gemeinsamer Beschaffung kommen, fügt Kallas hinzu. Aber es liege nicht nur an den Regierungen, auch die Industrie müsse vorankommen. Deshalb ist heute auch die Europäische Verteidigungsagentur EDA dabei.
4: Wir sehen, dass die Verteidigungsminister zu mehr Produktion drängen. Es liegt viel Finanzierung auf dem Tisch. Aber die Verteidigungsindustrie kommt mit dem Aufbau und dem Tempo nicht nach. Wir müssen also mal sehen, was das Problem ist.
1: Auch die Lage im Nahen Osten wird ein Thema sein. Mehrere europäische Länder haben ihre Unterstützung bei der Sicherung der Straße von Hormus versprochen. Kallas würde dazu am liebsten die bereits bestehende Mission Aspides nutzen, mit der die EU die internationale Schifffahrt im Roten Meer sichert, auf der anderen Seite der arabischen Halbinsel. Da sei doch praktisch die ganze Logistik schon vor Ort, findet Kallas.
4: Wir müssen nur den Operationsplan des Mandats ändern. Auf der Basis können wir dann gut weitermachen, wenn die Mitgliedsländer das noch verstärken und zum Beispiel mehr Schiffe geben. Alle Struktur ist schon da.
1: Die Bundesregierung sei bereit, sich an der Sicherung zu beteiligen, wiederholt Staatssekretär Hartmann, unter zwei Voraussetzungen. Die Waffen müssen schweigen und es muss ein völkerrechtliches Mandat geben. Wie das konkret aussehen könnte, werde noch diskutiert, sagt Hartmann, auch heute. Die Aspides-Mission erwähnt der Vertreter des deutschen Verteidigungsministeriums dabei erstmal nicht.
2: Wir verlegen mit unserem Minenjagdboot und dem Tender auch schon in den Raum des Mittelmeers, dort auch unter Unterstellung der entsprechenden NATO-Mission.
1: Ob Deutschland bei einer Ausweitung des Aspides-Mandats mitgehen würde, hat Hartmanns Chef, Verteidigungsminister Pistorius, erstmal noch offen gelassen.
5: Wirtschaft.
0: Wir leben in einer angespannten wirtschaftlichen Zeit und viele Unternehmen suchen deswegen nach verlässlicheren Absatzmärkten. Mehr als 5000 deutsche Firmen sind unter anderem schon in China aktiv und eine neue Umfrage der Deutschen Auslandshandelskammer in Peking zeigt, dass viele dieses Land, also China, als verlässlichen Absatzmarkt sehen. Viele wollen verstärkt auf das China-Geschäft setzen, Maximilian Seib.
6: Mehr China-Wagen, das ist der Plan vieler deutscher Unternehmen, die in der Volksrepublik Geschäfte machen. Rund 60% der befragten Firmen erklärten in der AHK-Umfrage, sie wollen ihre Investitionen in China weiter hochfahren. AHK-China-Geschäftsführer Oliver Oehms.
7: Das ist eine Entwicklung, die wir in den letzten 2 Jahren bereits gesehen haben. Deutsche Unternehmen vertiefen ihren Fußabdruck hier in China. Häufig aufgrund des sehr harten Wettbewerbs im chinesischen Markt, der hohen Geschwindigkeit, auch Innovationsgeschwindigkeit im chinesischen Markt, sehen sich viele gezwungen, die Wertschöpfung hier in China zu erweitern und zu vertiefen, beispielsweise indem man Forschungstätigkeiten hier aufbaut.
6: Die kommunistische Regierung in Peking drängt auf solche Investitionen. Allerdings gehen viele deutsche Firmen laut der Umfrage auch davon aus, dass sich die wirtschaftliche Lage in China verbessert und das schon im kommenden halben Jahr. Sie hoffen auf mehr Umsatz und Gewinn als zuletzt erwartet und das trotz der aktuellen Wirtschaftskrise in China. Probleme macht weiterhin das Thema seltene Erden. Diese kritischen Rohstoffe werden unter anderem bei E-Autos, in Smartphones, der Windkraft und auch in der Rüstung benötigt. China hat hier ein Quasi-Monopol. Eigentlich hatte Peking bereits vor mehr als einem halben Jahr angekündigt, die Exportkontrollen bei seltenen Erden auszusetzen. Doch in der Praxis hakt es. Genehmigungen brauchen zu lange, sagt AHK-China-Geschäftsführer Oehms.
7: Wir würden uns wünschen, natürlich vor allem mit Blick auf die vielen kleinen, mittleren Unternehmen in Deutschland, die auf sichere Lieferketten angewiesen sind, dass es an dieser Stelle mehr Bewegung auf der chinesischen Seite gäbe.
6: Die internationalen Handelskonflikte, gerade zwischen China und den USA, machen deutschen Unternehmen in der Volksrepublik zu schaffen. Laut der AHK-Umfrage

0: leiden mehr als zwei Drittel unter dem Handelskrieg zwischen den beiden Großmächten. Mit Spannung erwartet deswegen ein Treffen von Chinas Staats- und Parteichef Xi Jinping und US-Präsident Donald Trump in dieser Woche. Die beiden wollen am Donnerstag und Freitag in Peking über verschiedene Themen verhandeln, darunter neben dem Iran-Krieg vor allem über Handelsfragen.
1: Also deutsche Unternehmen wollen sich verstärkt auf China konzentrieren. Informationen waren das von Maximilian Seib.
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1: Da wollen wir Ihnen die Initiative Keinheit vorstellen. Eine Initiative aus Ostdeutschland, die jungen Menschen eine Perspektive geben soll und dafür sorgen soll, dass eben diese jungen Menschen, vor allem aus der Generation Z, ihre Stimme in gesellschaftliche Debatten einbringen können. Die Initiative ist dafür mit dem Europäischen Jugend-Karls-Preis ausgezeichnet worden. Und meine WDR-Kollegin Elif Senel hat darüber mit der Mitgründerin Lisa Trebs gesprochen und sie zuerst gefragt, wofür die Initiative Keinheit überhaupt steht.
3: Keinheit ist eine Initiative für die Generation Z, also die Generation, die ungefähr zwischen 1997 und 2012 geboren wurde, in Ostdeutschland, für Menschen dort. Und wir wollen jungen Stimmen einen Raum geben, um gehört zu werden, und nutzen dafür ganz viele unterschiedliche Formate. Wir haben mit einem Film gestartet, machen jetzt aber auch Workshops und Panels, und es geht immer darum, genau, die jungen Perspektiven auf Themen wie Wende, Erinnerungskultur, deutsche Einheit, aber eben auch den Blick nach vorne in Ostdeutschland zu zeigen.
4: Und Sie haben das gerade gesagt, in dem Videoprojekt unter anderem getan. Da sind verschiedene Interviews geführt worden von Ihnen, und ich habe einen Ausschnitt aus einem Ihrer Videoprojekte. Da erzählt eine junge Frau, da denkt sie nach über die Frage nach ostdeutscher Identität und erzählt von dem Moment, als sie sich zum ersten Mal da so richtig Gedanken darüber gemacht hat, als sie nämlich zum Studium ins Ausland gegangen ist. Wir hören mal rein.
5: Bin dort in eine Wohngemeinschaft gekommen, wo ich ausschließlich mit anderen Deutschen zusammengelebt habe. Und die waren aber ausschließlich westdeutsch. Und das war auch dann das erste Mal, dass ich so stark empfunden habe, dass viele Dinge ungerecht sind und zu einem ungerechten Maß ungleich verteilt sind. Dass sich herausgestellt hat, viele Menschen in meinem Alter haben ganz andere Möglichkeiten finanziell, weil in den Familien ganz andere finanzielle Mittel zur Verfügung stehen und man sich natürlich fragt, ja, warum ist das so?
4: Lisa Trebs, wenn Sie das so hören, Sie haben ja mit ganz vielen jungen Menschen in Ostdeutschland natürlich Kontakt und sprechen miteinander. Mhm. Wie sehr stellvertretend ist diese Stimme?
3: Also schon auch sehr. Ich glaube, die Frage von, bleibe ich in der Region oder gehe ich, spielt immer eine Rolle. Und die Stimme, die wir jetzt gehört haben, ist dann ja auch weggezogen. Und das ist eben auch eine Option, die viele junge Menschen in Ostdeutschland haben, weil es einfach weniger Chancen gibt. Und dieser Prozess, sich auch mit der eigenen ostdeutschen Identität und Herkunft zu beschäftigen, kommt aber häufig auch erst mit dem Wegzug. Mir ging es tatsächlich sehr ähnlich. Ich bin nach dem Abi auch weggezogen und dann ins Ausland gezogen. Ich habe meinen Bachelor in Dänemark gemacht, aber da war ich tatsächlich eine der wenigen, die das gemacht haben. Einfach, weil es mir auch nicht so vorgelebt wurde, weil vielleicht auch das System von, welche Stiftungen sind auch in Ostdeutschland zur Verfügung, welche Vermögen gibt es auch in der Familie. Da spiegeln sich ja schon immer noch sehr starke Unterschiede zwischen Ost und West wider. Und das beeinflusst dann natürlich auch Lebensentscheidungen von jungen Menschen. Genau.
4: Und würden Sie sagen, dass das Selbstverständnis von jungen Menschen in Ost und West auch unterschiedlich ist? Also so die ungleichen Voraussetzungen hat ja diese junge Frau erst spät wahrgenommen. Sie erzählt in diesem Interview auch an anderer Stelle, wie sie aufgewachsen ist, in welcher Kindertagesstätte und wie ihre Schulzeit so gewesen ist. Und dass es aber erst diesen Moment ganz später als junge Erwachsene im Prinzip gab, wo sie sich da so ganz aktiv darüber Gedanken gemacht hat. Würden Sie sagen, also nochmal die Frage, haben junge Menschen in Ostdeutschland ein anderes Selbstverständnis, als es vielleicht Westdeutschen manchmal in die Wiege gelegt ist?
3: In gewisser Art und Weise schon, und das hat ja auch was damit zu tun, dass Ostdeutschland als Raum auch ein Raum von Umbruch ist. Also viele unserer Familien oder Menschen, mit denen wir aufgewachsen sind, auch im Schulsystem und so weiter, haben ja größtenteils auch die DDR und Wendezeit miterlebt. Und das wirkt natürlich auch weiter auf eine junge Generation.
4: Was sind die Nachwirkungen?
3: Also ganz konkret, wenn man sich strukturelle Unterschiede zwischen Ost und West anschaut, wir haben jetzt schon das Thema Vermögen angesprochen, aber genauso ist es eben auch immer noch so, dass es Lohnunterschiede ist, wenn man sich die Demografie zwischen Ost und West anschaut, also inwieweit es auch einen Altersunterschied gibt, merkt man auch, der Osten altert. Genau, also es gibt einfach, wenn man sich Statistiken und Karten anschaut von Deutschland, meist immer noch so eine Grenze, die man sieht zwischen Ost und West. Und dementsprechend merkt man das als junger Mensch. Aber ich glaube eben auch erst spät im Leben, weil mir ging es auch ähnlich. als ich aufgewachsen bin, hatten alle Kinder irgendwie eine ähnliche Geschichte um mich herum. Also viele kamen aus Arbeiterfamilien und genau, hatten das irgendwie auch immer präsent, dass es irgendwie so eine DDR-Geschichte gab. Bei mir in der Familie wurde da auch immer sehr offen drüber gesprochen.
4: Ich finde das sehr nachvollziehbar, aber ich glaube, ich finde es nochmal wichtig zu sagen, warum diese negativen Erfahrungen auch noch für die Gen Z, also für die Generation Z, die zwischen 97 und 2010 Geborenen, warum das immer noch für sie so relevant auch ist in ihrem Leben, in ihrem Lebensgefühl. Weil der Blick von außen könnte ja auch sein, ihr habt das alles nicht mitbekommen. Ihr habt nur noch eigentlich davon profitiert, dass die Mauer gefallen ist. Ich spitze das jetzt mal so zu.
3: Mhm. Also durchaus auch, weil sich Strukturen fortsetzen. Also wenn man sich zum Beispiel auch anschaut, wer in Führungspositionen sitzt und das auch in ganz unterschiedlichen Sektoren. Aber wenn wir uns jetzt zum Beispiel Universitäten anschauen und wer die führt, dann sind es häufig bis heute noch Westdeutsche. Und dadurch entsteht eben auch ein anderes Selbstverständnis von, was kann ich in meinem Leben irgendwie erreichen und wo bin ich auch, also genau, was mache ich irgendwie, wer sind meine Vorbilder? Und gleichzeitig genau, hat es auch viel mit Narrativen zu tun. Also der Blick auf Ostdeutschland, der auch schon lange irgendwie negativ geprägt ist, gerade auch für uns als junge Generation nochmal seit 2015 mit Pegida und den rechten Dynamiken oder rechten Strukturen, die sich in Ostdeutschland ja auch verfestigen. Aber da wird eben dann häufig auch der Blick auf Gesamtdeutschland oder auch auf Europa, der fehlt da. Und wir als junge Generation oder auch einer der Antriebe für uns Keinheit als Organisation oder als Initiative zu gründen war, dass wir ein diverseres Bild von Ostdeutschland zeigen wollten und auch aus einer jungen Perspektive, weil gerade die Perspektiven häufig fehlen.
4: Also es geht Ihnen ja um den Austausch und also die Einheit sehen Sie ja auch quasi als Selbstdefinition, als Prozess, also noch nicht als etwas Abgeschlossenes, was man zu den Akten legen kann. Inwiefern würde das auch eben zu einer Einheit, zu einer besseren Einheit, zu einem besseren Verständnis führen, diese Bilder, also diese Stimmen, mit denen Sie tagtäglich in Ihrer Initiative zu tun haben, hörbar zu machen, wenn davon viel mehr mitbekommen wird? Was würde das ändern?
3: Ich glaube, das wäre total wichtig, einfach um ein Bewusstsein zu haben über die Geschichte unseres Landes, die eben auch genauso vielfältig ist. Und es macht ja auch schon was damit, wenn sich Menschen gehört fühlen und als Teil einer Gesellschaft fühlen. Und wir haben vor allem auch beispielsweise gemerkt, dass migrantische Stimmen oder auch Kinder von VertragsarbeiterInnen in der DDR, dass die Stimmen zum Beispiel auch bis heute immer noch nicht so stark gehört werden. Und dadurch verfestigen sich ja, wie gesagt, auch Stereotype. Also für uns ist dieser Austausch ganz wichtig, um gemeinsames Verständnis zu schaffen und so eben auch Zukunft mitzugestalten.
4: Die Landtagswahlen, die sind jetzt ja ein großes Thema. Im September Sachsen-Anhalt, Mecklenburg-Vorpommern wählen neue Landtage. Die AfD und der Rechtsextremismus, das ist jetzt ein großes Thema, was besprochen wird. Wie schauen Sie auf diese Wahlen, die da jetzt kommen, auch mit Blick auf all die Menschen, mit denen Sie im Rahmen dieser Initiative gesprochen haben und sprechen?
3: Also in gewisser Art und Weise natürlich auch besorgt, aber gleichzeitig schaue ich schon auch hoffnungsvoll in die Zukunft, was wir mit Keinheit auch immer wieder gemerkt haben ist. Und auch dadurch, dass wir junge Stimmen und vielfältige Stimmen zeigen und auch gehört haben, dass es eben auch super viele Menschen in Ostdeutschland gibt, gerade auch im ländlichen Raum, die sich super engagieren für die Demokratie und das häufig eben mit weniger Mitteln. Aber dass da auch ein Wille da ist, was zu verändern und Strukturen mitzugestalten. Und das macht mir gleichzeitig auch Hoffnung, dass es da eine starke Zivilgesellschaft gibt, die da irgendwie was tun will. Aber genau, die muss eben genauso auch gesehen werden und auch unterstützt werden.
4: Genau, und wenn wir die Berichterstattung dann, wir beamen uns jetzt mal ein paar Monate nach vorne Richtung September, wenn wir dann die Berichterstattung sehen, was würden Sie sich wünschen, was dann eben berichtet wird? Wie sollte über diese Wahlen berichtet werden? Was würden Sie sich wünschen?
3: Also ich finde das Thema Berichterstattung über Ostdeutschland immer sehr spannend, weil es so bestimmte Momente gibt, wann über Ostdeutschland gesprochen wird. Und das ist meistens nach Wahlen oder zum 3. Oktober oder 9. November, aber quasi zu den Jahrestagen. Und ich würde mir tatsächlich wünschen, dass wir nicht nur auf Ostdeutschland schauen, wenn es quasi brenzlig wird oder wenn es bestimmte Tage gibt, die relevant sind, sondern Ostdeutschland auch ganz selbstverständlich als Teil unserer Gesellschaft sehen und da auch öfter hinschauen. Also dass man einfach schon eher anfängt, sich mit Ostdeutschland zu beschäftigen. Was ich auch immer wieder merke, ist, dass man überrascht ist über bestimmte Ergebnisse. Und ich glaube, wenn man sich ein bisschen länger mit Ostdeutschland beschäftigt oder auch mit bestimmten Bundesländern, Städten und so weiter, dann ist es keine Überraschung. Und ich würde mir auch wünschen, dass es in der Berichterstattung mehr Stimmen aus Ostdeutschland über Ostdeutschland gibt, weil man da einfach nochmal ein anderes Verständnis vielleicht für den Raum hat, in dem man agiert.
1: Das Interview, das Elif Senel vom WDR geführt hat mit Lisa Trebs, Mitgründerin der Initiative Keinheit. Die Organisation ist der deutsche nationale Gewinner des Europäischen Jugendkarlspreises.
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1: Gestern war der Bundeskanzler, gestern war Friedrich Merz zu Gast auf dem Bundeskongress des Deutschen Gewerkschaftsbundes. Er hat dort geworben für tiefgreifende Sozialreformen und er hat ein unmissverständliches Feedback bekommen. Es gab Buhrufe, es gab Pfiffe und es gab Gelächter für den Kanzler. Unsere Gastautorin ist heute Beatrice Achterberg, Politikredakteurin bei der Neuen Zürcher Zeitung. Sie kommentiert, die Stimmung sei dort endgültig gekippt.
6: Das alles ist keine Bösartigkeit von mir oder der Bundesregierung. Das ist Demografie und Mathematik, sagte Merz den Anwesenden und wurde dafür ausgepfiffen. Dabei hat der Kanzler nur das ausgesprochen, was seit Jahren bekannt ist. Immer weniger Beitragszahler finanzieren immer mehr Rentner. Ja, auch Merz' eigene Partei, die CDU, hat das Problem über Jahre verdrängt. Aber die Reaktion im Saal zeigt vor allem, wie weit sich die Gewerkschaftsfunktionäre inzwischen von der Realität entkoppelt haben. Früher ging es beim DGB um soziale Verantwortung, um Kompromisse. Heute geht es vielen Funktionären offenbar nur noch darum, die eigene Klientel bei Laune zu halten und den eigenen Apparat zu sichern. Wer schon zu pfeifen anfängt, sobald jemand unbequeme Reformen auch nur anspricht, hat rein gar nichts verstanden. Der Sozialstaat wird sich verändern müssen. Egal wer regiert. Und Merz sollte aus diesem Auftritt vor allem eines mitnehmen. Mit Gewerkschaften, die jede notwendige Reform reflexhaft niederbrüllen, ist keine Politik zu machen.
1: Die Meinung von Beatrice Achterberg, Politikredakteurin der Neuen Zürcher Zeitung, die heute unsere Gastkommentatorin ist. Die Frankfurter Rundschau räumt ein, dass der Kanzler die unangenehme Rolle hat, einschneidende und zum Teil auch schmerzhafte Reformpläne verkaufen zu müssen.
7: Sein größtes Problem ist aber die Art, wie er das tut. Zu oft negativ und anklagend, statt motivierend und um Ausgleich bemüht zu sein. Merz fehlt mitunter das Feingefühl, um den richtigen Ton anzuschlagen und die Gesellschaft von der Notwendigkeit großer Umbrüche zu überzeugen. Und der Kanzler hat es versäumt, die Gewerkschaften früh einzubinden, sie mit Arbeitgebern an einen Tisch zu holen, um gemeinsam über diese riesigen Reformen zu reden.
1: Die Glocke aus Oelde betont, Merz habe lediglich Selbstverständliches ausgesprochen, aber das Angebot sei von den Delegierten schnöde abgelehnt worden.
7: Stattdessen gab es Klassenkampfrhetorik und dumpfe Blockadehaltung. Wie will der Kanzler Reformen gemeinsam mit der SPD durchsetzen, wenn der DGB solche Töne anschlägt? Welche künftigen demokratischen Mehrheiten gefährdet die Gewerkschaft, wenn sie eine Koalition der Mitte daran hindert, notwendige Reformen anzugehen? Immer mehr Arbeiter ziehen frustriert Konsequenzen und wählen die AfD. Es ist eine brandgefährliche Entwicklung.
1: Umgekehrt argumentiert die Taz aus Berlin. Die DGB-Vorsitzende Jasmin Fahimi habe betont, die Gewerkschaften sehen sich nicht in der Rolle des Verhinderers und seien offen für den Dialog.
7: Es müsse aber auch eine gerechte Lastenverteilung in der Sozialpolitik geben. So plädierte Fahimi auch dafür, bei den Reformplänen für die Rente die Ergebnisse der Expertenkommission nicht zu hektisch in Gesetze zu überführen, sondern sie vorher mit den Gewerkschaften abzugleichen. Die Hand der ArbeitnehmerInnen ist also ausgestreckt. Offen ist, ob die Regierung sie auch tatsächlich ergreift.
1: Die Pforzheimer Zeitung unterstreicht, der Kanzler habe dazu aufgerufen, Deutschland gemeinsam wieder flott zu machen.
7: An diesem Gemeinsam jedoch ist ein erheblicher Teil der Gewerkschaftsfunktionäre offensichtlich gar nicht interessiert. Statt sich neuen Herausforderungen in krisenhaften Zeiten zu stellen, wird weiter ein erbitterter Abwehrkampf etwa gegen ein modernes Arbeitszeitgesetz geführt. Arbeitgeber werden per se in die Kapitalistenecke gestellt, kaum als Sozialpartner gesehen.
1: Das waren unsere Standpunkte, zusammengestellt von Ulrike Ufer.
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1: So, denken wir an Popmusik aus Neuseeland. Wer fällt Ihnen da ein? Wahrscheinlich nicht so viele. Vielleicht denkt der ein oder andere an die Sängerin Lord oder an die Reggae-Band The Black Seeds. Aber man muss schon ein bisschen überlegen. Eine Neuseeländerin, die sich in den vergangenen Jahren hierzulande einen Namen gemacht hat, ist Aldis Harding. Und das nicht nur mit ihrem originellen Folk-Pop, sondern auch durch ihre Auftritte, denn bei ihren Konzerten zieht sie meist Grimassen und spielt da mit ihrem Körperausdruck. Das irritiert auf eine gute Art, findet unsere Popkritikerin Vanessa Wohlrath, die sich das neue Album von Aldis Harding angehört hat. Train on the Island heißt es und es ist ihr 5. Album.
8: Es rollt, das Klavier poltert fast. Ein schlichtes, sich wiederholendes Motiv aus 4 Noten, das direkt Spannung aufbaut.

Der Song One Stop, mit dem Aldous Harding vor einigen Monaten ihr neues Album Train on the Island angekündigt hat, entwickelt einen richtigen Sog. Er rockt, obwohl hier neben Klavier und Akustikgitarre nur wenig Elektronik involviert ist. Die 36-jährige Sängerin aus der neuseeländischen Hafenstadt Lyttelton ist 2014 mit schwermütigem Gothic Folk und zerbrechlichem Gesang bekannt geworden. Mittlerweile findet sie aber Gefallen daran, musikalisch möglichst viel auszuprobieren. Ob Popballade, Blues oder Postpunk, das beweist sie auch auf Train on the Island, das erneut von John Parrish produziert worden ist und worauf sie einmal wieder mit ihrer Stimmvielfalt glänzt.

0: geradezu clownshaft, aber kontrolliert wechselt Hardings Stimmlage von lieblich zu ernst, dann wieder traurig. Gesichter, die Aldous Harding auch live auf der Bühne zeigt, immer etwas entgegengesetzt zur Musik. So verdreht sie beispielsweise ihre Augen und lacht während eines düsteren Songs. Es ist ein Spiel mit Identitäten. Auf ihrem 5. Album schlägt sich das auch textlich nieder.
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0: In fragmentierten Kindheitserinnerungen erzählt der Song I Ate the Most vom Gefühl zum eigenen Körper, wie dieser sich schwer oder fremd anfühlen kann. Der streckenweise zweistimmige Gesang unterstreicht diese Entfremdung und Neuorientierung, klingt dabei seltsam intim und warm.
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0: Es sind diese kuriosen, poetischen, manchmal auch komischen Geschichten und die sehr fein ausgearbeiteten Folk-Pop-Songs von Aldous Harding, die einen, ähnlich wie auch schon auf den vorangegangenen Alben Warm Chris oder Designer, in ihren Bann ziehen. Verglichen mit diesen früheren Werken wirkt Train on the Island lockerer, aber immer noch genauso schwer greifbar.

0: jemand, mit dem er sehr gut auskomme. Hauptsächlich werde es bei seinem Besuch in Peking um den Handel gehen. Begleitet wird der US-Präsident von einer Wirtschaftsdelegation, der unter anderem SpaceX-Chef Musk, Apple-CEO Cook und Boeing-Vorstand Ortberg angehören. Zuletzt hatte es zwischen den USA und China Spannungen gegeben. Washington hatte chinesische Firmen mehrfach wegen unerlaubten Handels mit dem Iran mit Sanktionen belegt. Beim European Song Contest sind die Favoriten Finnland und Griechenland ins Finale eingezogen. Sie überzeugten beim ersten Halbfinale in Wien gestern Abend, ebenso wie der ebenfalls hochgehandelte Beitrag aus Israel. Außerdem konnten sich Schweden, Moldau, Serbien, Kroatien, Litauen, Polen und Belgien qualifizieren. Deutschland ist als großer Geldgeber automatisch im Finale. Das erste überträgt den ESC am Samstag live. Das waren die Nachrichten. Und hier noch das Wetter in Deutschland. Im Süden gebietsweise Regen, im Verlauf von der Nordsee her neue Schauer, teils mit Graupel. Tiefstwerte 7 bis minus 2 Grad. Tagsüber ein Wechsel aus Sonne und dichten Wolken mit Schauern oder Gewittern. Im Südosten und Norden freundlicher, dabei Höchstwerte von 10 bis 15 Grad. Am Donnerstag wechselhaft mit Schauern 9 bis 17 Grad. Am Freitag Schauer, teils mit Graupel, örtlich Gewitter bei 9 bis 18 Grad. Es ist 1.03 Uhr.
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2: Autobahn 1 Lübeck-Hamburg. Auf der Norderelbbrücke staut es sich weiterhin in beiden Richtungen. Der Grund ist ein Schwertransport. Die A2 Berlin Richtung Hannover ist zwischen Peine Ost und Lehrte Ost wegen Bergungsarbeiten gesperrt. Bitte weichen Sie aus über die A39 zur A7 in Richtung Hannover. Die Autobahn 8 Luxemburg Richtung Saarlouis ist zwischen Perlborg und Merzig-Wellingen wegen einer Baustelle noch bis 5.30 Uhr gesperrt. Die A70 Bamberg Richtung Schweinfurt-Werneck ist zwischen Bamberg und Bamberghafen wegen Bauarbeiten noch bis 6 Uhr gesperrt. Und die A535 Wuppertal Richtung Velbert zwischen Dornab und Wülfrath ebenfalls eine Sperrung bis 5 Uhr in der Früh. Es gibt weiter eine Übung im Tunnel. Die Feuerwehr führt sie durch und anschließend sind Wartungsarbeiten angekündigt. Ich wünsche eine gute Fahrt.
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2: Die kommt aus Hamburg vom Norddeutschen Rundfunk. Im Studio ist Nicolas Golsch. Herzlich willkommen. Union und SPD hatten ja die Erwartungen sehr bewusst schon im Vorhinein gedämpft, damit ja niemand auf die Idee kommt, das Treffen des Koalitionsausschusses zu überhöhen. Beschlüsse seien nicht zu erwarten, hieß es vorher von allen Beteiligten. Es solle lediglich ein Fahrplan für die kommenden Projekte festgelegt werden. Auch das wäre aber immerhin ein Ergebnis dieses Treffens. Ob dieser Fahrplan nun steht oder nicht, werden wir wahrscheinlich erst in den Morgenstunden erfahren. Das Treffen ist zwar mittlerweile beendet nach 6 Stunden, wie wir erfahren haben, aber noch ist nichts über die Inhalte nach außen gedrungen. Meine Kollegin Birgit Langhammer vom NDR hat mit dem Politikwissenschaftler und Parteienforscher Uwe Jun gesprochen und sie hat ihn gefragt, ob das Nichtfunktionieren der versprochenen Entlastungen der Knackpunkt bei der aktuellen Regierungskrise ist.
3: Naja, die Bürger erwarten natürlich Entlastungen schon seit einiger Zeit. Das haben sie auch schon von der Ampelkoalition sich erhofft und es am Ende nicht bekommen. Jedenfalls nicht in ausreichendem Maße aus ihrer Sicht. Und nun ist eben die schwarz-rote Koalition gefragt, diese Entlastungen hinzukriegen. Und die sind natürlich noch mal mehr notwendig, weil eben infolge des Iran-Kriegs auch die Preise gestiegen sind. Wir sehen ja, dass die Inflationsrate nach oben geht. Und nun muss man halt sehen, wie kann man sich verständigen? Und da sehen wir halt die Differenzen zwischen den Koalitionären, während die SPD eben sagt, wir müssen gegenfinanzieren durch höhere Einnahmen, sagt die CDU, wir müssen gegenfinanzieren durch geringere Ausgaben. Und am Ende hat der Finanzminister ja durchaus dafür zu sorgen, dass sein ohnehin schon rot gefärbter Haushalt nicht noch mehr in die negativen Zahlen abrutscht.
4: Aber ist dieser Streit und so, wie Sie es gerade auch umrissen haben, ist das für Sie jetzt ein Zeichen von Sachkonflikten oder doch auch schon von struktureller Erschöpfung dieser Koalition?
3: Naja, wir sehen halt 2 oder 3 Parteien mit sehr unterschiedlichen Vorstellungen und Zielen. Das war von Anfang an klar, dass CDU, CSU auf der einen Seite und die SPD auf der anderen Seite unterschiedliche politische Ziele haben, unterschiedliche politische Instrumente bevorzugen, unterschiedliche politische Wege gehen wollen. Und dann ist es halt immer schwierig, in jeder Frage zu einem Kompromiss zu kommen. Das hat sich eben in den letzten Monaten immer wieder herauskristallisiert, dass sie sich schwer tun mit einem Kompromiss und dass dann die Kontroverse relativ schnell gesucht wird, auch öffentlich gesucht wird, statt sich halt hinter verschlossenen Türen zu einer gemeinsamen Lösung zu verständigen.
4: Aber kann das überhaupt geräumt

0: geräuschloser funktionieren. Hat das jemals schon besser funktioniert oder ist auch unser Blick heute vielleicht nochmal ein geschärfter, ein anderer, die Erregung darüber größer?
1: Na, wir können durchaus sehen, dass wir natürlich in den Medien mehr Erregung verspüren, dass die sozialen Netzwerke dazu beitragen, dass eben schneller und dynamischer kommuniziert wird, dass wir eine breitere Meinungsvielfalt haben und dass eben insbesondere hier auch sehr viele Informationen sehr schnell verbreitet werden und dass eben auch hier Stimmungen und Emotionen eine Rolle spielen. Und das ist dann etwas, was sich auch bei den Koalitionären abspielt, wo dann ja auch die Enttäuschungen da sind, wo man sich auf beiden Seiten mehr erhofft hatte von dieser Regierungstätigkeit. Und dann führt das eben dazu, dass man häufig dafür, dass man nicht zufrieden ist, dann die Ursache beim Koalitionspartner sucht und hier eben dann den Kompromiss zu wenig in den Vordergrund stellt.
0: Und wo sehen Sie Kompromisslinien? Welche Entlastungen halten Sie inhaltlich gesehen jetzt für realistischer? Prämien, Zuschüsse, eine Reichensteuer, zu der selbst Markus Söder von der CSU inzwischen Ja sagt, oder doch die große generelle Einkommenssteuerreform, die aber wieder länger dauert? Wie kommt man raus aus der Nummer?
1: Naja, erstmal gilt es natürlich, beide Seiten zu berücksichtigen, wenn man zu einem Kompromiss kommen will, also sowohl die Einkommensseite des Haushalts, und da wäre die Reichensteuer eine Möglichkeit. Aber das ist am Ende natürlich eine politische Frage, auf die man sich verständigen muss. Aber eben auch die Ausgabenseite. Und da geht es ja um Subventionskürzungen und andere Dinge, die eben auf der Ausgabenseite stehen. Und es gilt ja insbesondere, die kleinen und mittleren Einkommen zu entlasten. Das hat man sich jedenfalls im Koalitionsvertrag versprochen. Also muss man eben dann gucken, wo man diejenigen, die hier dann doch etwas mehr Geld zur Verfügung haben, dass diejenigen dann am Ende auch etwas mehr einbringen, so die Forderung der SPD. Aber auf der anderen Seite versucht die CDU ja eben auch, die Wettbewerbsfähigkeit der deutschen Volkswirtschaft zu stärken und hat die Sorge, dass, wenn man Erbschaftssteuer beispielsweise oder eine höhere Einkommenssteuer für Gutverdienende, was dann häufig auch bei Selbstständigen oder bei Unternehmern, die der Einkommenssteuer unterliegen, dann deren Investitionstätigkeit hemmen würde. Also Sie sehen, es ist immer wieder ein Austarieren, aber beide Seiten hätten die Möglichkeit, weil sie eben dann doch so weit programmatisch nicht auseinanderliegen.
0: Wobei wir aber ja noch mal hören von Finanzminister und Vizekanzler Klingbeil, dass er eben diese kleinen und mittleren Einkommen entlasten möchte. Auf der anderen Seite aber Kanzler Friedrich Merz ja dann auch in Interviews wirklich noch mal sehr klar sagt, eine höhere Besteuerung für Besserverdienende wird es mit ihm nicht geben, Punkt und aus. Also liegt es dann doch an Protagonisten?
1: Das sind unterschiedliche Parteien. Die SPD bevorzugt halt es, den kleinen und mittleren Einkommen etwas zu erleichtern. Das ist schon immer in der SPD der Fall gewesen, dass das eben in ihrer Programmatik eine wichtige Rolle spielt, während es der CDU doch in erster Linie darum geht, eben die Wettbewerbsfähigkeit der deutschen Volkswirtschaft zu stimulieren und sie dann eben die Sorge hat, dass diejenigen, die eben hier die Investitionen tätigen können, dann zu sehr mit Steuerlasten belastet werden. Also es ist am Ende die Frage auch zwischen Staat und Markt, während eben doch die SPD eher staatliche Maßnahmen bevorzugt, versucht eben hier die Union eher angebotsorientierte Marktmaßnahmen stärker wirken zu lassen. Und dann bleibt am Ende eben, dass man sich nur entgegenkommt und beide Seiten dann hier zum Zuge kommen können.
0: Also was muss, Herr Professor Jun, passieren, damit die Handlungsfähigkeit der Koalition bewiesen wird? Weil wir wollen sie nicht runterreden, aber man hat ja durchaus auch beim Kanzler schon den einen oder anderen müden Moment gehört, wo er auch schon sagte, keine Koalition hält für ewig, er kann dafür auch nicht die Hand ins Feuer legen. Man hat noch 3 Jahre.
1: In der Tat gilt es, Kompromisse zu finden. Kompromisse, die eben im Sinne der Bürger auf Unterstützung stoßen. Wir sehen ja, dass die Bundesregierung derzeit ganz schlechte Zustimmungswerte hat, dass auch der Bundeskanzler ganz schlechte Zustimmungswerte hat. Und das liegt eben daran, dass die Bevölkerung offenkundig mit der Regierungspolitik zu weiten Teilen unzufrieden ist. Und die Regierung hat nun dafür zu sorgen, das ist ja die Aufgabe einer Regierung, hier eben Kompromisse in einer Koalitionsregierung zu finden, die am Ende auf breite Akzeptanz der Bevölkerung stoßen.
0: Aber damit sind Sie ja gestartet. Also Sie haben die Ampel abgelöst, weil es da so oft Knatsch gab und man wollte eben eine Arbeitskoalition sein. Also eigentlich die Idee davon hatten Sie doch von Anfang an sich schon ins Stammbuch geschrieben. An welcher Ecke sind die dann das erste Mal schon falsch abgebogen? Oder war das für Sie tatsächlich auch absehbar, dass es knallen muss, früher oder später?
1: Es war eben absehbar, weil ich ja, wie schon sagte, die Ziele, Mittel und Instrumente der Politik zwischen SPD auf der einen und CDU, CSU auf der anderen Seite an vielen Stellen unterschiedlich sind. Und dann kommt es halt immer wieder zu Auseinandersetzungen. Das begann schon im Sommer, im Frühsommer nach der Bundestagswahl und das hat sich bis heute fortgesetzt. Und das liegt eben daran, dass beispielsweise auch für die Sozialdemokraten Sozialpolitik immer eine höhere Bedeutung hat als Wirtschaftspolitik. Die Sozialpolitik und der soziale Ausgleich ihnen mehr bedeutet, während eben die Wettbewerbsfähigkeit der deutschen Volkswirtschaft den Christdemokraten wichtig ist, also Wirtschaftskompetenz hier auszustrahlen. Und das ist eben nicht immer leicht unter einem Hut zu bringen. Das ist nur möglich, wenn beide Seiten eine entsprechende Kompromissfähigkeit an den Tag legen, sowohl die Union wie die SPD. Gerade auch hier ist die SPD dann gefordert bei den Sozialstaatsreformen, denn die stehen ja auch noch an. Aufgrund der demografischen Struktur Deutschlands ist in der Gesundheits- und in der Rentenpolitik hier eine Veränderung gefragt, eine Modernisierung. Und da wird man dann sehen, ob die Sozialdemokraten hier an der einen oder anderen Stelle zu Kompromissen bereit sein werden.
0: Und keiner möchte in die Glaskugel gucken, aber trotzdem an Sie, Herr Jun, wenn Sie sich festlegen müssten, die Frage, glauben Sie, das hält noch eine ganze Weile in dieser Konstellation in der Koalition?
1: Es ist ja so, dass es aufgrund dessen, dass hier die beiden, die zusammen regieren, die einzigen politisch gewollten von beiden Mehrheitskonstellation ist. Sie haben ja alle anderen Konstellationen ausgeschlossen oder Sie finden keine Mehrheit. Friedrich Merz hat selbst gesagt, das sei eine Koalition ohne Alternative. Das führt am Ende dann dazu, dass diese Zweckehe ja kaum durch etwas anderes, zumindest nach dem Willen der derzeit regierenden Parteien, ersetzt werden kann. Denn eine Minderheitsregierung dürfte schwierig zu realisieren sein, auch gerade angesichts der außen- und innenpolitischen Herausforderungen. Und eine Neuwahl dürfte er beide Parteien oder alle drei Regierungsparteien schwächen, wenn wir den derzeitigen Umfragewerten trauen dürfen.
2: Die Einschätzung des Politikwissenschaftlers und Parteienforschers Uwe Jun von der Universität Trier, mit dem Birgit Langhammer gesprochen hat. Es ist 1.13 Uhr.
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2: Seit gestern tagen Deutschlands Ärzte 4 Tage lang in Hannover. Im Fokus steht das sogenannte GKV-Beitragsstabilisierungsgesetz. Ein Wortungetüm, das wir alle besser als Gesundheitsreform kennen. Bertil Starke berichtet.
4: Immerhin höflichen Applaus gab es zu Beginn des Ärztetages für Gesundheitsministerin Waken in der Tagungshalle in Hannover. Liebesbekundungen hatte die CDU-Politikerin ohnehin nicht erwartet.
5: Neulich hat auch mal jemand gesagt, dass jetzt mein Honeymoon mit der Ärzteschaft vorbei sei. Ich fand den Ausdruck ein bisschen komisch, aber vielleicht ist er sogar ganz passend, weil es ja immer so ist, dass man zuerst die Flitterwochen hat und dann danach schauen muss und zeigen muss, wie ernst einem tatsächlich auch ist mit der gemeinsamen Beziehung, die ja immer durch Höhen und Tiefen geht.
4: Im Moment befindet sich die Beziehung zwischen der Ärzteschaft und der Gesundheitsministerin eindeutig in einem Tief. Dass die Gesundheitsreform bei vielen Medizinerinnen und Medizinern nicht gut ankommt, war Nina Waken bewusst. Die fürchten geringere Einnahmen und eine schlechtere Patientenversorgung. Dutzende Ärzte demonstrierten deshalb heute vor der Halle.
6: Na, ich bin Augenarzt. Meine Praxis ist voll, die Wartezeiten sind lang. Und ich kann mir ausrechnen, wie das in ein paar Monaten bei uns aussieht.
7: Ich erlebe jeden Tag die Unterversorgung. Und wenn das Ganze jetzt noch weiter budgetiert wird und gedeckelt wird und einfach weniger Leute in die Situation kommen, sich niederzulassen und Versorgung anzubieten, wird die Situation sich für die Patienten immer weiter verschlechtern.
6: Also ich sag mal zum Beispiel, die Radiologen oder die HNO-Ärzte, Gynäkologen sind besonders hart betroffen. Das heißt, wir haben Verlust eben nicht von diesen geforderten 8% oder 9%, sondern wir liegen bei über 20% Honorarverlust, was dazu führt, dass wir unser Personal dann auch nicht mehr bezahlen können und natürlich dann auch die Versorgung runterfahren müssen.
4: Ministerin Waken war in Hannover bemüht, Klartext zu sprechen. Die Reform sei auch für die Mediziner eine Zumutung, sagte sie, aber die dramatische finanzielle Lage der Krankenkassen machte die Reform mit all ihren Einschnitten alternativlos.
5: Die Entwicklung der vergangenen Jahre hält kein System der Welt aus und deshalb geht es bei der nachhaltigen finanziellen Stabilisierung unseres Gesundheitssystems auch um nicht weniger als seine eigene Zukunft.
4: Die schlechte Lage der Kassen bestreitet auch Ärztepräsident Reinhardt nicht. Er wirft der Bundesregierung allerdings vor, schwarz-rot gehe es überhaupt nicht um neue, effizientere Strukturen im Gesundheitssystem.
8: Und an dieser Stelle muss ich leider dem Bundeskanzler deutlich widersprechen. Das vorliegende GKV-Beitragssatzstabilisierungsgesetz ist ein reines Spargesetz und sicher nicht eine der größten Reformen der letzten Jahrzehnte.
4: Reinhardt rief die Bundesregierung dazu auf, die Reform einzufrieren und einen runden Tisch einzurichten, um über die Einsparungen mit allen Beteiligten aus der Patientenversorgung zu sprechen. Auf diesen Vorschlag ging Ministerin Waken in Hannover heute allerdings nicht ein.
2: Informationen und Eindrücke von Bertil Starke aus Hannover, wo gerade der 130. Deutsche Ärztetag stattfindet. Die Stasi ist lange Geschichte in diesem Land, aber in Brandenburg ist sie trotzdem gerade Thema. Es gibt dort eine Kommission, die jeden, der in den Brandenburger Landtag gewählt wird und bis Januar 1990 18 Jahre alt war, überprüft. Gestern wurde der Bericht zur aktuellen Besetzung des Landesparlaments veröffentlicht. Und das ist durchaus spannend, denn bei 5 Abgeordneten ist die Kommission fündig geworden. Ein Fall ist besonders brisant, Pauline Pieper.
9: Der AfD-Abgeordnete Jean-René Adam war laut Bericht inoffiziell für den Arbeitsbereich 1 der Kriminalpolizei tätig, der eng mit dem Ministerium für Staatssicherheit zusammenarbeitete. Somit war Adam laut Bericht inoffizieller Mitarbeiter der Stasi. Maria Noke, Vorsitzende der Prüfkommission und Brandenburgs Aufarbeitungsbeauftragte.
10: Von Anfang an wurde er befragt zu Jugendlichen, die im Visier der Stadtsicherheit und der Kriminalpolizei waren und zu Ausreiseantragstellern. Er hat detaillierte Informationen mit Namen zu bestimmten Personen weitergegeben, zu Westkontakten.
9: Für Noke könnte diese Tätigkeit ein Rücktrittsgrund sein. Adam betont, ihm sei nicht bewusst gewesen, dass er für die Stasi gearbeitet hatte. Er habe als 18-Jähriger lediglich Interesse an der Polizeiarbeit gehabt.
11: Ich habe Informationen geliefert, die im Prinzip in Sachen Kriminalität wichtig waren. Und da würde ich nicht von Ansperzen reden. Also ein Polizist sperzt hier auch keiner an, der verfolgt eine Straftat. Und das war auch mein Ansinn.
9: Etwa nach einem halben Jahr hätten seine Aufträge zunehmend eine politische Dimension bekommen, woraufhin er die Mitarbeit nach insgesamt 15 Monaten beendete.
11: Es war ganz klar offensichtlich, welche Leute dann dahinter standen. Und das war eben nicht mein Ansinn. Ich wollte Kriminalist werden und kein Agent.
9: Konsequenzen befürchte er nun nicht. Er habe sich nichts vorzuwerfen. Auch die AfD-Abgeordneten Peter Drenzke und Falk Janke werden in dem Bericht als Mitarbeiter der Stasi aufgeführt, für 3 Jahre, in denen sie ihren Wehrdienst beim Wachregiment Felix Dzerzhinski leisteten. Drenzke sagte laut Bericht, er habe sich schon nach 4 Wochen entpflichten wollen und anschließend nur als Koch gearbeitet. Janke betonte, mehrere Überprüfungen hätten gezeigt, dass er nie Personen oder Institutionen ausgespitzelt habe. Ein weiterer AfD-Abgeordneter, Roman Kuffert, war laut Bericht für 4 Wochen inoffiziell für die Stasi tätig, bevor er wenig später aus der DDR floh. In seiner Stellungnahme vor der Kommission betonte er, nie mit der Stasi kooperiert und nur wertlose Informationen weitergegeben zu haben. Der parlamentarische Geschäftsführer der AfD-Fraktion, Dennis Holoch, kannte den Bericht am Vormittag noch nicht, kündigte aber zunächst keine Konsequenzen an.
12: Bis jetzt haben wir die Aussagen unserer Kollegen und wir sind auch sehr dankbar dafür, dass unsere Kollegen sehr offen in der Fraktion auch darüber gesprochen haben und uns rechtzeitig informiert haben. Und wir werden uns den Bericht natürlich durchlesen und aufgrund dieser Tatsachen dann beraten. Aber zum jetzigen Zeitpunkt ergibt sich für uns aufgrund dieser Tatsachendarstellung eben kein weiterer Beratungsbedarf.
9: Auch der fraktionslose und ehemalige BSW-Abgeordnete André von Nosowski wird im Prüfbericht erwähnt. Er sei namentlich auf Karteikarten aus der Abteilung der Auslandsaufklärung registriert. Von Nosowski erklärte in einer Stellungnahme, er habe in keiner Weise und zu keiner Zeit mit der Stasi zusammengearbeitet.
2: Warum die Stasi also gerade Thema in der brandenburgischen Landespolitik ist, hat uns Pauline Pieper erzählt. Es ist Mittwoch, der 13. Mai 2026, 1.20 Uhr.
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2: Heute vor 40 Jahren ging ein Mammutprozess gegen die Mitglieder der Rockergruppe Hells Angels in Hamburg zu Ende. Die Urteile blieben allerdings hinter den Erwartungen mancher Beobachter zurück. Steffen Hudemann.
13: Es sind illustre Gestalten, die an diesem Morgen auf dem Flur des Hamburger Strafjustizgebäudes warten. Männer in Jeanskutten und Lederjacken, mit Sonnenbrillen und Augenklappen, Stirnbändern und Hüten, langen Haaren, zahlreichen Tattoos.
14: Viele Freunde der angeklagten Rocker waren gekommen, um das Urteil zu hören. Nach 18 Monaten Verhandlungen im Hells Angels-Prozess. eines der größten Verfahren, die je von der Hamburger Strafjustiz geführt wurden.
13: 13 Männer sind angeklagt. Ihnen wird unter anderem räuberische Erpressung, Zuhälterei, Körperverletzung und die Bildung einer kriminellen Vereinigung vorgeworfen. Zu Beginn der 80er Jahre haben die Hells Angels den Hamburger Kiez fest im Griff. Männer wie der berüchtigte Klaus-Peter Grabe, genannt Jesus oder der Vollstrecker. Sie treiben Schutzgeld ein, beuten Frauen aus, handeln mit Drogen. Im August 1983 greift die Polizei ein.
15: Die Hamburger Polizei hatte gestern Nacht Großeinsatz. Bei ihrer bislang wohl umfangreichsten Aktion wurden 24 Mitglieder der weltweit operierenden Hells Angels verhaftet. Diese Rockergruppe sei gar keine Gemeinschaft Motorradbesessener, sondern eine kriminelle Vereinigung, so die Hamburger Polizei.
13: Neben der Vereinskneipe Angels Place durchsucht die Polizei 80 weitere Lokale, Wohnungen und Bordelle. Hamburgs Innensenator Alfons Pawelczyk will die Rocker ein für alle Mal vom Kiez vertreiben.
16: Wir haben einen Antrag eingereicht an das Bundesinnenministerium, diese Gruppe zu verbieten als kriminelle Organisation.
13: Gegründet werden die Hells Angels kurz nach dem Zweiten Weltkrieg in Kalifornien. Die motorradbegeisterten Kriegsveteranen benennen sich nach einer legendären Bomberstaffel der US Air Force, Hells Angels. Outlaws sind sie von Anfang an. Exzessive Feiern, Gewalt und Zusammenstöße mit der Polizei gehören dazu. In den 60er und 70er Jahren steigen die Hells Angels zunehmend ins Drogengeschäft ein. 1973 gründet sich das Hamburger Charter, das erste in Deutschland. Und es dauert nicht lange, bis die Höllenengel auf dem Kiez für Angst und Schrecken sorgen. Nach langwierigen Ermittlungen eines eigenen Sonderdezernats für organisierte Kriminalität schlagen die Beamten dann 1983 zu. 3 Jahre später fällt das Hamburger Landgericht ein Urteil.
14: 7 Jahre für Peter Grabe, genannt Jesus, wegen räuberischer Erpressung, Zuhälterei und Körperverletzung. 5 Jahre, 6 Monate.
13: Und das Gericht spricht weitere Haftstrafen aus. Doch viele Angeklagte kommen mit Bewährungs- oder Geldstrafen glimpflich davon. Denn
14: den Hauptvorwurf kriminelle Vereinigung ließen die Staatsanwälte fallen, um den Prozess zu einem Ende zu bringen.
13: Und trotzdem, die Vorherrschaft der Angels auf dem Kiez ist gebrochen. Zumal das Bundesinnenministerium die Hells Angels mittlerweile in Hamburg verboten hat und anschließend in anderen Städten Verbote folgen. Verschwunden sind sie damit nicht, aber an Sichtbarkeit und Dominanz haben sie eingebüßt seit dem Hells Angels-Prozess, der am 13. Mai 1986 zu Ende ging. Heute vor 40 Jahren.
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17: Mit Moritz Kasserlet. Nicht nur die Fußball-Bundesliga ist kurz vor dem Saisonende, auch im Basketball wird es jetzt ernst. Am Wochenende beginnen die Playoffs um die deutsche Meisterschaft. Mit Rasta Vechta hat sich am Abend das 7. Team dafür qualifiziert, durch einen Erfolg gegen Trier. Die Trierer bekommen aber noch eine zweite Chance. Sie spielen in den sogenannten Play-Ins nun gegen Rostock. Die Seawolves haben ihr Spiel gegen Ludwigsburg gewonnen. Aus Rostock berichtet Steffen Baxalari.
18: Die Rostock Seawolves haben den ersten Schritt gemacht, um doch noch in die Play-Offs der Basketball-Bundesliga einzuziehen. Das Play-In-Spiel gegen die Riesen Ludwigsburg haben die Rostocker mit 91-71 gewonnen. Nach einer ausgeglichenen ersten Halbzeit haben die Seawolves das Kommando übernommen. Das dritte Viertel wurde mit 25-9 gewonnen und der Vorsprung wuchs auf 20 Punkte. Im Schlussabschnitt hat Rostock vor 2800 Fans nichts mehr anbrennen lassen. Deshaun Schwartz war mit 24 Punkten erfolgreichster Werfer des Spiels. Schon am Donnerstag müssen die Rostocker dann wieder ran gegen Trier und der Sieger dieses Duells trifft dann in den Playoffs auf den Titelverteidiger Bayern München.
17: Knapp 2 Wochen noch bis zum Beginn der French Open und der Hamburger Tennisprofi Alexander Zverev hat in der Vorbereitung einen heftigen Rückschlag erlitten. Beim Masters-Turnier in Rom ist er schon im Achtelfinale ausgeschieden, nach einem dramatischen Match gegen einen Italiener. Tim Brockmeier berichtet.
19: Es sah zunächst nach einer sehr schnellen und kurzen Nummer aus, 30 Minuten, und der erste Satz ging mit 6:1 an Zverev. Der Deutsche aber spielt im zweiten Durchgang nicht mehr ganz so dominant, immer noch gut genug, lag mit 2 Breaks vor, konnte die nicht nutzen, hatte im Tiebreak dann Matchbälle, die er nicht verwandeln konnte, und so ging der zweite Satz tatsächlich mit 7:6 an den Italiener. Was Zverev offenbar komplett den Stecker zog. Im dritten Durchgang war der Deutsche nur noch Zuschauer. Ein toll kämpfender und spielender Daderi machte mit einem völlig desillusionierten Zverev, der am Ende auch nicht mehr 100% fit wirkte, kurzen Prozess. Mit 6:0 ging der dritte Satz und damit der Sieg an den Italiener. Erster Erfolg gegen einen Top-10-Spieler in der Karriere von Daderi. Zverev beim Masters in Rom damit ausgeschieden.
17: Hansi Flick, früher mal Trainer der deutschen Fußballnationalmannschaft und bei Bayern München, bleibt in Barcelona. Er hat seinen Vertrag dort bis 2028 verlängert. Am Wochenende ist Flick mit Barca zum zweiten Mal spanischer Meister geworden. Jetzt sind wir beim Radsport. Seit dem Wochenende läuft die erste große dreiwöchige Rundfahrt des Jahres, der Giro d'Italia. Und nach dem Auftakt in Bulgarien ist das Rennen in Italien angekommen, ganz im Süden, im Stiefel. Holger Gerska.
20: Aus deutscher Sicht war es eine spannende Etappe, denn Florian Storck hat hart um das rosa Spitzenreiter-Trikot gekämpft. Letztlich hat es für den Radprofi aus dem Schweizer Tudor-Team nicht ganz gereicht. Als Gesamtzweiter ging Florian Storck in diese vierte Etappe. Der Führende, Thomas Silva aus Uruguay, konnte an der einzigen Bergwertung ebenso wie die Topsprinter dem kleinen Hauptfeld nicht mehr folgen. Also war die Tür offen für seine Verfolger. Bonussekunden gab es bei einem Sprint unterwegs und dann vor allem im Ziel. Und damit schaffte es Giulio Ciccone vorbei an Florian Storck an die Spitze der Gesamtwertung. Der Italiener wurde Tagesdritter hinter 2 Südamerikanern, hinter Jonathan Narváez aus Ecuador und hinter Luis Aula aus Venezuela. Die Gesamtwertung sieht nach dieser Etappe in Kalabrien nun so aus. Giulio Ciccone führt mit 4 Sekunden vor dem Schweizer Jan Christen und ebenfalls mit 4 Sekunden vor Florian Storck auf Platz 3.
17: Eine deutsche Handballmannschaft wird das Champions-League-Endspiel in jedem Fall erreichen, denn beim Final-Four-Turnier in Köln gibt es ein deutsches Halbfinale. Titelverteidiger SC Magdeburg gegen die Füchse Berlin. Das hat die Auslosung ergeben. Im zweiten Halbfinale spielt Aalborg aus Dänemark gegen den FC Barcelona. Das Finalturnier der Handball-Champions League findet Mitte Juni statt.
2: Informationen aus der Welt des Sports waren das von Moritz Kasserlet zusammengestellt. Nicht nur in Deutschland hat es die Regierung aktuell schwer, auch in Großbritannien sogar noch ungleich schwerer. Dort steckt die Labour Party in einer tiefen Krise und der Premierminister Keir Starmer ringt um sein politisches Überleben. Gestern hat es Rücktritte gegeben und neue Rücktrittsforderungen gegen den Premierminister. Darüber berichten wir gleich nach den Nachrichten um 1:30 Uhr und nach ein paar Takten Musik.

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1: Um 1.30 Uhr mit Wolfgang Berger. Nach rund 6 Stunden im Koalitionsausschuss haben die Spitzen von Union und SPD kurz vor Mitternacht ihre Beratungen beendet. Über Ergebnisse wurde bislang nichts bekannt. Offenbar ist auch keine gemeinsame Pressekonferenz am Morgen geplant. Es soll aber eine schriftliche Information geben. Auf der Agenda standen mögliche Entlastungen wegen der hohen Energiepreise, der weitere Reformplan sowie Beratungen über den Haushalt 2027. Die Regierungsparteien hatten bereits vor dem Treffen die Erwartungen gedämpft. Es seien keine wegweisenden Beschlüsse zu erwarten, hieß es. Im Landtag von Baden-Württemberg soll der Grünen-Politiker Cem Özdemir heute zum neuen Ministerpräsidenten gewählt werden. Der 60-Jährige tritt die Nachfolge seines Parteifreundes Winfried Kretschmann an. Aus Stuttgart Knut Bauer.
2: Nach wochenlangen Verhandlungen hatten Grüne und CDU Anfang der Woche ihren Koalitionsvertrag unterzeichnet und damit den Weg freigemacht für eine Neuauflage des grün-schwarzen Bündnisses, das seit 10 Jahren in Baden-Württemberg regiert. Die Grünen hatten mit ihrem Spitzenkandidaten Özdemir die Landtagswahl am 8. März nach einer Aufholjagd knapp vor der CDU gewonnen. Mit der Wahl von Cem Özdemir wird zum zweiten Mal ein Grünen-Politiker Regierungschef in Baden-Württemberg. Er ist der erste Ministerpräsident mit türkischen Wurzeln.
1: Die deutschen Autohersteller werden in den nächsten Jahren vermutlich weiter Arbeitsplätze abbauen. Der Lobbyverband VDA geht davon aus, dass bis 2035 nochmal mehr als 225.000 Stellen gestrichen werden. Das sind nochmal 35.000 mehr als in der letzten Schätzung. VDA-Chefin Müller sagte dem Redaktionsnetzwerk Deutschland, dass es vor allem Zulieferbetriebe treffen werde. Hauptgrund sei die technologische Entwicklung vom Verbrenner zum Elektromotor. Müller beklagte schlechte Standortbedingungen in Deutschland wie hohe Steuern, Löhne und Energiepreise. 100.000 Autojobs sind dem Verband der Automobilindustrie zufolge seit 2019 schon verloren gegangen. In Cannes hat das diesjährige internationale Filmfestival begonnen. Die chinesische Schauspielerin Gong Li und US-Schauspielerin Jane Fonda erklärten das 11-tägige Festival am Abend für eröffnet. Insgesamt 22 Filme treten im Wettbewerb um den Hauptpreis, die Goldene Palme, an. Zum Auftakt erhielt der neuseeländische Hollywood-Regisseur Peter Jackson einen Ehrenpalme. Er schuf mit der Herr-der-Ringe-Trilogie einen der größten Kinoerfolge weltweit. Und das Wetter in Deutschland. Im Süden gebietsweise Regen, im Verlauf von der Nordsee her neue Schauer, teils Graupel, Tiefstwerte 7 bis minus 2 Grad. Tagsüber ein Wechsel aus Sonne und dichten Wolken mit Schauern oder Gewittern. Im Südosten und Norden freundlicher, Höchstwerte 10 bis 15 Grad. Am Donnerstag wechselhaft mit Schauern, 9 bis 17 Grad. Am Freitag Schauer, teils mit Graupel, örtlich Gewitter bei 9 bis 18 Grad. Das waren die Nachrichten.
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3: Um jetzt 1.33 Uhr. A1 Lübeck-Hamburg. Auf der Norderelbbrücke staute sich in beiden Richtungen wegen eines Schwertransportes. Die Autobahn 8 Luxemburg Richtung Saarlouis ist zwischen Perlborg und Merzig-Wellingen wegen einer Baustelle bis 5.30 Uhr gesperrt. Die A70 Bamberg Richtung Schweinfurt-Werneck ist zwischen Bamberg und Bamberg-Hafen weiter gesperrt wegen Bauarbeiten bis 6 Uhr. Und bis 5 Uhr gesperrt die Autobahn 535 Wuppertal Richtung Velbert zwischen Dornab und Wülfrath. Im Tunnel gibt es eine Übung der Feuerwehr und anschließend Wartungsarbeiten. Gute Fahrt.
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3: Mit Nikolaus Golsch am Mikrofon herzlich willkommen. Es war gestern ein weiterer turbulenter Tag in London. Der britische Premierminister Keir Starmer wehrt sich gegen seinen Rücktritt, doch der Widerstand in den eigenen Reihen wächst nahezu täglich. Das schlechte Abschneiden der Labour-Partei bei den Kommunal- und Regionalwahlen vergangene Woche hatte natürlich den Druck erhöht und der Druck wächst täglich auf Starmer. Es stellen sich mittlerweile 80 der 403 Labour-Abgeordneten offen gegen den Premierminister und jetzt haben auch noch enge Mitarbeiterinnen gekündigt. Franziska Hoppen über die aktuellen Entwicklungen und die aktuellen Stimmen.
4: Should the Prime Minister resign, Minister? Is it over for Keir Starmer?
5: Wird der Premierminister zurücktreten, ist es für Keir Starmer aus? Fragen, die sich am Dienstagmorgen nicht nur dieser Journalist in der Londoner 10 Downing Street gestellt hat. Reihenweise warteten dort die Kamerateams auf das Ergebnis einer entscheidenden Kabinettssitzung. Mehr als 70 Abgeordnete hatten den Premier zu diesem Zeitpunkt zum Rücktritt aufgefordert. Doch der schwor drinnen seine Unterstützer auf Zusammenhalt ein. Etwa Staatsministerin für internationale Entwicklung Jenny Chapman, die im Anschluss erklärte, unsere Diskussionen gerade im Kabinett haben allen vor Augen geführt, wie ernst die Probleme sind, die wir angehen müssen. Die Lebenshaltungskostenkrise, die Folgen der Lage an der Straße von Hormuz auf die Lebensmittel- und Kraftstoffpreise, Inflation und Unternehmen. Warum sollten wir einen großen Prozess anstoßen, der davon ablenkt, wenn das Land erwartet, dass wir ihm dienen? Das war die vorherrschende Stimmung am Tisch. Allerdings wohl nicht bei allen. Innenministerin Shabana Mahmood und Außenministerin Yvette Cooper sollen dem Premier nach Medienberichten ans Herz gelegt haben, einen Zeitplan für seinen Rücktritt vorzulegen. Der Eindruck, Labour ist tief gespalten, die Partei wirkt konfus. Bemüht bestimmt klang da das schriftliche Statement Starmers, er werde weiter regieren. Die letzten 48 Stunden hätten die Regierung ins Schwanken gebracht mit wirtschaftlichen Folgen fürs ganze Land. Dabei sei das offizielle Verfahren, um den Parteichef anzufechten, gar nicht in Gang gesetzt worden. Eine Aufforderung an die möglichen Anwärter in der Partei. Put up or shut up, schien Starmer ihnen zu sagen, allen voran Gesundheitsminister Wes Streeting. Tritt endlich vor oder halte den Mund. Bislang scheint es auch nicht so, als könnten Starmers Kritiker sich hinter einem alternativen Kandidaten vereinen, sagt Professor Jonathan Tong von der Universität Liverpool. Die 70 bis 80 Labour-Abgeordneten, die sich bisher geäußert haben, haben sich noch nicht auf einen bestimmten Kandidaten geeinigt, sondern verteilen sich auf verschiedene Optionen. Vorerst scheint sich der Premier also im Sattel halten zu können. Allerdings wirft Andy Burnham einen langen Schatten, der beliebte Bürgermeister von Greater Manchester. Der kann Starmer erst anfechten, wenn er durch eine Nachwahl zum Beispiel als Abgeordneter ins Parlament käme. Wenn man sich Umfragen unter Fraktions- und Parteimitgliedern anschaut, die über den nächsten Parteichef entscheiden werden, wird ziemlich deutlich, dass sie Andy Burnham gegenüber Wes Streeting bevorzugen. Ein Wahlkampf ohne Burnham würde also seltsam anmuten. Es besteht die Gefahr, dass selbst wenn Streeting antreten und gewinnen sollte, die ganze Angelegenheit damit noch nicht erledigt wäre. Und dann wäre da noch die lange Zeit, die es vom Rücktritt des Premiers bis zur tatsächlichen Wahl eines neuen Parteichefs dauert. Im Schnitt 111 Tage. Ungewissheit, die das Vereinigte Königreich eigentlich nicht gebrauchen kann. Doch noch ist Starmer nicht über den Berg. Die Kritik und die Rücktritte eigener Regierungsmitarbeiter halten vorerst an.
3: Informationen aus London waren das von Franziska Hoppen.
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3: Der Zoll hat eine breite Aufgabenpalette, die breiter ist, als man es vielleicht denkt. Es geht natürlich um die Kontrolle von Waren an Flughäfen, aber es geht auch um die Bekämpfung von Schwarzarbeit und Drogenschmuggel. Dazu kommen Verbraucher und Tierschutz. Jetzt hat der Zoll seine Bilanz des vergangenen Jahres vorgestellt. Der Zoll hat ja knapp 50.000 Beschäftigte. Und der Bundesfinanzminister Lars Klingbeil hat vorbeigeschaut bei der Vorstellung der Bilanz und eine Nachricht mitgebracht. Es werden nämlich 1.500 zusätzliche Stellen geschaffen. Silvia Stadler.
6: Benjamin Bayer darf im Beisein des Ministers ein Cuttermesser zücken. Er demonstriert beim Zoll in der Kontrolleinheit Flughafenüberwachung, wie verdächtige Pakete geöffnet werden.
7: Also da, wo wir wirklich ein Gefühl haben, die Sendungsauswahl erfolgt ja nach Risikoanalyse. Und dann je nach Röntgenbild, wenn wir irgendwelche Auffälligkeiten haben oder Umstimmigkeiten auf dem Röntgengerät, dann werden zusätzlich Wischer gemacht.
6: Was als Geschenksendung aus Hongkong deklariert war, enthält auf den ersten Blick helle Duftkerzen. In Wahrheit aber steckt in den vielen kleinen Packungen gepresstes Ketamin, eine neue Partydroge. An einem anderen Tisch zeigt der Zoll ein Fundstück aus dem letzten Monat, aus einem Paket aus Frankreich.
8: Dabei handelt es sich um ein Hornfragment von einem Nashorn. Wir gehen davon aus, dass es auch irgendwann mal von Afrika nach Europa gekommen ist, um dann eben von hier weiter nach Asien geliefert zu werden.
6: Der Zoll muss nicht nur weiter einen Sinn für ungewöhnliche Versteckideen krimineller Händler rund um den Globus behalten. Seine Arbeit nimmt auch enorm zu, sagte der Präsident der Generalzolldirektion Armin Rohlfink bei der Vorstellung der Jahresbilanz am DHL-Luftfrachtdrehkreuz Leipzig-Halle.
9: Besonders deutlich zeigt sich das im grenzüberschreitenden Onlinehandel, besser bekannt als E-Commerce. Hier hat der Zoll im letzten Jahr, und hier würde ich ganz gerne eine Zahl nennen, rund 192 Millionen Warenpositionen mehr bearbeitet. Das entspricht im Vergleich zum letzten Jahr einem Plus von 80%.
6: Bundesweit wurden dabei rund 69 Tonnen Drogen sichergestellt, außerdem 7.500 illegale Waffen und Produktfälschungen mit einem geschätzten Wert von 450 Millionen Euro. Vor allem gegen die Zunahme von Billigimporten aus China will die EU nun vorgehen. Bundesfinanzminister Lars Klingbeil:
10: Ich will, dass wir die Flut an Ramschware stoppen, die heute unsere Märkte auch überflutet. Es geht um fairen Wettbewerb, es geht aber auch um Sicherheit von Verbraucherinnen und Verbrauchern, es geht um Umweltschutz.
6: Zum 1. Juli soll nun die Zollfreigrenze für Waren unter 150 Euro fallen. Die geplante Gebühr von ca. 3 Euro pro Warensendung wird sich aber wohl noch verzögern, so Lars Klingbeil.
10: Die Gebühr hat damit zu tun, dass wir im Kreise auch der europäischen Länder uns abstimmen. Wir haben als Deutschland immer darauf gedrungen, dass wir das gemeinsam in Europa machen. Und ich sage hier sehr klar, so schnell wie möglich, aber spätestens im November wird es der Fall sein.
6: Um der Zunahme des Arbeitsvolumens beim Zoll Rechnung zu tragen, wurde angekündigt, dass noch in diesem Jahr 1.500 weitere Stellen bei der Behörde geschaffen werden.
3: Silvia Stadler über die Zollbilanz, die gestern vorgestellt worden ist. Die Allianz Arena in München war gestern Schauplatz einer groß angelegten Einsatzübung des Bayerischen Roten Kreuzes. Hunderte Einsatzkräfte haben dort den Ernstfall unter realistischen Bedingungen geprobt. Das BRK wollte vor allem eine politische Botschaft senden, nämlich die, das Ehrenamt mehr zu stärken. Anita Fünfinger.
11: Etwa 20 Menschen liegen auf dem Boden. Einige scheinen schwer verletzt zu sein. Ein kleiner Bus ist in eine Menschenmenge gefahren. Ein unbekannter giftiger Stoff ist dabei freigesetzt worden. Rettungskräfte sind auf dem Weg. Ein Hubschrauber kreist in der Luft. Noch gibt es keine genaue Übersicht, was auf dem Gelände der Allianz Arena in München genau passiert sein könnte. Klar ist nur, das wird ein Großeinsatz. Nur eine Übung. Aber es soll täuschend echt wirken. Die Verletzten haben Kunstblut am ganzen Körper. Sie schreien vor Schmerzen.
12: Darf ich mal hinsetzen kurz? Ja, genau. Ganz ruhig. Wir sind jetzt für Sie da.
11: Julia Sicklinger ist bei dieser Übung des Bayerischen Roten Kreuzes dabei. Sie ist gelernte Apothekerin. Heute ist sie für die Erstversorgung zuständig.
12: Von daher habe ich dann mit meinem Arbeitgeber abgesprochen, ob es in Ordnung wäre, auf Überstunden früher zu gehen und das ja so durchführen zu können heute.
11: Das Bayerische Rote Kreuz will mit dieser Übung auf ein Problem aufmerksam machen. Denn Helfer beim THW, bei der Feuerwehr oder eben beim BRK werden bei solchen Übungen nicht gleich behandelt. Aber genau das will der bayerische BRK-Präsident Hans-Michael Weisky erreichen. Eine Helfergleichstellung.
13: Helfergleichstellung bedeutet, dass wir genauso wie die Feuerwehr, Mitglieder des THWs, dass die auch für Übungen wie diese heute freigestellt werden. Und heute sind einige Kameradinnen und Kameraden dabei, die Urlaub nehmen müssen.
11: Von der Tribüne aus beobachten Politiker den Großeinsatz. Bundesinnenminister Alexander Dobrindt ist mit Staatssekretärin Daniela Ludwig da. Bayerns Innenminister Joachim Herrmann und Justizminister Georg Eisenreich stehen an der Seite von Ministerpräsident Markus Söder. Das BRK hat sie alle zu diesem Termin eingeladen, auch um Druck zu machen. Dass das Ehrenamt wichtig ist und von all diesen Politikern auch viel gelobt wird, das weiß das Rote Kreuz. Sie wollen aber endlich auch rechtlich Bewegung in der Sache sehen. Markus Söder verspricht Einsatz.
14: Ich glaube, dass wir bei dem Thema Gleichstellung und Ausgleich natürlich noch einen Schritt vorankommen müssen. Wir werden uns dafür größtmöglichst einsetzen.
11: Dafür müsse man aber auch mit der Wirtschaft sprechen, sagt Söder. Schließlich müssten die Firmen, die die Helfer freistellen müssen, auch mitmachen. Im Bayerischen Landtag ist über diese sogenannte Helfergleichstellung schon öfter diskutiert worden. Es gab einen Gesetzentwurf der Grünen, den CSU und Freie Wähler abgelehnt haben.
3: Aus München der Bericht von Anita Fünfinger. Es ist 1 Uhr und gleich 44 Minuten.
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3: Stichwort Hunter-Virus. Mittlerweile sind alle Patienten nach WHO-Angaben isoliert und stehen unter medizinischer Beobachtung, also die Passagiere des Kreuzfahrtschiffes Hondius. Die Passagiere sind in ihre Heimatländer gebracht worden, die meisten von ihnen in Quarantäne, mancherorts sogar in Kliniken. Aktuelle Informationen zum Stand der Dinge von Niklas Beck.
15: Nach dem Ausbruch eines Hunter-Virus auf der Hondius sind mittlerweile alle Passagiere von Bord geholt worden. In der Nacht zum Montag landeten 4 deutsche Urlauber aus Berlin, Baden-Württemberg, Bayern und Sachsen mit einem Sonderflug am Frankfurter Flughafen. Ein Teil der mehr als 140 Personen an Bord hatte sich mit einem speziellen Hunter-Typus infiziert, dem Andes-Virus. Der Virologe Schmidt Schanasit vom Bernhard-Nocht-Institut für Tropenmedizin in Hamburg erklärt.
16: Das Besondere am Andes-Virus ist es, dass es nochmal von Mensch zu Mensch übertragen werden kann, was bei allen anderen Hunter-Viren eben nicht der Fall ist. Beim Andes-Virus beträgt diese Fallsterblichkeit bis zu 50%. Das heißt, 50% der Erkrankten können versterben. Und dadurch ist es erst zu diesem Ausbruch natürlich auf dem Kreuzfahrtschiff gekommen.
15: Die Weltgesundheitsorganisation spricht aktuell von 11 bestätigten Fällen, darunter 3 Todesopfer. Bereits vergangene Woche verkündete die Epidemiologin Maria van Kerkhove von der WHO in Genf, welche Maßnahmen die Passagiere sowie die lokalen Behörden der Betroffenen nun befolgen sollten.
17: So our recommendations. Wir empfehlen den Passagieren und der Besatzung an Bord, sich einer Überwachung und Nachsorge zu unterziehen. Das bedeutet tägliche Gesundheitschecks, entweder zu Hause oder in einer spezialisierten Einrichtung. Wir überlassen es den Ländern, hierfür ihre eigenen Richtlinien zu entwickeln. Unsere Empfehlungen sind jedoch eindeutig.
15: Laut dem deutschen Gesundheitsministerium bedeutet dies eine häusliche Quarantäne von bis zu mehr als 6 Wochen für die deutschen Urlauber. Hintergrund der Entscheidung ist die lange Inkubationszeit des Virus von 2 bis 4 Wochen. Diese Isolation gilt auch für einen Passagier aus Niedersachsen, der sich nach Angaben des Landesgesundheitsamtes noch im Ausland befindet. Der Präsident Fabian Feil gibt grundsätzlich vorerst Entwarnung.
18: Die Gefahr für die niedersächsische Bevölkerung sehe ich überhaupt nicht aufgrund dieses Geschehens. Erstens ist es gut unter Kontrolle und die Ansteckungsfähigkeit ist doch nur gegeben bei engem Kontakt, sodass es sich nicht rasant ausbreitet.
15: Sofern diese Maßnahmen konsequent umgesetzt werden. Denn bei den deutschen Passagieren lasse sich auch nach den negativen PCR-Testergebnissen nicht mit absoluter Sicherheit ausschließen, dass sie infiziert seien, sagt Virologe Schmidt Schanasit.
16: Das heißt, die Kreuzfahrtpassagiere müssen ja Masken tragen, müssen sich in Quarantäne begeben und somit ist eine Übertragung ausgeschlossen. Wenn sie jetzt ohne entsprechende Schutzmaßnahmen einfach durch die Stadt laufen würden und sich noch in der Inkubationszeit befinden und dann eben erkranken, dann könnten sie es theoretisch übertragen. Und dadurch, dass das alles eben nicht stattfindet, sondern sie eben in Quarantäne gehen, kann keine Übertragung stattfinden.
15: Für WHO-Chef Ghebreyesus ist die Arbeit noch nicht vorbei. Er rief heute in Madrid alle betroffenen Länder dazu auf, sich an den vorgeschlagenen Maßnahmen zu beteiligen. Denn die kommenden Wochen könnten entscheidend sein.
3: Der neueste Stand in Sachen Hunter-Virus war das von Niklas Beck. Wie wichtig dem französischen Präsidenten Emmanuel Macron der Frankreich-Afrika-Gipfel war, das war sogar in den sozialen Medien zu sehen. Macron betritt bei einer Podiumsdiskussion in Nairobi über Kultur die Bühne und weist dort Störenfriede im Publikum zurecht. Das sei respektlos, die Diskussion durch Gespräche zu stören, so sagte es Macron dort und erntete dafür Applaus. Am Ende des Gipfels bleibt aber nicht nur diese Szene hängen, sondern auch ein Versprechen. Und dabei geht es um Investitionen in Milliardenhöhe. Karin Bensch.
19: Der Afrika-Frankreich-Gipfel in Nairobi, er endet mit vielen Zahlen. Der französische Präsident Macron hat Investitionen in Höhe von 23 Milliarden Euro für afrikanische Länder angekündigt. Das Geld soll vor allem in grüne Energie, Digitalisierung und Landwirtschaft fließen. 14 Milliarden Euro sollen von französischen Geldgebern kommen, 9 Milliarden von Investoren aus afrikanischen Ländern. Afrika sei auf dem Erfolgsweg und brauche Investitionen statt Entwicklungshilfe, um eigenständig zu sein, sagte Macron. Mithilfe der zugesagten Finanzmittel könnten mehr als 250.000 neue Arbeitsplätze geschaffen werden, in Frankreich und Afrika. Der kenianische Präsident Ruto begrüßte die neue Partnerschaft mit Frankreich. Ruto sagte zum Abschluss des Gipfels, Afrika brauche keine Wohltätigkeit, sondern Investitionen. Beim Afrika-Frankreich-Gipfel waren rund 30 Staats- und Regierungschefs afrikanischer Länder anwesend. Darunter Äthiopiens Ministerpräsident Abiy Ahmed, Nigerias Präsident Bola Tinubu sowie Ruandas langjähriger Machthaber Paul Kagame. Für Macron hatte dieser Gipfel einen hohen Symbolwert. Es ging darum, Frankreich und Afrika als neue Partner zu präsentieren, nach dem Scheitern in Westafrika. Dort ist die ehemalige Kolonialmacht Frankreich in Ländern wie Mali, Niger und Burkina Faso politisch und militärisch nicht mehr erwünscht. Beim Gipfel ging es um einen Paradigmenwechsel in Frankreichs Afrikapolitik. Weg von kolonial geprägten Beziehungen hin zu einer neuen Partnerschaft auf Augenhöhe. Auch um anderen Wirtschaftsmächten wie China, den USA und den Golfstaaten nicht allein den Kontinent und seine wertvollen Rohstoffe und Ressourcen zu überlassen. In Kenia dagegen werden auch kritische Stimmen laut. Das Land ist eine ehemalige britische Kolonie. Rund um den Gipfel gab es Proteste, Demonstrierende wurden in Gewahrsam genommen. Die Kritiker sorgen sich um den Ausverkauf Afrikas. Manche fürchten sogar eine neue Art der Kolonialisierung.
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3: Dem einen oder anderen von Ihnen ist vielleicht der Name Nils Mohl ein Begriff. Der hat gerade erst den katholischen Kinder- und Jugendbuchpreis bekommen für seinen Jugendroman Engel der letzten Nacht. Darin erzählt er von einem jungen Mann, der für sich nach dem Abitur keine Zukunft sieht und noch eine letzte Nacht auf St. Pauli erleben möchte. Jetzt ist ein neuer Jugendroman von Mohl erschienen. Er heißt Pepper und Katja Weise stellt ihn vor.
20: Pepper ist 17 und wächst bei ihrer Mutter Jasmin, einer grünen Politikerin, in der Hamburger Hafencity auf.
21: Wo die Wellen an die Kaimauern klatschen und der Wind sich ständig eins pfeift.
20: Von ihrem Vater kennt sie nicht einmal den Namen. Dabei hat sie viele Fragen an ihn und sucht ihn über die Jahre an den absurdesten Orten, als kleines Mädchen sogar im Fundbüro. Bis Jasmin ihr ein rotes Notizbuch schenkt, in dem Pepper die Fragen sammeln kann und ihrer Tochter ein Versprechen gibt. Sie werde den Namen eines Tages verraten. Und sie hält Wort.
21: Ich gebe ihr meinen Feinliner. Jasmin nimmt ihn, schreibt einen Namen auf meine Hand. Deinen Namen. Ich starre. Im Kopf völlige Leere. Der Name sagt mir nichts, rein gar nichts. Aber ich habe Jahre darauf gewartet, ihn zu lesen. Uli Kimme. Beschützend lege ich meine Hand auf die Buchstaben.
20: Pepper beginnt zu recherchieren und findet bald heraus, ihr Vater war früher Sänger der legendären, inzwischen in Vergessenheit geratenen Band Kimme und Popcorn. Jetzt lebt er mit seinen Bandkollegen in einer Altherren-WG in Hamburg-Wilhelmsburg. Nils Mohl hat für die fiktive Band poetische Songs getextet, jeweils zu finden am Anfang der Kapitel. Einer ist sogar vertont.
22: Ich habe schon für die Schülerzeitung die Plattenkritiken geschrieben, Charts aufgestellt und so weiter und so weiter. Das war immer eine große Sache, aber bin musikalisch nicht so begabt. Also schon meine Schuldirektorin an der Grundschule hat mir ins erste Zeugnis geschrieben, Nils hat kein Rhythmusgefühl.
20: In der Band WG ist gerade ein Zimmer frei geworden. Pepper zieht ein, ohne sich jedoch als Tochter erkennen zu geben. Der Vater soll ihr unvoreingenommen begegnen.
22: Das fand ich ganz wichtig für die Geschichte. Es ist ja letztlich auch an der Stelle eine Art Liebesgeschichte, ganz besondere Art und Weise.
20: Das Kennenlernen verläuft keineswegs harmonisch. Uli Kimme gibt sich oft unnahbar und brüsk.
21: Leicht dandyhaft siehst du aus. Ein bisschen aus der Zeit gefallen, aber den ehemaligen Popstar ahnt man sofort. Die Silberringe. Der dezente Kajal.
20: Pepper ist frustriert. Wie soll sie Antworten bekommen auf Fragen wie:
21: Was wolltest du niemals werden, als du noch jung warst?
20: Doch einige Bewohnerinnen und Bewohner des Seniorenstifts, in dem sie jobbt, machen ihr Mut, kommen sogar zur WG-Party, eine ziemlich coole Gang. Die Idee, jung und alt zusammenzuspannen, ist nicht neu, aber wie Nils Mohl hier von Reibung und Miteinander der Generationen erzählt, ist mitreißend und wirklich witzig.
22: Hier sind es ja tatsächlich nochmal ältere Menschen, die dann wieder als Freunde taugen, als Ideengeber und Ratgeber. Und das fand ich eigentlich auch mal ganz schön, also diese versöhnliche Seite zwischen den Generationen zu zeigen. Das ist vielleicht auch gerade so eine momentane Sehnsucht bei der aktuellen Welt- und Gesellschaftslage.
20: In Pepper geht es um den Umgang mit einer großen Leerstelle, um Liebe, Freundschaft, die ganz existenziellen Fragen.
23: Du bist die Zukunft,
20: sagt Kimme irgendwann zu Pepper.
24: Ein Happy End fühlt sich immer so an, als würde man ein Puzzle mit dem Hammer lösen,
20: findet ihre Mutter. Zwischen diesen beiden Polen balanciert der Roman, der sich in einem fulminanten Revival-Auftritt von Kimme und Popcorn entlädt. Nils Mohl erzählt anders als sonst chronologisch, mit Lust am schrägen Humor und Tiefgang. Pepper ist berührend, traurig, spannend, lustig. Kurz, eine tolle Geschichte.
3: Also eindeutiges Fazit unserer Rezensentin Katja Weise über Pepper, den neuen Jugendroman von Nils Muhl. Bei Rotfuchs erschienen zum Preis von ungefähr 18 Euro. 1.54 Uhr.
1: Standpunkte.
3: Der Bundeskanzler Friedrich Merz war gestern zu Gast auf dem Bundeskongress des Deutschen Gewerkschaftsbundes. Er hat dort geworben für tiefgreifende Sozialreformen und er hat ein unmissverständliches Feedback bekommen. Es gab Buhrufe, es gab Pfiffe, es gab Gelächter für den Kanzler. Unsere Gastautorin ist heute Beatrice Achterberg, Politikredakteurin der Neuen Zürcher Zeitung. Sie kommentiert, die Stimmung sei endgültig gekippt.
2: Das alles ist keine Bösartigkeit von mir oder der Bundesregierung. Das ist Demografie und Mathematik, sagte Merz den Anwesenden und wurde dafür ausgepfiffen. Dabei hat der Kanzler nur das ausgesprochen, was seit Jahren bekannt ist. Immer weniger Beitragszahler finanzieren immer mehr Rentner. Ja, auch Merz' eigene Partei, die CDU, hat das Problem über Jahre verdrängt. Aber die Reaktion im Saal zeigt vor allem, wie weit sich die Gewerkschaftsfunktionäre inzwischen von der Realität entkoppelt haben. Früher ging es beim DGB um soziale Verantwortung, um Kompromisse. Heute geht es vielen Funktionären offenbar nur noch darum, die eigene Klientel bei Laune zu halten und den eigenen Apparat zu sichern. Wer schon zu pfeifen anfängt, sobald jemand unbequeme Reformen auch nur anspricht, hat rein gar nichts verstanden. Der Sozialstaat wird sich verändern müssen, egal wer regiert. Und Merz sollte aus diesem Auftritt vor allem eines mitnehmen. Mit Gewerkschaften, die jede notwendige Reform reflexhaft niederbrüllen, ist keine Politik zu machen.
3: Die Meinung von Beatrice Achterberg, Politikredakteurin bei der Neuen Zürcher Zeitung. Die Frankfurter Rundschau räumt ein, dass der Kanzler die unangenehme Rolle hat, einschneidende und zum Teil auch schmerzhafte Reformpläne verkaufen zu müssen.
4: Sein größtes Problem ist aber die Art, wie er das tut. Zu oft negativ und anklagend, statt motivierend und um Ausgleich bemüht zu sein. Merz fehlt mitunter das Feingefühl, um den richtigen Ton anzuschlagen und die Gesellschaft von der Notwendigkeit großer Umbrüche zu überzeugen. Und der Kanzler hat es versäumt, die Gewerkschaften früh einzubinden, sie mit Arbeitgebern an einen Tisch zu holen, um gemeinsam über diese riesigen Reformen zu reden.
3: Die Glocke aus Oelde betont, Merz habe lediglich Selbstverständliches ausgesprochen, aber das Angebot sei von den Delegierten schnöde abgelehnt worden.
4: Stattdessen gab es Klassenkampfrhetorik und dumpfe Blockadehaltung. Wie will der Kanzler Reformen gemeinsam mit der SPD durchsetzen, wenn der DGB solche Töne anschlägt? Welche künftigen demokratischen Mehrheiten gefährdet die Gewerkschaft, wenn sie eine Koalition der Mitte daran hindert, notwendige Reformen anzugehen? Immer mehr Arbeiter ziehen frustriert Konsequenzen und wählen die AfD. Es ist eine brandgefährliche Entwicklung.
3: Umgekehrt argumentiert die Taz aus Berlin. Die DGB-Vorsitzende Fahimi habe betont, die Gewerkschaften sähen sich nicht in der Rolle des Verhinderers und seien offen für den Dialog.
4: Es müsse aber auch eine gerechte Lastenverteilung in der Sozialpolitik geben. So plädierte Fahimi auch dafür, bei den Reformplänen für die Rente die Ergebnisse der Expertenkommission nicht zu hektisch in Gesetze zu überführen, sondern sie vorher mit den Gewerkschaften abzugleichen. Die Hand der ArbeitnehmerInnen ist also ausgestreckt. Offen ist, ob die Regierung sie auch tatsächlich ergreift.
3: Die Pforzheimer Zeitung unterstreicht, der Kanzler habe dazu aufgerufen, Deutschland gemeinsam wieder flott zu machen.
4: An diesem Gemeinsam jedoch ist ein erheblicher Teil der Gewerkschaftsfunktionäre offensichtlich gar nicht interessiert. Statt sich neuen Herausforderungen in krisenhaften Zeiten zu stellen, wird weiter ein erbitterter Abwehrkampf etwa gegen ein modernes Arbeitszeitgesetz geführt. Arbeitgeber werden per se in die Kapitalistenecke gestellt, kaum als Sozialpartner gesehen.
3: Das waren unsere Standpunkte, zusammengestellt heute von Ulrike Ufer. Und das war der erste Teil der ARD-Infonacht. Sven Hasenclever machte weiter. Ich wünsche eine angenehme Nacht. Bis hierhin am Mikrofon war Nicolas Golsch. Tschüss.

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1: Um 2 Uhr mit Wolfgang Berger. Nach rund 6 Stunden im Koalitionsausschuss haben die Spitzen von Union und SPD kurz vor Mitternacht ihre Beratungen beendet. Über Ergebnisse wurde bislang nichts bekannt. Offenbar ist auch keine gemeinsame Pressekonferenz am Morgen geplant. Es soll aber eine schriftliche Information geben. Auf der Agenda standen mögliche Entlastungen wegen der hohen Energiepreise, der weitere Reformplan sowie Beratungen über den Haushalt 2027. Die Bundesregierung will den Einsatz von sogenannten K.O.-Tropfen härter bestrafen. So soll künftig eine längere Gefängnisstrafe drohen. Aus Berlin Jasper Ruppert.
2: Mindestens 5 statt bisher 3 Jahre soll die Mindeststrafe sein, wenn ein Täter bei einem Raub- oder Sexualdelikt K.O.-Tropfen anwendet. So steht es im Gesetzentwurf von SPD-Bundesjustizministerin Hubig, den das Kabinett heute beschließen will. Dazu sollen 2 Paragraphen im Strafgesetzbuch geändert werden. Bisher gab es bei Raub- oder Sexualdelikten mindestens 5 Jahre, wenn eine Waffe oder ein gefährlicher Gegenstand bei der Tat genutzt wurde. Nun will man hier als dritten Begriff das Wort Mittel ergänzen, um auch K.O.-Tropfen darunter zählen zu können.
1: US-Präsident Trump hat seine erste China-Reise seit 2017 angetreten. Kurz vor dem Abflug sagte Trump, er werde mit Staatschef Xi auch über den Iran-Krieg sprechen. Das sei jemand, mit dem er sehr gut auskomme. Hauptsächlich werde es bei seinem Besuch in Peking um die Themen Handel und Zölle gehen. Begleitet wird der US-Präsident von einer Wirtschafts-